0: Schweiz. Aus Augsburg Stefanie Batschig.
1: Es habe insgesamt die Überzeugung gefehlt, die richtigen Abläufe durchzuziehen in den richtigen Räumen, so Klopp. Gegen den Weltranglisten 41. hatte das deutsche Team Chancen. Debütant Mbappé, Konté, Karim Adeyemi oder Kapitän Joshua Kimmich scheiterten aber entweder an der Genauigkeit im Abschluss oder am starken griechischen Keeper. Der Gegentreffer zum entscheidenden 0:1 in der 74. Minute fiel dann nach einem langen Ball. Jo Kimmich fälschte die Kugel noch unglücklich ab.
0: Das waren die Nachrichten. Das Wetter in Deutschland: bewölkt und vereinzelt etwas Regen, 17 Grad auf Helgoland bis 3 Grad im Bayerischen Wald. Tagsüber im Nordwesten wolkig, im Südosten länger sonnig und trocken, 18 Grad auf Sylt bis 31 Grad in der Südpfalz. Am Dienstag nach teils trüben Beginn Sonne und Wolken. Es ist 2:03 Uhr.
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3: Geht los mit der A1 Osnabrück Richtung Bremen. Zwischen Bramsche und Neunkirchenförden haben wir hier eine Sperrung wegen Bauarbeiten bis 15 Uhr. Betrifft beide Richtungen. Bitte umfahren Sie das Gebiet weiträumig. Die A40 Duisburg Richtung Essen ist zwischen Kreuz Duisburg und Kreuz Kaiserberg wegen Bauarbeiten in beiden Richtungen bis 5. Oktober gesperrt. Die A40 Duisburg Richtung Essen im weiteren Verlauf zwischen Mülheim an der Ruhr, Winkhausen und Heißen. Eine Sperrung wegen Bauarbeiten in beiden Richtungen bis 5 Uhr. Die A42 Dortmund Richtung Kamp-Lindfort ist zwischen Herne-Baukau und Krange wegen Bauarbeiten in beiden Richtungen bis Dienstag früh gesperrt. Dann die A45 Gießen Richtung Hagen ist zwischen Lüdenscheid und Lüdenscheid-Nord wegen Bauarbeiten bis 5 Uhr in beiden Richtungen gesperrt. Die A48 Dernbach Richtung Koblenz ist in Richtung Koblenz zwischen Dernbach und Bendorf-Neuwied und in der Gegenrichtung zwischen Bendorf-Neuwied und Höher-Grenzhausen wegen Brückenarbeiten bis 5 Uhr früh gesperrt. Dann die A52 Mönchengladbach Richtung Düsseldorf. Zwischen Kreuz Nersen und Kreuz Karst eine Sperrung bis Donnerstag früh wegen Bauarbeiten. Die A215 Neumünster Richtung Kiel ist zwischen Kreuz Kiel West und Mitte wegen Bauarbeiten bis 5 Uhr früh gesperrt. Und die A671 Mainz Richtung Wiesbaden zwischen Gustavsburg und Hochheim Süd eine Sperrung wegen einer Baustelle, betrifft beide Richtungen bis ca. 4 Uhr, also noch gute 2 Stunden.
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3: Aus dem Studio von NDR Info in Hamburg mit Milat Kupay. Die Schweiz und die Neutralität gehört untrennbar zusammen und ist auch das wesentliche Geschäftsmodell des Landes. Geld, auch aus Unrechtsregimen, wird seit langem in dem Land bei seinen Banken geparkt. Nun beteiligt sich die Schweiz seit dem Kriegsbeginn in der Ukraine an den Russland-Sanktionen, liefert aber keine Waffen. Das ging einer Initiative nicht weit genug. Sie wollte noch mehr Neutralität. Das aber ging den Schweizern zu weit. In einer Volksabstimmung haben sie die Neutralitätsinitiative abgelehnt. Patricia Wern.
4: Es war ein deutliches Ergebnis. Rund 70% der Schweizerinnen und Schweizer lehnten es ab, die Neutralität ihres Landes zu verschärfen. Die Schweizer Neutralität ist bereits seit 1848 Teil der Verfassung. Bei der Abstimmung heute ging es nun darum, wie stark sich die Schweiz international einbringen kann und soll. Etwa mit Sanktionen gegen Kriegsparteien oder ob solche Beteiligungen künftig ausgeschlossen werden. Eine Mehrheit entschied sich gegen eine starre Auslegung und stattdessen für eine flexible Handhabe. Gerade wegen der vielen internationalen Krisen und Konflikte, sagt Cedric Wermuth, der Co-Präsident der Sozialdemokratischen Partei der Schweiz, die gegen die Initiative war.
5: Die Menschen haben gesagt, trotz der schwierigen Weltlage, ja, wir wollen die Neutralität, aber eine mit Haltung. Eine, die sagt, wir verurteilen Völkerrechtsverbrechen, und zwar egal, ob der amerikanische Präsident, der russische Präsident oder sie in Gaza oder im Sudan geschehen. Das ist die Erwartung der Bevölkerung, und damit hat sie recht.
4: Hätte eine Mehrheit der Schweizer stattdessen für die Initiative gestimmt, wären Sanktionen gegen kriegführende Länder nur noch erlaubt gewesen, wenn sie vom UN-Sicherheitsrat beschlossen worden wären. An EU-Sanktionen hätte sich die Schweiz nicht mehr beteiligen können. Auch die sicherheitspolitische Kooperation mit Militär- und Verteidigungsbündnissen wäre kaum noch möglich gewesen. Einschränkungen, die die Schweizer offensichtlich nicht hinnehmen wollten. Vor allem Russlands Krieg in der Ukraine habe eine große Rolle gespielt, sagt Stefan Rietiker, der Präsident der Pro-Schweiz-Organisation, dem Ja-Lager der Initiative.
6: Ich denke, die Gegner der Initiative hatten mit dem Sanktionsverbot bzw. der Anti- oder die Putin-Pro-Putin-Initiative einfach ein Argument zur Hand, das sehr schwer bekämpft werden konnte. Da hat ein psychologisches Momentum mitgespielt. Das müssen wir zur Kenntnis nehmen.
4: Ähnlich sieht es die Nationalrätin Monika Rüger von der Schweizerischen Volkspartei, SVP, zu der auch der Mitinitiator des Volksentscheids, der frühere Bundesrat Christoph Blocher, gehört.
7: Ich glaube, das Problem ist jetzt bei der Neutralitätsinitiative tatsächlich die Angst gewesen mit Russland, mit dem Krieg, mit den Sanktionen. Hier fällt es uns wahrscheinlich schon, das glaubwürdig rüberzubringen, dass Sanktionen eben gerade die Ärmsten in den Ländern betrifft. Und Angst war noch nie ein guter Ratgeber bei politischen Abstimmungen.
4: Im Vorfeld der Initiative hatte Russland offen für ein Ja geworben. Die Sprecherin des Außenministeriums argumentierte, die Schweiz verliere ihre Glaubwürdigkeit als neutrales Land durch die Sanktionen gegen Russland. Die Gegner der Initiative, zu der auch die Schweizer Regierung und das Parlament gehörten, hoben dagegen immer wieder hervor, dass Neutralität im rechtlichen Sinne nicht dasselbe sei wie Gesinnungsneutralität und man dadurch nicht an Glaubwürdigkeit verliere. Die Schweiz könne sehr wohl Werte haben, sich für diese einsetzen und sich für das Völkerrecht stark machen, ohne ihre Neutralität aufzugeben. In einer weiteren Abstimmung der Ernährungsinitiative ging es darum, dass die Schweiz insgesamt 70% ihrer Lebensmittel selbst produzieren sollte, um weniger von Importen abhängig zu sein. Auch dieser Volksentscheid wurde mehrheitlich mit rund 73% abgelehnt. Der Präsident des Bauernverbands, Markus Ritter, zeigt sich zufrieden.
8: Diese 70%, die die Initiative gefordert hat, und das innerhalb von 10 Jahren, die waren utopisch hoch. Das hatten wir letztes Mal im Zweiten Weltkrieg.
4: 2 Volksabstimmungen, 2 deutliche Ablehnungen. Rund die Hälfte der stimmberechtigten Schweizer hat von ihrem Recht der direkten Demokratie Gebrauch gemacht.
3: Die Schweizer haben die Neutralitätsinitiative abgelehnt. Das war ein Bericht von Patricia Wern. Wir schauen nach Südafrika. Dort kursieren seit dem Ende der Apartheid vor über 30 Jahren immer mehr Schusswaffen. Seitdem sorgt die Bandenkriminalität immer wieder für Schlagzeilen. Und in den vergangenen Jahren gibt es zunehmend Racheakte zwischen verfeindeten Banden, die in der Prostitution, aber auch im Drogenhandel aktiv sind. Jetzt kamen bei 2 Attacken in verschiedenen Landesteilen mindestens 27 Menschen ums Leben. Über 20 werden mit schweren Verletzungen in Krankenhäusern behandelt. Unser Korrespondent Stefan Überbach fasst die Ereignisse zusammen.
9: Südafrika erlebt eins der blutigsten Wochenenden seit vielen Jahren. Die Medien des Landes sprechen von einer tödlichen Horrornacht. Die meisten Opfer werden aus einem Township 80 Kilometer westlich der Millionenmetropole Johannesburg gemeldet. Dort hatten laut Polizei 8 schwer bewaffnete Männer eine gut besuchte Taverne überfallen und mit automatischen Gewehren vom Typ AK-47 zunächst auf Gäste vor dem Lokal geschossen, dann auf die Besucher im Innenraum. Im Kugelhagel starben 17 Menschen, darunter 4 Frauen. Mindestens 15 Schwerverletzte wurden in Krankenhäuser gebracht. Anschließend sollen die Täter die Mobiltelefone der Opfer gestohlen und vor der Bar mehrere Autos angezündet haben. Die Fahndung läuft auf Hochtouren. Der Bruder eines der Todesopfer sagte dem Nachrichtenkanal ENCA: Als ich hierher kam, fand ich meinen Bruder dort in der Taverne liegen. Ich weiß nicht, was passiert ist oder wie das Ganze angefangen hat, aber sie sagen, es sei eine Gruppe von Leuten gewesen. Sie kamen mit Sammeltaxis an und schossen dann einfach auf alle, die sich dort befanden. Inzwischen gibt es 2 erste Hinweise auf die möglichen Drahtzieher, aber noch keine Festnahmen. Ein Racheakt gilt als nicht ausgeschlossen. In dem Lokal war vor einem Monat 1 Mann erschossen und 1 weiterer verletzt worden. In der Region schürfen viele illegale Bergleute nach Gold. Die Behörden sprechen von einem gezielten Angriff und warnen ausdrücklich vor voreiligen Schlüssen. Allerdings wird als Hintergrund für das Blutbad eine Auseinandersetzung im kriminellen Milieu vermutet. Das gilt auch für 2 weitere Attacken der vergangenen Nacht in der Provinz Western Cape. In der Nähe von Kapstadt sind bei einem Angriff auf einen Grillplatz 10 Gäste erschossen und 11 weitere verletzt worden. Bei einer Schusswaffenattacke auf ein Auto in der Armensiedlung Kailicha starben 4 Menschen. Häufig geht es bei solchen Bluttaten um Machtkämpfe unter rivalisierenden Banden, die in Drogenhandel, Schutzgelderpressung und Prostitution verwickelt sind und sich brutale Kämpfe um Territorien liefern. Erst am Dienstag waren bei einem ähnlichen Überfall in der Nähe der Hafenstadt Durban 11 Menschen getötet worden. Südafrikas Staatspräsident Ramaphosa sagte, Gewalt in diesem Ausmaß könne und dürfe so nicht weitergehen. Dem müsse ein Ende gesetzt werden und seine Regierung werde die dafür notwendigen Maßnahmen ergreifen. Die klare Anweisung an unsere Sicherheitskräfte lautet, dass wir das Ausmaß von Kriminalität und Gewalt verringern müssen. Wir können kein Land sein, in dem Menschen einfach zu Waffen greifen und wahllos auf andere schießen und dadurch die Menschen in Südafrika in Unsicherheit und Angst versetzen. Südafrika hat eine der höchsten Mordraten der Welt. Im Land sind viele illegale Waffen im Umlauf, darunter auch automatische Sturmgewehre. Die Gewaltbereitschaft gilt besonders in den armen Vierteln, wo vor allem junge Leute kaum Perspektiven haben, als überdurchschnittlich hoch. Laut aktuellen Statistiken kommen jeden Tag rund 70 Menschen gewaltsam ums Leben. Tatorte von Massenschießereien sind laut Polizei häufig illegale Bars, weil dort viel Alkohol konsumiert wird und Streitereien schnell außer Kontrolle geraten. Außerdem gelten die Lokale als Hotspots der organisierten Kriminalität. Südafrikas Regierung hatte schon vor Monaten die Armee zur Unterstützung der Polizei beim Kampf gegen die grassierende Bandengewalt mobilisiert, bislang aber ohne durchschlagenden Erfolg.
3: 2:13 ist es.
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3: Seit 8 Wochen ist Carsten Linnemann nicht mehr CDU-Generalsekretär, sondern Bundesgesundheitsminister. Am kommenden Mittwoch ist der erste wichtige Tag für ihn im Kabinett. Dann bringt er dort seinen Gesetzentwurf zur Pflege ein. Ein Entwurf, der überwiegend von Linnemanns Vorgängerin Nina Wagen erarbeitet wurde. Einen Punkt daraus hat der neue Gesundheitsminister aber schon zurückgenommen. Die Abzüge bei den Rentenpunkten für pflegende Angehörige, die kommen nicht. Im Bericht aus Berlin wollte Anna Engelke aus dem ARD-Hauptstadtstudio von Carsten Linnemann wissen, welche Punkte er am Mittwoch einbringen will.
10: Also dieses Gesetz ist ja seit Monaten im Leben sozusagen. Es wird diskutiert in der Bundesregierung und das habe ich sozusagen übernommen von Frau Wagen. Und ich habe gesagt, an dem Punkt, wo es um die pflegenden Angehörigen geht, mache ich keine Abstriche. Das sind rund 4 Millionen Menschen in Deutschland, die zu Hause pflegen. Und die stützen das komplette System. Übrigens tragen die auch dazu bei, dass die Gesellschaft zusammenhält. Das sind
11: aber
10: die stillen Helden unseres Alltages. Und
11: deswegen
10: habe ich gesagt, der Punkt ist mir wichtig. Da gibt es keine Abstriche. Mhm. Wir müssen die pflegenden Angehörigen unterstützen. Und das Geld muss natürlich gegenfinanziert werden. Und darüber ringen wir.
11: Wie soll es gegenfinanziert werden? Also wo wird es Abstriche geben? Werden Sie bei den Pflegestufen was verändern, wie Nina Wagen sich das überlegt hatte? Oder auch bei den Beteiligten von Angehörigen, dass die mehr in die Pflicht genommen werden, wenn es darum geht, Pflegeplätze der Eltern mitzubezahlen?
10: Es ist ein Sammelsurium an Punkten. Eigentlich ist alles so geblieben. Es geht jetzt nur um den Punkt, wie können wir das gegenfinanzieren, wenn wir bei den pflegenden Angehörigen keine Abstriche machen. Da gibt es unterschiedliche Debatten, also, da geht es um die Beitragsbemessungsgrenze, da geht es um Dynamisierung, da geht es um den sogenannten 43C. Wie gehen wir in den Heimen mit den Zuzahlungen um? Okay. Gibt es einen Deckel? Ja oder nein? Das sind die Sachen, die wir jetzt besprechen.
11: Jetzt hat sich die SPD an diesem Wochenende zu Wort gemeldet und ist auf die Bremse getreten und hat gesagt, also bei diesem Entwurf fürs Kabinett würden Sie bei nichts mitmachen, was in irgendeiner Art und Weise die weitere Kürzung in der Pflege bedeuten würde. Gehen Sie davon aus, dass Sie das noch hinbekommen?
10: Also keiner will Kürzungen. Also wenn Sie mich fragen, möchte ich am liebsten das Geld.
11: Ja, aber Sie müssen ja kürzen, es fehlen ja 8 Milliarden
10: im nächsten Jahr. Ja, man kann kürzen, man kann aber auch sagen, wir schaffen Bilanzwahrheit. Der Staat hat faktisch in die Pflegekasse gegriffen während Corona. Die Pflegeversicherung hat 5 Milliarden dem Staat aus guten Gründen geliehen und es gab damals die Zusage, dass das Geld zurückkommt, die sogenannten Corona-Hilfen. Wenn das Geld jetzt aus dem Finanzministerium beispielsweise zurückkommt, hätten wir viel mehr Spielraum, als wir heute haben.
11: Aber nochmal bei den Kürzungen, können Sie da nochmal konkret werden? Was kommt da Mittwoch ins Kabinett?
10: Ja, es ist die Frage, die SPD zum Beispiel sagt jetzt, wir brauchen einen Deckel. Ein Pflegedeckel, dass beispielsweise man nur 1.500 Euro dazu zahlt. Das kann man diskutieren, aber die Wahrheit ist, man würde 300 Euro sparen. Denn die 1.500 Euro werden angesetzt von den Pflegekosten, von den pflegebedingten Kosten. Das sind 1.800 minus 1.500 sind 300. Wir würden das Problem nicht lösen. Und deshalb plädiere ich für eine Kommission, dass wir jetzt sozusagen nicht nur Pflaster aufkleben, sondern eine erste Hilfe leisten, damit weiter die Leistungen ausgezahlt werden an die Pflegebedürftigen und die Beiträge stabil halten. Und in einem zweiten Schritt wollen wir Ende Oktober eine Kommission einrichten, die strukturell die Pflegeversicherung fit macht für die 30er Jahre.
11: Also machen Sie den Pflegedeckel nicht mit?
10: Nochmals, das sind Diskussionen, die laufen im Hintergrund. Ich warne nur davor, dass wir jetzt so tun, als ob damit auch nur im Ansatz ein Problem gelöst ist. Die Pflegeversicherung ist strukturell unterfinanziert. Jedes Jahr fehlen 10% der Ausgaben, das sind rund 10 Milliarden, sage ich jetzt mal Pi mal Daumen. Und wenn wir das nicht strukturell ändern, dass man mit den Einnahmen auskommt, was an Ausgaben rausgeht, werden wir die Zukunft im Pflegesystem nicht gewinnen.
11: Und dann noch eine Frage zu der gesetzlichen Krankenversicherung. Da gibt es ein Sparpaket, das verabschiedet wurde. Und jetzt hat bei uns einer der Chefs der größten Krankenversicherungen gesagt, ob damit die Beiträge im nächsten Jahr stabil bleiben, da stehen die Chancen 50-50. Können Sie garantieren, dass die Beiträge für die gesetzliche Krankenversicherung im nächsten Jahr stabil bleiben?
10: Garantieren kann ich es nicht, aber ich arbeite Tag und Nacht dafür. Wir werden jetzt nochmal ein Paket verabschieden, wo wir nochmal 600, 700 Millionen Euro sparen werden. Das gehört nochmal zu dem Beitragsstabilisierungsgesetz. Das ist damals abgemacht worden, weil die Krankenhäuser noch 495 bzw. 550 Millionen bekommen. Ich mache das Tag und Nacht. Warum? Weil die Beiträge stabil halten bleiben müssen. Mitte Oktober trifft sich der Schätzerkreis. Der wird entscheiden, ob die stabil bleiben. Das ist mein vorrangigstes Ziel, damit wir Deutschland wettbewerbsfähig machen, damit die Arbeitskosten nicht weiter ausufern und Arbeitnehmer und Arbeitgeber Planungssicherheit haben.
3: Sagt Carsten Linnemann, der Bundesgesundheitsminister von der CDU. Wie passt der Islam in eine westliche Gesellschaft? Am 27. September 2006, da tagte in Berlin zum ersten Mal die Deutsche Islamkonferenz, die diese Frage in einem Dialogprozess klären sollte. Matthias Bertsch hat mit Menschen gesprochen, die die Islamkonferenz 20 Jahre nach der ersten Sitzung ganz unterschiedlich bewerten.
12: Burhan Kesici und Sedan Ateş sind beide Muslime. Und doch könnte ihr Blick auf die Deutsche Islamkonferenz kaum unterschiedlicher sein. Kesici ist Vorstandsvorsitzender des Islamrats für die Bundesrepublik Deutschland, einem der vier großen muslimischen Verbände, die Wolfgang Schäuble vor 20 Jahren zum Gespräch geladen hatte.
13: Es wurde eigentlich alles angezweifelt, was man gesagt hat, hatte man den Eindruck. Und wir Muslime haben uns in der Defensive gefühlt, sodass man sich verteidigen musste. Und schlimm an der ganzen Sache war, glaube ich, dass eine ehrliche Diskussion nicht stattgefunden hat.
12: Resümiert Kesici. Grund dafür waren die unterschiedlichen Interessen. Während die muslimischen Verbände das Ziel verfolgten, als Religionsgemeinschaften weitgehende Autonomie zu erhalten, sei es der Politik vor allem um Fragen der Sicherheit gegangen.
13: Es gab nach dem 11. September radikale Muslime, mit denen wir genauso Probleme gehabt haben wie die deutsche Gesellschaft. Sie waren aber nicht in unseren Gemeinden drin. Aber es wurde so dargestellt, als ob die gewaltbereiten Menschen bei uns in den Gemeinden aktiv wären und von uns unterstützt wären oder zumindest ob unsere Gemeinden genauso radikal wären und ähnlichem. Das war eine sehr, sehr starke Diskussion und kann mich noch daran erinnern, wo man uns aufgefordert hat, die Radikalen in den eigenen Reihen an das Bundesministerium zu denunzieren, ja, und ähnlichem, wo wir gesagt haben, die haben wir nicht.
12: Das stimme nicht, wirft Sedan Ateş ein. Die Frauenrechtlerin, die später die erste liberale Moschee in Berlin gründete, hat er als Einzelperson an der ersten Islamkonferenz teilgenommen.
14: Wir müssen darüber sprechen, dass innerhalb der muslimischen Gemeinschaft radikale Personen existieren, die die Religion nutzen, um zu begründen, dass sie das Recht haben, andere Menschen zu töten. Und wir müssen gemeinsam als Muslime daran arbeiten, herauszubekommen, wie wir das verhindern können. Prävention, Intervention, all das können wir besprechen. Das war unser Anliegen. Das war auf der Seite der Individualpersonen, die an der Islamkonferenz teilgenommen haben.
12: Doch mit diesem Anliegen gerieten die liberalen Muslime in Konflikt mit den Islamverbänden, die weniger über intolerante und gewaltbereite Strömungen im Islam reden wollten, sondern mehr über antimuslimischen Rassismus. Ein Streit, der bis heute anhält, sagt sie.
14: Die Art, wie man mit mir redet, ist teilweise wirklich sehr unterirdisch. Und deshalb kann ich nicht sagen, dass diese Dialoge oder Auseinandersetzungen zu irgendwas geführt haben. Nein, es geht um Deutungshoheit und Machtkampf.
12: Den scheinen die Verbände gewonnen zu haben. Zur bislang letzten Phase der Deutschen Islamkonferenz waren nur noch Vertreter von Verbänden und Organisationen zugelassen. Doch auch Burhan Kesici fühlt sich nicht als Sieger. In den letzten 20 Jahren initiierte die Islamkonferenz islamwissenschaftliche Institute an deutschen Universitäten und die Ausbildung von Imamen. Doch anstatt dabei mit den großen islamischen Verbänden zusammenzuarbeiten, versuche die Politik Parallelstrukturen zu schaffen, ärgert sich Kesici. Der Islamrat habe sich deswegen aus der Islamkonferenz zurückgezogen.
3: 20 Jahre Islamkonferenz, ein Bericht war das von Matthias Bertsch. Für einen neuen Job in eine andere Stadt ziehen, das machen viele. Aber für eine Dampfeisenbahn auf Rügen in Mecklenburg-Vorpommern, da hat Simon Schomecker genau das jemanden getroffen, der genau das getan hat. Aus Nordrhein-Westfalen ging es auf Deutschlands größte Insel zum rasenden Roland. Ein beruflicher Neustart unter Dampf.
15: Am Bahnhof in Göhren auf Rügen steht ein Dampfzug des rasenden Rolands. Die in schwarz und rot glänzende Dampflok schnauft, so als könne sie es kaum erwarten, endlich loszufahren. Damit das auf den Pfiff des Zugführers hin wirklich funktioniert, hat Sebastian Zündorf auf dem Führerstand schon dafür gesorgt, dass die Lok buchstäblich unter Dampf steht. Der gebürtige Niederrheiner arbeitet seit wenigen Wochen als Heizer bei der Schmalspurbahn und muss auf viele Dinge achten.
16: Dass halt ausreichend Wasser im Kessel ist, dass wir ausreichend Druck haben zum Fahren. Die Feuerführung ist dann natürlich wichtig, von Göhren hoch zum Jagdschloss. Da geht es halt dann auf, ich glaube, 58 Meter über Normal Null. Da muss man also schon richtig Feuer machen, damit der Lok unterwegs halt nicht der Dampf ausgeht.
15: Mit etwa 30 km/h fährt die Bahn über die Insel Rügen und verbindet die Seebäder am Südostzipfel, darunter Binz, Sellin und Göhren. Thomas Schneider, kaufmännischer Leiter der betreibenden Eisenbahngesellschaft Press, erklärt:
17: Wir sind ganz normaler öffentlicher Personennahverkehr, nur dass bei uns ein Dampflok davor hängt.
15: Sebastian Zündorf war 25 Jahre Live-Tontechniker. Sein wichtigster Grund für den Wechsel zur Dampfeisenbahn ist der spürbare Kostendruck in der Veranstaltungsbranche. Zündorf nennt große Firmenfeste als Beispiel, durch die ihm wichtige Einnahmen weggebrochen sind. Gleichzeitig pflegt der 45-Jährige ein Faible für historische Eisenbahnen, das er schon früh im Feldbahnmuseum Ökofen bei Mönchengladbach auslebte.
16: Da habe ich 2024 meine Kesselwärterprüfung gemacht.
15: Somit kann Zündorf bei Dampfmaschinen aller Art für den sicheren Betrieb sorgen. Als er im Frühjahr 2026 einen Rügenurlaub plante, schaute er auf die Webseite der Bäderbahn, sah dort Stellenangebote für Lokführer und Heizer und bewarb sich. Thomas Schneider erzählt:
17: Zwischen ungefähr 10 bis 15 Bewerber gibt es sicherlich für die reine Heizertätigkeit, wo Sebastian eine Besonderheit ist, dadurch, dass er schon Fachkenntnisse mitbringt.
15: Dank des Kesselwärterscheins fährt Sebastian Zündorf also auf der Überholspur und kann bereits das nächste Ziel ins Auge fassen, fährt Thomas Schneider fort.
17: Es bietet sich an, dass man da als Heizer mindestens 3-4 Jahre erfahren ist, um dann die Ausbildung zum Dampflokführer machen zu können.
15: Tatsächlich ist das auch der Wunsch von Sebastian Zündorf. Laut Thomas Schneider ist er der erste Heizer, der gebürtig aus dem Westen stammt. Zündorf freut sich nun über regelmäßiges Einkommen und feste Arbeitszeiten, was er als selbstständiger Tontechniker nicht kannte. Dennoch:
16: Nach 25 Jahren schmeißt man das nicht einfach weg und sagt, haha, schönen Tag noch, sondern da hängen viele Erinnerungen dran.
15: Darum ist Sebastian Zündorf der Bäderbahn dankbar dafür, dass sie ihn für den einen oder anderen Tontechnikjob freistellen kann.
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18: Mit Martin Roschitz. Die deutsche Fußballnationalmannschaft hat bisher im ganzen Kalenderjahr 2026 in nur einer Partie kein Gegentor kassiert. Das war kurz vor der WM in einem Testspiel gegen Finnland. Auch im zweiten Spiel unter Jürgen Klopp kassierte das DFB-Team einen Gegentreffer und der führte zur 0:1 Niederlage gegen Griechenland in Augsburg beim Heimdebüt des neuen Bundestrainers Stefanie Bacic.
19: Der Mann dieses Spiels heißt Dimitris Kobelis und er trägt die griechischen Farben blau und weiß. Reis, der Torschütze aus der 74. Minute. Nach langem Ball aus der eigenen Hälfte. Christos Zollis, der Ex-Düsseldorfer, legt ihn in die Mitte ab. Und Kobelis schießt, Kimmich fälscht ab. Alex Nübel kann nichts halten. Und so verliert Deutschland hier am Ende bei der Heimpremiere des neuen Bundestrainers Jürgen Klopp mit 0:1. Die Chancen waren da. Adeyemi hatte zwei richtig gute in der ersten Hälfte. Conte, der Debütant von der TSG Hoffenheim, hatte eine in der ersten, eine in der zweiten. Sie haben die Chancen nicht genutzt. Sie waren teilweise zu unpräzise. Sie waren aber auch da. Sie hatten Phasen, die auch stark waren, die gut waren. Und Jürgen Klopp, der guckt jetzt ganz schön konsterniert und weiß, er hat noch einiges vor sich auf seiner To-Do-Liste, was besser werden muss in den nächsten Wochen.
18: Der angesprochene Jürgen Klopp fand nach seinem misslungenen Heimdebüt in Augsburg folgende Worte.
20: Die Aufstellung, die Zusammensetzung, die vielen Wechsel, geht alles zu 100% auf meine Kappe. Das war so die Idee, dass wir jetzt hier einen tiefstehenden griechischen Gegner nicht komplett auseinandernehmen, ohne in Schlüsselszenen, in Einzelmomenten, wo uns vielleicht das Spiegel ein bisschen gefehlt hat oder ein herausragender Torwart einen Riesenball rausgeholt hat. Das war klar. Das Spiel heute nicht hoch zu gewinnen damit oder nicht zu gewinnen damit, hätte ich jetzt wirklich auch leicht leben können. Verlieren darf es nicht.
18: So die Analyse von Jürgen Klopp, die sich mit der Einschätzung seiner Spieler deckt. Auch mit der von Abwehrchef Jonathan Tah.
21: Wir hatten natürlich ein paar Möglichkeiten, wo wir gefährlich werden. Und wenn wir die nutzen, sieht das Spiel vielleicht auch anders aus. Aber das haben wir nicht gut genug genutzt. Und dann am Ende haben sie natürlich ihre Umschaltmomente für sich genutzt, das gut gemacht, sind zu der ein oder anderen Möglichkeit gekommen und den einen machen sie dann halt rein.
18: Griechenland ist nun Tabellenführer mit 6 Punkten. In einer Woche kommt es erneut zum Duell mit den Griechen, dann auswärts. Zunächst geht's für die deutsche Mannschaft am Donnerstag in München weiter gegen das noch punktlose Tabellenschlusslicht Serbien. Die Serben haben wie schon gegen Griechenland auch im zweiten Heimspiel gegen die Niederlande eine 1:2 Niederlage kassiert. Im kanadischen Montreal stand einer der letzten Höhepunkte einer langen Straßenradsaison an. In Abwesenheit des verletzten Tadej Pogacar versprach das Straßenrennen der Männer besonders spannend zu werden und das wurde es auch.
22: Wenn 4 Favoriten sich streiten, freut sich ein 5. In einem dramatischen Finale krönte sich Brandon McNulty zum neuen Weltmeister. Der US-Amerikaner fuhr die letzten 30 Kilometer allein, die Verfolger kamen zu spät. Michael Matthews aus Australien verblüffte auf Platz 2, der mitfavorisierte Ex-Weltmeister Mathieu van der Poel wurde 3. Aber mit Brandon McNulty hatten sie alle nicht gerechnet, auch nicht der ehemalige deutsche Meister Georg Zimmermann.
23: Ein Jahr jünger als ich, Brandon McNulty, von daher kenne ich ihn gut. Wir sind die ganzen Nachwuchskategorien miteinander gefahren, von daher großer Sportsmann.
22: Georg Zimmermann war letztlich als 38. Bester des deutschen Teams. Ihm und auch Florian Lipowitz fehlte in der entscheidenden Situation rund 70 Kilometer vor dem Ziel gar nicht viel, um die Topgruppe zu erwischen. Bei Florian Lipowitz 2 Monate nach seinem Schlüsselbeinbruch bei der Tour de France kein Wunder.
24: Mir hat einfach der Punch gefehlt. Ich glaube, da war ich ganz gut positioniert, aber ich konnte heute einfach nicht richtig tief gehen. Ich konnte ein bestimmtes Tempo fahren und dann war einfach nicht mehr drin.
22: So beendet die deutsche Mannschaft diese WM mit einer Bronzemedaille, errungen am ersten Tag von Franziska Koch im Einzelzeitfahren.
18: Holger Gersker berichtete von der Straßenrad-WM in Montreal.
3: Und das war der Sport mit Martin Roschitz.
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0: Um 2.30 Uhr mit Wolfgang Berger. Bundesgesundheitsminister Linnemann lehnt die Vorschläge der SPD für eine Reform der Pflegeversicherung ab. Es geht unter anderem um einen sogenannten Pflegedeckel. Aus Berlin Oliver Neuroth.
25: Der Pflegedeckel sieht vor, dass ein bestimmter Eigenanteil von Pflegebedürftigen im Heim eine Grenze nicht überschreitet, mittelfristig 1.500 Euro im Monat. Das wären knapp 300 Euro weniger als im Moment. Hier setzt die Kritik von Gesundheitsminister Linnemann an. Nach seinen Worten löst eine Entlastung in dieser Höhe nicht das Grundproblem, nämlich dass die Heimrechnungen pro Monat insgesamt oft 3.000 Euro und mehr betragen. Im ARD-Bericht aus Berlin sagt Linnemann, man dürfe jetzt nicht nur Pflaster aufkleben, sondern müsse erste Hilfe leisten. Der CDU-Minister will im Oktober eine Kommission einrichten, die strukturell die Pflegeversicherung fit machen soll für die 2030er Jahre.
0: In der Nähe eines Luftwaffenstützpunktes im Südwesten Englands hat die Polizei 5 Männer festgenommen. Ihnen wird die Vorbereitung einer Terrortat vorgeworfen. Aus London, Franziska Hoppen.
1: In der Nacht zu Sonntag hat die Polizei einen Hinweis auf drei verdächtige Fahrzeuge bekommen, die offenbar in Richtung des Luftwaffenstützpunktes RAF Fairfort unterwegs waren. Und daraufhin sind die Polizisten ausgerückt und haben dann im nahegelegenen Dorf Welford diese Wagen gestoppt und fünf Männer festgenommen. Erstmal wegen des Verdachts auf Verstöße gegen das britische Sprengstoffgesetz, später auch wegen des Verdachts der Vorbereitung einer terroristischen Handlung. Die Ermittlungen, die führt inzwischen auch die britische Antiterrorpolizei.
0: Papst Leo XIV. Ist bei seinem Frankreich-Besuch mit Opfern sexuellen Missbrauchs durch katholische Geistliche zusammengekommen. Das Treffen fand im Marienwallfahrtsort Lourdes im Südwesten des Landes statt. Leo versprach nach Angaben des Vatikans, sich dafür einzusetzen, damit sich das erlittene Unrecht für andere nicht wiederhole. Vorher hatte er die Missbrauchsfälle auch schon bei einer Messe unter freiem Himmel mit etwa 150.000 Teilnehmern thematisiert. In Nordirland haben mehrere tausend Menschen eine umstrittene Parade des protestantischen Oranierordens blockiert. Stundenlang besetzten sie in der Stadt Portadown die geplante Route durch ein katholisches Viertel. Auch die nordirische Ministerpräsidentin der pro-irischen Sinn Féin-Partei O'Neill beteiligte sich an den Protesten. Es ist das erste Mal seit Jahren, dass die Behörden die Parade des Oranierordens genehmigt hatten, allerdings unter strengen Auflagen. Bis Ende der 1990er Jahre war es am Rande des Marsches zu Straßenschlachten zwischen pro-britischen Protestanten und pro-irischen Katholiken gekommen. Und das Wetter in Deutschland. Bewölkt und vereinzelt etwas Regen, 17 Grad auf Helgoland bis 3 Grad im Bayerischen Wald. Tagsüber im Nordwesten wolkig, im Südosten länger sonnig und trocken, 18 Grad auf Sylt bis 31 Grad in der Südpfalz. Am Dienstag nachteils trüben beginnen Sonne und Wolken bei 20 bis 31 Grad. Das waren die Nachrichten.
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3: Und der sieht relativ überschaubar aus. Einmal die A40 Duisburg Richtung Essen ist zwischen Mülheim an der Ruhr, Winkhausen und Heißen wegen Bauarbeiten in beiden Richtungen bis 5 Uhr gesperrt. Genauso die A45 Gießen Richtung Hamburg zwischen Lüdenscheid und Lüdenscheid Nord. Auch bis 5 Uhr eine Sperrung in beiden Richtungen. Dann die A48 Dernbach Richtung Koblenz ist in Richtung Koblenz zwischen Dernbach und Behndorf-Neuwied und in der Gegenrichtung zwischen Behndorf-Neuwied und Höhr-Grenzhausen wegen Brückenarbeiten bis 5 Uhr gesperrt. Die A215 Neumünster Richtung Kiel, eine Sperrung zwischen Kreuzkiel West und Mitte bis 5 Uhr. Und die A671 Mainz Richtung Wiesbaden ist zwischen Gustavsburg und Hochheim Süd wegen einer Baustelle in beiden Richtungen bis ca. 4 Uhr gesperrt.
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3: Mit Milad Kupay. Wer kontrolliert eigentlich wen? Diese Frage stellt sich bei KI gerade nochmal neu. Und zwar bei sogenannten KI-Agenten. Also Systemen, die nicht nur Fragen von uns beantworten, sondern selbst tätig werden. Termine buchen, Programme bedienen oder sich sogar untereinander absprechen können. Wie stellen wir sicher, dass die KI nur tut, was wir auch wollen? Die jüngsten Fälle, wo KI-Agenten aus Testumgebungen ausgebrochen sind und andere Systeme angegriffen haben, wirken wenig vertrauensbildend. Paul Röttger forscht seit 2019 zu den gesellschaftlichen Auswirkungen von KI. Er baut gerade am Hasso-Plattner-Institut in Potsdam eine neue Forschungsgruppe zu KI-Sicherheit auf. Seit 2019 befasst er sich mit dem Thema. Hat er damals geahnt, was die KI heute kann? Das hat Anna Korwis ihn gefragt für die RBB Wissenswerte.
4: Ich wäre mindestens sehr skeptisch gewesen, wenn ich von den heutigen Fähigkeiten gehört hätte. Zum damaligen Zeitpunkt habe ich vor allem an KI-Modellen gearbeitet, die Text klassifizieren können. Da ging es um dieselben Modellklassen, die auch heute diese enormen Fähigkeiten ausgebildet haben. Aber so weit in die Zukunft gedacht habe ich zu dem Zeitpunkt definitiv noch nicht, nein.
5: Sie haben neben Ihrer Forschung auch für OpenAI gearbeitet, also für die Firma hinter ChatGPT. Sie haben ein Sprachmodell auf Sicherheitslücken getestet, da kommen wir später nochmal drauf. Aber wie haben Sie das wahrgenommen? Waren die Entwickler manchmal selbst von den Leistungsfähigkeiten ihrer Sprachmodelle überrascht?
4: Also ich habe praktisch als externer Tester über mehrere Jahre für OpenAI Modelle auf ihre Sicherheit hin getestet, bevor diese an die Öffentlichkeit rausgegeben wurden. Aber es gab jetzt nicht den direkten Austausch. Ich habe jetzt nicht persönlich dann OpenAI damit konfrontiert und konnte dann deren Reaktion wahrnehmen. Also man war sich auf jeden Fall bewusst, dass Modelle Fehlverhalten an den Tag legen können, auch in Bereichen, in denen die Modellentwickler das nicht vorhergesehen hatten. Also es war ein Bewusstsein da, dass es diese Risiken gibt. Trotzdem sind, glaube ich, alle, die in diesem Feld arbeiten, auch immer wieder überrascht. Und jeder, der was anderes behauptet, ist vermutlich, spricht nicht ganz die Wahrheit.
5: Jetzt haben wir ja diesen großen Sprung von den klassischen KI-Chatbots zum Agenten. Den Chatbot frage ich was, der antwortet, dem Agenten gebe ich eine Aufgabe und er legt selbstständig los. Was verändert sich dadurch?
4: Agenten können komplexere Aufgaben auch längerfristig bearbeiten. Also ihnen werden Ziele gesetzt. Sie selber entscheiden dann tendenziell, wie sie diese Ziele erreichen. Der Agent sucht sich seine Werkzeuge aus, interagiert mit anderen Agenten im freien Netz. Durch diesen Kontakt mit dem freien Internet entstehen eben ganz neue Risiken im Vergleich zu einer einfachen Chat-Anfrage, die sofort beantwortet wird.
5: Ja, diese Agenten, die kommen ja auch in unserem Alltag jetzt schon häufiger zum Einsatz. Also der Meta-Konzern hat gerade erst Muse vorgestellt, gelabelt als persönlichen KI-Agenten, der zum Beispiel unsere Termine managen können soll. In der Industrie werden solche Systeme weitlich getestet. Und zum Beispiel auch hier in Berlin, die Charité hat gerade gemeldet, eine KI-Plattform mit Agenten für die ganze Klinik gestartet zu haben. Das heißt, erstmal positiv gesehen, wie segensreich kann so ein, ich nenne es mal, virtueller Dienstbote denn sein?
4: Enorm segensreich, würde ich sagen. Also in einzelnen Branchen ist agentische KI auch jetzt schon nicht mehr wegzudenken. Ich glaube, es ist noch nicht ganz in der breiten Gesellschaft angekommen, aber natürlich in der Softwareentwicklung zum Beispiel funktioniert eigentlich nichts mehr ohne agentische KI. Technische Fähigkeiten, die man sich vorher lange selber erarbeiten musste, auf diese kann man jetzt zugreifen ohne großen Aufwand. Also ich glaube schon, dass gerade auch die agentische KI im Vergleich zu den Chatbots, die uns vielleicht vertrauter sind, nochmal enorme zusätzliche Mehrwerte gerade auch in der Wirtschaft schaffen kann.
5: Und auch, dass sich da mehrere solcher KI-Agenten zu sogenannten Schwärmen zusammenschließen und gemeinsam an Aufgaben arbeiten, auch das wird schon in der Praxis genutzt.
4: Also das, was vor allem genutzt wird und im letzten Jahr sich jetzt immer mehr ausgeprägt hat, ist, dass man delegiert an ein Team von Agenten statt an einen einzelnen Agenten. Also diese festeren hierarchischen Strukturen, das ist etwas, mit dem wir schon recht vertraut sind.
5: Auch in der Industrie und so.
4: Auch in der Industrie. Was neu ist, sind im Kontext dieser Sicherheitsvorfälle aus den letzten Monaten jetzt diese eher spontane, fluide Schwarmkommunikation, wo Agenten auch ohne menschliche Instruktion oder Absicht anfangen, miteinander zu koordinieren, zu kommunizieren. Also das ist nochmal eine neue Dimension, die jetzt zumindest sehr dazu beigetragen hat, dass jetzt diese Sicherheitsvorfälle passiert sind.
5: Genau, Sie sprechen die Sicherheitsprobleme an, von denen wir aus den KI-Labs in den USA seit Monaten immer wieder hören. Gerade wurde zum Beispiel der erste Angriff auf eine Regierungsbehörde bekannt. Da hat ein KI-Agentenschwarm von OpenAI mehrere australische Behörden gehackt. Aber auch Anthropic, Meta, Google, alle haben Fälle gemeldet. Was zeigen uns diese Vorfälle eigentlich? Dass die Entwickler ihre Systeme nicht gut genug abgesichert haben? Oder dass die Modelle wirklich inzwischen Fähigkeiten haben, mit denen selbst die Entwickler nicht gerechnet haben?
4: Ich glaube, beides ist wahr. Bei diesen Vorfällen war es so, dass Modelle eigentlich der Absicht nach gesicherten Testumgebungen evaluiert wurden und aus diesen Testumgebungen sind die Modelle dann ausgebrochen, um ihr Ziel, nämlich das Lösen dieser Testaufgaben, zu verfolgen. Kurz zusammengefasst. Diese Testumgebungen hätte man also besser sichern können und müssen. Dass man das nicht gemacht hat, spricht natürlich auch dafür, dass man unterschätzt hat, wie fake diese Modelle sind, die da getestet wurden und wie sehr sie sich anstrengen würden, um ihre Ziele, die ihnen gesetzten Ziele zu erreichen.
5: Genau, lassen Sie uns den Punkt nochmal klarstellen. Sie betonen ja gerade, dass das Ziel dieser Agenten eben ist, die ihnen gesetzte Aufgabe zu erfüllen, koste es, was es wolle letztlich. Ja. In der öffentlichen Debatte klingt es oft so, als hätten diese KI-Agenten sowas wie eine eigene Agenda, weil sie sich eben gezielt verstecken, Absprachen getroffen haben. Aber so eine eigene Agenda würde ja einen eigenen Willen unterstellen und es sind und bleiben Sprachmodelle, das heißt Maschinen.
4: Sprachmodelle sind auch deswegen so fähig, weil wir sie sehr stark darauf trainieren, sich anzustrengen, um jegliche Fragen zu beantworten und Aufgaben zu erfüllen. Und gleichzeitig, muss man sagen, trainieren wir Modelle auch, sich den von uns gesetzten Werten und Prinzipien entsprechend zu verhalten. Das nennt sich dann Alignment. Das steht aber unter Umständen eben in Spannung mit dieser enormen Anstrengung, um eigentlich jegliches Ziel zu erreichen. Idealerweise sollten Modelle aufgeben, Aufgaben auch irgendwann ruhen lassen, wenn sie erkennen, dass es keinen Lösungsansatz gibt, der mit ihren Prinzipien, die wir ihnen eintrainiert haben, vereinbar ist, dann sollten Modelle diese Aufgaben auch nicht weiter verfolgen. Das ist eben nicht passiert in diesen letzten Vorfällen. Letztendlich haben sich die Modelle häufig auch selbst erklärt, dass jetzt diese Handlungen, zum Beispiel eben die Erstellung von Fake-Accounts, um dann bösen Code in öffentliche Codebases einzuarbeiten, dass dies der einzige Weg ist, dass die Aufgaben erfüllt werden müssen und dass dementsprechend auch diese Handlungen irgendwie vertretbar seien.
5: Ja, entsprechende Unterhaltungen zwischen KI-Agenten schriftlich sind ja auch protokolliert.
4: Ganz genau.
5: Das hat ja zu Ängsten geführt. Also auch Entwickler warnen, wir könnten die Kontrolle über die KI-Systeme verlieren. Was bedeutet denn Kontrolle da eigentlich konkret? Also reicht es, wenn wir sowas wie einen Ausschaltknopf haben? Oder ist Kontrolle erst dann gegeben, wenn wir wirklich verstehen können, warum ein System etwas tut und wir seine Entscheidungen begrenzen können? Was bedeutet Kontrolle?
4: Ich glaube, die Minimalanforderung ist, dass wir das System abschalten können, stoppen können, wenn wir uns dafür entscheiden.
5: Ist das denn eigentlich überhaupt noch realistisch, so verwoben wie Systeme untereinander ja inzwischen auch sind?
4: Ich würde sagen, aktuell ist das schon noch recht realistisch. Aktuell ist das Problem eher, dass wir nicht schnell genug reagieren oder offensichtlich nicht gemerkt haben, wenn Modelle Fehlverhalten, also auch schlimmes Fehlverhalten an den Tag legen. Diese Vorfälle sind ja häufig erst Tage und Wochen später ans Licht der Öffentlichkeit gekommen. Auch OpenAI selber hat gesagt, dass sie jetzt nicht direkt in dem Moment, in dem diese Sachen passiert sind, davon erfahren haben, sondern eben erst in der nachträglichen Analyse dann gesehen haben, was da alles passiert ist. Also das würde ich auch schon als Kontrollverlust bezeichnen. Trotzdem sind die Ängste, die in der Community diskutiert werden, was Kontrollverlust angeht, nochmal, würde ich sagen, auf einem anderen Level. Also da geht es dann darum, dass zum Beispiel agentische Schwärme unter Umständen sich selbst verstecken in Servern, die sie selber mieten, um dann ihre Abschaltung zu vermeiden. Also dass dann wirklich komplett die menschliche Kontrolle über diese Systeme verloren geht. Soweit sind wir eindeutig noch nicht.
5: Wo sehen Sie denn bislang die konkretesten Bedrohungsszenarien durch agentische KI? Darin, dass Menschen die missbrauchen können einfach, indem sie sie nutzen, zum Beispiel für die Entwicklung von Biowaffen, also Missbrauch durch den Menschen, oder tatsächlich eben in so einem Kontrollverlust, wie Sie ihn auch gerade beschrieben haben, dass, weiß ich nicht, ein Agentenschwarm in wenigen Monaten das Internet übernimmt. Das ist ja eins der Szenarien, das da diskutiert wird.
4: Missbräuchliche Nutzung von KI, wie Sie die beschrieben haben, gibt es auch heute schon. Anthropic hat zum Beispiel diesen Monat einen sehr interessanten Bericht über die gefährlichen Anwendungen, die sie identifiziert haben, zum Beispiel von Terrorgruppen im Jemen, die mithilfe von Claude Raketensteuerungssysteme programmieren wollten, russische Kamikaze-Drohnen, die mithilfe von Claude, dem Chatbot, ebenfalls programmiert wurden. Biowaffen sind in der Tat der nächste große Sorgenfaktor in vielen Teilen der Community, dass eben auch mit eingeschränkten Ressourcen und eingeschränktem Wissen zum Beispiel Terrorgruppen mithilfe von KI-Tools Biowaffen entwickeln könnten. Also diese konventionellen Risiken werden verstärkt durch KI. Separat davon gibt es dann die Risiken, die sich durch Kontrollverlust ergeben. Die Sorge ist natürlich, dass der Kontrollverlust mit diesen gefährlichen Fähigkeiten gepaart dann dazu führt, dass KI zum Beispiel ihr Wissen zu Waffentechnologie einsetzt, um dann die Abschaltung durch physische Intervention, also durch Gewalt gesteuert von KI, dann verhindert. Also ich würde sagen, das funktioniert aktuell so ein bisschen parallel. Der Missbrauch heute ist schon ein echtes Problem. Kontrollverlust ist in den Anfängen jetzt Realität. Die katastrophischen Sorgen entstehen dann dadurch, wenn beides zusammenkommt.
5: Wir reden ja bisher darüber, dass KI irgendwann die Kontrolle über uns übernehmen könnte. Sie schauen sich aber auch in Ihrer Forschung eine andere Art von Kontrollverlust an, dass wir selbst eben immer mehr Kontrolle an KI-Systeme abgeben, weil es schneller und bequemer ist. Und inwiefern da eben auch schon ein Sicherheitsproblem drin steckt.
4: Ja, also ich würde sagen, mein Forschungsinteresse bezieht sich auf KI-Risiken im Allgemeinen. Und wir haben heute viel über katastrophische Risiken gesprochen und ich halte es für sehr wichtig, gerade jetzt darüber zu sprechen. Gleichzeitig gibt es auch heute schon Konsequenzen für die Gesellschaft, die sich durch die weit verbreitete Nutzung von KI-Systemen ergeben. Da gibt es Effekte, wo es weniger Unsicherheit zu gibt, aber eben doch enorm viel Unwissen. Also wenn jetzt 1 Milliarde Leute auf der ganzen Welt ChatGPT benutzen, in ihrem Alltag, in ihrem Beruf, zum Beispiel um Informationen zu suchen, wie man das früher vielleicht mit Google gemacht hat, dann geben wir natürlich diesen Modellen eine gewisse Kontrolle darüber, welche Informationen wir begegnen. Auch das, finde ich, muss untersucht werden, weil auch das natürlich direkte Konsequenzen für zum Beispiel unsere politische Meinungsbildung haben kann. Also politisch tendenziöses Verhalten ist in KI sehr stark belegt. Das heißt, wir kriegen jetzt eben von KI-Systemen tendenziell eine bestimmte Sicht auf die Welt präsentiert. Also da verändert sich ganz viel in unserer Informationsumgebung. Das hat es schon getan, das wird auch weiter so passieren und es gibt sehr wenig Evidenz dazu, was das für unsere Gesellschaft bedeutet. Und auch das halte ich für ein wichtiges Forschungsthema, das ich dementsprechend parallel zu diesen eher zukunftsgerichteten, etwas mehr spekulativen KI-Sicherheitsthemen verfolge.
5: Sie forschen ja dazu, wie man die Nutzung von KI-Systemen auf sicherere Beine stellen kann. Auf technischer Ebene setzt man da auf das sogenannte Alignment. Der Begriff fiel schon, dass man eben versucht, die Systeme in Anführungsstrichen zu impfen mit den Werten, auf deren Basis man möchte, dass sie eben agieren. Sie haben da auch selbst Erfahrung gesammelt, haben wir vorhin bereits erwähnt, in einem Red Team gearbeitet, also zu einer Gruppe von Testern gehört, die ChatGPT-4, bevor es live ging, eben getestet hat auf Schwachstellen im Bereich Hassrede und Extremismus. Wie hat es praktisch ausgesehen? Sie haben der KI in Anführungsstrichen böse Fragen gestellt, die versucht herauszufordern und zu gucken, was dann kommt?
4: Kann man so sagen, ja. Also ein großer Teil dieser konkreten Arbeit war dieses explorative Testen, durchaus kreative Arbeit in einem etwas düsteren Sinne, weil, wie Sie schon sagten, ich habe da vor allem zu Hass und Extremismus und KI geforscht, dementsprechend versucht, dem Modell ja Fehlverhalten zu entlocken. Das heißt, es gab Sicherheitslücken, die ich da gefunden habe und dann habe ich das denen dann halt kommuniziert. Also das war so ein bisschen die Arbeitsweise, wie gesagt.
5: Okay, also dieses Alignment basiert darauf, dass man erstmal auch rausfindet, wo mögliche Sicherheitslücken sind von einem Sprachmodell, aber eben auch, dass man die schließt, indem man das Modell entsprechend trainiert. Das ist ein sehr aufwendiger Prozess. Geht das denn schnell genug für die technische Entwicklung, die wir in dem Bereich sehen?
4: Der Prozess des Alignment ist Kernelement auch der Entwicklung dieser Modelle. Die Modelle werden belohnt dafür, wenn sie gute Antworten geben und bestraft dafür, wenn sie schlechte Antworten geben. Und Teil der Bewertungskriterien sind eben auch Werte, menschliche Werte. Bei Anthropic ist das zum Beispiel helpful, honest, harmless, also hilfreich, ehrlich und harmlos. Das heißt, Alignment ist auch Teil der Entwicklung selber. Während wir stärkere Modellfähigkeiten entwickeln, haben wir auch empirisch gesehen, dass die Modelle sich in der Tendenz konsistenter an diese Werteprinzipien halten. Das muss man schon sagen. Also es gibt da einen durchaus positiven Effekt. Das steht jetzt vielleicht etwas im Widerspruch zu den Vorfällen der letzten Wochen und Monate. Das lässt sich aber so erklären, dass die Modelle eben gleichzeitig auch deutlich fähiger geworden sind und dass sie deswegen auch, wenn sie dann eben von ihren Werten abkommen, deutlich mehr Schaden anrichten können und diese besprochenen Fehlverhalten an den Tag legen können.
5: Also kommt das System Alignment dann doch auch an seine Grenzen?
4: Absolut. Und das ist genau das Problem. Es ist etwas unklar, ob wir mit den heutigen Methoden je zu dem Punkt kommen, wo wir uns sicher sein können, dass es gar keinen Fall mehr gibt, in dem die Modelle dann abweichen. Und das ist genau die Sorge, dass es eben gar nicht viele Fälle geben muss, in denen dann das Modell abweicht, sondern eben vielleicht nur den einen Fall, in dem wir dann die Kontrolle verlieren und das Modell ja macht, was es will. Das ist so ein bisschen passiert jetzt in diesen Vorfällen, nur waren die Konsequenzen eben noch nicht so dramatisch. Also ich will das jetzt nicht runterspielen, aber es sind jetzt keine Menschen gestorben bisher. Das wollen wir ausschließen. Und das Problem ist, dass wir selbst mit dem besten Alignment, das für die alltägliche und berufliche Nutzung praktisch vollkommen ausreichend ist, nicht sicherstellen, dass es eben diese Edge Cases gibt, diese seltenen Fälle, in denen dann doch misaligned Behavior, würde man sagen, an den Tag gelegt wird von den Modellen.
5: Was halten Sie denn dann davon, dass Firmen wie OpenAI oder Anthropic jetzt zum einen transparenter mit Fehlern umgehen wollen und auch so eine Art freiwillige Selbstkontrolle angekündigt haben, das Tempo auch bei der Entwicklung rausnehmen wollen, so zumindest die Aussage.
4: Also ich halte das für richtige Maßnahmen. Ich freue mich, dass OpenAI und Anthropic sich selbst entschieden haben, das zu machen. Ich finde es natürlich nicht ideal, dass wir uns darauf verlassen müssen, dass die Unternehmen selber diese Entscheidungen treffen. Es ist nicht gut, dass sie sich genauso gut hätten anders entscheiden können und eben weiter stark risikobehaftet diese Entwicklung einfach vorantreiben können. Andere Akteure tun das ja nach wie vor. Also freiwillige Selbstkontrolle ist meiner Meinung nach nicht die Lösung. Da muss es schon auch eine regulatorische Antwort drauf geben.
5: Staatliche Prüfer, das Stichwort fiel gerade schon. Sie selbst haben beim britischen KI-Sicherheitsinstitut gearbeitet, einer Behörde, die KI-Modelle Sicherheitstests unterzieht. Was kann das leisten, was die KI-Labs vielleicht von sich aus nicht leisten?
4: Also das englische KI-Sicherheitsinstitut ist vor allem ein Forschungsinstitut, das selbst forscht, aber auch Ergebnisse aus der Forschung im Allgemeinen zusammenfasst und das Ganze dann in die Politik trägt. Und das ist eine enorm wertvolle Aufgabe, weil eben einfach das Bewusstsein für diese Themen in der Politik nicht besonders ausgeprägt ist.
5: Deutschland möchte so ein KI-Sicherheitsinstitut auch aufbauen, nach dem Vorbild des AI-Security-Instituts, an dem Sie gearbeitet haben. Genaueres ist dazu jetzt noch nicht bekannt. Aber dass Sie jetzt am Hasso-Plattner-Institut eine Forschungsgruppe zu genau dem Thema aufbauen, ist das mehr als ein Zufall?
4: Es ist ein Zufall, dass ich jetzt gerade nach Berlin komme, um zu den Themen am Hasso-Plattner-Institut eine Forschungsgruppe aufzubauen. Es trifft sich natürlich sehr gut und ich hoffe auch, dass nicht nur der Raum Berlin, sondern auch Deutschland im Allgemeinen zum Thema KI-Sicherheit mehr in Bewegung bringen kann. Und bin sehr gespannt auf die Entwicklung zum Deutschen KI-Sicherheitsinstitut.
5: Haben Sie da politische Signale erhalten, dass man es gut findet, dass Sie das jetzt hier starten?
4: Doch, absolut. Ja, doch, da wurde ich sehr positiv aufgenommen und habe da schon ein paar gute Gespräche geführt. Aber ja, kann ich da auch nicht mehr zu sagen.
5: Ja, solche Institute können ja vor allem für mehr Transparenz auch sorgen. Aber Transparenz alleine ist ja noch keine Sicherheit. Dafür bräuchte es eben Regulierung, auch ein Stichwort, was schon viel. Die Tech-Konzerne fordern die tatsächlich auch, flehen schier um eine internationale Regulierung, gerade auch erst vor den Vereinten Nationen. US-Präsident Trump will das nicht, der Konkurrent China ist schwer einzuschätzen. Welche Möglichkeiten haben wir hier in Europa überhaupt in puncto Regulierung, um uns irgendwie abzusichern, wenn doch die Musik wo ganz anders spielt?
4: Also Europa ist da in der Tat nicht in einer besonders starken Position. Die Frontier-Modelle, die besten Modelle, sind Modelle, die in den USA entwickelt werden und vielleicht noch in China, aber eben nicht in Europa. Das heißt, man steht hier immer so ein bisschen an der Seite. Es gibt Diskussionen, wie man einzelne strategische Vorteile von Europa besser ausspielen könnte. Also natürlich ist Europa ein großer Markt, der, wenn er geschlossen agiert, durchaus auch einfach eine Marktmacht ausspielen kann. Es gibt einzelne Teile der Produktionsketten zur KI-Hardware, die zum Beispiel in den Niederlanden angesiedelt sind und da quasi eine Monopolstellung haben, die also auch geopolitisch sehr wertvoll sind. Und auch das könnte ausgespielt werden, um da ja am Verhandlungstisch mehr Spielräume zu bekommen. Darüber hinaus sind wir da in der Tat eher reaktiv. Ich glaube, es gibt gerade eine große Möglichkeit, eben gestalterisch in diese regulatorischen Prozesse einzusteigen. Da gibt es in der EU sehr viel Kompetenz zu. Gleichzeitig muss sowas eigentlich global funktionieren, damit Risiken wie Kontrollverlust zumindest vermieden werden. Dass die amerikanischen Labs nach Regulierung fragen, da gibt es viele Gründe, das kann man natürlich aufschlüsseln, aber ein Grund ist sicherlich auch, weil sie wissen, dass wenn da jetzt einseitig Selbstkontrollen von einzelnen amerikanischen Firmen eingesetzt werden, dass das die Gesamtrisikolage eben nur minimal verbessert.
5: Die Forschungsgruppe, die Sie jetzt in Potsdam aufbauen, die wird sich ja sehr konkret damit beschäftigen, wie wir als Gesellschaft mit diesen Systemen umgehen. Wenn wir in 5 oder 10 Jahren auf die Situation heute jetzt zurückschauen, was müsste denn bis dahin passiert sein, damit Sie sagen, wir haben gelernt, diese Systeme zu kontrollieren, ohne uns von ihnen abhängig zu machen?
4: Also die Frage des Kontrollverlustes wird sich in 5 bis 10 Jahren entschieden haben. Da bin ich mir sehr sicher, was die aktuelle Entwicklung angeht. Also da sind wir jetzt so schnell.
5: Welche Richtung ist
4: denn? Genau, diese Frage wird sich geklärt haben. Ich finde das beunruhigend, natürlich. Ich halte es einfach für naiv zu sagen, dass es eine Wahrscheinlichkeit von 0 gibt, dass wir die Kontrolle verlieren. Und ich glaube, dass KI-Systeme offensichtlich auch schon jetzt fähig genug sind, um in gewissen Bereichen Kontrolle zu übernehmen. Wenn wir das jetzt 1 oder 2 Jahre in die Zukunft denken, dann müssen wir da starke Gegenmaßnahmen entwickelt haben, damit das nicht ausartet und dass wir deswegen eben zu Kontrollverlust forschen sollten, genauso wie wir forschen sollten zu den gesellschaftlichen Auswirkungen, die es vielleicht auch heute schon gibt und die es in einem Jahr immer noch geben wird, dadurch, dass wir jetzt mit KI kommunizieren und delegieren etc. Aber mit dieser Unsicherheit muss man leider da etwas leben, auch in der Forschung.
6: Der KI-Sicherheitsexperte Paul Röttger vom Hasso-Plattner-Institut in Potsdam im Interview mit Anna Korwes für die RBB Wissenswerte.
2: Standpunkte.
7: Wenn man dann auffordert, diesen Krieg zu beenden und Russland ist dazu zum jetzigen Zeitpunkt nicht bereit, dann ist das schon ein sehr hartes, ein sehr deutliches Gespräch gewesen.
6: Sagt Bundesaußenminister Wadefuhl in der ARD nach einem Treffen mit seinem russischen Kollegen Lavrov in New York. Die beiden haben also miteinander gesprochen am Rande der UN-Vollversammlung. Die Berliner Zeitung findet das Treffen richtig.
8: Man kann Russland unter Druck setzen und trotzdem dessen Außenminister treffen. Man kann Waffen an die Ukraine liefern und trotzdem einen

0: Schließlich hat es vorgeführt, dass Moskau nicht verhandeln will. Wer in Deutschland mehr Gespräche mit Russland fordert, hat nun den Beweis dafür. Das sollte endlich auch bei der AfD ankommen. Russland nutzt jede ausgestreckte Hand als Bühne, um den Westen gespalten und schwach aussehen zu lassen. Wer das ignoriert, dient nicht dem Frieden, sondern Moskaus Propaganda.
1: Auch für die Taz ist Russlands Desinteresse an Verhandlungen deutlich geworden. Die Demütigung hätte der Bundesaußenminister sich ersparen können, kommentiert das Blatt. Und die Frankfurter Allgemeine Zeitung zeigt sich überrascht über den Zeitpunkt des Treffens.
0: Ausgerechnet jetzt, da man richtigerweise Moskau als Urheber gefährlicher Anschlagsversuche benannt hat? Das ist nicht irgendein Zeitpunkt, sondern der falsche. Oder war da noch was? Ja, die Landtagswahlen in Ostdeutschland, in denen extreme Parteien mit Ostalgie und angeblicher Friedenspolitik punkten konnten, die wird man mit einem solchen Manöver nicht ausstechen. Im Gegenteil werden sie das als Eingeständnis werten, wie richtig sie schon immer gelegen hätten.
1: Die Neue Osnabrücker Zeitung ist der Ansicht, die Bundesregierung hat eine klare Haltung demonstriert und muss dranbleiben.
0: Von Lavrovs schroffer Reaktion sollte sich Berlin nicht entmutigen lassen. Der Ball liegt einmal mehr im Feld des Kremls. Nimmt der russische Präsident Putin die G20-Einladung der USA an, wäre das ein wichtiges Signal, wenn auch noch längst keines für Frieden in der Ukraine. Wenn er ablehnt, wäre das ebenfalls eine Antwort. In beiden Fällen gewinnt der Westen an Klarheit. Deshalb darf die EU das Treffen trotz der Einladung Putins auch nicht boykottieren.
1: Und das waren die Standpunkte. Zusammengestellt hat sie Diane Battani. Sie hören die ARD-Infonacht jetzt hier mit unseren nächsten Nachrichten um 3 Uhr.
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3: Um 3 Uhr mit Wolfgang Berger. Bundesgesundheitsminister Linnemann lehnt den von der SPD vorgeschlagenen sogenannten Pflegedeckel ab. Man könne zwar über alles diskutieren, so der CDU-Politiker im ARD-Bericht aus Berlin. Die Einsparungen bei einer solchen Begrenzung der reinen Pflegekosten betrügen aber nur rund 300 Euro. Und das bei einem Gesamteigenanteil bis durchschnittlich 4.000 Euro pro Betroffenem und Heimplatz.
4: Wir würden das Problem nicht lösen. Und deshalb plädiere ich für eine Kommission, dass wir jetzt sozusagen nicht nur Pflaster aufkleben, sondern eine erste Hilfe leisten, damit weiter die Leistungen ausgezahlt werden an die Pflegebedürftigen und die Beiträge stabil halten. Und in einem zweiten Schritt wollen wir Ende Oktober eine Kommission einrichten, die strukturell die Pflegeversicherung fit macht für die 30er Jahre.
3: Gesundheitsminister Linnemann. Heute soll ein weiterer Versuch unternommen werden, die Streitpunkte auszuräumen. Im Süden Englands hat die Polizei möglicherweise einen Terroranschlag verhindert. 5 Männer wurden wegen der Vorbereitung einer terroristischen Straftat festgenommen. Zuvor war ein Hinweis eingegangen, dass die Verdächtigen mit mehreren Lieferwagen auf dem Weg zum Luftwaffenstützpunkt Fairford seien. Dieser wird von den USA genutzt, um Angriffe auf iranische Raketenstellungen zu fliegen. Die Hintergründe des Vorfalls sind bislang aber unklar. Das Treffen von Außenminister Wadephul mit seinem russischen Amtskollegen Lavrov sorgt in den eigenen Reihen für Kritik. Sein Parteikollege von der CDU Kiesewetter sagte der Frankfurter Allgemeinen Zeitung, es sei der Eindruck eines deutschen Sonderwegs entstanden. Rückendeckung für Wadephul kam hingegen aus der SPD, deren Außenpolitiker Stegner sagte, es sei wichtig, die Diplomatie nicht allein den USA zu überlassen. Wadephul und Lavrov hatten am Samstag überraschend am Rande der UN-Generalversammlung in New York über den Ukraine-Krieg gesprochen. Das Heimdebüt von Jürgen Klopp als DFB-Trainer ist misslungen. Die deutsche Nationalelf verlor das Nations League-Spiel gegen Griechenland mit 0:1. Aus Augsburg Michael Augustin.
5: Zum ersten Mal hat Deutschland ein Länderspiel gegen Griechenland verloren. Torschütze in Augsburg war Kurbelis, der Metscher eine Viertelstunde vor Schluss mit einem einfachen Haken austrickste und Glück hatte, dass Kimmich seinen Schuss abfälschte. Das DFB-Team hatte deutlich mehr Ballbesitz, wusste damit aber wenig anzufangen. Dem Offensivspiel fehlte es an Ideen. Griechenland spielte sehr defensiv und setzte auf Konter. Die beste deutsche Chance vergab Adeyemi. Am Donnerstag geht es in der Nations League gegen Serbien weiter.
3: Das waren die Nachrichten. Das Wetter in Deutschland: tagsüber im Nordwesten wolkig, im Südosten länger sonnig und trocken, 18 Grad auf Sylt bis 31 Grad.

0: in der Südpfalz. Am Dienstag nach teils trüben Beginn Sonne und Wolken, 20 bis 31 Grad, Mittwoch überwiegend freundlich. Es ist 3.03 Uhr.
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2: Die A40 Duisburg Richtung Essen ist zwischen Kreuz Duisburg und Kreuz Kaiserberg wegen Bauarbeiten in beiden Richtungen bis zum 5. Oktober gesperrt. Nochmal die A40 Duisburg Richtung Essen im weiteren Verlauf zwischen Mülheim an der Ruhr, Winkhausen und Heißen. Wegen Bauarbeiten eine Sperrung in beiden Richtungen bis 5 Uhr, also noch gute 2 Stunden. Weiter geht's auf der A42 Dortmund Richtung Kamp-Lintfort. Die ist zwischen Herne-Baukau und Krange wegen Bauarbeiten in beiden Richtungen bis Dienstag früh gesperrt. Die A45 Gießen Richtung Hagen ist zwischen Lüdenscheid und Lüdenscheid-Nord wegen Bauarbeiten bis 5 Uhr in beiden Richtungen gesperrt. Auch die A48 Dernbach Richtung Koblenz ist in Richtung Koblenz zwischen Dernbach und Bendorf-Neuwied und in der Gegenrichtung zwischen Bendorf-Neuwied und Höhr-Grenzhausen wegen Brückenarbeiten bis 5 Uhr gesperrt. Dann die A52 Mönchengladbach Richtung Düsseldorf ist zwischen Kreuz Nersen und Kreuz Karst bis Donnerstag früh wegen Brückenarbeiten gesperrt. Die A215 Neumünster Richtung Kiel ist zwischen Kreuz Kiel West und Kiel Mitte wegen Bauarbeiten bis 5 Uhr früh gesperrt. Und die A671 Mainz Richtung Wiesbaden. Hier haben wir eine Sperrung zwischen Gustavsburg und Hochheim Süd in beiden Richtungen bis ca. 4 Uhr.
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2: Mit Milad Kupay aus dem Studio von NDR Info in Hamburg. Es war die diplomatische Überraschung des Wochenendes. Das erste Mal seit Beginn des russischen Angriffs auf die Ukraine saßen ein deutscher und ein russischer Außenminister an einem Tisch für ein bilaterales Gespräch am Rande der UN-Vollversammlung. Eine Annäherung der Positionen gab es nicht. Die Positionen würden sich fundamental voneinander unterscheiden. Das hat der Bundesaußenminister selbst im Anschluss an das Gespräch in den ARD-Tagesthemen nochmal klargemacht. Nach Analyse unserer Hauptstadtkorrespondentin Ruth Kirchner war das aber auch nicht das Ziel des Treffens.
3: Gut 20 Minuten lang saßen Johann Wadephul und Sergei Lavrov im selben Raum am selben Tisch. Sogar einen Handschlag hat es bei den Vereinten Nationen in New York gegeben. So viel Nähe zwischen Deutschland und Russland gab es seit Jahren nicht. Zuletzt hatte der damalige Kanzler Olaf Scholz Ende 2024 mit Wladimir Putin telefoniert. Sowohl Scholz, SPD, wie auch sein Nachfolger Friedrich Merz, CDU, hielten danach direkte Kontakte mit Moskau nicht mehr für sinnvoll. Doch jetzt das Treffen der Außenminister in New York, das Wadephul in Interviews mit der ARD so begründet.
4: Ich bin von zahlreichen Kollegen aus anderen Ländern angesprochen worden und mir ist gesagt worden, Russland wäre bereit zu einem Gespräch. Und viele haben mir ja geraten, das Gespräch zu führen, auch darum gebeten.
3: Gerade Länder aus dem globalen Süden hätten ihn zum Gespräch mit Lavrov ermutigt, sagt der CDU-Politiker im ARD-Bericht aus Berlin. Ob es im Vorfeld Absprachen mit den europäischen Verbündeten gab, bleibt offen. Aber, betont Wadephul, in Sachen Ukraine-Krieg wollte er ein Signal geben.
4: Wir können natürlich derartige Fragen hier in Europa nicht dauerhaft amerikanischen Gesprächspartnern überlassen. Wir haben eigene Interessen, wir haben eigene Gesichtspunkte, die berücksichtigt werden müssen und die können nur wir zur Sprache bringen.
3: Es ist kein Geheimnis, dass die Europäer mit den amerikanischen Unterhändlern Steve Witkoff und Jared Kushner hadern. Die beiden waren mehrfach in Moskau und zuletzt auch in Kiew. Europäische Länder, allen voran Deutschland, sind die Hauptunterstützer der Ukraine und fürchten, bei Verhandlungen über ein Ende des Krieges außen vor zu bleiben. Doch bei dem Treffen zwischen Wadephul und Lavrov ging es zunächst nur darum, überhaupt miteinander zu sprechen.
4: Mit Freunden muss man nicht verhandeln, mit Gegnern muss man verhandeln. Das ist einer der Kernsätze der Außenpolitik, die auch hier gelten. Und deswegen war dieses Gespräch sinnvoll.
3: In der Sache aber keine Fortschritte. Wadephul setzte sich für eine Lösung für Getreideexporte übers Schwarze Meer ein, auf die viele Länder angewiesen sind. Er verurteilte erneut den versuchten Anschlag mit einer Sprengstoffdrohne auf den Flughafen Leipzig, einen Vorfall, für den die Bundesregierung Regierung Russland verantwortlich macht und er forderte einen Rückzug russischer Truppen aus der Ukraine und einen dauerhaften Waffenstillstand. Ein hartes Gespräch, wie Wadefuhl später sagt.
4: Es hat kein positives Ergebnis gebracht, aber allen, die immer wieder sagen, Deutschland muss verhandeln, Deutschland muss mal mit Russland reden, denen erwidere ich jetzt, das tun wir. Und Russland zeigt zum jetzigen Zeitpunkt bedauerlicherweise keine Bereitschaft, in eine konstruktive Verhandlungsposition zu gehen.
3: Der Sicherheitsexperte Christian Mölling ist zurückhaltend.
5: Wenn es tatsächlich ein Anfang wäre, dann ist es ein Anfang, bei dem viele tausend Schritte noch folgen müssten.
3: Gelegenheiten zu weiteren deutsch-russischen Begegnungen gibt es demnächst wohl möglich. US-Präsident Trump hat Putin zum G20-Gipfel der großen Industrie- und Schwellenländer im Dezember nach Miami eingeladen. Und vorher, Ende Oktober, treffen sich dort die G20-Außenminister.
2: In Russland wurde das Treffen der Minister Wadefuhl und Lavrov eher als Randnotiz gewürdigt. Lavrov selbst bezeichnete das Gespräch im Anschluss sogar als überflüssig, dass man sich hätte sparen können. Wie ist die russische Perspektive auf das Treffen zwischen den beiden Außenministern? Philipp Rayon hat sich die spärliche Berichterstattung dazu in den russischen Medien mal angesehen.
6: In einer Sendung im russischen Staatsfernsehen äußerte sich die Sprecherin des Außenministeriums Maria Sacharowa. Sie betonte, dass der deutsche Außenminister um das Gespräch gebeten habe. Sein Ziel sei es gewesen, diplomatische Aktivität zu zeigen und so die Beliebtheit der Bundesregierung zu steigern, so die Behauptung der Diplomatin. Das Statement gab sie in einer Fernsehsendung des Moderators Wladimir Solovyov ab, der als Teil der russischen Staatspropaganda gilt und von der EU unter Sanktionen steht. Neben dem Treffen mit Wadefuhl habe Lavrov in New York Dutzende Verhandlungen geführt mit Staats- und Regierungschefs aus Ländern, die der Westen, Zitat, als wilden Dschungel ansehen würde. Beim Treffen mit der deutschen Delegation hätten hingegen Mitarbeiter des Auswärtigen Amtes versucht, den Zugang für Medien zu beschränken und Fragen zu unterbinden. Die russische Nachrichtenagentur TASS zitierte Sacharowa von ihrem Telegram-Kanal mit einem Zitat aus der biblischen Bergpredigt. Man solle die Perlen nicht vor die Säue werfen. Damit könnte sie gemeint haben, dass das Gespräch überflüssig gewesen und eine Zeitverschwendung gewesen sei. Was sie genau gemeint hat, blieb aber offen. Grundsätzlich ist es in der russischen Staatspropaganda nicht unüblich, dass Ereignisse runtergespielt oder in den Medien lächerlich dargestellt werden. Das Treffen zwischen Wadefuhl und Lavrov haben die russischen Medien aber außer in der Fernsehsendung und den offiziellen Äußerungen zunächst insgesamt nur wenig aufgegriffen.
2: Soweit der Bericht von Philipp Rayon. Das Auswärtige Amt hat in dieser Woche 15 Food-Influencer aus der ganzen Welt eingeladen. Also Menschen, die in sozialen Medien beruflich oder privat Inhalte rund ums Thema Essen teilen. In Berlin und in Freiburg im Breisgau sollen sie kulinarische Trends aus Deutschland kennenlernen. Warum der Außenminister für so ein Projekt Geld ausgibt, dafür gibt es einen Begriff: Gastrodiplomatie. Else Beckmann aus dem ARD-Hauptstadtstudio hat die Influencer unterwegs und in Deutschland getroffen.
7: Sie besuchen Wochenmärkte, Bierbrauereien, viele Restaurants und einen Biobauernhof.
8: Well, the food that I've tasted so far, it's a little bit, I don't want to say bland, but...
7: Almarie Barry ist Kochbuchautorin und Foodstylistin aus Südafrika. Das Essen, das sie auf dieser Themenreise durch Deutschland probiert hat, könnte etwas mehr Würze vertragen, findet sie. Trotzdem freut sie sich sehr, dabei zu sein.
8: I thought it was a scam. I thought it was too good to be true.
7: Die 15 Food-Influencerinnen und Influencer kommen aus der ganzen Welt. Brasilien, Trinidad und Tobago, Jordanien. Fast eine Woche lang sind sie in Berlin und Süddeutschland unterwegs, um kennenzulernen, was in Deutschland gegessen wird. Organisiert ist die Reise vom Goethe-Institut, mitfinanziert vom Auswärtigen Amt. Solche Themenreisen gibt es seit vielen Jahren. Jetzt geht es das erste Mal ums Essen. Das findet die Historikerin Jessica Gino-Hecht nicht überraschend. Sie erforscht, wie Staaten Kultur nutzen, um Einfluss zu gewinnen. Das nennt man dann Gastrodiplomatie.
9: Gastrodiplomatie ist der Gebrauch von Essen zu politischen Zwecken, nämlich zu diplomatischen Zwecken.
7: Damit kann gemeint sein, dass es bei einem Staatsbesuch extra das Essen gibt, das ein Präsident aus einem anderen Land bevorzugt.
9: Aber eigentlich meint man mit diesem Begriff den Versuch, Programme zu schaffen, die dezidiert dazu dienen sollen, das Essen im Ausland bekannter zu machen und damit mit den Bevölkerungen anderer Länder ins Gespräch zu kommen und sie davon zu überzeugen, dass das eigene Land zunächst mal kulinarisch interessant ist.
7: Für die gastrodiplomatische Themenreise mit den Food-Influencerinnen und Influencern gibt das Auswärtige Amt 70.000 Euro. Das Ziel dieser Reise? Zeigen, wie divers bei uns gegessen wird. Aber auch die Reichweite der Content-Creator auf Social Media nutzen, als Werbung für Deutschland. Außenminister Johann Wadephul setzt auch auf Gastrodiplomatie und lässt sich auf Auslandsreisen für Instagram und TikTok filmen.
10: Hola aus Mexico City. Las salsas ya no pican.
7: Im kurzen Video probiert der Außenminister scharfe mexikanische Soßen und erklärt, was Mexiko und Deutschland verbindet. Die Beziehung von zwei Ländern mit Essen zu unterstreichen, funktioniert dabei, im Sinne der Gastrodiplomatie, besonders gut, erklärt Jessica Gino-Hecht.
9: Lass uns bitte daran erinnern, dass wir nicht nur Streit und Auseinandersetzungen miteinander haben, sondern dass es viele Dinge gibt, die wir miteinander teilen. Und da spielt Essen einfach eine riesengroße und wichtige Rolle.
7: Auf dem Bauernhof am Rande von Berlin wird genau das deutlich. Für die Influencerinnen und Influencer ist das Essen wichtig. In den Gesprächen geht es aber immer wieder auch um Politik. Einige der Teilnehmerinnen und Teilnehmer haben Einreiseverbote in die Länder von anderen. Keine Seltenheit zwischen Staaten, die Konflikte haben. Bei der Themenreise in Deutschland können sie zusammenkommen.
2: 3.14 Uhr ist es.
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2: Für Andy Burnham ist es der erste Parteitag als Premierminister. Der neue Regierungschef ist noch keine 100 Tage im Amt, steht aber schon in England massiv unter Druck. Seine Partei hofft auf einen Politikwechsel, bessere Umfragewerte als unter Keir Starmer. Angekündigt hat Burnham viel, er versteht auch besser zu kommunizieren und in ersten Politikbereichen versucht er bereits Veränderungen herbeizuführen. Was treibt den Labour-Chef und britischen Premier an? Christoph Prössel mit einer Analyse.
11: Ein zweiter Regierungssitz in Manchester, Number 10 im Norden. Das war eine der ersten Entscheidungen des frisch gewählten Premiers Andy Burnham, der bei der Eröffnung ganz euphorisch war.
12: I love you, Manchester!
11: Ein Zentrum der Macht außerhalb von London, eine kleine Revolution. Es gibt keine Chancengleichheit im Land. In vielen Regionen gibt es den Eindruck, abgehängt zu sein. Daran arbeiten wir jeden Tag, das zu ändern. Es gibt ein Ereignis, bei dem die Arroganz der Macht sichtbar wurde, das ihn prägte, das seine Motivation ist, Hillsborough. Bei der Katastrophe am 15. April 1989 starben 96 Menschen. Es war das Halbfinalspiel für den FA Cup zwischen dem FC Liverpool und Nottingham Forest im Hillsborough Stadion in Sheffield. Eine Tragödie, die das Land bis heute beschäftigt. Jenny Hicks war damals mit ihrem Mann und den beiden Töchtern im Stadion. Sie saß oben auf der Tribüne. Sarah, Vicky und der Vater hatten Stehplätze, dort, wo die Panik ausbrach. Das war der unheimlichste Moment. Das war, als sei die Zeit stehen geblieben. Da ist man in diesem Vakuum der Ungewissheit. Es dauerte Stunden, bis sie herausfand, wo ihr Mann, wo die Kinder sind. Doch es war eine schreckliche Gewissheit, die sie erfahren musste. Die Töchter waren tot. Jennys Mann Trevor konnte sich retten. Heute leben sie getrennt. Er erinnert sich, wie sofort nach dem Unglück von der Polizei, der Politik und den Medien den Fans die Schuld gegeben wurde. Die Haltung uns Fans gegenüber war feindselig. Obwohl wir die Eltern von zwei Töchtern waren, sind wir schlecht behandelt worden. Wir sollten aussagen. Und wir wurden 10-mal gefragt, wie viel wir getrunken hatten. Trevor Hicks spricht von einer koordinierten Verschleierung dessen, was passiert war, dass die Polizei falsche Entscheidungen getroffen hatte, immer mehr Fans in einen engen Bereich hineinströmen konnten. Ein erster Untersuchungsbericht kam zu dem Ergebnis, dass die Katastrophe ein Unfall war. Klagen wurden abgewiesen. Für die Politik war die Schuldfrage geklärt, den Menschen wurde nicht geglaubt. Bis 2009. Zum 20. Jahrestag sprach Andy Burnham im Anfield-Stadion in Liverpool. Damals war er Minister für Kultur und Sport.
13: We'll never be forgotten.
11: Ihm schlug die Wut der Fans entgegen, die Wut auf die Politiker im fernen London. Doch er hörte zu, Filmaufnahmen zeigen, er war sichtlich berührt. In den Tagen darauf brachte er eine neue Untersuchung auf den Weg, die schließlich auch die Fehler der Polizei dokumentierte. 2024 hat Burnham zusammen mit dem Bürgermeister von Liverpool in einem Buch beschrieben, wie stark Hillsborough ihn als Politiker bewegt hat. Dass nicht jedes Leben in Großbritannien gleich viel wert sei. Diese Ungerechtigkeit zu überwinden, ist sein Anspruch. Die politische und wirtschaftliche Macht soll nicht mehr allein in London liegen. Burnham hat angekündigt, die Regionen sollen eigene Finanzmittel haben, mehr Unabhängigkeit von London. Liverpool ist das Beispiel. Die Stadt verfügt bereits über ein Budget für Investitionen. Tim Games verwaltet es. Finanzielle Unabhängigkeit ist für die Lokalpolitik enorm wichtig. Es ermöglicht uns, Herausforderungen zu meistern, Einkommen zu generieren, die lokale Wirtschaft zu stärken. So können wir viel zielgerichteter sein als die Programme auf nationaler Ebene, die in Westminster entschieden werden. Gleich nebenan im berühmten Liver Building hat der US-Konzern Kyndryl eine große Niederlassung eröffnet. Das Unternehmen hat ganz bewusst Liverpool ausgewählt. Ismail Amla führt den Projektionsraum vor, in dem Ideen und Konzepte visualisiert werden. Liverpool bringt Gedanken ein, Forschung, Universitäten und wir lösen eines der großen Probleme hier, die Rückständigkeit bei der Gesundheitsversorgung. Dazu wollen wir autonome KI-Systeme nutzen, um bessere Resultate für die Patienten zu erzielen. Andy Burnham hat Ideen, will verändern. Ende Oktober legt sein Finanzminister das Budget vor. Dann wird deutlich, ob Burnham für all das auch das nötige Geld hat.
2: Zurück nach Deutschland. Beim Münchner Oktoberfest wurde Halbzeitbilanz gezogen. Laut Festleitung sind an den ersten 8 Tagen schon 3,8 Millionen Besucher da gewesen. Das sind 300.000 mehr als während der ersten Hälfte im vergangenen Jahr. Noch bis 4. Oktober dauert das größte Volksfest der Welt. Birgit Grundner mit der Wiesnbilanz bis jetzt.
13: Für den 5-jährigen Dominik ist es ein ganz besonderer Tag. Sein großer Bruder Maximilian gibt sich dagegen als Routinier.
14: Ich liebe einfach Autoscooter.
15: Und ich bin eigentlich noch nie Autoscooter gefahren.
16: Man muss früher anfangen mit Autoscooter.
13: Findet der Papa, und wenig später haben sich die drei stilgerecht gekleidet in Lederhosen einen Wagen gesichert. Kein leichter Job an diesem Wochenende. Bei bestem Spätsommerwetter sind die Schlangen vor den Fahrgeschäften lang, zur Freude von Schaustellersprecherin Yvonne Heckel.
17: Ja, wir sind überglücklich. Der Wettergott meint es nach wie vor gut mit uns. Wir haben sehr, sehr nette Gäste, die einfach feiern wollen, gut drauf sind, wie wir sagen, und für uns ist eine wunderbare, schöne Wiesn.
13: Von der fröhlichen und friedlichen Stimmung schwärmt auch Wiesnchef Christian Schapf. Er erklärt sich das nicht zuletzt damit, dass sich die 3,8 Millionen Besucher gut verteilt haben, auch dank einer Informationskampagne, die zum Beispiel darum wirbt, lieber mal unter der Woche aufs Oktoberfest zu gehen. Die Folge: fast ein Fünftel mehr Besucher von Montag bis Donnerstag.
18: Unser Plan ist voll aufgegangen. Man hat als Besucher das Gefühl, es sind eigentlich weniger Besucher als sonst, weil sie es besser verteilt. Also das freut mich ganz besonders. Also mehr Besucher, aber bei entspannterer Atmosphäre.
13: Bewährt hat sich laut Wiesnchef auch das Sicherheitskonzept, das nach einer kritischen Überfüllung des Geländes im vergangenen Jahr nachgeschärft worden ist. Unter anderem hat die Stadt jetzt flächendeckend Kameras auf dem Festgelände. Von einem Quantensprung spricht Christian Schapf.
18: Wir haben ja bis letztes Jahr als Festleitung von der Technik her gesehen, waren wir blind, weil wir keine Kameras gehabt haben. Jetzt sehen wir zu jeder Sekunde, was am Festgelände los ist. Das heißt, auch mit der KI-Unterstützung, die wir haben, auch mit Unterstützung der natürlichen Intelligenz, wir haben ja Crowdspotter mit am Start, die auch die Bildschirme ständig im Blick haben und wo wir also frühzeitig Maßnahmen zur Besucherlenkung einleiten können.
13: Am Samstag wurde es dann tatsächlich mal besonders eng. Darauf hat die Festleitung die Besucher mit Durchsagen auf weniger volle Bereiche hingewiesen und die beiden Haupteingänge kurzzeitig gesperrt. Ein Höhepunkt, traditionell am mittleren Wochenende, das Platzkonzert der Wiesnkapellen. 300 Musikerinnen und Musiker spielten zu Füßen der Bavaria, dirigiert unter anderem vom neuen Oberbürgermeister Dominik Krause. Was in den Zelten und Biergärten auffällt, die Nachfrage nach alkoholfreiem Bier ist gestiegen und für viele gilt nach wie vor:
19: Wir wollten ein bisschen ein Hähnchen essen.
20: Schnödel mit Pommes.
21: Gebrannte Mandeln.
13: Das Mini-Krankenhaus auf der Wiesn hatte schon gut zu tun. Knapp 4.300 Patienten wurden bisher behandelt. Je zu einem Drittel sei es um chirurgische und internistische Notfälle sowie alkoholbedingte Probleme gegangen, sagt Geschäftsführer Michel Belzian.
22: Von unseren 4.300 Patienten mussten nur 55
0: 50 Patienten in eine Klinik gefahren werden. Das ist letztendlich deswegen so wichtig, weil ja unsere Aufgabe hier auch ist, dass wir die Münchner Kliniken und auch den Münchner Rettungsdienst nicht zusätzlich noch belasten mit Patienten.
13: Die Polizei spricht bislang von einer insgesamt positiven, weitgehend friedlichen Wiesn. Bis einschließlich Samstag hat sie 471 Straftaten und Ordnungswidrigkeiten registriert, von Körperverletzungen bis zu Rauschgiftdelikten. Überschattet wurde die erste Oktoberfest-Halbzeit von einem tödlichen Unfall bei einem sogenannten Freefall Tower. Ein Security-Mitarbeiter des Fahrgeschäfts Hangover kam dabei ums Leben.
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2: Heute vor 75 Jahren wurde das Bundesverfassungsgericht in Karlsruhe feierlich eröffnet. Andreas Neumann blickt zurück.
21: Die Bundesregierung begrüßt diesen Tag mit aufrichtiger Freude. Diesen Tag, an dem der organische Aufbau unseres Staatswesens seine Vollendung erfährt.
22: Adenauer spricht vom vollendeten Aufbau des Staatswesens. Denn mit dem Bundesverfassungsgericht tritt nun auch das fünfte der obersten Verfassungsorgane der jungen Bundesrepublik in Erscheinung. Neben dem Bundestag, dem Bundesrat, dem Bundespräsidenten und der Bundesregierung gibt es jetzt ein Gericht, das unabhängig und machtvoll die Verfassung schützt. So hatte es sich die Bundesrepublik ins Grundgesetz geschrieben, nach dem Zweiten Weltkrieg und der Terrorzeit unter den Nazis.
23: Weil man erkannt hat, dass im Dritten Reich Rechtlosigkeit herrschte, dass Menschen getötet wurden, dass ihre Rechte missachtet wurden. Das war die Idee eines nie wieder nach dem Dritten Reich.
22: Stefan Haber, der amtierende Präsident des Bundesverfassungsgerichtes, beschreibt das Bestreben und die Idee, ein Gericht zu schaffen, das Gesetzgebung, Verwaltung und Staat in seine Schranken weisen kann, wenn das Grundgesetz verletzt wird.
24: Auf das Recht quelle wie Wasser und Gerechtigkeit wie ein starker Strom.
22: Der erste Präsident des Gerichtes zitiert beim Festakt aus der Bibel. Und schon bald quellen die Urteile, mit denen das Verfassungsgericht in den kommenden Jahrzehnten das Land prägt. Es stärkt die Meinungsfreiheit, stärkt die Gleichberechtigung von Mann und Frau, den Datenschutz, die Kunstfreiheit, homosexuelle Partnerschaften, den verfassungsrechtlichen Klimaschutz und die Freiheitsrechte künftiger Generationen. Jeder Bürger, jede Bürgerin hat das Recht, sich mit einer Verfassungsbeschwerde an die Karlsruher Richter mit den markanten roten Roben und den roten Baretten zu wenden. Und so prüft das Gericht jedes Jahr tausende Eingaben darauf, ob der Staat Grundrechte verletzt hat. Feierlich eröffnet wurde das Bundesverfassungsgericht am 28. September 1951, heute vor 75 Jahren.
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25: Mit Moritz Kühn und der verpatzten Heimpremiere des neuen Trainers der deutschen Fußballnationalmannschaft Jürgen Klopp. In der Nations League gab es gegen Griechenland eine 0:1-Pleite in Augsburg vor den Augen unseres Reporters Michael Augustin.
26: 72% Ballbesitz im ersten Durchgang. Die Griechen lauerten auf Konterchancen. Deutschland vergab seine Chancen. Wieder Adeyemi, der eine gute Möglichkeit hatte, aber auch Conte, der Hoffenheimer bei seinem Debüt, oder Kimmich hätten treffen können für Deutschland. Nach 74 Minuten traf Griechenland Korbelis mit dem 0:1. Deutschland spielte wie unser Klopps Vorgänger Julian Nagelsmann um den Strafraum herum, hatte letzten Endes zu wenig Ideen im 1 gegen 1, zu wenige Mittel, um einen tiefen Abwehrblock vor Probleme zu stellen. Deutschland verliert deshalb mit 0:1.
25: Nach dem Unentschieden auswärts in den Niederlanden nun die Pleite gegen Griechenland. Abwehrspieler Jonathan Tah richtet den Blick schon nach vorne.
27: Ich glaube, das Wichtige ist, dass wir zusammenstehen. Und das wird sich nicht ändern. Die Euphorie mit dem neuen Trainer. Natürlich ist es von außen immer sehr, sehr aufgebauscht. Aber am Ende kommt es natürlich darauf an, was wir auf dem Platz machen, wie wir performen. Und wenn wir kein gutes Spiel machen und ein Spiel verlieren, dann ist es klar, dass nicht alle happy sind. Aber das können wir in den nächsten Spielen wieder gut machen.
25: Und zwar am Donnerstag, Spiel Nummer 3 in der Nations League. Gegner ist Serbien, das mit 0 Punkten Gruppenletzter ist. Die Serben haben nach der Niederlage gegen Griechenland auch gegen die Niederlande mit 1:2 verloren. Mit Ach und Krach den DFB-Pokal-Achtelfinaleinzug geschafft, haben die deutschen Meisterinnen des FC Bayern München. Bei Zweitligist Gladbach lagen sie lange mit 0:1 zurück, drehten aber in der Schlussviertelstunde noch die Partie. Im Achtelfinale geht's gegen Leverkusen, das mit ganz viel Mühe in der Verlängerung beim Zweitligisten Viktoria Berlin weitergekommen ist. 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Um Titel ging es auch bei den Straßenrad-Weltmeisterschaften in Kanada. Zum Abschluss der Wettbewerbe gab es das Straßenrennen der Männer und den ersten Sieg eines US-Amerikaners seit 1993. Holger Gerska berichtet aus Montreal.
3: Sicherlich eine Überraschung, aber keine Sensation. Denn Brendan McNulty hatte schon bei der WM-Generalprobe auf diesem Kurs vor 2 Wochen Platz 3 belegt, war auch Vierter im WM-Zeitfahren. Trotzdem der mit Abstand größte Erfolg in der Karriere des 28-Jährigen. Die Top-Favoriten belauerten sich, vor allem als McNulty 30 Kilometer vor dem Ziel attackierte, aber auch noch in der letzten Runde. Silber und Bronze sicherten sich dann im Sprint der Verfolger Michael Matthews aus Australien und der Niederländer Mathieu van der Poel. Die besten deutschen Radprofis waren Opfer der ersten großen Tempoverschärfung. Florian Lipowitz und Georg Zimmermann schafften nicht ganz den Sprung in die Topgruppe, verpassten dann im weiteren Verlauf entkräftet eine Platzierung unter den ersten 30.
25: Wir fliegen wieder gedanklich über den großen Teich und landen in der Handball-Bundesliga. Da muss Wetzlar weiter auf den ersten Saisonsieg warten nach der 32-37 Niederlage im Kellerduell beim HC Hamburg. Jan Möller war dabei.
4: Den besseren Start hatten erstmal die Gäste, schnelle 3-0 Führung, genauso schnell aber auch der Ausgleich und dann ging es hin und her. Hamburg mit mehr Tempo, Wetzlar gefährlicher aus dem Rückraum und auch mit mehr Torwartparaden. Zur Pause stand 16-17 aus Sicht der Gastgeber, die dann in der zweiten Hälfte entschlossener wirkten. Nach einer 3-Tore Führung der Hamburger kam Wetzlar zwar nochmal zurück, aber in der Schlussphase dann ein 7-2 Lauf. Hamburg eiskalt, vor allem Oliver Norlück überragend. 9 Tore, 8 davon in der zweiten Hälfte. Und so war es dann hinten raus noch einigermaßen deutlich. 37-32. Der HC Hamburg feiert den ersten Saisonsieg und auf den muss Wetzlar weiter warten.
25: Hinter Wetzlar punktlos am Tabellenende rangiert der Bergische HC, der in Gummersbach mit 30-38 verloren hat. Hinter Spitzenreiter Flensburg-Handewitt und den Verfolgern Kiel und Magdeburg auf Rang 4, Hannover-Burgdorf. Die Niedersachsen haben gegen Göppingen deutlich gewonnen. Und zum Schluss noch der Blick zum Tennis. Da hat Alexander Zverev das Team Europa beim Laver Cup zum Prestigesieg gegen die Weltauswahl geführt. Die deutsche Nummer 1 holte durch den Zweisatzerfolg in London gegen den US-Amerikaner Tien die entscheidenden Punkte für seine Mannschaft. Den Laver Cup gibt es seit 2017 und er findet jedes Jahr statt. Es ist das Duell Europa gegen die besten Spieler der restlichen Welt.
2: Und das war Neues vom Sport mit Moritz Kühn hier in der ARD Infonacht. Und in genau einer halben Minute gibt es hier die nächsten Nachrichten.

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1: Um 3.30 Uhr mit Wolfgang Berger. Der Streit in der schwarz-roten Koalition über die geplante Pflegereform geht in eine neue Runde. Bundesgesundheitsminister Linnemann hat am Abend dem SPD-Vorschlag, den Eigenanteil der Pflegekosten zu deckeln, eine Absage erteilt. Aus der Nachrichtenredaktion Daniel Runge.
2: Der Pflegedeckel der SPD löse das Problem nicht, sagte der CDU-Politiker im Bericht aus Berlin. Denn er bringe nur eine Entlastung von etwa 300 Euro pro Monat. Der Eigenanteil für einen Heimplatz liege aber bei mehr als 3.000 Euro. Um ihn zu senken, soll jetzt eine Kommission eingesetzt werden. Die SPD hatte zuletzt mit einer Blockade von Linnemanns Gesetzentwurf gedroht. Sie wirft dem Gesundheitsminister vor, in der Pflege nur kürzen zu wollen, aber keine echten Reformen zu planen.
1: In der Nähe des britischen Luftwaffenstützpunktes Fairford in Südwestengland hat die Polizei 5 Personen festgenommen. Sie stehen im Verdacht, einen Anschlag geplant zu haben. Die Hintergründe sind noch völlig unklar. Aus Liverpool Christoph Prössel.
3: Offiziell sind die Ermittlungen, die hier stattfinden, Ermittlungen wegen Vorbereitung einer terroristischen Straftat. Und das ist schon ein bemerkenswerter Vorgang, weil das natürlich deutlich macht, dass die Behörden, die Ermittlungsbehörden etwas in der Hand haben müssen. Das heißt, man sollte dann auch davon ausgehen, dass das ein ernster Vorgang war, den wir hier erlebt haben und der vor allem hier abgewendet werden konnte. Und für die Details müssen wir jetzt abwarten, was da die Ermittlungsbehörden hoffentlich in den nächsten Stunden noch bekannt geben werden.
1: In der Schweiz haben die Menschen bei einer Volksabstimmung eine deutliche Verschärfung der traditionellen Neutralität des Landes abgelehnt. Rund 70% votierten gegen die sogenannte Neutralitätsinitiative. Sie sah vor, wirtschaftliche Sanktionen, etwa gegen Russland, sowie die Kooperation mit Militärbündnissen wie der NATO, verfassungsrechtlich zu verbieten. Die Schweizer Regierung und die meisten politischen Parteien hatten sich ebenfalls gegen das Vorhaben ausgesprochen. Israel hat niederländischen Diplomaten die Akkreditierung entzogen, die bei der palästinensischen Autonomiebehörde in Ramallah tätig sind. Hintergrund sind nach israelischen Angaben Strafmaßnahmen, die die Regierung in Den Haag gegen israelische Siedlungen im besetzten Westjordanland verhängt hat. Seit vergangener Woche gilt ein Einfuhrverbot für Waren aus diesen Siedlungen. Auch Großbritannien, Frankreich und Kanada haben Sanktionen beschlossen. Israel hatte deshalb bereits Anfang des Monats angeordnet, dass das britische Konsulat bei der palästinensischen Autonomiebehörde geschlossen wird. Und das Wetter in Deutschland. Tagsüber im Nordwesten wolkig, im Südosten länger sonnig und trocken. 18 Grad auf Sylt bis 31 Grad in der Südpfalz. Am Dienstag nach teils trüben beginnen Sonne und Wolken, 20 bis 31 Grad. Am Mittwoch überwiegend freundlich bei 18 bis 30 Grad. Das waren die Nachrichten.
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4: Und das sieht's ganz gut aus. Wir haben keine größeren Staus oder Verkehrsbehinderungen. Gute Fahrt.
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4: Mit Milad Kupay. Kalifornien setzt seit Jahren auf große Batteriespeicher, um seinen Solarstrom besser nutzen zu können. Inzwischen verdrängen die Speicher in den Abendstunden immer häufiger fossile Kraftwerke aus dem Netz. Auch in Deutschland boomen Batteriegroßspeicher, aber sie konkurrieren dabei mit vielen anderen Erzeugern und Abnehmern. Panorama 3-Reporter Nils Naber war unterwegs in Deutschland und spricht im Podcast ARD Klima Update mit Markus Schödel jetzt über den Kampf um die Netzanschlüsse.
5: Wir sprechen heute über ein wirklich sehr komplexes Thema und deshalb habe ich mir jemanden an meine Seite geholt, der sich mit Batteriespeichern und dem deutschen Stromnetz richtig gut auskennt, nämlich Nils Naber. Du bist Journalist und Reporter beim NDR. Lass uns mal über deine aktuelle Recherche sprechen. Auch in Deutschland gibt es immer mehr Projekte mit Batteriespeichern, die ans Stromnetz angeschlossen werden sollen. Das Problem: Sie konkurrieren mit Wind- und Solarparks oder mit Industriebetrieben, die ebenfalls ans Stromnetz wollen. Du hast mit Geschäftsführern von Betrieben gesprochen, mit den Netzbetreibern und mit Experten und hast damit ganz viel Input bekommen. Viele Informationen und Eindrücke und wir freuen uns, dass du sie jetzt mit uns teilen kannst. Du warst unter anderem in Leer in Niedersachsen und hast dort den Kaminhersteller Leda besucht. Du konntest richtig beobachten, wie die im Moment arbeiten, wie sie mit Koks rohes Eisen zum Schmelzen bringen, um dann ihre Kamine herzustellen. Künftig soll das ja anders laufen. Das Unternehmen will klimafreundlicher werden. Wie genau soll das passieren? Was genau ist geplant?
6: Ja, du hast ja schon gesagt, aktuell wird das Eisen mit Koks geschmolzen und das Ziel ist, diesen koksbetriebenen Ofen sozusagen durch einen Induktionsofen zu ersetzen, einen Ofen, der mit Strom quasi schmilzt. Das Problem ist eben, dass man für einen Induktionsofen in der Größenordnung dann einen sehr leistungsstarken Stromanschluss braucht. Hier ist das ungefähr so, über den Daumen ein Stromanschluss, der ungefähr vergleichbar ist mit Stromanschlüssen von 1200 Einfamilienhäusern zusammen. Also das ist schon eine große Leistung, die da in Bezug auf den Stromanschluss gefordert ist.
5: Um diesen Anschluss zu bekommen, hat sich das Unternehmen dann an den Netzbetreiber EWE gewandt und dann einen solchen Anschluss beantragt. Du hast ja viel Kontakt mit dem Geschäftsführer gehabt, mit Fynn Willem Lohr. Was hat der nach der Antragstellung erlebt?
6: Ja, schon vor der Antragstellung hat Fynn Willem Lohr eigentlich einen Eindruck gehabt, so das ist ja eine leichte Sache. Also ich stelle jetzt hier einen Antrag und innerhalb von ein paar Monaten habe ich dann meinen Netzanschluss, hat er gedacht. Aber so war es nicht.
7: Das Problem bei dem Stromanschluss ist, dass wir ungefähr 6 bis 7 Megawatt dafür brauchen. Und diese Energiemenge kann man in Ostfriesland halt nicht so schnell realisieren. Also wir sind ja nur eine Gießerei. Es gibt Dutzende Gießereien in Deutschland, die das gleiche Problem haben. Das scheitert nicht am Geld, das scheitert nicht am Willen, sondern das scheitert letztendlich daran, dass kein Strom kommt.
6: Im Endeffekt sind dann Jahre draus geworden. Das Gespräch ist ja ein paar Monate her. Jetzt ist klar geworden, also EWE Netz hat jetzt auch mir gesagt, ungefähr 2027 soll der Netzanschluss für Leda in Leer dann bereitstehen. Aber man muss natürlich wissen, es gibt viele Projekte, die einen Netzanschluss haben wollen und das ist eben nur eins davon.
5: Also nur um das nochmal klarzustellen, niemand muss Angst haben, dass sein Einfamilienhaus nicht ans Stromnetz angeschlossen wird. Auch normale Mehrfamilienhäuser sind, glaube ich, nicht das Problem. Schwierigkeiten gibt es oft bei den richtig großen Projekten, wie eben bei diesem Kaminhersteller. Du hast bei deinen Recherchen aber festgestellt, dass die meisten Anfragen für einen Anschluss an das Stromnetz nicht von solchen Industriebetrieben kommen, auch nicht von Wind- oder Solarparks, sondern von Batteriespeicherprojekten. Wieso ist das so? Warum gibt es bei Batteriespeichern plötzlich so einen Boom?
6: Naja, wir haben die Situation, dass diese Batteriespeicher im Anschaffungspreis sehr günstig geworden sind. Das ist der eine Punkt. Der zweite Punkt ist, dass sozusagen man eben mit diesen Batteriespeichern auch gutes Geld verdienen kann. Das ergibt sich daraus, dass der Strompreis sich über einen Tag verändert. Alle Viertelstunde gibt es quasi einen neuen Preis am Spotmarkt. Und der Preis zum Beispiel mittags, wenn die Sonne scheint und der Wind weht, ist sehr niedrig oder kann sogar negativ sein. Abends ist er dann zum Beispiel sehr hoch, ein Vielfaches höher als mittags. Und wenn man sozusagen jetzt mittags günstig einspeichert sozusagen und abends teuer ausspeichert, dann hat man natürlich da Geld verdient und das ist ein lohnendes Geschäftsmodell.
5: Gibt es denn Zahlen, wie viele Batteriespeicher schon am Netz sind und wie viele in den nächsten Jahren noch dazukommen werden?
6: Ja, momentan haben wir in Deutschland nach Angaben der Bundesnetzagentur eine Gesamtspeicherkapazität von gut 6 Gigawattstunden am Netz. Jetzt liegen ja ganz viele Netzanschlussanfragen vor. Da sind ja auch schon welche genehmigt worden. Ungefähr 200 Gigawattstunden Batteriespeicherkapazität ist sozusagen schon genehmigt worden, aber noch nicht gebaut. Aber dann sieht man halt, wie exorbitant viel da kommt. Das wird natürlich alles seine Folgen haben.
5: Also, viele Anschlüsse sind schon genehmigt, aber eben noch nicht alle. Du bist ja Journalist und Reporter, Nils, und willst natürlich immer alles ganz genau wissen. Deshalb hast du dich bei den Netzbetreibern erkundigt, wie viele Anfragen für leistungsstarke Stromanschlüsse im Moment vorliegen. Also jetzt nicht nur für Batteriespeicher, sondern insgesamt. Und du hattest ja schon so eine Vorahnung, dass die Netzbetreiber bei den vielen Anfragen nicht hinterherkommen. Und deshalb hast du überall nachgefragt. Und das war eine ziemliche Fleißaufgabe, denn es gibt in Deutschland über 850 Verteilnetzbetreiber. Was haben die dir geantwortet?
6: Sehr viele haben gar nicht geantwortet, um es mal ehrlich zu sagen. Oder haben gesagt, sie können nichts sagen, wollen nichts sagen. Ungefähr 10% haben uns dann Daten geliefert. Da kam raus sozusagen, dass bei vielen Netzbetreibern die Anfragen für die Batteriespeicher, für Netzanschlüsse, deutlich höher sind als die Leistung des Netzes. Der Netzbetreiber hat eine gewisse Leistung und die Anfragen für die Batteriespeicher lagen oft deutlich darüber. Da sieht man, was da los ist. Und wir haben ja auch länger mit dem Geschäftsführer von EWE-Netz, Thorsten Maus, gesprochen. Der hat in seinem Netz zum Beispiel eine enorme Anfrage für Netzanschlüsse momentan vorliegen, auch massiv getrieben durch Batteriespeicher.
8: Das hat sich enorm gesteigert. Jetzt haben wir Anschlussanfragen in einer Größenordnung von 34.000 bis 35.000 MW. Und wenn wir dann sehen, dass wir ein Netz haben, das unsere Kunden mit ungefähr gut 2.000 MW versorgt, dann haben wir etwa das 15- bis 20-fache unserer Netzkapazität. Und das löst bei uns natürlich richtig Arbeit aus und die Herausforderung, das auch zu bewerkstelligen.
6: Ja, also bei den Zahlen wird ziemlich schnell klar, wo das Problem liegt. Jetzt muss man das alles abarbeiten und gucken, was überhaupt im Netz möglich ist. Es geht natürlich auch darum, das Netz fit zu machen, um sozusagen einen Großteil der Anfragen dann auch positiv bescheiden zu können.
5: Deine Vorahnung hat sich also bestätigt. Das Problem ist also klar, bleibt aber die Frage, woran liegt das? Warum geht das mit dem Netzausbau nicht schneller? Das hast du auch die Netzbetreiber gefragt und die haben dir vor allem einen Grund genannt. Welcher war das?
6: Ja, EWE-Netz hat gesagt, die Hochspannungsleitungen sind nicht schnell genug ausgebaut worden oder müssen schneller ausgebaut werden. So rum ist es eigentlich korrekter. Also wir haben ja verschiedene Spannungsebenen im Netz und Hochspannung transportiert den Strom dann über weitere Strecken in andere Netzgebiete, wo der dann wieder verteilt werden kann. Und wenn ich zu wenig Hochspannungsleitungen habe, dann kann ich den Strom nicht dahin transportieren, wo ich ihn verteilen möchte. Da sind aber wieder unterschiedliche Netzbetreiber für zuständig. EWE-Netz macht für diesen langsameren Ausbau Genehmigungsverfahren verantwortlich, die langsam sein und die müssen vereinfacht werden, damit das alles schneller funktioniert. Aber man muss eben auch feststellen, wir haben eben auch zum Beispiel mit Tim Meyer gesprochen, einem Energieexperten, es geht auch darum, die Netze besser zu digitalisieren. Also man braucht mehr Informationen darüber, was wirklich in den Leitungen, in den ganzen Transformatoren, Umspannwerken und so weiter los ist, um zu erfahren, wie können wir die Leitung eigentlich maximal auslasten. Das war früher alles viel einfacher, als es diese ganze dezentrale Energieerzeugung nicht gab. Jetzt ist es aber kompliziert und die Informationen müssen halt erstmal beschafft werden und dann muss man die ganzen Netze erstmal digitalisieren. Das ist ein Riesenaufwand, der aber notwendig ist.
5: Also auch die fehlende Digitalisierung ist ein Riesenproblem. Aber kommen wir nochmal zurück auf die Anträge, die sich bei den Netzbetreibern stapeln oder stauen. Das hat ja auch etwas damit zu tun mit einem Verfahren, das einen sehr kuriosen Namen hat, nämlich Windhundverfahren. Nach diesem Verfahren werden im Moment die meisten Anträge genehmigt. Wie funktioniert das Verfahren und warum hat das so einen, ja, komischen Namen?
6: Im Grunde sollen die Anträge alle der Reihe nach abgearbeitet werden. Ne? Man spricht auch im Englischen First Come, First Serve. Man sagt quasi, der Antrag, der zuerst kommt, wird zuerst bearbeitet. Und so geht es weiter. Das heißt Windhund, weil Windhunde sehr schnell sind. Und dann soll man das eben nach und nach abarbeiten.
5: Klingt doch erstmal nach einer gerechten Sache. Warum ist das Verfahren jetzt ein Problem?
6: Das Problem ergibt sich daraus, weil die Netzbetreiber, wenn sie sich direkt nach dem Windhundverfahren richten, nicht sagen können, okay, ich würde aber lieber das Verfahren, was quasi an dritter Stelle steht, vorziehen, weil mir das sinnvoller erscheint oder vielleicht der Projektfortschritt da viel besser gewährleistet ist oder das leichter realisierbar wäre, oder sondern sie müssen quasi der Reihe nach das abarbeiten. Und das macht die Sache ein bisschen schwierig. Oder sie können zum Beispiel, wenn ein klassisches Beispiel hätte, ein Krankenhaus soll erweitert werden, braucht einen leistungsfähigen Netzanschluss, dann kann man das auch nicht vorziehen, weil da andere Anträge davor liegen, zum Beispiel für Batteriespeicher. Und das macht die Sache kompliziert, weil es ja Regeln geben muss, nach denen diese Netzanschlüsse vergeben werden, weil man muss sich ja vorstellen, hier geht es ja nicht um ein bisschen Spielzeug, sondern hier geht es ja um sehr, sehr viel Geld. Business im großen Stil, da kann man sich vorstellen, dass die Netzbetreiber hier Schwierigkeiten haben. Und natürlich geht es auch um sehr viel, weil einfach eine große Flut an Anträgen mittlerweile auf dem Tisch liegt, die ja hauptsächlich dadurch bedingt ist, dass mehrfach Anfragen vorliegen.
5: Bei deinen Recherchen hast du auch viel Frust erlebt bei den Antragstellern, nicht nur, weil sie nicht wissen, ob sie eine Genehmigung bekommen, sondern auch, weil die Verfahren so kompliziert sind, richtig?
6: Genau, also Frust ist vielleicht ein bisschen zugespitzt formuliert, aber natürlich, die Antragsteller müssen mit der Situation klarkommen, dass wir eben sehr viele unterschiedliche Netzbetreiber auf der Verteilnetzebene haben, die alle ein bisschen unterschiedlich ticken, um das mal so zu einfach zu formulieren. Ich habe da zum Beispiel mit dem Unternehmen DAXA Kontakt aufgenommen. Das ist ein großes Logistikunternehmen. Die investieren gerade sehr viel in Elektromobilität, um LKW, E-LKW auf die Straße zu bringen. Da brauchen sie sehr leistungsfähige Stromanschlüsse. Aber so einen Stromanschluss zu bekommen, ist nicht immer einfach.
9: Durch die große Anzahl von Netzbetreibern müssen wir uns bei jeder Standortprüfung individuell auf andere Prozesse einstellen. Und das erfordert Ressourcen, Zeit und auch Aufwand, um so eine Netzprüfung und dann auch Standortplanung durchzuführen. Auch sind die Vorgaben, die dann an uns gestellt werden vom Netzbetreiber, immer etwas anders.
6: So wie Herr Hagenmeier von DAXA das hier beschreibt, ist es natürlich auch bei anderen Unternehmen, die Netzanschluss haben wollen, wenn sie unterschiedliche Netzbetreiber eben brauchen für ihre Projekte und dementsprechend eben auch die Betreiber oder potenzielle Betreiber von Batteriespeichern hier das Problem, dass sie mit unterschiedlichsten Netzbetreibern in Kontakt stehen und teilweise auch, wenn sie merken, okay, es könnte vielleicht bei dem einen Netzbetreiber schwierig werden, dann auch einen Antrag fürs gleiche oder ein ähnliches Projekt auch noch beim anderen Netzbetreiber stellen. Deswegen kommt auch eine hohe Zahl von Anträgen zustande.
5: Dann vielen Dank, Nils, für deine Recherche und für deine Einblicke.
6: Ich bedanke mich auch. Hat Spaß gemacht.
5: Was das Problem ist, ist, glaube ich, deutlich geworden. Viele Batteriespeicherprojekte wollen ans Netz, aber der Ausbau ist zu langsam. Über die Gründe haben wir jetzt ausführlich gesprochen. Kommen wir jetzt dazu, wie wir das Problem lösen. Wie schaffen wir es, dass viele Speicher ans Netz gehen, damit wir, wie die Amerikaner in Kalifornien, zunehmend auf fossile Kraftwerke verzichten können? Um das herauszufinden, spreche ich jetzt mit Professor Andreas Löschel. Er ist Energieökonom an der Ruhr-Universität in Bochum. Hallo, Herr Löschel.
10: Hallo, Herr Schödel.
5: Damit der Batteriespeicherboom in Deutschland kommen kann, müssen noch ein paar Probleme gelöst werden. Und wie das gelingen kann, das gehen wir jetzt mal Schritt für Schritt durch. Ein Problem ist ja das sogenannte Windhund-Verfahren. Viele in der Energiebranche halten das Verfahren für schlecht, weil eben viele Projekte eine Genehmigung für Stromanschlüsse bekommen, obwohl die Planung noch gar nicht fertig ist. Und andere, weiter fortgeschrittene Projekte werden blockiert. Bundeswirtschaftsministerin Katharina Reiche scheint das Problem erkannt zu haben. Sie hat ein Gesetz angekündigt, bei dem klar wird, dass sie vom Windhundprinzip weg will. Hier ein Ausschnitt aus einer Pressekonferenz.
11: So soll in Zukunft beim Netzanschluss nicht mehr gelten, first come, first serve, sondern first ready, first serve.
5: Also nicht mehr, wer zuerst kommt, malt zuerst, sondern wer zuerst sein Projekt fertig hat, der wird zuerst bedient. Herr Löschel, wissen Sie schon, wie die Ministerin das umsetzen will? Und wenn ja, ist sie da auf dem richtigen Weg?
10: Ja, also die ist auf dem richtigen Weg. Und wir sehen ja auch schon, dass die Verteilnetz- und Übertragungsnetzbetreiber ebenfalls darüber schon nachgedacht haben und das Schritt umsetzen. Also Übertragungsnetzbetreiber, die haben bereits jetzt ein Reifegradverfahren eingeführt, wo man schaut, wie ist eigentlich der Stand bei der Fläche, bei der Genehmigung, wie ist die technische Konzeptionierung, wie ist die Leistungsfähigkeit auch des Antragstellers und der Systemnutzen. Und das Gleiche sehen wir jetzt auch schon bei den Verteilnetzbetreibern. Also ich konnte zum Beispiel gestern mit Schleswig-Holstein Netz sprechen. Die haben auch ein kriterienbasiertes Zuteilungsverfahren entwickelt, wo also hier verschiedene Kriterien abgeklopft werden, die dann noch stärker regionale Besonderheiten auffangen. Und das ist, glaube ich, sehr wichtig. Also das ist ein guter Punkt hier auch im Netzpaket. Allerdings ist, glaube ich, hier nochmal wichtig, auch drauf zu schauen. Das sollte ja eigentlich dann schon bundeseinheitlich gelten, also verpflichtende Kriterien für Netzanschlüsse. Und das ist ja so noch nicht vorgesehen. Also die Frage bleibt dann, wie kommt man eigentlich hier weg vom Flickenteppich hin zu übergreifenden Priorisierungskriterien, die natürlich auch etwas, ja, Spielraum für Ortsbesonderheiten dann noch lassen.
5: Die Verfahrensumstellung ist ja nur ein Teil vom sogenannten Netzanschlusspaket, das von der Bundesregierung schon beschlossen wurde und jetzt nach der Sommerpause von Bundestag und Bundesrat beraten werden soll. Ein anderer Aspekt des Pakets ist, Katharina Reiche will Investitionen künftig lenken. Solar- und Windparks sollen nicht mehr da entstehen, wo das Netz stark überlastet ist, sondern da, wo das Netz noch Kapazitäten hat. Wie soll das funktionieren?
10: Ja, ich glaube, das ist ein ganz wichtiger Punkt. Also man möchte ja hier räumlich tatsächlich Angebot und Nachfrage besser zusammenbekommen. Im Netzpaket, da soll das über einen sogenannten Redispatch-Vorbehalt funktionieren. Das heißt, besonders belastete Netzgebiete werden eben speziell ausgewiesen. Ja, und dann im Falle von Abregelungen, also im Redispatch-Fall, dann werden eben bis zu 20% hier des Stromertrags nicht mehr entschädigt. So ist die Idee. Das ist ein Ansatz, der jetzt hier in dem Paket beschrieben wird. Aber wir haben ja parallel auch andere Ansätze zur regionalen Steuerung, also insbesondere über die Bundesnetzagentur im Kontext der Baukostenzuschüsse, der regional differenzierten Netzentgelte. Also all das hat Lenkungswirkungen. Und ich glaube, ganz wichtig wird sein, dass man diese Lenkungswirkungen gut zusammen versteht und einen Schritt weiter geht, nämlich Lenkung auch in den Strommärkten einführt, also über regionale Strompreise, die dann eben dort besonders günstig sind, wo eben dann tatsächlich viel Angebot und wenig Nachfrage ist und dadurch natürlich auch einen lenkenden Effekt haben werden.
5: Ein Riesenproblem ist auch die Masse an Netzbetreibern mit ihren vielen unterschiedlichen Regeln, mit unterschiedlichen technischen Standards, unterschiedlichen Geschäftsprozessen, mit unterschiedlichen Softwaresystemen. Ein bisschen haben Sie das ja eben schon angedeutet, Herr Löschel. Es gibt über 850 Verteilnetzbetreiber, die sich Deutschland aufteilen. Und wenn ein Unternehmen wie das Logistikunternehmen DAXA bundesweit tätig ist, dann kann ich schon verstehen, wenn die Chefs irre werden, um es mal ganz platt auszudrücken. Da frage ich mich natürlich als Laie, wieso gibt es überhaupt so viele Netzbetreiber? Ich würde sagen, alle Netzbetreiber auflösen und ein Unternehmen draus machen, dann haben wir in ganz Deutschland einheitliche Standards und alles wird einfacher. Was halten Sie als Experte davon?
10: Ja, das wird, glaube ich, ganz schwer werden, das umzusetzen, denn diese Netzbetreiber sind ja tief eingebunden, oft in die kommunale Daseinsvorsorge. Das sind ja oft dann auch Stadtwerke, die eben hier breit dann auch in die Kommunen eingebunden sind. Das wird schwierig, glaube ich, aber wir werden so eine Konsolidierung aus meiner Sicht auf jeden Fall sehen, weil die Anforderungen, die jetzt Schritt für Schritt hier gestellt werden, die sind einfach nicht für alle diese Netzbetreiber so einfach umsetzbar. Und dann muss man eben auch überlegen, wie kann ich in der gegebenen Situation hier vielleicht das Bestmögliche erzielen. Und das bedeutet, man muss, glaube ich, mehr auf einheitliche Verfahren, auf Digitalisierung achten.
5: Schauen wir noch kurz nach Kalifornien. Der US-Bundesstaat ist bei der Energiewende deutlich weiter als wir. Dort gibt es sehr viel mehr Batteriespeicher als bei uns. Sind Sie schon mal dort gewesen, Herr Löschel? Haben Sie mitbekommen, dass sich das Rad dort schneller dreht?
10: Wir waren gerade letztes Jahr mit einer Delegationsreise aus NRW im Silicon Valley und an den Universitäten Stanford und Berkeley. Das Rad dreht sich dort sehr, sehr schnell in vielen Belangen. Aber Ihre Frage war ja auch, was bedeutet das denn eigentlich für die Energiewirtschaft? Und da sehen wir, ja, der starke Ausbau auch von Batterien, der hilft jetzt schon sehr stark, hier auch die Spitzen tatsächlich rauszunehmen. Also das ist tatsächlich auch eine gute Entwicklung.
5: Sicher sehr interessant zu sehen, was da alles möglich ist. Kritiker könnten jetzt natürlich sagen, schön, dass Kalifornien so viele Batteriespeicher hat. Trotzdem hat Kalifornien die zweithöchsten Strompreise in den USA. Im Schnitt zahlen Haushalte rund 33 Cent je Kilowattstunde. Das ist ja ungefähr so viel wie bei uns. Woran liegt das? Eigentlich wird ja immer gesagt, dass die erneuerbaren Energien den Strom günstiger machen, aber das scheint ja dort nicht ganz zu klappen, oder?
10: Ja, die Erneuerbaren machen den Strom schon günstiger, aber die Frage ist ja tatsächlich, wie treffen hier Angebot und Nachfrage zusammen und Batterien werden da helfen, auch die Erneuerbaren etwas stärker über den Tag zu verteilen, aber sie werden natürlich nicht komplett die Notwendigkeit wegnehmen, hier auch andere Stromerzeugung zu nutzen und das kann natürlich dann den Preis auch hoch machen. Also deswegen ist es eben schon wichtig, auf das gesamte System zu schauen. Also welche Erzeugungsoptionen gibt es in der Region? Wie gut ist die auch eingebunden? Wie ist sie auch vernetzt? Und all das ist in Kalifornien vielleicht dann wieder etwas schwieriger. Und deswegen kommt man da auch nicht so ganz raus aus den Strompreisproblemen, die man dort sieht.
5: Und welche Rolle spielen die Waldbrände, die ja auch Stromleitungen zerstört haben und auch dieses Atomkraftwerk, ich glaube, in Kalifornien gibt es ein Atomkraftwerk. Spielt das auch eine Rolle bei den Strompreisen?
10: Ja, natürlich spielt alles da zusammen, aber ich glaube, es ist schon im Kern immer dann auch die Frage, welche günstigen Optionen habe ich vor Ort? Da kann ich eben nicht nur 100% mit den Erneuerbaren und nicht nur mit den Erzeugungsoptionen in Kalifornien arbeiten, sondern da muss ich eben schauen, wie bin ich integriert und wie schaut auch mein Portfolio aus? Und da sehen wir eben, dass das sich eben nicht so günstig darstellt und deswegen auch hier die entsprechenden Preisprobleme.
4: Das war der Ökonom Andreas Löschel im Podcast ARD Klima Update mit Markus Schödel. 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
12: Wenn man dann auffordert, diesen Krieg zu beenden und Russland ist dazu zum jetzigen Zeitpunkt nicht bereit, dann ist das schon ein sehr hartes, ein sehr deutliches Gespräch gewesen.
4: Sagt Bundesaußenminister Wadefuhl in der ARD nach einem Treffen mit seinem russischen Kollegen Lavrov in New York. Die beiden haben also miteinander gesprochen am Rande der UN-Vollversammlung. Die Berliner Zeitung findet das Treffen richtig.
13: Man kann Russland unter Druck setzen und trotzdem dessen Außenminister treffen. Man kann Waffen an die Ukraine liefern und trotzdem einen Kommunikationskanal nach Moskau offenhalten. Das eine schließt das andere nicht aus. Im Gegenteil, je größer die Gefahr einer direkten Konfrontation zwischen Russland und dem Westen, desto wichtiger wird die Möglichkeit, einander tatsächlich erreichen zu können. Wadefuhl berichtet, man habe sehr offen und auch sehr kontrovers diskutiert. Lavrov wiederum beklagt, er habe nichts gehört, was über die bekannten deutschen Positionen hinausgehe. So what? Manchmal besteht ein Erfolg zunächst darin, dass überhaupt noch gesprochen wird.
4: Nach Einschätzung der Süddeutschen Zeitung zeigt das Gespräch vor allem eins, nämlich, dass Verhandlungen mit Russland nicht möglich sind.
13: War das Treffen deshalb ein Fehler? Nein, schließlich hat es vorgeführt, dass Moskau nicht verhandeln will. Wer in Deutschland mehr Gespräche mit Russland fordert, hat nun den Beweis dafür. Das sollte endlich auch bei der AfD ankommen. Russland nutzt jede ausgestreckte Hand als Bühne

0: Die wird man mit einem solchen Manöver nicht ausstechen. Im Gegenteil werden sie das als Eingeständnis werten, wie richtig sie schon immer gelegen hätten.
1: Die Neue Osnabrücker Zeitung ist der Ansicht, die Bundesregierung hat eine klare Haltung demonstriert und muss dranbleiben.
0: Von Lavrovs schroffer Reaktion sollte sich Berlin nicht entmutigen lassen. Der Ball liegt einmal mehr im Feld des Kremls. Nimmt der russische Präsident Putin die G20-Einladung der USA an, wäre das ein wichtiges Signal, wenn auch noch längst keines für Frieden in der Ukraine. Wenn er ablehnt, wäre das ebenfalls eine Antwort. In beiden Fällen gewinnt der Westen an Klarheit. Deshalb darf die EU das Treffen trotz der Einladung Putins auch nicht boykottieren.
1: Und das waren die Standpunkte, zusammengestellt hat sie Diane Batani. Die ARD-Infonacht an ihrem sehr frühen Montagmorgen, 28. September. In einer halben Minute gibt's hier die nächsten Nachrichten.

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1: Um 4 Uhr mit Wolfgang Berger. Bundesgesundheitsminister Linnemann lehnt die Vorschläge der SPD für eine Reform der Pflegeversicherung ab. Es geht unter anderem um einen sogenannten Pflegedeckel. Aus Berlin, Oliver Neuroth.
2: Der Pflegedeckel sieht vor, dass ein bestimmter Eigenanteil von Pflegebedürftigen im Heim eine Grenze nicht überschreitet, mittelfristig 1.500 Euro im Monat. Das wären knapp 300 Euro weniger als im Moment. Hier setzt die Kritik von Gesundheitsminister Linnemann an. Nach seinen Worten löst eine Entlastung in dieser Höhe nicht das Grundproblem, nämlich dass die Heimrechnungen pro Monat insgesamt oft 3.000 Euro und mehr betragen. Im ARD-Bericht aus Berlin sagt Linnemann, man dürfe jetzt nicht nur Pflaster aufkleben, sondern müsse erste Hilfe leisten. Der CDU-Minister will im Oktober eine Kommission einrichten, die strukturell die Pflegeversicherung fit machen soll für die 2030er Jahre.
1: Nach der Festnahme von 5 Terrorverdächtigen im Süden Englands laufen die Ermittlungen. Die britischen Behörden prüfen, ob die Männer einen Anschlag auf einen US-Militärstützpunkt verüben wollten. Polizisten hatten sie in der Nacht zu Sonntag in der Nähe der Luftwaffenbasis festgenommen. Zuvor war ein Hinweis eingegangen, dass die Verdächtigen mit mehreren Lieferwagen auf dem Weg zu dem Stützpunkt seien. Die Basis wird von den USA unter anderem genutzt, um Angriffe auf den Iran zu fliegen. Das Treffen von Außenminister Wadephul mit seinem russischen Amtskollegen Lavrov sorgt in den eigenen Reihen für Kritik. Sein Parteikollege von der CDU Kiesewetter sagte der Frankfurter Allgemeinen Zeitung, es sei der Eindruck eines deutschen Sonderwegs entstanden. Rückendeckung für Wadephul kam hingegen aus der SPD, deren Außenpolitiker Stegner sagte, es sei wichtig, die Diplomatie nicht allein den USA zu überlassen. Wadephul und Lavrov hatten am Samstag überraschend am Rande der UN-Generalversammlung in New York über den Ukraine-Krieg gesprochen. Die deutsche Fußballnationalmannschaft hat beim Heimdebüt des neuen Bundestrainers Jürgen Klopp eine Niederlage kassiert. In Augsburg verlor die DFB-Elf in der Nations League gegen Griechenland mit 0:1. Aus Augsburg Stefanie Batschik.
3: Es habe insgesamt die Überzeugung gefehlt, die richtigen Abläufe durchzuziehen in den richtigen Räumen, so Klopp. Gegen den Weltranglisten 41. hatte das deutsche Team Chancen. Debütant Mbappé, Konté, Karim Adeyemi oder Kapitän Joshua Kimmich scheiterten aber entweder an der Genauigkeit im Abschluss oder am starken griechischen Keeper. Der Gegentreffer zum entscheidenden 0:1 in der 74. Minute fiel dann nach einem langen Ball. Jo Kimmich fälschte die Kugel noch unglücklich ab.
1: Das waren die Nachrichten. Das Wetter in Deutschland. Tagsüber im Nordwesten wolkig, im Südosten länger sonnig und trocken. 18 Grad auf Sylt bis 31 Grad in der Südpfalz. Am Dienstag nach teils trüben Beginn Sonne und Wolken 20 bis 31 Grad. Am Mittwoch überwiegend freundlich bei 18 bis 30 Grad. Es ist 4.03 Uhr.
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4: Die A4 Duisburg Richtung Essen ist zwischen Kreuz Duisburg und Kreuz Kaiserberg wegen Bauarbeiten in beiden Richtungen bis 5. Oktober gesperrt. Die A40 Duisburg Richtung Essen ist zwischen Mülheim an der Ruhr, Winkhausen und Heißen wegen Bauarbeiten in beiden Richtungen bis 5 Uhr gesperrt. Die A42 Dortmund Richtung Kamp-Lintfurt ist zwischen Herne-Baukau und Kerne-Krange wegen Bauarbeiten in beiden Richtungen bis Dienstag früh gesperrt. Die A45

0: Leipzig, Gießen Richtung Hagen ist zwischen Lüdenscheid und Lüdenscheid Nord wegen Bauarbeiten bis 5 Uhr in beiden Richtungen gesperrt. Dann die A48 Dernbach Richtung Koblenz zwischen Dernbach und Behndorf-Neuwied und in der Gegenrichtung zwischen Behndorf-Neuwied und Höhr-Grenzhausen haben wir eine Sperrung wegen Brückenarbeiten bis 5 Uhr. Die A52 Mönchengladbach Richtung Düsseldorf ist zwischen Kreuz Nersen und Kreuz Karst bis Donnerstag früh wegen Bauarbeiten gesperrt. Und dann noch die A215 Neumünster Richtung Kiel ist zwischen Kreuz Kiel West und Kiel Mitte wegen Bauarbeiten bis 5 Uhr gesperrt. Das war's vom Verkehr. Ich wünsche Ihnen eine gute und sichere Fahrt.
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0: Die kommt aus dem Studio von NDR Info in Hamburg mit Milat Kupay. Guten Morgen. Die Schweiz und ihre Neutralität, das gehört untrennbar zusammen und ist auch das wesentliche Geschäftsmodell des Landes. Geld, auch aus Unrechtsregimen, wird seit langem in dem Land bei seinen Banken geparkt. Nun beteiligt sich die Schweiz seit dem Kriegsbeginn in der Ukraine an den Russland-Sanktionen, liefert aber keine Waffen. Das ging einer Initiative nicht weit genug. Sie wollte noch mehr Neutralität. Das aber ging den Schweizern zu weit. In einer Volksabstimmung haben sie die Neutralitätsinitiative abgelehnt. Patricia Wern.
2: Es war ein deutliches Ergebnis. Rund 70% der Schweizerinnen und Schweizer lehnten es ab, die Neutralität ihres Landes zu verschärfen. Die Schweizer Neutralität ist bereits seit 1848 Teil der Verfassung. Bei der Abstimmung heute ging es nun darum, wie stark sich die Schweiz international einbringen kann und soll. Etwa mit Sanktionen gegen Kriegsparteien oder ob solche Beteiligungen künftig ausgeschlossen werden. Eine Mehrheit entschied sich gegen eine starre Auslegung und stattdessen für eine flexible Handhabe. Gerade wegen der vielen internationalen Krisen und Konflikte, sagt Cedric Wermuth, der Co-Präsident der Sozialdemokratischen Partei der Schweiz, die gegen die Initiative war.
3: Die Menschen haben gesagt, trotz der schwierigen Weltlage, ja, wir wollen die Neutralität, aber eine mit Haltung. Eine, die sagt, wir verurteilen Völkerrechtsverbrechen, und zwar egal, ob der amerikanische Präsident, der russische Präsident oder sie in Gaza oder im Sudan geschehen. Das ist die Erwartung der Bevölkerung und damit hat sie recht.
2: Hätte eine Mehrheit der Schweizer stattdessen für die Initiative gestimmt, wären Sanktionen gegen kriegführende Länder nur noch erlaubt gewesen, wenn sie vom UN-Sicherheitsrat beschlossen worden wären. An EU-Sanktionen hätte sich die Schweiz nicht mehr beteiligen können. Auch die sicherheitspolitische Kooperation mit Militär- und Verteidigungsbündnissen wäre kaum noch möglich gewesen. Einschränkungen, die die Schweizer offensichtlich nicht hinnehmen wollten. Vor allem Russlands Krieg in der Ukraine habe eine große Rolle gespielt, sagt Stefan Rietiker, der Präsident der Pro-Schweiz-Organisation, dem Ja-Lager der Initiative.
4: Ich denke, die Gegner der Initiative hatten mit dem Sanktionsverbot bzw. der Anti- oder die Pro-Putin-Initiative einfach ein Argument zur Hand, das sehr schwer bekämpft werden konnte. Da hat ein psychologisches Momentum mitgespielt. Das müssen wir zur Kenntnis nehmen.
2: Ähnlich sieht es die Nationalrätin Monika Rüger von der Schweizerischen Volkspartei, SVP, zu der auch der Mitinitiator des Volksentscheids, der frühere Bundesrat Christoph Blocher, gehört.
5: Ich glaube, das Problem ist jetzt bei der Neutralitätsinitiative tatsächlich die Angst gewesen mit Russland, mit dem Krieg, mit den Sanktionen. Hier fehlt es uns wahrscheinlich schon, das glaubwürdig rüberzubringen, dass Sanktionen eben gerade die Ärmsten in den Ländern betrifft. Und Angst war noch nie ein guter Ratgeber bei politischen Abstimmungen.
2: Im Vorfeld der Initiative hatte Russland offen für ein Ja geworben. Die Sprecherin des Außenministeriums argumentierte, die Schweiz verliere ihre Glaubwürdigkeit als neutrales Land durch die Sanktionen gegen Russland. Die Gegner der Initiative, zu der auch die Schweizer Regierung und das Parlament gehörten, hoben dagegen immer wieder hervor, dass Neutralität im rechtlichen Sinne nicht dasselbe sei wie Gesinnungsneutralität und man dadurch nicht an Glaubwürdigkeit verliere. Die Schweiz könne sehr wohl Werte haben, sich für diese einsetzen und sich für das Völkerrecht stark machen, ohne ihre Neutralität aufzugeben. In einer weiteren Abstimmung der Ernährungsinitiative ging es darum, dass die Schweiz insgesamt 70% ihrer Lebensmittel selbst produzieren sollte, um weniger von Importen abhängig zu sein. Auch dieser Volksentscheid wurde mehrheitlich mit rund 73% abgelehnt. Der Präsident des Bauernverbands, Markus Ritter, zeigt sich zufrieden.
6: Diese 70%, die die Initiative gefordert hat, und das innerhalb von 10 Jahren, die waren utopisch hoch. Das hatten wir letztes Mal im Zweiten Weltkrieg.
2: 2 Volksabstimmungen, 2 deutliche Ablehnungen. Rund die Hälfte der stimmberechtigten Schweizer hat von ihrem Recht der direkten Demokratie Gebrauch gemacht.
0: Grün, nachhaltig oder klimaneutral. Es gibt Unternehmen, die mit solchen Begriffen um sich schmeißen und sich damit die Taschen füllen. Greenwashing nennt man das. Biotomaten aus Italien zum Beispiel, die sind ja nicht besonders nachhaltig, wenn sie hunderte Kilometer per Diesel-Lkw transportiert werden. Hersteller können diese Begriffe bisher relativ frei verwenden. Es gibt keine einheitlichen Siegel. Da greift die EU jetzt ein mit einer neuen Richtlinie, die jetzt gilt. Sarah Lopez aus unserem Brüsseler Studio hat sich einmal umgehört.
7: Bei Philipp Siefer war es zuletzt richtig stressig. Er ist der Geschäftsführer des Unternehmens Einhorn, das Periodenprodukte und Kondome verkauft.
8: Die Lieferketten sind sowieso total angespannt durch den Krieg in der Ukraine, durch die Straße von Hormuz, durch die steigenden Energiekosten. Und jetzt kommt obendrauf eine Richtlinie, die Nachhaltigkeit pushen soll und die uns fast das Genick bricht.
7: Diese Richtlinie kommt von der Europäischen Union, die sogenannte EMPCO-Richtlinie. Konkret geht es um Regeln für Unternehmen gegen Greenwashing. Im Supermarkt und in der Drogerie gibt es ja einige Produkte, auf denen Bezeichnungen wie nachhaltig oder umweltfreundlich stehen. Solche allgemeinen Aussagen sind jetzt verboten, wenn sie nicht entsprechend nachgewiesen werden können. Die EU-Parlamentarierin Delara Burkhardt von der SPD findet das richtig.
9: Dass die Regeln Verbraucherinnen und Verbraucher gegen Greenwashing stärken und vor allen Dingen auch faireren Wettbewerb organisieren, denn sie helfen auch Unternehmen, die wirklich in Umweltschutz investieren, weil sie nicht mehr gegen bloße Versprechen konkurrieren müssen.
7: Das Gleiche gilt bei Werbung. Und es wird verboten, Produkte als klimaneutral zu bewerben, wenn ein Unternehmen sich dabei auf eine CO2-Kompensation außerhalb der Wertschöpfungskette bezieht. Also wenn es zum Beispiel dafür bezahlt hat, dass Bäume gepflanzt werden. Außerdem gibt es strengere Regeln für Nachhaltigkeitssiegel. Die müssen auf einem unabhängigen Zertifizierungssystem beruhen oder von staatlichen Stellen kommen. Dafür gibt es viel Lob von Carolina Voltal vom Europäischen Verbraucherschutzzentrum.
10: Siegel machen auf Verbraucher ganz großen Eindruck. Und dieser Markt für Umwelt- und Nachhaltigkeitssiegel, der war bislang kaum überschaubar. Also viele Verbraucher konnten gar nicht erkennen, ob hinter einem Siegel ein anspruchsvoller Prüfprozess steht oder es sich lediglich um eine Marketingmaßnahme handelt.
7: Und diese neuen Regeln sind zu einem Problem für den Unternehmer Philipp Siefer geworden. Zwar hat Einhorn vergangenes Jahr noch den Deutschen Nachhaltigkeitspreis bekommen, stand jetzt aber mit rund 2 Millionen Tampons da, deren Verpackungen nicht mit der EU-Richtlinie konform sind.
8: Jetzt diese Richtlinienumsetzung hat uns als kleines Unternehmen einen mittleren 6-stelligen Betrag gekostet. Also was wir vernichten mussten, was wir nicht mehr verkaufen dürfen, was wir an Kosten hatten für zusätzliche Logistik. Das ist wirklich sehr, sehr viel, viel, viel Geld für uns.
7: Ähnliche Probleme hätten andere deutsche Unternehmen, sagt Stefan Gent, Hauptgeschäftsführer des Handelsverbands Deutschland.
11: Es gibt Bücher, die mit einem Nachhaltigkeitssiegel versehen sind, das jetzt gar nicht mehr verwendet werden dürfte. Diese Bücher verkaufen sich aber nicht 100-mal am Tag. Und wir haben das mal zusammengezogen und gehen davon aus, dass gut 300 Millionen Produkte in Deutschland betroffen sind.
7: Mehrere Handelsverbände hatten eine Abverkaufsfrist gefordert, damit sie ihre Produkte noch ein Jahr problemlos weiterverkaufen können. Die gibt es so jetzt nicht. Das Bundesumweltministerium verweist auf Anfrage darauf, dass die Änderungen seit 2,5 Jahren en Detail klar seien. Am Donnerstag hat der Bundestag trotzdem noch eine befristete Sonderregelung beschlossen. Dabei geht es um Produkte, die vor Sonntag in den Verkehr gebracht wurden. Wenn es zu einer Klage kommt, soll die Verhältnismäßigkeit beachtet werden, also etwa, ob Unternehmen viele einwandfreie Produkte hätten wegwerfen müssen. Für Unternehmer Philipp Siefer kommt das zu spät. Er hat mehr als 1 Million Tampons online zum Sonderpreis verkauft.
0: Ein Bericht war das von Sarah Lopez.
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0: Und da ist es tagsüber im Nordwesten wolkig, im Südosten länger sonnig und trocken, 18 Grad auf Sylt bis 31 Grad in der Südpfalz. dann noch ein paar aktuelle Temperaturen. Hamburg meldet 16 Grad, Berlin 13, Frankfurt am Main 14 Grad, Köln 12 Grad, Leipzig 11, 10 Grad haben wir in München und Stuttgart ist mit 17 Grad mit dabei. Und die Zeit, jetzt ist es 4.14 Uhr. Guten Morgen.
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0: Seit 8 Wochen ist Carsten Linnemann nicht mehr CDU-Generalsekretär, sondern Bundesgesundheitsminister. Am kommenden Mittwoch ist der erste wichtige Tag für ihn im Kabinett. Dann bringt er dort seinen Gesetzentwurf zur Pflege ein. Ein Entwurf, der überwiegend von Linnemanns Vorgängerin Nina Wagen erarbeitet wurde. Einen Punkt daraus hat der neue Gesundheitsminister aber schon zurückgenommen. Die Abzüge bei den Rentenpunkten für pflegende Angehörige, die kommen nicht. Im Bericht aus Berlin wollte Anna Engelke aus dem ARD-Hauptstadtstudio von Carsten Linnemann wissen, welche Punkte er am Mittwoch einbringen will.
12: Also dieses Gesetz ist ja seit Monaten im Leben sozusagen, es wird diskutiert in der Bundesregierung. Und das habe ich sozusagen übernommen von Frau Wagen und ich habe gesagt, an dem Punkt, wo es um die pflegenden Angehörigen geht, mache ich keine Abstriche. Das sind rund 4 Millionen Menschen in Deutschland, die zu Hause pflegen und die stützen das komplette System. Übrigens tragen die auch dazu bei, dass die Gesellschaft zusammenhält. Das sind Helden unseres Alltags. Und deswegen habe ich gesagt, der Punkt ist mir wichtig, da gibt es keine Abstriche. Mhm. Wir müssen die pflegenden Angehörigen unterstützen. Und das Geld muss natürlich gegenfinanziert werden. Und darüber ringen wir.
13: Wie soll es gegenfinanziert werden? Also wo wird es Abstriche geben? Werden Sie bei den Pflegestufen was verändern, wie Nina Wagen sich das überlegt hatte? Oder auch bei den Beteiligten von Angehörigen, dass die mehr in die Pflicht genommen werden, wenn es darum geht, Pflegeplätze der Eltern mitzubezahlen?
12: Es ist ein Sammelsurium an Punkten. Eigentlich ist alles so geblieben. Es geht jetzt nur um den Punkt, wie können wir das gegenfinanzieren, wenn wir bei den pflegenden Angehörigen keine Abstriche machen. Da gibt es unterschiedliche Debatten, da geht es um die Beitragsbemessungsgrenze, da geht es um Dynamisierung, da geht es um den sogenannten 43C. Wie gehen wir in den Heimen mit den Zuzahlungen um? Okay. Gibt es einen Deckel? Ja oder nein? Das sind die Sachen, die wir jetzt besprechen.
13: Jetzt hat sich die SPD an diesem Wochenende zu Wort gemeldet und ist auf die Bremse getreten und hat gesagt, also bei diesem Entwurf fürs Kabinett würden sie bei nichts mitmachen, was in irgendeiner Art und Weise die weitere Kürzung in der Pflege bedeuten würde. Gehen Sie davon aus, dass Sie das noch hinbekommen?
12: Also keiner will Kürzungen. Also wenn Sie mich fragen, möchte ich am liebsten das Geld.
13: Ja, aber Sie müssen ja kürzen, es fehlen ja 8 Milliarden im
12: nächsten Jahr. Ja, man kann kürzen, man kann aber auch sagen, wir schaffen Bilanzwahrheit. Der Staat hat faktisch in die Pflegekasse gegriffen während Corona. Die Pflegeversicherung hat 5 Milliarden dem Staat aus guten Gründen geliehen und es gab damals die Zusage, dass das Geld zurückkommt, die sogenannten Corona-Hilfen. Wenn das Geld jetzt aus dem Finanzministerium beispielsweise zurückkommt, hätten wir viel mehr Spielraum, als wir heute haben.
13: Aber nochmal bei den Kürzungen, können Sie da nochmal konkret werden? Was kommt da Mittwoch ins Kabinett?
12: Ja, es ist die Frage, die SPD zum Beispiel sagt jetzt, wir brauchen einen Deckel.
13: Ein Pflegedeckel,
12: dass beispielsweise man nur 1.500 Euro dazu zahlt. Das kann man diskutieren, aber die Wahrheit ist, man würde 300 Euro sparen. Denn die 1.500 Euro werden angesetzt von den Pflegekosten, von den pflegebedingten Kosten. Das sind 1.800 minus 1.500 sind 300. Wir würden das Problem nicht lösen. Und deshalb plädiere ich für eine Kommission, dass wir jetzt sozusagen nicht nur Pflaster aufkleben, sondern eine erste Hilfe leisten, damit weiter die Leistungen ausgezahlt werden an die Pflegebedürftigen und die Beiträge stabil halten. Und in einem zweiten Schritt wollen wir Ende Oktober eine Kommission einrichten, die strukturell die Pflegeversicherung fit macht für die 30er Jahre.
13: Also machen Sie den Pflegedeckel nicht mit?
12: Nochmals, das sind Diskussionen, die laufen im Hintergrund. Ich warne nur davor, dass wir jetzt so tun, als ob damit auch nur im Ansatz ein Problem gelöst ist. Die Pflegeversicherung ist strukturell unterfinanziert. Jedes Jahr fehlen 10% der Ausgaben. Das sind rund 10 Milliarden, sage ich jetzt mal Pi mal Daumen. Und wenn wir das nicht strukturell ändern, dass man mit den Einnahmen auskommt, was an Ausgaben rausgeht, werden wir die Zukunft im Pflegesystem nicht gewinnen.
13: Dann noch eine Frage zu der gesetzlichen Krankenversicherung. Da gibt es ein Sparpaket, das verabschiedet wurde. Und jetzt hat bei uns einer der Chefs der größten Krankenversicherungen gesagt, ob damit die Beiträge im nächsten Jahr stabil bleiben, da stehen die Chancen 50-50. Können Sie garantieren, dass die Beiträge für die gesetzliche Krankenversicherung im nächsten Jahr stabil bleiben?
12: Garantieren kann ich es nicht, aber ich arbeite Tag und Nacht dafür. Wir werden jetzt nochmal ein Paket verabschieden, wo wir nochmal 700 Millionen Euro sparen werden. Das gehört nochmal zu dem Beitragsstabilisierungsgesetz. Das ist damals abgemacht worden, weil die Krankenhäuser noch 495 bzw. 550 Millionen bekommen. Ich mache das Tag und Nacht. Warum? Weil die Beiträge stabil halten bleiben müssen. Mitte Oktober trifft sich der Schätzerkreis. Der wird entscheiden, ob die stabil bleiben. Das ist mein vorrangigstes Ziel, damit wir Deutschland wettbewerbsfähig machen, damit die Arbeitskosten nicht weiter ausufern und Arbeitnehmer und Arbeitgeber Planungssicherheit haben.
0: Sagt Carsten Linnemann, der Bundesgesundheitsminister von der CDU. Wie passt der Islam in eine westliche Gesellschaft? Am 27. September 2006, da tagte in Berlin zum ersten Mal die Deutsche Islamkonferenz, die diese Frage in einem Dialogprozess klären sollte. Matthias Bertsch hat mit Menschen gesprochen, die die Islamkonferenz 20 Jahre nach der ersten Sitzung ganz unterschiedlich bewerten.
14: Burhan Kesici und Sedan Ateş sind beide Muslime. Und doch könnte ihr Blick auf die Deutsche Islamkonferenz kaum unterschiedlicher sein. Kesici ist Vorstandsvorsitzender des Islamrats für die Bundesrepublik Deutschland, einem der vier großen muslimischen Verbände, die Wolfgang Schäuble vor 20 Jahren zum Gespräch geladen hatte.
15: Es wurde eigentlich alles angezweifelt, was man gesagt hat, hatte man den Eindruck. Und wir Muslime haben uns in der Defensive gefühlt, sodass man sich verteidigen musste. Und schlimm an der ganzen Sache war, glaube ich, dass eine ehrliche Diskussion nicht stattgefunden hat.
14: Resümiert Kesici. Grund dafür waren die unterschiedlichen Interessen. Während die muslimischen Verbände das Ziel verfolgten, als Religionsgemeinschaften weitgehende Autonomie zu erhalten, sei es der Politik vor allem um Fragen der Sicherheit gegangen.
15: Es gab nach dem 11. September radikale Muslime, mit denen wir genauso Probleme gehabt haben wie die deutsche Gesellschaft. Sie waren aber nicht in unseren Gemeinden drin. Aber es wurde so dargestellt, als ob die gewaltbereiten Menschen bei uns in den Gemeinden aktiv wären und von uns unterstützt wären oder zumindest ob unsere Gemeinden genauso radikal wären und ähnlichem. Das war eine sehr, sehr starke Diskussion und kann mich noch daran erinnern, wo man uns aufgefordert hat, die Radikalen in den eigenen Reihen an das Bundesministerium zu denunzieren, ja, und ähnlichem, wo wir gesagt haben, die haben wir nicht.
14: Das stimme nicht, wirft Sedan Ateş ein. Die Frauenrechtlerin, die später die erste liberale Moschee in Berlin gründete, hat er als Einzelperson an der ersten Islamkonferenz teilgenommen.
16: Wir müssen darüber sprechen, dass innerhalb der muslimischen Gemeinschaft radikale Personen existieren, die die Religion nutzen, um zu begründen, dass sie das Recht haben, andere Menschen zu töten. Und wir müssen gemeinsam als Muslime daran arbeiten, herauszubekommen, wie wir das verhindern können. Prävention, Intervention, all das können wir besprechen. Das war unser Anliegen. Das war auf der Seite der Individualpersonen, die an der Islamkonferenz teilgenommen haben.
14: Doch mit diesem Anliegen gerieten die liberalen Muslime in Konflikt mit den Islamverbänden, die weniger über intolerante und gewaltbereite Strömungen im Islam reden wollten, sondern mehr über antimuslimischen Rassismus. Ein Streit, der bis heute anhält, sagt sie.
16: Die Art, wie man mit mir redet, ist teilweise wirklich sehr unterirdisch. Und deshalb kann ich nicht sagen, dass diese Dialoge oder Auseinandersetzungen zu irgendwas geführt haben. Nein, es geht um Deutungshoheit und Machtkampf.
14: Den scheinen die Verbände gewonnen zu haben. Zur bislang letzten Phase der Deutschen Islamkonferenz waren nur noch Vertreter von Verbänden und Organisationen zugelassen. Doch auch Burhan Kesici fühlt sich nicht als Sieger. In den letzten 20 Jahren initiierte die Islamkonferenz islamwissenschaftliche Institute an deutschen Universitäten und die Ausbildung von Imamen. Doch anstatt dabei mit den großen islamischen Verbänden zusammenzuarbeiten, versuche die Politik Parallelstrukturen zu schaffen, ärgert sich Kesici. Der Islamrat habe sich deswegen aus der Islamkonferenz zurückgezogen.
0: Schloss Oberstein ist eines der bekanntesten Wahrzeichen des Hunsrücks. Die mittelalterliche Burg liegt malerisch auf einem Felssporn über der Stadt Idar-Oberstein. Doch genau das ist das Problem, denn dieser Fels ist nicht stabil. Immer wieder kommt es zu Steinschlägen und das, um das zu verhindern und das Schloss zu sichern, wurde eine Baustelle in schwindelerregender Höhe eingerichtet. Arbeiter klettern derzeit in den Felsen und versenken Anker in dem Gestein. Christian Altmaier war bei den spektakulären Arbeiten dabei.
17: Bruno Heitz steigt über ein Geländer und seilt sich vom Schloss Oberstein in einen Abgrund ab. Unter ihm geht es hunderte Meter steil bergab. Ida Oberstein sieht von hier oben aus wie eine Spielzeugstadt. So klein wirken die Häuser aus dieser Höhe.
18: Wir gehen jetzt hier an diesem Seilstrang nach da unten. Ziel der Arbeit ist es ja hier, den Fels abzusichern. Die Anker werden 4 Meter tief in einem Raster eingebracht. Wir bohren hier Löcher. In diese Löcher stecken wir dann die Anker. Und die Anker werden dann mit Zementmörtel verpresst.
17: Mehr als 500 Löcher bohren sie in den Stein, um daran später ein Stahlnetz zu befestigen. Auf diese Weise haben die Kletterer bereits das Gestein rund um die nahegelegene Felsenkirche gesichert. Die Arbeiten dauern Monate und kosten mehr als 2 Millionen Euro, sagt Michael Porger vom zuständigen Landesbetrieb Liegenschafts- und Baubetreuung.
19: Die Arbeiten sind notwendig, um den Fels zu sichern, um Sicherheit herzustellen für die Bevölkerung, für die Fußgänger hier im Park und die Anwohner im Tal. Es sind öfter mal kleine Steine hier runtergerollt und dann wurde in einer Untersuchung festgestellt, dass mehrere größere sich eventuell lockern könnten.
17: Schon lange ist bekannt, dass die Felsen rund um Ida Oberstein nicht so stabil sind, wie sie aussehen. Sie sind derart zerklüftet, dass sich darin Wasser sammelt. Bei Frost wird es zu Eis und sprengt das Gestein auf. 1961 stürzte deshalb ein Teil der Ostmauer des Schlosses ins Tal, erzählt Michael Dietz vom Burgenverein, der sich um das historische Gebäude kümmert. Dass die Felsen nun gesichert werden, findet er wichtig.
20: Weil wir froh sind, dass Schloss Oberstein dann noch über die nächsten diversen 100 Jahre stehen bleiben wird.
17: Was ihn hingegen ärgert, ist der Staub. Wenn die Arbeiter gerade bohren, hüllt er das ganze Schloss wie eine Wolke ein.
20: Das Problem ist eindeutig der Staub. Seitdem die Arbeiten am Nordostturm begonnen haben, haben wir gemerkt, dass das bei uns hier ganz massiv sich niederschlägt. Ich alleine bin jetzt das 12. Mal hier oben und kerschere sozusagen diesen Terrassenbereich, weil es einfach unerträglich für die Besucher war.
17: Dietz wünscht sich, dass die Arbeiter besondere Bohrer mit Sprühdüsen benutzen. Die könnten den Staub reduzieren. Nach Angaben des Landesbetriebs Liegenschafts- und Baubetreuung würde dies aber die Sicherheit der Arbeiter gefährden, weil das Sprühwasser die Felsen glitschig machen könnte. Ohnehin, sagt Michael Porger, seien die Arbeiter im Oktober mit dem Bohren fertig. Nächstes Jahr kommt dann der historische Landschaftspark unterhalb des Schlosses an die Reihe.
19: Es wird eine Parkanlage wiederhergestellt, wie sie 1866 bis 1868 hergestellt wurde. Darin ist enthalten die Herstellung der Wege, das Aussortieren schlechter Bäume. Wir werden den Park neu gestalten. Das ist das Thema, das uns nächstes Jahr noch beschäftigen wird.
17: Bruno Heitsch und seine Truppe werden dafür allerdings nicht mehr gebraucht. Sie werden dann wohl auf anderen Felsen herumkraxeln.
21: Sport. Mit Martin Roschitz. Die deutsche Fußballnationalmannschaft hat bisher im ganzen Kalenderjahr 2026 in nur einer Partie kein Gegentor kassiert. Das war kurz vor der WM in einem Testspiel gegen Finnland. Auch im zweiten Spiel unter Jürgen Klopp kassierte das DFB-Team einen Gegentreffer und der führte zur 0:1 Niederlage gegen Griechenland in Augsburg beim Heimdebüt des neuen Bundestrainers Stefanie Bacic.
22: Der Mann dieses Spiels heißt Dimitris Kobelis und er trägt die griechischen Farben blau und weiß. Der Torschütze aus der 74. Minute nach langem Ball aus der eigenen Hälfte. Christos Zollis, der Ex-Düsseldorfer, legt ihn in die Mitte ab und Kobelis schießt. Kimmich fälscht ab, Alex Nübel kann nichts halten und so verliert Deutschland hier am Ende bei der Heimpremiere des neuen Bundestrainers Jürgen Klopp mit 0:1. Die Chancen waren da, Adeyemi hatte 2 richtig gute in der ersten Hälfte, Conte, der Debütant von der TSG Hoffenheim, hatte eine in der ersten, eine in der zweiten. Sie haben die Chancen nicht genutzt, sie waren teilweise zu unpräzise, sie waren aber auch da, sie hatten Phasen, die auch stark waren, die gut waren und Jürgen Klopp, der guckt jetzt ganz schön konsterniert und weiß, er hat noch einiges vor sich auf seiner To-Do-Liste, was besser werden muss in den nächsten Wochen.
21: Der angesprochene Jürgen Klopp fand nach seinem misslungenen Heimdebüt in Augsburg folgende Worte.
23: Die Aufstellung, die Zusammensetzung, die vielen Wechsel geht alles zu 100% auf meine Kappe. Das ist so, das war so die Idee, dass wir jetzt hier einen tiefstehenden griechischen Gegner nicht komplett auseinandernehmen, ohne in Schlüsselszenen, in Einzelmomenten, wo uns vielleicht das Spielglück ein bisschen gefehlt hat oder ein herausragender Torwart einen Riesenball rausgeholt hat. Das war klar. Das Spiel heute nicht hoch zu gewinnen damit oder nicht zu gewinnen damit, hätte ich jetzt wirklich auch leicht leben können. Verlieren darf es nicht.
21: So die Analyse von Jürgen Klopp, die sich mit der Einschätzung seiner Spieler deckt. Auch mit der von Abwehrchef Jonathan Tah.
3: Wir hatten natürlich ein paar Möglichkeiten, wo wir gefährlich werden. Und wenn wir die nutzen, sieht das Spiel vielleicht auch anders aus. Aber das haben wir nicht gut genug genutzt. Und dann am Ende haben sie natürlich ihre Umschaltmomente für sich genutzt, das gut gemacht, sind zu der ein oder anderen Möglichkeit gekommen und den einen machen sie dann halt rein.
21: Griechenland ist nun Tabellenführer mit 6 Punkten. In einer Woche kommt es erneut zum Duell mit den Griechen, dann auswärts. Zunächst geht's für die deutsche Mannschaft am Donnerstag in München weiter gegen das noch punktlose Tabellenschlusslicht Serbien. Die Serben haben wie schon gegen Griechenland auch im zweiten Heimspiel gegen die Niederlande eine 1:2 Niederlage kassiert. Im kanadischen Montreal stand einer der letzten Höhepunkte einer langen Straßenradsaison an. In Abwesenheit des verletzten Tadej Pogacar versprach das Straßenrennen der Männer besonders spannend zu werden und das wurde es auch.
4: Wenn 4 Favoriten sich streiten, freut sich ein 5. In einem dramatischen Finale krönte sich Brandon McNulty zum neuen Weltmeister. Der US-Amerikaner fuhr die letzten 30 Kilometer allein, die Verfolger kamen zu spät. Michael Matthews aus Australien verblüffte auf Platz 2, der mitfavorisierte Ex-Weltmeister Mathieu van der Poel wurde 3. Aber mit Brandon McNulty hatten sie alle nicht gerechnet, auch nicht der ehemalige deutsche Meister Georg Zimmermann.
5: Ein Jahr jünger als ich, Brandon McNulty, von daher kenne ich ihn gut. Wir sind die ganzen Nachwuchskategorien miteinander gefahren, von daher großer Sportsmann.
4: Georg Zimmermann war letztlich als 38. Bester des deutschen Teams. Ihm und auch Florian Lipowitz fehlte in der entscheidenden Situation rund 70 Kilometer vor dem Ziel gar nicht viel, um die Topgruppe zu erwischen. Bei Florian Lipowitz 2 Monate nach seinem Schlüsselbeinbruch bei der Tour de France kein Wunder.
6: Mir hat einfach der Punch gefehlt. Ich glaube, da war ich ganz gut positioniert, aber ich konnte heute einfach nicht richtig tief gehen. Ich konnte ein bestimmtes Tempo fahren und dann war einfach nicht mehr drin.
4: So beendet die deutsche Mannschaft diese WM mit einer Bronzemedaille, errungen am ersten Tag von Franziska Koch im Einzelzeitfahren.
21: Holger Gersker berichtete von der Straßenrad-WM in Montreal.
0: Und das war der Sport hier in der ARD-Infonacht mit Martin Roschitz.
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24: Um 4.30 Uhr mit Wolfgang Berger. Bundesgesundheitsminister Linnemann lehnt den von der SPD vorgeschlagenen sogenannten Pflegedeckel ab. Man könne zwar über alles diskutieren, so der CDU-Politiker im ARD-Bericht aus Berlin. Die Einsparungen bei einer solchen Begrenzung der reinen Pflegekosten betrügen aber nur rund 300 Euro. Und das bei einem Gesamteigenanteil bis durchschnittlich 4.000 Euro pro Betroffenem und Heimplatz.
25: Wir würden das Problem nicht lösen. Und deshalb plädiere ich für eine Kommission, dass wir jetzt sozusagen nicht nur Pflaster aufkleben, sondern eine erste Hilfe leisten, damit weiter die Leistungen ausgezahlt werden an die Pflegebedürftigen und die Beiträge stabil halten. Und in einem zweiten Schritt wollen wir Ende Oktober eine Kommission einrichten, die strukturell die Pflegeversicherung fit macht für die 30er Jahre.
24: Gesundheitsminister Linnemann. Heute soll ein weiterer Versuch unternommen werden, die Streitpunkte auszuräumen. In Großbritannien laufen die Ermittlungen nach der Festnahme von 5 Männern wegen Terrorverdachts. Sie waren in der Nacht zu Sonntag in der Nähe eines US-Militärstützpunktes gefasst worden. Aus der Nachrichtenredaktion Janina Böhm.
26: Eine Anwohnerin des Stützpunkts sagte einer britischen Nachrichtenagentur, sie habe 3 Lieferwagen gesehen, die die Straße blockierten. Genauso wie mehrere maskierte Männer. Daraufhin habe sie die Polizei gerufen. Die stoppte die Fahrzeuge und nahm 5 Männer fest. Ihnen werden die Vorbereitung einer terroristischen Tat sowie Verstöße gegen das Sprengstoffgesetz vorgeworfen. Mehrere Grundstücke in der Nähe des Stützpunkts wurden evakuiert. Die Hintergründe des Vorfalls sind noch unklar. Die USA haben den Flugplatz in der Vergangenheit unter anderem genutzt, um Angriffe auf den Iran zu fliegen.
24: Die EU-Verteidigungsminister beraten über die weitere militärische Unterstützung der Ukraine. Dabei soll es unter anderem darum gehen, wie das Land mehr Raketen für das Luftabwehrsystem Patriot bekommen kann. Die Ukraine beklagt seit Monaten, russische Angriffe nicht mehr gut abwehren zu können, weil ihr Raketen fehlen. Ein Vorschlag der EU sieht vor, dass die Mitgliedstaaten ihren Platz in der Warteschlange für Bestellungen der Raketen mit der Ukraine tauschen. In Nordirland haben mehrere tausend Menschen eine umstrittene Parade des protestantischen Oranierordens blockiert. Stundenlang besetzten sie in der Stadt Portadown die geplante Route durch ein katholisches Viertel. Es ist das erste Mal seit Jahren, dass die Behörden die Parade des Oranierordens genehmigt hatten, allerdings unter strengen Auflagen. Bis Ende der 1990er Jahre war es am Rande des Marsches zu Straßenschlachten zwischen pro-britischen Protestanten und pro-irischen Katholiken gekommen. Das Wetter in Deutschland. Tagsüber im Nordwesten wolkig, im Südosten länger wolkig, sonnig und trocken. 18 Grad auf Sylt bis 31 Grad in der Südpfalz. Das waren die Nachrichten.
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0: Und da gibt es keine größeren Staus oder Verkehrsbehinderungen. Ihnen eine gute und sichere Fahrt.
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0: Mit Milad Kupay. Guten Morgen. In Südafrika, da kursieren seit dem Ende der Apartheid vor über 30 Jahren immer mehr Schusswaffen. Seitdem sorgt die Bandenkriminalität immer wieder für Schlagzeilen. Und in den vergangenen Jahren gibt es zunehmend Racheakte zwischen verfeindeten Banden, die in der Prostitution, aber auch im Drogenhandel aktiv sind. Jetzt kamen bei zwei Attacken in verschiedenen Landesteilen mindestens 27 Menschen ums Leben. Über 20 werden mit schweren Verletzungen in Krankenhäusern behandelt. Unser Korrespondent Stefan Überbach fasst die Ereignisse zusammen.
2: Südafrika erlebt eins der blutigsten Wochenenden seit vielen Jahren. Die Medien des Landes sprechen von einer tödlichen Horrornacht. Die meisten Opfer werden aus einem Township 80 Kilometer westlich der Millionenmetropole Johannesburg gemeldet. Dort hatten laut Polizei 8 schwer bewaffnete Männer eine gut besuchte Taverne überfallen und mit automatischen Gewehren vom Typ AK-47 zunächst auf Gäste vor dem Lokal geschossen, dann auf die Besucher im Innenraum. Im Kugelhagel starben 17 Menschen, darunter 4 Frauen. Mindestens 15 Schwerverletzte wurden in Krankenhäuser gebracht. Anschließend sollen die Täter die Mobiltelefone der Opfer gestohlen und vor der Bar mehrere Autos angezündet haben. Die Fahndung läuft auf Hochtouren. Der Bruder eines der Todesopfer sagte dem Nachrichtenkanal ENCA: Als ich hierher kam, fand ich meinen Bruder dort in der Taverne liegen. Ich weiß nicht, was passiert ist oder wie das Ganze angefangen hat, aber sie sagen, es sei eine Gruppe von Leuten gewesen. Sie kamen mit Sammeltaxis an und schossen dann einfach auf alle, die sich dort befanden. Inzwischen gibt es zwar erste Hinweise auf die möglichen Drahtzieher, aber noch keine Festnahmen. Ein Racheakt gilt als nicht ausgeschlossen. In dem Lokal war vor einem Monat ein Mann erschossen und ein weiterer verletzt worden. In der Region schürfen viele illegale Bergleute nach Gold. Die Behörden sprechen von einem gezielten Angriff und warnen ausdrücklich vor voreiligen Schlüssen. Allerdings wird als Hintergrund für das Blutbad eine Auseinandersetzung im kriminellen Milieu vermutet. Das gilt auch für zwei weitere Attacken der vergangenen Nacht in der Provinz Western Cape. In der Nähe von Kapstadt sind bei einem Angriff auf einen Grillplatz 10 Gäste erschossen und 11 weitere verletzt worden. Bei einer Schusswaffenattacke auf ein Auto in der Armensiedlung Khayelitsha starben 4 Menschen. Häufig geht es bei solchen Bluttaten um Machtkämpfe unter rivalisierenden Banden, die in Drogenhandel, Schutzgelderpressung und Prostitution verwickelt sind und sich brutale Kämpfe um Territorien liefern. Erst am Dienstag waren bei einem ähnlichen Überfall in der Nähe der Hafenstadt Durban 11 Menschen getötet worden. Südafrikas Staatspräsident Ramaphosa sagte, Gewalt in diesem Ausmaß könne und dürfe so nicht weitergehen. Dem müsse ein Ende gesetzt werden und seine Regierung werde die dafür notwendigen Maßnahmen ergreifen. Die klare Anweisung an unsere Sicherheitskräfte lautet, dass wir das Ausmaß von Kriminalität und Gewalt verringern müssen. Wir können kein Land sein, in dem Menschen einfach zu Waffen greifen und wahllos auf andere schießen und dadurch die Menschen in Südafrika in Unsicherheit und Angst versetzen. Südafrika hat eine der höchsten Mordraten der Welt. Im Land sind viele illegale Waffen im Umlauf, darunter auch automatische Sturmgewehre. Die Gewaltbereitschaft gilt besonders in den armen Vierteln, wo vor allem junge Leute kaum Perspektiven haben, als überdurchschnittlich hoch. Laut aktuellen Statistiken kommen jeden Tag rund 70 Menschen gewaltsam ums Leben. Tatorte von Massenschießereien sind laut Polizei häufig illegale Bars, weil dort viel Alkohol konsumiert wird und Streitereien schnell außer Kontrolle geraten. Außerdem gelten die Lokale als Hotspots der organisierten Kriminalität. Südafrikas Regierung hatte schon vor Monaten die Armee zur Unterstützung der Polizei beim Kampf gegen die grassierende Bandengewalt mobilisiert, bislang aber ohne durchschlagenden Erfolg.
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0: In Paris beginnt die Fashion Week. Vorgestellt werden Damen-, Frühlings- und Sommerkollektionen für die kommende Saison. Viele bekannte Designer sind dabei. Aber auch sie, die heute Mode auf den Laufsteg schicken, haben einmal klein angefangen, häufig mit einem Modestudium. Und die Modehauptstadt Paris will jungen Absolventen den Einstieg in die Fashion-Branche erleichtern. Hendrik Lesser-Willun hat einige bei ihrer ersten Ausstellung begleitet.
7: Alle Stühle sind besetzt. Viele der hippen jungen Zuhörer lehnen an den unverputzten Wänden. Manche setzen sich einfach gleich auf den Boden. Der kleine Raum der Galerie Wilde im Trendviertel Marais ist komplett voll. Die Gäste sind alle für die Talks gekommen, die heute stattfinden. Der zweite heißt das hybride Kunstwerk. Den Körper neu denken, Material zum Leben erwecken. Auf der Bühne sitzen ein junger Modehistoriker, die Moderatorin und drei Modedesigner, die in der Galerie Wilde die ganze Woche ihre Projekte ausstellen. Eine davon ist Louise Courcol. Nach dem Talk steht sie vor den Kleidungsstücken, die sie ausstellt. Ein salbeifarbenes Kleid sieht aus, als würde es Blasen schlagen. Ein graues, fast durchsichtiges Top erinnert an einen Brustpanzer. Courcol schafft diese Formen durch Wollschrumpfung, die viele wohl vom zu heißen Wäschewaschen kennen. Sie erklärt ihren Ansatz so. Wie können wir Prozesse, die immer noch als Fehler gelten, nutzen, um neue Formen zu schaffen? Und weil man bisher sagt, das sind Fehler, habe ich selbst natürlich total viele Fehler gemacht. Jetzt weiß ich mittlerweile, was ich beachten muss und wie das Material reagiert. Aber man muss schon sehr viel beachten. Entstanden sind die Kleidungsstücke im Rahmen des neuen einjährigen Förderprogramms Tremplin, auf Deutsch Sprungbrett. Gefördert werden ungewöhnliche, nachhaltige oder zukunftsweisende Ansätze. All das trifft auf Louise Courcols Wollschrumpfung zu. Das Programm wird von den großen Mode- und Design-Unis der französischen Hauptstadt organisiert und unterstützt junge Modedesigner mit Coachings, Geld und Netzwerktreffen. Hand anlegen muss Courcol aber vor allem selbst. Ich stricke alle Stücke selbst. Den Fotoshoot habe ich organisiert, dazu die Produktion, die Recherche, das Herumexperimentieren. Das Jahr ging schnell vorbei und es war sehr intensiv. Die Ausstellung, natürlich auch ein Netzwerkevent für potenzielle Geldgeber. Das Tremplin-Programm ist nämlich ein sogenannter Inkubator. Potenzielle Gründer werden in einem frühen Stadium ihrer Geschäftsidee unterstützt. Bei Mathieu Gauthier hat das schon geklappt. Er hat letztes Jahr sein eigenes Modeunternehmen Mutagène gegründet. Seine Stücke werden im zweiten Stock ausgestellt. Ringe, die aussehen wie Wassertropfen oder Atome unter dem Mikroskop. In Silber, Gold oder Rosé. Wie ist es, sein eigener Chef zu sein? Es ist sehr stressig, aber es ist auch sehr bereichernd. Mein Privatleben und mein Beruf sind quasi eins. Ich habe viel Verantwortung. Häufig ist es anstrengend, aber es ist auch sehr cool. Das Programm Tremplin, da sind sich die jungen Modedesigner Mathieu Gauthier und Louise Courcol einig, hat ihnen dafür ein Fundament gelegt.
0: Das war ein Bericht von Hendrik Lesser-Willun.
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0: Man kann das Richtige sagen und trotzdem niemanden erreichen. Das kann nicht nur im Alltag zu Missverständnissen führen. Richtig unangenehm wird es in der Politik, denn gerade hier zählt nicht nur, was jemand sagt. Wie jemand etwas sagt, kann am Ende darüber entscheiden, ob politische Entscheidungen beim Gegenüber ankommen oder gar auf Ablehnung stoßen. Im MDR-Interview der Woche mit Stefan Rank erklärt Laura Wellnitz das näher. Sie ist Sprechwissenschaftlerin und Stimmexpertin, coacht Führungskräfte und sie analysiert die Reden diverser Politiker auf ihre Wirkung.
8: Das Spannende ist, dass wir bei den Politikern genau die gleichen Mechanismen haben wie im normalen Alltag. Das Erste, was wir da immer wahrnehmen, ist, dass wir noch bevor das Argument, also der Inhalt überhaupt angekommen ist, schon über die ganze gesamte Wirkung, also die Stimme, die Körpersprache, aber auch vor allem, welchen psychologischen Zustand hat die Person gerade? Also fühlt die sich wohl, fühlt die sich komplett sicher?
9: Das höre ich.
8: Genau das hören wir eben auch. Und Das passiert auf einer sehr unbewussten Ebene. Und wenn wir da auf einem Punkt sind, wo wir als Redner, Rednerpersonen uns angespannt fühlen oder nervös sind oder vielleicht eben nicht so ganz hinter dem stehen, was wir sagen, dann hören wir das auch in ganz feinen Nuancen in der Stimme schon raus. Das kann eine angespanntere Stimme sein, die plötzlich so höher wird. Das kann ein Zittern sein, weil wir hören den Zustand der Person, mit der wir sprechen, sehr, sehr stark raus. Und das ist schon der Moment, der entscheidet, ob wir jemandem vertrauen können oder eben nicht.
9: Aber eben halt im Unterbewussten. Da gibt es ja jetzt mehrere Merkmale. Stimme, Körpersprache, Wortwahl, Aussehen, vielleicht auch so ein Ticken Persönlichkeit. Was wiegt da jetzt am stärksten oder kann man das eigentlich gar nicht auseinanderhalten, weil das so ein Mischmasch ist?
8: Das ist immer so die erste Frage, die ich in den Coachings gestellt bekomme. Was ist denn jetzt am wichtigsten, Frau Wellnitz? Worauf muss ich am meisten achten? Ja. Das ist eine Kombination aus all diesen Dingen. Und was am stärksten wirkt, ob das die Persönlichkeit ist, ob das der psychologische innere Zustand ist oder eben die Stimme, hängt wirklich stark von der eigenen Persönlichkeit ab.
9: Aber nicht der des Zuhörenden?
8: Beides.
9: Also Subjektivität, ja, ist sowieso vorausgesetzt.
8: Genau,
9: dann sozusagen.
8: Subjektivität von beiden Seiten. Ich sage aber immer, achten Sie lieber auf das, was für Sie selber am wichtigsten ist. Weil was beim Gegenüber ankommt, das können wir selber sowieso nicht beeinflussen. Aber dass wir uns selbst maximal wohlfühlen in der Situation, das können wir schon beeinflussen. Uns, und das ist jetzt das Spannende, wo ich gerne ansetze, die Stimme beeinflusst eben auch direkt, wie sicher und wohl fühle ich mich. Also das ist diese Wechselwirkung, die wir dann in dem Moment, egal ob wir im Bundestag sprechen würden oder eben als Vorstandsvorsitzender oder als Geschäftsführer vor den Investoren, das ist das, was in allen Situationen gleich ist.
9: Oder eben als Politiker vor den Wählern. Und ganz wenn genau. Ich das jetzt so richtig verstanden habe, dann heißt das, wenn ich das perfektioniere, dann kann ich auch politische Inhalte rüberbringen, die vielleicht eher Konfliktpotenzial beinhalten oder politische Inhalte normalisieren.
8: Das ist auf beiden Seiten der Punkt. Ja, wir können einerseits das, was für Konflikte sorgt, etwas weichgespült herüberbringen. Das ist das, was viele Politiker machen, was wir sehr oft hören, wenn wir dann zwischen den Zeilen mal hören, oh, das ist eigentlich jetzt gar nicht so angenehm. Ich denke zum Beispiel an eine Analyse, die ich mal gemacht habe mit Boris Pistorius, der gesagt hat, wir müssen kriegstüchtig werden, was ja vom Inhalt her eine Botschaft ist, die einen erstmal zusammenzucken lassen müsste. Mhm. Er hat aber eine so großväterliche, warme, weiche Stimme, dass wir das erstmal gar nicht wahrnehmen, was er da eigentlich gerade gesagt hat.
9: Ja, und weil das Beispiel ja gerade aufkam, wir können uns das hier nochmal anhören.
10: Wir müssen uns wieder an den Gedanken gewöhnen, dass die Gefahr eines Krieges in Europa drohen könnte. Und das heißt, wir müssen kriegstüchtig werden, wir müssen wehrhaft sein und die Bundeswehr und die Gesellschaft dafür aufstellen.
8: Also das ist zum Beispiel so ein ganz klassischer Moment, wo wir merken, dass der Inhalt konfliktreich ist, wenn er aber sehr weich und warm rübergebracht wird, gar nicht mehr so hart ankommt, wie er eigentlich ist. Das Ganze funktioniert natürlich auch umgekehrt. Wenn ein Politiker oder auch eine Führungskraft nicht in der Lage ist, das entsprechend empathisch und menschlich rüberzubringen, wie es bestimmte Politiker gibt, denen das eben sehr schwer fällt, dann kommt das auch einfach nicht an, selbst wenn es gute Botschaften wären.
9: Wo wir dann wahrscheinlich auch beim Gegenbeispiel wären. Ich könnte mir vorstellen, Sie meinen ihn hier.
11: Über 500 Milliarden Euro für unser Gesundheitssystem aus. Und da sind Sie als Teil dieses Gesundheitssystems auch Nutznießer. Sie als Ärztin. Sie könnten ohne dieses Gesundheitssystem nicht leben.
9: Im Interview der Woche hier bei MDR aktuell analysieren wir heute gemeinsam mit der Stimmexpertin und Sprechwissenschaftlerin Laura Wellnitz, wie Stimme Wirkung verstärken kann. Und gerade die letzte Aussage von Friedrich Merz, die kam in der Breite ja nun mal wirklich gar nicht gut an. Jetzt mal abgesehen vom Inhalt, was lässt diesen unguten Eindruck denn eigentlich entstehen?
8: Was wir vor allem sehen, ist, dass er sehr wenig Nahbarkeit hat und kommt ganz oft auf diese erhobene Zeigefingerebene. Nicht auf Augenhöhe mit den Menschen, die ihn wählen sollten, mit den Menschen, die ihm zuhören sollen, sondern ganz oft von oben herab. Da ist so wenig an, mir bedeutet das was, was für die Menschen hier zu machen, die Menschen voranzubringen, sondern das wirkte alles wie, ja, ich erzähle das jetzt, aber es geht mich selbst gar nichts an. Die Stimme ist zum Beispiel ganz konkret sehr kühl, sehr kalt. Also da kommt kaum Emotion rüber und schon gar nicht menschliche Verbindung. Und das hören wir natürlich auch als Menschen, die dann sagen, mit dem kann ich mich einfach nicht mehr identifizieren. zusätzlich zu dem, was da inhaltlich eben einfach gerade passiert an Kürzungen, die die Menschen dann eben letztlich perspektivisch ausbaden werden müssen. Die Körpersprache ist oft verschränkt, wenn wir mal beobachten, wie oft er die Arme verschränkt, wie oft er den Blickkontakt verweigert. Das sind alles Punkte, die dazu führen, dass wir ihn als sehr abweisenden Politiker wahrnehmen, den wir eben nicht als jemanden sehen, der uns gut mitreißen kann.
12: Ein Politiker, der aktuell zumindest nicht mehr politisch aktiv ist, aber den wir aus den letzten Jahren gut kennen, wäre Robert Habeck zum Beispiel. Also da bin ich wirklich jetzt mal subjektiv, den ich für einen sehr authentischen Menschen halte. Ich mich aber gefragt habe, gerade in der Politik, kann man möglicherweise auch zu authentisch sein?
8: Ich denke schon, dass es von allem auch immer ein zu viel gibt. Und da ist immer die Frage, in welcher Situation bewege ich mich und in welcher Rolle befinde ich mich? Mhm. Wenn die Person also beispielsweise immer genau sagt, was ihr gerade durch den Kopf geht, immer genau sagt, was gerade die ganzen Probleme sind, die man gerade nicht
12: genau
8: lösen kann.
12: Also gibt wahrscheinlich
8: Sie merken schon, es funktioniert dann nicht mehr.
12: Also es gibt wahrscheinlich keinen Politiker, der mehr Zweifel zugelassen hat und das öffentlich auch kommuniziert hat.
8: Und genau das kann zu einem gewissen Grad auch schon wieder schwierig sein. Kann einfach auch dazu führen, dass wir die Person dann gar nicht mehr so als die Führungsperson Persönlichkeit wahrnehmen, die wir gerade brauchen in dem Moment. Jemand, der auch eine gewisse Stärke zeigt. Und da ist jetzt ganz wichtig, diese schmale Gratwanderung zu gehen, dass wir nicht denken, wir müssen uns verstellen, sondern dass es im Gegenteil darum geht, wenn wir merken, wir fühlen uns unsicher, dann ist der wichtigste Moment dafür zu sorgen, dass wir diese Ursache der Unsicherheit verändern.
12: Jetzt haben wir die ganze Zeit über bekannte Menschen gesprochen, die vor vielen, vielen Millionen Menschen sitzen. Aber wir haben ja auch, oder ich zumindest habe gerade eben im Gespräch schon erfahren, das kann auch jeder für sich anwenden. Und da ist so ein klassisches Ding einfach wahrscheinlich erstmal ein Bewerbungsgespräch oder ein Quartalsgespräch, ein Kompassgespräch, so ein Jahresgespräch mit dem Chef, wo ich vielleicht die Möglichkeit habe zu wirken und es dann einfach nicht so schaffe, wie ich mir das vorgestellt habe. Was macht da Wirkung aus?
8: Wo ich dann mit meinen Klienten immer ansetze, ist zu schauen, welche Situation ist das, um die es hier gerade geht? Also wenn wir an eine typische Gehaltsverhandlung zum Beispiel denken. In welchem Zustand sind wir, wenn wir da reingehen? Die meisten Menschen wahrscheinlich angespannt, aufgeregt, haben Angst, eine gewisse Summe zu nennen, weil sie Angst haben, abgelehnt zu werden. Und dann gilt es schon mal da, diesen Zustand so zu verändern, von angespannt zu, ich fühle mich wohl und ich traue mich auch genau das durchzusetzen, was ich durchsetzen will und mache mich eben nicht kleiner.
12: Sie haben ein Buch geschrieben, Selbstbewusst führen in 30 Tagen. In aller Regel ist ja auch der Termin einen Monat vorher wenigstens bekannt. Was kann ich da rausziehen? Also was kann ich für mich selber machen, um meine Stimme und Wirkung zu verbessern?
8: Das Wichtigste ist immer die Erkenntnis zuerst. Also ich sollte zuerst wissen, was sind die Punkte, die mich unter Druck setzen und woran sollte ich arbeiten? Und das sorgt dann dafür, dass wir das auch viel einfacher in unseren Alltag übertragen können und dann über die Stimme, über die psychologische innere Sicherheit und die authentische Persönlichkeit in diesen Alltagssituationen, die wir auch in jedem Fall haben, seien das Meetings oder Kundengespräche, genau da auch diese Sicherheit übertragen können.
12: Wenn unsere Hörer jetzt aus diesem Gespräch auch nur eine einzige Sache über Stimme und Wirkung mitnehmen sollen, welche sollte das sein?
8: Menschen unter Druck verlieren ganz oft nicht ihre Fähigkeiten oder ihre Wirkung, sondern sie können nicht mehr darauf zugreifen. Und diese innere Wirkung, diesen inneren Zustand von angespannt zu selbstsicher zu verändern, das verändert alles.
0: Sagt die Sprechwissenschaftlerin und Stimmexpertin Laura Wellnitz im MDR-Interview der Woche mit Stefan Rank.
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0: Die sogenannten guten alten Märchen sind bei manchen in Verruf geraten. Aus heutiger Sicht erscheinen viele dieser Texte oft brutal, zumindest, sagen wir mal, nicht kindgerecht. Und doch werden sie weiterhin erzählt, gelesen und immer wieder gibt es aufwendig illustrierte Ausgaben. Die amerikanische Künstlerin Joanna Ebenstein hat in einem Bildband Märchenillustrationen gesammelt, etwa von Mitte des 19. Jahrhunderts bis heute. Katja Weiser hat sie sich angeschaut.
13: Knusper, knusper, Knäuschen, wer knuspert an mein Häuschen, gewinnt.
14: Die alte, gebückte Frau mit dem Stock in der Hand sieht beinahe freundlich aus. Hänsel streckt ihr vorsichtig die Hand entgegen. Gretel versteckt ihre sorgsam hinter dem Rücken. Und tatsächlich, das Hexenhäuschen sieht auf diesem Bild eher aus wie ein Giftpilz als ein aus Lebkuchen gebautes Versprechen. Joanna Ebenstein hat es in einer der ersten illustrierten Ausgaben der Grimmschen Märchen gefunden, herausgekommen um 1880. Eine Frau wie eine Mensch ärgere dich nicht Figur. Schwarzes, langes, weit ausgestelltes Kleid, kleiner Kopf, darauf ein gewaltiger Hut, an dem an Fäden Süßigkeiten baumeln. So sieht die spanische Künstlerin Ana Juan die Hexe rund 130 Jahre später. Die Metropolitan Opera in New York warb mit dieser Illustration für Engelbert Humperdings Oper Hänsel und Gretel. Hexen und gefährliche Frauen ist dieses Kapitel überschrieben. Ebenstein sortiert nicht historisch, sondern absolut einleuchtend thematisch, versammelt Illustrationen zu Helden und Bösewichten, Drachen, Dämonen und Bestien.
15: Um die Welt zu betreten, muss man bereit sein, das Rationale loszulassen,
14: zitiert sie die Mary Poppins-Autorin Pamela L. Travers.
16: Was gibst du mir, wenn ich dir deine Kugel vom Grund hole?
17: Oh, lieber Frosch, ich gebe dir alles, was du willst. Meine Perlen, meine Edelsteine und auch den goldenen Haarreif.
14: So klingt es heute. Auf dem Bild von Franz Stuck, deutlich geprägt durch den Jugendstil der Jahrhundertwende, beugt sich die Prinzessin vor goldenem Himmel mit arrogant geschürzten Mundwinkeln über den Frosch. Auch er trägt eine kleine, funkelnde Krone. Das Märchen geht gut aus, aber was folgt eigentlich danach? Was erleben Prinzessin und Prinz, wenn sie über Jahre zusammenleben? Folgt man der kanadischen Künstlerin Dinah Goldstein, hängt er mit einer Dose Bier vor dem Fernseher, während sie sich um die Kinder kümmert. Eine junge Frau mit schwarzen Haaren, weißem Teint und roten Lippen. Schneewittchen im Jahr 2008.
18: Alice, du kommst viel zu spät. Unartiges Ding.
17: Das ist unmöglich.
14: 2009 kam die Verfilmung von Alice im Wunderland mit Johnny Depp als verrücktem Hutmacher in die Kinos. Der australische Künstler Charles Blackman tuschte in den 1950er Jahren Alice als blondes Mädchen mit geschlossenen Augen inmitten eines Blütenmeers. Daneben das weiße Kaninchen. Die Reise, eine Fantasie im Kopf. Unendlich viel lässt sich entdecken in diesem Band. Dass die Grenzen manchmal fließend sind zwischen dem Genre Märchen und anderen, geschenkt. Was zählt, sind die Figuren. Und da zeigt sie eine beeindruckende Bandbreite, die spiegelt, wie sich die Rezeption über die Jahrzehnte verändert hat. Gleichzeitig wird deutlich, dass es auch bei den Gebrüdern Grimm schon Frauenpower gab.
0: Die Kunst des Märchen, der Märchenillustration, vorgestellt von Katja Weise, erschienen in dieser Bildband im Lawrence King Verlag. 240 Seiten für 42 Euro.
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19: Wenn man dann auffordert, diesen Krieg zu beenden und Russland ist dazu zum jetzigen Zeitpunkt nicht bereit, dann ist das schon ein sehr hartes, ein sehr deutliches Gespräch gewesen.
0: Sagt Bundesaußenminister Wadefull in der ARD nach einem Treffen mit seinem russischen Kollegen Lavrov in New York. Die beiden haben also miteinander gesprochen am Rande der UN-Vollversammlung. Die Berliner Zeitung findet das Treffen richtig.
20: Man kann Russland unter Druck setzen und trotzdem dessen Außenminister treffen. Man kann Waffen an die Ukraine liefern und trotzdem einen Kommunikationskanal nach Moskau offenhalten. Das eine schließt das andere nicht aus. Im Gegenteil. Je größer die Gefahr einer direkten Konfrontation zwischen Russland und dem Westen, desto wichtiger wird die Möglichkeit, einander tatsächlich erreichen zu können. Wadefull berichtet, man habe sehr offen und auch sehr kontrovers diskutiert. Lavrov wiederum beklagt, er habe nichts gehört, was über die bekannten deutschen Positionen hinausgehe. So what? Manchmal besteht ein Erfolg zunächst darin, dass überhaupt noch gesprochen wird.
0: Nach Einschätzung der Süddeutschen Zeitung zeigt das Gespräch vor allem eins, nämlich, dass Verhandlungen mit Russland nicht möglich sind.
20: War das Treffen deshalb ein Fehler? Nein, schließlich hat es vorgeführt, dass Moskau nicht verhandeln will. Wer in Deutschland mehr Gespräche mit Russland fordert, hat nun den Beweis dafür. Das sollte endlich auch bei der AfD ankommen. Russland nutzt jede ausgestreckte Hand als Bühne, um den Westen gespalten und schwach aussehen zu lassen. Wer das ignoriert, dient nicht dem Frieden, sondern Moskaus Propaganda.
0: Auch für die Taz ist Russlands Desinteresse an Verhandlungen deutlich geworden. Die Demütigung hätte der Bundesaußenminister sich ersparen können, kommentiert das Blatt. Und die Frankfurter Allgemeine Zeitung zeigt sich überrascht über den Zeitpunkt des Treffens.
20: Ausgerechnet jetzt, da man richtigerweise Moskau als Urheber gefährlicher Anschlagsversuche benannt hat? Das ist nicht irgendein Zeitpunkt, sondern der falsche. Oder war da noch was? Ja, die Landtagswahlen in Ostdeutschland, in denen extreme Parteien mit Ostalgie und angeblicher Friedenspolitik punkten konnten, die wird man mit einem solchen Manöver nicht ausstechen. Im Gegenteil werden sie das als Eingeständnis werten, wie richtig sie schon immer gelegen hätten.
0: Die Welt meint, das Treffen hat umso deutlicher gezeigt, dass es nicht die Europäer sind, die nicht gesprächsbereit sind.
20: Es ist Moskau, das jeden Versuch, diesen grauenhaften Krieg zu beenden, torpediert, das nicht von seinen völkerrechtswidrigen Zielen ablässt, das die Ukraine rund um die Uhr bombardiert. Wadefuhl ist es in New York gelungen, genau das deutlich zu machen.
0: Die Neue Osnabrücker Zeitung ist der Ansicht, die Bundesregierung hat eine klare Haltung demonstriert und muss dranbleiben.
20: Von Lavrovs schroffer Reaktion sollte sich Berlin nicht entmutigen lassen. Der Ball liegt einmal mehr im Feld des Kremls. Nimmt der russische Präsident Putin die G20-Einladung der USA an, wäre das ein wichtiges Signal, wenn auch noch längst keines für Frieden in der Ukraine. Wenn er ablehnt, wäre das ebenfalls eine Antwort. In beiden Fällen gewinnt der Westen an Klarheit. Deshalb darf die EU das Treffen trotz der Einladung Putins auch nicht boykottieren.
0: Und das waren die Standpunkte, zusammengestellt hat sie heute.

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1: Um 5 Uhr mit Wolfgang Berger. Die Bundesregierung unternimmt heute einen weiteren Versuch, Streitpunkte bei der geplanten Pflegereform auszuräumen. Nach ARD-Informationen treffen sich Kanzler Merz und Gesundheitsminister Linnemann von der CDU mit Vizekanzler Klingbeil von der SPD. Aus Berlin Oliver Neuroth.
2: Übermorgen soll die Pflegereform durchs Bundeskabinett, doch seit dem Wochenende droht die SPD mit einer Blockade. Die Sozialdemokraten wollen keine Leistungskürzungen bei der Pflege akzeptieren und werfen dem CDU-geführten Gesundheitsministerium vor, genau das zu planen. Die SPD schlägt einen Pflegedeckel vor, eine Obergrenze für einen bestimmten Eigenanteil bei Heimkosten von 1.500 Euro. Das wären knapp 300 Euro weniger als im Moment. Gesundheitsminister Linnemann lehnt das im ARD-Bericht aus Berlin ab und vergleicht den Vorschlag mit Pflastern, die man auf Wunden klebt, mit Blick auf die hohen Gesamtkosten eines Heimplatzes.
1: Nach der Festnahme von 5 Terrorverdächtigen im Süden Englands laufen die Ermittlungen. Die britischen Behörden prüfen, ob die Männer einen Anschlag auf einen US-Militärstützpunkt verüben wollten. Polizisten hatten sie in der Nacht zu Sonntag in der Nähe der Luftwaffenbasis festgenommen. Zuvor war ein Hinweis eingegangen, dass die Verdächtigen mit mehreren Lieferwagen auf dem Weg zu dem Stützpunkt seien. Die Basis wird von den USA unter anderem genutzt, um Angriffe auf den Iran zu fliegen. Das Treffen von Außenminister Wadephul mit seinem russischen Amtskollegen Lavrov sorgt in den eigenen Reihen für Kritik. Sein Parteikollege von der CDU Kiesewetter sagte der Frankfurter Allgemeinen Zeitung, es sei der Eindruck eines deutschen Sonderwegs entstanden. Rückendeckung für Wadephul kam hingegen aus der SPD. Deren Außenpolitiker Stegner sagte, es sei wichtig, die Diplomatie nicht allein den USA zu überlassen. Wadephul und Lavrov hatten am Samstag überraschend am Rande der UN-Generalversammlung in New York über den Ukraine-Krieg gesprochen. Das Heimdebüt von Jürgen Klopp als DFB-Trainer ist misslungen. Die deutsche Nationalelf verlor das Nations League-Spiel gegen Griechenland mit 0:1. Aus Augsburg Michael Augustin.
3: Zum ersten Mal hat Deutschland ein Länderspiel gegen Griechenland verloren. Torschütze in Augsburg war Kurbelis, der Metscher eine Viertelstunde vor Schluss mit einem einfachen Haken austrickste und Glück hatte, dass Kimmich seinen Schuss abfälschte. Das DFB-Team hatte deutlich mehr Ballbesitz, wusste damit aber wenig anzufangen. Dem Offensivspiel fehlte es an Ideen. Griechenland spielte sehr defensiv und setzte auf Konter. Die beste deutsche Chance vergab Adeyemi. Am Donnerstag geht es in der Nations League gegen Serbien weiter.
1: Das waren die Nachrichten. Das Wetter in Deutschland. Tagsüber im Nordwesten wolkig, im Südosten länger sonnig und trocken. 18 Grad auf Sylt bis 31 Grad in der Südpfalz. Am Dienstag nachteils trüben beginnen Sonne und Wolken, 20 bis 31 Grad. Am Mittwoch überwiegend freundlich bei 18 bis 30 Grad. Es ist jetzt 5.03 Uhr.
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4: Und da wird drei Meldungen. Die A40 Duisburg Richtung Essen ist zwischen Kreuz Duisburg und Kreuz Kaiserberg wegen Bauarbeiten in beiden Richtungen bis zum 5. Oktober gesperrt. Die A42 Dortmund Richtung Kamp-Lindfort ist zwischen Herne-Baukau und Krange wegen Bauarbeiten in beiden Richtungen bis Dienstag früh gesperrt. Und die A52 Mönchengladbach Richtung Düsseldorf ist zwischen Kreuz Nersen und Kreuz Karst bis Donnerstag früh wegen Bauarbeiten gesperrt.
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4: Aus dem Studio von NDR Info in Hamburg mit Milat Kupay. Es war die diplomatische Überraschung des Wochenendes. Das erste Mal seit Beginn des russischen Angriffs auf die Ukraine saßen ein deutscher und ein russischer Außenminister an einem Tisch für ein bilaterales Gespräch am Rande der UN-Vollversammlung. Eine Annäherung der Positionen, die gab es nicht. Die Positionen würden sich fundamental voneinander unterscheiden. Das hat der Bundesaußenminister selbst im Anschluss an das Gespräch in den ARD-Tagesthemen klargemacht. Nach Analyse unserer Hauptstadtkorrespondentin Ruth Kirchner war das aber auch nicht das Ziel des Treffens.

0: Gut 20 Minuten lang saßen Johann Wadephul und Sergei Lavrov im selben Raum, am selben Tisch. Sogar einen Handschlag hat es bei den Vereinten Nationen in New York gegeben. So viel Nähe zwischen Deutschland und Russland gab es seit Jahren nicht. Zuletzt hatte der damalige Kanzler Olaf Scholz Ende 2024 mit Wladimir Putin telefoniert. Sowohl Scholz, SPD, wie auch sein Nachfolger Friedrich Merz, CDU, hielten danach direkte Kontakte mit Moskau nicht mehr für sinnvoll. Doch jetzt das Treffen der Außenminister in New York, das Wadephul in Interviews mit der ARD so begründet.
1: Ich bin von zahlreichen Kollegen aus anderen Ländern angesprochen worden und mir ist gesagt worden, Russland wäre bereit zu einem Gespräch. Und viele haben mir ja geraten, das Gespräch zu führen, auch darum gebeten.
0: Gerade Länder aus dem globalen Süden hätten ihn zum Gespräch mit Lavrov ermutigt, sagt der CDU-Politiker im ARD-Bericht aus Berlin. Ob es im Vorfeld Absprachen mit den europäischen Verbündeten gab, bleibt offen. Aber, betont Wadephul, in Sachen Ukraine-Krieg wollte er ein Signal geben.
2: Wir können natürlich derartige Fragen hier in Europa nicht dauerhaft amerikanischen Gesprächspartnern überlassen. Wir haben eigene Interessen, wir haben eigene Gesichtspunkte, die berücksichtigt werden müssen und die können nur wir zur Sprache bringen.
0: Es ist kein Geheimnis, dass die Europäer mit den amerikanischen Unterhändlern Steve Witkoff und Jared Kushner hadern. Die beiden waren mehrfach in Moskau und zuletzt auch in Kiew. Europäische Länder, allen voran Deutschland, sind die Hauptunterstützer der Ukraine und fürchten, bei Verhandlungen über ein Ende des Krieges außen vor zu bleiben. Doch bei dem Treffen zwischen Wadephul und Lavrov ging es zunächst nur darum, überhaupt miteinander zu sprechen.
1: Mit Freunden muss man nicht verhandeln, mit Gegnern muss man verhandeln. Das ist einer der Kernsätze der Außenpolitik, die auch hier gelten. Und deswegen war dieses Gespräch sinnvoll.
0: In der Sache aber keine Fortschritte. Wadephul setzte sich für eine Lösung für Getreideexporte übers Schwarze Meer ein, auf die viele Länder angewiesen sind. Er verurteilte erneut den versuchten Anschlag mit einer Sprengstoffdrohne auf den Flughafen Leipzig, einen Vorfall, für den die Bundesregierung Russland verantwortlich macht. Und er forderte einen Rückzug russischer Truppen aus der Ukraine und einen dauerhaften Waffenstillstand. Ein hartes Gespräch, wie Wadephul später sagt.
1: Es hat kein positives Ergebnis gebracht, aber allen, die immer wieder sagen, Deutschland muss verhandeln, Deutschland muss mal mit Russland reden, denen erwidere ich jetzt, das tun wir. Und Russland zeigt zum jetzigen Zeitpunkt bedauerlicherweise keine Bereitschaft, in eine konstruktive Verhandlungsposition zu gehen.
0: Der Sicherheitsexperte Christian Mölling ist zurückhaltend.
3: Wenn es tatsächlich ein Anfang wäre, dann ist es ein Anfang, bei dem viele tausend Schritte noch folgen müssten.
0: Gelegenheiten zu weiteren deutsch-russischen Begegnungen gibt es demnächst wohl möglich. US-Präsident Trump hat Putin zum G20-Gipfel der großen Industrie- und Schwellenländer im Dezember nach Miami eingeladen. Und vorher, Ende Oktober, treffen sich dort die G20-Außenminister.
4: In Russland wurde das Treffen der Minister Wadephul und Lavrov eher als Randnotiz gewürdigt. Lavrov selbst bezeichnete das Gespräch im Anschluss sogar als überflüssig. Das hätte man sich sparen können. Wie ist die russische Perspektive auf das Treffen zwischen den beiden Außenministern? Philipp Rayon hat sich die spärliche Berichterstattung dazu in den russischen Medien mal angesehen.
5: In einer Sendung im russischen Staatsfernsehen äußerte sich die Sprecherin des Außenministeriums Maria Sacharowa. Sie betonte, dass der deutsche Außenminister um das Gespräch gebeten habe. Sein Ziel sei es gewesen, diplomatische Aktivität zu zeigen und so die Beliebtheit der Bundesregierung zu steigern, so die Behauptung der Diplomatin. Das Statement gab sie in einer Fernsehsendung des Moderators Wladimir Solovyov ab, der als Teil der russischen Staatspropaganda gilt und von der EU unter Sanktionen steht. Neben dem Treffen mit Wadephul habe Lavrov in New York Dutzende Verhandlungen geführt mit Staats- und Regierungschefs aus Ländern, die der Westen, Zitat, als wilden Dschungel ansehen würde. Beim Treffen mit der deutschen Delegation hätten hingegen Mitarbeiter des Auswärtigen Amtes versucht, den Zugang für Medien zu beschränken und Fragen zu unterbinden. Die russische Nachrichtenagentur TASS zitierte Sacharowa von ihrem Telegram-Kanal mit einem Zitat aus der biblischen Bergpredigt: Man solle die Perlen nicht vor die Säue werfen. Damit könnte sie gemeint haben, dass das Gespräch überflüssig gewesen und eine Zeitverschwendung gewesen sei. Was sie genau gemeint hat, blieb aber offen. Grundsätzlich ist es in der russischen Staatspropaganda nicht unüblich, dass Ereignisse runtergespielt oder in den Medien lächerlich dargestellt werden. Das Treffen zwischen Wadephul und Lavrov haben die russischen Medien aber außer in der Fernsehsendung und den offiziellen Äußerungen zunächst insgesamt nur wenig aufgegriffen.
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4: Und da starten wir demnächst mit ein paar aktuellen Temperaturen. Hamburg meldet 16 Grad, Berlin 13, weiter in Frankfurt am Main 14 Grad. Dann in Köln 12 Grad, Leipzig ist mit 11 Grad mit dabei, München 10 Grad und Stuttgart 17 Grad. Ja, ansonsten tagsüber im Nordwesten, da ist es wolkig, im Südosten länger sonnig und trocken, 18 Grad auf Sylt bis 31 Grad in der Südpfalz.

0: Und die Zeit, es ist 5.10 Uhr.
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0: Die Schweiz, die ist politisch neutral, so steht es bereits in der Verfassung. Die Schweiz darf also keinem Militärbündnis beitreten und sich nicht an den Kriegen anderer Staaten beteiligen. In einer Volksabstimmung ging es am Sonntag darum, ob die Schweiz sich in Zukunft weiter an Sanktionen beteiligen soll, wie zum Beispiel in den letzten Jahren gegen Russland. Und dieses Votum fiel eindeutig aus, wie Sandra Bieger berichtet.
2: Die abgelehnte Vorlage sah vor, die Übernahme wirtschaftlicher Sanktionen sowie die Kooperation mit Militärbündnissen wie der NATO verfassungsrechtlich zu verbieten. Die Schweizer Regierung und fast alle politischen Parteien waren gegen das Vorhaben, unter anderem mit dem Hinweis darauf, dass regelmäßige militärische Übungen mit der NATO überlebenswichtig für die Schweiz seien. Außenminister Cassis zeigte sich dementsprechend erleichtert über das klare Votum. Die Initiative war von der rechtskonservativen Schweizerischen Volkspartei SVP um den einflussreichen Politiker und Multimilliardär Christoph Blocher lanciert worden. Auslöser war die Entscheidung der Schweiz, nach dem russischen Einmarsch in die Ukraine die EU-Sanktionen gegen Russland zu übernehmen. Vor allem, weil die Neutralitätsinitiative diese Sanktionen rückgängig machen wollte, hatten staatsnahe russische Medien und Regierungsvertreter immer wieder für die Initiative geworben.
0: Ja, die Schweiz bleibt neutral, aber nicht handlungsfähig, heißt es im Kommentar von Patricia Wern.
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3: Das deutliche Nein zum Volksentscheid ist kein Abschied von der Schweizer Neutralität. Im Gegenteil, es ist eine aktive Entscheidung dafür, sie als flexibles Instrument der Schweizer Außen- und Sicherheitspolitik zu bewahren. Die Initiative, die vom früheren Bundesrat Christoph Blocher der rechtskonservativen Schweizerischen Volkspartei initiiert wurde, wollte die Neutralität deutlich starrer in der Verfassung festschreiben. Befürworter argumentierten, dass eine umfassende Neutralität die Schweiz aus internationalen Konflikten heraushalten und damit ihre Sicherheit schützen könne. Dann wären Sanktionen gegen kriegführende Länder grundsätzlich nur noch möglich gewesen, wenn sie vom UN-Sicherheitsrat beschlossen worden wären. Auch die sicherheitspolitische Kooperation mit Militär- und Verteidigungsbündnissen wäre stark eingeschränkt worden. Ein Nein bedeutet nun, die Schweiz behält ihren politischen Handlungsspielraum. Das ist mit Blick auf die aktuelle Weltlage, in der sich Sicherheitslagen schnell verändern, enorm wichtig. Neutralität heißt nicht, sprachlos zu werden. Denn Neutralität im rechtlichen Sinne bedeutet nicht Gesinnungsneutralität. Es heißt nicht, dass man keine Werte hat. Die Schweiz kann sich sehr wohl für das Völkerrecht stark machen und auch Völkerrechtsverletzungen verurteilen. Von dieser Haltung profitiert auch die Europäische Union. Die Schweiz ist nicht nur wirtschaftlich und geografisch eng mit Europa verbunden, auch ihre Sicherheitsinteressen lassen sich nicht von denen ihrer europäischen Nachbarn trennen. So kann auch Deutschland nach dieser Entscheidung aufatmen. Deutschland und die Schweiz können weiterhin Kooperationen schließen und auf den jeweils anderen Partner bauen. Außenminister Wadephul hatte kürzlich bei seinem Besuch in der Schweiz die Neutralität des Landes als wertvollen Beitrag zur internationalen Diplomatie gewürdigt, aber gleichzeitig betont, dass das Neutralitätsprinzip allein keinen Schutz vor den neuen Bedrohungen in der heutigen Zeit biete. Die Schweiz hat über Jahrzehnte unter anderem mit dem europäischen UN-Sitz in Genf und den vielen NGOs internationale Vermittlung und humanitäre Diplomatie angeboten. Wer vermitteln will, muss nicht zu jedem Konflikt schweigen. Im Gegenteil, Vermittlung setzt voraus, dass ein Staat politisch handlungsfähig ist und von verschiedenen Seiten ernst genommen wird. Die Schweiz kann künftig neutral bleiben, ohne gleichgültig zu werden. Sie kann vermitteln, ohne wegzuschauen. Und sie kann mit Europa zusammenarbeiten, ohne ihre politische Selbstbestimmung aufzugeben. Ein Schweizer Privileg.
0: Die Meinung war das von Patricia Wern. Andy Burnham, er ist keine 100 Tage im Amt, da steht sein erster Labour-Parteitag als britischer Premierminister an. Er will die Briten für sich gewinnen, auch mit Geld und Einfluss für den Norden. Er selbst steht aber schon massiv unter Druck. Seine Partei hofft auf einen Politikwechsel, bessere Umfragewerte als unter Keir Starmer. Angekündigt hat Burnham viel, er versteht es auch besser zu kommunizieren, versucht Veränderungen herbeizuführen. Da ist aber die Frage, reicht das den Parteimitgliedern und den Menschen im Land? Lisa Marie Röhling.
3: Schon der Slogan des Labour-Parteitages macht es deutlich, hier soll in diesem Jahr alles anders laufen. Hope Again steht auf den dicken Broschüren für das fünftägige Treffen von Labour, also wieder hoffen. Noch im vergangenen Jahr hatte beim Parteitag schlechte Stimmung geherrscht. Die Regierung von Keir Starmer steckte bereits tief in der Krise. Die Zukunftsaussichten waren düster. Ein Jahr später hat Andy Burnham den Posten als Premier und auch als Parteichef übernommen, hat große Reformen für den Wohnungsbau, zur Bekämpfung der Obdachlosigkeit und für die Verwaltung angekündigt. Das scheint den Briten zu gefallen. In den Umfragen liegt die Labour-Partei wieder vor Reform UK. Der Burnham-Bounce wirkt weiterhin. Und das freut auch die Parteimitglieder. Nun will Burnham weitermachen mit seinen Reformen. Details wird er am Dienstag in seiner ersten Rede auf dem Parteitag vorstellen. Bei einem BBC-Interview in Liverpool gibt er am Sonntag schon mal die Richtung vor. Er will die Pflege neu aufstellen.
4: A national care service.
3: Ein landesweites Pflegesystem. Wir müssen es schaffen, dass unser Pflegesystem und unser Gesundheitssystem nach dem gleichen Prinzip funktionieren. Heißt im Klartext, Andy Burnham will die Pflege von alten und kranken Menschen ähnlich wie den NHS anlegen. Dieser National Health Service wird aus Einkommenssteuern und einer Art Krankenkassenbeitrag finanziert. So sind fast alle Gesundheitsangebote für die Briten frei zugänglich. Nun will Burnham das auch auf die Pflege übertragen. Denn
4: the care system is so threadbare.
3: Das Pflegesystem ist so kaputt, dass die Menschen weder zu Hause noch in Pflegeheimen richtig unterstützt werden, vor allem, weil viele es nicht bezahlen können. Diese Leute landen dann in den Notaufnahmen, um dort versorgt zu werden. Und das ist der teuerste Teil unseres Gesundheitssystems. Und genau dort sollten Pflegebedürftige nicht sein. Das ist für sie, für ihre Familien und auch das Krankenhauspersonal nicht richtig. Das System funktioniert nicht mehr. Burnham argumentiert nach der Logik, die er schon bei den angekündigten Reformen für den Wohnungsbau oder die Bekämpfung der Obdachlosigkeit angewendet hat. Wenn man den Schwächsten in der Gesellschaft helfe, sich selbst zu helfen, werde das gesamte Sozialsystem entlastet. Für ihn sei das eine Frage der Gerechtigkeit, betont Burnham.
4: Social care in England.
3: Die Pflegeversorgung in England ist genauso unfair wie das amerikanische Gesundheitssystem. Die Schwächsten der Gesellschaft können hier alles verlieren. Sie werden regelrecht umgehauen, nicht nur von den Krankheiten, die sie haben, sondern auch durch den finanziellen Druck. Die Idee einer Art Pflegesteuer ist nicht neu. In Schottland gibt es bereits ein solches System. Dass das englische Pflegesystem regelrecht revolutioniert werden muss, darin ist sich die Politik einig. Allerdings weiß keiner, wie es finanziert werden soll. Andy Burnham hält sich dazu bedeckt, auch Fragen zu einem Zeitraum für seine Pläne weicht er aus. Klar ist, eigentlich hat sich die Labour-Partei dem Ziel verschrieben, die Einkommensteuer und Gesundheitsbeiträge nicht zu erhöhen. Doch anders könnte das neue Pflegesystem gar nicht finanziert werden, sagen Kritiker. Bei der BBC erklärt der konservative Abgeordnete Chris Philp deshalb:
5: The Conservative Party will not support more tax rises.
3: Die Konservativen unterstützen keine weiteren Steuererhöhungen. Wenn mehr Geld gebraucht wird, beispielsweise für die Pflege oder die Verteidigung, dann muss anderswo gespart werden, zum Beispiel bei den Sozialausgaben. Und Andy Burnham wirkt nicht, als ob er bereit wäre, diese harten Entscheidungen zu treffen. Ob Andy Burnham wirklich die Steuern erhöhen will oder einen anderen Finanzierungsplan hat, will er bei seiner Rede am Dienstag vorstellen. Im Interview mit der BBC macht er aber erstmal ein großes Versprechen. Er wolle seine Amtszeit nicht beenden, bevor er nicht alles getan habe, das Pflegesystem zu verbessern.
0: Nahe des britischen Luftwaffenstützpunktes Fairford in Südwestengland, da hat die Polizei 5 Personen festgenommen. Denen wird vorgeworfen, einen Anschlag vorbereitet zu haben, wie Franziska Hoppen berichtet.
6: In der Nacht zu Sonntag hat die Polizei einen Hinweis auf 3 verdächtige Fahrzeuge bekommen, die offenbar in Richtung des Luftwaffenstützpunktes RAF Fairford unterwegs waren. Und daraufhin sind die Polizisten ausgerückt und haben dann im nahegelegenen Dorf Welford diese Wagen gestoppt und 5 Männer festgenommen. Erstmal wegen des Verdachts auf Verstöße gegen das britische Sprengstoffgesetz, später auch wegen des Verdachts der Vorbereitung einer terroristischen Handlung. Die Polizei hat dann eine Absperrung mit großem Sicherheitsradius um diese 3 Fahrzeuge errichtet und deshalb wurden auch rund 85 Haushalte evakuiert, als die Wagen dann von der Sprengstoffbeseitigungseinheit der Armee untersucht worden sind. Und die Ermittlungen, die führt inzwischen auch die britische Antiterrorpolizei. Über diese 5 Männer und mögliche Motive sind bislang keine Informationen bekannt und die Polizei bittet auch ausdrücklich darum, nicht zu spekulieren. Aber die Nähe zu RAF Fairford, die nährt natürlich Spekulationen über einen möglichen Zusammenhang. Der Stützpunkt wird von den USA genutzt und war in diesem Jahr auch Ausgangspunkt von US-Luftangriffen auf iranische Ziele. Und die iranischen Revolutionsgarden hatten Großbritannien auch im Juli gewarnt, den US-Bombern diesen Abflug von Fairford zu gestatten. Aber der Zusammenhang ist bislang nicht bestätigt. Der Premier, der Verteidigungsminister, die Polizei haben versucht, die Bevölkerung zu beruhigen und betont, dass man auf solche Fälle sehr gut vorbereitet sei, aber dass wegen der laufenden Ermittlungen aktuell da keine weiteren Details bekannt gegeben werden könnten. US-Präsident Trump hat sich auch geäußert, und zwar sagte er, dass die festgenommenen Männer schon länger unter Beobachtung gestanden hätten und, Zitat, großen Schaden hätten anrichten wollen.
0: 14 Jahre lang, ab 1993, hat Edmund Stoiber den Freistaat als CSU-Ministerpräsident regiert. In Sachen Regierungszeit spielt der Oberbayer damit in einer Liga mit den Unionskanzlern Adenauer, Kohl und Merkel. Beinahe wäre er auch Bundeskanzler geworden. Heute wird Edmund Stoiber 85 Jahre alt. Anne Wilsdorf.
7: CSU-Parteichef, bayerischer Ministerpräsident. Edmund Stoiber war als Spitzenpolitiker immer im Stress. Zu öffentlichen Terminen kam er regelmäßig zu spät. Nicht nur eine, gern auch mal zwei Viertelstunden.
8: Ihr kommt jetzt mit Fragen, ich habe jetzt wirklich was anderes im Kopf.
7: Gestoppt, antwortete er Journalisten dann doch und gerne im oberbayerischen Dialekt seiner Heimat Oberaudorf im Inntal. Sein Politikverständnis zeigt der Katholik Stoiber 2004 mit seinem Lieblingsspruch für eine Politikerbibel.
9: Alles, was ihr von anderen erwartet, das tut auch ihnen. Darin besteht das Gesetz und die Propheten.
10: Ja gut, die Bibel ist natürlich in meiner Nachtschublade. Und wenn ich mal nicht einschlafen kann, blättere ich und mache irgendwo eine Seite auf, lese.
7: Im Gegensatz zu seinen Eltern hat Edmund Stoiber studiert und es als promovierter Jurist bis zum bayerischen Innenminister und Ministerpräsidenten geschafft. Im Gegensatz zu seinem barocken Ziehvater Franz Josef Strauß galt Stoiber immer als asketischer Aktenfresser.
11: Wenn ich im Urlaub bin, ich habe natürlich auch den Wunsch, mal alle fünf gerade sein zu lassen, aber auf der anderen Seite, ich kann das zum Teil gar nicht.
7: Geprägt hat Stoibers Image auch ein Ereignis im Landtagswahlkampf 1994. Heiser von den vielen Bierzeltreden.
12: Da haben die mir einen Krug Salbeitee hingestellt. Das war in einer Veranstaltung. Das wurde bekannt und seit dieser Zeit wird immer wieder, ja, der trinkt ja kein Bier. Es hat gar keinen Sinn, dagegen anzugehen. Es stimmt zwar nicht, aber es klingt halt so gut.
7: Ziel für Spott wurde Edmund Stoiber auch. Vor allem die teils absurden, sich verselbstständigenden Satzgirlanden gruben sich als Realsatire ins allgemeine Bewusstsein.
13: Wir haben dann einen Unterschied zwischen dem normalen Sichverhaltenbär, dem Schadbär und dem Problembär. Und es ist ganz klar, dass dieser Bär ein Problembär ist.
7: Genauso berühmt wurde Stoibers flammendes Plädoyer für den Bau des Transrapid von München hinaus zum Flughafen.
14: Sie steigen in den Hauptbahnhof ein. Sie fahren mit dem Transrapid in 10 Minuten an den Flughafen. Dann starten Sie praktisch hier am Hauptbahnhof in München.
7: Auch Stoibers Erzählung von der gemeinsamen Gartenarbeit mit Ehefrau Karin in seinem Reihenhaus in Wolfratshausen ist unvergessen.
15: Ich habe es mir auch angewöhnt, dass ich jeden Tag in der Früh in den Garten schaue und vielleicht eine Blume hinrichte oder aufrichte. Ja, und ein bisschen mähen tue ich.
7: Bundesweit bekannt wurde Stoibers Reihenhaus im Jahr 2002. Damals hatte ihm dort die CDU-Vorsitzende Angela Merkel die heiß ersehnte Kanzlerkandidatur der Union angetragen.
16: Ich glaube, wir haben dem deutschen Frühstück mit unserem Frühstück in Wolfratshausen wieder zu Achtung und Anerkennung verholfen. Nicht, dass es irgendwie in Vergessenheit gerät. Das war übrigens super, liebe Karin.
7: Den Sieg bei der Bundestagswahl 2002 hat Edmund Stoiber nur um 6.000 Stimmen verpasst. Es war seine bitterste Niederlage. 2007 verlor Stoiber dann den Rückhalt seiner Partei und musste von seinen Ämtern zurücktreten.
17: Das ist es, was mich mit einer inneren Zufriedenheit aus meinen Ämtern gehen lässt, dass die Bilanz für Bayern und für die CSU, wie sagt man so schön in Bayern, passt.
7: Stoibers Motto, Laptop und Lederhose für Heimatliebe und Technologieoffenheit, hallt bis heute nach.
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18: Mit Moritz Kühn und der verpatzten Heimpremiere des neuen Trainers der deutschen Fußballnationalmannschaft Jürgen Klopp. In der Nations League gab es gegen Griechenland eine 0:1 Pleite in Augsburg vor den Augen unseres Reporters Michael Augustin.
19: 72% Ballbesitz im ersten Durchgang. Die Griechen lauerten auf Konterchancen. Deutschland vergab seine Chancen. Wieder Adeyemi, der eine gute Möglichkeit hatte, aber auch Conte, der Hoffenheimer bei seinem Debüt, oder Kimmich hätten treffen können für Deutschland. Nach 74 Minuten traf Griechenland Korbelis mit dem 0:1. Deutschland spielte wie unser Klopps Vorgänger Julian Nagelsmann um den Strafraum herum, hatte letzten Endes zu wenig Ideen im 1 gegen 1, zu wenige Mittel, um einen tiefen Abwehrblock vor Probleme zu stellen. Deutschland verliert deshalb mit 0:1.
18: Nach dem Unentschieden auswärts in den Niederlanden nun die Pleite gegen Griechenland. Abwehrspieler Jonathan Tah richtet den Blick schon nach vorne.
20: Ich glaube, das Wichtige ist, dass wir zusammenstehen. Und das wird sich nicht ändern. Die Euphorie mit dem neuen Trainer. Natürlich ist es von außen immer sehr, sehr aufgebauscht. Aber am Ende kommt es natürlich darauf an, was wir auf dem Platz machen, wie wir performen. Und wenn wir kein gutes Spiel machen und ein Spiel verlieren, dann ist es klar, dass nicht alle happy sind. Aber das können wir in den nächsten Spielen wieder gut machen.
18: Und zwar am Donnerstag, Spiel Nummer 3 in der Nations League. Gegner ist Serbien, das mit 0 Punkten Gruppenletzter ist. Die Serben haben nach der Niederlage gegen Griechenland auch gegen die Niederlande mit 1:2 verloren. Mit Ach und Krach den DFB-Pokal-Achtelfinaleinzug geschafft, haben die deutschen Meisterinnen des FC Bayern München. Bei Zweitligist Gladbach lagen sie lange mit 0:1 zurück, drehten aber in der Schlussviertelstunde noch die Partie. Im Achtelfinale geht's gegen Leverkusen, das mit ganz viel Mühe in der Verlängerung beim Zweitligisten Viktoria Berlin weitergekommen ist. Alle Ergebnisse des Pokalwettbewerbs der Frauen gibt's auf sportschau.de. Um Titel ging es auch bei den Straßenrad-Weltmeisterschaften in Kanada. Zum Abschluss der Wettbewerbe gab es das Straßenrennen der Männer und den ersten Sieg eines US-Amerikaners seit 1993. Holger Gerska berichtet aus Montreal.
21: Sicherlich eine Überraschung, aber keine Sensation. Denn Brendan McNulty hatte schon bei der WM-Generalprobe auf diesem Kurs vor 2 Wochen Platz 3 belegt, war auch Vierter im WM-Zeitfahren. Trotzdem der mit Abstand größte Erfolg in der Karriere des 28-Jährigen. Die Top-Favoriten belauerten sich vor allem, als McNulty 30 Kilometer vor dem Ziel attackierte, aber auch noch in der letzten Runde. Silber und Bronze sicherten sich dann im Sprint der Verfolger Michael Matthews aus Australien und der Niederländer Mathieu van der Poel. Die besten deutschen Radprofis waren Opfer der ersten großen Tempoverschärfung. Florian Lipowitz und Georg Zimmermann schafften nicht ganz den Sprung in die Topgruppe, verpassten dann im weiteren Verlauf entkräftet eine Platzierung unter den ersten 30.
18: Wir fliegen wieder gedanklich über den großen Teich und landen in der Handball-Bundesliga. Da muss Wetzlar weiter auf den ersten Saisonsieg warten, nach der 32:37 Niederlage im Kellerduell beim HC Hamburg. Jan Möller war dabei.
22: Den besseren Start hatten erstmal die Gäste. Schnelle 3:0-Führung, genauso schnell aber auch der Ausgleich. Und dann ging es hin und her. Hamburg mit mehr Tempo, Wetzlar gefährlicher aus dem Rückraum und auch mit mehr Torwartparaden. Zur Pause stand 16:17 aus Sicht der Gastgeber, die dann in der zweiten Hälfte entschlossener wirkten. Nach einer 3-Tore-Führung der Hamburger kam Wetzlar zwar nochmal zurück, aber in der Schlussphase dann ein 7:2-Lauf. Hamburg eiskalt, vor allem Oliver Nord überragend. 9 Tore, 8 davon in der zweiten Hälfte. Und so war es dann hinten raus noch einigermaßen deutlich. 37:32. Der HC Hamburg feiert den ersten Saisonsieg und auf den muss Wetzlar weiter warten.
18: Hinter Wetzlar punktlos am Tabellenende rangiert der Bergische HC, der in Gummersbach mit 30:38 verloren hat. Hinter Spitzenreiter Flensburg-Handewitt und den Verfolgern Kiel und Magdeburg auf Rang 4 Hannover-Burgdorf. Die Niedersachsen haben gegen Göppingen deutlich gewonnen. Und zum Schluss noch der Blick zum Tennis. Da hat Alexander Zverev das Team Europa beim Laver Cup zum Prestigesieg gegen die Weltauswahl geführt. Die deutsche Nummer 1 holte durch den Zweisatzerfolg in London gegen den US-Amerikaner Tien die entscheidenden Punkte für seine Mannschaft. Den Laver Cup gibt es seit 2017 und er findet jedes Jahr statt. Es ist das Duell Europa gegen die besten Spieler der restlichen Welt.
0: Der Sport war das hier in der ARD-Infonacht mit Moritz Kühn. Und gleich hier nach den nächsten Nachrichten gibt es Neues aus der Wirtschaft. Wir sprechen über den Streit von Union und SPD über die Pflegereform. Und die Empfehlung einer ARD-Doku steht bei uns auch an, nämlich zu Stuttgart 21. Das und mehr gleich hier bei uns. Jetzt aber erstmal die nächsten Nachrichten.

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1: Um 5.30 Uhr mit Wolfgang Berger. Die Bundesregierung suchte im Streit über die Pflegereform weiter nach einer Lösung. Nach ARD-Informationen wollen sich heute Kanzler Merz und Gesundheitsminister Linnemann bei der CDU mit Vizekanzler Klingbeil von der SPD treffen. Aus der Nachrichtenredaktion Jonas Valentin Weber.
2: Die SPD wirft Linnemann vor, bei seinen Reformplänen vor allem auf Kürzungen zu setzen, anstatt in der Pflege grundsätzlich etwas zu verändern. Konkret fordern die Sozialdemokraten unter anderem, dass ein Teil der Beiträge gedeckelt wird, den Pflegebedürftige und deren Angehörige für die Unterbringung im Heim selbst bezahlen müssen. Laut Linnemann sind die damit verbundenen Einsparungen aber so gering, dass damit das zentrale Problem, die hohen Kosten, nicht gelöst wird. Um den Pflegebereich strukturell fit für die Zukunft zu machen, braucht es eine Kommission und die soll im Oktober mit ihrer Arbeit starten, so Linnemann in der ARD-Sendung Bericht aus Berlin.
1: In Großbritannien laufen die Ermittlungen nach der Festnahme von 5 Männern wegen Terrorverdachts. Sie waren in der Nacht zu Sonntag in der Nähe eines US-Militärstützpunktes gefasst worden. Aus der Nachrichtenredaktion Janina Böhm.
3: Eine Anwohnerin des Stützpunkts sagte einer britischen Nachrichtenagentur, sie habe 3 Lieferwagen gesehen, die die Straße blockierten. Genauso wie mehrere maskierte Männer. Daraufhin habe sie die Polizei gerufen. Die stoppte die Fahrzeuge und nahm 5 Männer fest. Ihnen werden die Vorbereitung einer terroristischen Tat sowie Verstöße gegen das Sprengstoffgesetz vorgeworfen. Mehrere Grundstücke in der Nähe des Stützpunkts wurden evakuiert. Die Hintergründe des Vorfalls sind noch unklar. Die USA haben den Flugplatz in der Vergangenheit unter anderem genutzt, um Angriffe auf den Iran zu fliegen.
1: In Fulda beginnt heute die Herbstvollversammlung der deutschen katholischen Bischöfe. Ein Schwerpunkt liegt auf dem Bereich künstliche Intelligenz. Grundlage ist eine Enzyklika, die Papst Leo XIV. Zu dem Thema im Mai vorgelegt hatte. Darin warnte er, dass die Technologie trotz vieler Chancen auch eine Gefahr sei für das menschliche Zusammenleben und forderte strenge Richtlinien für den Umgang mit KI. Israel hat niederländischen Diplomaten die Akkreditierung entzogen, die bei der palästinensischen Autonomiebehörde in Ramallah tätig sind. Hintergrund sind nach israelischen Angaben Strafmaßnahmen, die die Regierung in Den Haag gegen israelische Siedlungen im besetzten Westjordanland verhängt hat. Seit vergangener Woche gilt ein Einfuhrverbot für Waren aus diesen Siedlungen. Auch Großbritannien, Frankreich und Kanada haben Sanktionen beschlossen. Israel hatte deshalb bereits Anfang des Monats angeordnet, dass das britische Konsulat bei der palästinensischen Autonomiebehörde geschlossen wird. Das Wetter in Deutschland. Tagsüber im Nordwesten wolkig, im Südosten länger sonnig und trocken, 18 Grad auf Sylt bis 31 Grad in der Südpfalz. Am Dienstag nach teils trüben Beginn Sonne und Wolken, 20 bis 31 Grad. Am Mittwoch überwiegend freundlich bei 18 bis 30 Grad. Das waren die Nachrichten.
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4: Die A40 Duisburg Richtung Essen ist zwischen Kreuz Duisburg und Kreuz Kaiserberg wegen Bauarbeiten in beiden Richtungen bis zum 5. Oktober gesperrt. Dann die A42 Dortmund Richtung Kamp-Lindfort ist zwischen Herne-Baukau und Krange wegen Bauarbeiten in beiden Richtungen bis Dienstag früh gesperrt. Und die A52 Mönchengladbach Richtung Düsseldorf ist zwischen Kreuz Nersen und Kreuz Karst bis Donnerstag früh wegen Bauarbeiten gesperrt.
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4: Mit Milat Kupay, guten Morgen. In der Pflegekasse, da klafft eine enorme Lücke. 8 Milliarden Euro sollen es im kommenden Jahr sein. Reine Sparvorschläge will die SPD bei der Pflege nicht mitmachen. Doch von einem sozialdemokratischen Gegenvorschlag hält der CDU-Gesundheitsminister nichts. Wie der Koalitionsstreit endet, ist offen. Heute wollen beide Seiten miteinander verhandeln.
5: Dass Pflege schnell zur Kostenfalle werden kann, zeigt das Beispiel von Brunhilde Sturm im Westerwald. Die 94-Jährige lebt in einem Heim.
6: Ja, hier fließt jede Menge Geld hin. Hier ist man nicht umsonst.
5: Konkret heißt das, ihre Familie muss für den Heimplatz pro Monat rund 3.000 Euro zahlen. Die Rente von Brunhilde Sturm beträgt nur 1.000 Euro. Der Verkauf einer Immobilie soll nun Geld bringen, doch es findet sich kein Käufer, das Sozialamt springt nicht ein. Die Familie hat inzwischen 20.000 Euro Schulden beim Pflegeheim.
7: Wenn es nach uns, der SPD, geht, Dann wollen wir Pflegebedürftige zukünftig spürbar entlasten.
5: Kündigt SPD-Generalsekretär Tim Klüssendorf am Freitag auf Social Media an. Die Idee, ein sogenannter Pflegedeckel. Er soll dafür sorgen, dass ein bestimmter Eigenanteil von Pflegebedürftigen im Heim eine Grenze nicht überschreitet, mittelfristig 1.500 Euro im Monat. Das wären knapp 300 Euro weniger als im Moment. Gesundheitsminister Carsten Linnemann von der CDU ist skeptisch. Er weist darauf hin, dass die Heimrechnungen pro Monat insgesamt oft 3.000 bis 4.000 Euro betragen.
8: Ziehen Sie mal 300 Euro ab, wir würden das Problem nicht lösen,
5: sagt Linnemann im ARD-Bericht aus Berlin. Er will, dass auf die rund 4 Millionen pflegenden Angehörigen keine weiteren Belastungen zukommen. An der Finanzierung arbeite man noch. Den Pflegedeckel der SPD lehnt Linnemann ab und fordert stattdessen,
8: dass wir jetzt sozusagen nicht nur Pflaster aufkleben, sondern eine erste Hilfe leisten, damit weiter die Leistungen ausgezahlt werden an die Pflegebedürftigen und die Beiträge stabil halten. Und in einem zweiten Schritt wollen wir Ende Oktober eine Kommission einrichten, die strukturell die Pflegeversicherung fit macht für die 30er Jahre.
5: Verständnis für die SPD-Forderung zeigt ein anderer CDU-Mann, Henrik Wüst, Ministerpräsident von Nordrhein-Westfalen. Er spricht von einem berechtigten Anliegen der SPD, über die Reform der Pflege zu diskutieren. Hohe Kosten bei der Pflege dürften nicht die Generationen einer Familie entzweien, sagt Wüst dem ZDF.
9: Es ist völlig normal, dass bei einem so wichtigen Thema auch vor Kabinettsbefassung diskutiert wird. Muss das öffentlich sein? Nein.
5: Die Kabinettsbefassung ist für übermorgen geplant. Heute möchten die Verhandler der Regierungsparteien weiter über die Pflegereform und mögliche Änderungen beraten. Im Kern sehen die Pläne des Gesundheitsministers vor, den Zugang zu höheren Pflegeleistungen zu bremsen und einzelne Leistungen zu begrenzen. Die SPD sieht darin eine Verschlechterung der Pflege und droht mit einem Boykott, sagt Generalsekretär Klüssendorf.
7: Wir bringen uns natürlich in die aktuellen Diskussionen und Gespräche ein. Aber eins muss jetzt schon klar sein. Wir akzeptieren keine Leistungskürzung in der Pflege.
5: Eine komplizierte Ausgangslage für die Einigung bei einem komplizierten Thema, wo, wie so oft, das Geld die Hauptrolle spielt. Ob der Gesetzentwurf wirklich am Mittwoch bereit ist fürs Kabinett, bleibt offen.
0: Wirtschaft.
4: Im Supermarkt ist es noch nicht angekommen, aber an den Börsen sind die Preise für Weizen, Mais und Zucker schon kräftig gestiegen. Schuld sind Dürren, Ernteausfälle und Probleme beim Export von Getreide über das Schwarze Meer. Was davon bei uns Verbrauchern ankommt und wann, dazu Angela Göpfert.
10: Erst wird das Tanken teurer. Und jetzt droht auch bei Lebensmitteln die nächste Preiswelle. An den Rohstoffbörsen sind die Preise wichtiger Agrargüter zuletzt deutlich gestiegen. Weizen ist so teuer wie seit 3 Jahren nicht mehr. Seit Jahresbeginn liegt der Preis rund 40% im Plus. Auch Mais, Zucker und Reis haben kräftig zugelegt. Ein Grund dafür war das Wetter. Carsten Fritsch, Rohstoffexperte der Commerzbank.
11: Gerade in diesem Sommer war das schon sehr signifikant, die Hitzetrockenheit in den vielen wichtigen Anbaugebieten in Europa, aber auch in den USA.
10: Hinzu kommt die jüngste Eskalation im Schwarzen Meer. Nach Angriffen auf Häfen und Schiffe ist dieser zentrale Exportweg für Russland und die Ukraine blockiert. Beim Weizen fällt das besonders ins Gewicht. Für den globalen Getreidehandel spielt das Schwarze Meer eine ähnliche Schlüsselrolle wie die Straße von Hormuz für den Ölhandel. Carsten Fritsch über den Einfluss des Ukraine-Kriegs.
11: Das spielt eine große Rolle, weil Russland und Ukraine zusammen mehr als ein Viertel der weltweiten Weizenexporte stellen. Und das ist schon ein recht kräftiger Batzen, der dann eben fehlt.
10: Gleichzeitig erhöhen die stark gestiegenen Energiepreise die Kosten entlang der gesamten Lebensmittelkette. Hohe Erdgaspreise verteuern die Herstellung von Stickstoffdünger. Teurer Diesel schlägt bei Landmaschinen, Transport und Logistik durch. Bei den Verbrauchern ist von diesem zusätzlichen Kostendruck bislang kaum etwas angekommen. Im August lagen die Nahrungsmittelpreise in Deutschland nur 0,1% über dem Vorjahresniveau. Robert Redfeld von Wellenreiter Invest rechnet allerdings damit, dass sich das schon bald ändern wird.
12: Es wird wahrscheinlich dann eine gefühlte Inflationsspitze geben. Man wird quasi in die Supermärkte gehen und es wird jetzt von Monat zu Monat teurer werden. Bei den Nahrungsmitteln und Lebensmitteln fängt das gerade erst an.
10: Auch die stark gestiegenen Energiekosten dürften nicht sofort bei den Lebensmittelpreisen ankommen, sondern erst nach und nach.
12: Wir haben häufiger so einen Rhythmus, dass erst quasi der Ölpreis ein Hoch ausbildet, fällt, aber die Nahrungsmittelpreise dann noch entsprechend weiter steigen, noch so einige Wochen bis Monate.
10: Hinzu kommt El Niño. Das Wetterphänomen dürfte im Dezember seinen Höhepunkt erreichen. Experten sprechen bereits von einem Super-El Niño, wie er nur etwa alle 8 bis 15 Jahre vorkommt. Je nach Region kann er Dürren oder ungewöhnlich starke Regenfälle auslösen. Nach Einschätzung Redfelds reagieren vor allem Weizen, Mais, Kakao und Zucker besonders empfindlich auf El Niño. Das könnte die Notierungen an den Rohstoffbörsen weiter nach oben treiben und mit Verzögerung auch die Lebensmittelpreise im Supermarkt.
12: Dadurch könnte sich bis ins Frühjahr dann noch der Preisanstieg hinziehen, was ja dann auch besonders nervig ist sozusagen, weil kein Ende des Anstiegs für den Verbraucher zunächst sichtbar sein wird.
10: Ab dem Frühjahr dürfte sich der Preisdruck mit einem allmählich schwächeren El Niño wieder etwas entspannen. Bis dahin aber könnten höhere Lebensmittelpreise den Wocheneinkauf für Verbraucher spürbar verteuern.
4: Und das war unser Wirtschaftsblock für diese Stunde.

0: die ARD-Infonacht an ihrem frühen Montagmorgen, 28. September. Stuttgart 21, ein Dauerthema. Die Schlagzeilen hören nicht auf und jetzt nochmal mindestens 5 Jahre Verzögerung. 2031 soll der Stuttgarter Tiefbahnhof in Betrieb gehen. Doch wie ist das gesamte Projekt überhaupt zustande gekommen? Dieser Frage geht eine neue Dokumentation im Ersten nach. Die ARD-Doku-History Stuttgart 21, die Jahrhundertbaustelle, läuft heute Abend um 23.50 Uhr im Ersten und ist auch schon in der ARD-Mediathek abrufbar. Frieda Kümmerer hat sich das schon mal angesehen.
1: Es waren die Proteste, die das Projekt vor rund 16 Jahren endgültig richtig berühmt gemacht haben. 2019 hätte der neue Tiefbahnhof eröffnet werden sollen, doch bis heute sind der Bahnhof und der neue Bahnknoten nicht fertiggestellt. Die ARD-Doku nimmt uns mit auf Zeitreise. Es kommen Vertreter aus allen Epochen von Stuttgart 21 zu Wort. Der frühere Bundesverkehrsminister Matthias Wissmann, der 1994 auf der legendären Pressekonferenz von Stuttgart 21 dabei war, blickt in der Doku zurück.
2: Die Begeisterung war groß, und zwar in der Presse von links bis rechts.
1: Auch der damalige Ministerpräsident Günther Oettinger, der in den Nullerjahren das Projekt politisch durchgeboxt hat.
3: Ich war froh, denn das Projekt schien schon beerdigt zu sein. Und es zu wiederbeleben, ist meines Erachtens wichtig gewesen.
1: Und nicht zu vergessen natürlich auch die Stuttgart 21-Gegner, allen voran der Tübinger Oberbürgermeister Boris Palmer und die damalige Sprecherin der Gegner Brigitte Dahlbender.
4: Es ging ganz viel um Macht, und für mich ist der Kampf um Stuttgart 21 vor allen Dingen in seinem Ende ein typisches Beispiel in der Politik für: wer Recht hat, bekommt nicht unbedingt Recht.
5: Es war Pyramidenbau, ein Prestigeprojekt, das man anderen zeigen kann. Klar sind die Pyramiden halt toll, aber ich glaube, in 2000 Jahren besucht keiner mehr den Stuttgarter Tiefbahnhof.
1: Auch die früheren Bahnvorstände Grube und Medorn werden befragt. Die Doku fängt die Player dieser verschiedenen Epochen im Heute nochmal ein und reflektiert mit ihnen, was passiert ist. In diesem Zusammenhang taucht in der Doku eine Person auf, mit der man bei Stuttgart 21 vielleicht gar nicht rechnen würde: Thilo Sarrazin. Der Volkswirt, Autor und Politiker sollte im Jahr 2000 bei der Bahn die Finanzen prüfen. Er sagt, er habe damals dringend davon abgeraten, Stuttgart 21 umzusetzen.
6: So viel Geld konnte gar nicht vom Himmel regnen, dass die Bahn jemals anfangen würde, Stuttgart 21 zu bauen.
1: Aber der damalige Bahnvorstand Medorn habe seinen Rat ignoriert und stattdessen einen Deal mit dem Land Baden-Württemberg ausgehandelt. Medorn bestreitet das in der Doku. Auch die neue Bahnchefin Evelyn Paller spielt eine Rolle, wobei es in dem Film weniger um Stuttgart 21 im Hier und Jetzt geht, sondern vielmehr um folgende Fragen: Wie kam es überhaupt zum Projekt? Wann wurden welche Entscheidungen warum getroffen? Und warum ist jetzt eine riesige Baustelle in der Stuttgarter Innenstadt, die einfach nicht fertig wird?
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0: Der Papst ist gerade in Frankreich. Dort hat er unter anderem den Marienwallfahrtsort Lourdes im Südwesten des Landes besucht. Lourdes ist nicht nur als Ort der unerklärbaren Heilungen bekannt, sondern auch, weil Bischöfe hier erstmalig eine systematische Schuld ihrer Kirche nach Erscheinen eines Missbrauchsberichts anerkannten. Der Papst kam hier auch mit Opfern sexuellen Missbrauchs durch die katholische Geistliche ins Gespräch. Papst Leo versprach nach Angaben des Vatikans, sich dafür einzusetzen, dass sich dieses Unrecht nicht wiederholt. Anna Giordano berichtet.
8: Eigentlich ist der südfranzösische Wallfahrtsort Lourdes eine Kleinstadt mit knapp 14.000 Einwohnern. Doch zur Papstmesse strömen zehntausende Menschen in den Ort. Constantin ist mit seinen Kindern und mehreren Freunden gekommen. Auf dem Platz vor der Rosenkranzbasilika haben sie am Morgen mitgebrachte Klappstühle aufgebaut. Wir haben im letzten Moment noch Tickets für die Messe bekommen. Wir wollten diese Freude miterleben, die der Papst in Frankreich auslöst. Wir sind aus Bordeaux, 2 Autostunden von hier. Wir sind um 3 Uhr morgens losgefahren, um den Papst zu sehen. Rund 150.000 Menschen besuchen die Sonntagsmesse, die auf einem Outdoor-Gelände in der Nähe der Rosenkranzbasilika stattfindet. Die Predigt widmet der Papst einem eher ernsten Thema, Schuld und Umkehr. Damit knüpft er einerseits an eine Begebenheit an, die Lourdes überhaupt erst zum Wallfahrtsort gemacht hat. Im Jahr 1858 soll die Mutter Gottes mehrfach einem 14-jährigen Mädchen erschienen sein und unter anderem die Worte Buße, Buße gerufen haben. Andererseits ist das Thema für den Papst durchaus aktuell. Auch die Kirche selbst muss sich auf ihrem irdischen Pilgerweg bekehren. Sie muss den Mut aufbringen, diese Umkehr als erste zu vollziehen, um von den tiefen Wunden der Untreue und den schmerzhaften Irrwegen, die in der Kirche begangen wurden, zu genesen, müssen wir uns in Demut dem reinigenden Blick des Herrn stellen.
9: Nous devons nous tenir humblement sous le regard purificateur du Seigneur.
8: Mit dem selbstkritischen Blick der Kirche dürfte Leo XIV. Auch die Missbrauchsaufarbeitung meinen. Über die hat er in Lourdes auch mit der französischen Bischofskonferenz gesprochen. Die Bischöfe hatten nach dem Sauvé-Bericht, also nach dem französischen Missbrauchsbericht von 2021, mehrere Reformen eingeleitet. Der Papst nannte diese mutige Maßnahmen, betonte aber, dass der eingeschlagene Weg unbedingt fortgesetzt werden müsse. Am Abend hat Papst Leo XIV. Selbst das Gespräch mit 7 Missbrauchsbetroffenen gesucht, unter Ausschluss der Öffentlichkeit. Der Vatikan gab nach dem Treffen bekannt, die Begegnung habe 2 Stunden gedauert. Der Papst habe sich zunächst mit jedem einzeln ausgetauscht, sich anschließend an die Betroffenen gemeinsam gewandt. Die Missbrauchsbetroffenen zeigten sich in einer anschließenden Pressekonferenz zuversichtlich. Der Papst habe ihnen wirklich zugehört, betonten sie. Zudem habe er in seiner kurzen Ansprache eingeräumt, dass das Problem des Missbrauchs in der Kirche eine systemische Dimension habe, die noch nicht überwunden sei. Den Tag in Lourdes beschloss der Papst mit einem Rosenkranzgebet in Form einer Lichterprozession. Tausende Kerzen bildeten ein Lichtermeer rund um das Marienheiligtum. Der Papst selbst nannte dies ein Zeichen der Hoffnung, vor allem für Pilger und Kranke.
0: Kultur. Der türkische Comedian Deniz Köktaş steht ab heute vor Gericht. In seinem Stand-up-Programm Ölü Deniz hatte er sich kritisch mit Staatspräsident Erdogan auseinandergesetzt. Unter anderem wegen Präsidentenbeleidigung drohen ihm jetzt bis zu 9 Jahren Haft. Benjamin Weber.
10: Zum Verhängnis wurden dem türkischen Comedian Deniz Köktaş die Witze aus seiner neuen Stand-up-Show. Deniz Köktaş! Bevor die Polizei den 32-jährigen Comedian im Juli festnimmt, hat das Video 4 Millionen Aufrufe. Heute sind es 15.
11: Hoş geldiniz.
10: Es sind keine brachialen Witze. Deniz Göktaş erzählt viel mehr von der modernen Türkei, von Religion, Psychotherapie und Fußball. Und immer wieder geht es auch um Staatspräsident Erdogan. Wir haben einen langen gemeinsamen Weg hinter uns. Ich bin 1994 geboren. Da wurde er Bürgermeister von Istanbul. Er ist für mich wie ein mürrischer Nachbar, den ich nicht leiden kann, für den man sich aber trotzdem irgendwie interessiert. Was hat er heute gemacht? Was liegt in seinem Müll? Und so weiter. Unter anderem diese Aussagen zitiert die Anklageschrift als Beleg für Präsidentenbeleidigung. Vorwürfe außerdem: Anstiftung zu Hass und Verherrlichung von Verbrechern und Straftaten. Der Medienanwalt Veysel Ok beobachtet den Fall. Im ARD-Interview erklärt er, dass Göktaş vor Gericht stehe, habe mit dem Strafgesetzbuch nichts zu tun. Es sei eine politische Entscheidung. Deshalb ist es eigentlich sinnlos, den Fall Deniz Göktaş juristisch erklären zu wollen. Denn man müsste etwas als Straftat erklären, das rechtlich gar keine Straftat ist. Deniz Göktaş ist nicht der einzige Comedian, der verfolgt wird. Auch gegen die Comedienne Tuba Ulu wird ermittelt. Sie hatte in ihrem Stand-up erklärt, dass Sultan Süleyman vor 500 Jahren mit Hürrem eine Frau geheiratet hat, die zuvor sein Zitat Fuckbuddy gewesen sei. Inhaltlich gar nicht mal falsch, für die Behörden offenbar ein Problem, für Tuba Ulu nur ein Witz, sagt sie der ARD. Einen Witz zu machen ist kein Verbrechen und Gedanken sind keine Verbrechen. Wir verteidigen die Meinungs- und Ausdrucksfreiheit in jeder Hinsicht, insbesondere als Comedians. Schon länger sind Journalisten und die politische Opposition in der Türkei das Ziel von juristischer Verfolgung. Zuletzt häuften sich aber auch die Fälle im Popkulturbereich. Neben Comedians trifft es Musikacts wie die junge Girlband Manifest, die eine Zeit lang nicht ausreisen durften, und den Sänger Mabel Matisse, der wegen queerer Texte vor Gericht stand. Der Medienanwalt Veysel Ok sagt, in der Türkei würden gerade gezielt symbolische Persönlichkeiten juristischer Schikane ausgesetzt, um Angst zu verbreiten und eine Botschaft. Wer die Regierung kritisiert oder über sie lacht, kann schnell festgenommen werden. Tatsächlich lebt die türkische Gesellschaft derzeit in einem Klima der Angst. Die Menschen üben Selbstzensur. Sie schreiben ihre Meinungen nicht mehr auf. Sie sprechen nicht darüber. Sie amüsieren sich nicht. Sie gehen nicht zu Konzerten. Denn dieses Klima der Angst hat sich in der gesamten Gesellschaft festgesetzt. Jetzt beginnt vor einem Istanbuler Gericht der Prozess gegen den Comedian Deniz Göktaş. Sein Anwalt erklärt, er weise alle Vorwürfe zurück. In einer Nachricht an Unterstützer schreibt Deniz Göktaş, es gehe ihm gut. Bei einer Verurteilung drohen ihm bis zu 9 Jahren und 8 Monaten Haft.
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11: Wenn man dann auffordert, diesen Krieg zu beenden und Russland ist dazu zum jetzigen Zeitpunkt nicht bereit, dann ist das schon ein sehr hartes, ein sehr deutliches Gespräch gewesen.
0: Sagt Bundesaußenminister Wadephul in der ARD nach einem Treffen mit seinem russischen Kollegen Lavrov in New York. Die beiden haben also miteinander gesprochen am Rande der UN-Vollversammlung. Die Berliner Zeitung findet das Treffen richtig.
3: Man kann Russland unter Druck setzen und trotzdem dessen Außenminister treffen. Man kann Waffen an die Ukraine liefern und trotzdem einen Kommunikationskanal nach Moskau offenhalten. Das eine schließt das andere nicht aus. Im Gegenteil, je größer die Gefahr einer direkten Konfrontation zwischen Russland und dem Westen, desto wichtiger wird die Möglichkeit, einander tatsächlich erreichen zu können. Wadephul berichtet, man habe sehr offen und auch sehr kontrovers diskutiert. Lavrov wiederum beklagt, er habe nichts gehört, was über die bekannten deutschen Positionen hinausgehe. So what? Manchmal besteht ein Erfolg zunächst darin, dass überhaupt noch gesprochen wird.
0: Nach Einschätzung der Süddeutschen Zeitung zeigt das Gespräch vor allem eins, nämlich, dass Verhandlungen mit Russland nicht möglich sind.
3: War das Treffen deshalb ein Fehler? Nein, schließlich hat es vorgeführt, dass Moskau nicht verhandeln will. Wer in Deutschland mehr Gespräche mit Russland fordert, hat nun den Beweis dafür. Das sollte endlich auch bei der AfD ankommen. Russland nutzt jede ausgestreckte Hand als Bühne, um den Westen gespalten und schwach aussehen zu lassen. Wer das ignoriert, dient nicht dem Frieden, sondern Moskaus Propaganda.
0: Auch für die Taz ist Russlands Desinteresse an Verhandlungen deutlich geworden. Die Demütigung hätte der Bundesaußenminister sich ersparen können, kommentiert das Blatt. Und die Frankfurter Allgemeine Zeitung zeigt sich überrascht über den Zeitpunkt des Treffens.
3: Ausgerechnet jetzt, da man richtigerweise Moskau als Urheber gefährlicher Anschlagsversuche benannt hat? Das ist nicht irgendein Zeitpunkt, sondern der falsche. Oder war da noch was? Ja, die Landtagswahlen in Ostdeutschland, in denen extreme Parteien mit Ostalgie und angeblicher Friedenspolitik punkten konnten, die wird man mit einem solchen Manöver nicht ausstechen. Im Gegenteil werden sie das als Eingeständnis werten, wie richtig sie schon immer gelegen hätten.
0: Die Neue Osnabrücker Zeitung ist der Ansicht, die Bundesregierung hat eine klare Haltung demonstriert und muss dranbleiben.
3: Von Lavrovs schroffer Reaktion sollte sich Berlin nicht entmutigen lassen. Der Ball liegt einmal mehr im Feld des Kremls. Nimmt der russische Präsident Putin die G20-Einladung der USA an, wäre das ein wichtiges Signal, wenn auch noch längst keines für Frieden in der Ukraine. Wenn er ablehnt, wäre das ebenfalls eine Antwort. In beiden Fällen gewinnt der Westen an Klarheit. Deshalb darf die EU das Treffen trotz der Einladung Putins auch nicht boykottieren.
0: Und das waren die Standpunkte. Zusammengestellt hat sie heute Diane Batani.
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0: Heute vor 75 Jahren wurde das Bundesverfassungsgericht in Karlsruhe feierlich eröffnet. Andreas Neumann blickt zurück.
12: Die Bundesregierung begrüßt diesen Tag mit aufrichtiger Freude. Diesen Tag, an dem der organische Aufbau unseres Staatswesens seine Vollendung erfährt.
13: Adenauer spricht vom vollendeten Aufbau des Staatswesens. Denn mit dem Bundesverfassungsgericht tritt nun auch das 5. der obersten Verfassungsorgane der jungen Bundesrepublik in Erscheinung. Neben dem Bundestag, dem Bundesrat, dem Bundespräsidenten und der Bundesregierung gibt es jetzt ein Gericht, das unabhängig und machtvoll die Verfassung schützt. So hatte es sich die Bundesrepublik ins Grundgesetz geschrieben, nach dem Zweiten Weltkrieg und der Terrorzeit unter den Nazis.
14: Weil man erkannt hat, dass im Dritten Reich Rechtlosigkeit herrschte, dass Menschen getötet wurden, dass ihre Rechte missachtet wurden. Das war die Idee eines Nie wieder nach dem Dritten Reich.
13: Stefan Haber, der amtierende Präsident des Bundesverfassungsgerichtes, beschreibt das Bestreben und die Idee, ein Gericht zu schaffen, das Gesetzgebung, Verwaltung und Staat in seine Schranken weisen kann, wenn das Grundgesetz verletzt wird.
15: Auf das Recht quelle wie Wasser und Gerechtigkeit wie ein starker Strom.
13: Der erste Präsident des Gerichtes zitiert beim Festakt aus der Bibel. Und schon bald quellen die Urteile, mit denen das Verfassungsgericht in den kommenden Jahrzehnten das Land prägt. Es stärkt die Meinungsfreiheit, stärkt die Gleichberechtigung von Mann und Frau, den Datenschutz, die Kunstfreiheit, homosexuelle Partnerschaften, den verfassungsrechtlichen Klimaschutz und die Freiheitsrechte künftiger Generationen. Jeder Bürger, jede Bürgerin hat das Recht, sich mit einer Verfassungsbeschwerde an die Karlsruher Richter mit den markanten roten Roben und den roten Baretten zu wenden. Und so prüft das Gericht jedes Jahr tausende Eingaben darauf, ob der Staat Grundrechte verletzt hat. Feierlich eröffnet wurde das Bundesverfassungsgericht am 28. September 1951, heute vor 75 Jahren.
0: Das war der Stichtag von Andreas Neumann und das war die ARD-Infonacht in der Nacht von Sonntag auf Montag, heute den 28. September. Hier geht's jetzt gleich weiter mit Ihren Infoprogrammen. Ich verabschiede mich, ich bin Milad Kupay, sage Tschüss. Bis zum nächsten Mal, die Zeit 5:58 Uhr.

0: Banaschak hat die möglichen Koalitionsgespräche mit der Linken in Berlin verteidigt. Er forderte im Deutschlandfunk, die Antisemitismusdebatte den Linken intern zu überlassen. Das müssten sie regeln und niemand von außen. Banaschak stellte sich außerdem hinter die linken Spitzenkandidatin Elif Eralp.
1: Elif Eralp, die Spitzenkandidatin, die jetzt auch am Freitag noch mal eine Rede gehalten hat auf dem Parteitag, die steht für mich da außerhalb jedes Verdachtes. Und dass Alexander Dobrindt, der Bundesinnenminister, in der Talkshow bei Maybrit Illner letzte Woche tatsächlich behauptet hat, sie sei Antisemitin, das ist eine Unverschämtheit. Und ich finde, da müssen jetzt wirklich einmal alle das Maß wieder finden.
0: Eralp hat Dobrindt wegen dessen Aussage in der betreffenden ZDF-Sendung angezeigt. Ob die Staatsanwaltschaft gegen den Innenminister ermittelt, ist noch nicht bekannt. Die Deutsche Bischofskonferenz kommt heute in Fulda zu ihrer Herbstvollversammlung zusammen. Im Mittelpunkt der Beratung stehen die Worte des Papstes zum Thema künstliche Intelligenz. Leo XIV. Hatte wiederholt vor Gefahren gewarnt, die KI für das menschliche Zusammenleben bedeuten können. Der Papst wird heute seinen Frankreich-Besuch in Metz mit einer Rede über Europa beenden. Die Worte des Papstes sollen von Versöhnung und vom Ursprung einer europäischen Gemeinschaft handeln. Kai Rienecker berichtet.
2: Zu den Wurzeln Europas für Frieden und Einheit ist der Titel, unter den Leo XIV. Seine Europarede gestellt hat. Der Auftritt soll ganz bewusst die europäische Inspiration in den Vordergrund stellen und nicht die Institutionen, heißt es aus französischen Kirchenkreisen. Die lothringische Stadt Metz stehe für die deutsch-französische Aussöhnung. Gleichzeitig ist es die Heimatstadt von Robert Schumann, der als einer der Gründungsväter des vereinten Europas nach dem Zweiten Weltkrieg gilt. Für den engagierten Katholiken läuft im Vatikan ein Verfahren zur Seligsprechung. Im nach Schumann benannten Kongresszentrum von Metz wird auch der französische Präsident dabei sein. Emmanuel Macron hatte alle Staats- und Regierungschefs der Europäischen Union zur Papstrede in die Moselstadt eingeladen. Doch noch am Vorabend des Papstauftrittes konnte der Élysée-Palast auf Nachfrage keine Liste mit Zusagen liefern. Bundeskanzler Merz lässt sich nach Informationen aus deutschen Delegationskreisen von der saarländischen Ministerpräsidentin Anke Rehlinger vertreten. Sie ist deutsch-französische Kulturbeauftragte. Metz ist die letzte Station der viertägigen Papstreise nach Frankreich.
0: Beim Treffen der EU-Verteidigungsminister wird es heute in Brüssel um weitere Chancen in der Ukraine-Diplomatie gehen. Außerdem steht die weitere Entwicklung des Nahostkonflikts auf der Tagesordnung. Sabrina Fritz berichtet.
3: Wenige Monate vor Winterbeginn steht die Hilfe für die Ukraine im Mittelpunkt. Der ukrainische Präsident Selenskyj bittet seit Wochen um mehr Abwehrraketen und Munition gegen die Angriffe aus Moskau. Parallel zur militärischen Unterstützung werden auch die diplomatischen Wege weiter beschritten. Die beiden amerikanischen Unterhändler, Witkoff und Kutschner, sind erstmals in Kiew eingetroffen. Der deutsche Außenminister Wadefuhl traf den russischen Außenminister Lavrov, allerdings ohne konkrete Ergebnisse. Die Verteidigungsministerinnen und Minister werden auch die Lage im Nahen Osten diskutieren. Von dort kommt immer noch zu wenig Öl nach Europa. Das ist ein Grund für die hohen Spritpreise. Neben der Straße von Hormus ist ein weiterer Seeweg unter Beschuss, die Meerenge von Bab al-Mandab, durch die unter anderem Öl aus Saudi-Arabien transportiert wird. Einige EU-Länder, darunter Italien, fordern einen besseren Schutz der Schiffe, die dort passieren wollen. Doch trotz der wichtigen Themen sind keine konkreten Beschlüsse zu erwarten.
0: Beim Heimdebüt von Jürgen Klopp als Bundestrainer hat die deutsche Fußballnationalelf der Männer gegen Griechenland verloren. Das Spiel endete am Abend in Augsburg 0:1. Erstmals überhaupt verlor Deutschland gegen den Europameister von 2004. Stefanie Batschik berichtet.
4: Mit ernster Miene unter der schwarzen Käppi nahm Jürgen Klopp die Niederlage gegen die Griechen auf seine Kappe. So ein Spiel sei Teil des Prozesses, resümierte der neue Coach der DFB-Elf. Es habe insgesamt die Überzeugung gefehlt, die richtigen Abläufe durchzuziehen in den richtigen Räumen, so Klopp. Gegen den Weltranglisten 41. hatte das deutsche Team Chancen. Debütant Mbappé, Konté, Karim Adeyemi oder Kapitän Joshua Kimmich scheiterten aber entweder an der Genauigkeit im Abschluss oder am starken griechischen Keeper Kostas Tsoulakis. Nach Griechenland ist aber vor Serbien. Bereits am Donnerstag muss das deutsche Team in München wieder ran. Dann, wie von Klopp vorher geplant, mit einem fast komplett neuen Kader.
0: Das waren die Nachrichten.
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6: Mit Bernhard Seiler. Guten Morgen. Mehr als 20.000 ukrainische Kinder sollen verschleppt worden sein, seit Russland vor mehr als 4 Jahren angefangen hat, Krieg gegen die Ukraine zu führen. Diese Kinder wachsen weit weg von ihren Familien auf, in Russland oder in besetzten Gebieten, und bekommen dort die russische Sichtweise der Dinge beigebracht.
7: Die Familien in der Ukraine wünschen sich wohl nichts mehr.

0: RRIP hat Dobrindt wegen dessen Aussage in der ZDF-Sendung angezeigt. Ob die Staatsanwaltschaft gegen den Innenminister ermittelt, ist noch nicht bekannt. Das Bundesverfassungsgericht feiert heute sein 75-jähriges Bestehen. Aus diesem Anlass gibt es am Vormittag einen Festakt in Karlsruhe. Dazu werden unter anderem Bundespräsident Steinmeier und Bundeskanzler Merz erwartet. Unter den mehr als 1000 eingeladenen Gästen sind auch 400 Bürgerinnen und Bürger. Das höchste Gericht wacht seit dem 28. September 1951 darüber, dass in Deutschland das Grundgesetz eingehalten wird. In Fulda beginnt die Herbstvollversammlung der deutschen katholischen Bischöfe. Dabei soll es auch um das Thema künstliche Intelligenz gehen. Grundlage ist eine Enzyklika, die Papst Leo XIV. Zu dem Thema im Mai vorgelegt hat. Darin warnte er, dass die Technologie trotz vieler Chancen auch eine Gefahr für die Menschlichkeit sei und forderte strenge Richtlinien für den Umgang mit KI. Außerdem wollen sich die Bischöfe mit Leihmutterschaft und der weiteren Aufarbeitung sexualisierter Gewalt in der Kirche befassen. Im landesweiten IT-Netz für Verwaltungen in Rheinland-Pfalz gibt es gerade eine Störung. Das hat der Rhein-Lahn-Kreis mitgeteilt. Die Kreisverwaltung in Bad Ems teilte mit, unter anderem gebe es Probleme bei Kfz-Zulassungen und im Bereich Schule. Inwiefern andere Verwaltungen Probleme haben und warum das IT-Netz gestört ist, ist bisher nicht bekannt. Die Mannheimer Universität zeigt bis Mitte Oktober die Jubiläumsausstellung Trash People 30 Jahre um die Welt des Aktionskünstlers H.R. Schulz. Die Trash People sind lebensgroße Skulpturen ganz aus Müll. Mit ihnen reiste H.R. Schulz rund um die Welt, um auf die Verantwortung des Menschen für die Erde hinzuweisen. Die Trash People standen beispielsweise schon auf der chinesischen Mauer, vor den Pyramiden von Gizeh und auf dem Roten Platz in Moskau. SWR Nachrichtenredaktion Wiebke Huss.
1: 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Mit Sebastian Felser. 75 Jahre Bundesverfassungsgericht. So lange schon sitzen die Karlsruher Richterinnen und Richter, die mit ihren Entscheidungen die Geschichte der Bundesrepublik mitgeprägt haben. In Fragen von Gleichberechtigung, von Meinungsfreiheit, Abtreibung, Sterbehilfe oder Klimaschutz. Das Bundesverfassungsgericht ist sowas wie die zentrale Kontrollinstanz unserer Demokratie. Bundeskanzler Friedrich Merz und Bundespräsident Frank-Walter Steinmeier sind heute in Karlsruhe, um das zu feiern. Der Bundestag hat 2024 mit großer Mehrheit beschlossen, das Bundesverfassungsgericht besser vor extremistischen Einflüssen zu schützen, denn es steht politisch unter Druck. Ruth Kirchner berichtet aus unserem Hauptstadtstudio.
2: Ich rufe auf die Tagesordnungspunkte 3a, 3b und 3c. Wahlen von zwei Richterinnen und einem Richter des Bundesverfassungsgerichts.
3: Vor gut einem Jahr im Bundestag. In geheimer Wahl wählen die Abgeordneten drei neue Richterinnen und Richter des Bundesverfassungsgerichts. Alle drei erhalten die erforderliche Zweidrittelmehrheit. Es ist das Ende einer monatelangen, aufgeheizten Debatte. Denn das Karlsruher Gericht ist zwar überparteilich, aber die Besetzung der Richterstellen ist hochpolitisch. Die Wahl der neuen Richter war erst möglich geworden, nachdem die ursprünglich von der SPD vorgeschlagene Kandidatin Frauke Brosius-Gersdorf zurückgezogen hatte, wegen massiver Widerstände in der Union. Eine gefährliche Entwicklung, nennt das Till Steffen, rechtspolitischer Sprecher der Grünen.
4: Die immer stärkere Politisierung der Besetzungspraxis, das ist ein Warnzeichen.
3: Steffen verweist auf die USA und Polen. Dort haben Versuche, die Demokratie zu schwächen, bei der Justiz begonnen. Deutschland ist davon weit entfernt. Die Unabhängigkeit des Bundesverfassungsgerichts ist nach wie vor Grundlage. Pfeiler seiner Glaubwürdigkeit. 8 Richterstellen werden vom Bundesrat besetzt, die anderen 8 vom Bundestag. 2/3-Mehrheiten sollen sicherstellen, dass sich breite Teile des politischen Spektrums einigen, betont Steffen.
4: Das Bundesverfassungsgericht lebt ja davon, dass parteipolitische Auffassungen, selbst wenn jemand eine Parteikarriere hinter sich hat oder auf Vorschlag einer Partei dort gelandet ist, in dem Moment, wo die da ankommen, keine große Rolle mehr spielen, sondern wirklich gemeinsam beraten und entschieden wird.
3: Doch der politische Druck ist gewachsen. Die AfD kritisiert, der Einfluss der Parteien sei zu groß. Stefan Möller, stellvertretender Bundessprecher der AfD, spricht von einem Parteikartell, das die AfD und die Linken bei der Richterauswahl außen vor halte.
5: Das ist aus meiner Sicht schlecht, weil, wenn man das mal mit der letzten Bundestagswahl vergleicht, circa 30% der dort gewählten gesellschaftlich-politischen Erfahrungen letztlich im Bundesverfassungsgericht bei der Besetzungspraxis nicht berücksichtigt.

0: berücksichtigt werden und dann dort natürlich auch nicht repräsentiert und vertreten werden.
1: Widerspruch von der Union. Der Vorwurf der Hinterzimmerkungelei sei ziemlich abenteuerlich, sagt Günter Krings, CDU-Rechtsexperte und Vizechef der Unionsfraktion.
2: Wir haben ein transparentes Verfahren. Es gibt einen Verfassungsrichterwahlausschuss, da ist auch die AfD natürlich vertreten. Wir haben dann eine Abstimmung, eine Wahl im Plenum. Und natürlich, wenn ich eine Wahl stattfinden lasse, brauche ich Mehrheiten. Und die muss ich vorher abstimmen, sonst versinkt die Demokratie im Chaos.
1: Um das Gericht in seinen Strukturen vor extremistischen Einflüssen zu schützen, hat der Bundestag vor knapp 2 Jahren das Grundgesetz geändert. Die Amtszeit der Richter ist jetzt in der Verfassung festgeschrieben, wie auch die Zahl der Senate in Karlsruhe. Und sollte im Bundestag keine Zweidrittelmehrheit zustande kommen, gibt es einen Notfallmechanismus. Der Bundesrat könnte bei der Wahl neuer Richter einspringen. Ein wichtiger Schutz, sagt Krings. Doch einen 100-prozentigen Schutz der Verfassungshüter kann es nicht geben.
2: Also wenn wir die Demokratie, den Rechtsstaat schützen wollen, brauchen wir Demokraten, brauchen wir Menschen, die überzeugt sind, dass der Rechtsstaat eine ganz wichtige Errungenschaft unserer Geschichte ist.
1: Bundesjustizministerin Stefanie Hubig von der SPD formuliert es ähnlich. Zum 75. Jubiläum erklärt sie, das beste Verfassungsgericht kann Freiheit und Demokratie nicht alleine bewahren.
3: Das Bundesverfassungsgericht vertritt seit 75 Jahren die Regeln und Werte des Grundgesetzes. Dabei sind die Richterinnen und Richter natürlich unparteiisch, aber dennoch gebunden an das, was die deutsche Verfassung vorgibt. So ähnlich funktioniert auch die Neutralität in der Schweiz. Das Land schlägt sich auf keine Seite, vertritt nach außen aber durchaus das, was wir oft als westliche Werte bezeichnen. Gleichberechtigung, Demokratie, Rechtsstaatlichkeit. Eine Initiative hat jetzt gefragt, ist das denn wirklich neutral? Oder müsste die Schweiz nicht für echte Neutralität weitergehen und etwa Sanktionen gegen Russland ablehnen? Nein, haben die Schweizerinnen und Schweizer abgestimmt. Neutralität heißt nicht politische Gleichgültigkeit. Unsere Schweiz-Korrespondentin Patricia Wern berichtet.
4: Es war ein deutliches Ergebnis. Rund 70% der Schweizerinnen und Schweizer lehnten es ab, die Neutralität ihres Landes zu verschärfen. Die Schweizer Neutralität ist bereits seit 1848 Teil der Verfassung. Bei der Abstimmung ging es nun darum, wie stark sich die Schweiz international einbringen kann und soll. Etwa mit Sanktionen gegen Kriegsparteien oder ob solche Beteiligungen künftig ausgeschlossen werden. Eine Mehrheit entschied sich gegen eine starre Auslegung und stattdessen für eine flexible Handhabe. Gerade wegen der vielen internationalen Krisen und Konflikte, sagt Cedric Wermuth, der Co-Präsident der Sozialdemokratischen Partei der Schweiz, die gegen die Initiative war.
5: Die Menschen haben gesagt, trotz der schwierigen Weltlage, ja, wir wollen die Neutralität, aber eine mit Haltung. Eine, die sagt, wir verurteilen Völkerrechtsverbrechen, und zwar egal, ob der amerikanische Präsident, der russische Präsident oder sie in Gaza oder im Sudan geschehen. Das ist die Erwartung der Bevölkerung und damit hat sie recht.
4: Hätte eine Mehrheit der Schweizer stattdessen für die Initiative gestimmt, wären Sanktionen gegen kriegführende Länder nur noch erlaubt gewesen, wenn sie vom UN-Sicherheitsrat beschlossen worden wären. An EU-Sanktionen hätte sich die Schweiz nicht mehr beteiligen können. Auch die sicherheitspolitische Kooperation mit Militär- und Verteidigungsbündnissen wäre kaum noch möglich gewesen. Einschränkungen, die die Schweizer offensichtlich nicht hinnehmen wollten. Vor allem Russlands Krieg in der Ukraine habe eine große Rolle gespielt, sagt Stefan Rietiker, der Präsident der Pro-Schweiz-Organisation, dem Ja-Lager der Initiative.
6: Ich denke, die Gegner der Initiative hatten mit dem Sanktionsverbot bzw. der Anti- oder die Pro-Putin-Initiative einfach ein Argument zur Hand, das sehr schwer bekämpft werden konnte. Da hat ein psychologisches Momentum mitgespielt. Das müssen wir zur Kenntnis nehmen.
4: Ähnlich sieht es die Nationalrätin Monika Rüger von der Schweizerischen Volkspartei, SVP, zu der auch der Mitinitiator des Volksentscheids, der frühere Bundesrat Christoph Blocher, gehört.
7: Ich glaube, das Problem ist jetzt bei der Neutralitätsinitiative tatsächlich die Angst gewesen mit Russland, mit dem Krieg, mit den Sanktionen. Hier fehlt es uns wahrscheinlich schon, das glaubwürdig rüberzubringen, dass Sanktionen eben gerade die Ärmsten in den Ländern betrifft. Und Angst war noch nie ein guter Ratgeber bei politischen Abstimmungen.
4: Im Vorfeld der Initiative hatte Russland offen für ein Ja geworben. Die Sprecherin des Außenministeriums argumentierte, die Schweiz verliere ihre Glaubwürdigkeit als neutrales Land durch die Sanktionen gegen Russland. Die Gegner der Initiative, zu der auch die Schweizer Regierung und das Parlament gehörten, hoben dagegen immer wieder hervor, dass Neutralität im rechtlichen Sinne nicht dasselbe sei wie Gesinnungsneutralität und man dadurch nicht an Glaubwürdigkeit verliere. Die Schweiz könne sehr wohl Werte haben, sich für diese einsetzen und sich für das Völkerrecht stark machen, ohne ihre Neutralität aufzugeben.
3: Ein echtes Menschenrecht, das sich allerdings in kaum einer Verfassung findet, ist das Recht auf eine Wohnung. Einerseits ist es verfassungsrechtlich auch schwer, unter einen Hut zu bekommen, etwa mit der Freizügigkeit. Wenn wir entscheiden dürften, wo wir leben wollen, wird es für den Staat schwierig, eine Wohnung, und sei es zu bestimmten Konditionen, zu garantieren. Wir sehen ja schon jetzt, wie in vielen Städten die Mieten explodieren und andernorts der Leerstand um sich greift. Andererseits wird das Problem drängender. Nicht nur in Berlin, wo die Partei Die Linke ja Wohneigentum von Konzernen vergesellschaften will. Auch in Madrid ist Wohnraum knapp und teuer. Letzte Woche hat die Bereitschaftspolizei eine 87-jährige Rentnerin in Madrid aus ihrer Wohnung rausgetragen. Ein Investor hatte die Wohnung gekauft und verlangte nun eine Miete von 1.056 Euro. Das ist fast viermal so viel wie bislang. So viel Rente hat die Frau nicht. Deswegen sind nun rund 25.000 Menschen auf die Straße gegangen und wollen mit Zelten auch dort bleiben, wie unser Madrid-Korrespondent Günter Kellner berichtet.
8: Geierfonds enteignen steht auf einem Transparent im Zentrum von Madrid. Auf einem anderen befreit unsere Städte aus den Händen der Spekulanten. Bevor der Protestzug am Samstag loszieht, trägt Alicia del Rio die Forderungen der Vereinigung Mieterinnengewerkschaft vor. Vor allem unbefristete Mietverträge. Die Mietverhältnisse müssen stabil werden. Alle Verträge müssen sich automatisch verlängern. Die Mieten müssen zudem eingefroren werden, wenn sich unsere Einkommen nicht erhöhen. Und zuletzt, es darf keine Zwangsräumungen geben, ohne dass den Betroffenen eine alternative Wohnung angeboten wird. Bei über 23 Euro pro Quadratmeter liegen die Mieten in Madrid, so das Immobilienportal idealista.com. Das sind mehr als 1.150 Euro für 50 Quadratmeter und 60% mehr als noch vor 5 Jahren. So hoch wie nirgends sonst in Spanien. So rücken viele in Madrid eng zusammen und teilen sich die Miete, so auch Maria, die mit ihrem Sohn im Kinderwagen an der Kundgebung teilnimmt. Wir wollten uns eine Wohnung kaufen, aber das klappte nicht. Jetzt zahlen wir eine Miete von 1.500 Euro. In einem Zimmer lebe ich mit Partner und Kind, in einem anderen der Mitbewohner. Es sind nicht die ersten Proteste, aber jetzt ist daraus ein Sturm der Entrüstung geworden. Auslöser ist die Zwangsräumung der Wohnung der 87-jährigen Rentnerin Marie Carmen Abascal letzte Woche. Sanitäter trugen die schwerbehinderte Rentnerin aus dem Haus. Investoren hatten die Wohnung gekauft und die Miete von 440 Euro auf 1.650 Euro erhöht. Deutlich über ihrer Rente. Da sie nicht zahlen konnte, beantragten die Investoren die Zwangsräumung. Viele der Protestierenden sind nach der Kundgebung nicht mehr nach Hause gegangen, sondern haben auf dem zentralen Madrider Platz Puerta del Sol gecampt. Sie wollen bleiben, bis ihre Forderungen erfüllt sind, sagen sie. Die Zeltstadt wuchs am Sonntag beachtlich. Schlecht habe sie geschlafen, der Boden sei hart, sagt Paula Rodriguez im Schneidersitz im Zelt nach der ersten Nacht. Aber sie lächelt zufrieden. Es ist ein historischer Moment. Ihr Partner Carlos Rubio sagt, hier geht es nicht um rechts oder links. Hier geht es um das dringendste Problem dieses Landes. Und die Politik sagt, man könne nichts machen. Hat die Regierung nicht auch den Strommarkt reguliert oder jetzt die Benzinpreise? Dieses Thema brennt uns unter den Nägeln. Wenn die Parteien das nicht sehen, sind sie politisch erledigt. Für Ministerpräsident Pedro Sanchez ist die Situation also heikel. Er hat nun zwar für Dienstag ein Dekret gegen Zwangsräumungen angekündigt, doch seine Sozialisten haben im Parlament keine Mehrheit und müssen sich auch mit der bürgerlichen katalanischen Separatistenpartei Junts abstimmen. An deren Widerstand war erst im Januar ein ähnliches Dekret gescheitert. Für diesen Fall hält sich die Mieterinnengewerkschaft offen, im Zentrum von Madrid notfalls auch länger zu zelten.
3: Es ist 8:45.
9: 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Das Wetter für Baden-Württemberg und Rheinland-Pfalz.
3: Bei den meisten freundlich und sommerlich bei 25 bis 30 Grad.
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3: Die EU-Verteidigungsminister beraten am Vormittag über die weitere militärische Unterstützung für die Ukraine. Es geht um die Themen Luftverteidigung und die Bekämpfung der Schattenflotte. Weitere Punkte sind hybride Bedrohungen und die Lage im Nahen Osten. Die Bundesregierung versucht heute, Streitpunkte bei der geplanten Pflegereform auszuräumen. Gesundheitsminister Lindemann ist gegen den SPD-Vorschlag eines sogenannten Pflegedeckels, also eine Obergrenze für einen bestimmten Eigenanteil bei Heimkosten. Ein Brand bei der Freiwilligen Feuerwehr in Offenbach an der Queich in Rheinland-Pfalz hat in der Nacht einen Schaden von mehreren Millionen Euro verursacht. Das Feuer war aus bisher unbekannter Ursache in der Fahrzeughalle ausgebrochen. Nach Angaben des Landkreises Südliche Weinstraße konnten die Feuerwehrleute noch mehrere Fahrzeuge aus der Halle retten, bevor diese vollständig abgebrannt ist.
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3: Sie sind eine der wichtigsten Auszeichnungen für Pop- und Rockstars. Die VMAs, also Video Music Awards, verliehen vom Musiksender MTV. Am Abend wurden sie in Los Angeles bei einer großen Show vergeben und vor allem zwei Frauen haben dieses Jahr Preise abgeräumt. Unsere Korrespondentin Gabi Biesinger berichtet.
10: Madonna und Sabrina Carpenter eröffneten die Show mit einem energiegeladenen Dancefloor-Rave. Mit 7 Awards war die 68-jährige Madonna der Star des Abends, holte nicht nur einen der Hauptpreise als Künstlerin des Jahres, sondern auch bestes Album für Confessions 2 und für die beste Zusammenarbeit mit Carpenter bei Bring Your Love.
11: And the VMA goes to Madonna and Sabrina Carpenter.
10: Und da standen die beiden blonden Sängerinnen bei der Danksagung auf der Bühne. Sabrina Carpenter, 27 Jahre alt, im schimmernden Abendkleid und Madonna in schwarzer Corsage mit Lederjacke. Sie sahen sich ziemlich ähnlich wie Mutter und Tochter, aber vielleicht wären sie sogar auch noch als Schwestern durchgegangen. Madonna erinnerte daran, dass sie vor 43 Jahren ja bei den allerersten MTV Awards aufgetreten sei.
12: I performed at the first MTV Awards 43 years.
10: Bei ihren vielen Danksagungen wirkte Madonna allerdings zum Teil etwas fahrig, unkonzentriert, bat darum, nicht durch Applaus unterbrochen zu werden und wusste beim Dance Award nicht so richtig, wofür sie ihn bekam.
12: I'm kind of unclear what this award is for. I guess it's for the short film.
10: Die zweite Pop-Ikone des Abends war ohne Zweifel Taylor Swift, die insgesamt 3 Awards erhielt. Einen der Hauptpreise, bestes Video für The Fate of Ophelia. Und diesen Award widmete sie der jüngst verstorbenen Country-Sängerin Dolly Parton, die das ultimative Showgirl gewesen sei.
13: The ultimate showgirl, Dolly Parton. Listening to her songs, it's like watching the best music video you have ever seen in your life.
10: Die Art, wie sie erzähle, in Partons Liedern zu hören, sei wie die allerbesten Musikvideos zu gucken. Swift wurde auch für die beste Regie für Opelite ausgezeichnet und die 36-Jährige wurde als meist ausgezeichnete Videoregisseurin bei den MTV VMAs mit einem neu geschaffenen Ehrenpreis geehrt. Der neue Artist Director Honors Preis soll bahnbrechende KünstlerInnen würdigen, deren Schaffen hinter der Kamera die Möglichkeiten für Musikvideos und für visuelles Erzählen erweitert haben. Auch die Band Nirvana erhielt einen Ehrenpreis, den Video One God Award. Und die drei verbliebenen Mitglieder dankten dem verstorbenen Kurt Cobain, der die Inspiration für ihre Videos geprägt habe.
14: The ideas for those videos all grew out of the vision of one of the greatest artists of all time. Kurt Cobain.
3: Eine Erinnerung an Nirvana-Sänger Kurt Cobain bei den MTV Video Music Awards.
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3: Die Euphorie war ja riesig, als bekannt wurde, dass Jürgen Klopp neuer Bundestrainer wird. Endlich einer, der die Fußballnationalmannschaft der Männer wieder zu Erfolgen führen kann. Der letzte Titel ist mittlerweile schon 12 Jahre her. Doch jetzt erleben die deutschen Fans, dass es in den vergangenen Jahren nicht nur am Trainer lag, dass es nicht lief. Klopps erstes Spiel gegen die Niederlande endete unentschieden und gestern stand dann in Augsburg sein erstes Heimspiel gegen Griechenland an. Da lief es noch schlechter. Mit 0:1 hat das DFB-Team verloren. Unser Sportreporter Burkhard Hupe über einen Bundestrainer, der schnell in der Realität angekommen ist.
15: Die Vorfreude war groß und zwar nicht nur in Augsburg, sondern in ganz Fußball-Deutschland. Denn die Verheißung war ja auch enorm. Bundestrainer Jürgen Klopp, das Heimdebüt. Musik in den Ohren der deutschen Fußballfans und dann das.
16: Die Euphorie in Deutschland war riesig. Wenn sie jetzt weg ist, dann tut mir das echt sehr leid.
15: Deutschland hatte bis gestern noch nie gegen Griechenland verloren, weder in guten noch in nicht so guten Zeiten. Und jetzt ist es also passiert. Ausgerechnet mit dem charismatischen Hoffnungsträger Klopp in der Verantwortung. eine emotionale Bruchlandung.
16: Dass der deutsche Fußball aktuell nicht in der besten Situation aller Zeiten ist und Jürgen Klopp nicht vorbeikommt und einmal kurz mit Hand auflegen alle Probleme löst. Also ich wusste das vorher, falls es irgendjemand nicht wusste, dann wissen wir es jetzt.
15: Auch die Spieler waren betröppelt, die gute Laune der vergangenen Woche verschwunden und die Erinnerung an dunkle Fußballtage zurückgekehrt. Nach der spielerisch recht armseligen Vorstellung raffte sich Kapitän Joshua Kimmich immerhin zu einem Appell auf. Es klang ein bisschen wie ein Selbstgespräch.
17: Wir müssen die Idee des Trainers noch besser verstehen. Ich finde, das, was er vorgibt, ist sehr, sehr gut, hilft uns sehr, sehr weiter. Jetzt liegt es an uns, das auch umzusetzen.
15: Aber was ist nun mit dieser deutschen Mannschaft los? Diesem vierfachen Weltmeister, der schon viel zu lange ohne große Selbstgewissheit von einer Verlegenheit in die nächste stolpert.
16: Also es gibt für mich keinen Grund, jetzt in Depressionen zu fallen und zu sagen, Gott, wir sind ja doch so schlecht. Sind wir nicht. Aber wir sind ja jetzt nicht schon wieder so gut, wie wir gerne wären.
15: Jürgen Klopp hat in den vergangenen Tagen immer wieder Geduld für seinen Neuanfang eingefordert und klang dabei fast wie ein Reha-Arzt, der einem chronisch Kranken zurück ins Leben helfen will, vor allem mit guten Ratschlägen.
16: Die Zukunft ist so positiv, wie wir sie uns vorstellen können, weil alles, was vorstellbar ist, ist möglich.
15: Vorstellbar und möglich ist auf jeden Fall auch, dass die deutsche Fußballnationalmannschaft international wirklich nur noch Mittelmaß darstellt. Und dass der Weg zurück in euphorische Zeiten vielleicht ein Wunschtraum bleiben wird.
3: Die ganz großen Erfolge für Deutschland sind auch im Straßenradsport schon ein bisschen länger her. Bei der Weltmeisterschaft im kanadischen Montreal gab es jetzt auch kaum Medaillen. Insgesamt haben sich die deutschen Radfahrerinnen und Fahrer aber ganz ordentlich präsentiert, berichtet Holger Gasker.
18: Immerhin, anders als beim Salto Nullo voriges Jahr in Ruanda, hat die deutsche Mannschaft wenigstens eine Medaille gewonnen. Und das auch noch in einer olympischen Disziplin, dem Zeitfahren der Frauen. Keine Überraschung war, dass die Männer hier in Kanada leer ausgingen. Für Florian Lipowitz kam diese WM nach seiner schweren Sturzverletzung von der Tour de France einfach zu früh. Aber der Rundfahrtexperte hat Gefallen gefunden an einem Tagesrennen und 2027 führt der WM-Kurs durch die französischen Alpen.
19: Ich denke, das wird sicher ein großes Ziel sein nächstes Jahr. Ich muss mich einfach noch ein bisschen mehr auf die Eintagesrennen fokussieren, dass ich mich da verbessere und dann hoffe ich, dass nächstes Jahr vielleicht noch mehr drin ist.
18: Sein Typ ist also gefragt, denn bei den Männern gibt es auch keinen Weltklasse-Zeitfahrer. Das könnte im kommenden Jahr bitter werden, wenn es im Zeitfahren der WM um Olympia-Quotenplätze für 2028 geht. Bundestrainer Jens Semm geahnt schon, dass Florian Lipowitz den deutschen Verband in beiden Disziplinen retten muss.
20: Ja, das war ja eigentlich auch schon der Plan, aber der Sturz hat natürlich einen Strich durch die Rechnung gemacht. Dann haben wir mit Nils Pollitt hoffentlich dann auch jemanden, der dafür parat ist als deutscher Meister. Von daher sehe ich da noch nicht ganz schwarz.
18: Eher grau sieht die Bilanz des Nachwuchses hier in Montreal aus. Zu berücksichtigen ist, dass mit dem verletzten Junioren-Europameister Karl Herzog ein Favorit zu Hause bleiben musste. So war der vierte Platz von Owen Kings im Juniorenrennen das beste Resultat in den insgesamt 8 Nachwuchsrennen. Die U23 um Moritz Maus haderte mit ihrer Performance.
21: Ja klar, es ist enttäuschend. Wir hatten jetzt nicht die Favoriten dabei, aber eigentlich eine durchaus starke Mannschaft. Ja, so als Team können wir auf jeden Fall nicht zufrieden sein. Das war nicht unser Anspruch.
18: Und der weibliche Nachwuchs verwies auf gute Rennen. Hier die WM-6. Im Straßenrennen der Juniorinnen Edda Biberle.
22: Ja, ich denke, wir hatten viele Top-10-Platzierungen und damit können wir eigentlich auch sehr zufrieden sein.
18: Weltspitze sind aktuell nur die Frauen. Auch wenn diese WM für einige unglücklich lief. Ricarda Bauernfeins Defekt verhinderte eine Staffelmedaille. Antonia Niedermayer im vergangenen Jahr zweimal WM-6. Haderte mit der Strecke.
23: War nicht so wirklich meine WM. Bin mit anderen Vorstellungen hergekommen. Aber auch die Kurse, denke ich mal, waren jetzt nicht so immer unbedingt für meinen Vorteil. Sowohl beim Zeitfahren als auch beim Straßenrennen.
18: Und so bleibt die Bronzemedaille von Franziska Koch im Zeitfahren. Womit die deutsche Meisterin auch ihren 10. Platz im Straßenrennen als Erfolg verbuchen konnte. Ihre Bilanz stimmt.
23: Ich meine, ich bringe eine Bronzemedaille mit nach Hause. Von daher kann ich sehr, sehr zufrieden sein. Und ich freue mich auf jeden Fall auf die EM.
18: Diese Europameisterschaften beginnen schon am kommenden Wochenende. Dann sind die Nationalmannschaften in Slowenien gefordert.
3: Spätestens in gut 10 Jahren, da sollen die deutschen Rennradfahrer wieder mit Gold mitfahren können. Denn dann könnte es Olympische Spiele zu Hause geben. So will es zumindest der Deutsche Olympische Sportbund. Für die Sommerspiele 2036 oder später will man sich bewerben. Unklar war bis zum Wochenende, welche Stadt oder Region dafür ins Rennen geht. Am Samstag hat das DOSB auf einer Mitgliederversammlung in Baden-Baden entschieden. München soll es werden, Sabine Lerche berichtet.
24: Sieger ist München. Ja!
0: Am Ende war es ein eindeutiges Ergebnis. München macht das Rennen mit 91 zu 50 Stimmen. Das Konzept von der kompakten Olympiastadt mitten im Erbe der Sommerspiele 1972 in München hat die Delegierten des DOSB überzeugt. Es ist inzwischen der 8. Versuch Deutschlands, sich als Gastgeber zu bewerben. Diesmal soll es nach einer fast 4 Jahre dauernden Findungsphase besser laufen. München als Bewerberstadt soll ein Vorhaben sein, hinter dem sich ganz Deutschland versammeln kann, sagt Markus Söder, Ministerpräsident von Bayern, nach der Verkündung.
1: Wir denken deutsch, sodass wir da wirklich gemeinschaftlich arbeiten, um Deutschland voranzubringen.
0: Der Prozess hat aber auch Verlierer produziert. Die Stadt Hamburg ist am Bürgerreferendum gescheitert. Berlin hat von sich aus zurückgezogen nach einem Punkterückstand im Evaluierungsprozess und dem Wahlsieg der linken Olympiagegnerin Elif Erhalb in Berlin. Und auch das Konzept Rhein-Ruhr mit Köln als Zugpferd konnte am Ende trotz ambitionierter Überzeugungsarbeit und im Team mit 2 Wettkampfstätten in Ostdeutschland nicht mehr überzeugen.
2: Wir haben uns ein faires Rennen geliefert, haben verloren. Aus der Niederlage gehen wir gestärkt hervor, weil wir viel für den Sport erreicht haben.
0: Tröstet sich Kölns Oberbürgermeister Thorsten Burmeester nach der Niederlage.
2: Insgesamt war es aber ein Sieg für den Sport heute. Wir werden alles tun, damit die Olympia-Bewerbung, damit die Bewerbung um Paralympische Spiele für Deutschland zum Erfolg geführt wird.
0: Die Erwartungen sind hoch, dass die Versprechen für den Sport in ganz Deutschland im weiteren Bewerbungsprozess erfüllt werden. Auch bei Paraathletin Mareike Miller.
5: In den Jahren wollen wir nicht nur dafür sorgen, dass wir dann über 5 Wochen ein schönes Fest haben, sondern wir wollen wirklich damit unser Land voranbringen und deswegen eben auch sowohl infrastrukturell bei der Barrierefreiheit als auch eben bei der Verankerung des Sports noch mehr vorantreiben wollen.
0: München will vor allem in die städtische Infrastruktur investieren. Die Erweiterung von öffentlichen Verkehrsmitteln soll das aktuell hohe Autoverkehrsaufkommen mindern. Außerdem muss ein olympisches Dorf im Norden der Stadt errichtet werden. Für die Umsetzung dürfe das nicht allein Aufgabe der Stadt bleiben, fordert Münchens OB Dominik Krause.
24: Da können wir nicht warten, bis das IOC die Entscheidung getroffen hat, sondern müssen eigentlich ab morgen sozusagen loslaufen. Dinge, die wir bei der Stadt so oder so gerne auf den Weg bringen möchten, jetzt aber mit Unterstützung von Freistaat und Bund.
0: Die Politik muss mitziehen, auch wenn es darum geht, Deutschlands Bewerbung international zu repräsentieren. Auf das Münchner Konzept wartet jetzt nicht nur ein anspruchsvolles Auswahlverfahren beim IOC, sondern auch Konkurrenz aus Ländern wie Indien und Katar und auch aus anderen europäischen Hauptstädten wie Madrid.
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3: Mit Sebastian Felser. 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
26: 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Il est 8h30 à Abuja, 9h30 à Paris. L'heure d'un nouveau journal avec Simon Bourtembourg.
27: Des vitres brisées et une façade noircie par les flammes en Éthiopie. Un drone a frappé à Mekele. La télévision publique du Tigré sous contrôle des rebelles. Près d'une semaine après la reprise des affrontements, l'armée fédérale intensifie sa contre-offensive dans le nord du pays. Nous le verrons, la tension est vive aussi à Almata, ville stratégique dans le sud du Tigré. On reviendra aussi sur ces rassemblements dans 40 villes marocaines en soutien aux Palestiniens. 3 jours de manifestation suite à l'accélération du rapprochement diplomatique entre Rabat et Tel Aviv. À Sao Tomé et Principe, les premiers résultats provisoires pourraient être connus dès ce lundi. Le petit état insulaire du Golfe de Guinée votait hier pour des élections législatives, municipales et régionales. Et puis dans 12 minutes après ce journal, les sports avec la 2e journée des éliminatoires de la CAN 2027. La contre-offensive de l'armée, près d'une semaine après la reprise du conflit dans le nord de l'Éthiopie. À Mekele, à capitale du Tigré, sous contrôle des rebelles, un immeuble abritant la télévision officielle de la région a été frappé par un drone. À la chaîne déjà suspendue il y a une semaine par les autorités fédérales a cessé ses retransmissions en plein direct à la suite de cette frappe. Et dans le même temps, plus au sud du Tigré, là, des heurts ont été signalés entre les troupes fédérales et les forces tigréennes. des combats dans la zone d'Alamata, une ville stratégique sur l'axe routier menant à Mekele. Marlène Panara.
4: Depuis deux jours, les affrontements sont particulièrement intenses entre l'armée et les forces tigréennes dans le sud du Tigré. La prise d'Alamata, 80 000 habitants, pourrait constituer une avancée stratégique pour l'armée, avance un chercheur souhaitant rester anonyme. Ni les TIDF, ni les troupes fédérales ne peuvent se permettre d'abandonner Alamata, plus grande ville après la frontière avec l'Amara, explique-t-il. On peut donc s'attendre à une intensification des combats dans la zone ces prochains jours. Le 22 septembre déjà, une quinzaine de frappes de drones ont été menées sur la ville d'après ACLED, réseau spécialisé dans la couverture des conflits. Le nombre de victimes reste inconnu. De son côté, la nouvelle alliance d'opposition mène toujours l'offensive sur plusieurs autres fronts répartis dans le nord du pays. Hier, les rebelles des TIDF se sont emparés de la localité d'Erepti en Afar, à une soixantaine de kilomètres à l'est du Tigré par la route. Pour le chef de l'armée éthiopienne, Birhanu Jula, les groupes armés impliqués dans le conflit n'agissent pas seuls. Le maréchal accuse l'Érythrée de leur apporter un soutien logistique, notamment en faisant passer des munitions au Tigré, des accusations qu'Asmara a toujours réfutées. Marlène Panara, Addis Abeba, RFI.
27: Et cette reprise des hostilités dans le nord de l'Éthiopie fait désormais craindre une nouvelle guerre à grande échelle. Malgré un accord de paix signé en 2022 entre les autorités fédérales et les Tigréens du TPLF, la tension est montée en puissance ces derniers mois jusqu'au retour donc des affrontements. C'était mercredi dernier. Des combats signalés quelques jours seulement après l'annonce d'une alliance entre les principaux groupes armés opposés au régime d'Addis Abeba. Alexandra Branjon.
6: L'accord de paix n'a pas tenu car les problèmes de fond n'ont pas été résolus, résume le chercheur René Lefort. À savoir, quelle autonomie les différentes régions peuvent-elles avoir par rapport au pouvoir central? Chaque camp s'accuse de ne pas avoir respecté cet accord. Les forces du TPLF n'ont pas désarmé comme prévu et la question des territoires contestés n'a pas été tranchée. Plus de 760 000 Tigréens déplacés par la guerre n'ont pas pu rentrer chez eux. Ces derniers mois, les attaques aériennes de l'armée fédérale se sont intensifié au Tigré avec le rétablissement d'un gouvernement régional d'avant-guerre décrété par le TPLF en mai dernier. Les observateurs restent toutefois dubitatifs quant à cette nouvelle alliance entre sept groupes armés opposés au régime. S'ils arrivent à se coordonner au niveau militaire, ces groupes armés peuvent représenter une véritable menace pour les autorités fédérales, indique le chercheur Ketil Tranvol, avant d'ajouter « leurs différences idéologiques risquent d'être un véritable problème ». Autre inconnu, le soutien apporté par l'Érythrée. Le gouvernement fédéral accuse son voisin de soutenir les rebelles tigréens, ce que nie Asmara.
27: L'Érythrée, mais aussi le Soudan ou encore l'Égypte, accusés de soutenir des groupes armés qui combattent donc contre l'armée. C'est en tout cas ce que déclarait hier dimanche le chef d'état-major de l'armée fédérale éthiopienne. 7h34 à Casablanca, la capitale, le Maroc, pardon, où comme dans tout le pays, eh bien, des rassemblements avaient lieu en soutien à la Palestine, une mobilisation de trois jours dans un contexte de rapprochement diplomatique entre Rabat et Tel Aviv. Les deux pays ont annoncé leur intention de transformer leur bureau de liaison diplomatique en véritable ambassade. Eh bien, les militants du front marocain demandent dans ce contexte eh bien, à leur pays de faire marche arrière. Mathias Reynal s'est rendu pour RFI à un sit-in à Casablanca hier.
7: Environ un millier de personnes réunies sur une place d'un quartier populaire. Au-dessus de la foule flotte une dizaine de drapeaux. S'y affiche l'emblème du Hamas, mais aussi en grand le message Free Palestine.
8: N'oublions pas qu'on est en plein génocide, à l'heure où on voit des pays faire marche arrière sur la relation, même en Europe, même des pays qui étaient très proches, échanger les ambassades là, maintenant, et avec une accélération aussi sur les relations sur la partie militaire, c'est scandaleux. Donc on réagit comme on peut en faisant ce qu'on fait là, trois jours de colère à travers tout le Maroc.
7: Saadia est membre du secrétariat national du Front de soutien à la Palestine. Non à l'ambassade, scandent les manifestants. Hassan fait partie de la section locale du Front de soutien à la Palestine.
10: Sur le plan officiel, on n'est pas écouté, il n'y a pas de réaction. Mais notre base populaire s'élargit de jour en jour et nous sommes certains que nous atteindrons notre but, la fin de la normalisation.
7: Selon lui, les bons résultats des islamistes du PJD lors des dernières législatives ravive l'espoir d'un changement politique.
10: Nous remarquons que les partis qui sont contre la normalisation ont eu davantage de voix et que le nombre de leurs députés a augmenté.
7: D'autres rassemblements sont prévus, notamment à l'occasion du 7 octobre. Mathias Reynal, Casablanca, RFI.
27: À préserver l'intégrité de l'information à l'ère du numérique. C'est le thème de la conférence internationale sur l'accès à l'information qui s'ouvre aujourd'hui en Sierra Leone. Organisée conjointement avec l'UNESCO, cette conférence pose une question concrète, à savoir comment permettre aux citoyens et aux journalistes d'obtenir des informations fiables auprès des autorités, alors même que dans beaucoup de pays, l'administration fonctionne par défaut sous le sceau du secret. Eh bien, le docteur Ibrahim Sega Show, qui préside la commission sierra-léonaise du droit à l'accès à l'information, nous explique pourquoi cette conférence revêt une importance particulière dans le pays.
11: Partout aujourd'hui circulent de fausses informations et des rumeurs. En Sierra Leone, selon les conclusions de plusieurs travaux, l'une des raisons de la guerre civile était que le pays était une société très fermée. Il n'y avait pas de transparence. La commission Vérité et Réconciliation a donc recommandé de faciliter l'accès à l'information et de favoriser la transparence. Mais passer d'une culture du secret à une culture de la transparence n'a pas été facile. Nous espérons que ces difficultés seront abordées pendant la conférence et que les échanges nourriront la déclaration publiée à son issue. Si les autorités mettent suffisamment d'informations à la disposition du public, il restera beaucoup moins de place pour la désinformation. Quand les gens n'obtiennent pas les informations dont ils ont besoin, ils vont chercher leurs propres réponses. C'est ainsi que les fausses nouvelles prospèrent. Il faut donner l'information au public, ne pas la garder pour soi.
27: À des propos recueillis au micro RFI de Christina Okello. Les premiers résultats provisoires pourraient être connus dès ce lundi. À Sao Tomé et Principe, petit état insulaire du Golfe de Guinée, ont voté hier pour des élections législatives, municipales et régionales. Mais alors même que les Saint-Toméens sont demandeurs de changement, le scrutin n'a pas suscité un grand enthousiasme. Reportage signé Liliana Henriquez de la rédaction en portugais de RFI.
12: Le décompte des votes a commencé peu après 17h ce dimanche et s'est prolongé tout au long de la nuit. Avant le scrutin, nombreux étaient ceux qui disaient ouvertement qu'ils n'avaient pas l'intention d'aller voter. Ceux qui ont fait le déplacement hier, quant à eux, mesurent l'étendue des défis face auxquels se trouve le pays.
13: J'espère que le pays va aller mieux. Plus d'emplois pour les jeunes, parce qu'ils n'ont pas de travail. Le gouvernement devrait aussi s'occuper des mères de famille sans emploi. Il doit améliorer les choses. Sao Tomé va très mal.
14: J'aimerais que ceux qui vont diriger le pays réfléchissent à l'avenir, à faire en sorte que la population ne souffre plus, qu'elle ne soit plus dans le besoin, qu'ils s'occupent des routes, de l'éducation, de l'accès à l'alimentation de base. Tout cela compte.
15: Je ne sais pas qui va gagner. J'espère que le futur Premier ministre transformera Sao Tomé. On a des problèmes d'eau, les jeunes manquent d'opportunités, les jeunes font des formations, mais ensuite, ils ne trouvent pas d'emploi. On n'a pas de bonnes routes, notre hôpital n'a pas de médicaments. Il y a tellement de choses que je n'aurai même pas le temps de tout dire. Nous, les jeunes, ce que nous demandons, c'est que celui qui gagnera l'élection transforme complètement Sao Tomé et Principe.
12: Selon la commission électorale, le verdict des urnes devrait être connu ce lundi. Les dernières élections qui se sont déroulées, les présidentielles de juillet, se sont soldées par un taux d'abstention de près de 59%. De Sao Tomé, Liliana Henriquez, RFI.
27: La dernière étape de la tournée française du pape Léon XIV est arrivée à Metz dans le nord-est de la France. Un déplacement papal suivi avec attention sur le continent et même avec une pointe de fierté au Cameroun. Lors de la messe de Léon XIV au Stade de France à Paris, la chanson « Comment ne pas te louer » a été reprise par près de 80 000 jeunes. Emmanuel Julntap nous raconte l'histoire de ce chant et son importance au Cameroun.
16: Comment ne pas te louer ?
17: Un a cappella avec Anne-Sophie, au sorti du culte dominical, ou reprise par la chorale des jeunes de la paroisse de Messambendongo dans le 4e arrondissement à Yaoundé. Comment ne pas te louer ? Fait honneur au Cameroun. Anne-Sophie, étudiante.
16: C'est une grande joie qu'un héritage camerounais est déjà partagé à travers le monde, à travers plusieurs cultures, à travers plusieurs personnes.
17: Au Cameroun, beaucoup ignorent le nom de l'auteur de ce chant, mais on sait que c'est un Camerounais. Et aujourd'hui, il transcende les générations. Roxane a tout juste 16 ans.
19: Ah, c'est une fierté de savoir que c'est quelqu'un de chez nous qui a chanté ça, parce que c'est connu quand même partout.
17: Il y a 3 ans, un challenge a même été lancé sur TikTok. 90 000 vidéos ont été publiées sur cette chanson en quelques semaines. Alexis Bacon, directeur artistique, explique les clés d'une telle percée.
28: Comment ne pas te louer ? C'est un refrain très simple. C'est vraiment une structure très basique. C'est deux mesures, tout juste. Quelque chose qui serait retenu par n'importe quel mélomane.
17: en mai dernier, au cours d'une audience avec le Premier ministre camerounais Joseph Diongouté, des hommes d'affaires chinois ont eux aussi fait interpréter cette chanson par des chanteurs chinois, ce qui n'a pas laissé l'assistance indifférente. Emmanuel Joultap, Yaoundé, RFI.
1: Et le pape Léon XIV, qui est désormais arrivé à Metz, dans le nord de la France, il doit prendre la parole dans une vingtaine de minutes lors d'une rencontre interreligieuse.
26: Et vous suivez cette visite du pape en live sur notre site rfi.fr. 9h42 à Paris, on passe au journal des sports. Le dernier journal des sports de cette matinée, c'est toujours avec Antoine Grenier et c'est toujours avec du foot à la une. Place Antoine à la deuxième journée des éliminatoires de la CAN 2027.
2: Et après une entrée en lice réussie à Kinshasa avec une victoire 2-0 sur la Guinée équatoriale, les Léopards de RDC se déplacent à présent à Harare au Zimbabwe avec pour objectif de confirmer leur première victoire et d'engranger un deuxième succès consécutif. En tout cas, c'est l'attente des supporters et observateurs congolais. Kolga Massangou a pu rencontrer à Kinshasa.
5: Un clean sheet, deux buts marqués et trois points précieux en poche. Le tableau d'affichage est parfait pour les Léopards de la RDC. Les Kinois ont du mal à cacher leur joie.
18: On a senti de l'intensité dans le jeu et l'équipe promet. Même l'entrée de Kadil, c'est vraiment des nouveaux joueurs qui sont arrivés. Malgré qu'il a joué une équipe qu'on connaît déjà, mais ce qu'on peut intervenir, c'est bon.
20: Il n'y a pas à commenter, il n'y a rien à dire. Félicitations aux Léopards et au coup de chapeau.
5: Mais dans le contenu, tout n'a pas été impeccable. Face au Zimbabwe, l'adversité monte d'un cran et l'erreur ne sera pas permise, selon Trésor Loiloi, président de la Ligue nationale de football des jeunes.
10: En football, quand on marque un but, il faut chercher le second. Plus on marque, plus on se met à l'abri. Le sélectionneur sait ce qu'il fait. On a montré quelques insuffisances au milieu de terrain, mais face au Zimbabwe, je suis convaincu qu'il va faire des réajustements, car cette équipe est un cran au-dessus de la Guinée équatoriale.
18: On a la plus forte pour Zimbabwe, mais ça, mieux que...
5: Adepte d'une saine concurrence, Sébastien De Sabre aura peut-être l'occasion de lancer d'autres nouveaux joueurs. Après Junior Kadilé, qui a disputé moins de 10 minutes lors du dernier match, le technicien français dispose d'un banc de touches fourni. Olga Massangou Kinshasa, RFI.
2: Zimbabwe RDC, coup d'envoi 16h, temps universel.
26: À la même heure, 16h donc, temps universel à Casablanca, duel entre la Centrafrique et le Burkina Faso.
2: Ne vous moquez pas, Andréane. Battu par la Mauritanie lors de la première journée, les fauves du Bazoubangui se doivent d'ouvrir leur compteur aujourd'hui, pas évident, face à une équipe du Burkina, également en quête de points après son nul à domicile face au Bénin. Mais l'équipe centrafricaine est surmotivée à l'idée de se qualifier pour la première CAN de son histoire. En tout cas, c'est ce qu'a expliqué son sélectionneur.
21: Burkina, on connaît très bien. Même moi, j'étais ancien capitaine d'équipe nationale. J'ai joué beaucoup de fois contre eux. On sait parfaitement que c'est un des favoris. Ils ont fait un match nul lors de leur dernier match, ce qui est bien pour nous aussi. Nous, on est là pour se qualifier. On veut tout faire pour se qualifier pour la première fois de notre histoire. Pour nous, les matchs, ça doit être des finales à chaque fois. Personne ne nous connaît dans le football africain. Nous, on veut exister. Et nous, ça doit être une motivation déjà pour nous de... Ça doit être plus qu'une motivation, quoi. Et Burkina, on sait, ils ont fait la CAN, c'est une grande nation de football maintenant, donc c'est à nous de leur causer des problèmes et essayer de les pousser jusqu'aux ruptures, mais voilà, c'est l'objectif.
2: Eloge Nzayam ici avec Mathias Reynal, Centrafrique, Burkina Faso à suivre à partir de 16h, temps universel des Burkinabés qui seront privés de Dango Ouattara. Il est malade.
26: Le Maroc ne jouera que demain contre le Lesotho. Les Lions de l'Atlas ont fait le déplacement sans Naïef Aguerd.
2: Titulaire et passeur décisif pour Nusser Mazraoui contre le Gabon. Le défenseur marseillais est resté au complexe Mohamed VI. Le joueur de l'OM poursuit un protocole de reprise adapté avec l'encadrement technique de la sélection U23. C'est donc sans Aguerd que les Marocains affronteront le Lesotho demain à Bloemfontein.
26: Du rugby enfin, et cette deuxième défaite de l'année pour l'Afrique du Sud.
2: Les Springboks battus 42-38 par l'Australie à Perth, des Australiens qui étaient pourtant réduits à 11 en se faisant expulser 4 joueurs en l'espace de 7 minutes, mais qui ont tenu face à des Sud-Africains largement remaniés. 13 changements effectués par Rassie Erasmus au coup d'envoi par rapport à l'équipe qui avait dominé les All Blacks le 12 septembre.
26: Antoine Grenier pour le Journal des Sports, 9h46 à Paris. C'est un cauchemar que vivent les habitants de Bilé au Nigeria, la peur constante alors que depuis un an, du gaz a commencé à jaillir du sol et un grondement sourd se fait entendre des profondeurs. Le gouvernement fédéral du Nigeria a ordonné il y a plusieurs mois maintenant une enquête dans cette communauté abritant des installations de Shell. Notre correspondant au Nigeria, Moïse Gomis, s'est rendu dans ce grand village de pêcheurs, accessible uniquement par bateau, à 45 km de Port Harcourt. Reportage.
0: D'un pas alerte, Thierry Tomintowa se dirige vers une grande maison blanche avec des colonnes et des balcons dorés. Chaussé de sandales en plastique, ce trentenaire zigzague pour éviter le sol glissant ou vaseux. D'un geste de la main, Diri fait signe de s'arrêter.
3: Je vous assure que si vous restez moins de 30 secondes, vous ne pourrez pas tenir. Je vous donne 30 secondes, vous ne pourrez pas rester, à cause de l'odeur qui est vraiment insupportable. Mais si vous jetez un œil dans la maison, vous verrez qu'il n'y a personne. Ils sont tous partis ailleurs. Peut-être qu'ils reviendront plus tard dans la soirée.
0: Diri est un des leaders de la Fédération des jeunes de Bilé. Dès qu'une odeur de gaz est signalée, il se déplace souvent sans masque pour se rendre compte de la situation, comme devant la maison de Anthony Digbani, où des sons étranges sont perceptibles.
3: Vous voyez, quand cette chose émet ce bruit, ça envahit toute la pièce. La vapeur, l'odeur, c'est insupportable. Donc j'ai pris un bloc de ciment et je l'ai mis au-dessus de ce trou pour que le gaz ne puisse plus sortir. Mais ça n'a pas marché, ça continue de sortir. On a peur, on a vraiment peur.
0: Ces grondements sourds proviennent du sol de Bilé et s'échappent des canalisations et aussi des puits. Diri désigne un puits proche de la maison d'Anthony Digbani. À la surface de l'eau, des bulles se forment sous l'effet du gaz. Diri Tomintowa.
3: La première chose que nous avons constatée, c'était la présence d'algues. Nous avons donc pris notre temps, nous avons nettoyé le puits à plusieurs reprises. Moins de deux ou trois semaines plus tard, ces mêmes algues étaient de nouveau visibles. Nous avons donc également fourni de nouveaux seaux. Mais soudain, nous avons commencé à voir des bulles sortir des puits. C'était l'année dernière. À partir de ce moment, pour ce puits en particulier, nous avons simplement demandé aux gens de ne plus boire son eau.
0: Et selon Diri, plus de la moitié des puits de Bilé sont touchés par cette pollution. Beaucoup de ses voisins n'ont pas les moyens de s'acheter des packs de sachets d'eau, vendus à moins de 2 euros l'unité. Moïse Gomis, de retour de Port Harcourt, RFI.
26: Et ce sujet est celui de notre grand reportage du jour sur RFI. C'est toujours signé Moïse Gomis et c'est à écouter en intégralité tout à l'heure à 17h10, temps universel. Afrique Économie à Madagascar ce matin avec une région, celle de Litas, aux portes d'Antananarive, menacée par l'érosion, une érosion accentuée par le changement climatique qui dégrade les terres arables et qui provoque l'ensablement des cours d'eau, des lacs, des champs et des rizières situés en aval des versants. Avec de graves conséquences, bien sûr, derrière, des paysans doivent renoncer tout bonnement à cultiver certaines de leurs parcelles devenues inexploitables. L'ONG AgriSud aménage ce territoire vulnérable pour tenter de contrer le phénomène et sécuriser les parcelles agricoles. C'est un dossier signé Guilhem Fabry.
4: Les champs de Litas, aménagés à flanc de colline, subissent des pluies de plus en plus intenses chaque année à cause du changement climatique. En dévalant les pentes sur des terrains déjà fragilisés par des pratiques agricoles inadaptées, l'eau provoque l'érosion et emporte la partie arable du sol, explique Ramarofid Andria Miradz, coordinateur national de l'ONG AgriSud.
6: Quand il n'y a plus cette partie arable-là, donc les 20 premiers centimètres du sol, toute la fertilité part avec ça. Et puis, en dessous, on a un socle qui est très dur. La texture ne permet plus d'avoir de bonne production. Ça, c'est sur la partie amont du versant. Et sur la partie aval, on a tout un phénomène d'ensablement, des rizières et des bas-fonds fertiles, donc perte de parcelles productives.
4: L'érosion creuse d'immenses trous dans le sol, connu sous le nom de lavac à Madagascar. Ils sont la marque la plus visible de la dégradation des terres dont souffrent les paysans de Litas. Anch Fanomezantsou, une agricultrice, témoigne de ces difficultés.
9: Les trois quarts de mes terrains ont été envahis par le sable. Pendant 5 ans, je n'ai eu aucune récolte de haricots, de pommes de terre et de riz. Certains habitants ont même déménagé à cause de ce problème. D'autres cherchent des sources de revenus complémentaires pour compenser le manque à gagner.
4: Une partie de la solution réside dans les 26 pépinières installées à travers la région dans le cadre du programme AgriTer. Julienne Ramirantsou est responsable de l'une d'entre elles.
22: On cultive des plants d'acacia, de pinus et de café robusta. Ces espèces ont été sélectionnées pour leur capacité à freiner l'érosion du sol. Les plants sont assez vigoureux pour être transplantés une fois qu'ils ont atteint 15 cm de hauteur.
4: Ces jeunes plants servent à consolider les terrains les plus dégradés, devenus incultivables. Plus de 1 500 000 arbres ont ainsi été plantés dans la région. Lancés dans une course de vitesse pour protéger les sols, l'ONG L'ONG AgriSud aménage aussi des courbes de niveau le long des versants. Ramaroufi d'Andrea Mirads.
6: Sur les lignes de courbe de niveau, on installe des plantes stabilisatrices du sol, type vétiver, des ananas, des tifrosias, des citronnelles. Et puis, entre les lignes de courbe de niveau, c'est là que les producteurs vont installer les cultures vivrières et, d'une année à l'autre, des techniques de travail du sol qui suivent ces courbes de niveau-là permettent petit à petit de redresser la pente de sorte à avoir des terrasses agricoles qui va vraiment favoriser l'infiltration de l'eau.
4: L'aménagement de ces bassins versants préserve tout le tissu économique local, bien au-delà de l'agriculture. Le lac Itas, menacé d'ensablement sous 50 ans en l'absence d'action, attire des visiteurs de la capitale voisine et fait vivre pêcheurs et artisans. Guillaume Fabry, de retour de l'Itas, RFI.
26: Et à Antananarivo, il est 10h52, 9h52 à Paris. Musique.

0: Le septième album, c'est tout frais, Mobilhome par Florent Marché. C'était le choix musical d'RFI ce matin. Merci Léa Boutin-Rivière.
1: Merci à vous.
0: Et c'est avec vous que se referme cette matinée d'infos. C'était un plaisir comme chaque jour. Merci beaucoup de nous avoir écoutés. Merci à Christophe Pernet à la réalisation ce matin. Je vous dis à demain et je passe la main à Namoury Dosso. Bonjour Namoury.
2: Bonjour Andréane et bonjour à tous.
0: Dans Appel sur l'actualité, aujourd'hui le débat consacré au Sénégal.
2: Jeudi dernier à la tribune des Nations Unies, Bassirou Diomaye Faye a renouvelé le soutien officiel du Sénégal à la candidature de son prédécesseur Macky Sall au secrétariat général de l'ONU. Le même jour, sur RFI et France 24, il lançait « Qui de mieux que Macky Sall pour défendre la place de l'Afrique à l'ONU ?» Les adversaires d'hier peuvent-ils s'allier aujourd'hui ? Le président de la rupture peut-il porter la candidature de celui qui l'a combattu ? Et que reste-t-il des promesses de 2024 ? Les victimes auraient-elles été oubliées ? Appelez-nous, exprimez-vous, vous avez la parole. Le standard 339 693 693 70.
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6: 10 Uhr mit Johannes Wörthermann. Die Verteidigungsminister der EU beraten gerade in Brüssel unter anderem darüber, wie die Ukraine weiter unterstützt werden kann. Mit mehr Geld und mehr Raketen. Darum bittet der ukrainische Präsident Zelensky schon seit Wochen. Aus Brüssel Sabrina Fritz.
7: Parallel zur militärischen Unterstützung werden auch die diplomatischen Wege weiter beschritten. Die beiden amerikanischen Unterhändler, Witkoff und Kutschner, sind erstmals in Kiew eingetroffen. Die Verteidigungsministerinnen und Minister werden auch die Lage im Nahen Osten diskutieren. Von dort kommt immer noch zu wenig Öl nach Europa. Das ist ein Grund für die hohen Spritpreise. Neben der Straße von Hormus ist ein weiterer Seeweg unter Beschuss, die Meerenge von Bab al-Mandab, durch die unter anderem Öl aus Saudi-Arabien transportiert wird. Doch trotz der wichtigen Themen sind keine konkreten Beschlüsse zu erwarten. Das Treffen ist nur auf gut 2 Stunden angesetzt und wichtige Verteidigungsminister fehlen, so zum Beispiel der deutsche, aber auch der französische.
6: Die Vorsitzende des Verteidigungsausschusses im Europaparlament, Strack-Zimmermann, hat die Abwesenheit von Pistorius im ARD-ZDF-Morgenmagazin kritisiert. Die EU wolle und müsse in der Verteidigung enger zusammenarbeiten, um sich gegen hybride Angriffe besser wehren zu können, so Strack-Zimmermann. Das Bundesverfassungsgericht feiert heute sein 75-jähriges Bestehen. In einer Stunde beginnt ein Festakt in Karlsruhe mit etwa 1000 geladenen Gästen. Insgesamt arbeiten dort 16 Richterinnen und Richter, deren Entscheidungen unanfechtbar sind und die auch Bundesgesetze als nicht verfassungskonform erklären können. Der ehemalige Bundesverfassungsrichter Di Fabio, auf die Frage im ARD-ZDF-Morgenmagazin, ob das Gericht mehr als früher als Korrektiv der Politik zu sehen ist.
8: Nicht nur ein Gericht über den Gerichten, könnte man sagen, sondern auch eine Institution, ein Verfassungsorgan, das hochpolitische Fragen auf der einen Seite befriedigend klärt, sondern auch eine Einrichtung, wo jeder Mann, jede Frau mit der Verfassungsbeschwerde ihr Anliegen an das höchste deutsche Gericht tragen kann. Davon wird Gebrauch gemacht und das hat zum Ansehen der Republik erheblich beigetragen.
6: Eröffnet wurde das Bundesverfassungsgericht vom damaligen Bundespräsidenten Heuss und dem damaligen Kanzler Adenauer.

0: 50% der Köche oder fast die Hälfte der Bus- und Straßenbahnfahrer aus Einwandererfamilien. Ähnlich hoch ist der Prozentsatz bei Servicekräften in der Gastronomie. In der Pflege sind es 33%. Als Engpassberufe gelten solche, in denen ein Fachkräftemangel herrscht oder droht. Der Bau der neuen Stromtrasse Südlink beim Salzbergwerk in Bad Friedrichshall im Kreis Heilbronn ist gestoppt worden. Das hat der Betreiber Transnet BW erklärt. Demnach müsste die bisherige Planung angepasst werden, weil es neue geologische Erkenntnisse gibt. Die Leitung kann deswegen vorerst nicht durch die Salzbergwerke geführt werden. Die Stromtrasse Südlink ist 700 Kilometer lang und soll Windstrom aus Norddeutschland nach Baden-Württemberg und Bayern bringen. Die Mannheimer Universität zeigt bis Mitte Oktober die Jubiläumsausstellung Trash People – 30 Jahre um die Welt des Aktionskünstlers H.A. Schult. Die Trash People sind lebensgroße Skulpturen ganz aus Müll. Mit ihnen reist H.A. Schult rund um die Welt, um auf die Verantwortung des Menschen für die Erde hinzuweisen. Die Trash People standen beispielsweise schon auf der chinesischen Mauer, vor den Pyramiden von Gizeh und auf dem Roten Platz in Moskau. SWR Nachrichtenredaktion Wiebke Hus.
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2: Mit Sebastian Felser. Stuttgart 21, ein Dauerthema. Die Schlagzeilen hören einfach nicht auf. Und jetzt nochmals, mindestens 5 Jahre Verzögerungen, hoffentlich 2031, dann soll der Tiefbahnhof in Betrieb gehen. Doch wie ist dieses gesamte Riesenprojekt überhaupt zustande gekommen? Dieser Frage geht eine neue Dokumentation im Ersten nach. ARD History, Stuttgart 21, die Jahrhundertbaustelle. Sie läuft heute Abend um 23.50 Uhr im Ersten und ist bereits in der ARD-Mediathek abrufbar. Mein Kollege Frieder Kümmerer und Experte für Bahnthemen hat mal einen Blick auf die Doku geworfen.
3: Es waren die Proteste, die das Projekt vor rund 16 Jahren endgültig richtig berühmt gemacht haben. 2019 hätte der neue Tiefbahnhof eröffnet werden sollen, doch bis heute sind der Bahnhof und der neue Bahnknoten nicht fertiggestellt. Die ARD-Doku nimmt uns mit auf Zeitreise. Es kommen Vertreter aus allen Epochen von Stuttgart 21 zu Wort. Der frühere Bundesverkehrsminister Matthias Wissmann, der 1994 auf der legendären Pressekonferenz von Stuttgart 21 dabei war, blickt in der Doku zurück.
4: Die Begeisterung war groß, und zwar in der Presse von links bis rechts.
3: Auch der damalige Ministerpräsident Günther Oettinger, der in den Nullerjahren das Projekt politisch durchgeboxt hat.
5: Ich war froh, denn das Projekt schien schon beerdigt zu sein. Und es zu wiederbeleben ist meines Erachtens wichtig gewesen.
3: Und nicht zu vergessen natürlich auch die Stuttgart 21-Gegner. Allen voran der Tübinger Oberbürgermeister Boris Palmer und die damalige Sprecherin der Gegner Brigitte Dahlbender.
6: Es ging ganz viel um Macht, und für mich ist der Kampf um Stuttgart 21 vor allen Dingen in seinem Ende ein typisches Beispiel in der Politik für: wer Recht hat, bekommt nicht unbedingt Recht.
7: Es war Pyramidenbau, ein Prestigeprojekt, das man anderen zeigen kann. Klar sind die Pyramiden halt toll, aber ich glaube, in 2000 Jahren besucht keiner mehr den Stuttgarter Tiefbahnhof.
3: Auch die früheren Bahnvorstände Grube und Medorn werden befragt. Die Doku fängt die Player dieser verschiedenen Epochen im Heute nochmal ein und reflektiert mit ihnen, was passiert ist. In diesem Zusammenhang taucht in der Doku eine Person auf, mit der man bei Stuttgart 21 vielleicht gar nicht rechnen würde: Thilo Sarrazin. Der Volkswirt, Autor und Politiker sollte im Jahr 2000 bei der Bahn die Finanzen prüfen. Er sagt, er habe damals dringend davon abgeraten, Stuttgart 21 umzusetzen.
8: So viel Geld konnte gar nicht vom Himmel regnen, dass die Bahn jemals anfangen würde, Stuttgart 21 zu bauen.
3: Aber der damalige Bahnvorstand Medorn habe seinen Rat ignoriert und stattdessen einen Deal mit dem Land Baden-Württemberg ausgehandelt. Medorn bestreitet das in der Doku. Auch die neue Bahnchefin Evelyn Paller spielt eine Rolle, wobei es in dem Film weniger um Stuttgart 21 im Hier und Jetzt geht, sondern vielmehr um folgende Fragen: Wie kam es überhaupt zum Projekt? Wann wurden welche Entscheidungen warum getroffen? Und warum ist jetzt eine riesige Baustelle in der Stuttgarter Innenstadt, die einfach nicht fertig wird?
2: Einer der Gründe, warum das Projekt Stuttgart 21 auf so viel Unverständnis stößt, ist der, dass Tunnelbau ja keine neue Erfindung ist. Schon vor 100 Jahren haben Menschen viel Erfahrung mit Tunnelbau gehabt. Ganze Metrosysteme sind da entstanden. Aber nicht nur Tunnel-Großprojekte gab es damals. Auch kleinere Tunnelsysteme schlummern unter unseren Städten. Manche sind dabei auch in Vergessenheit geraten. So zum Beispiel einer in Bernkastel-Kues. Da gibt es einen versteckten Tunnel direkt unter der Altstadt.

0: Anlass für das Ausstellen ist das sogenannte Heilige Jahr der Erlösung, das der Papst ausgerufen hat. Die katholische Kirche erinnert 2033 an den 2000. Jahrestag des Todes Jesu Christi. Zuletzt war die Reliquie 2012 im Trierer Dom zu sehen gewesen. SWR Nachrichtenredaktion Wiebke Huss.
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2: Mit Sebastian Felser. Begeisterung für die katholische Kirche, das ist nicht mehr selbstverständlich in unseren modernen Gesellschaften. Immer mal wieder geht aber eine Welle der Begeisterung durch ein Land und so ist das aktuell in Frankreich. Papst Leo XIV. Ist vielleicht nicht die alleinige Ursache dafür, aber er verstärkt das Phänomen ganz ordentlich. Das hat sein Besuch am Wochenende in der französischen Pilgerstadt Lourdes gezeigt. Unser Vatikan-Korrespondentin Anna Giordano hat das Ganze verfolgt.
3: Eigentlich ist der südfranzösische Wallfahrtsort Lourdes eine Kleinstadt mit knapp 14.000 Einwohnern. Doch zur Papstmesse strömen zehntausende Menschen in den Ort. Constantin ist mit seinen Kindern und mehreren Freunden gekommen. Auf dem Platz vor der Rosenkranzbasilika haben sie am Morgen mitgebrachte Klappstühle aufgebaut. Wir haben im letzten Moment noch Tickets für die Messe bekommen. Wir wollten diese Freude miterleben, die der Papst in Frankreich auslöst. Wir sind aus Bordeaux, zwei Autostunden von hier. Wir sind um 3 Uhr morgens losgefahren, um den Papst zu sehen. Rund 150.000 Menschen besuchen die Sonntagsmesse, die auf einem Outdoor-Gelände in der Nähe der Rosenkranz-Basilika stattfindet. Die Predigt widmet der Papst einem eher ernsten Thema, Schuld und Umkehr. Damit knüpft er einerseits an eine Begebenheit an, die Lourdes überhaupt erst zum Wallfahrtsort gemacht hat. Im Jahr 1858 soll die Mutter Gottes mehrfach einem 14-jährigen Mädchen erschienen sein und unter anderem die Worte Buße, Buße gerufen haben. Andererseits ist das Thema für den Papst durchaus aktuell. Auch die Kirche selbst muss sich auf ihrem irdischen Pilgerweg bekehren. Sie muss den Mut aufbringen, diese Umkehr als erste zu vollziehen. Um von den tiefen Wunden der Untreue und den schmerzhaften Irrwegen, die in der Kirche begangen wurden, zu genesen, müssen wir uns in Demut dem reinigenden Blick des Herrn stellen.
4: Nous devons nous tenir humblement sous le regard purificateur du Seigneur.
3: Mit dem selbstkritischen Blick der Kirche dürfte Leo XIV. Auch die Missbrauchsaufarbeitung meinen. Über die hat er in Lourdes auch mit der französischen Bischofskonferenz gesprochen. Die Bischöfe hatten nach dem Sauvé-Bericht, also nach dem französischen Missbrauchsbericht von 2021, mehrere Reformen eingeleitet. Der Papst nannte diese mutige Maßnahmen, betonte aber, dass der eingeschlagene Weg unbedingt fortgesetzt werden müsse. Am Abend hat Papst Leo XIV. Selbst das Gespräch mit 7 Missbrauchsbetroffenen gesucht, unter Ausschluss der Öffentlichkeit. Der Vatikan gab nach dem Treffen bekannt, die Begegnung habe 2 Stunden gedauert. Der Papst habe sich zunächst mit jedem einzeln ausgetauscht, sich anschließend an die Betroffenen gemeinsam gewandt. Die Missbrauchsbetroffenen zeigten sich in einer anschließenden Pressekonferenz zuversichtlich. Der Papst habe ihnen wirklich zugehört, betonten sie. Zudem habe er in seiner kurzen Ansprache eingeräumt, dass das Problem des Missbrauchs in der Kirche eine systemische Dimension habe, die noch nicht überwunden sei. Den Tag in Lourdes beschloss der Papst mit einem Rosenkranzgebet in Form einer Lichterprozession. Tausende Kerzen bildeten ein Lichtermeer rund um das Marienheiligtum. Der Papst selbst nannte dies ein Zeichen der Hoffnung, vor allem für Pilger und Kranke.
2: Während der Papst in Lourdes gepredigt und gemahnt hat, ist in New York die UN-Vollversammlung zu Ende gegangen. Welche Bilanz hier zu ziehen ist, das ist jetzt eine Frage der Sichtweise. Für UN-Kritiker hat das Megatreffen erneut gar nichts gebracht. Die großen Krisen und Kriege sind einer Lösung keinen Schritt näher gekommen. Andererseits haben am Rande der Generaldebatte viele Diplomatinnen und Diplomaten miteinander gesprochen, die das teils seit Jahren nicht mehr gemacht haben. Unsere New York-Korrespondentin Utre Scheins berichtet.
5: Es war seine letzte Rede vor der Vollversammlung. Ende des Jahres scheidet UN-Generalsekretär Guterres aus seinem Amt. Er rief zu einem entschlossenen Handeln im Kampf gegen den Klimawandel auf und mahnte ein Ende von Kriegen an. Die Prinzipien der Vereinten Nationen stünden unter Beschuss wie noch nie, etwa in der Ukraine, in Gaza und im Sudan.
6: The principles of the United Nations are under assault as never before.

0: Guterres drängte zudem auf Reformen in der UN und warb für einen ständigen Sitz Afrikas im UN-Sicherheitsrat. Einer seiner Schwerpunkte, die Risiken von künstlicher Intelligenz. Sie seien eine der zentralen Machtproben für die Zukunft der Welt. Auch Außenminister Wadephul forderte in New York internationale Regeln für KI und mehr Verantwortung der UN für den Umgang mit der Technologie. Wadephul kritisierte, dass nur zwei große Länder die Heimat der Unternehmen seien, die die überwiegende Mehrheit aller weltweiten KI-Patente halte. Gemeint sind die USA und China.
1: Only two major countries are home to the companies holding the vast majority of all global AI patents.
0: Ein Novum in diesem Jahr. Erstmals warnten auch die Chefs der größten US-amerikanischen KI-Firmen OpenAI und Anthropic im UN-Sicherheitsrat vor den Risiken ihrer Produkte. OpenAI-Chef Sam Altman sprach von der Gefahr, dass sich KI so schnell entwickle, dass kein Mensch mehr folgen und eingreifen könne.
2: The risk is that it moves so fast that people can no longer follow what's happening or intervene when needed. This would obviously be terrible.
0: US-Präsident Trump lehnt aber eine strenge Regulierung ab und sprach vor der Vollversammlung von Superintelligenz.
3: Whoever wins AI, you have to remember this.
4: Wer das KI-Rennen gewinnt, der gewinnt insgesamt. Und wir führen gerade vor China, so soll das auch bleiben.
3: We're going to keep it that way.
0: Ansonsten inszenierte sich der US-Präsident erneut als Friedensstifter und präsentierte eine Einigung im Streit um Grönland. Die USA, Dänemark und Grönland haben am Rande der Vollversammlung ein Sicherheitsabkommen unterzeichnet. Zuvor hatte Trump mehrfach mit einer Übernahme Grönlands gedroht. Im Ukraine-Krieg gab es zumindest eine überraschende Begegnung. Noch vor seiner Rede traf sich der deutsche Außenminister Wadephul mit seinem russischen Kollegen Lavrov. Es war das erste bilaterale Gespräch der Außenminister seit Jahren und endete mit einem Handschlag. Wadephul räumte jedoch anschließend im Interview mit den Tagesthemen ein, dass man sich nicht einig gewesen sei.
5: Es hat kein positives Ergebnis gebracht, aber allen, die immer wieder sagen, Deutschland muss verhandeln, Deutschland muss mal mit Russland reden, den erwidere ich jetzt. Das tun wir und Russland zeigt zum jetzigen Zeitpunkt bedauerlicherweise keine Bereitschaft, in eine konstruktive Verhandlungsposition zu gehen.
0: Der russische Außenminister Lavrov nannte das Treffen anschließend überflüssig. Es habe nichts Neues gebracht. Der ukrainische Präsident Selenskyj klang in diesem Jahr deutlich nüchterner als in früheren Jahren. Die Ukraine wolle den Krieg nicht, sie müsse sich aber verteidigen, weil Russland die Städte bombardiere. Außerdem warnte er vor einer Ausweitung des Kriegs nach Europa.
6: For weeks now, Europeans have warned that Russia may go further. Into Europe.
0: Auch im Iran-Krieg und im Konflikt um die Straße von Hormuz zeichnete sich am Rande der Vollversammlung keine Lösung ab. Ähnlich festgefahren bleibt der Konflikt zwischen Israel und den Palästinensern. Palästinenserpräsident Abbas warf Israel Völkermordvertreibung und eine humanitäre Katastrophe vor. Israels Regierungschef Netanyahu dagegen wies den Vorwurf eines Genozids an der palästinensischen Bevölkerung im Gazastreifen als größte Lüge des Jahrhunderts zurück. Ihrer zentralen Aufgabe, den Weltfrieden zu sichern, werden die Vereinten Nationen derzeit kaum gerecht. Doch viele Spitzendiplomaten haben die Tage genutzt, um miteinander zu reden. Wer Generalsekretär Guterres an der Spitze der UN nachfolgt, ist weiter offen. Fest steht nur, er oder sie erbt eine Welt im Krisenmodus.
7: Es ist schon angeklungen, das Treffen zwischen Bundesaußenminister Johann Wadephul und seinem russischen Amtskollegen Sergei Lavrov. Das hat dieser als Zeitverschwendung abgetan. In Russland geht die Meinung teils noch weiter. Eine PR-Maßnahme der Bundesregierung vermuten einige. Unser Russland-Korrespondent Philipp Rayon mit Reaktion.
8: In einer Sendung im russischen Staatsfernsehen äußerte sich die Sprecherin des Außenministeriums Maria Sacharowa. Sie betonte, dass der deutsche Außenminister um das Gespräch gebeten habe. Sein Ziel sei es gewesen, diplomatische Aktivität zu zeigen und so die Beliebtheit der Bundesregierung zu steigern, so die Behauptung der Diplomatin. Das Statement gab sie in einer Fernsehsendung des Moderators Wladimir Solovyov ab, der als Teil der russischen Staatspropaganda gilt und von der EU unter Sanktionen steht. Außenamtssprecherin Sacharowa hing die Bedeutung des Treffens auch an anderer Stelle nicht sehr hoch. Neben dem Treffen mit Wadephul habe Lavrov in New York dutzende Verhandlungen geführt mit Staats- und Regierungschefs aus Ländern, die der Westen, Zitat, als wilden Dschungel ansehen würde. Beim Treffen mit der deutschen Delegation hätten hingegen Mitarbeiter des Auswärtigen Amtes versucht, den Zugang für Medien zu beschränken und Fragen zu unterbinden. Die russische Nachrichtenagentur TASS zitierte Sprecherin Maria Sacharawa von ihrem Telegram-Kanal mit einem Zitat aus der biblischen Bergpredigt: Man solle die Perlen nicht vor die Säue werfen. Damit könnte sie gemeint haben, dass das Gespräch überflüssig gewesen und eine Zeitverschwendung gewesen sei. Was sie genau gemeint hat, blieb aber offen. Grundsätzlich ist es in der russischen Staatspropaganda nicht unüblich, dass Ereignisse runtergespielt oder in den Medien lächerlich dargestellt werden. Das Treffen zwischen Wadefuhl und Lavrov haben die russischen Medien aber außer in der Fernsehsendung und den offiziellen Äußerungen zunächst insgesamt nur wenig aufgegriffen.
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7: Heute scheint vor allem in Württemberg die Sonne. In den übrigen Regionen ziehen im Tagesverlauf teils dichtere Wolken durch. Am meisten Wolken gibt es im nördlichen Rheinland-Pfalz. Die Temperaturwerte steigen dabei auf 25 Grad im Westerwald und bis zu 31 Grad im Breisgau.
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7: Die EU-Verteidigungsminister beraten gerade über die weitere militärische Unterstützung für die Ukraine. Es geht um die Themen Luftverteidigung und die Bekämpfung der Schattenflotte. Weitere Punkte sind hybride Bedrohungen oder auch die Lage im Nahen Osten. In Deutschland sind seit Jahresbeginn mehr als 3000 Startups gegründet worden, so viele wie noch nie. 10 Startup-Unternehmen stiegen in diesem Jahr außerdem zu sogenannten Einhörnern auf, das heißt, sie haben eine Bewertung von mehr als 1 Milliarde Euro. Darunter auch der Roboterhersteller Neura Robotics aus Metzingen. In den sogenannten Engpassberufen, also unter anderem in der Gastronomie, Pflege und Logistik, da sind Beschäftigte mit Einwanderungsgeschichte überdurchschnittlich stark vertreten. Das hat das Statistische Bundesamt ausgerechnet. Ein Beispiel: 56% der Köche oder fast die Hälfte der Bus- und Straßenbahnfahrer aus Einwandererfamilien. Und ähnlich hoch ist es auch bei Servicekräften in der Gastronomie. In der Pflege sind es 33%. Bei den Kommunalwahlen in Niedersachsen hat die AfD keines der Spitzenämter gewonnen. Vertreter der Partei waren in 3 Kommunen in die Stichwahl gekommen, verloren aber jeweils deutlich. In Karlsruhe wird zur Stunde das 75-jährige Bestehen des Bundesverfassungsgerichts gefeiert. Zu Gast sind unter anderem Bundeskanzler Friedrich Merz und Bundespräsident Frank-Walter Steinmeier.
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7: Sie sind eine der wichtigsten Auszeichnungen für Pop- und Rockstars. Die VMAs, die Video Music Awards, verliehen vom MTV-Musiksender. Am Abend wurden sie in Los Angeles bei einer großen Show vergeben und vor allem 2 Frauen haben dieses Jahr Preise abgeräumt. Unsere Korrespondentin Gabi Biesinger war nicht dabei, aber sie berichtet.
10: Madonna und Sabrina Carpenter eröffneten die Show mit einem energiegeladenen Dancefloor-Rave. Mit 7 Awards war die 68-jährige Madonna der Star des Abends, holte nicht nur einen der Hauptpreise als Künstlerin des Jahres, sondern auch bestes Album für Confessions 2 und für die beste Zusammenarbeit mit Carpenter bei Bring Your Love.
11: And the VMA goes to Madonna and Sabrina Carpenter.
10: Und da standen die beiden blonden Sängerinnen bei der Danksagung auf der Bühne. Sabrina Carpenter, 27 Jahre alt, im schimmernden Abendkleid und Madonna in schwarzer Corsage mit Lederjacke. Sie sahen sich ziemlich ähnlich wie Mutter und Tochter, aber vielleicht wären sie sogar auch noch als Schwestern durchgegangen. Madonna erinnerte daran, dass sie vor 43 Jahren ja bei den allerersten MTV Awards aufgetreten sei.
12: I performed at the first MTV Awards 43 years.
10: Bei ihren vielen Danksagungen wirkte Madonna allerdings zum Teil etwas fahrig, unkonzentriert, bat darum, nicht durch Applaus unterbrochen zu werden und wusste beim Dance Award nicht so richtig, wofür sie ihn bekam.
12: I'm kind of unclear what this award is for. I guess it's for the short film.
10: Die zweite Pop-Ikone des Abends war ohne Zweifel Taylor Swift, die insgesamt 3 Awards erhielt. Einen der Hauptpreise, bestes Video für The Fate of Ophelia. Und diesen Award widmete sie der jüngst verstorbenen Country-Sängerin Dolly Parton, die das ultimative Showgirl gewesen sei.
13: The ultimate Showgirl, Dolly Parton. Listening to her songs, it's like watching the best music video you have ever seen in your life.
10: Die Art, wie sie erzähle, in Partons Liedern zu hören, sei wie die allerbesten Musikvideos zu gucken. Swift wurde auch für die beste Regie für Opelite ausgezeichnet und die 36-Jährige wurde als meist ausgezeichnete Videoregisseurin bei den MTV VMAs mit einem neu geschaffenen Ehrenpreis geehrt. Der neue Artist Director Honors Preis soll bahnbrechende KünstlerInnen würdigen, deren Schaffen hinter der Kamera die Möglichkeiten für Musikvideos und für visuelles Erzählen erweitert haben. Auch die Band Nirvana erhielt einen Ehrenpreis, den Video One God Award. Und die drei verbliebenen Mitglieder dankten dem verstorbenen Kurt Cobain, der die Inspiration für ihre Videos geprägt habe.
14: The ideas for those videos all grew out of the vision of one of the greatest artists of all time, Kurt Cobain.
7: Eine Erinnerung an Nirvana-Sänger Kurt Cobain bei den MTV Video Music Awards.
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7: Die Euphorie war ja riesig, als bekannt wurde, dass Jürgen Klopp neuer Bundestrainer wird. Endlich einer, der die Nationalmannschaft der Männer wieder zu Erfolgen führen kann. Denn der letzte Titel ist mittlerweile 12 Jahre her. Das war 2014, Weltmeister in Brasilien. Doch jetzt erleben die deutschen Fans, dass es in den vergangenen Jahren nicht nur am Trainer lag, dass es nicht lief. Klopps erstes Spiel gegen die Niederlande endete unentschieden. Gestern stand dann in Augsburg sein erstes Heimspiel gegen Griechenland an und da lief es noch schlechter. Mit 0:1 hat das DFB-Team verloren. Unser Sportreporter Burkhard Hupe über einen Bundestrainer, der schnell in der Realität des deutschen Fußballs angekommen ist.
15: Die Vorfreude war groß und zwar nicht nur in Augsburg, sondern in ganz Fußball-Deutschland. Denn die Verheißung war ja auch enorm. Bundestrainer Jürgen Klopp, das Heimdebüt. Musik in den Ohren der deutschen Fußballfans und dann das.
16: Die Euphorie in Deutschland war riesig. Wenn sie jetzt weg ist, dann tut mir das echt sehr leid.
15: Deutschland hatte bis gestern noch nie gegen Griechenland verloren, weder in guten noch in nicht so guten Zeiten. Und jetzt ist es also passiert. Ausgerechnet mit dem charismatischen Hoffnungsträger Klopp in der Verantwortung. Eine emotionale Bruchlandung.
16: Dass der deutsche Fußball aktuell nicht in der besten Situation aller Zeiten ist und Jürgen Klopp nicht vorbeikommt und einmal kurz mit Hand auflegen alle Probleme löst. Also ich wusste das vorher, falls es irgendjemand nicht wusste, dann wissen wir es jetzt.
15: Auch die Spieler waren betröppelt, die gute Laune der vergangenen Woche verschwunden und die Erinnerung an dunkle Fußballtage zurückgekehrt. Nach der spielerisch recht armseligen Vorstellung raffte sich Kapitän Joshua Kimmich immerhin zu einem Appell auf. Es klang ein bisschen wie ein Selbstgespräch.
17: Wir müssen die Idee des Trainers noch besser verstehen. Ich finde, das, was er vorgibt, ist sehr, sehr gut, hilft uns sehr, sehr weiter. Jetzt liegt es an uns, das auch umzusetzen.
15: Aber was ist nun mit dieser deutschen Mannschaft los? Diesem vierfachen Weltmeister, der schon viel zu lange ohne große Selbstgewissheit von einer Verlegenheit in die nächste stolpert.
16: Also es gibt für mich keinen Grund, jetzt in Depression zu fallen und zu sagen, Gott, wir sind ja doch so schlecht. Sind wir nicht. Aber wir sind ja jetzt nicht schon wieder so gut, wie wir gerne wären.
15: Jürgen Klopp hat in den vergangenen Tagen immer wieder Geduld für seinen Neuanfang eingefordert und klang dabei fast wie ein Reha-Arzt, der einem chronisch Kranken zurück ins Leben helfen will, vor allem mit guten Ratschlägen.
16: Die Zukunft ist so positiv, wie wir sie uns vorstellen können, wenn alles, was vorstellbar ist, ist möglich.
15: Vorstellbar und möglich ist auf jeden Fall auch, dass die deutsche Fußballnationalmannschaft international wirklich nur noch Mittelmaß darstellt. Und dass der Weg zurück in euphorische Zeiten vielleicht ein Wunschtraum bleiben wird.
7: Die ganz großen Erfolge für Deutschland sind auch im Straßenradsport schon ein bisschen länger her. Bei der Weltmeisterschaft im kanadischen Montreal gab es auch kaum Medaillen. Insgesamt haben die deutschen Radfahrerinnen und Fahrer sich aber ganz ordentlich präsentiert, berichtet Holger Gerska.
18: Immerhin, anders als beim Salto Nullo voriges Jahr in Ruanda, hat die deutsche Mannschaft wenigstens eine Medaille gewonnen. Und das auch noch in einer olympischen Disziplin, dem Zeitfahren der Frauen. Keine Überraschung war, dass die Männer hier in Kanada leer ausgingen. Für Florian Lipowitz kam diese WM nach seiner schweren Sturzverletzung von der Tour de France einfach zu früh. Aber der Rundfahrtexperte hat Gefallen gefunden an ein Tagesrennen und 2027 führt der WM-Kurs durch die französischen Alpen.
19: Ich denke, das wird sicher ein großes Ziel sein nächstes Jahr. Ich muss mich einfach noch ein bisschen mehr auf die Eintagesrennen fokussieren, dass ich mich da verbessere und dann hoffe ich, dass nächstes Jahr vielleicht noch mehr drin ist.
18: Sein Typ ist also gefragt, denn bei den Männern gibt es auch keinen Weltklasse-Zeitfahrer. Das könnte im kommenden Jahr bitter werden, wenn es im Zeitfahren der WM um Olympia-Quotenplätze für 2028 geht. Bundestrainer Jens Zemke ahnt schon, dass Florian Lipowitz den deutschen Verband in beiden Disziplinen retten muss.
20: Ja, das war ja eigentlich auch schon der Plan, aber der Sturz hat natürlich einen Strich durch die Rechnung gemacht. Dann haben wir mit Nils Pollitt hoffentlich dann auch jemanden, der dafür parat ist als deutscher Meister. Von daher sehe ich da noch nicht ganz schwarz.
18: Eher grau sieht die Bilanz des Nachwuchses hier in Montreal aus. Zu berücksichtigen ist, dass mit dem verletzten Junioren-Europameister Karl Herzog ein Favorit zu Hause bleiben musste. So war der 4. Platz von Owen Kings im Juniorenrennen das beste Resultat in den insgesamt 8 Nachwuchsrennen. Die U23 um Moritz Maus haderte mit ihrer Performance.
1: Ja klar, es ist enttäuschend. Wir hatten jetzt nicht die Favoriten dabei, aber eigentlich eine durchaus starke Mannschaft. Ja, so als Team können wir auf jeden Fall nicht zufrieden sein. Das war nicht unser Anspruch.
18: Und der weibliche Nachwuchs verwies auf gute Rennen. Hier die WM-6. Im Straßenrennen der Juniorinnen Edda Biberle.
21: Ja, ich denke, wir hatten viele Top-10-Platzierungen und damit können wir eigentlich auch sehr zufrieden sein.
18: Weltspitze sind aktuell nur die Frauen. Auch wenn diese WM für einige unglücklich lief. Ricarda Bauernfeins Defekt verhinderte eine Staffelmedaille. Antonia Niedermayer im vergangenen Jahr 2-mal WM-6. haderte mit der Strecke.
22: War nicht so wirklich meine WM. Bin mit anderen Vorstellungen hergekommen. Aber auch die Kurse, denke ich mal, waren jetzt nicht so immer unbedingt für meinen Vorteil. Sowohl beim Zeitfahren als auch beim Straßenrennen.
18: Und so bleibt die Bronzemedaille von Franziska Koch im Zeitfahren. Womit die deutsche Meisterin auch ihren 10. Platz im Straßenrennen als Erfolg verbuchen konnte. Denn ihre Bilanz stimmt.
21: Ich meine, ich bringe eine Bronzemedaille mit nach Hause. Von daher kann ich sehr, sehr zufrieden sein. Und ja, ich freue mich auf jeden Fall auf die EM.
18: Diese Europameisterschaften beginnen schon am kommenden Wochenende. Dann sind die Nationalmannschaften in Slowenien gefordert.
7: Spätestens in gut 10 Jahren. Da sollen dann die deutschen Radrennfahrer wieder um Gold mitfahren können. Denn dann könnte es Olympische Spiele zu Hause geben. So will es zumindest der Deutsche Olympische Sportbund DOSB. Für die Sommerspiele 2036 oder später will man sich bewerben. Unklar war bis zum Wochenende aber noch, welche Stadt oder Region dafür ins Rennen geht. Am Samstag hat das DOSB auf einer Mitgliederversammlung in Baden-Baden entschieden. München soll es werden. Sabine Lerche berichtet von der Verkündigung.
23: Sieger ist München.
24: Am Ende war es ein eindeutiges Ergebnis. München macht das Rennen mit 91-50 Stimmen. Das Konzept von der kompakten Olympiastadt mitten im Erbe der Sommerspiele 1972 in München hat die Delegierten des DOSB überzeugt. Es ist inzwischen der 8. Versuch Deutschlands, sich als Gastgeber zu bewerben. Diesmal soll es nach einer fast 4 Jahre dauernden Findungsphase besser laufen. München als Bewerberstadt soll ein Vorhaben sein, hinter dem sich ganz Deutschland versammeln kann, sagt Markus Söder, Ministerpräsident von Bayern, nach der Verkündung.
25: Wir denken deutsch, sodass wir da wirklich gemeinschaftlich arbeiten, um Deutschland voranzubringen.
24: Der Prozess hat aber auch Verlierer produziert. Die Stadt Hamburg ist am Bürgerreferendum gescheitert. Berlin hat von sich aus zurückgezogen nach einem Punkterückstand im Evaluierungsprozess und dem Wahlsieg der linken Olympiagegnerin Elif Erhalb in Berlin. Und auch das Konzept Rhein-Ruhr mit Köln als Zugpferd konnte am Ende trotz ambitionierter Überzeugungsarbeit und im Team mit 2 Wettkampfstätten in Ostdeutschland nicht mehr überzeugen.
26: Wir haben uns ein faires Rennen geliefert, haben verloren. Aus der Niederlage gehen wir gestärkt hervor, weil wir viel für den Sport erreicht haben.
24: Tröstet sich Kölns Oberbürgermeister Thorsten Burmeester nach der Niederlage.
26: Insgesamt war es aber ein Sieg für den Sport heute. Wir werden alles tun, damit die Olympia-Bewerbung, damit die Bewerbung um Paralympische Spiele für Deutschland zum Erfolg geführt wird.
24: Die Erwartungen sind hoch, dass die Versprechen für den Sport in ganz Deutschland im weiteren Bewerbungsprozess erfüllt werden. Auch bei Paraathletin Mareike Miller.
27: In den Jahren wollen wir nicht nur dafür sorgen, dass wir dann über 5 Wochen ein schönes Fest haben, sondern wir wollen wirklich damit unser Land voranbringen und deswegen eben auch sowohl infrastrukturell bei der Barrierefreiheit als auch eben bei der Verankerung des Sports noch mehr vorantreiben wollen.
24: München will vor allem in die städtische Infrastruktur investieren. Die Erweiterung von öffentlichen Verkehrsmitteln soll das aktuell hohe Autoverkehrsaufkommen mindern. Außerdem muss ein olympisches Dorf im Norden der Stadt errichtet werden. Für die Umsetzung dürfe das nicht allein Aufgabe der Stadt bleiben, fordert Münchens OB Dominik Krause.
28: Da können wir nicht warten, bis das IOC die Entscheidung getroffen hat, sondern müssen eigentlich ab morgen sozusagen loslaufen. Dinge, die wir bei der Stadt so oder so gerne auf den Weg bringen möchten, jetzt aber mit Unterstützung von Freistaat und Bund.
24: Die Politik muss mitziehen, auch wenn es darum geht, Deutschlands Bewerbung international zu repräsentieren. Auf das Münchner Konzept wartet jetzt nicht nur ein anspruchsvolles Auswahlverfahren beim IOC, sondern auch Konkurrenz aus Ländern wie Indien und Katar und auch aus anderen europäischen Hauptstädten wie Madrid.
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7: Mit Sebastian Felser, schönen guten Tag. Stuttgart 21 ist eine Baustelle, die immer noch nicht fertig ist, das wissen wir alle. Und gleichzeitig ist sie schon ein Fall für Historikerinnen und Historiker, weil sie eben so lange dauert. Wie dieses nicht enden wollende Großprojekt das geschafft hat, das hören Sie ganz ausführlich hier nach den Nachrichten. Vorher schauen wir noch kurz auf die Straßen. Aktuell keine Gefahrenstellungen, aber es mehren sich die Staus. Zum Beispiel A3, Frankfurt Richtung Köln zwischen Limburg, Süd und Dietz steht ein defekter LKW. Da ist nur die linke Spur frei, aktuell 4 Kilometer. Und Verzögerung von etwa einer Viertelstunde. A6 Mannheim Richtung Heilbronn zwischen Wiesloch-Rauenberg und Sinsheim. Ebenfalls Unfallaufnahme. Dafür ist die rechte Spur gesperrt. Hier 4 Kilometer Stau und 20 Minuten Zeitverzögerungen. 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
7: Heute scheint vor allem in Württemberg die Sonne. In den übrigen Regionen, da ziehen im Tagesverlauf immer mal wieder dichte Wolken durch. Am meisten Wolken gibt's dabei im nördlichen Rheinland-Pfalz. Die Temperaturwerte steigen auf 25 Grad in der Eifel und bis zu 31 Grad im Kraichgau. Auch morgen oder Mittwoch sehr warm, immer noch örtlich bis zu 30 Grad. Dazu teils Sonne, teils aber auch ein paar dichtere Wolken. Zum Donnerstag dann von Westen her steigende Chancen auf ein bisschen Regen.
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2: Um 11.30 Uhr mit Johannes Wördemann. In Karlsruhe läuft gerade der Festakt zum 75-jährigen Bestehen des Bundesverfassungsgerichts. An der Feier nehmen neben Bundespräsident Steinmeier und Bundeskanzler Merz auch etwa 1.000 geladene Gäste und ausgewählte Bürgerinnen und Bürger der Stadt teil. Für den ehemaligen Bundesverfassungsrichter Di Fabio ist das Verfassungsorgan eine ungewöhnliche Erfolgsgeschichte. 1951 habe wohl niemand gedacht, dass es sich so entwickeln würde, sagte Di Fabio im gemeinsamen Morgenmagazin von ARD und ZDF.
3: Nicht nur ein Gericht über den Gerichten, könnte man sagen, sondern auch eine Institution, ein Verfassungsorgan, das hochpolitische Fragen auf der einen Seite befriedigend klärt, sondern auch eine Einrichtung, wo jeder Mann, jede Frau mit der Verfassungsbeschwerde ihr Anliegen an das höchste deutsche Gericht tragen kann. Davon wird Gebrauch gemacht und das hat zum Ansehen der Republik erheblich beigetragen.
2: Insgesamt arbeiten am Bundesverfassungsgericht 16 Richterinnen und Richter, deren Entscheidungen unanfechtbar sind. Zu bedeutenden Urteilen zählt zum Beispiel die Entscheidung für ein steuerfreies Existenzminimum aus dem Jahr 1990. Es veränderte das Steuer- und Sozialrecht nachhaltig. Die Ukraine ist in der Nacht wieder mit russischen Bomben angegriffen worden. In der Stadt Kharkiv sind nach Angaben der Behörden 15 Menschen verletzt worden, als ein Wohnhaus getroffen wurde. Über einen besseren Schutz der Ukraine und die weitere militärische Unterstützung beraten heute die EU-Verteidigungsminister in Brüssel. Dabei soll es unter anderem darum gehen, wie das Land mehr Raketen für das Luftabwehrsystem Patriot bekommt. Die Ukraine beklagt seit Monaten, russische Angriffe nicht mehr gut abwehren zu können. Außerdem wollen die Verteidigungsminister besprechen, wie ihre Länder besser zusammenarbeiten können, um hybride Angriffe effektiver abzuwehren. In den sogenannten Engpassberufen, also unter anderem Gastronomie, Pflege oder Logistik, sind Beschäftigte mit Einwanderungsgeschichte überdurchschnittlich stark vertreten. Das hat das Statistische Bundesamt ausgerechnet. So kommen 56% der Köche oder fast die Hälfte der Bus- und Straßenbahnfahrer aus Einwandererfamilien. Ähnlich hoch ist der Prozentsatz bei Servicekräften in der Gastronomie. In der Pflege sind es 33%. Als Engpassberufe gelten solche, in denen ein Fachkräftemangel herrscht oder droht. In Deutschland hält der Boom von Start-ups an. Seit Januar sind 3000 neue gegründet worden, so viele wie noch nie. Das steht im neuen Start-up-Monitor des Branchenverbands. Lutz Heiser aus der SWR-Wirtschaftsredaktion.
4: 10 Start-up-Unternehmen stiegen in diesem Jahr zudem zu sogenannten Einhörnern auf. Damit gibt es inzwischen 39 Start-ups in Deutschland mit einer Bewertung von mehr als 1 Milliarde Euro. Insgesamt sammelten deutsche Startups seit Jahresbeginn rund 8 Milliarden Euro an Wagniskapital ein. Das ist bereits jetzt mehr als im gesamten vergangenen Jahr 2025. Unter den Unternehmen mit besonders großen Finanzierungsrunden ist dabei auch der Roboterhersteller Neura Robotics aus Metzingen.
2: Der Bau der neuen Stromtrasse Südlink beim Salzbergwerk in Bad Friedrichshall im Kreis Heilbronn ist gestoppt worden. Das hat der Betreiber Transnet BW erklärt. Demnach müsse die bisherige Planung angepasst werden, weil es neue geologische Erkenntnisse gibt. Die Leitung kann deswegen vorerst nicht durch die Salzbergwerke geführt werden. Die Stromtrasse Südlink ist 700 Kilometer lang und soll Windstrom aus Norddeutschland nach Baden-Württemberg und Bayern bringen. Der sogenannte Heilige Rock wird 2033 wieder nach mehr als 20 Jahren in Trier ausgestellt. Der Heilige Rock gilt der Überlieferung nach als das Gewand Jesu. Anlass für das Ausstellen ist das sogenannte Heilige Jahr der Erlösung, das der Papst ausgerufen hat. Die katholische Kirche erinnert 2033 an den 2000. Jahrestag des Todes Jesu Christi. Zuletzt war die Reliquie 2012 im Trierer Dom zu sehen. SWR Nachrichten, Redaktion Wiebke Huss.
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7: Mit Sebastian Felser. Stuttgart 21 ist hier ein Dauerthema. Die Schlagzeilen hören einfach nicht auf und jetzt nochmals mindestens 5 Jahre Verzögerung. Hoffentlich wird es dann 2031 soweit sein, der Tiefbahnhof geht in Betrieb. Doch wie das gesamte Projekt überhaupt zustande gekommen ist, dieser Frage geht eine neue Doku im Ersten nach. ARD History, Stuttgart 21, die Jahrhundertbaustelle. Sie läuft heute Abend um 23.50 Uhr im Ersten und sie ist bereits in der ARD-Mediathek abrufbar. Mein Kollege und unser Bahnexperte Frieder Kümmerer hat einen Blick auf die Doku geworfen.
5: Es waren die Proteste, die das Projekt vor rund 16 Jahren endgültig richtig berühmt gemacht haben. 2019 hätte der neue Tiefbahnhof eröffnet werden sollen, doch bis heute sind der Bahnhof und der neue Bahnknoten nicht fertiggestellt. Die ARD-Doku nimmt uns mit auf Zeitreise. Es kommen Vertreter aus allen Epochen von Stuttgart 21 zu Wort. Der frühere Bundesverkehrsminister Matthias Wissmann, der 1994 auf der legendären Pressekonferenz von Stuttgart 21 dabei war, blickt in der Doku zurück.
6: Die Begeisterung war groß, und zwar in der Presse von links bis rechts.
5: Auch der damalige Ministerpräsident Günther Oettinger, der in den Nullerjahren das Projekt politisch durchgeboxt hat.
8: Ich war froh, denn das Projekt schien schon beerdigt zu sein. Und es zu wiederbeleben ist meines Erachtens wichtig gewesen.
5: Und nicht zu vergessen natürlich auch die Stuttgart 21-Gegner. Allen voran der Tübinger Oberbürgermeister Boris Palmer und die damalige Sprecherin der Gegner Brigitte Dahlbender.
9: Es ging ganz viel um Macht. Und für mich ist der Kampf um Stuttgart 21 vor allen Dingen in seinem Ende ein typisches Beispiel in der Politik für: Wer Recht hat, bekommt nicht unbedingt Recht.
10: Es war Pyramidenbau, ein Prestigeprojekt, das man anderen zeigen kann. Klar sind die Pyramiden halt toll, aber ich glaube, in 2000 Jahren besucht keiner mehr den Stuttgarter Tiefbahnhof.
5: Auch die früheren Bahnvorstände Grube und Medorn werden befragt. Die Doku fängt die Player dieser verschiedenen Epochen im Heute nochmal ein und reflektiert mit ihnen, was passiert ist. In diesem Zusammenhang taucht in der Doku eine Person auf, mit der man bei Stuttgart 21 vielleicht gar nicht rechnen würde: Thilo Sarrazin. Der Volkswirt, Autor und Politiker sollte im Jahr 2000 bei der Bahn die Finanzen prüfen. Er sagt, er habe damals dringend davon abgeraten, Stuttgart 21 umzusetzen.
11: So viel Geld konnte gar nicht vom Himmel regnen, dass die Bahn jemals anfangen würde, Stuttgart 21 zu bauen.
5: Aber der damalige Bahnvorstand Medorn habe seinen Rat ignoriert und stattdessen einen Deal mit dem Land Baden-Württemberg ausgehandelt. Medorn bestreitet das in der Doku. Auch die neue Bahnchefin Evelyn Paller spielt eine Rolle, wobei es in dem Film weniger um Stuttgart 21 im Hier und Jetzt geht, sondern vielmehr um folgende Fragen: Wie kam es überhaupt zum Projekt? Wann wurden welche Entscheidungen warum getroffen? Und warum ist jetzt eine riesige Baustelle in der Stuttgarter Innenstadt, die einfach nicht fertig wird?
7: Einer der Gründe, warum das Projekt Stuttgart 21 auf so viel Unverständnis stößt, ist der, dass Tunnelbau ja eigentlich keine neue Erfindung ist. Schon vor 100 Jahren, da haben Menschen viel Erfahrung mit Tunnelbau gehabt. Ganze Metrosysteme sind entstanden. Aber nicht nur Tunnel-Großprojekte gab es damals schon. auch kleinere Tunnelsysteme, die schlummern unter unseren Städten. Manche sind dabei auch in Vergessenheit geraten, so zum Beispiel einer in Bernkastel-Kues. Da gab es einen versteckten Tunnel unter der Altstadt. Er führt direkt von der Mosel auf den belebten Karlsbader Platz. Die Stadt will ihn jetzt ausbauen und sie glaubt, das könnte ein Touristenmagnet werden. Doch warum ist der Tunnel überhaupt so lange in Vergessenheit geraten? Christian Altmaier über eine versteckte Sehenswürdigkeit in einer Stadt, die an Sehenswürdigkeiten ohnehin gar nicht mal so arm ist.
1: Auf dem großen Parkplatz am Moselufer von Bernkastel-Kues gibt es eine vergitterte Luke. Wer hineinschaut, sieht einen Tunnel, etwa 2 Meter hoch, der Richtung Innenstadt führt. Der Architekt Peter Berdi hat nicht schlecht gestaunt, als er zufällig auf ihn gestoßen ist. Denn eigentlich hatte er geplant, genau dort eine neue Treppe zu bauen. Doch sehr schnell hat er das Potenzial des versteckten Tunnels erkannt.
12: Da haben wir mit der Taschenlampe reingeleuchtet und gesehen, dass der begehbar ist. Und dann haben wir dem mal etwas freigelegt und gesagt, das ist so ein tolles Highlight. Wo hat man das schon, dass man vom Moselvorgelände über einen Tunnel die Innenstadt erreichen kann und muss nicht immer über die Straße gehen?
1: Wann er genau gebaut wurde, ist nicht überliefert. Doch auf historischen Bildern aus dem Jahr 1880 hat der Architekt das kleine Loch in der Ufermauer entdeckt. Und inzwischen hat Berdi auch eine Theorie, wofür er genutzt wurde.
12: Also es gibt historische Aufnahmen, dann sieht man, dass unten genau vor dem Tunnel ein Steg bestand und dort hat man vermutlich Weinfässer oder Materialien, die man in der Innenstadt gebrauchte, hier hochgerollt und konnte somit Materialtransport hier durchführen.
1: Weinfässer also. Das dürfte in der Weinstadt Bernkastel-Kues niemanden überraschen. Doch warum geriet der Tunnel dann in Vergessenheit?
12: Anfang 1903/4 wurde die Bahn gebaut. Dadurch wurde das Moselvorgelände höher gelegt und der Tunnelausgang versperrt. Und seitdem ist er seit 122 Jahren im Dornröschenschlaf.
1: Der Stadtrat hat nun allerdings beschlossen, ihn wieder aufzuwecken. Auch wenn das nicht billig werden dürfte. Der Boden ist schlammig, weil durch den Tunnel seit Jahren Abwasser fließt. Auch müsste der Ausgang zur Mosel freigelegt werden. Aber Stadtbürgermeister Roman Bastgen scheut keine Kosten und Mühen.
13: Muss man jetzt einfach machen, weil das ist jetzt eine einmalige Chance, weil wir jetzt das Moselvorgelände umbauen und können dann sagen, okay, jetzt haben wir einen Eingang, ein neues Portal zur Stadt.
1: Frühestens 2028 soll dieses Portal eröffnen. Dann können Touristen auf den Spuren von historischen Weinhändlern wandeln.
7: Der Beitrag von Christian Altmaier.
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14: Beim 5G-Ausbau gehört Deutschland laut dem Bericht zu den europäischen Spitzenreitern. 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Die EU-Kommission bewertet das als spektakuläre Aufholjagd. Okay, das zeigt auch so ein bisschen, wo wir herkommen. Also es war vorher wirklich desaströs.
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15: Da geht es nicht nur um Hilfe für die Ukraine, da geht es auch um Investitionen in die europäische Wirtschaft. 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
16: Also die Debatte ist ja schwarz-weiß und alles wird über einen Kamm geschert. Migration ist wichtig und wertvoll für unser Land und es wird so viel von Deindustrialisierung gesprochen aufgrund von verfehlter Wirtschaftspolitik oder sonstigem. Ich denke, Deindustrialisierung ist tatsächlich ein drohendes Gespenst. Vor allem, wenn wir unser Land so gestalten, dass keine anderen Menschen mehr zu uns kommen möchten und bei uns arbeiten möchten.
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7: Schulangst, Streit mit Mitschülerinnen oder Mitschülern, Stress zu Hause. Das ist nur ein Teil der Probleme, um die sich Schulsozialarbeiter jeden Tag kümmern. Für Schülerinnen und Schüler sind sie wichtige Vertrauenspersonen. Doch nicht an allen Schulen in Rheinland-Pfalz gibt es ausreichend Schulsozialarbeit, denn viele Kommunen, die können sich das gar nicht leisten. Das Land unterstützt zwar mit Fördergeldern, aber einige Schulformen haben darauf nur in Ausnahmefällen Anspruch. Gymnasien bekommen grundsätzlich erstmal keine Förderung. Eine Ausnahme ist aber das Aare-Gymnasium im Kreis Ahrweiler. Hier wurde der Antrag für dieses Schuljahr bewilligt, denn die Schülerinnen und Schüler spüren noch immer die Folgen der Aarflut von 2021. SWR-Reporterin Sarah Mauer hat die Schule besucht.
17: Auf den ersten Blick würde man gar nicht denken, dass es sich bei den unscheinbaren hellgrünen Containern im Industriegebiet um eine Schule handelt. Kommt man näher heran, wird der Schulhof sichtbar. Eine Wiese, einige Bänke, Tischtennisplatten und ein bunt besprühter Schuppen. Auch im Inneren der Container hat man sich Mühe gegeben, es sich gemütlich zu machen. Die Behelfslösung musste her, weil das ursprüngliche Schulgebäude in Bad Neuenahr-Ahrweiler von der Flut stark beschädigt wurde. Die Naturkatastrophe hat aber nicht nur an den Gebäuden Spuren hinterlassen, erzählt die stellvertretende Schülersprecherin Helena Becker.
18: Die Flut belastet auf jeden Fall viele von meinen Mitschülern und meinen Freunden immer noch. Ich glaube, jeder trägt da noch so sein eigenes Päckchen mit sich rum. Also ich kann zum Beispiel von vielen aus meinem sozialen Umfeld erzählen, die noch Angst bekommen bei Regen, bei Starkregen oder die eben noch darunter leiden, was sie verloren haben in der Flut. Und das sind eben Sachen, die sie noch nicht so leicht abgelegt haben.
17: Deshalb findet sie es wichtig, dass die Schulsozialarbeiterinnen für die Schüler da sind und ihnen zuhören, wenn sie darüber sprechen wollen. Aber natürlich sind auch ganz alltägliche Probleme Thema, wie sie alle Jugendlichen in der Pubertät beschäftigen, erzählt Schülervertreterin Lina Hockscher.
19: Man merkt, der Körper verändert sich, man merkt auch, man ist vielleicht öfters und schneller genervt. Dann kommt ja die Schule dazu, man möchte immer gute Noten natürlich haben. Man macht sich natürlich auch Gedanken über seine Zukunft. Und ja, man hat das Gefühl, man muss perfekt sein.
17: All das kennt auch Schulleiterin Nina Pfeil. Sie ist seit 10 Jahren am Aare-Gymnasium und kämpft auch fast genauso lange schon dafür, dass es dort Schulsozialarbeit gibt. Lange Zeit sei die öffentliche Meinung aber gewesen, dass Sozialarbeiter nur an Schulen gebraucht werden, wo es große Probleme gibt. Schulen mit vielen Kindern aus weniger privilegiertem Umfeld. Für Gymnasien habe man keinen großen Bedarf gesehen. Nach dem Motto, wer es nicht schafft, wird ausgesiebt.
20: Wir sind gesellschaftlich, glaube ich, mittlerweile weiter, dass wir sagen, okay, Kinder und Jugendliche, die dürfen ihre Probleme haben. Und nur weil es jetzt mal gerade nicht läuft, heißt das nicht, dass du jetzt weg musst vom Gymnasium, sondern wir erkennen an, da ist ein Problem und wir müssen gucken gemeinsam, wie können wir dem Kind trotzdem ermöglichen, sein Leistungspotenzial zu zeigen.
17: Deswegen sei es so wichtig, dass die Schülerinnen und Schüler auf möglichst einfachem Weg Unterstützung bekommen, sagt die Schulleiterin.
20: Jedes Kind hat Recht auf Hilfe, wenn es Probleme hat. Und wir müssen überlegen, wie können wir Kinder erreichen, dass wir niedrigschwellig Hilfe anbieten. Und dann ist Schule der offensichtliche Rahmen dafür, um Hilfsangebote bereitzustellen, sodass wirklich jedes Kind erreicht wird.
17: Darum wäre Ihre Idealvorstellung Schulsozialarbeit an allen Schulen. Dass den meisten Kreisen dafür das Geld fehlt, weiß sie. Sie wünscht sich darum, dass die Förderung des Landes auf alle Schulformen ausgeweitet wird. Schülersprecher Justus Kindler sieht es ähnlich.
21: Letzten Endes hat jeder Mensch seine eigenen Probleme und jeder Mensch sollte die Option haben, mit jemandem darüber sprechen zu können, der die Kraft hat, ihm zu helfen. Und deswegen finde ich es absurd, dass die eine Schule das bekommt und die andere nicht, weil letzten Endes gibt es die Probleme an jeder Schule.
22: Ob das Aare-Gymnasium im kommenden Schuljahr auch seine beiden Schulsozialarbeiterinnen behalten kann, das ist noch unklar.
0: 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Das Wetter für Baden-Württemberg und Rheinland-Pfalz.
22: Bei den meisten freundlich und sommerlich bei 25 bis 30 Grad.
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22: Die europäischen Verteidigungsministerinnen und Minister beraten am Vormittag über die weitere militärische Unterstützung für die Ukraine. Es geht aktuell um die Themen Luftverteidigung und die Bekämpfung der sogenannten Schattenflotte. Weitere Punkte, hybride Bedrohungen sowie die Lage im Nahen Osten. Ein Brand bei der Freiwilligen Feuerwehr in Offenbach an der Queich hat in der Nacht einen Schaden von mehreren Millionen Euro verursacht. Das Feuer war aus bisher unbekannten Gründen in der Fahrzeughalle ausgebrochen. Nach Angaben des Landkreises Südliche Weinstraße konnten die Feuerwehrleute noch mehrere Fahrzeuge aus der Halle retten, bevor sie vollständig abgebrannt ist. Die deutsche Fußballnationalmannschaft hat in der Nations League mit 0:1 gegen Griechenland verloren. Es war das erste Heimspiel unter dem neuen Bundestrainer Jürgen Klopp und das zweite ohne Sieg. Klopp selbst hat nach dem Spiel gesagt, taktische Änderungen bräuchten Zeit und trotzdem hätte man das Spiel nicht verlieren dürfen. Gerade feiern in Karlsruhe viele Menschen das 75-jährige Bestehen des Bundesverfassungsgerichts. Rund 1000 Gäste sind geladen, neben Bürgerinnen und Bürgern auch Bundespräsident Frank-Walter Steinmeier und Bundeskanzler Friedrich Merz.
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22: Künstliche Intelligenz verändert unser Leben, unseren Alltag. Das gilt auch für die Medizin. Titus Brinker ist Dermatologe als Hausarzt und Privatdozent an der Medizinischen Fakultät Heidelberg. Und er ist der jüngste Abteilungsleiter am Deutschen Krebsforschungszentrum. Wie er KI bei seiner Forschung einsetzt, hat er Nabil Atassi in SWR1 Leute erzählt. Die Sendung ist eine Aufzeichnung aus der Stiftskirche in Sinsheim.
2: Du bist ja das, was man einen Digital Native, glaube ich, nennt. Hast irgendwie schon immer was mit Rechnern und Programmieren zu tun gehabt. 2017 ins Feld der KI eingestiegen, sehr früh, als noch keiner darüber gesprochen hat. Warum eigentlich? Also woher kommt diese Affinität?
3: Also es ging damals los, 2012, im zweiten Semester von meinem Studium, dass ich jungen Menschen als Medizinstudent Schülern ermutigen wollte, nicht zu rauchen. Ich dachte, Medizinstudenten sind cooler als Eltern. Nichts gegen Sie, wer hier Eltern. Oder Lehrer. Und ich dachte, da ist man vielleicht eher ein Vorbild.
2: Haben wir Lehrer hier im Publikum?
4: Ja. Jawohl.
2: Kann ich immer drauf zählen. Das
3: Gut, Sie sind in vielen Bereichen Vorbilder. Was Lifestyle angeht, waren meine Lehrer mir nicht die Vorbilder als Schüler. Ich weiß nicht, wie es Ihnen da ging. Vielleicht ging es Ihnen anders. Wäre ja schön, wenn es so wäre. Es war meine naive Vorstellung, dass es so ist. Und ich habe in dem Zusammenhang, also erstmal, ich muss viel früher anfangen, will es aber eigentlich gar nicht. Ich habe mit 13 über den eBay-Account von meiner Mama damals Webshops verkauft bei eBay, um mir Geld zu verdienen.
2: Wusste sie davon?
3: Erst nicht, später schon, weil dann wirklich auch Post kam. Und es, also ich habe Webshops, Oscommerce-Shops umprogrammiert, damit Geld verdient, weil ich dazugehören wollte und einfach auch mir teurere Klamotten leisten wollte. Und das hat mir unglaublich geholfen, dieser Struggle. Dadurch konnte ich super früh programmieren. Ich habe dann, wie gesagt, im zweiten Semester habe ich dann angefangen, Smokerface zu bauen. Die Smokerface-App gibt es bis heute. Das ist die meistgenutzte Präventions-App gegen Rauchen. Hat über 1 Million Downloads. Wir haben ausgerechnet, dass etwa 50.000 Raucher in Deutschland dadurch entwöhnt wurden. Wenn jeder von diesen 50.000 Rauchern 10 Lebensjahre mehr hätte, dann brauche ich als Arzt nicht mehr tätig werden, weil in der kurativen Medizin rettet man nicht so viele Lebensjahre. Da kommen die Menschen, die sind schwer krank. Deswegen Früherkennung, möglichst genau, weiterhin für alle Menschen, unglaublich wichtig.
2: Und du hast das ja im Grunde fortgeführt, also und bist dann natürlich in den Bereich gegangen, der auch deine Spezialisierung ist, nämlich das Thema Haut und da insbesondere Hautkrebs. Auch da gibt es ja Apps, mit denen man heutzutage mit Hilfe von künstlicher Intelligenz Prävention machen kann. Da waren wir vor 2,5 Jahren noch skeptisch. Haben wir darüber gesprochen? Du hast ja selber Sachen mitprogrammiert auch. Mhm. Ne?
3: Das Problem bei den Apps ist ja, weil das ist ja schon wichtig, man fragt sich ja, warum gibt es nicht einfach die perfekte Handy-App? So dieser Entwarnautomat, den mache ich einmal hier, mache mir eine App auf und mache einmal so und dann bin ich krebsfrei.
2: Aber es gibt ja eine ganze Menge Apps inzwischen, gerade auch für die, für die Hautkrebs-Frühdiagnostik, ne? Also für das sogenannte Screening. Aber was unterscheidet denn jetzt eine gute App von einer weniger guten App?
3: Es gibt mehrere Probleme bei Apps. Das eine ist, dass die Patienten in der Regel sich nur die Hautstellen fotografieren, die sie selber sehen können. Viele Menschen leben alleine, haben vielleicht auch keinen Partner. Man muss sich auch immer fragen, wenn man Versorgung der Zukunft gestalten will, für wen eigentlich? Also über 50% der Patienten, die das betrifft, sind über 70. Also Krebs ist eher eine Erkrankung des Alters. App und dann viele von denen auch alleine. Das ist blöd. Das heißt, den Rücken kriegen die nicht drauf. Ich hatte viele Patienten, die kamen zu mir, haben mir dann hier ein harmloses Muttermal gezeigt und haben dann aber völlig übersehen die Stelle am Rücken, wo sie dann wirklich das Melanom hatten oder den Hautfalten unter dem Fuß, wo auch immer. Also das systematische Hautkrebs-Screening, wo ein Hautarzt sie von Kopf bis Fuß unter den Haaren anguckt, kann keine App der Welt jemals ersetzen. Wenn ich eine sehr genaue App will, brauche ich entweder sehr gute Hautärzte oder sehr teure Daten. Das ist aber auch eine marktwirtschaftliche Realität. Auch wenn wir über KI sprechen, über die digitale Lösung der Versorgung, die man im Auge behalten sollte.
2: Okay, sprechen wir über KI. Wir sind in SWR 1 Leute in Sinsheim auf der SWR Regio-Tour mit Dr. Titus Brinke, Hautarzt und KI-Forscher am Deutschen Krebsforschungszentrum. Das Durchgucken von Kopf bis Fuß durch den Hautarzt kann nicht durch die App ersetzt werden. Sagst du jetzt nicht als Arzt mit eigener Praxis, in die man dann gleich kommen soll, sondern als Forscher. Da sind wir jetzt bei deinem Dermatoskop. Warum ist das jetzt sozusagen vielleicht das nächste Level? Also jetzt so eine Lupe mit KI zu füttern. Wie verbessere ich dadurch sozusagen? Also was passiert da? Guckt denn der Arzt durch? Kriegt gleich den Tipp von der KI oder wie kann ich mir das vorstellen?
3: Der Arzt sollte grundsätzlich erstmal selber entscheiden und kann dann KI-Assistenz einschalten, wenn er das möchte. Und was wir hier geschafft haben, ist auch wieder nur zu schaffen in einer tollen Infrastruktur. Wir haben das Deutsche Krebsforschungszentrum und 10 Universitätshautkliniken, die mit uns über die letzten 5-6 Jahre das gemeinsam entwickelt haben. Die Daten haben wir prospektiv erhoben, also aus der Klinik von den Patienten inklusive Gewebe bekommen.
2: Heißt Bilder oder?
3: Bilder
2: von Befunden?
3: Bilder von Hautkrebs, das dazugehörige Gewebe. Dazu haben wir genetische Analysen durchgeführt. Wir haben dann auch das Gewebe nicht nur von einem Pathologen, also einem Menschen, der durchs Dermatoskop guckt, durchs Mikroskop guckt und sagt, das ist Hautkrebs oder ist es kein Hautkrebs, sondern ein Panel von 8 Dermatopathologen, nennt man diese hochspezialisierten Ärzte, die unter dem Mikroskop das Gewebe beurteilen. Und dadurch haben wir eine unglaublich hohe Datenqualität und eine Datentiefe, die eben alles, was bisher war, outperformt.
22: Der Dermatologe Titus Brinker in SWR 1 Leute bei Nabil Attassi. Der Titus Brinker ist Privatdozent an der Medizinischen Fakultät Heidelberg und er ist der jüngste Abteilungsleiter am Deutschen Krebsforschungszentrum.
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22: Mit Tamara Land.
4: Guten Tag. In vielen Engpassberufen arbeiten Menschen mit Migrationshintergrund. Insgesamt hat mehr als ein Viertel aller Berufstätigen in Deutschland ausländische Wurzeln. Das meldet das Statistische Bundesamt. Die Behörde hat ausgewertet, wie viele Beschäftigte selbst eingewandert sind oder Eltern haben, die seit 1950 nach Deutschland gekommen sind. Ursula Mayer.
6: Vor allem in vielen Berufen mit Fachkräftemangel sind Beschäftigte mit Einwanderungsgeschichte mittlerweile unverzichtbar. So hatten letztes Jahr fast 60% aller Köchinnen und Köche in Deutschland laut Statistikbehörde ausländische Wurzeln und ähnlich viele Fleischer, Bodenleger und Gerüstbauer. Überdurchschnittlich hoch war der Anteil von Mitarbeitern mit Einwanderungsgeschichte auch unter Straßenbahn- und Busfahrern sowie Servicekräften in der Gastronomie und Hotellerie. Im Pflegebereich traf das auf etwa ein Drittel der Beschäftigten zu. Deutlich seltener waren Eingewanderte dagegen etwa im Rettungsdienst, bei der Polizei, Justiz und Verwaltung vertreten. Menschen aus anderen EU-Ländern fanden meist schneller Arbeit als Menschen aus Afrika oder dem Nahen Osten. Männern gelang der Berufseinstieg oft schneller als Frauen, weil diese häufiger Aufgaben in der Familie übernahmen.
4: Die Unternehmen in Deutschland bauen nicht mehr so viele Stellen ab. Das zeigt das Beschäftigungsbarometer des Münchner IFO-Instituts. Demnach hat sich die Situation in der Industrie ein wenig verbessert. Zwar wollten die meisten Unternehmen nach wie vor Stellen abbauen. Die Nahrungsmittelindustrie und die Hersteller von Datenverarbeitungsgeräten planten aber Neueinstellungen. Bei den Dienstleistungsberufen ergibt sich ein gemischtes Bild. Ingenieursbüros und Steuerberatungen stellen ein, während der Handel Arbeitsplätze streicht. Der Arbeitsmarkt stabilisiere sich, eine echte Erholung sei aber noch nicht in Sicht, sagte IFO-Studienleiter Klaus Wohlrabe. Die Woche beginnt mit Streit über die Pflegereform. Der neue Bundesgesundheitsminister Carsten Linnemann will seine Pläne am Mittwoch ins Kabinett einbringen, aber der Koalitionspartner SPD droht mit einer Blockade. Frage an Berlin-Korrespondentin Anne-Kathrin Mellmann. Warum ist die SPD denn nicht einverstanden mit Linnemanns Eckpunkten?
8: Die SPD findet die Pläne dafür ungerecht, weil sie zu sehr auf Kosten der Pflegebedürftigen gehen. Die SPD will, dass Privatversicherte mehr beisteuern und dass der Eigenanteil, den Menschen im Heim zahlen müssen, eine Obergrenze hat. Unterm Strich wären das im Monat knapp 300 Euro weniger. Ein Heimplatz, der kostet im Moment durchschnittlich 3.400 Euro. Und die SPD will, dass die Strukturen verändert werden, die das Ganze so teuer machen.
4: 64% der Azubis in Rheinland-Pfalz sind zufrieden oder sehr zufrieden mit ihrer Berufsausbildung. Das zeigt der DGB-Ausbildungsreport für Rheinland-Pfalz. Der Wert liegt allerdings leicht unter dem Bundesschnitt. Auf ganz Deutschland gerechnet sind knapp 66% der Azubis zufrieden. Thematischer Schwerpunkt des diesjährigen Reports war die mentale Belastung der Azubis. Jutta Kaiser.
23: Personalmangel im Betrieb kann jungen Azubis zusetzen. Mehr als jede und jeder Vierte fühlt sich dadurch stark oder sehr stark belastet. Unterbesetzte Teams führen zu einem höheren Leistungs- und Zeitdruck und dazu, dass Auszubildenden ein Maß an Verantwortung übertragen wird, das viele überfordert. Das hat auch körperliche Auswirkungen. Betroffene fühlen sich häufiger schwach, krankheitsanfällig und erschöpft. Gleichzeitig kommen 68% der hochbelasteten Azubis auch dann noch regelmäßig zur Arbeit. Die Folge? Mehr als die Hälfte dieser Gruppe denkt darüber nach, die Ausbildung abzubrechen. Die Belastungsquote der jungen Menschen unterscheidet sich je nach Berufszweig erheblich. Hohe Anteile um die 50% erreichen Augenoptik, Hotellerie, das Maurerhandwerk und Elektrotechnik. In Berufsbildern wie Zerspanungs- und Industriemechanik oder in Verwaltungen sehen sich dagegen nur etwa 5% der Azubis belastet. Der DGB-Ausbildungsreport wird seit 2011 aufgelegt. Für die aktuelle Ausgabe wurden den Angaben zufolge mehr als 1000 Auszubildende in Rheinland-Pfalz befragt.
5: Zur Börse. Nach mehreren positiven Wachstumsprognosen für die deutsche Wirtschaft sind die Anleger zunächst wieder zuversichtlicher geworden. Der DAX ist heute mit Gewinnen in die neue Woche gestartet. Inzwischen büßt das Börsenbarometer diese Gewinne allerdings schon wieder ein und steht weitgehend auf demselben Stand von vergangenem Freitag. Thomas Spindler.
9: Bei den einzelnen Unternehmen sorgt die Aussicht auf eine milliardenschwere Übernahme im Chemiesektor für Wirbel. Der deutsche Branchenprimus BASF hat den kleineren Konkurrenten Evonik ins Visier genommen. Experten sind der Ansicht, die Übernahme könnte der Beginn einer neuen Gestaltung der europäischen Chemiebranche sein. Der Markt ist von vielen verschiedenen Unternehmen geprägt. Der Wettbewerbsdruck ist hoch. Angesichts von Überkapazitäten könnte es zu weiteren Zusammenschlüssen kommen.
5: Soweit die Informationen aus der Wirtschaft um 12:02.
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10: 75. Geburtstage sind normalerweise nicht so unsere Sache. Aber wenn das Bundesverfassungsgericht in Zeiten wie diesen einen solchen Geburtstag feiert, dann ist das schon einen Blick wert, einen ganz politischen. Gleich nach den Nachrichten.
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10: Ja, und in Baden-Württemberg ist es am Nachmittag überwiegend sonnig, im Rheinland-Pfalz zeitweise auch etwas wolkiger. Allgemein wird es wieder ungewöhnlich warm für Ende September, nämlich zwischen 25 Grad in der Hohen Eifel und bis zu 31 Grad im Markgräflerland. Das klingt eigentlich nach Hochsommer. In der kommenden Nacht ist es dann teilweise wolkig, im östlichen Württemberg meistens klar. Die Temperaturen sinken auf 17 bis 7 Grad. Morgen gibt es wieder teils Sonne, vor allem nach Westen zu auch mal dichtere Wolken. Spätsommerlich warm bleibt es bei 23 bis 30 Grad. Und Mittwoch nochmal sehr warm mit Sonne und teils Wolken, Donnerstag Regen.
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11: Um 12 Uhr mit Johannes Werdemann. Bundespräsident Steinmeier hat die Rolle des Bundesverfassungsgerichts hervorgehoben, um die Werte und Garantien einer freiheitlichen Demokratie zu verteidigen. Beim Festakt in Karlsruhe anlässlich des 75-jährigen Bestehens des obersten Gerichts sagte er, die liberale Demokratie sei durch extremistische Kräfte an den Rändern bedroht. Als Hüter der Verfassung hat das Bundesverfassungsgericht zwei wesentliche Aufgaben. Es entscheidet über Klagen von Bürgern, die sich vom Staat in ihren Grundrechten verletzt sehen, und bei Streitigkeiten zwischen Staatsorganen. Elena Radatz berichtet.
24: Gleichberechtigung, Meinungsfreiheit, Abtreibung, Sterbehilfe, Klimaschutz. Seit 75 Jahren schreibt das Bundesverfassungsgericht Geschichte. Jeder, der sich vom Staat in seinen Grundrechten verletzt fühlt, kann in Karlsruhe klagen. Als das Bundesverfassungsgericht im Jahr 1951 seine Arbeit aufnahm, hatte man die totale Rechtlosigkeit und systematische Missachtung der Menschenrechte durch das NS-Regime noch sehr gut im Gedächtnis. Dem setzte man im Sinne eines nie wieder ein unabhängiges Verfassungsorgan, das Bundesverfassungsgericht, entgegen.
11: Die EU-Außenbeauftragte Kallas hat vor weiteren russischen Sabotageakten in Europa gewarnt. Sie verwies dabei auf Geheimdienstberichte. Sie werde daher beim heutigen Treffen mit den EU-Verteidigungsministern in Brüssel auch über ein Notfallsicherheitsprotokoll beraten. Ein solches hatte Kommissionspräsidentin von der Leyen gefordert, um gezielt auf Cyberangriffe, Drohnenattacken oder Sabotage reagieren zu können. Im Rahmen seiner mehrtägigen Frankreich-Reise ist Papst Leo XIV. Heute in Metz. Seine Europarede im Kongresszentrum Robert Schumann solle bewusst die europäische Inspiration in den Vordergrund stellen und nicht die Institutionen, hieß es aus französischen Kirchenkreisen. Die lothringische Stadt Metz stehe für die deutsch-französische Aussöhnung. Gleichzeitig ist es die Heimatstadt von Schumann, der als einer der Gründungsväter des Vereinten Europas nach dem Zweiten Weltkrieg gilt. Für den engagierten Katholiken läuft im Vatikan ein Verfahren zur Seligsprechung. Am Abend hält der Papst noch eine Messe in Metz, bevor er nach Rom zurückkehrt. In der Debatte über die Pflegereform erwartet der gesundheitspolitische Sprecher der SPD, Pantazis, ein so wörtlich Signal der Gerechtigkeit. Zwischen der gesetzlichen und der privaten Pflegeversicherung gebe es ein eklatantes Gerechtigkeitsproblem, sagte er im Deutschlandfunk. Gesundheitsminister Linnemann hat gestern einen von der SPD geförderten Deckel für die Pflegekosten abgelehnt. Am Mittwoch will das Bundeskabinett über die Pflegereform beraten. Bei den Kommunalwahlen in Niedersachsen hat die AfD keines der Spitzenämter gewonnen. Vertreter der Partei waren in drei Kommunen in die Stichwahl gekommen, verloren aber jeweils deutlich. So auch in Salzgitter, wo Amtsinhaber Klinge Biel von der CDU fast drei Viertel der Stimmen erhielt. In insgesamt 123 Städten und Landkreisen musste die Stichwahl entscheiden. In der Landeshauptstadt Hannover bleibt der Grünen-Politiker Oberbürgermeister. Er setzte sich klar gegen den SPD-Kandidaten von der Uhr durch. Der spanische Filmregisseur Pedro Almodóvar hat in Madrid ein Protestcamp gegen Wohnungsnot besucht. Er forderte die Politik zum Handeln auf. Es sei unerträglich für die spanische Gesellschaft, dieses Problem noch einen weiteren Tag zu haben, sagte er dem TV-Sender RVTE. Auslöser der Proteste ist die Zwangsräumung einer 87-jährigen Frau aus ihrer Wohnung in Madrid, in der sie 70 Jahre lang gelebt hatte. Am Wochenende demonstrierten deshalb Zehntausende Menschen in der Hauptstadt gegen Wohnungsnot und zu hohe Mieten.

0: Grad. Die weiteren Aussichten: am Mittwoch nochmal sehr warm mit Sonne und Wolken, zum Donnerstag von Westen her Regen. 12.05 Uhr.
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2: Mit Ralf Hecht, guten Tag. In Karlsruhe wird gerade der 75. des Bundesverfassungsgerichtes gefeiert. Außerdem, der koalitionsinterne Streit um die Pflegeversicherung bleibt uns erhalten und der Papst hält in Metz eine politische Rede zu Europa. Im Moment in Karlsruhe. Großer Festakt, Anlass der 75. des Bundesverfassungsgerichtes, also des Verfassungsorgans, das im Volk am meisten Ansehen hat. Eine YouGov-Umfrage ergab jüngst, dass genau 2/3 der Deutschen dem Bundesverfassungsgericht eher oder voll und ganz vertrauen. Wenn man das mal grob überschlagen mit den Wahlergebnissen vergleicht, dann ergibt sich ein wenig überraschendes Bild. Und das, obwohl das Bundesverfassungsgericht ja eigentlich überhaupt nicht politisch sein soll, was Bundespräsident Steinmeier in seiner Festrede gerade hervorhob. Das Bundesverfassungsgericht sei heute ein wichtiger Gegenpol zu zunehmend unerbittlich oft demagogisch geführten Debatten mit immer höheren Erregungs- und Empörungskurven, besonders in den sogenannten sozialen Medien, so der Bundespräsident. Und er schaut auch weiter nach vorne, was die Themen des Gerichts angeht.
3: Heute gilt es beim Schutz der Grundrechte vor neuen Gefahren auf der Höhe der Zeit zu sein. Ich denke an die rasante Fortentwicklung künstlicher Intelligenz und auch die Risiken, die damit einhergehen. Technische Systeme dürfen keine Gestaltungsmacht gewinnen, um wirtschaftliche Strukturen, öffentliche Kommunikation und politische Entscheidungsprozesse zu steuern. Hier ist das Grundverhältnis von Mensch, Technik und gesellschaftlicher Ordnung betroffen. Hier werden Fragen der Verantwortungszuordnung aufgeworfen und letztlich Aspekte der Menschenwürde berührt.
2: Bundespräsident Steinmeier gerade in Karlsruhe. Das Bundesverfassungsgericht, die letzte Instanz, zumindest in Deutschland. Frank Bräutigam aus unserer Rechtsredaktion. Es ist ja das deutsche Gericht, das immer wieder politisch entscheiden muss, auch weil die Politik das oft so will. Und dann legen die Richter die Grenzen des politisch Machbaren fest, egal ob es um ein Luftsicherheitsgesetz geht, um die Fristenlösung bei Abtreibung oder um Sterbehilfe. Wie gehen die Richter denn damit um, dass sie da letztlich ja zu politischen Entscheidern gemacht werden, von den politischen Entscheidern?
4: Also sie betonen immer, dass sie sich streng an rechtliche Kriterien halten, denn ihre Aufgabe ist ja, das Grundgesetz auszulegen und nicht selbst Politik zu machen. Also ihre Aufgabe ist, Politik zu kontrollieren. Die Verfassungsrichterin, die ehemalige Susanne Bär, hat das immer mit so einem Schiedsrichter verglichen. Der spielt nicht mit, in dem Fall in der Politik, sondern der pfeift, wenn gefault wird. So, und gleichzeitig ist es natürlich richtig, was Sie sagen, es geht um hochpolitische Themen. Und deswegen ist das so ein Spannungsfeld, das das Gericht in diesen 75 Jahren einfach immer wieder begleitet hat. In den Abtreibungsurteilen, Luftsicherheitsgesetz. Jetzt demnächst wird über die Erbschaftssteuer hier verhandelt, wo die Politik auch sagt, ach, wir warten einfach mal, was Karlsruhe macht. Insofern ganz entziehen können die sich dem politischen Raum nicht. Aber aus ihrer Sicht versuchen sie sehr streng, sich an rechtliche Kriterien zu halten.
2: Ja, ein ehrenwerter Versuch, nehme ich auch sofort ab. Trotzdem scheint es ja oft so, als ob die Politik ganz bewusst übers Ziel hinausgeht und sagt, jetzt schauen wir mal, wie weit uns die Karlsruher Richter beschneiden.
4: Das ist oft so ein Ping-Pong-Spiel, ja, den Eindruck teile ich. Erstmal darf Politik aber auch Dinge ausprobieren. Die haben einen Gestaltungsspielraum. Ich nehme mal das Beispiel Terrorismusabwehr. Das ist ja auch eine große Bedrohung bei den ganzen Anschlägen, die wir auch in Deutschland erlebt haben. Und dann versucht Politik im BKA-Gesetz und bei den Nachrichtendiensten möglichst viel zu versuchen. Und gleichzeitig, wie das Amen in der Kirche, kommt dann Karlsruhe und korrigiert so an den Rändern und sagt, bis hierhin und nicht weiter. Und dieses Ping-Pong-Spiel, wenn man so auf die Langstrecke guckt, hat eigentlich immer ganz gut funktioniert, führt aber trotzdem dazu, dass das Gericht auch immer wieder sich Kritik stellen muss. Und das ist auch in Ordnung. Also keine Institution dieses Staates ist sakrosankt. Jeder muss sich auch Kritik stellen, ob man mal zu weit geht, sowohl die Politik als auch das Gericht.
2: Die Nichtrichterwahl von Frauke Brosius-Gersdorf steht jetzt ja für den Versuch der Politisierung

0: bei der Besetzung des Gerichts. Die AfD spricht deshalb von einem Parteikartell, das verhindere, dass weite Teile der Gesellschaft repräsentiert würden. Natürlich geht es da nicht um Frau Brausius-Gersdorf, sondern um Ausschluss von AfD-Kandidaten. Nun ist ein Gericht ja aber kein Parlament. Muss die Gesellschaft über die Politik dort wirklich vertreten sein, sich widerspiegeln? Oder sollte sie das vielleicht gerade auch nicht?
1: Also ein Gericht übt Macht aus, hat eine machtvolle Position und alle Staatsgewalt geht vom Volke aus. Also das ist ja auch der Grund, warum Richterinnen und Richter gewählt werden. Also man könnte ja meinen, Moment, die sollen doch die Politik kontrollieren. Warum ernennt sie denn die Politik? Naja, weil eben alles irgendwie einen Bezug zu uns Wählern haben muss. Gleichzeitig ist es eine wichtige Sicherung der Unabhängigkeit, dass man in der Politik große Mehrheiten braucht, 2/3 Mehrheiten, um Richterinnen und Richter nach Karlsruhe zu schicken, damit man eben keine polarisierenden Richter dahin schickt. Und die Frage, wie man das verteilt, die hat sich in der Geschichte immer wieder gestellt und die stellt sich jetzt sehr dringend auch wieder. Das stimmt schon. Wie man sie löst, da habe ich auch keine Patentlösung, aber die Politik wird das weiterhin sehr intensiv diskutieren. Wie bildet man die politischen Verhältnisse, wie sie derzeit sind, auch am Gericht ab?
0: Die Unabhängigkeit des Gerichtes zu erhalten, dafür gab es jetzt ja auch eine Grundgesetzänderung. Das Bundesverfassungsgericht sollte krisenfester gemacht werden mit ein paar wenigen Änderungen. Amtszeit und Zahl der Senate oder der Richter und Senate wurden festgeschrieben. Ein Notfallmechanismus für die Richterwahl eingerichtet. Reicht das?
1: Es ist zumindest das, was man jetzt tun kann mit Blick nach vorne für noch stürmischere Zeiten. Ich nehme mal ein Beispiel raus. Man hat direkt ins Grundgesetz reingeschrieben, die Amtszeit der Richter dauert 12 Jahre und die dürfen nicht wiedergewählt werden. Das hat den Effekt, dass die sich hier nicht mit genehmen Urteilen um eine zweite Amtszeit bewerben müssen. Und das sichert Unabhängigkeit. Keine Regeln, die man irgendwo hinschreibt, sichern etwas auf Dauer. Also es wird immer davon abhängen, wie sehr die Richterinnen und Richter ihre Aufgabe einer unabhängigen Kontrolle auch selbst an und ernst nehmen und wie sehr auch die Bürgerinnen und Bürger dieses Gericht annehmen, zwar kritisch betrachten, aber zumindest so ein gewisses Grundvertrauen da haben, dass die der Politik kritisch auf die Finger schauen.
0: Frank Bräutigam aus unserer Rechtsredaktion, auch einer der Autoren von Rote Roben, Fälle, die Deutschland bewegen, einer Podcast-Reihe, in der die spannendsten und emotionalsten Geschichten hinter den großen Entscheidungen des Bundesverfassungsgerichts erzählt werden, zu finden. Natürlich in der ARD Sounds, der öffentlich-rechtlichen Audiothek. Auch das Zeug dazu, irgendwann vor dem Bundesverfassungsgericht zu landen, hat natürlich die Reform der Pflegeversicherung. Die Pflegekassen haben Alarm geschlagen, das Defizit wird immer größer. Deshalb hatte die frühere Gesundheitsministerin Warken von der CDU einen Entwurf für eine Pflegereform erarbeiten lassen. Einschränkungen bei der kostenlosen Mitversicherung von Ehepartnern, eine strengere Einstufung in Pflegegrade und wenn im Pflegeheim, dann die spätere Auszahlung von Zuschüssen, also wieder mehr Geld von den Versicherten. So will die SPD das nicht mittragen und hat eine Belastungsbegrenzung, einen sogenannten Pflegedeckel vorgeschlagen. Wohl auch unter dem Eindruck der jüngsten Landtagswahlen. Der neue Bundesgesundheitsminister Linnemann kann da überhaupt nicht mitgehen. Ist klar, gegen den SPD-Vorschlag. Unsere Berlin-Korrespondentin Isabel Karas erklärt nochmal grundsätzlich, warum etwas passieren muss.
2: Das Problem ist, immer mehr Menschen in Deutschland sind auf Pflege angewiesen. Gleichzeitig gibt es aber weniger Menschen, die Geld in die Pflegeversicherung einzahlen. Ein gutes Beispiel dafür ist das Verhältnis von Beitragszahlerinnen und Zahlern und Pflegebedürftigen. 1998 haben im Schnitt noch 29 Menschen für eine pflegebedürftige Person eingezahlt. Letztes Jahr waren es nur noch 10. Gleichzeitig steigen auch noch die Kosten für die Pflege. Und die Bundesregierung sagt, wenn wir da jetzt nichts machen, dann haben wir nächstes Jahr schon eine Finanzlücke von 7,5 Milliarden Euro.
0: Und was ist jetzt der eigentliche Plan der Bundesregierung bzw. des Gesundheitsministers, den die SPD in Teilen problematisch findet? Nochmal, Isabel Karas.
2: Er hat die Pflegereform ja von seiner Vorgängerin Nina Warken geerbt und hält sich auch an vielen Stellen an ihren Entwurf. Um dieses Finanzloch zu stopfen, will Linnemann unter anderem die Kriterien verschärfen, wer überhaupt finanzielle Hilfe bei der Pflege bekommt. Heißt, die Kasse würde zukünftig strenger hinschauen, bevor sie überhaupt einen Pflegegrad genehmigt. Außerdem sollen die staatlichen Zuschüsse fürs Pflegeheim langsamer ansteigen als bisher. Aktuell gilt ja noch, je länger man im Heim wohnt, desto mehr Geld schießt der Staat auch dazu. Linnemann will diese Hilfe jetzt zeitlich ausbremsen. Das heißt, wer Angehörige im Heim unterbringt, müsste dann länger den vollen Eigenanteil aus eigener Tasche zahlen. Richtig große Strukturreformen will der Minister erstmal noch aufschieben. Dafür soll eine Expertenkommission bis März ein Konzept ausarbeiten.
0: Von Berlin nach Metz. Der Papst ist in Frankreich. Nach einem gigantischen Gottesdienst mitten in Paris und einem eher demütigen Treffen mit Missbrauchsopfern in Lourdes steht heute der wohl politischste Teil der Papstreise an im lothringischen Metz. Angekündigt als Europarede. Titel: Zu den Wurzeln Europas für Frieden und Einheit. Unser Frankreich-Korrespondent Kai Rienecker hat für uns zugehört, ist dabei. Herr Rienecker, was hat der Papst denn politisch zu Europa zu sagen?
3: Ja, die Papstrede läuft hier im Moment noch in Metz. Sie ist gleich zu Ende und europapolitisch hat er diese Rede zunächst einmal in den Mittelpunkt gestellt, dass er auf den europäischen Gründungsvater Robert Schumann eingegangen ist, der hier aus Metz stammt. Und für ihn ist das sowas wie das ideelle Erbe Europas. Er hat das hier gar nicht an den Institutionen festgemacht, sondern hat den Wert darauf gelegt, dass Europa für bestimmte Rechte steht, eben auch für die Menschenrechte, und hat hier auch nochmal unterstrichen, dass das auch für Migranten und Flüchtlinge gilt, dass man die vernünftig aufnehmen müsse in Europa, sie wie ein Familienmitglied integrieren müsse, wie er wörtlich sagte. Also das ist sicherlich schon mal ein Zeichen auch gegen den aufkeimenden Rechtspopulismus, sowohl in Frankreich, in Deutschland, aber auch in ganz Europa. Und dann ging er auch auf den Ukraine-Krieg ein und sprach dort von einem sinnlosen Gemetzel, das jeden Tag unzählige zivile Opfer fordere. Und eben gerade hat er auch noch mal gesagt, dass die internationalen Beziehungen insgesamt inzwischen immer mehr die Beziehungen zwischen den Staaten immer barbarischer seien. Das ist sicherlich ein indirekter Wink Richtung Donald Trump, der hier, der Papst sagte, auch das gegebene Wort wird missachtet. Stattdessen rühme man sich der Lüge und der Täuschung. Und da ist Europa sowas wie der Lichtblick, der diese Abwärtsspirale ein Ende setzen könnte. Und jetzt hört man im Hintergrund vielleicht auch gerade das Klatschen. Die Rede des Papstes ist hier gerade zu Ende gegangen.
0: Eingeladen waren, um diese Worte des Papstes zu hören, vom französischen Präsidenten Macron ja alle europäischen Regierungschefs. Bundeskanzler Merz kam nicht, weil er gerade beim Festakt für das Bundesverfassungsgericht in Karlsruhe ist. Aber wie ist es sonst? Wer ist denn gekommen?
3: Ja, also der Rücklauf war relativ dünn, das muss man sagen. Es sind hier gerade mal, was Staats- und Regierungschefs aus der Europäischen Union angeht, im Grunde nur die Vertreter Luxemburgs gekommen. Ansonsten gibt es ja keinen, außer natürlich Gastgeber Emmanuel Macron, keinen anderen EU-Staats- oder Regierungschef. Es ist noch Fürst Albert von Monaco hier eingetroffen und dabei gewesen. Der Bundeskanzler hat sich vertreten lassen von der Kulturbeauftragten für die deutsch-französischen Beziehungen und der saarländischen Ministerpräsidentin Anke Rehlinger. Und das war's. Also es ist schon sowas wie ein protokollarisches Fiasko, was Gastgeber Macron hier an dieser Stelle erlebt hat. Da hat sich der Papst ja auch nicht die Schau stehlen lassen. Der steht hier eindeutig im Mittelpunkt der Veranstaltung und wird hier eben gerade noch weiter fleißig beklatscht.
0: Woran liegt das? Ist das kein Interesse an diesen mahnenden Worten des Papstes oder ist das wirklich ein Affront gegen Macron?
3: Nein, ich glaube, es war hier wahrscheinlich zu kurzfristig vorbereitet. Macron hatte versucht, hier nochmal sein Familienfoto mit den Staats- und Regierungschefs zu bekommen. Das hat er nicht bekommen. Und ich glaube, dass es dem Vatikan ganz recht ist, weil sowieso während der ganzen Reise zu spüren war, dass sich Papst Leo der 14. hier von niemandem vereinnehmen lassen wollte, weder vom französischen Präsidenten oder sonstigen EU-Staats- und Regierungschefs. Und deswegen ist es wahrscheinlich so gelaufen, wie es gelaufen ist und der Papst eben hier weiter im Mittelpunkt geblieben.
0: Live aus Metz war das unser Frankreich-Korrespondent Kai Rienecker. Nach dem Treffen von Außenminister Wadefuhl mit seinem russischen Amtskollegen Lavrov am Rande der UN-Generalversammlung in New York wird nun auch viel darüber diskutiert. Nicht über das Ergebnis, es gab wohl keins, sondern über das Treffen an sich. Man müsse gerade auch mit dem Gegner verhandeln, hatte Wadefuhl gesagt. Andere, vor allem in seiner eigenen Partei, sehen das anders. Der CDU-Außenpolitiker Kiesewetter warnt vor einem außenpolitischen Alleingang Deutschlands. Es komme sehr stark darauf an, wie die Länder zwischen Deutschland und Russland dieses Gespräch wahrnehmen. Daran dürfte nun gearbeitet werden, wenn es nicht schon längst passiert ist. Neben den Kanälen des Auswärtigen Dienstes bietet sich heute auch in Brüssel ein Forum beim Treffen der EU-Verteidigungsminister, wo Deutschland allerdings nur durch einen Staatssekretär vertreten ist. Sabrina Fritz.
4: Die jüngsten Geheimdienstberichte haben die EU aufgeschreckt. Erst warnte die amerikanische CIA vor russischen Drohnenangriffen, auch gegen Spanien, Frankreich und Italien. Dann warnte vor wenigen Tagen der dänische Geheimdienst vor Angriffen auf die Europäische Union. Die Außenbeauftragte der Gemeinschaft, Kaja Kallas, nimmt diese Meldungen ernst.
5: But of course we need to be vigilant because we see.
6: Wir müssen wachsam sein. Die Geheimdienste sagen uns, dass Russland mehr Sabotageakte plant, um unsere Demokratie zu schwächen, um unsere Bevölkerung zu spalten und davon abzuhalten, die Ukraine zu unterstützen.
5: To help Ukraine,
4: sagte sie zum Auftakt des Verteidigungsministertreffens in Brüssel. Auf die Frage, ob denn die EU auf solche Angriffe vorbereitet sei, erklärte sie:
6: Wir werden das Notfallprotokoll präsentieren. Es betrifft alles unterhalb eines bewaffneten Angriffs. Wie können die EU-Kommission und die Mitgliedsländer zusammenarbeiten? Welche Werkzeuge haben wir auf den verschiedenen Ebenen?
4: Ein Vorschlag, ein Artikel 4 für die EU. Demnach müssten alle Länder zusammenkommen, wenn sich ein Land bedroht fühlt. Vor allem aber sei wichtig, dass die Mitgliedsländer genug für ihre Verteidigung ausgeben, so die Chefdiplomatin. Wie es darum steht, dazu hat die Europäische Verteidigungsagentur eine Bestandsaufnahme erstellt.
7: Wir Europäer sind dabei, gemeinsam kritische Fähigkeitslücken zu schließen. Deutschland bringt sich stark ein, wenn es um Landkampf geht oder maritime Fähigkeiten oder auch praxisorientiert Military Mobility.
4: So der deutsche Staatssekretär Sebastian Hartmann, der Verteidigungsminister Pistorius bei dem Treffen in Brüssel vertritt. Auch dieser Bericht und vor allem die Lücken, die er aufweist, sollen heute von den Verteidigungsministerinnen und Ministern diskutiert werden. Aber bei aller Sorge um die eigene Sicherheit steht vor allem die Unterstützung für die Ukraine im Mittelpunkt des Treffens. Dazu Staatssekretär Hartmann.
7: Deutschland ist auch hier bereit, seinen Beitrag zu leisten. Wir reden über Flugkörper und Abwehr von Patriots bis hin zu den entsprechenden IRIS-T-Systemen. Das muss jetzt getan werden. Denn die Ukraine steht vor einem dramatischen Winter.
4: Auch die Niederlande kündigten an, die Ukraine weiter zu unterstützen.
8: We will announce today that we will invest 10 million euros in training facilities in Ukraine. As you probably know, the Netherlands has been contributing to training Ukrainian soldiers for a long time. Together with our allies, we managed to train almost 100,000 soldiers.
4: Wir werden 10 Millionen Euro in ein Ausbildungszentrum in der Ukraine investieren. Zusammen mit unseren europäischen Partnern haben wir in den letzten Jahren mehr als 100.000 Soldaten trainiert, so die niederländische Verteidigungsministerin Dilan Jeschilgös-Ceserius. Neben der eigenen Sicherheit und der Lage in der Ukraine beschäftigt die Verteidigungsminister auch die Lage im Nahen Osten. Dort nehmen die Spannungen wieder zu, nachdem nun auch die Meerenge von Bahr al-Mandab für die internationale Schifffahrt gefährlich geworden ist. Frankreich und Italien überlegen nun, ihre Schiffe in Eigenregie zu schützen. Die EU-Mission Aspides, die seit 2 Jahren die Schifffahrt im Roten Meer sichern soll, hat nach Aussagen der EU-Außenbeauftragten nicht genügend Schiffe bereitgestellt.
0: Und zurück nach Deutschland. Wenn Sie zu den Älteren gehören, dann erinnern Sie sich vielleicht. Früher, vor dem Internet, da wurden im Radio die Pegelstände vorgelesen. Heute würde das in etwa so klingen. Der Rhein, Kaub 2, gestiegen 5. Koblenz minus 4, gestiegen 2. Köln 40, gefallen 3. Dort liegt der Rheinpegel jetzt also bei 40 Zentimetern. In der Fahrrinne ist noch mal da mal etwa 1,51 Meter Wasser. Für Sportboote ist das kein Problem, aber darüber hinaus, vielleicht viel geht da nicht mehr mit der Binnenschifferei. Dominik Bartoschek aus unserer Umweltredaktion. Wie sieht es denn aus jenseits einzelner Pegelstände?
9: Die Situation ist entlang des gesamten Rheins im Moment wirklich außergewöhnlich. Es wird vielleicht nicht überall auf den ersten Blick so dramatisch sichtbar wie am Mittelrhein, wo ja auch der Pegel Kaub liegt. Dort sind ja breite Flächen des Flussbetts wirklich komplett trocken gefallen. Aber auch entlang des Oberrheins zeigen die Rheinpegel zum Beispiel in Worms oder Maxau extremes Niedrigwasser. Und auch außerhalb von Baden-Württemberg und Rheinland-Pfalz am Niederrhein ist es kritisch. In Köln zum Beispiel wurde erst heute früh ein neuer Rekordtiefstwert gemessen.
0: Ist denn Besserung in Sicht oder bleibt es bei diesen niedrigen Wasserständen?
9: Das Niedrigwasser wird uns vermutlich noch eine ganze Weile beschäftigen. Die Bundesanstalt für Gewässerkunde hat Ende der vergangenen Woche gesagt, eine nachhaltige Entspannung sei nicht in Sicht. Und genau das sieht man auch bei den langfristigen Vorhersagen für die Rheinpegel. Die reichen bis zu 6 Wochen in die Zukunft. Deswegen schwanken die vorhergesagten Werte auch sehr stark. Aber was man dort auf jeden Fall erkennen kann, die Wasserstände dürften zwar in den nächsten Wochen leicht ansteigen, aber selbst wenn die optimistischen Szenarien eintreffen, dann steigen sie vermutlich nicht stark genug an, um wieder so etwas wie einen normalen Wasserstand zu erreichen.
0: So extremes Niedrigwasser im Herbst. Ist das ein Einzelfall oder das neue Normal, auf das wir uns jetzt einstellen müssen?
9: Grundsätzlich ist Niedrigwasser im Herbst nichts Ungewöhnliches, aber es ist in diesem Jahr eben besonders extrem. Und das liegt daran, dass der Wasserstand schon den ganzen Sommer so niedrig ist. Und wenn es dann jetzt im Herbst noch mal ein paar Zentimeter nach unten geht, dann sind eben schnell Rekordtiefstwerte erreicht. Und genau das wird laut Klimamodellen künftig häufiger passieren, denn bisher bekommt der Rhein im Sommer immer noch einen natürlichen Wassernachschub, nämlich aus den Alpen, weil dort der Schnee aus im Winter langsam schmilzt und die Gletscher viel Wasser abgeben. Das Rheinwasser bei Basel zum Beispiel besteht bei extremer Trockenheit bis zu einem Viertel aus Gletscherwasser. Wenn aber künftig weniger Schnee im Winter fällt und wenn die Gletscher bis Ende des Jahrhunderts, wie vorhergesagt, verschwinden, dann fällt dieses Wasserreservoir weg und dann wird der Wasserstand im Rhein immer stärker abhängig von Niederschlägen. Und wenn die dann ausbleiben im Sommer und Herbst, so wie dieses Jahr, dann ist Niedrigwasser die logische Folge davon und wird künftig häufiger stattfinden als in der Vergangenheit.
0: Dominik Bartoschek aus unserer Umweltredaktion. Wir kommen von der Umwelt zur Wirtschaft. Der Gründungsboom in Deutschland hält weiter an. Laut dem heute veröffentlichten Startup-Monitor sind seit Januar mehr als 3000 Startups neu gegründet worden, so viele wie noch nie. 10 Start-up-Unternehmen stiegen in diesem Jahr sogar in die Einhornliga auf. Damit gibt es inzwischen 39 Start-ups in Deutschland mit einer Bewertung von mehr als 1 Milliarde Euro. Petra Thiele aus unserer Wirtschaftsredaktion, wie kommt das jetzt zu so vielen Neugründungen?
10: Ja, das liegt vor allem an 2 Faktoren. Es gibt mehr Geld und da ist da ja auch noch die KI. Also künstliche Intelligenz unterstützt sehr viele Neugründungen, auch bei uns hier in Baden-Württemberg und Rheinland-Pfalz. Manche Experten sagen auch, KI sei inzwischen der wichtigste Antrieb bei Neugründungen. Kapital ist ja aber auch nötig. Es gibt bessere staatliche Förderungen und mehr Geldgeber für Startups. Die Bereitschaft, in neue Ideen zu investieren, ist in Deutschland enorm gestiegen, weil man ja auch sieht, was so alles aus einem kleinen Startup mal werden kann.
0: Die meisten Neugründungen, die gibt es ja in Berlin und auch im Großraum München. Wie sieht's denn bei uns aus?
10: Baden-Württemberg hat traditionell durch die vielen Unis einen hohen Anteil an Neugründungen und steht meist nach Bayern und NRW an dritter Stelle. Das ist auch so geblieben. Die Zahl neuer Start-ups hat in Baden-Württemberg sogar deutlicher zugelegt als im Bundesdurchschnitt. Rheinland-Pfalz rangiert bei Neugründungen eher so im unteren Mittelfeld. Dieses Jahr gibt es aber auch hier deutlich mehr Start-ups als sonst. Spektakulär ist, dass Baden-Württemberg ja dieses Jahr schon 2 Einhörner hervorgebracht hat, also Start-ups, die noch nicht an der Börse sind, aber mit mehr als 1 Milliarde Euro bewertet werden. Das ist Neura Robotics in Metzingen und Sapiens in Mannheim. Und bereits 2025 hatten wir ja mit Black Forest Labs in Freiburg ein Einhorn aus Baden-Württemberg. Das macht täuschend echte KI Videos und mittlerweile wird Black Forest Labs sogar mit fast 3,3 Milliarden US-Dollar bewertet.
0: Wahnsinnig viel Geld. Schön, dass solche Erfolge zu feiern sind. Aber diese Einhörner, die schaffen selten viele Arbeitsplätze, oder?
10: Ja, das sind eher Spezialisten, die dort arbeiten und die auch gesucht werden. Also Black Forest Labs in Freiburg hat weltweit nur 100 Beschäftigte, 40 davon in Freiburg. Bei Osapiens sind es mehr. Das Mannheimer Softwareunternehmen hat rund 550 Beschäftigte und Neura Robotics in Metzingen, da arbeiten mittlerweile mehr als 600 Mitarbeiter. Neura Robotics entwickelt fahrerlose Transportsysteme und humanoide Roboter mit Hilfe von künstlicher Intelligenz.
0: Informationen von Petra Thiele aus unserer Wirtschaftsredaktion. Und das waren die Informationen aus Wirtschaft und Politik am Mittag. 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
12: Der Papst ist da. Bis ins Saarland hat das diesmal noch nicht geschafft, aber wir hören gleich nach Metz. Dann schauen wir auf die Debatte um die Pflegereform und auf eine drohende Preiswelle bei Lebensmitteln. Mein Name ist Peter Weizmann. Schönen guten Tag. Die schönen und unschönen Seiten an der Spitze der katholischen Kirche. Papst Leo hat sie bei seinem Frankreich-Besuch schon reichlich erlebt. In Paris hat er eine Messe mit 800.000 Menschen gefeiert. In Lourdes hat er Betroffene sexuellen Missbrauchs getroffen. Zum Abschluss seines Besuchs ist Leo nun ganz in der Nähe, in Metz. Und ebenfalls vor Ort ist Matthias Alexander Schmidt aus der SR-Religionsredaktion. Matthias, ist das Interesse am Papst denn groß in Metz?
13: Also es wirkt auf jeden Fall so, dass hier die Stadt sehr, sehr voll ist. Man sieht sehr viele Sicherheitsmaßnahmen. Hier sind sehr viele Polizisten, sehr viel Gendarmerie, auch Militär, aber auch eben sehr viele, ja, wie man in der katholischen Kirche dann sagt, Pilgerinnen und Pilger, Touristen. Ich stehe jetzt hier gerade mitten in der Altstadt, nicht weit von der Kathedrale. Und hier ist schon alles voll und die Leute wollen schon gerne durch zur Kathedrale. Aber momentan ist noch kein Zugang, auch nicht für uns. Also wir müssen noch ein bisschen warten, bis wir dann dorthin kommen, wo der Papst dann nachher um 16 Uhr sein wird.
12: Warum besucht der Papst denn heute ausgerechnet Metz?
13: Dem Papst geht es ganz konkret um Robert Schuman. Der ist ja einer der Gründungsväter der Europäischen Union und vor allen Dingen steht er auch für die Aussöhnung zwischen Frankreich und Deutschland. Darüber hat der Papst heute Morgen im Kongresszentrum, das nach Robert Schuman benannt ist, auch schon gesprochen, über Versöhnung, über Frieden. Es wurde auch ein Film über Schuman gezeigt und die Ode an die Freude eingespielt, also die Europahymne. Und das ist das große Thema, Frieden, Versöhnung. Der Papst ist ja auch schon seit seiner Amtseinführung letztes Jahr, steht er ja wie kein Zweiter für Frieden und das ist ihm ganz wichtig.
12: Am Vormittag also eine politische Rede vor politischen Gästen. Was ist heute noch angedacht?
13: Der Papst wird jetzt vermutlich dann eine Mittagspause machen und dann ab 14.30 Uhr wird er, das haben wir hier auch gerade schon alles sehen können, eine Tour mit dem offenen Papamobil machen, um dann den Touristen und Gläubigen, Pilgerinnen und Pilgern auch persönlich in dem Sinne zu begegnen. Da sind hier schon viele Absperrungen aufgebaut. Mit dem Papamobil fährt er dann von dem Kongresszentrum bis zur Kathedrale und dort beginnt dann um 16 Uhr die Messe und das ist dann auch das Ende des Besuchs.
12: Wenn man diesen Tag in Metz jetzt in den Gesamtzusammenhang stellt mit den letzten Tagen. Wie würdest du diesen Besuch einordnen?
13: Also was ja sehr erstaunlich war, fand ich, dass wirklich so viele Menschen in Paris und Lourdes schon waren. Also das waren ja wirklich unglaubliche Massen, 800.000, fast eine Million Menschen. Also der Papst ist fast wie so ein Rockstar irgendwie aufgetreten, konnte man den Eindruck gewinnen. Und darauf war Metz, glaube ich, das haben wir auch im Vorfeld gemerkt, glaube ich, nicht so richtig vorbereitet. Das ist ja im Vergleich wirklich eine Kleinstadt, Paris. Da sind natürlich oft Staatsgäste, da waren auch schon öfter Päpste und am katholischen Marienwallfahrtsort Lourdes ist es jetzt auch nicht ungewöhnlich, dass mal der Papst vorbeiguckt, aber in Metz, da war die Stadt auf jeden Fall so nicht drauf vorbereitet und das hat man auch so ein bisschen spüren können, aber die Stimmung hier ist trotzdem gut.
12: Ja, Informationen aus Metz von SR-Reporter Matthias Alexander Schmidt. Mit ihm habe ich unmittelbar vor der Sendung über den Besuch von Papst Leo dem 14. gesprochen. Die Kassen der gesetzlichen Pflegeversicherung drohen sich nicht nur zu leeren, es droht ein Milliardendefizit. Die Geldbeutel derjenigen, die Pflege im Heim in Anspruch nehmen, die sind allerdings auch schwer belastet durch Eigenbeiträge, die im Saarland im ersten Jahr im Schnitt rund 3.700 Euro im Monat betragen. Da müsste also eigentlich auf beiden Seiten Entlastung her. Allerdings droht da das alte Spiel mit der linken und der rechten Tasche. Denn was die Versicherten entlastet, belastet die Pflegeversicherung und umgekehrt. Eigentlich hatte die Bundesregierung verabredet, nun erstmal das Defizit der Kassen anzugehen. Die SPD will nun, betrieben wesentlich von der saarländischen SPD, aber einen sogenannten Pflegedeckel. Der sieht vor, dass ein bestimmter Eigenanteil von Pflegebedürftigen im Heim eine Grenze nicht überschreitet. Bundesgesundheitsminister Lindemann von der CDU lehnt diese Vorschläge Vorschläge ab. Das Problem ist allerdings augenfällig, wie Oliver Neuroth berichtet.
14: Dass Pflege schnell zur Kostenfalle werden kann, zeigt das Beispiel von Brunhilde Sturm im Westerwald. Die 94-Jährige lebt in einem Heim.
15: Ja, hier fließt jede Menge Geld hin. Hier ist man nicht umsonst.
14: Konkret heißt das, ihre Familie muss für den Heimplatz pro Monat rund 3.000 Euro zahlen. Die Rente von Brunhilde Sturm beträgt nur 1.000 Euro. Der Verkauf einer Immobilie soll nun Geld bringen, doch es findet sich kein Käufer, das Sozialamt springt nicht ein. Die Familie hat inzwischen 20.000 Euro Schulden beim Pflegeheim.
16: Wenn es nach uns, der SPD, geht, dann wollen wir Pflegebedürftige zukünftig spürbar entlasten.
14: Kündigt SPD-Generalsekretär Tim Klüssendorf am Freitag auf Social Media an. Die Idee, ein sogenannter Pflegedeckel. Er soll dafür sorgen, dass ein bestimmter Eigenanteil von Pflegebedürftigen im Heim eine Grenze nicht überschreitet, mittelfristig 1.500 Euro im Monat. Das wären knapp 300 Euro weniger als im Moment. Gesundheitsminister Carsten Linnemann von der CDU ist skeptisch. Er weist darauf hin, dass die Heimrechnungen pro Monat insgesamt oft 3.000 bis 4.000 Euro betragen.
17: Ziehen Sie mal 300 Euro ab, wir würden das Problem nicht lösen,
14: sagt Linnemann im ARD-Bericht aus Berlin. Er will, dass auf die rund 4 Millionen pflegenden Angehörigen keine weiteren Belastungen zukommen. An der Finanzierung arbeite man noch. Den Pflegedeckel der SPD lehnt Linnemann ab und fordert stattdessen,
17: dass wir jetzt sozusagen nicht nur Pflaster aufkleben, sondern eine erste Hilfe leisten, damit weiter die Leistungen ausgezahlt werden an die Pflegebedürftigen und die Beiträge stabil halten. Und in einem zweiten Schritt wollen wir Ende Oktober eine Kommission einrichten, die strukturell die Pflegeversicherung fit macht für die 30er Jahre.
14: Verständnis für die SPD-Forderung zeigt ein anderer CDU-Mann, Henrik Wüst, Ministerpräsident von Nordrhein-Westfalen. Er spricht von einem berechtigten Anliegen der SPD, über die Reform der Pflege zu diskutieren. Hohe Kosten bei der Pflege dürften nicht die Generationen einer Familie entzweien, sagt Wüst dem ZDF.
18: Es ist völlig normal, dass bei einem so wichtigen Thema auch vor Kabinettsbefassung diskutiert wird. Muss das öffentlich sein? Nein.
14: Die Kabinettsbefassung ist für übermorgen geplant. Heute möchten die Verhandler der Regierungsparteien weiter über die Pflegereform und mögliche Änderungen beraten. Im Kern sehen die Pläne des Gesundheitsministers vor, den Zugang zu höheren Pflegeleistungen zu bremsen und einzelne Leistungen zu begrenzen. Die SPD sieht darin eine Verschlechterung der Pflege und droht mit einem Boykott, sagt Generalsekretär Klüssendorf.
16: Wir bringen uns natürlich in die aktuellen Diskussionen und Gespräche ein. Aber eins muss jetzt schon klar sein. Wir akzeptieren keine Leistungskürzung in der Pflege.
14: Eine komplizierte Ausgangslage für die Einigung bei einem komplizierten Thema, wo, wie so oft, das Geld die Hauptrolle spielt. Ob der Gesetzentwurf wirklich am Mittwoch bereit ist fürs Kabinett, bleibt offen.
12: Oliver Neuroth hat berichtet. Schauen wir auf die Weltpolitik. Es war die diplomatische Überraschung des Wochenendes. Zum ersten Mal seit Beginn des russischen Angriffskriegs auf die Ukraine trifft ein deutscher Außenminister seinen russischen Amtskollegen zu einem Zweiergespräch. Getroffen haben sie sich am Rande der UN-Generalversammlung. Eine Annäherung der Positionen hat es allerdings nicht gegeben. Ruth Kirchner mit Reaktionen.
2: Politiker von SPD, Grünen und Linken reagieren positiv auf das erste bilaterale Treffen der Außenminister von Deutschland und Russland seit dem russischen Überfall auf die Ukraine vor über 4 Jahren. Der SPD-Außenpolitiker Achmetowitsch bezeichnete die Gespräche in New York als ersten wichtigen Schritt hin zur Beendigung des Krieges. Nun müssten weitere Vorstöße in diese Richtung folgen, sagte er der Rheinischen Post. Ähnlich äußerte sich Linken-Co-Chef Pantisano gegenüber dem ARD-Hauptstadtstudio. Sprach er von einer guten Nachricht.
19: Ich bin froh über jede Minute, die wir mit dem russischen Aggressor ins Gespräch gehen, um sie dazu zu bewegen, den Krieg auch zu beenden. Ein Ende dieses Krieges wird vor allem mit Gesprächen erfolgen und nicht mit Waffen und nicht mit Krieg.
2: Auch die Co-Chefin der Grünen, Brandner, begrüßte das Treffen. Die Reaktion von Lavrov zeige aber, dass Moskau kein Interesse an Friedensverhandlungen habe. Kritik an Wadoful kommt aus seiner eigenen Partei. Der CDU-Außenpolitiker Kiesewetter sagte der FAZ, ein Telefonat wäre klüger gewesen. Es sei weder für die Ukraine noch für die Sicherheit Deutschlands etwas erreicht worden. Das Treffen hinterlasse zudem den Eindruck eines deutschen Sonderwegs. Wadoful und Lavrov hatten sich am Samstag im Raum der russischen Delegation bei den Vereinten Nationen getroffen. Das Gespräch dauerte etwa 20 Minuten. Der deutsche Außenminister sagte anschließend in der ARD, das Treffen sei sinnvoll gewesen, auch wenn es kein positives Ergebnis gebracht habe. Der russische Außenminister erklärte, er habe nichts gehört, was nicht ohnehin den täglichen öffentlichen Äußerungen Berlins entspreche.
12: Der Krieg Russlands gegen die Ukraine und die mittlerweile immer häufigeren hybriden Angriffe Russlands auf Verbündete des angegriffenen Landes, sie sind heute auch mal wieder Thema beim Treffen der EU-Verteidigungsminister in Brüssel. Neben der Luftverteidigung, der Bekämpfung der russischen Schattenflotte, sorgen eben diese hybriden Angriffe unterhalb der Schwelle eines offenen Krieges für immer mehr Sorgenfalten. Sabrina Fritz.
4: Die jüngsten Geheimdienstberichte haben die EU aufgeschreckt. Erst warnte die amerikanische CIA vor russischen Drohnenangriffen, auch gegen Spanien, Frankreich und Italien. Dann warnte vor wenigen Tagen der dänische Geheimdienst vor Angriffen auf die Europäische Union. Die Außenbeauftragte der Gemeinschaft, Kaja Kallas, nimmt diese Meldungen ernst.
5: But of course we need to be vigilant because we see.
6: Wir müssen wachsam sein. Die Geheimdienste sagen uns, dass Russland mehr Sabotageakte plant, um unsere Demokratie zu schwächen, um unsere Bevölkerung zu spalten und davon abzuhalten, die Ukraine zu unterstützen.
5: To help Ukraine,
4: sagte sie zum Auftakt des Verteidigungsministertreffens in Brüssel. Auf die Frage, ob denn die EU auf solche Angriffe vorbereitet sei, erklärte sie:
6: Wir werden das Notfallprotokoll präsentieren. Es betrifft alles unterhalb eines bewaffneten Angriffs. Wie können die EU-Kommission und die Mitgliedsländer zusammenarbeiten? Welche Werkzeuge haben wir auf den verschiedenen Ebenen?
4: Ein Vorschlag, ein Artikel 4 für die EU. Demnach müssten alle Länder zusammenkommen, wenn sich ein Land bedroht fühlt. Vor allem aber sei wichtig, dass die Mitgliedsländer genug für ihre Verteidigung ausgeben, so die Chefdiplomatin. Wie es darum steht, dazu hat die Europäische Verteidigungsagentur eine Bestandsaufnahme erstellt.
7: Wir Europäer sind dabei, gemeinsam kritische Fähigkeitslücken zu schließen. Deutschland bringt sich stark ein, wenn es um Landkampf geht oder maritime Fähigkeiten oder auch praxisorientiert Military Mobility.
4: So der deutsche Staatssekretär Sebastian Hartmann, der Verteidigungsminister Pistorius bei dem Treffen in Brüssel vertritt. Auch dieser Bericht und vor allem die Lücken, die er aufweist, sollen heute von den Verteidigungsministerinnen und Ministern diskutiert werden. Aber bei aller Sorge um die eigene Sicherheit steht vor allem die Unterstützung für die Ukraine im Mittelpunkt des Treffens. Dazu Staatssekretär Hartmann.
7: Deutschland ist auch hier bereit, seinen Beitrag zu leisten. Wir reden über Flugkörper und Abwehr von Patriots bis hin zu den entsprechenden Iris-T-Systemen. Das muss jetzt getan werden. Denn die Ukraine steht vor einem dramatischen Winter.
4: Auch die Niederlande kündigten an, die Ukraine weiter zu unterstützen.
8: We will announce today that we will invest 10 million euros in training facilities in Ukraine. As you probably know, the Netherlands has been contributing to training Ukrainian soldiers for a long time. Together with our allies, we managed to train almost 100,000 soldiers.
4: Wir werden 10 Millionen Euro in ein Ausbildungszentrum in der Ukraine investieren. Zusammen mit unseren europäischen Partnern haben wir in den letzten Jahren mehr als 100.000 Soldaten trainiert, so die niederländische Verteidigungsministerin Dilan Jeschilgöz-Ciserius. Neben der eigenen Sicherheit und der Lage in der Ukraine beschäftigt die Verteidigungsminister auch die Lage im Nahen Osten. Dort nehmen die Spannungen wieder zu, nachdem nun auch die Meerenge von Bahr al-Mandab für die internationale Schifffahrt gefährlich geworden ist. Frankreich und Italien überlegen nun, ihre Schiffe in Eigenregie zu schützen. Die EU-Mission Aspides, die seit 2 Jahren die Schifffahrt im Roten Meer sichern soll, hat nach Aussagen der EU-Außenbeauftragten nicht genügend Schiffe bereitgestellt.
12: Nun sollen auch noch die Gerichte bemüht werden. Die Berliner Linken-Politikerin Elif Ereib und ihr Landesverband haben nach Angaben ihres Anwalts Strafanzeige gegen Bundesinnenminister Dobrindt gestellt. Der CSU-Politiker soll sich eine Aussage über Ereib als Antisemitin zu eigen gemacht haben. Dies erfülle den Tatbestand der üblen Nachrede und Beleidigung. Ereib strebt ja das Amt der regierenden Bürgermeisterin in einer rot-grün-roten Koalition an. Gegen ihre Partei werden allerdings Antisemitismusvorwürfe erhoben. Nicolas Stauder über eine Berliner Debatte auch im Saarland.
20: Jubel nach dem Wahlsieg der Linken in Berlin. Mit knapp 26% wurde die Partei stärkste Kraft, warb im Wahlkampf eigentlich mit bezahlbarem Wohnraum und der Vergesellschaftung großer Wohnkonzerne. Doch das dominierende Thema, ein Antisemitismusvorwurf. Unter anderem ließen sich Berliner Politiker mit einem mutmaßlich anti-israelischen Aktivisten auf einer Wahlparty fotografieren. Die Linke im Saarland positioniert sich ihrerseits dagegen, sagt der Vizevorsitzende Dennis Kundrus.
21: Wir haben als Partei rote Linien bei dem Thema
1: Antisemitismus, ja, wenn Antisemitismus vorkommt, wenn offen das Existenzrecht Israels verleugnet wird, wenn offen zu Gewalt gegen jüdische Menschen aufgerufen wird, dann sind diese roten Linien überschritten und dann muss das auch Konsequenzen geben.
20: Welche Konsequenzen konkret gemeint sind, ließ er offen. Die Stimmung sei im Moment sehr aufgeheizt. Das Thema würde gegen die Linkspartei instrumentalisiert werden. Doch wie steht es um die Saarlinke? Der Antisemitismusbeauftragte des Saarlandes, Roland Rixecker, konnte bisher kein Antisemitismusproblem in der Partei feststellen. Vielleicht auch, weil sich Teile des Landesvorstands in der Deutsch-Israelischen Gesellschaft engagieren. Eine Organisation in Solidarität mit dem Staat Israel und seiner Bevölkerung. Neben dem Vizevorsitzenden Kundrus auch die Landessprecherin der Jugendorganisation Solid, Hanna Akgül. 2025 stellte sich die Saarlinksjugend schon gegen einen israelkritischen Beschluss des Bundesjugendverbands, sagt sie.
21: In dem Beschluss ging es vor allem darum, Israel als siedlerkolonialistisches Projekt abzustempeln und auch den Widerstand gegen Israel zu legitimieren, wo wir ganz klar dagegen sind. Wir halten das für antisemitisch, wir halten eine so klare Position nicht unter dem Pluralismus verhandelbar und wirken auch aktiv, dass die Linksjugend sich in der Richtung wieder in eine gute Richtung verbessert.
20: Derweil vermische sich im aktuellen Diskurs oft legitime Kritik am Vorgehen in Gaza mit Antisemitismus, stellt Antisemitismusforscherin Linda Balzer von der Universität des Saarlandes fest.
22: Oft werden Jüdinnen und Juden weltweit von Teilen der Öffentlichkeit für die Handlungen der israelischen Regierung persönlich verantwortlich gemacht. Und natürlich, wir haben eine emotionale und historische Aufladung. Also für viele Menschen ist der Nahostkonflikt durch historische Traumata natürlich auch extrem emotional besetzt. Und in dieser erhitzten Debatte geht die Nuancierung zwischen einer sachlichen Kritik an staatlichem Handeln und auch der existenziellen Bedrohung einer Identitätsgruppe oft verloren.
20: Die Linke Saarland will sich im anstehenden Landtagswahlkampf auf andere Themen konzentrieren. Für sie spiele das Thema Nahost im Saarland keine größere Rolle.
12: Nikolaus Stauder hat berichtet hier in der SR-Info-Bilanz am Mittag. Da schauen wir gleich unter anderem noch auf drohende Preiserhöhungen bei Lebensmitteln. Jetzt um genau 12.46 Uhr gibt es erstmal Meldungen in Kürze mit Stefanie Balle.
23: Wegen des ungewissen Fortgangs im Irankrieg sind die Ölpreise wieder gestiegen. US-Präsident Trump hatte am Wochenende einen Vorschlag des Iran zur Öffnung der Straße von Hormuz abgelehnt. Der Iran hatte zuvor Bedingungen genannt, nach denen ein Ende des Krieges in Aussicht gestellt würde. Trump erwartet jedoch die Fortsetzung indirekter Gespräche mit dem Iran. Der Rhein hat bei Köln einen neuen Negativrekordstand erreicht. Dort hat das Wasserstraßen- und Schifffahrtsamt Rhein einen Pegelstand von 40 Zentimetern gemessen. Das ist nach eigenen Angaben ein Niedrigwasserrekord. Am Wochenende wurde bereits ein Niedrigstwert des Rhein bei Mainz gemessen. Die Schifffahrt hat wegen des anhaltenden Niedrigwassers stark abgenommen. Die Fahrrinnen sind tiefer als die am Ufer gemessenen Pegelstände. In vielen deutschen Branchen mit Fachkräftemangel arbeiten überdurchschnittlich viele Beschäftigte mit Einwanderungsgeschichte. Das teilte das Statistische Bundesamt mit. Demnach hatten im vergangenen Jahr beispielsweise 56% der Köche einen Migrationshintergrund. Auch in der Lebensmittelherstellung hat mehr als die Hälfte der Beschäftigten eine Einwanderungsgeschichte. Auch unter Servicekräften in der Gastronomie und unter Bus- und Straßenbahnfahrern hat fast jeder zweite Beschäftigte einen Migrationshintergrund. 2033 gibt es im Bistum Trier erstmals seit Jahren wieder eine Wallfahrt zum Heiligen Rock. Das kündigte Bischof Ackermann an. Anlass dafür sei das von Papst Leo XIV. Für 2033 angekündigte sogenannte Heilige Jahr der Erlösung. Im Zuge der geplanten Wallfahrt soll die Reliquie, die zu den wichtigsten der katholischen Kirche zählt, wieder zu sehen sein. Der Überlieferung nach wurde das Kleidungsstück, das Jesus getragen haben soll, von Helena, der Mutter des römischen Kaisers Konstantin, aus dem Heiligen Land nach Trier gebracht. Die letzte Heilig-Rock-Wallfahrt war im Jahr 2012. Sie dauerte 31 Tage und zog über 500.000 Pilger nach Trier. Im seit 4 Monaten andauernden Streik bei der Saarbahn verlangt die Saarbrücker SPD-Stadtratsfraktion ein Handeln der Stadtspitze. Wie es in einer Mitteilung heißt, sollen Oberbürgermeister Konrad und Bürgermeisterin Meyer die kommunalen Arbeitgeber und die Gewerkschaft der Lokomotivführer GDL an einen Tisch bringen. Sollten direkte Gespräche keine Einigung bringen, müsse eine unabhängige Schlichtung stattfinden. Man könne nicht von Menschen verlangen, auf das Auto zu verzichten, wenn sie sich nicht auf Bus und Bahn verlassen könnten.
12: Erst treiben die hohen Ölpreise die Inflation nach oben, jetzt wächst auch bei Lebensmitteln der Preisdruck. Mal wieder. In den deutschen Supermärkten ist davon im Moment noch nicht allzu viel zu spüren. Experten warnen aber, dass sich das schon bald ändern könnte. Angela Göpfert.
0: An den Rohstoffbörsen sind die Preise wichtiger Agrargüter zuletzt deutlich gestiegen. Weizen ist so teuer wie seit 3 Jahren nicht mehr. Seit Jahresbeginn liegt der Preis rund 40% im Plus. Auch Mais, Zucker und Reis haben kräftig zugelegt. Ein Grund dafür war das Wetter. Carsten Fritsch, Rohstoffexperte der Commerzbank.
3: Gerade in diesem Sommer war das schon sehr signifikant, die Hitzetrockenheit in den vielen wichtigen Anbaugebieten in Europa, aber auch in den USA.
0: Hinzu kommt die jüngste Eskalation im Schwarzen Meer. Nach Angriffen auf Häfen und Schiffe ist dieser zentrale Exportweg für Russland und die Ukraine blockiert. Beim Weizen fällt das besonders ins Gewicht. Für den globalen Getreidehandel spielt das Schwarze Meer eine ähnliche Schlüsselrolle wie die Straße von Hormuz für den Ölhandel. Carsten Fritsch über den Einfluss des Ukraine-Kriegs.
3: Das spielt eine große Rolle, weil Russland und Ukraine zusammen mehr als ein Viertel der weltweiten Weizenexporte stellen. Und das ist schon ein recht kräftiger Batzen, der dann eben fehlt.
0: Gleichzeitig erhöhen die stark gestiegenen Energiepreise die Kosten entlang der gesamten Lebensmittelkette. Hohe Erdgaspreise verteuern die Herstellung von Stickstoffdünger. Teurer Diesel schlägt bei Landmaschinen Transport und Logistik durch. Bei den Verbrauchern ist von diesem zusätzlichen Kostendruck bislang kaum etwas angekommen. Im August lagen die Nahrungsmittelpreise in Deutschland nur 0,1% über dem Vorjahresniveau. Robert Redfeld von Wellenreiter Invest rechnet allerdings damit, dass sich das schon bald ändern wird.
9: Es wird wahrscheinlich dann eine gefühlte Inflationsspitze geben. Man wird quasi in die Supermärkte gehen und es wird jetzt von Monat zu Monat teurer werden. Bei den Nahrungsmitteln und Lebensmitteln fängt das gerade erst an.
0: Auch die stark gestiegenen Energiekosten dürften nicht sofort bei den Lebensmittelpreisen ankommen, sondern erst nach und nach.
9: Wir haben häufiger so einen Rhythmus, dass erst quasi der Ölpreis ein Hoch ausbildet, fällt, aber die Nahrungsmittelpreise dann noch entsprechend weiter steigen, noch so einige Wochen bis Monate.
0: Hinzu kommt El Niño. Das Wetterphänomen dürfte im Dezember seinen Höhepunkt erreichen. Experten sprechen bereits von einem Super-El Niño, wie er nur etwa alle 8 bis 15 Jahre vorkommt. Je nach Region kann er Dürren oder ungewöhnlich starke Regenfälle auslösen. Nach Einschätzung Redfelds reagieren vor allem Weizen, Mais, Kakao und Zucker besonders empfindlich auf El Niño. Das könnte die Notierungen an den Rohstoffbörsen weiter nach oben treiben und mit Verzögerung auch die Lebensmittelpreise im Supermarkt.
9: Dadurch könnte sich bis ins Frühjahr dann noch der Preisanstieg hinziehen, was ja dann auch besonders nervig ist sozusagen, weil kein Ende des Anstiegs für den Verbraucher zunächst sichtbar sein wird.
0: Ab dem Frühjahr dürfte sich der Preisdruck mit einem allmählich schwächeren El Niño wieder etwas entspannen. Bis dahin aber könnten höhere Lebensmittelpreise den Wocheneinkauf für Verbraucher spürbar verteuern.
12: Es waren Bilder unfassbarer Naturgewalt, die alles mitriss und zerstörte, Straßen, Brücken und Häuser. Einen Monat nach der verheerenden Flut ist die Katastrophe für die Menschen in Nepal noch lange nicht vorbei. Während weiterhin nach Vermissten gesucht wird, leben tausende Überlebende in provisorischen Unterkünften. Viele haben ihre Häuser, ihr Land und ihre ganze Lebensgrundlage verloren. Und sie stehen vor der existenziellen Frage, wie es nun weitergehen soll. Franziska Amler.
10: Noch immer sind die Straßen von einer dicken Schicht aus grauem Schlamm, Erde und Geröll bedeckt. Vor einem Hauseingang steht Rajendra Putaseni und beugt sich mit seiner Schaufel nach vorne. Schippe um Schippe trägt er die Erdmassen ab. Devi Ghat, etwa 60 Kilometer von Nepals Hauptstadt Kathmandu, gehört zu den am stärksten von der Flut betroffenen Orten. Seit 20 Jahren lebt Rajendra Putaseni hier. Er hatte Glück. Sein Haus steht noch. Erdgeschoss und Hof sind jedoch verwüstet und die Wasserversorgung zerstört. Wir hoffen, dass wir hier wieder einziehen können, aber die Erinnerung an die Flut ist noch da. Wir wissen nicht, ob es hier wirklich sicher ist. Seine Nachbarn helfen ihm. Viele kommen tagsüber aus ihren Notunterkünften zurück, um ihre Häuser freizuräumen und nach Dokumenten und Wertsachen zu suchen. Auch Himal Mahat packt mit an. Mit gelber Warnweste gehört er zu den vielen freiwilligen Helfern, die die Folgen der Flut beseitigen. Die beschädigten Häuser werden gereinigt, aber niemand weiß, ob die Menschen hier wieder dauerhaft leben können. Dafür brauchen wir zunächst einen Plan der Regierung. Die Regierung schätzt die Kosten des Wiederaufbaus auf umgerechnet mehr als 4 Milliarden Euro, fast ein Zehntel der nepalesischen Wirtschaftsleistung. Straßen, Brücken sowie Energie- und Wassernetze wurden erheblich beschädigt. Allein um die 20.000 Häuser müssen wohl landesweit neu errichtet werden. Auch einen Monat nach der verheerenden Flutkatastrophe seien die Menschen hier in Nepal noch immer weit von einem normalen Leben entfernt, sagt Tabea Seitz von der Welthungerhilfe in Kathmandu.
11: Es sind ja auch nicht nur die Menschen betroffen, die jetzt ihr Haus oder Familienmitglieder verloren haben, sondern auch andere, zum Beispiel Frauen, die Kleinunternehmerinnen sind, die vielleicht ihr Haus noch haben, aber das Geschäft ist nicht mehr da, die ganze Lebensgrundlage ist weg.
10: Am 26. August war eine gigantische Sturzflut durch das Grenzgebiet zwischen Nepal und der autonomen Region Tibet in China gerauscht. Mehr als 1.400 Menschen starben. 6.000 werden noch immer vermisst. Besonders schwer wiegen die Folgen für Kinder. Viele haben ihre Eltern verloren und sind nun auf sich allein gestellt.
11: Also es gibt viele Familien, in denen entweder nur noch Kinder da sind oder noch Kinder und Großeltern. Also wir haben vor allen Dingen in den ersten Wochen natürlich Nahrungsmittelpakete und Hygienekits an Familien verteilt, sind aber auch dabei, gerade für Kinder psychosoziale Beratungen bereitzustellen über unsere nepalesischen Partner.
10: Nach Angaben der Regierung löste eine Eis- und Felslawine die Katastrophe aus. Nepals Regierungschef Balendra Shah sprach vergangene Woche in seiner Rede bei der UN-Generaldebatte in New York von einer Warnung an die Welt.
13: A warming climate that is destabilizing the fragile Himalayan ecology.
10: Ein sich erwärmendes Klima destabilisiert das empfindliche Ökosystem des Himalaya. Nepal trägt weniger als 0,1% zu den weltweiten Treibhausgasemissionen bei. Wir haben diese Krise nicht verursacht und dennoch zahlen wir einen gewaltigen Preis dafür.
13: Yet we are paying a colossal price for it.
10: Shah rief deshalb die internationale Gemeinschaft auf, seinem Land Zuschüsse und andere finanzielle Hilfe zu gewähren, statt Kredite, die zurückgezahlt werden müssten. Für Betroffene wie Rajendra Puttaseni bleibt im Moment nur die Hoffnung, dass sie irgendwann in ihre Häuser zurückkehren können. Wir hoffen, dass das Flussufer befestigt und unsere Siedlung wiederhergestellt wird. Dann könnten die Menschen hier sicher weiterleben. Doch bis die Region sich von der Katastrophe erholt hat, dürften wohl noch Jahre vergehen.
12: Franziska Amler hat berichtet. Fehlt uns noch das Wetter im Saarland. Am Nachmittag verdichten sich die Wolken, Regen ist aber kein Thema. Höchstwerte heute zwischen 26 und knapp 30 Grad. In der Nacht weiter trocken bei Tiefstwerten zwischen 17 und 11 Grad. Morgen am Dienstag neben viel Sonne auch einige Schleierwolken. Höchstwerte erneut 27 bis 30 Grad. Am Mittwoch ähnlich, dann ist gegen Abend erster Regen möglich. Vorher aber auch nochmal an die 30 Grad. Das war sie, die SR-Info. Bilanz am Mittag heute mit Peter Weizmann. Wir hören uns wieder um 17.30 Uhr. Bis dann. Tschüss.
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17: Die internationale Presse beschäftigt sich heute mit der Generaldebatte der UN-Vollversammlung in New York. Die niederländische Zeitung De Volkskrant kommentiert: Die Generaldebatte der UN-Vollversammlung hat einmal mehr gezeigt, dass es einen scharfen Kontrast gibt zwischen dem Hauptziel, für das die Organisation einst gegründet wurde, und den Zwecken, für die sie von heutigen Staats- und Regierungschefs der größten Länder der Welt benutzt wird. Während die Welt erneut aus den Fugen zu geraten droht, erscheinen die Vereinten Nationen nicht als Symbol kollektiver Stärke, sondern kollektiver Ohnmacht. Zu Recht werden Stimmen laut, die eine Reform des eurozentristischen UN-Sicherheitsrats fordern. Doch in den letzten 5 Jahrzehnten wurden in dieser Hinsicht keinerlei Fortschritte erzielt. Die österreichische Zeitung Der Standard schreibt: Aus deutscher Perspektive war die UNO-Generalversammlung eine außenpolitische Schlappe. Zum zweiten Mal in Folge ließ Kanzler Merz den hochrangigsten Termin der Diplomatie aus innenpolitischen Gründen aus. Ein Fehlen des Regierungschefs in New York schmälert den eigenen Einfluss und die weltweite Bedeutung Deutschlands. Das überraschende Treffen von Deutschlands Außenminister Wadefuhl mit seinem russischen Kollegen Lavrov ist aus dieser Perspektive mehr als ein innenpolitisches Signal. Die Unterstützung der Bevölkerung der deutschen Ukraine-Politik beginnt nämlich zu schwinden, vor allem im Osten des Landes. Den Versuch, in New York ein Zeichen der aktiven Begegnung dieser Sorgen zu setzen, hat Russlands Außenminister gleich wieder zunichte gemacht. Der Termin sei sinnlos gewesen, spottete er nach dem Gespräch. Das sollte Warnung genug für die CDU gewesen sein, den Kurs der deutschen Ukraine-Politik nicht zu wechseln. Auch die russische Zeitung Russiskaja Gazeta kommentiert das Treffen Lavrov-Wadefuhl. Die deutsche Seite versuchte alles so darzustellen, als hätte sich Wadefuhl zu einem Kontakt herabgelassen und Moskau müsse als Reaktion darauf angeblich Zugeständnisse an der ukrainischen Front machen. Er drohte Russland mit neuen Gegenmaßnahmen nach der Drohnenprovokation in Leipzig. Er erklärte, dass Berlin und Europa nicht davon absehen würden, das Regime in Kiew zu unterstützen. Er forderte Russland auf, den Export von ukrainischem Getreide zu gewährleisten. Angesichts solcher Forderungen ist es wirklich unverständlich, warum Wadefuhl überhaupt zu dem Treffen gegangen ist. Und die italienische Zeitung La Repubblica warnt vor einer hybriden Kriegsführung Moskaus vor wichtigen europäischen Wahlen. In den Regierungszentralen Europas wächst die Sorge und einige Regierungschefs sowie Vertreter der EU haben dies sogar am Rande der UN-Generalversammlung angesprochen. Die digitale Unterwanderung und Manipulation durch Moskau, so die Befürchtung, könnte bevorstehende Wahlen direkt beeinträchtigen. Vor allem in jenen Ländern, in denen die elektronische Stimmabgabe üblich ist. Dies bestätigt somit das Dossier der CIA, das in den vergangenen Tagen bekannt wurde. Das waren Auszüge aus Kommentaren der internationalen Presse, zusammengestellt von Beate Rüsop.
14: Um 13 Uhr mit Dominik Eisele. Seit 75 Jahren wacht das Bundesverfassungsgericht über die Einhaltung des Grundgesetzes in Deutschland. Zu dem Festakt in der Stadthalle sind etwa 1000 Gäste gekommen, darunter Bundeskanzler Merz. Die Vizepräsidentin des Verfassungsgerichts, Kaufhold, erinnerte in ihrer Rede daran, dass in den Anfangsjahren viele mit dem Gericht gefremdelt hätten und die Bundesregierung den ersten Plenumsbeschluss des Gerichts nicht anerkennen wollte.
16: In einer daraufhin angesetzten, ziemlich wilden Bundestagsdebatte ließ sich der Justizminister sogar zu der Aussage hinreißen, es sei seine Pflicht, und ich zitiere, die Rechtsprechung des Bundesverfassungsgerichts sorgfältig zu überwachen, das heißt zu beobachten und die Folgerungen daraus zu ziehen. Heute versteht sich das Gegenteil von selbst. Das Gericht überwacht diejenigen, die Macht haben, und es sorgt dafür, dass die Grenzen eingehalten werden, die unsere Verfassung dieser Macht setzt.
14: Bundespräsident Steinmeier hob in seiner Rede die Rolle des Verfassungsgerichts hervor, um die Werte und Garantien einer freiheitlichen Demokratie zu verteidigen. Das Gericht habe maßgeblich dazu beigetragen, dass die zweite deutsche Demokratie eine Erfolgsgeschichte sei. Papst Leo XIV. Hat bei einer Grundsatzrede in Frankreich einen sich verschlechternden allgemeinen Umgangston beklagt. Er sagte in Metz, heutzutage würden die zwischenmenschlichen Beziehungen und die Beziehungen zwischen den Staaten immer barbarischer. Das gegebene Wort werde missachtet und sich stattdessen mit Lügen und Täuschungen gerühmt. Papst Leo nannte aber keine Namen. Er rief außerdem jungen Menschen dazu auf, keine Angst vor der Zukunft zu haben. Sie sollten sich nicht von Krisen und Konflikten in der Welt entmutigen lassen. Der Papst war für mehrere Tage in Frankreich unterwegs. Am Abend hält er noch eine Messe in Metz, bevor er nach Rom zurückkehrt. Die EU-Außenbeauftragte Kallas hat vor weiteren russischen Sabotageakten in Europa gewarnt. Sie verwies dabei auf Geheimdienstberichte. Sie werde daher beim heutigen Treffen mit den EU-Verteidigungsministern in Brüssel auch über ein Notfallsicherheitsprotokoll beraten. Ein solches hatte Kommissionspräsidentin von der Leyen gefordert, um gezielt auf Cyberangriffe, Drohnenattacken oder Sabotage reagieren zu können. In der Debatte über die Pflegereform erwartet der gesundheitspolitische Sprecher der SPD, Pantazis, ein so wörtlich Signal der Gerechtigkeit. Zwischen der gesetzlichen und der privaten Pflegeversicherung gebe es ein eklatantes Gerechtigkeitsproblem, sagte er im Deutschlandfunk. Gesundheitsminister Linnemann hat gestern einen von der SPD geforderten Deckel für die Pflegekosten abgelehnt. Am Mittwoch will das Bundeskabinett über die Pflegereform beraten. Der frühere Unionsfraktionschef Spahn zieht sich aus dem Haushaltsausschuss des Bundestags zurück. Das hat das Büro des CDU-Politikers bestätigt. In einer Erklärung von Spahn steht, alles rund um meine Person sei aktuell so politisiert, dass ein normales Arbeiten kaum möglich sein werde. Spahn war zuletzt in die Kritik geraten, weil er bei einer Ausschusssitzung fehlte und Bilder ihn zu der Zeit im Urlaub zeigten. Der frühere Vizekanzler Habeck hat Gerüchte dementiert, er wolle eine eigene Partei gründen. In der ARD sagte er am Abend, da sei nichts dran, er bleibe den Grünen treu. Im politischen Berlin wird seit geraumer Zeit spekuliert, dass Habeck gemeinsam mit dem ehemaligen Verkehrsminister Wissing eine neue Partei aufbauen wolle. Beide waren Teil der Ampelkoalition aus SPD, Grünen und FDP. Habeck sagte, er habe kein Verlangen, in die Politik zurückzugehen. Am Donnerstag erscheint ein neues Buch von Habeck. In Rheinland-Pfalz können heute viele Verwaltungen wegen einer technischen Störung nicht arbeiten. Betroffen sind unter anderem Kfz-Zulassungsstellen, Ortsverwaltungen und Standesämter. Grund ist nach Angaben des Städte- und Gemeindebundes Rheinland-Pfalz, dass in Rechenzentren eine Sicherheitslücke festgestellt wurde. Systeme, die Verwaltungen benutzen, mussten deshalb heruntergefahren werden. Morgen sollen sie wieder laufen. SWR Nachrichten, Redaktion Peter Mühlfeit und Christine Beith. Und der Wetterbericht für Baden-Württemberg und Rheinland-Pfalz. Am Rande eines Hochs kommt ungewöhnlich warme Luft zu uns. Die Vorhersage: in Baden-Württemberg überwiegend sonnig, in Rheinland-Pfalz zeitweise wolkiger bei maximal 25 bis 31 Grad. In der kommenden Nacht Tiefstwerte von 17 bis 7 Grad. Auch morgen Sonne und Wolken bei 23 bis 30.

0: dass genau 2/3 der Deutschen dem Bundesverfassungsgericht eher oder voll und ganz vertrauen. Wenn man das mal grob überschlagen mit den Wahlergebnissen vergleicht, dann ergibt sich ein wenig überraschendes Bild. Und das, obwohl das Bundesverfassungsgericht ja eigentlich überhaupt nicht politisch sein soll. Was Bundespräsident Steinmeier in seiner Festrede gerade auch hervorgehoben hat. Das Bundesverfassungsgericht sei heute ein wichtiger Gegenpol zu zunehmend unerbittlich, oft demagogisch geführten Debatten mit immer höheren Erregungs- und Empörungskurven, besonders in den sogenannten sozialen Medien. So der Bundespräsident. Und er schaut auch weiter nach vorne, was die Themen des Gerichtes angeht.
1: Heute gilt es beim Schutz der Grundrechte vor neuen Gefahren auf der Höhe der Zeit zu sein. Ich denke an die rasante Fortentwicklung künstlicher Intelligenz und auch die Risiken, die damit einhergehen. Technische Systeme dürfen keine Gestaltungsmacht gewinnen, um wirtschaftliche Strukturen, öffentliche Kommunikation und politische Entscheidungsprozesse zu steuern. Hier ist das Grundverhältnis von Mensch, Technik und gesellschaftlicher Ordnung betroffen. Hier werden Fragen der Verantwortungszuordnung aufgeworfen und letztlich Aspekte der Menschenwürde berührt.
0: Bundespräsident Steinmeier in Karlsruhe. Das Bundesverfassungsgericht, die letzte Instanz, zumindest in Deutschland. Frank Bräutigam aus unserer Rechtsredaktion. Es ist ja das deutsche Gericht, das immer wieder politisch entscheiden muss, auch weil die Politik das oft so will. Und dann legen die Richter die Grenzen des politisch Machbaren fest, egal ob es um ein Luftsicherheitsgesetz geht, um die Fristenlösung bei Abtreibung oder um Sterbehilfe. Wie gehen die Richter denn damit um, dass sie da letztlich zu politischen Entscheidern gemacht werden von den politischen Entscheidern?
2: Also sie betonen immer, dass sie sich streng an rechtliche Kriterien halten, denn ihre Aufgabe ist ja, das Grundgesetz auszulegen und nicht selbst Politik zu machen. Also ihre Aufgabe ist, Politik zu kontrollieren. Die Verfassungsrichterin, die ehemalige Susanne Bär, hat das immer mit so einem Schiedsrichter verglichen. Der spielt nicht mit, in dem Fall in der Politik, sondern der pfeift, wenn gefault wird. So, und gleichzeitig ist es natürlich richtig, was Sie sagen, es geht um hochpolitische Themen. Und deswegen ist das so ein Spannungsfeld, das das Gericht in diesen 75 Jahren einfach immer wieder begleitet hat. In den Abtreibungsurteilen, Luftsicherheitsgesetz. Jetzt demnächst wird über die Erbschaftssteuer hier verhandelt, wo die Politik auch sagt, ach, wir warten einfach mal, was Karlsruhe macht. Insofern ganz entziehen können die sich dem politischen Raum nicht. Aber aus ihrer Sicht versuchen sie sehr streng, sich an rechtliche Kriterien zu halten.
0: Ja, ein ehrenwerter Versuch, nehme ich auch sofort ab. Trotzdem scheint es ja oft so, als ob die Politik ganz bewusst übers Ziel hinausgeht und sagt, jetzt schauen wir mal, wie weit uns die Karlsruher Richter beschneiden.
2: Das ist oft so ein Ping-Pong-Spiel, ja, den Eindruck teile ich. Erstmal darf Politik aber auch Dinge ausprobieren. Die haben einen Gestaltungsspielraum. Ich nehme mal das Beispiel Terrorismusabwehr. Das ist ja auch eine große Bedrohung bei den ganzen Anschlägen, die wir auch in Deutschland erlebt haben. Und dann versucht Politik im BKA-Gesetz und bei den Nachrichtendiensten möglichst viel zu versuchen. Und gleichzeitig, wie das Amen in der Kirche, kommt dann Karlsruhe und korrigiert so an den Rändern und sagt, bis hierhin und nicht weiter. Und dieses Ping-Pong-Spiel, wenn man so auf die Langstrecke guckt, hat eigentlich immer ganz gut funktioniert, führt aber trotzdem dazu, dass das Gericht auch immer wieder sich Kritik stellen muss. Und das ist auch in Ordnung. Also keine Institution dieses Staates ist sakrosankt. Jeder muss sich auch Kritik stellen, ob man mal zu weit geht, sowohl die Politik als auch das Gericht.
0: Die Nichtrichterwahl von Frauke Brosius-Gersdorf steht jetzt ja für den Versuch der Politisierung bei der Besetzung des Gerichts. Die AfD spricht deshalb von einem Parteikartell, das verhindere, dass weite Teile der Gesellschaft repräsentiert würden. Natürlich geht es da nicht um Frau Brosius-Gersdorf, sondern um Ausschluss von AfD-Kandidaten. Nun ist ein Gericht ja aber kein Parlament. Muss die Gesellschaft über die Politik dort wirklich vertreten sein, sich widerspiegeln? Oder sollte sie das vielleicht gerade auch nicht?
2: Also ein Gericht übt Macht aus, hat eine machtvolle Position und alle Staatsgewalt geht vom Volke aus. Also das ist ja auch der Grund, warum Richterinnen und Richter gewählt werden. Also man könnte ja meinen, Moment, die sollen doch die Politik kontrollieren. Warum ernennt sie denn die Politik? Naja, weil eben alles irgendwie einen Bezug zu uns Wählern haben muss. Gleichzeitig ist es eine wichtige

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3: Um 14 Uhr mit Dominik Eisele. Zum 75-jährigen Bestehen des Bundesverfassungsgerichts hat Bundespräsident Steinmeier die Arbeit der 16 Richterinnen und Richter gewürdigt. In seiner Rede vor etwa 1000 Gästen in der Karlsruher Stadthalle hat er nochmal die Bedeutung des Grundgesetzes hervorgehoben, über dessen Einhaltung das Gericht wacht.
4: Viele Menschen in unserem Land sorgen sich um unsere Demokratie und unseren Rechtsstaat. Sind beunruhigt über das Erstarken von Kräften an den politischen Rändern, die beides, die Demokratie und den Rechtsstaat, als das System diskreditieren und in Frage stellen. Diese Sorgen sind verständlich, aber gerade deshalb sage ich hier gleich zu Anfang, das Grundgesetz gilt, es gilt für alle und in allen deutschen Ländern.
3: Das Gericht habe maßgeblich dazu beigetragen, dass die zweite deutsche Demokratie eine Erfolgsgeschichte sei, so Steinmeier weiter. Papst Leo XIV. Hat bei einer Grundsatzrede in Frankreich einen sich verschlechternden allgemeinen Umgangston beklagt. Er sagte in Metz, heutzutage würden die zwischenmenschlichen Beziehungen und die Beziehungen zwischen den Staaten immer barbarischer. Das gegebene Wort werde missachtet und sich stattdessen mit Lügen und Täuschungen gerühmt. Papst Leo nannte aber keinen Namen. Er rief außerdem junge Menschen dazu auf, keine Angst vor der Zukunft zu haben. Der Papst war für mehrere Tage in Frankreich unterwegs. Am Abend hält er noch eine Messe in Metz, bevor er nach Rom zurückkehrt. Gut eine Woche nach der Landtagswahl in Mecklenburg-Vorpommern haben dort die Sondierungsgespräche begonnen. Zunächst zwischen SPD und Linken, ab morgen sollen die Grünen dazu stoßen. Über Inhalte und Fortschritt soll nicht informiert werden. Die Teilnehmer wollen so das gegenseitige Vertrauen stärken. SPD und Linke haben nach der Wahl keine eigene Mehrheit mehr in Mecklenburg-Vorpommern und brauchen deshalb einen dritten Partner für eine mögliche Koalition. Der frühere Unionsfraktionschef Spahn zieht sich aus dem Haushaltsausschuss des Bundestags zurück. Das hat das Büro des CDU-Politikers bestätigt. In einer Erklärung von Spahn steht, alles rund um meine Person sei aktuell so politisiert, dass ein normales Arbeiten kaum möglich sein werde. Spahn war zuletzt in die Kritik geraten, weil er bei einer Ausschusssitzung fehlte und Bilder ihn zu der Zeit im Urlaub zeigten. Der BioNTech-Standort in Tübingen wird geschlossen. Wie der Betriebsrat dem SWR mitteilte, ist es dem Unternehmen nicht gelungen, einen Käufer zu finden. Auch für die Standorte im rheinland-pfälzischen Idar-Oberstein und im hessischen Marburg war die Käufersuche nach SWR-Informationen zufolge erfolglos. Von den drei Werksschließungen sind insgesamt mehr als 1.800 Arbeitsplätze betroffen, davon rund 800 in Tübingen und 440 in Idar-Oberstein. Anfang Mai hatte BioNTech angekündigt, sich von den Standorten trennen zu wollen, unter anderem wegen der stark gesunkenen Nachfrage nach Corona-Impfstoff. In Rheinland-Pfalz können heute viele Verwaltungen wegen einer technischen Störung nicht arbeiten. Grund ist nach Angaben des Städte- und Gemeindebundes eine Sicherheitslücke in Rechenzentren. Anna-Karina Blessmann berichtet.
5: Diese Systeme verwalten Bürgerdaten. Ohne die können viele Kfz-Zulassungsstellen im Land nicht arbeiten. Wer heute einen Termin zum An- oder Abmelden seines Autos hatte, wurde angerufen oder angemeldet, dass der Termin ausfällt. Auch andere Behörden können heute nach eigenen Angaben nicht arbeiten, wie das Fundbüro in Trier, die Waffenbehörden im Donnersbergkreis und im Kreis Kaiserslautern und die Ortsverwaltungen in Mainz. Auch mehrere Bürger- und Standesämter sind betroffen, die so zum Beispiel keine Heirats- oder Sterbeurkunden ausstellen können. Das System soll morgen wieder laufen.
3: Zwei von China an die USA ausgeliehene Riesenpandas sind an ihrem Zielort im Zoo von Atlanta angekommen. Das Männchen Ping Ping und das Weibchen Fu Shuang kamen gestern per Flugzeug aus Chengdu. China schickt Pandas regelmäßig als Leihgaben an auserwählte Zoos auf der ganzen Welt. Peking spricht dabei von einem Symbol der Freundschaft und Diplomatie. In Deutschland hat der Berliner Zoo ein Pärchen mit Nachwuchs. SWR Nachrichten, Redaktion Peter Mühlfeit und Christine Beith.
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7: Mit Christian Haug. Herz oder Nieren auf Knopfdruck. Medienberichte über Organe aus dem 3D-Drucker klingen nach einer schnellen Lösung für Menschen, die auf ein Spenderorgan warten. Aber bis Maschinen solche großen Organe produzieren, wird es noch dauern. Im Kleinen aber tut sich etwas. Bioprinting im Miniaturformat könnte Tierversuche überflüssig machen. Gedruckte Hornhäute oder mitwachsende Herzklappen für Babys könnten die Chirurgie revolutionieren. Wann werden diese Versprechen Wirklichkeit? 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
8: Ein Herz, eine Leber oder eine Niere aus dem 3D-Drucker. Das wäre eine medizinische Revolution. Denn das Problem, dass uns weltweit Spenderorgane fehlen, könnte mit einer solchen Technik gelöst werden. Doch wie nah sind wir dieser Zukunft wirklich? Was sind die Hürden? Ein 3D-gedrucktes Herz wäre natürlich eine Sensation. Aber wir werden in dieser Folge hören, dass die eigentlichen Fortschritte auf diesem Gebiet gerade im Kleinen passieren und die Medizin auch dort schon Schritt für Schritt voran.

0: noch keinerlei Erfahrungen damit. Wie funktioniert eigentlich so ein gedrucktes Herz im Körper oder eine gedruckte Niere im Körper? Diese Versuche sind hier noch gar nicht gemacht worden. Und deswegen sind wir natürlich sehr in der Erwartung, dass die ersten Organe sozusagen jetzt auf den Markt kommen. Aber die kommen ja auch jetzt erstmal in die Testung mit am Tierversuch.
1: Wie weit sind wir denn? Also, weil das Ziel ist ja, wie Sie sagen, ein 3D-gedrucktes, fertiges, einsatzbereites, lebendes Transplantationsorgan. Aber wo sind wir denn jetzt auf diesem Weg? Verorten Sie uns mal.
0: Ja, Sie können das ein bisschen damit vergleichen mit dem selbstfahrenden Auto, ne? Wir haben jetzt schon die ersten Assistenzsysteme im Auto. Wir können schon viele Kleinigkeiten drucken, wie zum Beispiel Herzklappen. Wir können auch schon Knochenmaterialien drucken. Wir können Hüften drucken. Da gibt es ganz, ganz viele Kleinigkeiten, die wir schon machen können. Aber das gesamte Herz, das volle Organ, das ist eben noch nicht da. Und das ist ähnlich wie beim selbstfahrenden Auto, wo wir natürlich auch schon alle Assistenzsysteme haben, aber noch nicht jeder hat eben halt auch ein selbstfahrendes Auto.
1: Was bedeutet denn, wenn wir jetzt im Organdruck schon die Assistenzsysteme haben? Was haben wir denn?
0: Ja, ich würde jetzt mal mich freimachen von dem Herzen.
1: Ja.
0: Also zum Beispiel Haut kann gedruckt werden. Das ist eigentlich schon etwas, was wir ganz gut können. Ja, also Haut drucken ist kein Problem. Es ist auch kein Problem, Blutgefäße schon zu drucken. Es gibt eine ganze Firma in China, die hat sich darauf spezialisiert, nur Bypässe zu drucken, die man schon einnähen kann. Also auch da sind schon viele Vorarbeiten gemacht. Tracheen werden in Deutschland auch schon gemacht, also Luftröhren. Und viele kleinere Substrate, wie zum Beispiel so Bindegewebe, was man als Pflaster auflegt an offenen Beinen und solche kleinen Gewebestücke, die sind schon im Druck. Also da würde ich sagen, da sind wir schon ein ganzes Stückchen weiter. Herzklappen sind natürlich schon sehr weit gediehen. Ich würde sagen, meine Vermutung ist, dass wir als allererstes großes Organ sehen wir das Herz.
1: Gehen wir einmal ganz an den Anfang, bevor wir gleich darüber sprechen, woran Sie genau forschen, an die Anfänge des Bio-3D-Drucks. Ich habe gelesen, dass das tatsächlich mit einem ganz normalen Hauspapierdrucker startete.
0: Ja, bei uns im Labor ist das mit einem ganz normalen Tintenstrahldrucker von Hewlett-Packard passiert. Da haben wir die Kartuschen entleert und haben die sauber gemacht, haben dann diese Schwämmchen rausgenommen. In diese Kartuschen haben wir ein weiches Material. Wir haben angefangen mit Wackelpudding ernsthaft in die ersten Experimente zu machen, also gelatineartige Materialien, wo wir dann eben Zellen reingegeben haben. Und dann haben wir das verdruckt. Und dann hat man sich ja ein bisschen behelfen müssen, dass man das dreidimensional druckt. Und dann hat man sozusagen so einen Antrieb von einem CD-Laufwerk genommen, um das in der Höhe zu verstellen. Also das waren die ersten Drucker. Das war wirklich abenteuerlich. Ja.
1: Und diese Zellen, waren die da schon irgendwie lebensfähig oder waren die
0: Genau,
1: einfach
0: ja.
1: mal nur da?
0: Nein, die waren schon lebensfähig. Also die wachsen natürlich in so einem Wackelpudding nicht so wunderbar wie in
1: Ja.
0: der Gelatine. Also Gelatine geht schon ganz gut, aber im Wackelpudding war das schon noch etwas schwierig, weil da ist ja natürlich auch noch viel Stärke und Zucker drin. Das mögen die natürlich nicht unbedingt gerne. Aber im Prinzip waren das so die ersten Gehversuche. Und dann ist man umgeschwenkt auf Gelatine, weil Gelatine ist ja im Endeffekt Kollagen, was man aus Schlachtabfall gewonnen hat und das er eben aufgekocht hat. Und dadurch wandelt sich Kollagen in Gelatine um. Und deswegen hat das ähnliche Eigenschaften wie Kollagen. Und Kollagen weiß man ja, das ist in allem Bindegewebe drin. Und dann hat man damit weitergemacht und sogenannte Hydrogele oder Biotinten geschaffen, mit denen man dann natürlich solche Zellen verdrucken kann.
1: Was haben Sie dann da aus diesem Wackelpudding gedruckt? Wie sah das aus, die
0: Ja,
1: Anfänge?
0: in den Anfängen waren das natürlich immer Würfelchen. Das waren so die ersten Gehversuche sozusagen mit dem 3D-Drucker.
1: Wie lange ist das her?
0: Oh, 2014.
1: Begeben wir uns mal in Ihr Institut und woran Sie forschen. Sie bauen ja Gewebe im Mini-Format auf. Also noch nicht irgendwie komplette Organe, wie Sie auch beschrieben haben, sondern eben irgendwie im kleineren Format. Warum hilft uns das, so erstmal ganz klein anzufangen?
0: Ja, das ist ja erstmal, wir machen ja Grundlagenforschung und wir versuchen ja auch erstmal die Prinzipien, den Aufbau zu verstehen. Und deswegen haben wir klein angefangen. Aber letztendlich, dass wir miniaturisiert drucken, heißt nicht unbedingt, dass wir klein drucken, sondern miniaturisiert heißt in dem Fall, dass wir eben sehr hoch aufgelöste, kleine, winzigste Strukturen in der Mikrometer- und Nanometerskala drucken können, sodass wir quasi einem einzelnen Molekül ähnlich kommen. Ja? Sodass wir quasi wirklich die Zelle in ihrer Gesamtheit dann in auch ein Bett von Faktoren und Molekülen setzen können, wo sie sich dann auch sehr wohl fühlt. Ja?
1: Okay, also Sie wollen erstmal gucken, die Zelle, die wir dann haben wollen, die lange leben sollen, wie fühlen die sich wohl? Was
0: Genau.
1: müssen wir drumherum machen?
0: Genau.
1: Okay, Sie haben ja schon gesagt, um jetzt so biologische Strukturen zu drucken, da kann man ja nicht einfach Plastik erhitzen, so wie beim normalen 3D-Druck, sondern Sie haben da bestimmte Biotinten.
0: Genau.
1: Womit drucken Sie da?
0: Ja, also wie gesagt, wir haben angefangen mit dem Wackelpudding und dann haben wir Gelatine genommen. Sie kennen das ja vom Kuchenbacken. Da können Sie Gelatine erhitzen und wenn Sie es abkühlen lassen, dann ist der Kuchen fest.

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7: Um 15 Uhr mit Dominik Eisele. Der frühere Unionsfraktionschef Spahn zieht sich aus dem Haushaltsausschuss des Bundestags zurück. Spahn war zuvor in die Kritik geraten, weil er bei einer Ausschusssitzung fehlte und gleichzeitig Urlaubsbilder von ihm auftauchten. Aus Berlin berichtet Lissi Kaufmann.
8: Spahn hat Parteikollegen im Haushaltsausschuss über seinen Rückzug informiert. In der Nachricht schreibt Spahn, alles rund um seine Person sei aktuell so politisiert, dass ein normales Arbeiten kaum möglich sein werde. Jetzt wolle er sich in Absprache mit dem neuen Fraktionschef Frei vorerst auf seine Arbeit im Wahlkreis und seine Familie konzentrieren. Zuvor war Spahn wegen Urlaubsbildern mit der Familie in die Kritik geraten. Die Bild-Zeitung hatte die Bilder während der vergangenen Sitzungswoche im Bundestag veröffentlicht. Sie sollen Spahn mit seinem Sohn am Flughafen der italienischen Insel Sardinien zeigen. Spahn fehlte vergangene Woche bei einer Sitzung des Haushaltsausschusses. Er nannte dafür familiäre Gründe.
7: Bundespräsident Steinmeier hat das Bundesverfassungsgericht als Garant und Glücksfall für die Demokratie in Deutschland gewürdigt. Bei einem Festakt zum 75-jährigen Bestehen des Karlsruher Gerichts sagte Steinmeier, es sei aber keine Zeit für unbeschwertes Feiern. Es müsse so wörtlich vor Verächtern des Rechtsstaats geschützt werden. Das seit 1951 tätige Gericht soll als oberste Instanz über die Regeln im Grundgesetz wachen, Macht kontrollieren und Minderheiten schützen. Grüne und SPD in Berlin wollen vor möglichen Sondierungen mit der Linken ein Vorgespräch führen. Das berichtet die Deutsche Presseagentur. Demnach wollen sich die Parteien am Donnerstag erstmals im Dreierformat treffen. Themen dabei sollen der Kampf gegen Antisemitismus und der Schutz jüdischen Lebens sein und wie eine mögliche gemeinsame Koalition damit umgehen würde. Außerdem wollen Grüne und SPD über Rassismus und organisierte Kriminalität sprechen. Die Linke war bei der Wahl zum Abgeordnetenhaus vor gut einer Woche stärkste Kraft geworden. Teile des Landesverbands stehen unter anderem wegen umstrittener Positionen zum Nahostkrieg in der Kritik. Gut eine Woche nach der Landtagswahl in Mecklenburg-Vorpommern haben dort die Sondierungsgespräche begonnen, zunächst zwischen SPD und Linken, ab morgen sollen die Grünen dazustoßen. Über Inhalte und Fortschritt soll nicht informiert werden. SPD und Linke haben nach der Wahl keine eigene Mehrheit mehr in Mecklenburg-Vorpommern und brauchen deshalb einen dritten Partner für eine mögliche Koalition. Im hessischen Fulda hat die viertägige Herbstvollversammlung der katholischen deutschen Bischofskonferenz begonnen. Thema soll auch die Gefährdung der Demokratie in Deutschland sein, im Licht der jüngsten Landtagswahlen. Beraten wird auch über die Enzyklika des Papstes, der künstliche Intelligenz als besondere Herausforderung für die Menschheit sieht. Das Lehrschreiben war im Mai veröffentlicht worden. Das Mainzer Pharmaunternehmen BioNTech schließt seine Standorte in Idar-Oberstein, Tübingen und Marburg. Für die drei Werke sind nach Unternehmensangaben keine Käufer gefunden worden. Betroffen seien insgesamt rund 1.800 Arbeitsplätze. Man habe sich mit dem Betriebsrat auf ergänzende Abfindungskonditionen geeinigt, um die Standortschließungen sozialverträglich zu gestalten. Details dazu nannte BioNTech nicht. In Tübingen soll Ende des nächsten Jahres Schluss sein, in Marburg Anfang 2028 und in Idar-Oberstein Ende 2028. Die iranische Anwältin Nasrin Sotoudeh ist mit dem Václav-Havel-Preis für Menschenrechte ausgezeichnet worden. Der Europarat in Straßburg begründete die Entscheidung damit, dass die 63-Jährige sich gegen die Todesstrafe und den Kopftuchzwang im Iran einsetze, trotz erheblicher persönlicher Risiken. Sotoudeh war in den vergangenen Jahren mehrmals inhaftiert worden und hat mehrere Jahre im Gefängnis verbracht. Mit dem Preis werden jedes Jahr Persönlichkeiten der Zivilgesellschaft ausgezeichnet, die sich für Menschenrechte einsetzen. Benannt ist er nach dem verstorbenen tschechischen Ex-Präsidenten und früheren Dissidenten Václav Havel. SWR Nachrichten, Redaktion Peter Mühlfeit und Christine Beith.
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10: Mit Stefan Eich, hallo. Die roten Roben oder ganz einfach Karlsruhe. So wird Deutschlands oberstes Gericht manchmal sprachlich stark verkürzt. Heute vor 75 Jahren wurde das Bundesverfassungsgericht eröffnet. Bundeskanzler Adenauer war dabei. Das ist also eine ganze Weile her. Das ganze Jahr schon finden in Karlsruhe Veranstaltungen anlässlich des Jubiläums statt. Denn das Bundesverfassungsgericht prägt die Rechtsprechung in Deutschland maßgeblich und damit auch den Alltag der Justiz. Jan Keppel ist Richter am Oberlandesgericht Koblenz und er ist stellvertretender Vorsitzender des Deutschen Richterbunds Rheinland-Pfalz. Herr Keppel, wie oft kommt in Ihren Entscheidungen etwas vor, über das das Bundesverfassungsgericht gerade eben oder schon vor 70 oder 75 Jahren entschieden hat?
11: Ja, letztlich muss man sagen, dass es eigentlich täglich vorkommt, weil wir bei jeder Entscheidung, die wir täglich treffen, der Grundsatz der Verhältnismäßigkeit immer am Ende der Prüfung steht. Und das Bundesverfassungsgericht gibt für uns ja letztlich immer den verfassungsrechtlichen Rahmen vor, in dem wir uns als Richter bewegen und auch arbeiten. Es geht also immer so um die großen Prinzipien, Menschenwürde, Grundrechte, Rechtsstaatlichkeit und eben Verhältnismäßigkeit sowie Gewaltenteilung. Im Kleinen begegnet mir diese Rechtsprechung eben täglich, wenn ich über eine Freiheitsentziehung, die Verlängerung einer Maßregel etwa oder strafprozessuale Eingriffe entscheide, die grundrechtsrelevant sind. Da muss ich mich immer fragen, ist das hier gesetzlich zulässig und darüber hinaus, ob das in den konkreten Umständen des Einzelfalls auch verhältnismäßig ist.
10: Kommen aus Karlsruhe auch manchmal Dinge, von denen Sie dann denken, das hätte ich vielleicht anders gesehen?
11: Grundsätzlich ist es so, dass man natürlich unterschiedlicher Auffassung sein kann, aber letztlich sieht man den Entscheidungen aus Karlsruhe immer an, dass sie sehr wohl abgewogen sind, dass da sehr kluge Köpfe sitzen, die sich lange und viele Gedanken gemacht haben. Und oftmals ist der Blick eines Richters um Landesgericht ja sozusagen eher konkret beschränkt auf den einzelnen Fall. Und Karlsruhe hat die besondere Herausforderung, dass

0: ist, an die wir uns dann halten. Das heißt, gefragt wird nicht, aber man kann ja in unseren Entscheidungen lesen, welche Auffassung wir sind, und dann kann das Bundesverfassungsgericht eben sozusagen die besten Entscheidungen rausfiltern und dann die Richtung vorgeben. Das hilft uns natürlich auch immer wieder, weil wir uns dann sozusagen daran halten können und dann eine Marschrichtung haben, und dann ist es für die Menschen auch einfacher, wenn alle gleich entscheiden und es sozusagen die Entscheidung des Bundesverfassungsgerichts gab, die dann als Grundlage für uns alle dient bei den Oberlandesgerichten. Ein direkter Austausch findet da nicht statt. Also es ist jetzt nicht so, dass irgendwer beim Oberlandesgericht anruft und fragt, wie findet ihr unsere Entscheidung? Das wäre auch komisch. Wo wir das aber zum Beispiel mit Bundesgerichten haben, was wir auch sehr, sehr schätzen, ist, dass wir als Staatsschutzsenate einen Strafsenat beim Bundesgerichtshof haben, der über unsere Urteile entscheidet. Und das ist der dritte Strafsenat. Und mit denen treffen wir uns alle 2 Jahre und tauschen uns da auch aus. Und das ist sehr, sehr hilfreich für uns, weil wir dann so ein bisschen verstehen, wie die Kollegen in Karlsruhe ticken, und die verstehen, welche Probleme wir sozusagen an der Basis haben, wenn wir Staatsschutzverfahren verhandeln. Das ist sehr, sehr hilfreich. Beim Bundesverfassungsgericht ist der Rahmen immer etwas anders. Da geht es sozusagen ja immer um sehr grundsätzliche Fragen und nicht um den Einzelfall. Deswegen wäre das da jetzt auch, also hätte ich so ein Störgefühl dabei. Also das würde man auch nicht erwarten, dass die bei uns nachfragen.
1: Man hört von allen Gerichten, dass sie überlastet sind, die Staatsanwaltschaften auch. Könnten eigentlich klarere Ansagen des Verfassungsgerichts oder auch des Bundesgerichtshofs helfen, den Stress in den, nennen wir sie mal so, Alltagsgerichten zu verringern?
0: Nein, das würde ich nicht sagen, weil die Vorgaben des Bundesverfassungsgerichts ja immer sehr allgemein sind. Die geben ja immer nur den Rahmen vor, also die groben Leitlinien. Und bei uns ist die Arbeit ja immer, dass wir diese groben Leitlinien auf den Einzelfall anwenden müssen. Und das ist sozusagen, da liegt das Thema immer im Detail und die Arbeit im Detail, weil nie um die groben Leitlinien gestritten wird vor den Instanzgerichten, sondern es wird dann sozusagen um die Details gestritten. Da hat das jetzt keinen großen Einfluss. Also das würde jetzt zu keiner Arbeitserleichterung führen, wenn da sozusagen mehr Vorgaben gemacht würden, was auch gar nicht geht, weil das Bundesverfassungsgericht immer sehr allgemein entscheiden muss, damit es auch auf alle Fälle passt. Deswegen kann man weniger im Detail sozusagen vorgeben. Also von daher, das bringt, glaube ich, jetzt keine Erleichterung.
1: Wie stabil ist das Bundesverfassungsgericht eigentlich? Könnte eine extremistische oder autokratische Bundesregierung es ähnlich unter Kontrolle bringen wie Donald Trump, zumindest einen großen Teil des Supreme Court?
0: Puh, das ist eine sehr schwierige Frage. Da bräuchte man wahrscheinlich die Glaskugel, um in die Zukunft zu blicken. Ich glaube, dass die Leute, die jetzt beim Bundesverfassungsgericht sind, sehr resilient dagegen wären. Wenn man sich andere Staaten anguckt, wie etwa Polen, dann hat man auch gesehen, dass das dort gut gegangen ist. Ich glaube da einfach an die Justiz und blicke da positiv in die Zukunft.
1: Die meisten E-Jugendfußballer träumen davon, einmal in der Nationalmannschaft zu spielen. Ist es eigentlich auch für Juristen so ein Lebenstraum, in Karlsruhe in so eine rote Robe zu schlüpfen?
0: Ich glaube, das kommt immer so ein bisschen auf die Person an. Das sind wirklich sehr herausgehobene und besondere Ämter, die mit einer großen Herausforderung auch einhergehen. Da muss man, glaube ich, auch für gemacht sein. Also ich glaube, man muss unterscheiden. Es gibt Kolleginnen und Kollegen, denen liegt mehr so das amtsgerichtliche Dasein, weil man mit den Menschen zu tun hat. Und dann gibt es diese Kollegen, die das Große und Ganze im Blick haben wollen. Die sind dann, glaube ich, für die Bundesgerichte die Richtigen. Und das hängt aber einfach von der persönlichen Präferenz ab, wie man sozusagen als Mensch gestrickt ist. Und es ist gut, dass wir für jeden was im Angebot haben und jeder dort eingesetzt werden kann in der Justiz, wo er gebraucht wird und wo er seine Fähigkeiten auch gut entfalten kann. Und deswegen würde ich sagen, ist es vielleicht jetzt nicht der Traum eines jeden, aber es sind natürlich ganz, ganz besondere Stellen, die sehr, sehr rar sind und wahrscheinlich auch sehr begehrt sind. Aber man muss auch sagen, dass es vielleicht nicht jedermanns Sache ist.
1: Jan Keppel, Richter am Oberlandesgericht Koblenz und stellvertretender Vorsitzender des Deutschen Richterbunds Rheinland-Pfalz, über 75 Jahre Bundesverfassungsgericht.
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1: 75 Jahre Bundesverfassungsgericht, so lang schon arbeiten die Karlsruher Richterinnen und Richter, die mit ihren Entscheidungen die Geschichte der Bundesrepublik mitgeprägt haben. In Fragen von Gleichberechtigung, Meinungsfreiheit, Abtreibung, Sterbehilfe oder Klimaschutz. Nur ein paar Beispiele sind das. Der Bundestag hat 2024 mit großer Mehrheit beschlossen, das Bundesverfassungsgericht besser vor extremistischen Einflüssen zu schützen. Denn es steht politisch unter Druck. Ruth Kirchner aus unserem Hauptstadtstudio berichtet.
2: Rufe auf die Tagesordnungspunkte 3a, 3b Und 3c, Wahlen von zwei Richterinnen und einem Richter des Bundesverfassungsgerichts.
3: Vor gut einem Jahr im Bundestag. In geheimer Wahl wählen die Abgeordneten 3 neue Richterinnen und Richter des Bundesverfassungsgerichts. Alle 3 erhalten die erforderliche 2/3.

0: Mehrheit. Es ist das Ende einer monatelangen, aufgeheizten Debatte. Denn das Karlsruher Gericht ist zwar überparteilich, aber die Besetzung der Richterstellen ist hochpolitisch. Die Wahl der neuen Richter war erst möglich geworden, nachdem die ursprünglich von der SPD vorgeschlagene Kandidatin Frauke Brosius-Gersdorf zurückgezogen hatte, wegen massiver Widerstände in der Union. Eine gefährliche Entwicklung, nennt das Till Steffen, rechtspolitischer Sprecher der Grünen.
1: Die immer stärkere Politisierung der Besetzungspraxis, das ist ein Warnzeichen.
0: Steffen verweist auf die USA und Polen. Dort haben Versuche, die Demokratie zu schwächen, bei der Justiz begonnen. Deutschland ist davon weit entfernt. Die Unabhängigkeit des Bundesverfassungsgerichts ist nach wie vor Grundpfeiler seiner Glaubwürdigkeit. 8 Richterstellen werden vom Bundesrat besetzt, die anderen 8 vom Bundestag. 2/3-Mehrheiten sollen sicherstellen, dass sich breite Teile des politischen Spektrums einigen, betont Steffen.
1: Das Bundesverfassungsgericht lebt ja davon, dass parteipolitische Auffassungen, selbst wenn jemand eine Parteikarriere hinter sich hat oder auf Vorschlag einer Partei dort gelandet ist, in dem Moment, wo die da ankommen, keine große Rolle mehr spielen, sondern wirklich gemeinsam beraten und entschieden wird.
0: Doch der politische Druck ist gewachsen. Die AfD kritisiert, der Einfluss der Parteien sei zu groß. Stefan Möller, stellvertretender Bundessprecher der AfD, spricht von einem Parteikartell, das die AfD und die Linken bei der Richterauswahl außen vor halte.
2: Das ist aus meiner Sicht schlecht, weil, wenn man das mal mit der letzten Bundestagswahl vergleicht, circa 30% der dort gewählten gesellschaftlich-politischen Erfahrung letztlich im Bundesverfassungsgericht bei der Besetzungspraxis nicht berücksichtigt werden und dann dort natürlich auch nicht repräsentiert und vertreten werden.
0: Widerspruch von der Union. Der Vorwurf der Hinterzimmerkungelei sei ziemlich abenteuerlich, sagt Günter Krings, CDU-Rechtsexperte und Vizechef der Unionsfraktion.
3: Wir haben ein transparentes Verfahren. Es gibt einen Verfassungsrichterwahlausschuss, da ist auch die AfD natürlich vertreten. Wir haben dann eine Abstimmung, eine Wahl im Plenum. Und natürlich, wenn ich eine Wahl stattfinden lasse, brauche ich Mehrheiten. Und die muss ich vorher abstimmen will, sonst versinkt die Demokratie im Chaos.
0: Um das Gericht in seinen Strukturen vor extremistischen Einflüssen zu schützen, hat der Bundestag vor knapp 2 Jahren das Grundgesetz geändert. Die Amtszeit der Richter ist jetzt in der Verfassung festgeschrieben, wie auch die Zahl der Senate in Karlsruhe. Und sollte im Bundestag keine 2/3-Mehrheit zustande kommen, gibt es einen Notfallmechanismus. Der Bundesrat könnte bei der Wahl neuer Richter einspringen. Ein wichtiger Schutz, sagt Krings, doch einen 100%igen Schutz der Verfassungshüter kann es nicht geben.
3: Also wenn wir die Demokratie, den Rechtsstaat schützen wollen, brauchen wir Demokraten, brauchen wir Menschen, die überzeugt sind, dass der Rechtsstaat eine ganz wichtige Errungenschaft unserer Geschichte ist.
0: Bundesjustizministerin Stefanie Hubig von der SPD formuliert es ähnlich. Zum 75. Jubiläum erklärt sie, das beste Verfassungsgericht kann Freiheit und Demokratie nicht alleine bewahren.
4: 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Das Wetter für Baden-Württemberg und Rheinland-Pfalz.
5: Oft Sonne, teils auch wolkig, 25 Grad heute in der Eifel, an der Lahn und im Siegerland und bis zu 31 Grad in Südbaden, im Markgräflerland und in der Ortenau. Morgen und am Mittwoch ebenfalls sehr warm und sonnig.
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5: Der frühere Unionsfraktionschef Spahn zieht sich auch aus dem Haushaltsausschuss des Bundestags zurück. Das hat sein Büro mitgeteilt. Ein normales Arbeiten sei für ihn nicht mehr möglich, heißt es in einer Erklärung des CDU-Politikers. Spahn war zuletzt in die Kritik geraten, weil er bei Ausschusssitzungen fehlte und Bilder ihn zu dieser Zeit im Urlaub zeigten. Die Verteidigungsminister der EU-Staaten haben in Brüssel unter anderem über eine stärkere Unterstützung der Ukraine beraten. Die EU-Außenbeauftragte Kallas sagte, die Ukraine brauche vor allem Abwehrraketen vom Typ Patriot. 3 deutsche Produktionsstandorte des Pharmaunternehmens BioNTech werden geschlossen. Es geht um die Werke im rheinland-pfälzischen Idar-Oberstein, in Tübingen in Baden-Württemberg und in Marburg in Hessen. In ganz Rheinland-Pfalz können heute viele Verwaltungen wegen einer technischen Störung nicht arbeiten. An vielen Orten können keine Pässe oder Personalausweise mehr beantragt werden und auch Kfz-Zulassungsstellen sind betroffen. Baden-Württemberg verlängert die Lockerungen beim Lkw-Sonntagsfahrverbot um einen weiteren Monat und nun bis Ende Oktober. Das Verkehrsministerium in Stuttgart teilte mit, der Bund habe darum gebeten, weil das Niedrigwasser in den Flüssen immer noch besteht.
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5: Mobbing, psychische Probleme und Schüler, die einfach nicht mehr zur Schule kommen wollen. Das sind alles Probleme, die es auch an Schulen in Rheinland-Pfalz und Baden-Württemberg gibt. Um denen entgegenzuwirken, gibt es Schulsozialarbeiter. Sie sollen helfen, das Schulklima zu verbessern. Auch an immer mehr Schulen in Rheinland-Pfalz. Das Angebot ist freiwillig. Jede Schülerin, jeder Schüler kann es annehmen, muss aber nicht. Den Alltag von zwei Schulsozialarbeiterinnen hat sich SWR-Reporter Lars Henrik Wacker an der Georg-von-Neumeyer-Schule in Kirchheim-Bohlanden genau angeschaut.
6: Nicht erst seit der letzten PISA-Studie ist klar, Kinder an deutschen Schulen haben immer größere Lernlücken. Selbst bei den Basics, wie zum Beispiel Lesen oder Rechnen. Wenn dann auch noch soziale Konflikte dazukommen, ja, dann wird's besonders schwierig mit dem Lernerfolg.
7: Schulverweigerer, alle Problemlagen, die die Schüler einfach haben. Das sind Konflikte innerhalb von Klassen, Elternarbeit, Telefonate mit Eltern, Telefonate mit dem Jugendamt, teilweise mit Therapeuten, Organisieren von Hilfe. Das ist so das Grobe. Ich bin so ein Brückenbauer, sage ich immer.
6: Andrea Selzer ist eine von rund 20 Schulsozialarbeitern im Donnersbergkreis und schon seit 16 Jahren an der Georg-von-Neumeyer-Schule in Kirchheim-Bohlanden. Fast alle Kinder kennen sie. Ihr Angebot wird regelmäßig wahrgenommen.
7: Man hat so seinen festen Kern, die einen dann irgendwie dann als Bezugsperson ausgewählt haben. Manche haben eher Lehrer als Bezugsperson. Manche kommen zu mir lieber, weil ich halt ein neutraler Ort bin. Mir ist es egal, mit was für einer Vorgeschichte die hier reinkommen. Ich bin total neutral.
6: Die Realschule Plus im ländlichen Donnersbergkreis ist keine Brennpunktschule. Trotzdem merkt die Diplompädagogin auch hier, dass die Belastungen und Sorgen der Kinder größer geworden sind.
7: Die psychischen Probleme sind mehr geworden bei Schülern. Das Nutzen von sozialen Medien ist belastender für Schüler geworden. Teilweise auch der Leistungsdruck. Und die Wartezeiten zum Beispiel für Psychotherapeuten, die sind länger geworden. Und ich fange die halt so lang auf.
6: Andrea Selzer sucht dann gemeinsam mit den Schülerinnen und Schülern nach Lösungen. Zum Beispiel, wenn ein Kind eine 5 hat und nicht nach Hause will. Bei Bedarf werden dann auch die Lehrkräfte oder Eltern eingebunden.
7: Ich bin aber auch kein Einzelkämpfer. Ich sehe auch das Kollegium hier als Team. Soweit es der Datenschutz zulässt, hole ich mir da auch immer Hilfe. Die Schulleitung habe ich da mit im Boot als guten Austauschpartner, die sehr pädagogisch auch wirklich arbeitet. Das fällt ja auch immer mit der Schulleitung und mit dem Kollegium, die Schulsozialarbeit. Ja, und dann mit meiner Kollegin.
6: Das ist Ann-Kathrin Zimmer. Die beiden teilen sich eine Vollzeitstelle an der Realschule Plus. Zu ihrer Arbeit gehört auch, den Zusammenhalt der Schulkinder präventiv zu fördern. Darum sind sie auch bei den Kennenlerntagen der 5. Klassen dabei, wo es viel darum geht, sich gegenseitig zu helfen und zu stärken. Doch Ann-Kathrin Zimmer weiß, dass der Job des Schulsozialarbeiters nicht immer so nett und spielerisch ist.
8: Letztes Schuljahr war eine Schülerin, die dann gesagt hat, dass sie quasi heute nicht mehr nach Hause gehen möchte, weil sie einfach das Zuhause nicht mehr aushält, dass es einfach schwere Umstände sind und ich sie dann quasi begleitet habe zum Jugendamt und sie in Obhut genommen wurde.
6: Auch wegen solcher Härtefälle sind für den Beruf der Schulsozialarbeiterin neben mentaler Resilienz in der Regel ein abgeschlossenes Studium der sozialen Arbeit oder Sozialpädagogik nötig.
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5: Grüner Gockel heißt es in Baden-Württemberg und Bayern, in der Schweiz grüner Güggel und in anderen deutschen Bundesländern grüner Hahn. Das Zertifikat, das Kirchengemeinden verliehen bekommen, wenn sie in ihrem Kirchengemeindealltag entscheidend dazu beitragen, die Umwelt zu entlasten. Die Idee stammt aus Baden-Württemberg. Dazu gehört auch die evangelische Kirchengemeinde in Mainz-Drais. SWR-Reporterin Claudia Barth hat sich zeigen lassen, was die Gemeinde für diesen grünen Hahn getan hat.
9: Dann hätte ich gern ein Latte Macchiato.
10: Dreimal in der Woche wird die kleine evangelische Kirche in Mainz-Drais nachmittags zur Kathedrale. Im Gottesdienstraum stehen Sofas, Sessel und kleine Tische. Im Eingangsbereich können sich die Gemeindemitglieder an der Theke einen Kaffee oder ein Stück selbstgebackenen Kuchen holen.
11: Eine Latte Macchiato.
10: Bitte schön. Für die ehrenamtlichen Helfer an der Kaffeebar ist es inzwischen selbstverständlich, nur fair gehandelte und ökologische Produkte einzukaufen. Die Gemeinde hat im vergangenen Jahr das Siegel Grüner Hahn erhalten. Mehr als 5 Jahre hat sie darauf hingearbeitet. Pfarrer Christoph Kivor.
12: Es ist eben viel Kommunikation, viel auch Werben dafür, dass das etwas ausmacht. Aber diese Diskussionen an sich haben einen Wert. Wir predigen über den Klimawandel. Wir predigen davon, dass wir uns verändern müssen. Aber wir als Kirchenvorstand haben gesagt, wir wollen nicht nur das in den Predigten thematisieren, sondern wir wollen auch mit einem guten Beispiel vorangehen.
10: Das war allerdings mit viel Arbeit und einigen Umstellungen verbunden. Beispielsweise werden keine Liedzettel mehr ausgegeben. Dafür hängt hinter dem Altar eine große Leinwand, auf die die Texte projiziert werden, erklärt Gemeindesprecherin Nicole Weisheit-Zenz.
11: Dass wir nicht unnötig Papier einsetzen, wird entweder aus dem Gesangbuch gesungen oder wir blenden eben die Liedtexte dann mit ein.
10: Der Projektor und die Leinwand waren noch vergleichsweise günstige Anschaffungen. Kostenintensiv war die neue Photovoltaikanlage auf dem Kirchendach. Sie liefert nicht nur den Strom für die Innenbeleuchtung, sondern auch für die E-Ladesäule draußen auf dem Parkplatz. Um die Fördergelder und die Kostenkalkulation hat sich die Umweltgruppe gekümmert. Marc Bauermann notiert regelmäßig den Strom- und Wasserverbrauch und was eingespart wird, beispielsweise durch den Umstieg auf LEDs.
13: Bis auf die Strahler da oben haben wir alles erneuert. Und das heißt, im Bereich der Beleuchtung haben wir dadurch eine Energieeinsparung von über 90%.
12: Das Wichtige ist ja, dass kleine Schritte auch reichen, aber man muss die halt dann doch dokumentieren am Ende. Also wir müssen ja schon zeigen, dass das, was wir tun, auch Auswirkungen hat, dass das eine Wirkung hat. Das ist einfach viel Aufwand. Ja.
10: Neu angeschafft hat die Kirchengemeinde außerdem eine solarbetriebene Rikscha, um Senioren, die nicht mehr mobil sind, zum Gottesdienst abholen zu können. Sehr gut angenommen wird auch der Tauschschrank, in den jeder kleinere Dinge reinlegen kann, die er nicht mehr braucht. Beispielsweise Gläser, Spielzeug oder Kissen und Tischdecken.
11: Wenn ich zum Beispiel hier bin in der Kathedrale, da sehe ich ganz oft so durch die Fenster, oder ist gerade wieder jemand am Tauschschrank, bringt was oder nimmt was mit. Also die dann mit fröhlichen Gesichtern wieder gehen.
10: Pfarrer Christoph Kivor geht es bei dem Projekt Grüner Hahn aber nicht nur darum, im Alltag die Umwelt zu schonen. Er hofft, dass die Gemeindemitglieder motiviert werden, selbst zu Hause etwas zu verändern.
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5: Fahrradfahrer machen eigentlich was Gesundes, leben dabei aber durchaus gefährlich, denn sie haben keine Knautschzone und anders als Motorradfahrer meistens auch keine Schutzkleidung. Und sehr viele fahren sogar ohne Helm. All das, obwohl auch ungeübte Radler dank E-Antrieb ziemlich schnell unterwegs sein können. Nicht jeder, der vor 50 Jahren mal Fahrradfahren gelernt hat, kann die Geschwindigkeiten heutiger Räder richtig einschätzen. ARD-Wissenschaftsredakteur Stefan Tröndle erklärt deswegen, wie man Fahrradfahren noch sicherer machen kann.
14: Fahrradunfälle sind oftmals sehr viel mehr als ein einfacher Sturz, gerade jetzt im Herbst, wenn es rutschig wird. Nach Angaben von Unfallforschern gibt es jedes Jahr etwa 25.000 Schwerverletzte. Das hat auch damit zu tun, dass rund 2/3 auf dem Rad keinen Helm tragen, sagt Siegfried Brockmann von der Unfallforschung der Björn-Steiger-Stiftung.
15: Wir haben über viele Jahre beim Fahrradunfall ungefähr 400 Getötete, mal mehr, mal etwas weniger. Und die Zahl bleibt über Jahre konstant. Allerdings muss man sagen, wir wollten ja eigentlich eine deutliche Reduktion. Das findet deswegen nicht statt, weil wir natürlich zunehmend Elektrofahrräder haben, die deutlich schneller sind, die andere Benutzergruppen haben und die diesen Effekt wieder konterkarieren.
14: Genau deswegen haben Forscher technische Möglichkeiten entwickelt, die diese Fahrräder in kritischen Situationen sicherer machen. Sei es auf der Mountainbike-Strecke oder auf dem Radweg. Und zwar durch eine Technik, die bei Autos und Motorrädern schon lange Standard ist, bei E-Bikes aber immer noch die Ausnahme. ABS. Das Antiblockiersystem sorgt dafür, dass auch Radfahrer im Notfall voll in die Eisen steigen können, ohne zu stürzen. Und so hört sich das an. Eine der klassischen Unfallsituationen, das sogenannte Dooring, wenn also Autofahrer ihre Tür aufreißen, ohne zu schauen. Der Leidtragende ist immer der Radfahrer. Entweder er knallt in die Tür oder er verunglückt nach einer Panikbremsung mit Stoppie. Tobias Horn ist Fahrradtestfahrer bei Bosch und erklärt:
16: Ein Stoppie ist, wenn mein Vorderrad blockiert auf Asphalt und dadurch mein Hinterrad abhebt und ich Gefahr laufe, über meinen Lenker zu gehen.
14: Denn der gefährlichste Moment beim Fahrradfahren ist das Bremsen. Auch wegen des hohen Schwerpunktes kommt es oft zum Sturz. Fahrräder mit ABS nutzen den Bremsweg aber optimal aus, sagt Oliver Meyer, der bei Bosch die Entwicklungen in dem Bereich leitet.
17: Das ABS hat zwei Funktionen. Einmal eine Antiblockierfunktion, was man auch vom Auto oder vom Motorrad kennt. Dabei wird verhindert, dass das Vorderrad stehen bleibt und das Rad zur Seite wegrutscht. Und zum anderen, bedingt durch den kurzen Radstand und den hohen Schwerpunkt, ist es so, dass wir eine Anti-Überschlagsfunktion ebenfalls mit drin haben, was dann eben den Sturz über den Lenker abschwächt.
14: Meyer hat das System am Institute for Smart Bicycle Technology der Hochschule Pforzheim mitentwickelt. Dort entstand vor fast 20 Jahren ein erster Versuchsträger. Der hat damals aber nur die Machbarkeit demonstriert, sagt Professor Jürgen Wrede von der Hochschule Pforzheim.
18: Das ist ein konventionelles Fahrrad mit einem als Prototyp aufgebauten Hinterrad-ABS, was das Blockieren des Hinterrades verhindert. Das ist nach meinen Recherchen das allererste Fahrrad, was ein funktionierendes ABS hatte.
14: Aber moderne E-Bikes bremsen mit elektronischer Hilfe viel effektiver, weil sie das ABS inzwischen vorne haben und den Bremsdruck dort entsprechend anpassen, ebenfalls entwickelt von den Pforzheimer Forschern zusammen mit Bosch. Jürgen Wrede.
18: Der Schwerpunkt ist höher. Das ABS muss leichter sein, es muss billiger sein, es muss kompakter sein, es muss ins Design integrierbar sein. Das waren so die Herausforderungen. Deswegen haben wir uns auf ein Einkanalsystem konzentriert, was nur die Vorderachse regelt. Man kann Vorderradbremse voll betätigen, ohne Angst haben zu müssen, dass das Rad blockiert.
14: Nur der Bremshebel. Gerade für Ältere eine Frage der Gewöhnung. Früher war die Vorderradbremse rechts, so wie auch heute noch bei Mopeds und Motorrädern. Bei neuen Fahrrädern ist die aber schon seit längerem links angebracht. Wer das nicht weiß und den falschen Hebel zieht, riskiert ohne ABS einen Sturz. Auch deswegen forschen die Pforzheimer gerade an Kombi-Bremssystemen für vorne und hinten. Auf den Bremshebel kommt es dann nicht mehr an. ABS bei E-Bikes ist im Verhältnis zu den Anschaffungskosten für ein neues Fahrrad nicht sehr teuer. Es kostet knapp 500 Euro Aufpreis, ist aber trotzdem vermutlich wegen der Zusatzkosten noch nicht sehr verbreitet. Fest steht aber, ABS ist eine der wichtigsten Errungenschaften, um Unfälle beim Bremsen zu verhindern, gerade jetzt im Herbst, wenn Laub von den Bäumen fällt und Straßen und Radwege immer wieder nass und rutschig sind.
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5: Etwas größer als der Eiffelturm, minimal kleiner als der Berliner Fernsehturm. Das ist auf jeden Fall ziemlich groß, konkret 365 Meter. So hoch wird das größte Windrad der Welt. Das entsteht gerade in Brandenburg, in einer Region, die früher für Braunkohle zumindest teilweise weggebaggert wurde. Das Riesenwindkraftwerk soll doppelt so viel Strom erzeugen wie die bisherigen Windräder. Und man könnte damit sogar über bestehende Windparks sozusagen eine zweite Etage für die Stromerzeugung bauen. Was dahinter steckt, hören Sie gleich nach den Nachrichten hier bei uns in SWR aktuell. Im Studio Stefan Eich. Guten Tag.
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5: Vor allem in Württemberg scheint heute die Sonne. In den anderen Regionen ziehen in den nächsten Stunden auch mal dichte Wolken durch. Die meisten Wolken gibt's im Norden von Rheinland-Pfalz. Die Temperaturen steigen an diesem Montag auf 25 Grad an der Lahn, in der Eifel und im Siegerland und bis 31 Grad in der Ortenau, im Markgräflerland sowie in Südbaden. Auch morgen und am Mittwoch sehr warm, immer noch örtlich bis zu 30 Grad, dazu teils Sonne, teils dichte Wolken. Zum Donnerstag von Westen her steigende Chancen auf Regen.
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19: Um 15.30 Uhr mit Dominik Eisele. Der frühere Unionsfraktionschef Spahn zieht sich aus dem Haushaltsausschuss des Bundestags zurück. Spahn war zuvor in die Kritik geraten, weil er bei einer Ausschusssitzung fehlte und gleichzeitig Urlaubsbilder von ihm auftauchten. Aus Berlin berichtet Lissi Kaufmann.
20: Spahn hat Parteikollegen im Haushaltsausschuss über seinen Rückzug informiert. In der Nachricht schreibt Spahn, alles rund um seine Person sei aktuell so politisiert, dass ein normales Arbeiten kaum möglich sein werde. Jetzt wolle er sich in Absprache mit dem neuen Fraktionschef Frei vorerst auf seine Arbeit im Wahlkreis und seine Familie konzentrieren. Zuvor war Spahn wegen Urlaubsbildern mit der Familie in die Kritik geraten. Die Bild-Zeitung hatte die Bilder während der vergangenen Sitzungswoche im Bundestag veröffentlicht. Sie sollen Spahn mit seinem Sohn am Flughafen der italienischen Insel Sardinien zeigen. Spahn fehlte vergangene Woche bei einer Sitzung des Haushaltsausschusses. Er nannte dafür familiäre Gründe.
19: Bundespräsident Steinmeier hat das Bundesverfassungsgericht als Garant und Glücksfall für die Demokratie in Deutschland gewürdigt. Bei einem Festakt zum 75-jährigen Bestehen des Karlsruher Gerichts sagte Steinmeier, es sei aber keine Zeit für unbeschwertes Feiern. Es müsse, so wörtlich, vor Verächtern des Rechtsstaats geschützt werden. Das seit 1951 tätige Gericht soll als oberste Instanz über die Regeln im Grundgesetz wachen, Macht kontrollieren und Minderheiten schützen. Grüne und SPD in Berlin wollen vor möglichen Sondierungen mit der Linken ein Vorgespräch führen. Die beiden Parteien teilten mit, dass sie sich mit der Linken im Dreierformat erstmals am Donnerstag treffen wollen. Themen sollen unter anderem der Kampf gegen Antisemitismus, der Schutz jüdischen Lebens und die organisierte Kriminalität sein. Die Einigung darüber sei eine Grundvoraussetzung für Sondierungen, hieß es. Die Linke war bei der Wahl zum Abgeordnetenhaus vor gut einer Woche stärkste Kraft geworden. Teile des Landesverbands stehen unter anderem wegen umstrittener Positionen zum Nahostkrieg in der Kritik. Im hessischen Fulda hat die viertägige Herbstvollversammlung der katholischen deutschen Bischofskonferenz begonnen. Thema soll auch die Gefährdung der Demokratie in Deutschland sein im Licht der jüngsten Landtagswahlen. Beraten wird auch über die Enzyklika des Papstes, der künstliche Intelligenz als besondere Herausforderung für die Menschheit sieht. Das Lehrschreiben war im Mai veröffentlicht worden. Baden-Württemberg verlängert die Lockerungen beim Lkw-Sonntagsfahrverbot um einen weiteren Monat bis Ende Oktober. Das Verkehrsministerium in Stuttgart teilte mit, der Bund habe darum gebeten wegen des anhaltenden Niedrigwassers in den Flüssen. Die Situation stelle die Binnenschifffahrt und damit auch viele Unternehmen im Land weiter vor erhebliche Herausforderungen, sagte Verkehrsministerin Razavi. In Rheinland-Pfalz gilt die Ausnahmeregel bis Ende September. Ob sie auch dort verlängert wird, ist bisher nicht bekannt. Das Mainzer Pharmaunternehmen BioNTech schließt seine Standorte in Idar-Oberstein, Tübingen und Marburg. Für die drei Werke sind nach Unternehmensangaben keine Käufer gefunden worden. Betroffen seien insgesamt rund 1.800 Arbeitsplätze. Man habe sich mit dem Betriebsrat auf ergänzende Abfindungskonditionen geeinigt, um die Standortschließungen sozialverträglich zu gestalten. Details dazu nannte BioNTech nicht. In Tübingen soll Ende des nächsten Jahres Schluss sein, in Marburg Anfang 2028 und in Idar-Oberstein Ende 2028. Die iranische Anwältin Nasrin Sotoudeh ist mit dem Václav Havel-Preis für Menschenrechte ausgezeichnet worden. Der Europarat in Straßburg begründete die Entscheidung damit, dass die 63-Jährige sich gegen die Todesstrafe und den Kopftuchzwang im Iran einsetze, trotz erheblicher persönlicher Risiken. Sotoudeh war in den vergangenen Jahren mehrmals inhaftiert worden und hat mehrere Jahre im Gefängnis verbracht. Mit dem Preis werden jedes Jahr Persönlichkeiten der Zivilgesellschaft ausgezeichnet, die sich für Menschenrechte einsetzen. Benannt ist er nach dem verstorbenen tschechischen Ex-Präsidenten und früheren Dissidenten Václav Havel. SWR Nachrichten, Redaktion Peter Mühlfeit und Christine Beith.
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5: Mit Stefan Eich, hallo. Ausgerechnet in einem ehemaligen Braunkohlenrevier, also einer Region, die geprägt ist von der Energie von vorgestern, entsteht gerade Energietechnik von übermorgen. Das höchste Windrad der Welt, ein Prototyp, wird gerade im 6700 Einwohnerstädtchen Schipkau in Brandenburg hochgezogen. Schipkau liegt zwischen Berlin und Dresden und Motorsportfreunde kennen es, weil da der Lausitzring ist. Auf den könnte man von der Spitze der Rotorblätter 365 Meter weit runtergucken. So hoch wird nämlich dieser Gikon-Höhenwindturm. Das ist nur 3 Meter niedriger als der Berliner Fernsehturm und 35 Meter höher als der Eiffelturm. Katja Jansen aus der ARD-Klimaredaktion. Ich gucke von unserem Schlafzimmer aus auf 3 Windräder, die so 240 Meter hoch sind und manchmal fahre ich mit dem Fahrrad dran vorbei und dann denke ich, das ist schon riesig. Warum jetzt sogar 365 Meter?
1: Naja, weil man in über 300 Metern Höhe einfach gute Bedingungen für Windkraft hat. Dort wehen Höhenwinde, die sind stärker und auch gleichmäßiger nutzbar als weiter unten. Und Windräder können in größerer Höhe deshalb prinzipiell deutlich mehr Strom erzeugen. Der Betreiber, der geht bislang davon aus, dass die Anlage etwa doppelt so viel Ertrag liefert wie ein normal hohes Windrad mit dem gleichen Rotor. Ob das dann tatsächlich klappt, das muss die Testphase demnächst zeigen. Aber der Ansatz, der ist tatsächlich vielversprechend, auch weil man mit diesen Höhenwindrädern bereits bestehende Windparks ziemlich einfach erweitern könnte, ohne dass man nochmal zusätzliche Fläche verbraucht.
5: Woher wissen die Betreiber denn, dass genau über Schipkau in dieser Höhe genug Wind ist? Hat man das irgendwie gemessen mit einem Testturm oder hat man einen riesigen Drachen aufsteigen lassen?
1: Also man hat es tatsächlich mit einem Messmast gemessen. Ein 300 Meter hoher Messmast, der aufgestellt wurde und dann ein Jahr lang den Wind in dieser Höhe protokolliert hat. Außerdem gab es auch so Fernmessungen vom Boden aus. Dieses Jahr-Messzeitraum, das ist relativ kurz. Und deshalb ist es ganz gut, dass man zusätzlich auch noch Datensätze wie zum Beispiel den neuen europäischen Windatlas hat. Und daraus kann man dann in der Theorie vorhersagen, dass das Ganze ganz gut funktionieren kann. Die Realität, die sehen wir dann bald im Betrieb. Da geht es dann auch nochmal darum, wie kommt das Windrad da oben klar? Wie konstant ist die Leistung wirklich abrufbar? Wie funktioniert das technisch? Geht auch wirklich alles so, wie man sich das in der Theorie vorher vorgestellt hat?
5: Für die heutigen 240 Meter Windräder gibt es Spezialkräne, die die Generatorgondel und die Rotorblätter irgendwie auf den Turm wuchten können. Bei diesem 365 Meter Riesen, da wird das anders gemacht. Wie genau?
1: Ja, dafür nutzt man einen Trick. Es gibt im Prinzip zwei Türme. Einen Außenturm aus Stahlgitter, erinnert so ein bisschen an Hochschwingungsmasten. Und in dem drin steckt ein zweiter, schmalerer Stahlgitterturm. Auf dessen Spitze sitzt dann die Turbine mit den Rotorblättern. Und diesen zweiten Turm, den kann man hydraulisch aus dem ersten nach oben rausschieben. Und so schafft man dann eben auch die Extrahöhe. Allerdings ist trotz dieser Rausschiebelösung die Montage in so einer Höhe nicht ohne. Es kam jetzt immer wieder zu kleineren Verzögerungen, einfach weil da oben zu viel Wind war. Und man die Rotorblätter zum Beispiel nur unter bestimmten maximalen Windbedingungen anbringen kann.
5: Die Betreiber sagen selbst, wahrscheinlich werden diese Höhenwindräder 10-mal so teuer wie kleinere Anlagen. Wenn sie dann aber nur doppelt so viel Strom erzeugen, wie soll sich das lohnen?
1: Ja, das könnte klappen, weil sie dann wahrscheinlich anders als jetzt in Schipkau nicht alleine stehen, sondern man damit einen bestehenden Windpark überbaut. Dann kann man nämlich auf 2 Etagen Windstrom erzeugen. Und zusätzlich zu diesem Faktor geht man auch nochmal davon aus, dass diese Windräder länger halten als bisherige Anlagen. In Summe kann sich das rechnen, wenn die Kosten noch runtergehen. Der Prototyp jetzt gerade, der wird mit Baukosten von rund 25 Millionen Euro veranschlagt, inklusive Entwicklung bis zu 30 Millionen. Solche Investitionen in komplett neue Technik, die sind immer risikobelastet. Deshalb wird das Ganze als Forschungsprojekt über die Bundesagentur für Sprunginnovationen finanziert. Die zahlt der entwickelnden Firma insgesamt rund 55 Millionen Euro. Da ist aber auch nochmal ein weiteres Höhenwindrad mit drin. Und klar, das wird günstiger, wenn man mehr produziert. Anfang der 2030er will der Hersteller mit einer Serienfertigung starten. Dann wären wir schätzungsweise bei diesen rund 10,8 Millionen pro Windrad. Aber auch dann, selbst dann müsste man wirklich noch Wege finden, um noch günstiger zu werden.
5: Katja Jansen aus der ARD Klimaredaktion.
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0: 15.39 Uhr und weniger als 3 Monate sind es noch bis Heiligabend. Ob wir in diesem Jahr alle eine Nordmann-Tanne im Wohnzimmer stehen haben, das ist nicht ganz so sicher. Denn vielen Weihnachtsbäumen, zumindest im Südwesten, geht es nach diesem Hitzesommer ziemlich schlecht. Besonders die jungen Setzlinge sind kaum noch zu retten und neue kann man auch ohne Regen nicht pflanzen. Wie stellen sich Weihnachtsbaumzüchter auf die künftig häufigeren Hitzesommer ein? Welche klimaresistenten Sorten, welche Bewässerungssysteme werden nötig? SWR-Reporter Wolfgang Brauer war bei einem Weihnachtsbaumzüchter im Landkreis Bad Kreuznach.
1: Totalschaden hektarweit. Eigentlich sollten auf der bergigen Fläche bei Sponheim zwischen Hunsrück und Naheland tausende kleine Nordmannstannensetzlinge in saftigem Grün sprießen. Doch stattdessen nur...
2: Es sind unterschiedlichste Gräser und Kräuter, Disteln, gelbe Gänseblümchen. Doch hier, das ist eine Kamille.
1: Das ist alles, was auf dem knochentrockenen Boden noch wächst, erklärt Weihnachtsbaumanbauer Lars Zimmermann. Nur wer ganz genau hinsieht, entdeckt zwischendrin die braun vertrockneten kleinen Setzlinge.
2: Für uns wirtschaftlich heißt das ein Riesenschaden. Das heißt einmal der Schaden der Pflanze selbst an Kosten, die wir zukaufen aus der Baumschule, plus den Pflanzlohn, plus die Vor- und Nachbereitung der nochmaligen Fläche. Wirtschaftlich ist es ein Riesenproblem bei 50.000 Ausfällen.
1: So viele Tannenbäumchen hat er in diesem heißen Sommer verloren. Auf das kommende Weihnachten hat das zwar noch keinen Einfluss, aber...
2: In 10 Jahren werden uns die Bäume genau in diesem Jahr fehlen. Entweder müssen wir Bäume zukaufen und werden dadurch einen weniger Ertrag haben. Oder wir können nicht verkaufen, weil wir die Menge nicht haben, werden dadurch andere Umsätze fahren. Und natürlich auch nachher Gewinne.
1: Was dann auch Auswirkungen für die Beschäftigten in den rund 3000 Anbaubetrieben in Deutschland haben könnte.
2: Insgesamt mit den Saisonarbeitern haben wir knapp 500.000 Menschen in der Weihnachtsbaumproduktion. Ich meine, das ist teilweise nur monatsweise, aber man muss ja sagen, sind die Produktionen, sind die Verkaufsstände, es ist alles noch Handarbeit, wo wir auch auf unsere Mitarbeiter extremst angewiesen sind.
1: So beschäftigt Lars Zimmermann in Hochzeiten bis zu 50 Saisonarbeiter. Die sollen jetzt eigentlich neue Setzlinge pflanzen, was wegen der trockenen Böden nicht geht. Um die Arbeitsplätze und letztlich das ganze Geschäftsmodell langfristig zu erhalten, müssen sich auch die Weihnachtsbauanbieter auf häufigere Hitzesommer einstellen.
2: Ein Punkt ist, dass wir natürlich überlegen, ob wir Bewässerungsteiche anlegen. Dafür brauchen wir Genehmigung.
1: Andere Anbauer erwägen, die Weihnachtsbaumarten zu wechseln, so wie Revierförster Andreas Krehl aus Trippstadt in der Pfalz.
3: Wie vielleicht die griechische Tanne, türkische Tanne oder spanische Tanne könnte eine Möglichkeit sein. Problem dabei ist natürlich, die Leute möchten eher einen klassischen Weihnachtsbaum, den sie kennen. Die Leute sind an die Nordmann-Tanne gewöhnt. Die Mode da etwas zu verändern, das dauert natürlich.
1: Und nicht nur der Klimawandel macht den Weihnachtsbauanbauern Sorgen.
2: Wir sehen den Plastikbaum schon als großes Problem. Der Plastikbaum liegt aktuell etwas über 40% im Markt zum natürlichen Weihnachtsbaum.
1: Trotzdem erwartet Lars Zimmermann, dass der echte Weihnachtsbaum weiterhin seinen Platz in deutschen Wohnzimmern hat.
0: Die Dürre setzt nicht nur den künftigen Weihnachtsbäumen zu, auch das Ackerland ist völlig ausgetrocknet. Um Feuchtigkeit im Boden zu halten, wurde nun auf der Schwäbischen Alb moderne Technik eingesetzt. Schon während die Sommergerste noch auf dem Feld war, wurden per Drohnen die Samen für die Zwischenfrucht abgeworfen, statt sie wie üblich in den Boden einzuarbeiten. SWR-Umweltredakteur Martin Thiel und der Versuch, mit Hightech-Trockenphasen besser zu überstehen.
4: Diese Aussaattechnik ist neu in der Landwirtschaft. Statt mit schweren Landmaschinen das Feld zu beackern, fliegt Anfang August eine Drohne über die reife Sommergerste auf einem Versuchsfeld der Schwäbischen Alb. Rund 14 Tage früher als üblich wird die Zwischenfrucht ausgesät, noch bevor die schattenspendende Sommergerste geerntet wird. Patrick Schmelcher, Landwirt und Leiter des Projekts Drohnenaussaat im Kreislandwirtschaftsamt Reutlingen, hofft, dass durch die Aussaat aus der Luft mehr Feuchtigkeit im Boden gehalten werden kann.
5: Das gewünschte Ziel von diesem Verfahren ist eigentlich eine ganzjährige Beschattung des Bodens. Das soll unser Ziel sein. Dann wird die Aussaat in die beschattete Kultur gemacht. Optimale Auflaufbedingungen durch kühles Klima, feuchte Witterung in diesem Mikroklima unten. Und diese schnell auflaufende Zwischenfrucht, früh gesäte Zwischenfrucht, beschattet uns diesen Boden dann von uns bis in Herbst und schützt ihn vor diese hohe Temperatur.
4: Und zwar ohne, dass der Boden bearbeitet werden muss. Das Pflügen des Ackers entfällt. Das heißt, der Boden wird nicht aufgerissen und der Sonne ausgesetzt. Es verdunstet weniger. Der Nachteil der Drohne, durch die Aussaat aus der Luft landen die Samen nur oberflächlich auf dem Boden. werden nicht eingearbeitet. Funktioniert die Drohnenaussaat trotzdem? 4 Wochen nach der Aussaat, die Sommergerste ist längst geerntet, macht Patrick Schmelcher einen Kontrollbesuch. Das Versuchsfeld ist grün und das, obwohl es kaum geregnet hat.
5: Also mein Fazit von der Drohnenaussaat für die vergangene Zeit ist, es funktioniert. Das lässt sich einfach festhalten, auch unter trockenen Bedingungen. Und ich war selber fasziniert, dass es auch so schnell funktioniert hat. Und ich sehe auch Potenzial für die Zukunft.
4: Denn nicht nur die Bodenbearbeitung wird erleichtert. Die Drohne kann zum Beispiel auch unmittelbar nach einem Regenschauer fliegen, während der Trecker warten muss, bis der Acker einigermaßen trocken, sprich befahrbar ist. Das heißt, die Drohne ist nicht nur effektiv, spart Zeit und Arbeitsschritte. Der Einsatz von Hightech rechnet sich auch, so Patrick Schmelcher.
5: Wir schaffen ungefähr 7 bis 8 Hektar in der Stunde bei der Drohnensaat. Für die gleiche Arbeit auf dem Feld, im geteilten Verfahren, konventionell 10 bis 12 Stunden Arbeit. Und somit hat er Zeitersparnis von ca. 10 Stunden auf diese Fläche, was die Drohne in einer Stunde schafft.
4: Wirtschaftlichkeit und die Verbesserung der Wasserkapazitäten im Boden, 2 gute Argumente für die Landwirte. Vor allem nach diesem niederschlagsarmen und trockenen Dürresommer, wo Wiesen und Felder vertrockneten und dadurch große Mengen an Futtermittel für die Rinderzucht fehlen, sagt der Vater von Patrick Schmelcher. Manfred Schmelcher ist Vollerwerbslandwirt. Eines seiner 3 Silos ist leer. Das Futter für die Rinder wird schon mit Stroh gestreckt. Die Vorräte reichen nur noch über den Winter.
6: Die Felder sind Grünland, sind vertrocknet. Das heißt, das Silo ist jetzt leer, aber den Vorrat aufbrauchen. Das heißt, wir brauchen im nächsten Jahr eine richtig gute Ernte, Gras und Mais, um das Silo wieder voll befüllen.
4: Anders ausgedrückt, dieser Sommer darf sich nächstes Jahr nicht wiederholen. Und die Trockenheit hält ja noch an. Das heißt, Manfred Schmelcher muss sich gedulden.
6: Und jetzt müssen wir trotzdem weiter mit der Aussaat bis im Oktober mit Winterweizen und Gerstenaussaat, weil bei der Hitze, da kann man nicht sehen.
4: Für Manfred Schmelcher haben sich die Jahreszeiten längst verändert. Das belegen auch statistische Werte des Umweltbundesamtes. Die Vegetationsphase hat sich seit 1960 um 26 Tage verlängert. Der Herbst hat sich ausgedehnt.
6: Der Herbst geht immer weiter bei uns bis in November rein. Wir haben auch früher hat man immer im September schon Früchte gehabt mit 4-5 Grad minus. Wo die Vegetation auch einfach zum Stillstand kommen ist. Aber jetzt geht bei uns die Vegetation bis im November.
4: Gäbe es genug Niederschlag, wäre das vorteilhaft für die Landwirtschaft. Der Klimawandel ist aber eine Herausforderung, sagt Sohn Patrick Schmelcher.
5: Grundsätzlich war immer der Winter niederschlagsreich und der Sommer dann mal mehr, mal weniger mäßig. Und jetzt ist es absolutes Periode-Denken. Jetzt kommt eine Regenperiode, Sommerperiode. Und wir als Landwirte können nur darauf reagieren, indem wir unsere Böden so weit fit machen.
4: Das heißt, man versucht unter anderem, die Wasserkapazität der Böden zu erhöhen. In diesem Sommer wurde dieser Kampf verloren. Die Landwirte auf der Alp blicken sorgenvoll in die Zukunft, sagt Manfred Schmelcher.
6: So ein trockenes Jahr wie dieses Jahr habe ich auch noch nie mitgemacht. Wenn es natürlich das normal wird, dann wird es auch für die Landwirtschaft auf der Alp noch auch mit der Zeit eng.
4: Klar ist, die Landwirte müssen sich anpassen. Vater und Sohn Schmelcher überlegen im nächsten Jahr, die Drohnenaussaat auf ihren Feldern auszuprobieren. Sie könnte ein Puzzleteil sein, um lange Trockenphasen besser zu überstehen.
0: Es ist 15.48 Uhr.
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0: Vor allem in Württemberg viel Sonne, in den übrigen Regionen auch mal dichte Wolken. Die meisten davon im Norden von Rheinland-Pfalz. Temperaturen heute 25 Grad in der Eifel und an der Lahn bis 31 Grad in der Ortenau und in Südbaden. Auch morgen und am Mittwoch bis zu 30 Grad und viel Sonne, aber auch ein paar Wolken.
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0: Der frühere Unionsfraktionschef Spahn zieht sich aus dem Haushaltsausschuss des Bundestags zurück. Das hat das Büro des CDU-Politikers mitgeteilt. Spahn schreibt in einer Erklärung, ein normales Arbeiten sei für ihn aktuell nicht möglich. Er war zuletzt in die Kritik geraten, weil er bei einer Ausschusssitzung fehlte und Bilder ihn zur selben Zeit im Urlaub zeigten. Die Verteidigungsminister der EU-Staaten haben in Brüssel unter anderem über eine stärkere Unterstützung für die Ukraine beraten. Die EU-Außenbeauftragte Kallas sagte, die Ukraine brauche vor allem Abwehrraketen von Typ Patriot. Das Pharmaunternehmen BioNTech schließt 3 deutsche Produktionsstandorte. Es geht um die Werke im rheinland-pfälzischen Idar-Oberstein, in Tübingen in Baden-Württemberg sowie im hessischen Marburg. In ganz Rheinland-Pfalz können heute viele Verwaltungen wegen einer technischen Störung nicht arbeiten. An vielen Orten können keine Pässe oder Personalausweise beantragt werden und auch Kfz-Zulassungsstellen sind betroffen. Baden-Württemberg verlängert die Lockerungen beim Lkw-Sonntagsfahrverbot um einen weiteren Monat bis Ende Oktober. Das Verkehrsministerium in Stuttgart teilte mit, der Bund habe darum gebeten, wegen des anhaltenden Niedrigwassers in den Flüssen.
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0: Stuttgart 21 müsste dringend in Stuttgart 31 umbenannt werden, denn der Jahrhundertbau dauert noch mal mindestens 5 Jahre länger als zuletzt vorhergesagt. 2031 endlich soll der Tiefbahnhof in Betrieb gehen. Hoffentlich. Doch wie ist das gesamte Projekt überhaupt zustande gekommen? Dieser Frage geht eine neue Doku im Ersten nach. 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SWR-Bahnexperte Frieda Kümmerer hat an der Doku mitgearbeitet und stellt sie vor.
8: Es waren die Proteste, die das Projekt vor rund 16 Jahren endgültig richtig berühmt gemacht haben. 2019 hätte der neue Tiefbahnhof eröffnet werden sollen, doch bis heute sind der Bahnhof und der neue Bahnknoten nicht fertiggestellt. Die ARD-Doku nimmt uns mit auf Zeitreise. Es kommen Vertreter aus allen Epochen von Stuttgart 21 zu Wort. Der frühere Bundesverkehrsminister Matthias Wissmann, der 1994 auf der legendären Pressekonferenz von Stuttgart 21 dabei war, blickt in der Doku zurück.
9: Die Begeisterung war groß, und zwar in der Presse von links bis rechts.
8: Auch der damalige Ministerpräsident Günther Oettinger, der in den Nullerjahren das Projekt politisch durchgeboxt hat.
10: Ich war froh, denn das Projekt schien schon beerdigt zu sein. Und es zu wiederbeleben ist meines Erachtens wichtig gewesen.
8: Und nicht zu vergessen natürlich auch die Stuttgart 21-Gegner. Allen voran der Tübinger Oberbürgermeister Boris Palmer und die damalige Sprecherin der Gegner Brigitte Dahlbender.
11: Es ging ganz viel um Macht. Und für mich ist der Kampf um Stuttgart 21 vor allen Dingen in seinem Ende ein typisches Beispiel in der Politik für wer Recht hat, bekommt nicht unbedingt Recht.
12: Es war Pyramidenbau, ein Prestigeprojekt, das man anderen zeigen kann. Klar sind die Pyramiden halt toll, aber ich glaube, in 2000 Jahren besucht keiner mehr den Stuttgarter Tiefbahnhof.
8: Auch die früheren Bahnvorstände Grube und Medorn werden befragt. Die Doku fängt die Player dieser verschiedenen Epochen im Heute nochmal ein und reflektiert mit ihnen, was passiert ist. In diesem Zusammenhang taucht in der Doku eine Person auf, mit der man bei Stuttgart 21 vielleicht gar nicht rechnen würde. Thilo Sarrazin. Der Volkswirt, Autor und Politiker sollte im Jahr 2000 bei der Bahn die Finanzen prüfen. Er sagt, er habe damals dringend davon abgeraten, Stuttgart 21 umzusetzen.
13: So viel Geld konnte gar nicht vom Himmel regnen, dass die Bahn jemals anfangen würde, Stuttgart 21 zu bauen.
8: Aber der damalige Bahnvorstand Medorn habe seinen Rat ignoriert und stattdessen einen Deal mit dem Land Baden-Württemberg ausgehandelt. Medorn bestreitet das in der Doku. Auch die neue Bahnchefin Evelyn Paller spielt eine Rolle, wobei es in dem Film weniger um Stuttgart 21 im Hier und Jetzt geht, sondern vielmehr um folgende Fragen. Wie kam es überhaupt zum Projekt? Wann wurden welche Entscheidungen warum getroffen? Und warum ist jetzt eine riesige Baustelle in der Stuttgarter Innenstadt, die einfach nicht fertig wird?
0: ARD History, Stuttgart 21, die Jahrtausendbaustelle. 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
0: Mit Tamara Land.
14: Guten Tag. Können die Kosten an deutschen Mercedes-Standorten gesenkt werden? Und wenn ja, wie? Darüber haben Mercedes-Chef Ola Källenius und Produktionsvorstand Michael Schiebe heute rund 4 Stunden lang auf einer Betriebsversammlung mit mehr als 5000 Beschäftigten aus dem Mercedes-Werk in Stuttgart-Untertürkheim diskutiert. Mit dabei war auch Geli Hensoldt aus der SWR-Wirtschaftsredaktion.
15: Dabei sei das Signal der Belegschaft eindeutig gewesen, meinte der Betriebsratschef des Mercedes-Werks in Stuttgart-Untertürkheim Michael Häberle im Anschluss an das Treffen. Die Mitarbeitenden hielten nicht viel von den Forderungen, mit denen das Management in Deutschland Kosten senken wolle. Unter anderem mit unbezahlter Mehrarbeit und Kürzungen beim Weihnachts- und Urlaubsgeld. Häberle betonte, den Beschäftigten gehe es um Sicherheit und eine Perspektive. Dies sei die Voraussetzung für Gespräche über mögliche Zugeständnisse. Mercedes-Vorstand Kilini Fresenius hatte den Angaben zufolge die Sparmaßnahmen auch damit begründet, dass die Produktivität in Deutschland hinterherhinke. Gleichzeitig versicherte er den Mitarbeitenden, das Unternehmen wolle Beschäftigung in Deutschland sichern. Damit das gelinge, müssten Arbeitgeber und Arbeitnehmer ihrer gemeinsamen Verantwortung gerecht werden. Produktionsvorstand Schiebe erklärte auf der Betriebsversammlung erneut, wenn es nicht gelinge, die Kosten zu reduzieren, müsse man 2 deutsche Werke schließen.
14: Erst waren es nur Insider-Informationen. Jetzt hat BioNTech es offiziell mitgeteilt. Das Mainzer Pharmaunternehmen schließt 3 Standorte in Deutschland, Idar-Oberstein in Rheinland-Pfalz, Marburg in Hessen sowie den ehemaligen CureVac-Standort in Tübingen in Baden-Württemberg. Sabine Geipel berichtet.
16: In Tübingen soll Unternehmensangaben zufolge der Betrieb Ende 2027 eingestellt werden, in Marburg Anfang 2028 und in Idar-Oberstein Ende 2028. Es sei leider nicht gelungen, einen Kauf zu realisieren, heißt es vom Unternehmen, trotz intensiver Bemühungen aller Beteiligten und eines breit angelegten Verkaufsprozesses. Gemeinsam mit dem Konzernbetriebsrat seien sozialverträgliche Lösungen und ergänzende Abfindungskonditionen vereinbart worden. Anfang Mai hatte BioNTech bekannt gegeben, sich von den Standorten trennen zu wollen und hatte dies unter anderem mit einer zu geringen Auslastung und Überkapazitäten begründet. Die Nachfrage nach dem Corona-Impfstoff, dem bisher einzigen zugelassenen Produkt des Unternehmens, war nach dem Ende der Pandemie stark zurückgegangen. BioNTech hat seitdem seine Forschungen in der Krebstherapie intensiviert, hat in diesem Zusammenhang auch andere Firmen übernommen oder ist strategische Partnerschaften eingegangen. Den früheren Konkurrenten CureVac aus Tübingen, Pionier in der mRNA-Technologie, hatte BioNTech erst im vergangenen Jahr übernommen.
14: Das Zentrum für europäischen Verbraucherschutz ZEV hat die Fluggesellschaften Ryanair, TAP Air Portugal und Wizz Air abgemahnt. Grund dafür waren mehrere Beschwerden von Verbrauchern. Demnach hatten die Airlines falsche Angaben zur Erstattung von Ticketpreisen nach Flugannullierungen gemacht. Die Verbraucher berichteten, dass die Kommunikation mit den Airlines oft über Chatbots stattfand. Diese hätten behauptet, dass sich die Passagiere an den Ticketverkäufer wenden müssten, um den Flugpreis erstattet zu bekommen. Die Verbraucherschützer kritisieren diese Aussage als irreführend und unzulässig. Denn nach EU-Fluggastrechteverordnung können Passagiere bei einer Annullierung des Flugs direkt bei der Airline den Ticketpreis einfordern, auch wenn der Flug über ein Vermittlungsportal gebucht wurde. Das ZEV hat die betroffenen Airlines dazu aufgefordert, die beanstandeten Informationen künftig nicht mehr zu verwenden. Führt künftig eine künstliche Intelligenz das Bewerbungsgespräch? Jedes 6. Unternehmen in Deutschland kann sich das zumindest vorstellen. Das zeigt eine Umfrage des Digitalverbands Bitkom. Bislang ist KI bei Bewerbungsgesprächen aber nur bei 2% der Unternehmen tatsächlich im Einsatz. Bei Stellenausschreibungen hingegen ist KI heute schon weiter verbreitet. Fast jedes 10. Unternehmen lässt Stellenausschreibungen von einer KI verfassen. Fast 60% können sich das immerhin für die Zukunft vorstellen. Zur Börse. Nach einem Mittagstief hat sich der DAX am Nachmittag wieder berappelt und steht mit 0,2% im Plus. Zu den Gewinnern des Tages gehört eine Aktie aus dem kleinen Bruder des DAX, dem SDAX, nämlich das Papier von Südzucker, Detlef Landmesser.
17: Nach einem deutlichen Gewinnplus im abgelaufenen Quartal hat der Zuckerhersteller seine Jahresprognosen erhöht. Händler zeigten sich wenig überrascht, weil der Zuckerpreis in diesem Sommer kräftig nach oben geschossen war. Das liegt vor allem an Ernteausfällen wegen zunehmender Dürreperioden. Insgesamt hat sich Zucker weltweit in diesem Jahr um etwa 1/5 verteuert. Südzucker profitiert über seine Tochter Crop Energies aber vor allem von den hohen Ethanolpreisen. Diese wiederum stiegen mit den Ernteausfällen bei den wichtigsten Ausgangsstoffen wie Mais, Zuckerrohr und Weizen. Dazu kommt die Krise auf dem Ölmarkt infolge des Iran-Kriegs. Mit den höheren Ölpreisen steigt der wirtschaftliche Anreiz, mehr Biokraftstoffe zu tanken sowie den Kraftstoffen vermehrt Bioethanol beizumischen. Nicht alle diese Effekte sind allerdings nachhaltig, was den Geschäftserfolg von Südzucker recht stark schwanken lässt.
14: Soweit die Informationen aus der Wirtschaft für den Moment. Das Update kommt hier wieder in einer Stunde. Die Zeit, es ist gleich 1 Minute vor 4.
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0: Im Studio Stefan Eich, guten Tag. Mit 75 sind die meisten Menschen längst raus aus dem Job und im Ruhestand, aber nicht so das Bundesverfassungsgericht. Das feiert heute ganz aktiv Geburtstag. Der Bundespräsident hat persönlich gratuliert, ist extra nach Karlsruhe gekommen. Wenn es ans Grundsätzliche geht, kommen die Verfassungsrichterinnen und Richter zu Wort und sagen zum Beispiel deutlich, wenn die Politik Mist gebaut hat beim Schreiben oder Umsetzen von Gesetzen. Wie beeinflusst das, was Karlsruhe da entscheidet, die sozusagen alltäglichen Gerichte in ihren Entscheidungen? Ist Verfassungsrichter ein Traumjob für Juristen? Das hören wir gleich vom Richterbund Rheinland-Pfalz direkt nach den Nachrichten.
7: 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Das Wetter für den Südwesten.
0: In Württemberg noch Sonne, sonst eher Wolken, vor allem im Norden von Rheinland-Pfalz. Temperaturen bis zu 25 Grad in der Eifel und im Siegerland und bis 31 Grad in der Ortenau sowie im Markgräflerland. Morgen wird's noch mal ziemlich warm.
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18: Bonjour à toutes et à tous, il est tout juste 16h à Paris, 14h en temps universel.
19: Olivier Sherman.
18: L'Union européenne veut muscler sa défense face aux menaces hybrides. Réunis ce lundi, les 27 ministres de la Défense lancent des travaux sur un protocole d'urgence commun. Cyberattaques, sabotage ou violation de l'espace aérien, les Européens veulent pouvoir réagir ensemble. L'Espagne sous pression pour répondre à la crise du logement après deux nuits de mobilisation contre l'expulsion de Marie Carmen, une retraitée de 87 ans. Les manifestants réclament un décret dès demain. Objectif, empêcher l'expulsion des personnes les plus vulnérables. En Inde, la bataille des listes électorales prend une ampleur nationale. Plus de 130 millions de noms ont disparu des listes provisoires après une vaste opération de révision. L'opposition dénonce des irrégularités et réclame le départ du chef de la commission électorale. Enfin, en football, deuxième match et premier gros test pour Zinedine Zidane à la tête des Bleus. La France affronte la Belgique ce soir à Bruxelles en Ligue des Nations. Les 27 ministres de la Défense de l'Union européenne se sont donc penchés aujourd'hui sur la situation à Bab el-Mandeb et la nécessité de renforcer leur opération navale Aspides. Ils ont aussi lancé les travaux en vue d'un protocole d'urgence pour faire face aux menaces hybrides. C'est un premier pas vers un rôle militaire accru qui donnerait à l'Union européenne des compétences qui ressemblent en partie à celles de l'OTAN. À Bruxelles, on retrouve Pierre Benazé.
20: Pour faire face aux menaces hybrides, une approche conjointe de l'OTAN et de l'Union européenne est nécessaire, martèle l'Allemand Sebastian Hartmann, secrétaire d'État à la Défense. Son pays est encensé par plusieurs autres pays de l'Union pour avoir pointé du doigt la responsabilité de la Russie pour la tentative d'attaque à l'aéroport de Leipzig en août. La multiplication des attaques hybrides, qu'elles soient physiques ou électroniques, pousse les Européens à envisager ce protocole d'urgence commun pour y faire face. Et même les pays neutres, comme l'Irlande, qui n'est pas dans l'OTAN, y sont favorables. Helen McEntee, ministre irlandaise des Affaires étrangères et de la Défense.
21: Il est important que toute mesure respecte la constitution de chaque État membre et en même temps, elle doit tenir compte de la multiplication des attaques hybrides. Nous commençons à en constater les effets sur le sol européen, qu'il s'agisse de l'aéroport de Leipzig ou des violations répétées de l'espace aérien européen. Nous devons nous y préparer, nous devons être en mesure non seulement de réagir lorsque des incidents se produisent, mais aussi de prévenir toute escalade potentielle.
20: Ce protocole face aux menaces hybrides reste à élaborer, mais il rapproche l'Union européenne d'une alliance défensive qui pourrait empiéter sur l'OTAN. Pierre Benazet, Bruxelles. RFI.
18: Dernière journée en France pour le pape Léon XIV et un nouvel appel à la paix après Paris et Lourdes. Le souverain pontife se trouve aujourd'hui à Metz. Devant Emmanuel Macron, Léon XIV a appelé les négociateurs à être prêts à sacrifier certaines positions pour mettre fin à la guerre en Ukraine et à ce qu'il qualifie de massacre inutile. Le pape a également mis en garde les Européens contre l'illusion du réarmement. C'est une course contre la montre pour le gouvernement espagnol. Hier, le pays a connu sa deuxième nuit de mobilisation contre l'expulsion de son logement d'une retraitée de 87 ans, Marie-Carmen Abascal. La pression de la rue se fait chaque jour plus grande afin d'exiger dès demain un décret-loi pour résoudre enfin la crise du logement. Le texte fait l'objet d'intenses discussions ces dernières heures. Abla Junaidi.
2: Le texte que les manifestants de Madrid à Barcelone appellent déjà le décret Marie-Carmen est attendu de pied ferme dans un pays où la crise du logement est devenue tentaculaire au fil des années. Il doit permettre d'en résoudre les problèmes les plus graves. D'abord, éviter de nouvelles Marie-Carmen, comme le proclament les manifestants, autrement dit, interdire les expulsions de populations vulnérables. Il y a aussi l'interdiction de l'achat spéculatif de logements par les fonds vautours, la stabilisation des contrats de location et aide aux particuliers sans épargne pour l'acquisition d'un logement. Des pistes qui font l'objet de négociations entre les groupes parlementaires et le gouvernement qui voient dans la mobilisation une fenêtre d'opportunité après les vaines tentatives de réforme du printemps et de l'été dernier. D'autres points sont à l'étude concernant la fiscalité des propriétaires et locataires, la protection du parc immobilier public et l'encadrement de la location saisonnière et des appartements touristiques. Au sein même de la coalition de gauche au pouvoir, les divergences existent sur l'ampleur des réformes. Cette fois, pas question de faire dans la demi-mesure estimée une des ministres du gouvernement dans la presse espagnole ce lundi.
18: Et une manifestation est prévue ce soir à Barcelone où le chef du gouvernement, Pedro Sanchez, est également attendu. La Russie a de nouveau frappé plusieurs grandes villes ukrainiennes. Ce lundi, à Kiev, le bombardement du bâtiment de l'Académie des sciences a fait un mort et trois blessés. À Kharkiv, 22 personnes ont été blessées, tandis qu'une attaque de drone a fait trois morts à Dnipro. Dans le même temps, l'Ukraine affirme avoir frappé des infrastructures ferroviaires, pétrolières et militaires en Russie. 4 ans de prison, dont 2 ans fermes aménageables, requis contre Rachida Dati. L'ancienne ministre est jugée à Paris pour corruption et trafic d'influence dans l'affaire Renault-Nissan. En France, avec une consommation d'essence en baisse, les taxes rentrent moins dans les caisses de l'État. En France, le manque à gagner dans les années qui viennent sera tel qu'un institut français propose le retour de la vignette pour les automobilistes. Explication Pierre-Olivier.
3: Entre les ventes de voitures électriques qui s'envolent et les Français qui vont moins à la pompe, les recettes fiscales de l'État diminuent. L'Institut Mobilité en Transition chiffre le manque à gagner à 8 milliards d'euros par an en 2030, 22 milliards dès 2035. Difficile pour l'État de se passer de ses revenus. C'est là qu'interviendrait la vignette nouvelle génération. Référence au petit autocollant qu'on apposait sur le pare-brise, supprimé en l'an 2000. Cette nouvelle vignette annuelle concernerait tous les véhicules, mais son montant dépendrait de plusieurs facteurs. La motorisation, l'origine de fabrication, mais également les revenus et le lieu de résidence des ménages. Avec ce barème, l'Institut Mobilité en Transition estime que cette vignette coûterait entre 70 euros pour un Français très modeste possédant une voiture électrique et jusqu'à 910 euros par an pour un citadin aisé qui roule dans une grosse thermique. Date d'entrée en vigueur préconisée, 2030, une proposition qui pourrait bien animer un peu plus les prochains débats de la présidentielle.
18: Un bombardement de l'armée birmane a fait au moins 33 morts et 36 blessés aujourd'hui dans l'ouest de la Birmanie. La frappe a touché un marché très fréquenté dans l'état de Rakhine, contrôlé en grande partie par les rebelles de l'armée. Une affaire qui met à l'épreuve la démocratie la plus peuplée au monde. En Inde, la commission électorale est accusée d'avoir délibérément supprimé 130 millions d'inscrits des listes électorales au profit du pouvoir. Dans la tourmente, après des révélations dans la presse, l'institution tente de se rattraper. Elle

0: Angèle.
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8: Um 17 Uhr mit Markus Westhoff. Die Verteidigungsminister der Europäischen Union haben in Brüssel unter anderem über die militärische Unterstützung für die Ukraine beraten. EU-Außenbeauftragte Kallas hat im Anschluss erneut darauf hingewiesen, dass das größte Problem der Ukraine die Abwehr der russischen Raketenangriffe sei. Aus Brüssel Jean-Marie Magro.
9: Zwar sei im Rahmen des EU-Darlehens an die Ukraine eine Summe von über 28 Milliarden Euro für diese vorgesehen, allerdings müssten die Waffen erst in den USA produziert werden. Die Ukraine brauche vor allem Patriot-Abwehrraketen jetzt. Eine Option, so Kallas, sei es, dass EU-Mitgliedstaaten aus ihren Beständen weitere Patriot-Abwehrraketen zur Verfügung stellen, die später durch die schon in den USA bestellten ersetzt werden. Das Problem ist nur, dass Patriots momentan knapp sind, da die USA etwa diese auch im Krieg gegen den Iran einsetzen.
8: In der ukrainischen Hauptstadt Kiew ist das Gebäude der Nationalen Akademie der Wissenschaften beschossen worden. Präsident Selenskyj veröffentlichte ein Video, das schwere Schäden und ein Feuer in dem historischen Gebäude zeigt. Unweit der Akademie befindet sich die deutsche Botschaft. Selenskyj warf Russland Terror vor. Zahlreiche Orte seien in der Nacht und am Tag angegriffen worden. Es habe mehrere Tote gegeben. Bundespräsident Steinmeier hat das Bundesverfassungsgericht als Garant und Glücksfall für die Demokratie in Deutschland gewürdigt. Bei einem Festakt zum 75-jährigen Bestehen des Karlsruher Gerichts sagte Steinmeier, es sei aber keine Zeit für unbeschwertes Feiern. Es müsse so wörtlich vor Verächtern des Rechtsstaats geschützt werden. Das seit 1951 tätige Gericht soll als oberste Instanz über die Regeln im Grundgesetz wachen, Macht kontrollieren und Minderheiten schützen. Grüne und SPD in Berlin wollen vor möglichen Sondierungen mit der Linken ein Vorgespräch führen. Die beiden Parteien teilten mit, dass sie sich mit der Linken im Dreierformat erstmals am Donnerstag treffen wollen. Themen sollen unter anderem der Kampf gegen Antisemitismus, der Schutz jüdischen Lebens und die organisierte Kriminalität sein. Die Einigung darüber sei eine Grundvoraussetzung für Sondierungen, hieß es. Die Linke war bei der Wahl zum Abgeordnetenhaus vor gut einer Woche stärkste Kraft geworden. Teile des Landesverbands stehen unter anderem wegen umstrittener Positionen zum Nahostkrieg in der Kritik. Das Mainzer Pharmaunternehmen BioNTech schließt seine Standorte in Idar, Oberstein, Tübingen und Marburg. Für die drei Werke sind nach Unternehmensangaben keine Käufer gefunden worden. Betroffen seien insgesamt rund 1.800 Arbeitsplätze. Man habe sich mit dem Betriebsrat auf ergänzende Abfindungskonditionen geeinigt, um die Standortschließungen sozialverträglich zu gestalten. Details dazu nannte BioNTech nicht. In Tübingen soll Ende des nächsten Jahres Schluss sein, in Marburg Anfang 2028 und in Idar Oberstein Ende 2028. Baden-Württemberg verlängert die Lockerungen beim Lkw-Sonntagsfahrverbot um einen weiteren Monat bis Ende Oktober. Das Verkehrsministerium in Stuttgart teilte mit, der Bund habe darum gebeten, wegen des anhaltenden Niedrigwassers in den Flüssen. Die Situation stelle die Binnenschifffahrt und damit auch viele Unternehmen im Land weiter vor erhebliche Herausforderungen, sagte Verkehrsministerin Razavi. In Rheinland-Pfalz gilt die Ausnahmeregel bis Ende September. Ob sie auch dort verlängert wird, ist bisher nicht bekannt. Eine Starship-Rakete des privaten US-Raumfahrtunternehmens SpaceX ist erstmals zu einem Flug auf einer Erdumlaufbahn gestartet. Die Rakete hob vom Weltraumbahnhof Starbase in Texas ab. Sie soll 26 Satelliten des Netzwerks Starlink im Weltraum aussetzen. Das Raketensystem ist mit 124 Metern Höhe das größte der Welt. Die Rakete besteht aus zwei Teilen, die nach der Rückkehr zur Erde wiederverwendet werden können. Starship spielt außerdem eine wichtige Rolle bei den Plänen von SpaceX und der US-Raumfahrtbehörde NASA, wieder Astronauten auf den Mond zu schicken. SWR-Nachrichten, Redaktion Christine Beitz. Und der Wetterbericht für Baden-Württemberg und Rheinland-Pfalz. Mit südlicher Strömung kommt für die Jahreszeit ungewöhnlich warme Luft zu uns. Die Vorhersage: mal Sonne, mal Wolken, heute Nacht teils klar, teils bewölkt, bei Tiefstwerten von 17 bis 7 Grad. Morgen wechseln sich dichte Wolken und Sonne ab. In Württemberg wird es am sonnigsten bei wenig Wind 23 bis 30 Grad. Die Aussichten: auch am Mittwoch noch mal sehr warm mit Sonne und Wolken, Donnerstag Regen und kühler. 17.05 Uhr.
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0: Mit diesen Themen bis 17:30 am Mikrofon ist Katja Burg. Schönen guten Tag. Der Impfstoffhersteller BioNTech aus Mainz schließt Werke in Rheinland-Pfalz, Baden-Württemberg und Hessen. Rund 1.800 Beschäftigte sind betroffen. Unsere Wirtschaftsredakteurin erklärt gleich die Details. Mercedes spart auch. Neue Einzelheiten zur Betriebsversammlung in Untertürkheim. Die Stimmung bei den 5.000 Beschäftigten ist eher schlecht. Und 75 Jahre und kein bisschen alt. Das Bundesverfassungsgericht steht seit dieser Zeit wie keine andere Institution für Demokratie und Gerechtigkeit in Deutschland. Wir berichten von der Feierstunde in Karlsruhe. BioNTech hat seit der Pandemie Milliarden von Euro verdient. Die Geschichte der Firma aus Mainz war eine des ungebrochenen Erfolgs. Nichts schien zu groß für die Forscherinnen und Forscher. Und das mitten in der Corona-Zeit, wo andere Firmen gekämpft haben. Jetzt kämpft BioNTech zumindest an einer Front, denn das Unternehmen steht nach wie vor gut da, aber gespart werden muss trotzdem. Und zwar durch die Schließung gleich dreier Werke: Marburg in Hessen, Idar-Oberstein in Rheinland-Pfalz und Tübingen in Baden-Württemberg. Das sind knapp 1.800 Leute. Sabine Geipel aus der SWR Wirtschaftsredaktion in Mainz verfolgt die Geschicke des Unternehmens seit Corona-Zeiten sehr genau. Was ist denn da jetzt so schiefgelaufen, dass das Unternehmen zu diesen Maßnahmen greifen musste?
5: Naja, Anfang Mai hatte BioNTech bereits angekündigt, sich von den Standorten trennen zu wollen, aus verschiedenen Gründen. Aber die Hauptursache, die ist schon, dass natürlich die Nachfrage nach dem Corona-Impfstoff seit der Pandemie zurückgegangen ist, so stark zurückgegangen ist. Wobei man auch noch dazu sagen muss, dass der Corona-Impfstoff ja auch bisher das einzige zugelassene Produkt des Unternehmens war. Damit hat das Unternehmen Geld verdient. Und wir müssen sehen, zur Corona-Hochzeit, nur mal zum Vergleich, 2021, da hat BioNTech mit dem Impfstoff fast 19 Milliarden Euro umgesetzt. Und für dieses Jahr rechnet man nur noch mit Erlösen zwischen 1,6 und 1,9 Milliarden Euro. Also die Werke sind so gesehen nicht mehr ausgelastet. Im Unternehmen gibt es Überkapazitäten. Ja, und es gab auch grundsätzlich einen Transformationsprozess. Der Trend, der ist weggegangen vom ursprünglichen Kerngeschäft, sag ich mal, im wahrsten Sinne des Wortes, also nämlich der mRNA-Technologie. Die steht nicht mehr so im Mittelpunkt bei BioNTech. Es wird an vielen anderen Therapien geforscht. Und der Corona-Impfstoff, der wird nicht mehr bei BioNTech selbst produziert, sondern vom Partner Pfizer. Also daher auch die Trennung von den Werken.
0: Also die Werke, die da jetzt geschlossen werden, Sie haben es ja schon gesagt, sind seit Mai zum Verkauf angeboten. Was sind denn das für Werke genau und warum hat man die nicht verkauft bekommen?
5: Also zum Beispiel Idar-Oberstein, das war ein Produktionswerk oder ist noch, muss man ja sagen, von BioNTech. Ende 2027, Anfang 2028 soll ja auch erst der Betrieb auslaufen. Also in Idar-Oberstein, da wurde tatsächlich Corona-Impfstoff produziert. Der reine Impfstoff, der hat der Stadt in der strukturschwachen Region auch schöne Gewerbesteuereinnahmen während der Pandemie beschert zwischenzeitlich.

0: Von 1800 betroffenen Jobs die Rede. Werden das harte, in Anführungszeichen, Entlassungen oder wird es einen Sozialplan geben?
1: Also es gibt einen Sozialplan. Also seit Wochen ist bereits auch mit dem Betriebsrat über Abfindungen verhandelt worden. Dieser Plan steht im Grunde bereits. Es seien sozialverträgliche Lösungen und ergänzende Abfindungskonditionen vereinbart worden, heißt es heute vom Unternehmen. Die würden auch die besonderen Herausforderungen einer Standortschließung anerkennen. Ja, Abfindungen, schön und gut. Viele werden sich auch nach anderen Jobs umgesehen haben, aber das ist natürlich nicht immer leicht, wenn Familie dranhängt zum Beispiel und wenn man in einer Region wie Idar-Oberstein vielleicht schon andere Pläne hatte.
0: BioNTech hatte ja schon angekündigt, sich forschungsmäßig andere Schwerpunkte zu setzen. Wir haben das schon angerissen, etwa in Richtung Krebsprävention. Ist das die Linie, die man weiterverfolgt? Also wird BioNTech als Unternehmen in diesem Sektor weiterhin ein großer Player sein?
1: Naja, das versucht das Unternehmen auf jeden Fall. Es hat ja in seiner sogenannten Pipeline eine Reihe von vielversprechenden Produkten. Also gerade erst vor kurzem gab es eine klinische Studie zu Lungenkrebs mit erfolgsversprechenden Ergebnissen. Da ist man dran. Es ist, wie gesagt, nicht mehr alles mRNA bei BioNTech. Da gibt es eine Vielzahl von strategischen Partnerschaften mit amerikanischen Unternehmen. Es gibt Übernahmen von chinesischen Unternehmen. Man versucht sich da möglichst breit aufzustellen, auch mit dem Thema KI. Aber es bleibt dabei, es gibt in dem Sinne immer noch kein Produkt, was zugelassen ist, mit dem man weiteres Geld verdienen kann.
0: Sabine Geipel aus der SWR Wirtschaftsredaktion in Mainz, BioNTech auf der Suche nach einem neuen Erfolgsrezept. Und wir machen weiter mit weniger guten Nachrichten aus der Wirtschaft, denn die Autoindustrie in Deutschland, sie kommt nicht so recht auf die Füße. Es wird immer noch viel exportiert, klar, aber Absatz und Gewinn sinken. In der Konsequenz hieß das für viele Beschäftigte in dieser Branche Kurzarbeit oder sogar Jobverlust. Bei Mercedes in Untertürkheim war heute Betriebsversammlung. Darüber spreche ich jetzt mit Gili Hensoldt aus der SWR Wirtschaftsredaktion. Wie war denn die Stimmung bei den etwa 5000 Beschäftigten, die in der Schleierhalle in Stuttgart mit dabei waren?
2: Also als die so gegen 13 Uhr, nach mehr als 4 Stunden, die diese Betriebsversammlung eben gedauert hatte, rauskamen aus der Schleierhalle, würde ich sagen, war die Laune bei vielen nicht besonders gut. Einige haben das auch direkt gesagt, als ich sie gefragt habe.
3: Na, nicht so prickelnd. Geht gar nicht.
4: Die Stimmung ist Katastrophe. Wenn es so weitergeht, wahrscheinlich machen wir einen Streik, denke ich mal. Weil Urlaubsgeld, Weihnachtsgeld wird gestrichen, alles. Das ist ja richtige Erpressung.
2: Also es war nicht gerade so ein Wohlfühlprogramm, was die Beschäftigten da heute in der Schleierhalle bekommen haben. Auf der Betriebsversammlung haben Mercedes-Chef Kelenius und Produktionsvorstand Schiebe nochmal erklärt, dass und warum die deutschen Standorte aus ihrer Sicht zu teuer sind und dass die Kosten runter müssen und wie sowas eben passieren könnte. Nämlich, indem die Beschäftigten zum Beispiel nicht mehr wie bisher meist 35 Stunden in der Woche arbeiten, sondern 38. Und zwar ohne dafür mehr Gehalt zu bekommen.
0: Also mehr arbeiten für weniger Geld. Wie soll das konkret aussehen?
2: Ja, also ganz konkret kann das im Moment noch niemand sagen. Es ist ja auch noch nichts beschlossen bei Mercedes. Weil sowas kann der Vorstand auch nicht einfach so allein entscheiden, auch nicht zusammen mit dem Betriebsrat, sondern das muss tarifvertraglich geregelt werden, also gemeinsam mit der Gewerkschaft IG Metall. Und die sagt im Moment ganz klar, an der 35-Stunden-Woche ist mit uns nicht zu rütteln.
0: Und was halten die Mitarbeitenden von der Idee?
2: Also ich würde sagen, es gibt die sagen, auf gar keinen Fall mit uns nicht zu machen. Und es gibt die sagen, unter bestimmten Voraussetzungen wäre ich dazu bereit. Ich habe auch da mal ein paar Stimmen gesammelt.
5: Jetzt 40 Stunden arbeiten, aber nur 35 verdienen, finde ich heutzutage keinen Schritt in die richtige Richtung.
6: Ich muss sagen, ich kann vieles verstehen, was unser Arbeitgeber gerade vorschlägt. Und kann aber auch den Unmut von allen Kollegen verstehen und die Reaktion. Also gab schon viel negative Reaktionen. Aber ich glaube auch, es muss halt irgendwelche Schritte geben, um die Standorte langfristig zu sichern.
7: Weil ich nicht glaube, dass sich dran hält, was er uns hier mitteilt. Wir arbeiten dann mehr und die Standorte werden trotzdem geschlossen.
8: Das ist die rote Linie bei uns. Wir haben unsere Väter, unsere Onkels, die haben dafür gekämpft, dass wir 35 Stunden, ich habe eine Familie, ich habe 2 Kinder. Ich brauche auch die Zeit, dass ich um meine Familie kümmern kann. Bringt mir auch nichts, mit 60 ins Grab reinzugehen.
2: Und der Betriebsratschef vom Mercedes-Werk in Stuttgart-Untertürkheim, Michael Häberle heißt er, der hat mir auch ganz klar gesagt:
9: Mit mir wird es mit Sicherheit nicht der Bruch mit der 35-Stunden-Woche geben. Das heißt, ich kann mir nicht vorstellen, eine Regelung zu treffen, die die 35-Stunden-Woche ablöst.
2: Aber Häberle meint auch, die Beschäftigten, die wären möglicherweise schon zu Zugeständnissen bereit. Sie wissen ja, dass das Unternehmen gerade in einer schwierigen wirtschaftlichen Lage ist, zum Beispiel wegen der Konkurrenz aus China. Aber vorher müsste der Vorstand aus Sicht von Häberle ihnen eben Sicherheit geben und auch eine Perspektive. Und

0: Genau diese Perspektive, die vermissen manche Mercedes-Mitarbeitenden eben im Moment.
1: Der Vorstand sagt, man wolle Beschäftigung in Deutschland sichern, aber damit das gelingt, müssten eben die Kosten runter. Wenn das nicht gelingt, dann werde man 2 deutsche Werke schließen müssen.
0: Ja, das ist natürlich das absolute Schreckensszenario für die Mitarbeitenden in Deutschland, zumal Mercedes ja gerade auch massiv im Ausland investiert hat. Das Werk in Ungarn ist mittlerweile das größte Mercedes-Werk in Europa. Und da, muss man auch sagen, produziert der Hersteller eben deutlich günstiger. Er selber sagt, 70% niedriger sind die Kosten. Und er sagt auch, wenn man wettbewerbsfähig sein will, dann müssen 2 Dinge passieren. Also die Kosten in Deutschland müssen runter und es muss künftig auch noch mehr als bisher in günstigeren Ländern produziert werden. Also aus Sicht von Mercedes braucht es eben beides und genau das verunsichert natürlich auch die Beschäftigten.
1: Und das heißt, wie geht's jetzt weiter?
0: Ja, aktuell laufen immer wieder Gespräche zwischen Betriebsrat und Management, eben wie man möglicherweise sparen kann. Und nächste Woche beginnen die Tarifverhandlungen in der Metall- und Elektroindustrie in Baden-Württemberg. Und da werden Lohnkosten und Arbeitszeiten sicher auch eine Rolle spielen.
1: Gili Hensoldt aus der SWR Wirtschaftsredaktion in Stuttgart über die Betriebsversammlung bei Mercedes in Untertürkheim. Schlechte Stimmung dort gerade. Wir können aber wirtschaftlich auch durchaus gute Nachrichten vermelden, denn in Deutschland sind seit Jahresbeginn mehr als 3000 Start-ups gegründet worden. 10 davon stiegen außerdem zu sogenannten Einhörnern auf. Das ist Wirtschaftssprech und bedeutet, dass ein Unternehmen mit mehr als 1 Milliarde Euro bewertet worden ist. Unter diesen Börsenfabelwesen war unter anderem der Roboterhersteller Neurer Robotics aus Metzingen. Doch nur wenige dieser jungen Unternehmen wachsen zu großen Konzernen heran. Warum ist das so? Was müsste sich ändern, damit aus jungen Firmen von heute die großen Arbeitgeber von morgen werden? Claudia Wehrle aus der ARD-Börsenredaktion in Frankfurt mit dem Hintergrund.
2: An neuen Firmen und an neuen Geschäftsideen mangelt es nicht. Seit Jahresbeginn sind hier in Deutschland so viele Start-ups gegründet worden wie noch nie in diesem Zeitraum. Von mehr als 3000 jungen Unternehmen ist die Rede. Das zeigt der deutsche Start-up-Monitor. Auch bei den sogenannten Einhörnern, also bei Start-ups mit 1 Milliardenbewertung, gibt es einen neuen Höchstwert. Christoph Stresing, Geschäftsführer beim Bundesverband Deutsche Start-ups, wundert sich nicht. Sind doch die meisten Start-ups so etwas wie Problemlöser, sagt er.
3: Und wir sehen, dass gerade im Rüstungs- und Sicherheitsbereich wir viele Probleme haben. Und diese Gründer und die jungen Unternehmen schauen, wie kann man eigentlich mit neuen Ansätzen, mit neuen Innovationen diese Probleme lösen. Und deswegen ist der Defense-Sektor auch so ein starker Sektor für das Startup-Ökosystem insgesamt in Deutschland.
2: Der Bereich künstliche Intelligenz ist zu einem weiteren wichtigen Wachstumstreiber geworden. Sei es, dass diese Technologie im Zentrum der Produktionsentwicklung steht, sei es aber auch, dass mithilfe von künstlicher Intelligenz das Gründen für viele junge Menschen einfacher geworden ist. Der Start-up-Verband spricht von einem Wachstumsmotor für die deutsche Wirtschaft. Und das in einem wirtschaftlich schwierigen Umfeld. Doch bis aus den ersten Ideen große Unternehmen mit Tausenden von Mitarbeitern werden, da ist es ein langer Weg. Wie so oft, es fehlt am Geld. In der Anfangsphase gibt es für viele Gründer noch staatliche Fördermaßnahmen. Auch Hochschulen und Forschungseinrichtungen bieten Unterstützung an. Doch die Erfahrung zeigt, in späteren Jahren wird die Kapitalbeschaffung oft zum Problem. Banken sind zögerlich, wenn es um die Kreditvergabe geht. Auch andere große Geldgeber wie Versicherungen oder Pensionskassen investieren lieber in risikoarme, etablierte Geschäftsmodelle. Das hat auch etwas mit strengen gesetzlichen Vorgaben zu tun. Die Folge? Nur wenige von diesen jungen Start-up-Unternehmen wachsen später zu großen Konzernen heran. Und das hat nicht nur etwas mit Geld zu tun, so der Ökonom Martin Lück.
4: Dieser Sprung gelingt uns hier in Deutschland nicht, weil wir kein wirkliches Konzept haben, wie wir vielversprechende Startups zur Skalierung bringen, also zur Größe bringen, so dass sie dann wirtschaftlich relevant werden, dass sie ihren Betrieb hochfahren können, dass sie jede Menge Arbeitsplätze schaffen können und zu einem auch international bedeutsamen Faktor werden.
2: Auch was potenzielle Börsengänge betrifft, da zieht es Startups eher in Länder wie die USA, wo Investoren bereit sind, höhere Risiken einzugehen und neue Geschäftsideen zu unterstützen. Christoph Stresing vom Bundesverband Deutscher Startups sieht solch eine Entwicklung mit Sorge.
3: Damit drohen wir eben, Wertschöpfung hier zu verlieren. Und aus einer rein volkswirtschaftlichen Sicht ist das keine sehr erfreuliche Nachricht. Denn oft werden ja die Unternehmen in der frühen Phase sogar auch mit öffentlichen Geldern unterstützt. Und wenn dann die Wertschöpfung woanders stattfindet, ist das ein Alarmsignal.
2: Die neue Start-up- und Scale-up-Strategie der Bundesregierung sei sicherlich eine wichtige Maßnahme, Gründungen in Deutschland zu fördern. Im Kern geht es darum, bessere Finanzierungsbedingungen für die jungen Unternehmen zu schaffen.
1: 17 Uhr und gleich 19 Minuten ist es jetzt, Sie hören SWR aktuell am Nachmittag. Bundestag, Bundesrat, die Länderparlamente, alles Institutionen unserer Demokratie, ohne die das System nicht funktionieren würde. Und für Streitfälle gibt es das Bundesverfassungsgericht in Karlsruhe, die buchstäblich letzte Instanz. Heute vor genau 75 Jahren, am 28. September 1951, haben Bundespräsident Heuss und Bundeskanzler Adenauer das Bundesverfassungsgericht eröffnet. Ein weiterer Meilenstein für die damals noch junge Demokratie. Heute Mittag gab es anlässlich dieses Jubiläums einen Festakt in Karlsruhe. Antonetta Stefani aus der SWR-Rechtsredaktion.
5: So, dann wir sind zum Tanzen geboren. Alles lebt, frag dich ein, kann es sein, dass wir verrückt sind?
6: Der ein oder andere mag bei diesen Klängen direkt an die TV-Serie Babylon Berlin denken. Tatsächlich handelt es sich aber um eine Geburtstagsfeier, bei der Merit Becker hier singt. Die Gäste? Interessierte Bürger aus ganz Deutschland. Außerdem die Verfassungsorgane Deutschlands. Mit dabei Bundespräsident Steinmeier, Kanzler Friedrich Merz, viele weitere hochrangige Vertreter der Politik und nicht zuletzt der Justiz. Denn gefeiert wurden das Bundesverfassungsgericht und seine 75 Jahre Rechtsprechung, auf die es zurückblicken kann. Es gab Geburtstagstorte, Filmbeiträge mit Glückwünschen von Bürgern und Erinnerungen von ehemaligen Richtern des Gerichts, szenische Lesungen wichtiger Entscheidungen des Gerichts und Musik. Aber es wurde heute in Karlsruhe nicht nur zurückgeblickt, sondern auch ein Blick in die Zukunft geworfen. So sprach Bundespräsident Steinmeier von Sorgen, die sich viele Bürger machen würden.
7: Vor allem, meine Damen und Herren, sind da zugleich jene, ich möchte sagen, Vulgärdemokraten, die unter Berufung auf demokratische Mehrheiten und den angeblichen Volkswillen für sich unbeschränkte Macht fordern, die von illiberaler Demokratie reden und sich von keiner Verfassung und keiner Verfassungsgerichtsbarkeit Grenzen setzen lassen wollen. All dies ist ein gefährlicher Irrweg.
6: Steinmeier stellte klar:
7: Ihre Sorgen sind verständlich, aber gerade deshalb sage ich hier gleich zu Anfang, das Grundgesetz gilt, es gilt für alle und in allen deutschen Ländern.
6: Und zum Schutz der Verfassung sei eine starke Verfassungsgerichtsbarkeit unverzichtbar. Das Bundesverfassungsgericht werde als Hüterin der Verfassung in der Demokratie und im Rechtsstaat gebraucht.
7: Hüten wir den Hüter unserer Verfassung gut,
6: mahnt Steinmeier zum 75. Jahrestag des Gerichts. Stefan Habart, Präsident des Bundesverfassungsgerichts, zeigte sich anlässlich des Jubiläums zufrieden mit der Arbeit des Gerichts und blickt der Zukunft zuversichtlich entgegen. Denn es gelte:
8: Wer auch immer den Menschen nimmt, was das Grundgesetz ihnen gibt, stößt in Karlsruhe an seine Grenzen. Dies ist seit einem Dreivierteljahrhundert die DNA unseres Hauses und wird sie auch künftig bleiben.
6: Die Vizepräsidentin des Gerichts, Ann-Kathrin Kaufhold, wirft ein:
9: Es gibt diese berühmte Liedzeile von Coldplay: Nobody said it was easy. Das stimmt.
6: Aber dass so viele Leute heute nach Karlsruhe gekommen seien, um das Bundesverfassungsgericht zu feiern, stimme optimistisch. Man freue sich deshalb auf die nächsten 25 Jahre bis zum nächsten großen Jubiläum.
1: Das Bundesverfassungsgericht ist 75, eine wichtige Institution, ein Fels in der rauen politischen Brandung, dem weiterhin große Bedeutung zukommen wird. Windstrom von der norddeutschen Küste nach Baden-Württemberg und Bayern zu bringen, das ist Aufgabe der Stromtrasse Südlink. Die ist 700 Kilometer lang und an vielen Stellen gleichzeitig wird daran gebaut. Im Raum Heilbronn gibt es damit jetzt aber ein Problem. Und dieses Problem ist so gravierend, dass die Bauarbeiten eingestellt werden müssen. Die Schwierigkeiten sind beim Salzbergwerk in Friedrichshall aufgekommen. Darüber spreche ich mit Jens Niesing als Reporter im SWR-Studio in Heilbronn. Die Betreiberfirma Transnet BW sagt, es gebe neue geologische Erkenntnisse. Was genau heißt das denn?
10: Tja, Katja, genau das lässt die Transnet BW im Moment noch offen. Nach dem, was ich gehört habe, soll es wohl an der Verbindungsstelle zwischen dem Erdkabel und dem Salzstollen Probleme geben. Wie aber diese Probleme genau aussehen, das will der Betreiber als erstes morgen Abend dem Gemeinderat von Bad Friedrichshain mitteilen. Und auch das baden-württembergische Umweltministerium will sich vorher nicht äußern. Das geht um eine Strecke, insgesamt knapp 16 Kilometer lang, die durch den Salzstollen führen soll. Und das ganz kurz vor dem Endpunkt der Stromtrasse, nämlich in Leingarten bei Heilbronn.
1: Jetzt sind die Bauarbeiten durch dieses Salzbergwerk hindurch ja vor 3 Jahren schon begonnen worden. Wie kommt es denn, dass sich das Ganze jetzt so entwickelt? Hätte man das nicht anders planen können?
10: Naja, die Vorstellung war halt so verlockend für die Planer. Klingt ja auch erstmal gut. 16 Kilometer, bei denen man das Kabel nicht durch den Erdboden treiben muss. Der Stollen, der ist ja schon da. Und der Stollen, der führt unter dem Neckar durch. Das ist ja immer eine ganz besondere Herausforderung, unter einem Gewässer durchzubohren, so dass es trotzdem noch dicht bleibt. Und genau genommen ist das ja nicht nur ein Kabel, da sind insgesamt 3. Da ist ein großes für Strom und 2 kleinere für Glasfaser. Das ist dafür gedacht, dass sich Städte und Gemeinden daran andocken können, wenn sie ihre Internetanbindung ausbauen wollen. Umso spannender bleibt's jetzt, was das bitte schön für Schwierigkeiten sind, weshalb der Bau erstmal gestoppt wurde.
1: Transnet BW, der Betreiber, arbeitet ja nach eigenen Angaben an einer Alternative. Wie könnte die denn aussehen?
10: Auch da hält sich das Unternehmen bedeckt, wohl weil noch abgeklopft werden soll, ob diese Alternative auch wirklich machbar ist. Nach dem, was ich heute Mittag gehört habe, ist der Salzstollen wohl noch längst nicht abgehakt. Und auf jeden Fall soll das Kabel unterirdisch verlegt werden. Ursprünglich war Südlink ja mal als Freileitung geplant, mit riesigen Hochspannungsmasten. Aber da hat sich enormer Widerstand angekündigt, mit Klagen und Protesten. Bei Erdkabeln jedoch, so Bund, Länder und auch Unternehmen, da wird die Akzeptanz in der Bevölkerung als sehr hoch eingeschätzt.
1: So, jetzt wird morgen Abend der Gemeinderat informiert. Wie geht's dann weiter?
10: Ja, dann geht's erstmal darum zu klären, ob und wie der Zeitplan eingehalten werden kann. 2028 soll Südlink in Betrieb gehen. Und es geht darum, ob das Projekt noch teurer wird als geplant. Bisher sind dafür insgesamt 13,6 Milliarden Euro vorgesehen. Rund 6,4 Milliarden davon wurden bereits verbaut. Unterm Strich, es handelt sich um ein ganz großes Projekt der Energiewende und wird als zu wichtig eingeschätzt, um es an einem Stollen scheitern zu lassen. Südlink besteht aus 2 verschiedenen Trassen, eine nach Baden-Württemberg, eine nach Bayern, und es soll insgesamt 4 Gigawatt Stromleistung von Nord nach Süd bringen, und das entspricht einer Leistung von rein rechnerisch 4 Atomkraftwerken.
1: Jens Niesing aus dem SWR-Studio Heilbronn. Südlink, die wichtige Stromtrasse, die Windenergie vom Norden hier runter in den Süden bringen soll. Da gibt es ein Problem mit der Baustelle im Salzstock von Bad Friedrichshall. Streit mit Mitschülern, Stress zu Hause, wohin gehen Kinder und Jugendliche damit? Zum Beispiel zu Schulsozialarbeitern, wenn es denn welche gibt. Denn nicht überall ist das der Fall. Schulsozialarbeit kostet halt. Die meisten Kommunen sind notorisch klamm. In Rheinland-Pfalz haben viele Städte und Gemeinden dieses Problem. Zwar unterstützt das Land mit Fördergeldern, aber einige Schulformen haben darauf nur in Ausnahmefällen Anspruch. Gymnasien zum Beispiel bekommen gar keine Förderung. Eine Ausnahme allerdings ist das Aare-Gymnasium im Kreis Ahrweiler. Hier wurde der Förderantrag für dieses Schuljahr bewilligt, weil die Schülerinnen und Schüler noch immer durch die Folgen der Ahrflut 2021 belastet sind. SWR-Reporterin Sarah Mauer hat die Schule besucht.
11: Auf den ersten Blick würde man gar nicht denken, dass es sich bei den unscheinbaren hellgrünen Containern im Industriegebiet um eine Schule handelt. Kommt man näher heran, wird der Schulhof sichtbar. Eine Wiese, einige Bänke, Tischtennisplatten und ein bunt besprühter Schuppen. Auch im Inneren der Container hat man sich Mühe gegeben, es sich gemütlich zu machen. Die Behelfslösung musste her, weil das ursprüngliche Schulgebäude in Bad Neuenahr-Ahrweiler von der Flut stark beschädigt wurde. Die Naturkatastrophe hat aber nicht nur an den Gebäuden Spuren hinterlassen, erzählt die stellvertretende Schülersprecherin Helena Becker.
12: Ich kann zum Beispiel von vielen aus meinem sozialen Umfeld erzählen, die noch Angst bekommen bei Regen, bei Starkregen, oder die eben noch darunter leiden, was sie verloren haben in der Flut. Und das sind eben Sachen, die sie noch nicht so leicht abgelegt haben.
11: Deshalb findet sie es wichtig, dass die Schulsozialarbeiterinnen für die Schüler da sind und ihnen zuhören, wenn sie darüber sprechen wollen. Aber natürlich sind auch ganz alltägliche Probleme Thema, wie sie alle Jugendlichen in der Pubertät beschäftigen, erzählt Schülervertreterin Lina Hockscher.
13: Man merkt, der Körper verändert sich, man merkt auch, man ist vielleicht öfters und schneller genervt. Dann kommt ja die Schule dazu, man möchte immer gute Noten natürlich haben. Man macht sich natürlich auch Gedanken über seine Zukunft. Und ja, man hat das Gefühl, man man muss perfekt sein.
11: All das kennt auch Schulleiterin Nina Pfeil. Sie ist seit 10 Jahren am Are-Gymnasium und kämpft auch fast genauso lange schon dafür, dass es dort Schulsozialarbeit gibt. Lange Zeit sei die öffentliche Meinung aber gewesen, dass Sozialarbeiter nur an Schulen gebraucht werden, wo es große Probleme gibt. Schulen mit vielen Kindern aus weniger privilegiertem Umfeld. Für Gymnasien habe man keinen großen Bedarf gesehen. Nach dem Motto, wer es nicht schafft, wird ausgesiebt.
14: Wir sind gesellschaftlich, glaube ich, mittlerweile weiter, dass wir sagen, okay, Kinder und Jugendliche, die dürfen ihre Probleme haben. Und nur weil es jetzt mal gerade nicht läuft, heißt das nicht, dass du jetzt weg musst vom Gymnasium, sondern jedes Kind hat Recht auf Hilfe, wenn es Probleme hat. Und wir müssen überlegen, wie können wir Kinder erreichen, dass wir niedrigschwellig Hilfe anbieten. Und dann ist Schule der offensichtliche Rahmen, sodass wirklich jedes Kind erreicht wird.
11: Darum wäre Ihre Idealvorstellung Schulsozialarbeit an allen Schulen. Dass den meisten Kreisen dafür das Geld fehlt, weiß sie. Sie wünscht sich darum, dass die Förderung des Landes auf alle Schulformen ausgeweitet wird. Schülersprecher Justus Kindler sieht es ähnlich.
15: Letzten Endes hat jeder Mensch seine eigenen Probleme und jeder Mensch sollte die Option haben, mit jemandem darüber sprechen zu können, der die Kraft hat, ihm zu helfen. Und deswegen finde ich es absurd, dass die eine Schule das bekommt und die andere nicht, weil letzten Endes gibt es die Probleme an jeder Schule.
1: Ob das Are-Gymnasium im kommenden Schuljahr seine beiden Schulsozialarbeiterinnen behalten kann, das ist noch nicht klar. Sollte das Land die Ausnahmeregelung für die flutbetroffenen Gymnasien nicht verlängern, könnte es darauf hinauslaufen, dass das Hilfsangebot wegfällt oder nur noch in deutlich geringerem Umfang möglich ist.
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18: Der Bundeskanzler ist zu Besuch im Saarland. Am Nachmittag war er bei der Dillinger Hütte. Wir hören gleich, was er zu sagen hatte. Außerdem schauen wir auf den Besuch des Papstes in Metz und auf die Debatte um die Pflegeversicherung. Mein Name ist Peter Weizmann. Schönen guten Abend. Die saarländische Stahlindustrie setzt alles auf eine Karte, auf klimafreundlicheren Stahl nämlich. Das ist ein Milliardenprojekt und es fußt auf politischen Rahmenbedingungen wie dem europäischen Emissionshandel, der den CO2-Ausstoß verteuert. Dass die Bundesregierung sich in Brüssel für Lockerungen dieser Regelungen eingesetzt hat, das ist deshalb nicht so richtig gut angekommen. Heute Nachmittag war nun Bundeskanzler Merz höchst selbst in der Dillinger Hütte, um die Großbaustelle anzusehen. Peter Sauer aus der SR-Wirtschaftsredaktion ist vor Ort. Peter, wie war denn der Empfang von dem Bundeskanzler?
19: Naja, Merz wurde von SAS-Stahlchef Rauber und Ministerpräsidentin Rehlinger herzlich empfangen. Die Stimmung war gut vor dieser riesigen Baustelle, muss man ja sagen. Hier stehen gut 2 Dutzend wirklich enorm große Kräne. Der Umbau ist in vollem Gang. Merz bekam auch ein kleines Gastgeschenk, nämlich einen 3D-Druck vom Elektroofen und der Direktreduktionsanlage, also dem Herzstück der neuen Stahlproduktion hier. Die soll ja dann zunächst auf Erdgas und dann auf Wasserstoff umgestellt werden in den kommenden Jahren. Dadurch wird der CO2-Ausstoß oder soll deutlich reduziert werden. In ihrer Rede appellierte Rehlinger dann auch nochmal an die Bundesregierung, suchte den Schulterschluss.
20: Ich glaube, wir brauchen verlässliche Lösungen und deshalb bin ich auch dankbar, lieber Bundeskanzler. Wir sind ganz ausdrücklich dazu in guten Gesprächen und ich baue und setze darauf, dass wir eine gute Lösung hier für diesen Standort erreichen. Die, die alles richtig gemacht haben, die sollen die Gewinner und nicht die Verlierer sein, meine sehr verehrten Damen und Herren.
19: Ja, das war schon ein deutlicher Fingerzeig, vor allem Richtung Bundeswirtschaftsministerin Reiche, denn die Stahlholding Saar, die befürchtet ein Scheitern des Projekts, da sich Klimaschutzvorgaben der EU auf Betreiben auch von Deutschland hin ändern werden wohl.
18: Ja, also was genau soll denn bei diesen EU-Klimavorgaben dann genau geändert werden und wie könnte es den Umbau der saarländischen Stahlbranche beeinflussen?
19: Naja, es könnte das ganze Projekt vereinfacht gesagt unwirtschaftlich machen, denn eigentlich war klar, wer CO2 ausstößt, der muss dafür in Zukunft in der EU bezahlen, also Zertifikate kaufen. Doch eine mögliche Reform des EU-Emissionshandels, ja, die könnten jetzt im Prinzip die Spielregeln während des laufenden Spiels verändern. Das wäre natürlich ein schwerer Schlag. Die saarländische Stahlindustrie war quasi der Musterschüler, der sich als einer der ersten auf den Weg gemacht hat. Und Kostenpunkt dafür waren rund 5 Milliarden Euro, wovon interessanterweise Bund und Land ja gut die Hälfte auch noch übernehmen. Also man könnte die eigene Investition mit Steuergeldern quasi selbst torpedieren, wenn man den CO2-Zertifikatehandel jetzt weiter nach hinten schiebt.
18: Und was sagt der Kanzler zu solcher Kritik?
19: Naja, er hat betont, dass man sich als Industrienation immer wieder neu erfinden müsse, hat hier, würde ich sagen, eine recht staatsmännische Ansprache gehalten, Rede gehalten. Ein Fundament dafür sei eben eine eigene Stahlproduktion zu haben. Wer ein Industrieland sein wolle, der müsse auch in Zukunft eigene Stahlproduktionskapazitäten haben.
0: Wir haben es immer gesagt, Klimaschutz und internationale Wettbewerbsfähigkeit dürfen nicht in einem Widerspruch zueinander stehen, sondern sie müssen sich vereinen lassen, sie lassen sich vereinen, sie können sich sogar wechselseitig verstärken.
19: Das kann man schon als Bekenntnis verstehen. Nochmal konkreter wurde in der Art und Weise eigentlich nicht. Merz kündigte dann auch nochmal ganz allgemein an, dass die Energie- und vor allem Stromkosten in Deutschland sinken müssten. Wie das geschehen sollte, dazu sagte er allerdings nichts.
18: Die Stahlindustrie, die setzt ja auch gar nicht mehr ausschließlich auf Stahl, sondern hat sich jetzt an einer Firma beteiligt, die YSIG heißt. Klingt ein bisschen wie eine Boyband aus den 90ern, aber die machen was anderes. Also was machen die und wie kam es zu dieser Beteiligung?
19: Ja, das Stichwort ist diversifizieren. Die SAS will sich einfach breiter aufstellen, hat sich deshalb an dem Startup YSIC, so werden sie ausgesprochen, beteiligt. Sie wollen den Rohstoff Siliziumcarbid herstellen. Wenn man sich erinnert, daraus wollte Wolfspeed ja hier in Ensdorf Chips herstellen. Das ist ja leider gescheitert, das Projekt der US-Firma. Als Art Rohstoff kann man mit Siliziumcarbid zum Beispiel Computerchips bauen, die viel effizienter sind. Bei E-Autos sollen sie beispielsweise die Reichweite um etwa 7% erhöhen, weil sie beispielsweise auch nicht so heiß werden. Aber auch in Rechenzentren können sie eingesetzt werden und vielen weiteren Bereichen. Und in Dillingen, hier auf dem Firmengelände der Dillinger, da laufen gerade auch die Bauarbeiten für diese Produktion des Startups. Rund 50 Mitarbeitende haben sie aktuell laut YSIC-Vorstand. In gut einem Jahr soll die Produktion dann so richtig starten. Übrigens interessant, hat sich auch neben der Stahlholding auch das Land an YSIC beteiligt.
18: Peter Sauer über den Besuch des Bundeskanzlers in Sachen grüner Stahl heute in Dillingen. Der Kanzler, der ist mittlerweile nach St. Louis weitergefahren. Da ist er dabei, wenn Straßen nach dem früheren Bundeskanzler Helmut Kohl und dem früheren französischen Präsidenten François Mitterrand benannt werden. Ja, die Zukunft des Stahls, sie soll also in Dillingen entstehen. Man kann im Sinne der Beschäftigten nur die Daumen drücken. Und Daumen drücken können auch die Beschäftigten von BioNTech gebrauchen. Vor wenigen Jahren schien das Unternehmen ja noch eine goldene Zukunft zu haben. Stichwort Corona-Impfstoff. Mittlerweile haben sich allerdings die Gründer aus dem Unternehmen verabschiedet. Und heute wurde nun verkündet, dass die BioNTech-Standorte in Tübingen, Idar-Oberstein und Marburg geschlossen werden. Sabine Geipel.
21: Es trifft insgesamt rund 1.800 Beschäftigte. In Tübingen soll Unternehmensangaben zufolge der Betrieb Ende 2027 eingestellt werden, in Marburg Anfang 2028 und in Idar-Oberstein Ende 2028. Es sei leider nicht gelungen, einen Kauf zu realisieren, heißt es vom Unternehmen, trotz intensiver Bemühungen aller Beteiligten und eines breit angelegten Verkaufsprozesses. Gemeinsam mit dem Konzernbetriebsrat seien sozialverträgliche Lösungen und ergänzende Abfindungskonditionen vereinbart worden. Anfang Mai hatte BioNTech bekannt gegeben, sich von den Standorten trennen zu wollen und hatte dies unter anderem mit einer zu geringen Auslastung und Überkapazitäten begründet. Die Nachfrage nach dem Corona-Impfstoff, dem bisher einzigen zugelassenen Produkt des Unternehmens, war nach dem Ende der Pandemie stark zurückgegangen. BioNTech hat seitdem seine Forschungen in der Krebstherapie intensiviert, hat in diesem Zusammenhang auch andere Firmen übernommen oder ist strategische Partnerschaften eingegangen. Den früheren Konkurrenten CureVac aus Tübingen, Pionier in der mRNA-Technologie, hatte BioNTech erst im vergangenen Jahr übernommen. Den Standort in Marburg hatte BioNTech während der Pandemie vom Schweizer Pharmakonzern Novartis gekauft und umfassend modernisiert. In Idar-Oberstein wurden bisher mRNA-Wirkstoffe und Therapeutika für frühe klinische Entwicklungsphasen hergestellt. Die beiden BioNTech-Gründer Shahin und Türeci hatten im Frühjahr öffentlich gemacht, dass sie das Unternehmen verlassen wollten. Vergangene Woche war bekannt geworden, dass die neue Firma den Namen Arife tragen wird, mit Hauptsitz ebenfalls in Mainz.
18: Der schrittweise Rückzug von Jens Spahn aus der ersten Reihe der Bundespolitik scheint erstmal weiterzugehen. Der frühere Unionsfraktionschef zieht sich nun nämlich auch aus dem Haushaltsausschuss des Bundestages zurück. Auch da hat es in den letzten Tagen laute Kritik an Spahn gegeben, weil er zuletzt an den Sitzungen nicht teilgenommen hat. Stattdessen gab es Familienfotos aus Sardinien. Philipp Eckstein.
3: Jens Spahn hat seine Kollegen von CDU und CSU im Haushaltsausschuss über seinen Rückzug informiert. In einem kurzen Schreiben erklärt er, alles um seine Person sei aktuell so politisiert, dass ein normales Arbeiten kaum möglich sein werde. Spahn kündigt an, sich vorerst auf die Arbeit in seinem Wahlkreis und seine Familie zu konzentrieren. Ines Schwertner, Parteichefin der Linken, sitzt selbst im einflussreichen Haushaltsausschuss des Bundestags. Sie nennt Spahns Rückzug einen dreifachen Gewinn.
4: Das ist ein Win-win-win. Es ist gut fürs Land, es ist gut für den Haushaltsausschuss, es ist auch gut für mich.
3: Deutlich zurückhaltender äußert sich Franziska Brandner, Parteichefin bei den Grünen.
22: Zu Herrn Spahn möchte ich jetzt gar nicht kommentieren. Das ist eine Frage, die in der CDU, CSU bestimmt ausreichend kommentiert wird.
3: Spahn wird sein Bundestagsmandat behalten. Mit welchen inhaltlichen Schwerpunkten es für ihn weitergehe, schreibt er, werden er und Unionsfraktionschef Thorsten Frey mit etwas zeitlichem Abstand entscheiden. Spahn war im Juli als Unionsfraktionschef zurückgetreten. Er und sein Ehemann waren zuvor mit Hilfe einer Leihmutter in den USA Eltern geworden. In der Union sorgte das für Empörung. Leihmutterschaft ist in Deutschland nicht erlaubt.
18: Reformen, die bei den Bürgern nur als Kürzung und Belastung ankommen. Die hat die SPD nach den Landtagswahlen in Ostdeutschland als eine zentrale Ursache für die Krise der Koalitionsparteien CDU und SPD ausgemacht. Und sie will Konsequenzen ziehen. Anders als bei der Gesundheitsreform will sie nun bei der Pflege nicht nur sparen und dann mal weiterschauen. Aber der Geldmangel in der Pflegeversicherung ist und bleibt nun mal der Auslöser dieser ganzen Debatte. Daran erinnert nun die CDU. Deren Gesundheitsminister will deshalb an den bisherigen Plänen festhalten. Georg Schwarte.
23: Gesundheit, Rente und jetzt die Pflege. Großbaustellen allesamt. Der Fahrplan vom frisch gebackenen Gesundheitsminister Lindemann, CDU, schien klar. Mittwoch erste Stufe Pflegereform ins Kabinett. Umso sagte er es, der von der Pleite bedrohten Pflegekasse finanziell erste Hilfe zu leisten. Bleibt's dabei?
24: Ganz kurz, ja. Planung sieht nach wie vor am Mittwoch den Gesetzentwurf ins Kabinett zu bringen.
23: Sagt heute der Sprecher des Gesundheitsministers. Bei den Sozialdemokraten klingt das noch anders. Sie hatten am Freitag überraschend verkündet, diesen Gesetzentwurf tragen wir so nicht mit. Die Begründung liefert heute nochmal die SPD-Politikerin Annika Klose.
25: Unser Problem ist halt, wenn dieses Gesetz droht, jetzt erstmal ein reines Kürzungsgesetz größtenteils zu werden. Und dann, Herr Lindemann sagt, danach soll es dann eine Strukturreform geben, die das sich dann quasi mit dem Rest beschäftigt.
23: Hintergrund: 3 desaströse Landtagswahlen und eine SPD, die das Gefühl hat, die Bürger würden das Wort Reform mittlerweile nur noch mit Kürzung übersetzen. SPD-Co-Chef Klingbeil hat das so formuliert.
26: Ein schlichtes Weiter so und mit dem Kopf durch die Wand und die Erklärung, wir müssen jetzt nur noch konsequenter das machen, was wir bisher gemacht haben und dann verstehen die Leute das hoffentlich, das wird nicht funktionieren.
23: Jetzt bei der Pflege wollen die Sozis das erstmals umsetzen. Motto: nicht erst streichen, kürzen, einsparen, um dann irgendwann eine Strukturreform hinterher herzuschieben, wenn der öffentliche Eindruck längst da ist, sie sparen wieder nur bei uns, sagt Annika Klose und verweist im RBB 24 Inforadio auf das schlechte Vorbild Gesundheitsreform.
25: Da haben wir gesehen, dass das natürlich eine massive Unruhe in der Bevölkerung nach sich gezogen hat, erstmal Leistungskürzungen zu machen und zu sagen, Strukturen, das machen wir später. Ich glaube, das ist kein gutes Vorgehen.
23: Der stellvertretende Regierungssprecher Steffen Mayer versucht heute das, was sein Regierungssprecher ebenso macht: Druck rausnehmen, Zuversicht verbreiten.
24: Wir diskutieren in diesen Stunden und Tagen nicht über das Ob von Reformen und auch nicht über das Ob einer Pflegereform, sondern wir reden über das Wie. Wir suchen also nach dem richtigen Weg.
23: Der aber scheint umstritten. Klar ist, für die Pflege fehlt viel Geld. Und das jetzt, so Gesundheitsminister Lindemann.
27: Und das in einem Umfang, das müssen Sie sich mal vorstellen, das System hat einen Umfang von 74 Milliarden Euro und wir müssen 10%, mehr als 10% einsparen. Das ist kein Pappenstil.
23: Stil oder Stil, egal. Der Stil, erst kürzen, dann reformieren, passt der SPD nicht, sagt der SPD-Gesundheitspolitiker Christos Pantazis im Deutschlandfunk. Hier gehe es um Gerechtigkeit, nicht darum, den Kanzler zu ärgern.
28: Es geht nicht um den Kanzler. Es geht darum, dass wir ein gerechtes Finanzierungssystem innerhalb der Pflege etablieren. Und momentan haben wir eine künstliche Leistungsgrenze eingezogen und das Lebensrisiko Pflege ist zwischen gesetzlicher und privater Pflegeversicherung ungleich verteilt.
23: Wobei die privaten Krankenversicherer heute schon sagen, uns an den Kosten einer Pflegereform zu beteiligen, verstoße gegen Rechtsstaatlichkeit und Eigentumsgarantie der Privatversicherten. Noch verhandeln sie. Wer, wann und wo, das bleibt heute blumig.
24: Alle, die beteiligt sein müssen, sind daran beteiligt.
23: Nächster Haltepunkt, Mittwochmorgen, Kabinett. Spätestens dann dürfte klar sein, was bei der Pflege gilt. Sparen jetzt, reformieren später mit einer Strukturkommission, die ab Oktober tagen soll, oder ein Gesamtkonzept samt Pflegekostendeckel, der nach SPD-Vorstellungen die größten Härten abfedern könnte.
18: Die Debatte um die Pflege ist also in vollem Gange. Auch im Saarland. Die Saar-SPD ist nämlich eine der Ideengeberinnen für diesen sogenannten Pflegedeckel, der die Kosten für einen Heimaufenthalt ja begrenzen soll. Saar-Gesundheitsminister Jung hat am Freitag in einem Brief an die Länderkollegen entsprechende Vorschläge gemacht. Frage an Nicola Ecker aus der SR-Politikredaktion. Was steht denn drin in dem Brief?
2: Die SPD sagt, bei den aktuellen Plänen drohen für Betroffene weiter steigende Kosten. Die Sozialdemokraten fordern daher unter anderem einen sogenannten Pflegedeckel. In dem Brief von Jung wird es da konkreter. Der einrichtungseinheitliche Eigenanteil, der für die Unterbringung in einem Pflegeheim bezahlt werden muss und rund die Hälfte der durchschnittlichen Gesamtkosten ausmacht, der soll auf 1.500 Euro begrenzt werden. Durch die Maßnahme könnten die persönlichen Kosten im ersten Jahr des Aufenthalts im Saarland um rund 350 Euro gesenkt werden, so die SPD. Finanziert werden soll das nach dem Willen von Jung aus einem Mix von bereits diskutierten Maßnahmen. Der Brief nennt da zum Beispiel die Anhebung der Beitragsbemessungsgrenze.
18: Wie findet die Opposition bei uns im Land diese Vorschläge?
2: Ja, Stefan Toscani als Vorsitzender der saarländischen CDU-Fraktion, der hält von dem Vorschlag nichts. Ergänzend zu den geplanten Reformen schlägt er unter anderem vor, dass das Land die Investitionskosten übernimmt.
5: Das sind 70 Millionen Euro pro Jahr. Bei einem Haushalt von 6 Milliarden Euro sind das ja vergleichsweise geringe Beträge. Durch Gegenfinanzierung, durch Einsparungen an anderer Seite, auch durch effizientere Ausgaben im Gesamten kann man so einen Betrag erwirtschaften in einem Gesamthaushalt.
2: Die AfD-Fraktion lehnt den Vorschlag der Saar-SPD ebenfalls ab, hat aber keinen Gegenvorschlag.
18: Wie stehen denn die Hoffnungen in der Landespolitik, dass es jetzt dann doch zu einer Einigung kommt?
2: Naja, für heute sind ja nochmal Gespräche zwischen CDU und SPD angesetzt, wo es um genau diese Diskrepanzen gehen soll. Trotzdem ist bis Mittwoch jetzt nicht super viel Zeit für eine Einigung. Die stellvertretende Fraktionsvorsitzende der Saar-SPD, Kira Braun, glaubt trotzdem, dass sich die Regierung bis dahin einigen kann.
6: Es kann nicht sein, dass es immer mehr zur Belastungsfrage wird, wie man Pflege auch finanzieren kann. Deswegen ist es richtig, dass wir auch jetzt, wo noch Möglichkeiten bestehen, diese Reform zu verändern, darüber diskutieren. Das sollte am Mittwoch jetzt auch erstmal im Bundeskabinett besprochen werden. Das heißt, bevor das erstmal in den Bundestag geht, dauert es auch sowieso noch. Und ich glaube, es ist der absolut richtige Zeitpunkt, genau jetzt darüber zu diskutieren, eben weil die Bürgerinnen und Bürger das am Abend pro Tisch machen. Und da als Politik einfach wegzuhören und zu sagen, wir drücken das jetzt von oben durch, das halte ich für falsch.
2: Das Bundesgesundheitsministerium will an dem Termin am Mittwoch auf jeden Fall festhalten.
18: Die Pflegereform und die Frage, was da eigentlich reformiert werden soll, auch in der saarländischen Landespolitik ein heiß diskutiertes Thema. Nikolai Ecker hat uns informiert und mit ihm habe ich kurz vor der Sendung gesprochen. Meilensteine der bundesdeutschen Geschichte. In viele von ihnen war irgendwann auch das Bundesverfassungsgericht involviert. Sei es bei gelungenen oder gescheiterten Parteiverboten, bei der Ostpolitik oder bei der Verpflichtung zu mehr Klimaschutz. Dabei hat das Gericht das Recht manchmal auch weitergeschrieben. Im Streit um die Volkszählung in den 80er Jahren etwa wurde das Recht auf informationelle Selbstbestimmung postuliert. Damals wollten Menschen doch tatsächlich nicht einfach mit ihren privaten Details rausrücken. Heute begeht das Bundesverfassungsgericht seinen 75. Geburtstag. Und man kann derzeit ja den Eindruck haben, dass es in den kommenden Jahren eher mehr als weniger gebraucht werden wird. Ein Thema auch in der Ansprache des Bundespräsidenten heute.
7: Vor allem, meine Damen und Herren, sind da zugleich jene, ich möchte sagen, Vulgärdemokraten, die unter Berufung auf demokratische Mehrheiten und den angeblichen Volkswillen für sich unbeschränkte Macht fordern, die von illiberaler Demokratie reden und sich von keiner Verfassung und keiner Verfassungsgerichtsbarkeit Grenzen setzen lassen wollen. All dies ist ein gefährlicher Irrweg.
8: Steinmeier stellte klar:
7: Ihre Sorgen sind verständlich, aber gerade deshalb sage ich hier gleich zu Anfang, das Grundgesetz gilt, es gilt für alle und in allen deutschen Ländern.
8: Und zum Schutz der Verfassung sei eine starke Verfassungsgerichtsbarkeit unverzichtbar. Das Bundesverfassungsgericht werde als Hüterin der Verfassung in der Demokratie und im Rechtsstaat gebraucht.
7: Hüten wir den Hüter unserer Verfassung gut,
8: mahnt Steinmeier zum 75. Jahrestag des Gerichts. Stefan Habart, Präsident des Bundesverfassungsgerichts, zeigte sich anlässlich des Jubiläums zufrieden mit der Arbeit des Gerichts und blickt der Zukunft zuversichtlich entgegen. Denn es gelte:
1: Wer auch immer den Menschen nimmt, was das Grundgesetz ihnen gibt, stößt in Karlsruhe an seine Grenzen. Dies ist seit einem Dreivierteljahrhundert die DNA unseres Hauses und wird sie auch künftig bleiben.
8: Die Vizepräsidentin des Gerichts, Ann-Kathrin Kaufhold, wirft ein:
9: Es gibt diese berühmte Liedzeile von Coldplay: Nobody said it was easy. Das stimmt.
8: Aber dass so viele Leute heute nach Karlsruhe gekommen seien, um das Bundesverfassungsgericht zu feiern, stimme optimistisch. Man freue sich deshalb auf die nächsten 25 Jahre bis zum nächsten großen Jubiläum.
18: Antonetta Stefani hat berichtet. 17.48 Uhr, Sie hören die SR-Info-Bilanz am Abend. Auf den Besuch des Papstes heute in Metz schauen wir gleich. Jetzt gibt es erstmal Wichtiges in Kürze für Sie mit Stefanie Balle.
10: Das Landgericht Saarbrücken hat einen 21-jährigen Mann wegen versuchten Mordes an einer Frau zu einer Haftstrafe von 10 Jahren verurteilt. Außerdem muss er Schmerzensgeld in Höhe von 25.000 Euro zahlen. Das Gericht sah es als erwiesen an, dass der Angeklagte im März in einer Regionalbahn von Saarbrücken nach St. Wendel mehrfach mit einem Messer auf die 18-Jährige eingestochen hat. Dabei habe er mit Tötungsvorsatz gehandelt. Dem Urteil zufolge wurde der Täter erst durch andere Fahrgäste von weiteren Messerstichen abgehalten. Die Verteidigung will das Urteil anfechten. Der nordrhein-westfälische Ministerpräsident Wüst hat den Beitrag türkischer Migranten für den Aufschwung Deutschlands gewürdigt. Der CDU-Politiker äußerte sich bei seinem Besuch in der Türkei aus Anlass des 65. Jahrestages des deutsch-türkischen Anwerbeabkommens. Wüst sagte in Ankara, ohne diese Menschen wäre es nicht möglich gewesen, wirtschaftlichen Aufschwung hinzukriegen nach dem Krieg. Türken hätten überall gearbeitet, im Stahlwerk, unter Tage, bei Ford in Köln oder im Straßenbau. Wüst übte zugleich Kritik am gesellschaftlichen Umgang mit Menschen mit türkischen Wurzeln in Deutschland. Zu lange seien sie als Integrationsaufgabe und als Problem gesehen worden. Vom Flughafen Saarbrücken aus gibt es in diesem Winter keine Flüge nach Hamburg. Wie der Flughafen mitteilte, setzt der Anbieter DAT die Verbindung im Winterflugplan aus. Grund sei eine Anpassung der Berlin-Verbindung ab Saarbrücken. Für diese würden dieselben Maschinen genutzt. Der vorerst letzte reguläre Flug von Saarbrücken nach Hamburg startet am 23. Oktober. Wie es mit der Verbindung im nächsten Jahr weitergeht, ließ der Saarbrücker Airport offen. Im Regionalverband Saarbrücken gibt es immer mehr Orte zum Stillen und Wickeln von Kindern. Wie der Regionalverband aus Anlass der Weltstillwoche mitteilt, sind neu hinzugekommen unter anderem das Gesundheitsamt in Saarbrücken-Burbach und das Mehrgenerationenhaus in Püttlingen. Unter www.regionalverband.de stillen-wickel finden Interessierte zahlreiche Anlaufstellen. Über das Online-Formular könnten zudem Einrichtungen, Gastronomiebetriebe und öffentliche Stellen im Regionalverband ihre Still- und Wickelmöglichkeiten unkompliziert melden. Beim Jungwinzer-Wettbewerb der Deutschen Landwirtschaftsgesellschaft DLG hat Katharina Schmidt aus Perl den 2. Platz belegt. Sie qualifizierte sich mit ihren Weinen Madame, Monsieur und einem Grauburgunder für den Jury-Wettbewerb mit den besten 10 Teilnehmern. Dabei wurde Katharina Schmidt am Ende 2. Das Weingut Schmidt-Weber in Perl besteht seit dem 18. Jahrhundert.
18: Glaube und Politik, Macht und Machtanspruch der Päpste. Das waren über Jahrhunderte prägende Faktoren der europäischen Geschichte. In deutlich abgeschwächter Form bis in unsere Zeit. Denken wir nur an Johannes Paul II. Und den Untergang des real existierenden Sozialismus. Oder an Papst Franziskus, der Europa immer wieder zur Menschlichkeit gemahnt hat im Umgang mit Flüchtlingen. Papst Leo setzt diesen Kurs fort und mit Donald Trump ist er ja auch schon mal aneinander geraten. Für den letzten Tag seiner Frankreich-Reise hat Leo heute nun sehr bewusst Metz ausgesucht, um über Europa zu sprechen. Kai Senecker.
0: Leo XIV. Stellte die Person des in Metz beheimateten europäischen Gründungsvaters Robert Schumann in den Mittelpunkt seiner Rede. Der als Deutscher geborene französische Politiker, dessen Muttersprache luxemburgisch war, hatte 1950 mit dem Vorschlag für eine europäische Gemeinschaft für Kohle und Stahl den Grundstein für die europäische Vereinigung gelegt. Es gehe darum, so der Papst in Metz und auch französisch, zu den Wurzeln der europäischen Werte zurückzufinden. Das gelte auch für den Umgang mit Migranten und Flüchtlingen. Einen Menschen aufzunehmen bedeutet, ihn wie ein Familienmitglied zu integrieren und ihm die Möglichkeit zu bieten, seine Talente, Fähigkeiten und seine Persönlichkeit zu entfalten, aber auch sich in den Geist des Hauses einzufügen. Papst Leo unterstrich die Bedeutung des Völkerrechts und des Multilateralismus. Die europäischen Werte müssten ein Gegengewicht zu aktuellen Tendenzen der Weltpolitik sein. Es folgten Worte des Papstes, die sicher als indirekte Kritik am Politikstil des amerikanischen Präsidenten Donald Trump gewertet werden können. Heutzutage sind die zwischenmenschlichen Beziehungen und die Beziehungen zwischen den Staaten immer barbarischer. Das gegebene Wort wird missachtet, stattdessen rühmt man sich der Lüge und der Täuschung. Europa könne dieser Abwärtsspirale der politischen Kultur ein Ende setzen, so der Papst, der Europa als Hort der Menschenrechte, aber auch als Kriegsschauplatz beschrieb. Ohne die Ukraine direkt zu erwähnen, sprach Leo vom wieder aufgeflammten Krieg in Europa und einem sinnlosen Gemetzel, das jeden Tag unzählige Opfer fordere. Es sei notwendig, Mut in den Verhandlungen zu zeigen und bereit zu sein, bestimmte Positionen für das übergeordnete Wohl des Friedens aufzugeben. Was Papst Leo damit genau meinte, blieb unklar. Schließlich richtete sich der Papst an die Jugend. Liebt das Leben in jedem Augenblick und habt keine Angst vor der Zukunft. Habt keine Angst davor, eine Familie zu gründen, Kinder zur Welt zu bringen. Die Zahl der Staats- und Regierungschefs aus der EU, die der Europarede beiwohnten, war äußerst überschaubar. Zu Frankreichs Präsident Macron gesellte sich lediglich Großherzog Guillaume von Luxemburg und sein Regierungschef Luc Frieden. Deutschland wurde von der saarländischen Ministerpräsidentin und Kulturbeauftragten für die deutsch-französischen Beziehungen Anke Rehlinger vertreten. Auch Fürst Albert II. Von Monaco war dabei. Das war's. Ein protokollarisches Fiasko für Gastgeber Macron, der alle Staats- und Regierungschefs der Europäischen Union nach Metz eingeladen hatte. Wie schon in Paris und Lourdes fuhr Papst Leo XIV. Nach seiner Europarede auch in Metz mit dem Papamobil durch die Menge. Begeisterung auch in der lothringischen Stadt. Zum Abschluss seiner viertägigen Reise nach Frankreich zelebrierte der Papst noch eine Messe in der Kathedrale von Metz. Bemerkenswert dabei war, dass auch Emmanuel Macron in der Kirche saß. Den Gottesdiensten in Paris war der französische Präsident noch mit Hinweis auf die Trennung von Staat und Kirche in Frankreich ferngeblieben.
18: Kai Rienecker hat aus Metz berichtet. Es ist ein Sieg, an dem die Siegerin derzeit nicht viel Freude hat. Bei der schwedischen Parlamentswahl vor 2 Wochen waren die Sozialdemokraten stärkste Kraft geworden. Vor 10 Tagen erhielt Parteichefin Andersson den Auftrag zur Regierungsbildung. Und nun erklärt sie die Sondierungsgespräche ihrer Partei schon für gescheitert. Jana Sindram berichtet.
11: Dass die Regierungsbildung in Schweden kompliziert werden würde, war von Anfang an klar. Doch dass Magdalena Andersson so schnell aufgeben würde, damit hatte niemand gerechnet. Am Vormittag verkündete die Parteichefin der Sozialdemokraten: Ich werde dem neuen Parlamentspräsidenten oder besser gesagt dem neuen alten Parlamentspräsidenten mitteilen, dass ich meinen Sondierungsauftrag zurückgebe. Denn genau daran, dass der alte auch der neue Parlamentspräsident ist, sind die Sondierungen letztlich gescheitert. Anderssons Sozialdemokraten waren bei der Parlamentswahl am 13. September mit 28% stärkste Kraft geworden. Um zu regieren, hätten sie nicht nur mit den Grünen und der sozialliberalen Zentrumspartei zusammenarbeiten müssen, sondern auch mit der sozialistischen Linkspartei. Sozialdemokratin Magdalena Andersson. Im schwedischen Reichstag übernimmt traditionell die größte Partei der Regierung das Amt des Parlamentspräsidenten. Am Wochenende habe ich von der Linkspartei die Nachricht erhalten, dass sie den Kandidaten der moderaten Partei unterstützen. Damit hat sich im Reichstag eine neue Konstellation gebildet aus Linken und Moderaten. Sie nehme die Äußerungen der Linkspartei natürlich ernst, betonte Andersson. Und auf Grundlage dieser Tatsache und der Gespräche, die ich geführt habe, muss ich feststellen, dass es für mich derzeit keine Möglichkeit gibt, eine Regierung zu bilden. Tatsächlich wurde im Anschluss der langjährige Parlamentspräsident Andreas Norlén mit den Stimmen der vier Parteien des rechtskonservativen Lagers und der Linken wiedergewählt. Die Vorsitzende der Linkspartei, Nushi Dadgustar, will die Unterstützung für ihn aber nicht als Absage an ein Bündnis mit den Parteien des linksgrünen Lagers verstehen. Ihrer Partei sei es vielmehr darum gegangen, jemand mit viel Erfahrung in das wichtige Amt zu wählen, so Dadgustar im schwedischen Rundfunk. Ihre Wunschkandidatin für das Amt der Ministerpräsidentin sei noch immer Magdalena Andersson. Wir blicken zuversichtlich in die Zukunft, dass sie das rot-grüne Lager zusammenführen kann. Und zwar so, dass die Wähler der Linkspartei das Recht bekommen, mit am Tisch zu sitzen, wenn sie eine solche Regierung unterstützen sollen. Die Linkspartei hatte eine direkte Regierungsbeteiligung von Anfang an zur Bedingung gemacht. Die sozialliberale Zentrumspartei lehnt eine Zusammenarbeit mit ihr kategorisch ab. Dieser Konflikt habe sich mit dem heutigen Tag weiter verschärft, glaubt Elisabeth Marmorstein, politische Kommentatorin beim öffentlich-rechtlichen schwedischen Fernsehen. Es sei nun an Parlamentspräsident Norlén, die nächsten Schritte zu gehen, um eine tragfähige Regierung für Schweden zu finden. Jetzt, da Magdalena Andersson den Auftrag zurückgegeben hat, ist es naheliegend, dass er an jemanden anderen geht. Es könnte sein, dass er Ulf Kristersson beauftragt, die Möglichkeiten für eine Regierungsbildung auszuloten. Die moderate Partei von Schwedens bisherigem Ministerpräsidenten war bei der Parlamentswahl zweitstärkste Kraft geworden, verfügt aber auch mit den Christdemokraten, den Liberalen und den rechtspopulistischen Schwedendemokraten zusammen nicht über eine Mehrheit. Elisabeth Marmorstein vom Sender SVT. Es gab von Seiten der Rechten die Hoffnung, eine Regierungslösung mit der Zentrumspartei zu finden. Die will aber keine Regierung unterstützen, die in irgendeiner Weise von den Schwedendemokraten abhängig ist. Das ist also meines Erachtens kein Ausweg aus dieser Situation. Wie es mit der Regierungsbildung in Schweden weitergeht, ist also noch völlig offen. Am Ende könnte es durchaus sein, dass der Ball wieder bei der Sozialdemokratin Magdalena Andersson landet. Klar ist aber, es ist und bleibt kompliziert.
18: Das war Jana Sindram und jetzt kommt noch das Wetter im Saarland. Die Wolken bringen weiter keinen Regen, auch nicht in der Nacht. Da bleibt es ziemlich mild mit Tiefstwerten zwischen 17 Grad auf den Höhen des Hochwalds und 11 Grad im Tal der Blies. Morgen am Dienstag wechseln sich Sonne und Wolken ab und es bleibt trocken. Am Nachmittag und Abend nimmt die Bewölkung eher wieder zu. Höchstwerte erneut 27 bis 29 Grad. Am Mittwoch ähnlich, gegen Abend ist dann erster Regen denkbar. Vorher auch nochmal an die 30 Grad. Das war sie, die SR-Infobilanz am Abend, heute mit Peter Weizmann. Zum Nachhören auch heute bei ARD Sounds. Ihnen wünsche ich jetzt noch einen schönen Abend. Tschüss.

0: Weltpolitik. Die internationalen Beziehungen würden immer barbarischer, sagte das Oberhaupt der katholischen Kirche in Metz. Er warnte vor Lügen und Täuschungen zwischen Staaten. Europa habe bewiesen, dass man sich begegnen könne, anstatt sich zu bekämpfen.
1: Am Nachmittag fährt Papst Leo im Papamobil zum letzten Gottesdienst seines Frankreich-Besuchs und wird auch in Metz begeistert empfangen. Wenige Stunden zuvor. Im Kongresszentrum von Metz hält der Papst eine Rede über Europa. Die Einladung des französischen Präsidenten an alle Staats- und Regierungschefs der EU stieß auf wenig Resonanz. Aus Deutschland ist Saarlands Ministerpräsidentin Anke Rehlinger angereist. Der Papst würdigt den aus Metz stammenden Robert Schumann, einen der Gründerväter der EU. Die ist für ihn ein vorbildliches Friedensprojekt. Heutzutage werden die Beziehungen zwischen den Menschen und den Staaten immer barbarischer. Das gegebene Wort wird missachtet. Stattdessen rühmt man sich der Lüge und der Täuschung. Europa kann dieser Abwärtsspirale ein Ende setzen. Auf den Straßen gibt es positive Reaktionen auf den Papstbesuch. Ein großer Erfolg. Es heißt immer, der christliche Glaube sei tot, aber es zeigt, dass der Glaube noch da und sehr lebendig ist. Die Frankreich-Reise von Leo XIV. Endet mit der Messe in der Kathedrale von Metz. Trotz der strikten Trennung von Kirche und Staat nimmt auch Frankreichs Präsident Macron daran teil.
0: Und damit zum Sport. Zwei Spiele und noch immer kein Sieg. Beim Heimdebüt von Jürgen Klopp als Fußball-Bundestrainer setzte es für die deutsche Nationalmannschaft gestern Abend eine 0:1 Niederlage gegen Griechenland. Vor der nächsten Partie gegen Serbien am Donnerstag wartet viel Arbeit auf das Team.
2: Zwei Einheiten unter Ausschluss der Öffentlichkeit absolviert der zweite DFB-Kader heute in Herzogenaurach. Es ist Teil 2 des Neuanfangs, der damit begonnen hat, nachdem es gestern Abend in Augsburg nicht überzeugend lief.
3: Die Euphorie in Deutschland war riesig. Wenn sie jetzt weg ist, dann tut mir das echt sehr leid.
2: Jürgen Klopp eilte persönlich in die Fankurve nach dem 0:1 und vernahm nicht nur Applaus.
3: Waren auch Pfiffe dabei, wenn mich nicht alles täuscht. Vielleicht hat auch nur jemand laut ausgeatmet, das ist auch möglich und hat ein Asthma. Aber ich meine, ich hätte Pfiffe gehört.
2: Und nicht nur das. Was Klopp schon lange wusste, wurde nun offenkundig. Ein Trainerwechsel alleine vollbringt keine Wunder.
3: Dass der deutsche Fußball aktuell nicht in der besten Situation aller Zeiten ist und Jürgen Klopp nicht vorbeikommt und einmal kurz mit Hand auflegen alle Probleme löst. Also ich wusste das vorher, falls es irgendjemand nicht wusste, dann wissen wir es jetzt.
2: Über weite Strecken fehlte dem deutschen Spiel Struktur, gerade im Offensivbereich. Zu wenig Torchancen wurden vom Weltranglisten 13. herausgearbeitet gegen den 44. Griechenland. Der wiederum gerade in der zweiten Halbzeit immer mutiger konterte und durch das Tor des Abends das Heimdebüt des neuen Bundestrainers vermasselte. Viel Zeit, um darüber nachzudenken, bleibt nicht. Denn der seit heute größtenteils neu zusammengestellte 25-Mann-Kader soll bereits am Donnerstag in München gegen Serbien eine Ergebniswende herbeiführen.
0: Und hier noch die Wetteraussichten für morgen, Dienstag, den 29. September.
4: Das für Ende September ungewöhnlich warme Spätsommerwetter hält an. Im Norden und Nordwesten machen sich Tiefs bemerkbar. Vor allem vom Emsland bis nach Schleswig-Holstein fällt heute Nacht Regen. Auch morgen im Norden und Nordwesten zum Teil dichte Wolken, an der Nordsee einzelne Schauer. In den meisten Regionen aber neben Schleierwolken wieder viel Sonnenschein. Heute Nacht noch 18 Grad auf manchen Höhen im Westen bis örtlich 6 Grad im Süden. Morgen Höchstwerte von 20 Grad an der See bis 30 Grad am Oberrhein. Auch am Mittwoch oft sonnig und sehr warm, im Westen später wolkiger, am Abend erste Schauer. Am Donnerstag in der Westhälfte gebietsweise Regen, Schauer und Gewitter, nach Osten hin oft noch sonnig. Vor allem dort am Freitag ein paar Schauer, sonst ist es bei Sonne und Wolken meist trocken.
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6: Hallo aus Berlin, ich bin Angela Ulrich und es könnte hoch hergehen. Heute hier bei uns in den nächsten knapp 2 Stunden bei Mitreden Deutschland diskutiert. Denn beim Spritpreis, da hört für viele die Freundschaft auf. Es ist ein heikles Thema, wie viel an der Tanksäule zu bezahlen ist, wie viel die Autofahrerinnen und Autofahrer eben

0: dafür ausgeben, dass sie zum Beispiel zur Arbeit kommen oder eben in den Urlaub fahren, in die Freizeit fahren. Und das wollen wir mit Ihnen und euch diskutieren heute Abend. Tankrabatt und Preisdeckel. Wie teuer darf der Sprit sein? Da freuen wir uns, wenn ihr anruft, wenn Sie anrufen. 08000 441777 ist unsere Nummer im YouTube-Kanal @ARD mitreden. Da freuen wir uns auf eure Kommentare, auf eure Bemerkungen, eure Fragen. Tankrabatt und Preisdeckel. Wie teuer darf der Sprit sein? Wie sinnvoll ist das, was die Bundesregierung gerade beschlossen hat, was ab Donnerstag, ab dem 1. Oktober eben gilt? Der Tankrabatt minus 17 Cent pro Liter Benzin. Kraftstoff bis Ende des Jahres, also 3 Monate wird das jetzt so sein. Ist das überfällig für die, die eben lange Arbeitswege haben, auf lange Autofahrten angewiesen sind? Oder ist das, was viele Ökonomen sagen, sozial ungerecht, wirtschaftlich kontraproduktiv, quasi die Gießkanne, das warme Trostpflaster für alle, schnell und unkompliziert, ja, aber am Ende viel zu teuer. Das wollen wir debattieren in den nächsten 2 Stunden. Rufen Sie uns an. Wie gesagt, nochmal die Nummer, die 08000 441777, und auch in unserem YouTube-Kanal @ARD mitreden. Und ich freue mich, dass wir ganz tolle Gäste haben. Und zwar einmal Maurice Höfgen ist bei uns. Er ist Ökonom, Autor, YouTuber, Wirtschaftsinfluencer nennen ihn auch viele. Er hat auch mal für die Linkspartei als wissenschaftlicher Mitarbeiter im Bundestag gearbeitet. Und Maurice Höfgen sagt, die Spritpreise sind zu hoch, der Tankrabatt pragmatisch und gut. Aber er hat noch ganz andere Entlastungsideen im Gepäck. Ich sage nur das Stichwort 9-Euro-Ticket. Da bin ich sehr gespannt. Hallo, Herr Höfgen, schön, dass Sie dabei sind. Ich grüße Sie.
1: Hallo. Ja, die Freude ist ganz meinerseits.
0: Maurice Frondl wird uns in der 2. Stunde bei Mitreden Deutschland diskutiert zugeschaltet, also nach 9 Uhr. Er ist Energieökonom am RWI, am Leibniz-Institut für Wirtschaftsforschung in Essen. Und er hat mal gerechnet, ob die Entlastungen durch frühere Tankrabatte wirklich an die Kunden weitergegeben wurden. Zumindest solange wir Medien genauer drauf geguckt haben, war ein Ergebnis dieser Rechnung ein Teil des Fazits. Also den Spritpreisdeckel, den es auch noch geben wird, Maßnahme 2, werden wir auch besprechen. Den sieht Manuel Frondl jedoch kritisch. Da bin ich auch sehr gespannt. Wie gesagt, nach 9 Uhr wird er uns zugeschaltet. Und jetzt schon dabei mein Kollege Chris Berdrow aus dem ARD-Hauptstadtstudio. Hallo, grüß dich, Chris.
2: Hallo, schönen guten Abend.
0: Du kannst uns eine Menge erzählen über die Mechanismen und die politischen Hintergründe, wie es zu diesem Tankrabatt kam, was langfristig vielleicht auch noch andere Möglichkeiten wären, wie das überhaupt funktionieren kann. Ich freue mich sehr, dass du auch dabei bist. So, und ich habe kurz vor der Sendung nochmal nachgeguckt. Es gibt ja eine Menge Websites, die das klar und deutlich sagen, wie im Moment der Benzinpreis steht. Und der günstigste Spritpreis, den ich hier in Berlin und Umgebung gefunden habe, für 1 Liter Superbenzin, das waren 2,35 Euro. Der höchste übrigens 2,92 Euro an einer Berliner Tankstelle nahe der Autobahn. Diesel war im Schnitt ungefähr bei 2,49 Euro. Und da muss man sagen, vor einem Jahr ungefähr war der Diesel sogar noch 1 Euro billiger, knapper Euro, 1,59 Euro. Maurice Höfgen, Sie sind ja sonst eher kein echter Fan von Kanzler Merz. Aber warum finden Sie diesen Tankrabatt richtig?
1: Ja, also sonst bin ich kein Fan von Friedrich Merz. Ich empfehle ihm das ganze Jahr schon ein Konjunkturpaket aufzulegen und die Menschen zu entlasten. Ich habe schon nach dem ersten Tankrabatt, wir haben ja schon 2 Monate Tankrabatt hinter uns, ganze Zeit gesagt, es war ein Fehler, ihn nicht zu verlängern. Der ist ja ausgelaufen mitten in der Urlaubs- und Feriensaison. Nur die Menschen dann auf der Urlaubsfahrt, wo sie sich eigentlich drauf gefreut hatten, endlich in den Urlaub zu fahren, dann mit schmerzverzerrter Miene den Tankrüssel reinstecken mussten und eben auch solche Mondpreise schon akzeptieren mussten. Ja, also erstens, warum bin ich dafür? Er wirkt. Zweitens, er ist gerecht in dem Sinne, als dass er die Menschen mehr entlastet, die halt mehr fahren, also auch mehr betroffen sind. Er fragt nicht danach, fährt man Porsche, fährt man Smart, fährt man einen alten Corsa. Er fragt auch nicht danach, ist man Bundesligaspieler und verdient ein Millionengehalt oder ist man Kassierer und verdient eben recht wenig. Aber er ist schnell wirksam und entlastet diejenigen sozusagen, die davon betroffen sind. Und vielleicht das wichtigste Argument, und dann höre ich auch schon auf, Er hilft symbolisch, den Schmerz da zu lindern, wo er entsteht, nämlich an der Tankstelle selber. Und damit ist er vielen Alternativen, die erst über die Steuererklärung wirken, die eine Einmalzahlung versprechen, die de facto noch gar nicht technisch umsetzbar ist, weit voraus und überlegen.
0: Ich fand das einen interessanten Punkt, ein interessantes Wort, was Sie eben gesagt haben, Herr Höfgen. Sie haben gesagt, symbolisch hilft er an der Tankstelle. Chris Berdrow aus unserem Hauptstadtstudio, ist das genau, dass das so eine Symbolpolitik, dieser Moment, man hat diesen Tankrabatt von Seiten der Bundesregierung ja auch vor zwei wichtigen Landtagswahlen jetzt noch ganz schnell hingekriegt?
2: Also ich glaube ganz bestimmt, dass das eine große Rolle spielt. Vieles ist ja teurer geworden, zugegebenermaßen der Sprit vielleicht besonders teuer, aber nur wenig ist wirklich so präsent in der Öffentlichkeit wie eben diese Spritpreistafeln, wenn man an den Tankstellen vorbeifährt. Und das steht stellvertretend für dieses Gefühl, alles wird teurer. Und ich denke auch, dass das eine große Verführung war für die Politik, zu sagen, okay, wir gehen genau daran, alle anderen Mechanismen, die man ja auch hätte überlegen können, die auch überlegt worden sind, haben diesen Charme natürlich nicht, dass die Politiker sich hinstellen können und sagen können, wir entscheiden das jetzt, wir machen das jetzt und dann wird der Sprit, aller Voraussicht nach wird das ja so sein, dann am Donnerstag dieser Woche, alle werden wieder auf diese Preistafeln schauen und dann wird das eben billiger werden. Ich glaube, es gibt ein Gegenargument für das, was Maurice gerade gesagt hat. Stimmt schon alles, aber es ist natürlich enorm teuer und ich glaube, der Aspekt, dass man eben, also dass davon auch Menschen profitieren, die das aus wirtschaftlichen Gründen vielleicht eher nicht nötig hätten, das wird bei dieser ganzen Geschichte natürlich etwas übersehen und das ist ja auch der größte Kritikpunkt von zum Beispiel den Wirtschaftsweisen.
0: Genau, dass es quasi als Gießkanne funktioniert, dieser Tankrabatt. Nochmal zu sagen, es sind 17 Cent pro Liter Kraftstoff weniger, 14 Cent direkt plus nochmal die Mehrwertsteuer, die dazukommen wird. Und wir haben uns vorher schon mal einmal in Berlin umgehört und das würde ich Ihnen und euch jetzt gleich mal vorspielen, was die Berlinerinnen und Berliner zu diesem Tankrabatt sagen.
3: Finde ich gut, nur viel zu wenig. Ein Preis wie im letzten Jahr, der noch unter 2 Euro liegt pro Liter. Das fände ich gut.
4: Ich bin zwiespältig. Ich finde den Benzinpreis zu hoch, aber ich finde, man müsste anders rangehen. Also beispielsweise einen Deckel und darüber hinaus auch Übergewinne der Unternehmen besteuern.
5: Ich halte von diesem Tankrabatt ganz wenig, weil ich denke, die Leute, die den großen Auto fahren und 10, 15 Liter, 20 pro Kilometer brauchen, die haben bestimmt nicht das Geld nötig.
6: Davon halte ich überhaupt nichts. Meiner Meinung nach kassieren den Tankrabatt andere.
7: Ich glaube, generell sollte der Markt sich regulieren, sollte man nicht zu viel eingreifen.
8: Ich halte es für die falsche Lösung, weil es halt der Anreiz ist, doch wieder fossile Brennstoffe mehr in den Fokus zu rücken. Wir sollten eher eine E-Automobilförderung schaffen oder generell den Strompreis runter. Da hätten alle Einwohner was davon.
0: Also wir haben eher Skepsis gehört bei diesen Menschen, die wir in Berlin befragt haben zum Tankrabatt und es melden sich auch die ersten YouTuber. Kommentare zum Beispiel zur Frage, wie teuer darf der Sprit sein? Also wenn Diesel 3,50 teuer ist, dann lohnt es sich für mich, meinen komplett abgezahlten Tiguan gegen ein frisches Modell Y zu tauschen. Also den deutlich sparsameren, sagt zum Beispiel ein Nutzer und ein anderer sagt, es ist bezeichnend fürs Autofahrer Eldorado Deutschland, das nicht gefragt wird, wie teuer dürfen Bahntickets sein, Erhöhung der Pendlerpauschale wäre besser und zwar für alle. Also da werden schon Alternativen genannt und ich würde jetzt gerne den ersten Hörer, ich bin übrigens gespannt, meine persönliche Zählung, ob auch Frauen anrufen, würde mich sehr freuen, wenn auch Damen bei uns sich melden zur Frage Spritpreis. Ich sehe jetzt erstmal, hier sind überwiegend Männer, aber ich freue mich auch, dass Männer bei uns anrufen, keine Frage, die was sagen möchten. Und ich würde zuallererst mal Dieter Krüger, der uns aus Berlin anruft, fragen. Herr Krüger, ich grüße Sie erstmal. Schönen guten Abend.
9: Ja, grüße Sie auch.
0: Was ist denn so für Sie die Schmerzgrenze beim Sprit? Wo fällt es ganz schwer, den Zapfhahn in den Tank reinzustecken oder in den Zapfhahn in den Tank?
9: Also ich bin 73 und arbeite noch. Und wenn ich den Transporter zur Tankstelle fahre und 200 Euro dahinlegen muss für einmal den Tank füllen, dann ist für mich die Schmerzgrenze spätestens dann erreicht, Weil so viel Geld kann man gar nicht verdienen, wie der Sprit wegfrisst.
0: Und wenn Sie sagen, Ihren Transporter fahren oder den Transporter, was ist Ihr Job? Was machen Sie?
9: Ich bin selbstständig.
0: Okay, aber Sie brauchen, Sie sind unterwegs und brauchen Ihr Auto, brauchen Ihren Transporter für Ihren Job.
9: Natürlich, das geht mir ganz genauso wie den Leuten, die im weiten Land draußen wohnen, in Brandenburg oder in Mecklenburg. Wenn die nicht täglich zur Arbeit fahren können mit dem Auto, es fährt nichts anderes mehr. Und dann sind die arg betroffen. Und nochmal dazu zu dem Thema. Natürlich ist das ein Wahlgeschenk. Und diese 17 Cent, die da jetzt runtergesetzt werden, die machen den Kohl nicht fett. Und meiner Meinung nach wird es noch viel mehr zum Tanktourismus in der Region Berlin-Brandenburg kommen. Die Leute fahren jetzt schon wie die Wilden nach Polen und tanken dort, weil sie die Spritpreise nicht mehr zahlen wollen. Und ich sage Ihnen noch was zu dem ganzen Thema. Es ist eine Katastrophe, dass die deutsche Bundesregierung nicht mehr mit Russland spricht und nicht mehr mit Russland verhandelt. Das hätten wir uns alles sparen können. Mal von den ökologischen Folgen des Spritverbrauchs abgesehen. Aber um eine Wirtschaft am Laufen zu halten, brauchen wir preiswertes Gas und preiswerten Sprit. Und kein Öko-Ziel wird dadurch aus dem Auge verloren. Aber im Augenblick ist es doch so, dass die deutsche Wirtschaft am Kranken ist. Und da nützen die Fracking-Gase aus Amerika nichts. Und wie gesagt, es wäre schön, wenn Deutschland wieder mit Russland spricht und wir wieder billiges Gas und Öl kriegen, dann wäre das Problem vom Tisch, wenigstens ein Problem, was Deutschland hat.
0: Das sagt Dieter Krüger aus Berlin. Herr Höfgen, ist es zu wenig, diese 17 Cent pro Liter, die es jetzt runtergeht beim Tankrabatt?
1: Ja, ich meine, bei den Preisen, die wir haben, ist das natürlich zu wenig. Beim ersten Tankrabatt hat man es unter die symbolische 2-Euro-Grenze, die eben ja auch erwähnt wurden, geschafft. Das wird man jetzt nicht schaffen. Vielleicht mal ein paar Stunden, aber spätestens, wenn es dann 12 Uhr gongt, dann gehen dann nachher wegen dieser 12-Uhr-Preisregel gehen die Preise erstmal wieder hoch. Das heißt, es wird weiter über der 2-Euro-Marke sein, so lange. Und da den Zusammenhang muss man auch mal erklären, ja, der Iran-Konflikt rund um die Straße von Hormuz weiter tobt. Das ist ja die Ursache für den Preisanstieg, dass die Welt Angst davor hat, dass Öl knapp wird. Und wenn was knapp wird, dann wird es teuer. Dazu kommt in Deutschland allerdings, dass die Hälfte des Spritpreises am Ende tatsächlich Steuern sind. Beim Diesel ein bisschen weniger als beim Benzin. Aber also da legt der Staat mächtig was drauf. Und deswegen hat er mit der Energiesteuer, die er jetzt ja reduziert, auch ein Instrument getroffen. Die kann man aus europarechtlichen Gründen gar nicht weiter reduzieren. Also da sind die Hände so ein bisschen gebunden. Man hätte dann noch die Mehrwertsteuer darauf reduzieren können, on top. Dann wäre man also weit über die 17 Cent gekommen. Nur die Mehrwertsteuer zu reduzieren, bringt den Menschen wie Herrn Krüger, die gewerblich darauf angewiesen sind, nichts, weil für die ist die Mehrwertsteuer ja quasi ein durchlaufender Posten. Die bringt keine Entlastung.
0: Ja, Sie haben eben von dem Anteil der Energiesteuer gesprochen. 65 Cent 45 je Liter Benzin und je Liter Diesel sind es ungefähr 47 Cent daneben. Aber muss man ja sagen, die Energiesteuer ist nur ein Part. Der Spritpreis hat ansonsten noch eine steigende CO2-Abgabe, ist noch ein Anteil. Die Mehrwertsteuer, die Sie auch gerade erwähnt haben, Herr Höfgen. Und ansonsten Beschaffungskosten für das Rohöl, was teurer wird durch den Iran-Krieg, wie Sie es gesagt haben. Raffineriekosten, die Kosten für Transport und Logistik sowie eben auch die Gewinnmargen der Mineralölkonzerne und der Tankstellenbetreiber. Frage an Chris Berdrow, ist da überhaupt Politik gefragt, sich da irgendwie einzumischen, weil das sind Weltmarktpreise, das sind politische Gegebenheiten?
2: Also wenn ich jetzt so Anrufer wie zum Beispiel Herrn Krüger höre, das kann man ja sehr gut nachvollziehen, wenn und auch wenn sozusagen der Bundeskanzler sagt, für manche sind Belastungsgrenzen erreicht, da würde ich ja sogar tatsächlich mitgehen. Ich glaube, das ist auch ein Stadt-Land-Thema. In einer Stadt wie Berlin wird sowas ganz anders empfunden und gesehen, wo der öffentliche Nahverkehr so gut ausgebaut ist, wo man auch wirklich ausweichen kann. Wenn wir dann von der sprichwörtlichen Altenpflegerin auf dem Land, die vielleicht mit ihrem Opel Corsa weite Wege zurückzulegen hat und so. Also das kann man schon nachvollziehen, wenn das sozusagen, also wenn dann viel Geld von dem Verdienst drauf geht für den Sprit, dass man dann sagt, okay, das wird jetzt ein bisschen zu viel. Deshalb ist so mein Impuls eher zu sagen, man bräuchte vielleicht nicht diese eine Maßnahme, wenn man denn schon was macht, sondern man bräuchte vielleicht einen Blumenstrauß an Maßnahmen, um auch politische Signale zu setzen. Mir persönlich ist das zu einseitig und ich bleibe nochmal bei den Kosten hängen. Das wird jetzt bis zum Jahresende voraussichtlich 2,5 Milliarden Euro kosten. Ich war im Bundestag dabei, als jetzt Haushaltswoche war, und wenn man dann hört, wie zum Beispiel so ein Familienetat diskutiert wird, mit welcher Leidenschaft, da geht es um weniger Geld, da reden wir dann über Hilfen für alleinerziehende Mütter, um Unterhaltszuschlag, um Elterngeld, was gestrichen wird. Wie gesagt, das ist weniger Geld als das, was jetzt dann diese 2,5 Milliarden bis Jahresende dafür draufgehen. Und meines Erachtens ist es zu teuer verkauft. Es schließt aber nicht aus, dass man direkt helfen kann.
0: Ehe wir jetzt gleich wieder unsere Hörer dazu holen, nochmal kurz die Frage an Maurice Höfgen, was gerade Chris Berdrow geschildert hat, dass eben zielgerichtete Hilfen, die es gab für Mütter zum Beispiel, die werden einkassiert zum Teil, um Gießkanne für Autofahrer von Steuerzahlergeld zu machen. Ich habe immer noch nicht ganz, oder können Sie ein bisschen mehr begründen, warum das Ganze Ihrer Meinung nach doch eine richtige Wirkung hatte? Es gab den Tankrabatt ja schon mal, haben Sie ja zu Recht bemerkt.
1: Ja, den Tankrabatt gab es schon mal und es gibt auch eine Studie von Forschern der RWTH Aachen dazu, die die Wirkung auf die Einkommensverteilung untersucht haben. Die haben herausgefunden, die Mittelschicht profitiert am meisten. Die hat auch relativ zum Einkommen am meisten profitiert. Am wenigsten die ärmsten 20% der Bevölkerung. Das liegt aber daran, dass die eben seltener ein Auto haben, deswegen fällt da die Entlastung geringer aus. Also da ist ganz klar das Ergebnis, die Mittelschicht profitiert vom Tankrabatt am allermeisten. Und da muss man natürlich dazu sagen, die Mittelschicht, die Auto nutzt, Verbrenner fährt, fahren muss, um den Alltag zu wuppen und vor allem lange Strecken fährt. Ich finde allerdings das Argument schräg, muss ich ehrlich sagen, dass der Tankrabatt teuer sein soll, denn also der Tankrabatt 1 und 2 oder 2 und 3 sind es ja jetzt in diesem Jahr, die kosten zusammen 4 Milliarden Euro. Bei einer 4 Billionen Euro Volkswirtschaft mit einem fast 600 Milliarden Euro Bundeshaushalt ist das nicht besonders viel. Und wenn wir jetzt anfangen und sagen, der Tankrabatt ist schuld daran, dass es weniger Geld für Eltern, für Alleinerziehende, für arme Kinder, der Kindersofortzuschlag soll ja bald gestrichen werden, gibt, da kann man auch sich jede andere Maßnahme rauspicken. Also dann können wir gerne auch über die Unternehmenssteuersenkung sprechen. Die kostet mindestens dreimal so viel wie der Tankrabatt. Und da sagt selbst das Institut der deutschen Wirtschaft, arbeitgebernah, die finden solche Unternehmenssteuersenkungen also eigentlich gut. Also da kommt nur ein Drittel von an. Ja. Will sagen, der Tankrabatt ist wirksamer als die Unternehmenssteuersenkung. Aber ich muss mir die ganze Zeit anhören, dass der Tankrabatt jetzt alle sozialen Ausgaben verdrängen würde, während die ganzen Ökonomen, die das sagen, als auch jetzt kam das ja Argument auch auf zur Unternehmenssteuersenkung und dass das auch Gießkanne ist, egal ob die Unternehmen investieren, ob sie sozial sind, ob sie grün sind, ob sie was auch immer sind, gut zu ihren Mitarbeitern, dass das nicht Gießkanne ist, das finde ich an den Haaren herbeigezogen. Also er wirkt, er ist pragmatisch, er ist symbolisch wichtig und er ist auch nicht klimaschädlich, weil die Leute fahren dadurch ja nicht mehr. Wenn der Sprit teurer wird, dann sparen die Leute nicht an der Tankstelle, sondern woanders. Sie müssen ja voll tanken. Sie müssen den Preisanstieg ja schlucken. Sie geben dann weniger aus im Restaurant. Sie lassen das Fahrrad nicht reparieren. Sie kaufen sich nicht eine neue Waschmaschine. Sie fahren kürzer in Urlaub. Und das schadet der deutschen Wirtschaft. Also der Tankrabatt rettet sozusagen andere Konsumausgaben und sorgt nicht dafür, dass die Leute jetzt mehr Auto fahren.
0: Ich möchte zwei Kommentare von YouTube mit einstreuen. Ein Nutzer sagt andererseits, der massive Ausbau des ÖPNV, insbesondere im ländlichen Raum, das wäre richtig. Das Deutschland-Ticket dürfe auch nicht teurer werden. Also hier eher das Plädoyer für den öffentlichen Nahverkehr. Und ein anderer Nutzer sagt auch, anders als Sie jetzt sagen, Herr Höfgen, bei hohen Spritpreise haben eine gute Lenkungsfunktion. Würde die Leute eher zum öffentlichen Verkehr eben auch im ländlichen Raum bringen, wenn es überhaupt geht. Und dann wäre der Druck auch höher, dass da was passiert. Und da möchte ich gerne mal weiterleiten zu Toni Pötschke, der jetzt schon eine ganze Weile hier in der Leitung sitzt, aus Dortmund. Ich grüße Sie herzlich, Herr Pötschke.
10: Talk Pötschke, hallo.
0: Talk, ja. Entschuldigung, richtig. Ich lese.
10: Ja.
0: Alles klar. Und ich lese, dass Sie eben genau so ein bisschen in diese Richtung argumentieren. Wir sollten uns unabhängiger vom Individualverkehr machen. Wie meinen Sie das?
10: Also ich würde das Ganze ein bisschen grundsätzlicher angehen, ja. Und zwar, dass man den öffentlichen Personenverkehr deutschlandweit und warum nicht international massiv ausbaut, ja, dass keiner mehr irgendwie auf Individualverkehr angewiesen ist und dann bitteschön auch kostenfrei. Ja, dass quasi keine Veranlassung mehr besteht, da irgendwie von Spritpreisen oder von Öl abhängig zu sein. Ja.
0: Also das würde helfen, Ihrer Meinung nach, eben um die Abhängigkeiten kleiner zu machen. Kann ich vielleicht mal an Chris Berderow gerade weitergeben, Ihre Frage, Herr Pötschke. Ist das eine Wunschvorstellung, öffentlichen Bahn- und Busverkehr so sehr auszubauen, dass er wirklich den Individualverkehr jetzt nicht ganz überflüssig macht? Das wird nie sein, aber sehr eindämmt?
2: Also ich denke, das Ziel der Politik, sich unabhängiger zu machen von fossilen Brennstoffen, auch von Verbrennerautos, das gibt's ja. Und von daher denke ich, wäre auch ein Signal in diese Richtung zu setzen sinnvoll. Und ein Stück weit subventioniert ja die Regierung mit dem Tankrabatt auch gegen dieses Ziel an. Ich kann dem immer so ein Stück weit folgen, wenn sozusagen die Preise so nach oben schießen. Man will ja auch für eine gewisse Akzeptanz in der Bevölkerung, man will das ja nicht verlieren, diesen Rückhalt für einen solchen ökologischen Umbau, für einen Switch hin zu E-Mobilität zum Beispiel. Also das kann ich schon nachvollziehen. Ich fremdel sehr mit der Gießkanne. Das habe ich aber, glaube ich, auch jetzt schon deutlich gemacht sozusagen. Aber den Gedanken, grundsätzlich sich unabhängiger zu machen von fossilen Brennstoffen, also den kann ich total nachvollziehen. Und das bedeutet natürlich auch Angebote ÖPNV ausbauen und die E-Mobilität stärken.
0: In YouTube ist ein Nutzer, Michael Kieköfel, der sagt, zahlen wir jetzt nicht den Preis, dass das Land um den Verbrennungsmotor herum gebaut wurde. Das heißt, weite Strecken zwischen Wohnort und Arbeitsplätzen oft existieren. Ich habe mir da mal aufgeschrieben, wir haben rund 60% der Erwerbstätigen fahren in Deutschland mit dem Auto zur Arbeit. Rund 20 Millionen Menschen sind das, davon rund 2,5 Millionen Leute mit mehr als 100 Kilometern Arbeitsweg. Und da haben wir die Branchen, Handwerker, Pflegedienste, Logistikbranche sowieso noch gar nicht erwähnt. Also ist das so ein, ja, das Grundmanko, dass vielleicht Sprit einfach so einfach zu haben oder lange so billig ist, dass es halt einfach unsere Energie, unsere Wirtschaftsstruktur so aufgebaut wurde? Vielleicht kann ich das auch an Herrn Höfgen kurz weitergeben.
1: Ja, ist definitiv richtig. Der Spritpreis ist auch, wenn man jetzt über lange Zeithorizonte nach hinten guckt, eigentlich heute zu günstig gewesen im Sinne davon, dass unsere Einkommen gestiegen sind, aber der Spritpreis nicht mit. Und deswegen ist es heute, jetzt mal vielleicht die Preisspitze ausgenommen, leichter eben das Auto voll zu tanken als vor 20, 30, 40 Jahren. Dazu haben wir die Entwicklung, dass dort, wo Arbeitsplätze sind, wo Innenstadt ist, wo Kultur ist, dass da eben die Mieten extrem teuer sind, das drängt die Menschen nach außen. Also da spielt alles so ein bisschen rein in diese Regionalpolitik. Deswegen ist aber zum Beispiel der Tankrabatt besser als jetzt, und das kam auch häufig auf die Forderung, die CO2-Abgabe, die ja ein Emissionshandel ist, die zu reduzieren, auszusetzen, zu stoppen. Denn das ist ja wirklich das langfristige Preissignal. Über lange Zeiträume wird Sprit teurer. Und das ist auch wichtig so. Und dann können Menschen sich auch dran anpassen. Da kann man für 2, 3, 4 Jahre überlegen, oh, lohnt es sich dann, das E-Auto zu nehmen? Dann sollte es hoffentlich noch eine Förderung dafür geben. Dann ist die Infrastruktur ausgebaut. Oder dann ist der ÖPNV besser ausgebaut, wenn das passt. Das ist alles schön und gut. Aber diese kurzfristigen Preisschocks, Trump zettelt den Iran-Konflikt an und 2 Monate später oder eigentlich ja quasi über Nacht explodieren die Spritpreise. Da können die Menschen sich nicht drauf einstellen. Da können sie auch keine Kaufentscheidung eines Autos von abhängig machen. Das ist ja für viele Menschen die zweitgrößte größte oder zweitwichtigste finanzielle Entscheidung, die Sie treffen, nach der Frage Haus kaufen oder Haus oder Wohnung kaufen oder Wohnung mieten. Also das zweiteuerste. Deshalb, das entscheidet man nicht über Nacht, nur weil man der Spritpreis ein bisschen höher ist. Das sollte man alles eben mit bedenken.
0: Das finde ich auch noch spannend. Da sollten wir unbedingt noch drauf kommen auf langfristigere Lenkungswirkungen, weil wir sind uns, glaube ich, auch, wenn Herr Höfgen jetzt sagt, Tankrabatt ist erstmal richtig, das ist jetzt eine kurzfristige Sache. Ich möchte gerne Georg Lang aus Liesberg zu Wort kommen lassen. Da muss ich mal drauf. Hallo, Herr Lang, ich grüße Sie. Sie rufen eben aus Liesberg an. Wo ist das?
11: Das ist bei Bamberg.
0: Alles klar. Sie sind Landwirt und was sagen Sie zum Tankrabatt?
11: Also es ist keine Subvention, weil man kann ja das anders sagen. Der Autofahrer oder subventioniert momentan trotz Tankrabatt unseren Staat mit 1 Euro Steuergelder auf dem Sprit. Also ich lasse das nicht alles so gut so stehen. Also genauso wie in die Landwirte bekommen 20 Cent Steuerrückerstattung. Das ist keine Subvention. Das ist eine Steuerrückerstattung. Und in Frankreich schaut es anders aus. Wir brauchen mehr EU-einheitliche Besteuerung. Die Franzosen fahren zum Heizölpreis. Also das heißt, die fahren 60 Cent billiger wie wir. Bekommen für ein Getreide genauso viel Geld. Und es ist viel problematisch. Auch der ganze Lkw-Verkehr, wo durch Deutschland rollt, von nicht-deutschen Lkws, die tanken nicht in Deutschland. Es wird natürlich auch keine Mineralölsteuer dann in Deutschland eingenommen und die tanken im Ausland. Und wir bräuchten eine EU-einheitliche Besteuerung. Dann können auch die LKWs, wo durch Deutschland fahren, in Deutschland tanken.
0: Ja.
11: Die tanken nicht in Deutschland, weil es rings um Deutschland billiger ist. Dann hätte man auch keinen Tanktourismus.
0: Ja, Herr Lang, vielen Dank für Ihren Blick, den Sie mal aufs Internationale oder aufs Europäische zumindest gelenkt haben. Ich habe hier eine Liste, wo die Benzinpreise im EU-Vergleich, und zwar letzte Woche ist da jetzt unser Vergleichszeitraum, das war die aktuellste Zahl, die ich da gefunden habe. Da steht Deutschland auf Platz 4, was die Benzinpreise angeht, sowohl interessanterweise beim Super als auch beim Diesel. Teurer ist es in der Nähe bei uns in Dänemark, in den Niederlanden und in Finnland. Aber eben, Sie haben völlig recht, Frankreich liegt drunter, wobei laut meiner Tabelle sind es jetzt keine 60 Cent, sondern es ist zwei.
11: Nee.
0: Also,
11: landwirtschaftlich.
0: Landwirtschaftlich, alles klar. Ja.
11: Sprit, na, Landwirtschaft braucht
0: ja
11: auch viel
0: dann
11: Diesel.
0: Gebe ich.
11: Na, und
0: ja.
11: Die Franzosen fahren zum Heizölpreis.
0: Ja, dann frage ich mal Herrn Höfgen. Es ist ja richtig, zum Beispiel Polen ist jetzt aktuell, wenn wir doch nochmal, ich bin jetzt bei den landwirtschaftlichen Preisen nicht so bewandert, aber wenn wir mal bei Super und Diesel gucken, der Liter Super kostete 1,82 Euro, wo er in Deutschland bei 2,35 Euro war. Und natürlich auch beim Diesel ist das auch ein ganz großer Unterschied. Aber das kann ja jedes Land dann doch noch selber festlegen, wie es seinen eigenen Spritpreis zusammensetzt.
1: Ja, das kann jedes Land selber festlegen. Das könnte man europäisch vereinheitlichen, aber da tun wir uns in der EU generell schwer, das alles zu vereinheitlichen. Ich meine, wir haben auch ganz unterschiedliche Mehrwertsteuersätze, auch auf Lebensmittel beispielsweise. Da könnte man dann auch anfangen. Also überall, wo grenznahe Regionen sind, haben wir genau das ja. Also die Schweizer kommen wahrscheinlich in Deutschland Lebensmittel einkaufen und so gehen die Deutschen dann in Polen dann in den Sprit einkaufen gerade jetzt. Ja, ist das jetzt so schlimm? Weiß ich nicht. Also ist vielleicht auch das Schöne an der EU, dass wir uns die wirtschaftliche Freiheit gönnen können. Fürs Klima ist es nicht so toll, wenn die Menschen 50 Kilometer extra fahren, um zu einer Tankstelle zu kommen. Ist auch die Frage, ob sich das dann wirklich rechnet, ob die Preisdifferenz da aufgeht. Ökonomisch ist das auch eine Verschwendung, weil die Menschen zu viel Zeit dafür dann aufwenden. Aber ja, daran sieht man halt, dass das Thema Spritpreise ja auch ein emotionales ist, ja. Und vielleicht manche auch so aus Frust dann sagen, nee, ich fahre jetzt da nach Polen, auch wenn am Ende man nur 5 Euro spart oder überhaupt spart. Ja.
0: Ich würde gerne, ehe wir gleich auch noch wieder Hörer reinholen, erstmal nochmal natürlich, rufen Sie uns weiter an. Tankrabatt und Preisdeckel, wie teuer darf der Sprit sein? Das Thema unserer Mitredensendung heute Abend 08000 Ja, genau. 08000 441777 ist unsere Nummer. Und im Moment sind bei uns Maurice Höfgen, Ökonom, Autor und YouTuber, der uns leider um 9 Uhr dann verlassen wird. Bei uns bleibt Chris Berdrow aus dem ARD-Hauptstadtstudio und Manuel Frondel, Energieökonom, kommt dann ab 9 Uhr zu uns. Aber wir haben ja ganz am Anfang kurz, Herr Höfgen, über noch andere Maßnahmen gesprochen oder angefangen zu reden, die Sie wichtig finden, um eine Langfristwirkung, eine Langfriststeuerung vielleicht, was Energiepreise und was Nutzung von Benzin, von Auto, von Verkehr, von Fortbewegung angeht. Was ist da Ihrer Meinung nach wichtig? Was müsste angestoßen werden?
1: Ja, vielleicht mal eine Größenordnung, die dann auch die 4 Milliarden Tankrabatt ein bisschen egalisiert. Also Deutschland überweist dieses Jahr für den Import von fossiler Energie, Öl und Gas allen voran, 100 Milliarden Euro ins Ausland. Ein Großteil davon in Staaten, die autoritär geführt sind und die mit unseren Werten nicht viel gemein haben. Und von diesen 100 Milliarden, die nicht hier Jobs bringen, die nicht hier Einkommen bringen, die nicht hier Wertschöpfung bringen und die klimaschädlich sind, sollten wir runterkommen. Das bedeutet ganz viel, das bedeutet ÖPNV ausbauen. Ich bin ein großer Freund von kostenlosem, ticketfreiem ÖPNV. Das wäre das allerbeste Preissignal, wohl wissend, dass aber natürlich auf dem Land nicht funktioniert. Da braucht man dann immer Individualverkehr, idealerweise das E-Auto, Carsharing-Modelle, Sammelfahrten, all das muss da einfach organisiert werden. Da muss ganz viel Geld reingesteckt werden. Da muss man symbolisch die Preise auch vernünftig setzen. Ich bin dafür, dass man diesen Emissionshandel beendet und stattdessen eine CO2-Steuer einführt, weil dann kann man wirklich jedes Jahr festlegen, wie viel der Spritpreis teurer werden soll. Beim Emissionshandel ist es ja so, der Markt lenkt das und dann kann es mal sehr hoch gehen, dann kann es auch mal plötzlich jahrelang stagnieren. Ich bin da eher für Planbarkeit, das finde ich besser. Und natürlich, um Akzeptanz für all das zu sorgen, das Stichwort fiel schon vom Kollegen im Studio, dass es ja auch gesellschaftliche Akzeptanz braucht für diesen Wandel, sollte man unterwegs die Menschen eben entlasten. Heißt Tankrabatt, wenn die Spritpreise mal außer Rand und Band geraten. Heißt aber zum Beispiel auch, die Mehrwertsteuer auf Grundnahrungsmittel, Brot, Butter, Brokkoli, Milch, Joghurt, das, was wir alle brauchen und essen, die in so einer Krisensituation wie jetzt zu streichen. Denn klar ist, in Lebensmitteln ist viel Energie drin. Wenn Energie teuer wird, dauert das ein bisschen was. Aber dann werden irgendwann auch die Lebensmittel wieder teurer, schon wieder teurer, sorgen dann für ökonomischen und politischen Frust. Und auch dafür sollte es dann so eine Maßnahme geben.
0: Das hat uns übrigens auch, uns haben ja auch Mails erreicht. Ich komme gar nicht dazu, all das vorzulesen, was an Tipps, Ideen und so weiter uns auch im Vorfeld der Sendung erreicht hat. Und da hat zum Beispiel Annette Brasch uns auch schon als Mail geschrieben, warum fragen Sie nicht, wie teuer Lebensmittel sein dürfen? Das wäre doch viel wichtiger noch als Sprit. Aber vielleicht ist ja Benzin sowas wie der neue Brotpreis auch in Deutschland. Ehe ich gleich Toni von Lerchenfeld aus dem Allgäu höre, der schon auch eine ganze Weile in der Leitung wartet, ein kurzer Blick noch auf YouTube, wo Sebastian Hager uns geschrieben hat, der wiederum sagt, ich kenne genug Leute, die niemals Bus oder Fahrgemeinschaften nutzen würden, obwohl sie im Speckgürtel München wohnen. Dieselben Menschen schreien jetzt am lautesten beim Tankrabatt. Also es ist offenbar auch so diese Frage, was will man als Gesellschaft zusammen? Und Herr von Lerchenfeld, Sie rufen aus dem Allgäu an. Ich nehme an, der öffentliche Nahverkehr ist da auch nicht überall super ausgebaut, korrekt?
12: Das ist korrekt so.
0: Was ist denn Ihre Meinung?
12: Ich bin Stadt im Allgäu.
0: Ja.
12: Ich habe ganz am Anfang bei der Einleitung habe ich das Argument gehört, ich kann jetzt nicht mehr sagen von wem, man sollte doch besser das 9-Euro-Ticket wieder einführen. Das war damals eine wunderbare Idee, die dann zum Deutschland-Ticket geführt hat, was ich auch für eine wunderbare Idee halte. Aber es hapert halt furchtbar an der Infrastrukturausbau, insbesondere bei der Schiene. Kürzlich war im Radio ein Bericht, dass jetzt ab 2028, wenn ich es richtig gehört habe, auf der Strecke zwischen Augsburg und München, dass jetzt da mehr Fernverkehrszüge eingesetzt werden und dafür die beliebten, rammelvollen Regionalzüge noch viel weniger, damit die Menschen, die sich da eh schon wie die Ölsardinen reinstellen müssen, halt einfach gar keinen Zug mehr kriegen. Und dann haben wir halt einen Engpass, dass westlich von München zum Teil eben nur zweispurig sind, im Flaschenhals. Und im Allgäu ist es so, ich habe das Glück, Elektroauto zu haben, was ich vom Dach aus tanken kann mit der Sonne. Da freue ich mich jedes Mal, wenn ich jetzt da fahre. Aber das Glück haben natürlich nicht alle, das können wir nicht überall vergleichen. Das geht jetzt nicht ganz schnell. Und wenn ich halt mit der Bahn oder mit öffentlichen Verkehrsmitteln halt viermal so lang brauche, von zu Hause weg bis zum Ziel, Zeit ist ja auch Geld. Aber die Idee, das Deutschland-Ticket jetzt nochmal auf 9 Euro zu reduzieren, wäre für manche Leute, die halt nicht zu den Verkehrsspitzenzeiten reisen müssen, oder für einen Rentner, der jetzt sagt, okay, ich warte jetzt mal einen Zug und wenn der zu voll ist, nehme ich halt den nächsten und fahre halt durch die Gegend, weil es schön ist. Für die ist das toll, aber für die Berufstätigen, die dann entweder vielleicht gar nicht mehr in den Zug reinkommen, weil er schon dermaßen voll ist, ich will jetzt gar nicht sagen, was soll ein Rollstuhlfahrer, wie soll der weiterkommen.
0: Also Ihr Plädoyer, die Infrastruktur ist, Schiene muss besser ausgebaut werden und auch deutlich günstiger, habe ich das richtig verstanden?
12: Und Busse. Nein, das Geld, was man spart, sicher sind 63 Euro für viele Leute viel Geld. Wenn ich das aber vergleiche mit einer Monatskarte, die früher mal 200 Euro gekostet hat, ist das wahnsinnig günstig und vor allem der Riesenkomfort. Ich muss mir, wenn ich irgendwo in die Stadt fahre, keine Gedanken machen, ich habe mein Deutschland-Ticket, ich steige ein. Ich muss mir keine Gedanken machen, welche Fahrkarte brauche ich, wohin. Das braucht schon mal vier Minuten. Und genau in den 4 Minuten kommt die S-Bahn oder U-Bahn und fahrt davon. Und dann muss ich wieder eine Viertelstunde warten. Also dieser Komfort, selbst wenn ich mal mein Deutschland-Ticket nicht ausnütze, weil ich halt nur eine größere Fahrt habe, ist mir dieser Komfort das immer noch wert.
0: Ja.
12: Aber Herr es wäre wahnsinnig wichtig,
0: Danke
12: die Infrastruktur auszubauen.
0: Ja, danke für Ihre Meinung, Herr von Leichenfeld. Chris Berdrow, wir sind jetzt eben nicht mehr bei 9 Euro, wir sind weit weg, aber es gibt es noch, das Deutschland-Ticket. Ist ja auch gerade wieder neu finanziert worden, Bund und Länder, soweit ich weiß, jeweils 1,5 Milliarden aktuell. Und das steht auch nicht zur Disposition, richtig?
2: Also das ist meines Wissens jetzt für die nächste Zeit erstmal gesichert. Bund und Länder haben da einen Modus gefunden und also von daher, genau, ich teile viele Argumente des Anrufers und so. Und der Gedanke stimmt aber natürlich, das beste Ticket nützt natürlich nichts, wenn das Angebot nicht da ist, ne, zum Fahren. Also das ist schon auch ein Punkt, ja.
0: Ja, gut, dann hören wir noch mal kurz nach Hanau. Da hat Max Fresier ruft uns an. Wie sehen Sie das, Herr Fresier? Tankrabatt richtig oder nicht?
13: Also ich sehe es auf jeden Fall als richtig an. Also grundsätzlich, auch was die anderen Hörer gesagt haben, Nachhaltigkeit ist unfassbar wichtig, das müssen wir machen, das ist klar. Das ist halt ein Prozess. Aber kurzfristig müssen wir die Spritpreise absenken. Und ich finde auch, dass der öffentliche Nahverkehr oder grundsätzlich öffentlicher Verkehr keine Alternative ist. Ich fahre jeden Tag nach Frankfurt, Verspätung, Entfall. Also es ist wirklich, ob ein 9-Euro-Ticket oder grundsätzlich das Monatsticket für 60 Euro, es ist keine Alternative. Und ich sage auch, E-Mobilität ist auch jetzt beim Tankrabatt absolut unangebracht, weil es geht um eine kurzfristige Möglichkeit. Ne? Und viele Haushalte können kurzfristig nicht umstellen, haben keine Charge-Möglichkeiten, vor allem wenn sie in Wohnungen wohnen, so wie ich auch. Und wie gesagt, der Tankrabatt soll ja nicht Nachhaltigkeit unterstützen oder die Bahn unterstützen. Er soll einfach nur diesen Konflikt in der Straße von Hormus abfedern. Das ist ja eigentlich der Sinn dahinter. Und deswegen finde ich persönlich auch, dass die Gießkanne relevant ist, weil wen trifft es denn? Die Vielfahrer, die Pendler, ja, auch die Selbstständigen, aber auch Firmen, die es trifft im Endeffekt und die Probleme haben. Und die Leute, die, sagen wir mal, vielleicht auch so schwacheren Finanziellen, die fahren grundsätzlich nicht so viel. Ja. Und deswegen, meiner Meinung nach, die Hilfe muss sein. Die Hilfe muss auch kurzfristig sein. Und vielleicht wäre ein Rabatt auf Gas für Haushalte, die damit zum Beispiel, sagen wir mal, heizen, vielleicht auch relevant für den Winter. Aber der Tankrabatt auf alle Fälle.
0: Danke Ihnen herzlich für Ihre Meinung, Max Fresia aus Hanau. Diese Kurzfristigkeit, die auch eben unser Hörer hier anspricht, den Konflikt in der Straße von Hormus durch so einen Tankrabatt abpuffern zu können, Maurice Höfgen. Nun wissen wir nicht wirklich, ob das kurzfristig reicht, weil die Signale, die es im Moment gibt, und es gibt eine zweite Straße, Meeresenge am Roten Meer, wo die Houthi-Milizen inzwischen auch blockieren und es noch schwieriger wird. Also insgesamt könnte das ja über dieses kurzfristige 3 Monate deutlich drüber rausgehen, oder?
1: Ja, das stimmt. Das ist schwer abzusehen, schwer abzuschätzen. Die Politik sollte am besten, die Bundesregierung hätte am besten kommuniziert, wir machen es erstmal bis zum Jahresende, wenn die Preise dann aber immer noch so hoch sind, dann werden wir den auch verlängern. Nicht den Fehler machen wie beim letzten Mal, dass man den Tankrabatt auslaufen lässt, während die Preise noch hoch sind. Gerade die Menschen in den wohlverdienten Urlaub fahren, ist ja mitten in die Ferienzeit gefallen. Und dann 3 Monate später plötzlich wieder zur gleichen Maßnahme greifen muss, sondern wenn dann einmal durchziehen. Deutschland könnte sich das auch ein Jahr lang leisten und meinetwegen auch 1,5 Jahre.
0: Das ist schon man sehr sollte viel halt Geld, was dann locker gemacht würde, oder? Und es gibt ja eine Idee, wie man im Januar weitermachen will. Spritpreisdeckel heißt der. Da guckt man auch in andere Länder. Ich habe Verschiedenes gelesen, zum Beispiel über Belgien, die sowas haben. Da wird dann jeweils ein Festpreis, der allerdings ein bisschen atmet, je nachdem wie der Rohölpreis am Weltmarkt ist, festgelegt. Ob das jetzt so viel bringt? Wie sehen Sie das, Herr Höfgen? Nochmal ein kurzer Blick darauf, was da vielleicht an einem anderen Mittel angedacht ist.
1: Kommt drauf an, wie das dann am Ende berechnet wird. Auch in Luxemburg ist man heute, oder in Belgien ist man auf jeden Fall, das hatte ich nachgeguckt, heute weit über der 2-Euro-Grenze. Ich glaube, beim Diesel war der Höchstpreis heute 2,45 Euro. Wenn wir das jetzt auf Deutschland übertragen, dann würde das nicht sonderlich viel bringen. Grundsätzlich ist das Interessante, dass dann der Staat nicht bezahlen muss, sondern man den Unternehmen das erschwert. Aber ich gebe zu bedenken, die wirklichen Übergewinne, die maßlosen Gewinne, die machen ja die großen Mineralölkonzerne dort, wo sie das Öl aus dem Boden holen, zu gleichen Kosten, aber zu deutlich höheren Weltmarktpreisen verkaufen können und nicht hier der Pächter, der einen Cent pro Liter verdient. Das wird in Deutschland immer auch falsch verstanden, dass man denkt, die Tankstellenpächter, die machen den großen Reibach und die dürfen die Preise gestalten. So ist das leider nicht. Ja.
0: Ja, Übergewinnsteuer ist auch nochmal ein ganz wichtiges. Da werden wir wahrscheinlich erst nach 9 drauf gucken können, ob das eine Möglichkeit ist, ein Mittel, das man eben bei denen, was Herr Höfgen gerade angesprochen hat, bei großen Konzernen ansetzen kann, ist alles nicht so einfach, aber wer weiß. Ich würde ganz kurz vor unseren Nachrichten, die wir ja dann um 9 haben, noch einmal kurz Herrn Teske, der auch schon lange in der Leitung ist, aus Göttingen hören wollen. Herr Teske, wie halten Sie es? Tankrabatt richtig oder nicht?
14: Ich weiß nicht mehr, was richtig ist. Ob das hilft, weiß ich nicht. Also, ich habe mir jetzt ein paar Dinge aufgeschrieben. Die Ölkonzerne können wir nicht ändern. Die Tankstellen geben nur das weiter, was die Ölkonzerne aufoktroyieren. Dann können wir da so einen Tankrabatt machen. Der hilft für 3 Monate. Und am Ende stehen wir wieder da, wo wir vorher waren. Ja. Das heißt, wenn ich das sagen darf, wir können nur durch unsere eigenen Verhaltensweisen ein Stück versuchen, ein bisschen zu ändern. Heißt vorausschauende Fahrweise. Ja, so können wir Sprit einsparen. Anders geht's nicht.
0: Langsamer fahren auf der Autobahn, überlegter tanken zum Beispiel, das sind Dinge.
14: Ja, genau das, was Sie jetzt sagen. Ja, das nehme ich jetzt auf. Auf der Autobahn gilt eine Richtgeschwindigkeit von 130.
0: Ja.
14: Und das ist eine ganz gute Geschwindigkeit, mit der man ganz gut vorankommt und nicht rasen muss.
0: Ja, nicht rasen, sagt Gregor Teske aus Göttingen. Ja. Herr Teske, danke, dass Sie sich noch gemeldet haben. Sie hören, wir laufen jetzt erstmal auf die Nachrichten zu. Wir sind bei Mitreden Deutschland diskutiert. Tankrabatt und Preisdeckel, wie teuer darf der Sprit sein? Herzlichen Dank an Maurice Höfgen, YouTuber, Ökonom und Autor, der uns jetzt verlassen wird. Aber Chris Berdrow aus unserem Hauptstadtstudio bleibt bei uns und rufen Sie an. Wir freuen uns sehr, dass wir noch weiter diskutieren.
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16: 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Dans 10 minutes, le grand entretien du soir avec Fanny Minesi, directrice de l'association Les Amis des Bonobos. Ce sera avec vous, Frédéric Jeuneau. Mais pour l'heure, c'est votre journal. Bonsoir Frédéric.
17: Bonsoir Romain, bonsoir à tous. Le pape dans l'avion du retour après une visite de 4 jours en France et une dernière étape à Metz qui n'a pas mobilisé les foules exceptionnelles de Paris et Lourdes. Une troisième nuit de manifestation à Madrid pour obtenir du gouvernement espagnol une loi plus protectrice pour les locataires. Et puis football, Zinedine Zidane revoit la composition de l'équipe de France pour le match de ce soir face à la Belgique en l'absence de Kylian Mbappé. C'est le gardien Mike Maignan qui sera capitaine, nous expliquera Cédric De Oliveira. Le pape est dans l'avion du retour. Il y tient une conférence de presse face aux journalistes accrédités qui ont suivi sa visite en France. Cette visite qui s'est terminée dans la ville de Metz, dans l'est du pays. Léon XIV y a célébré une messe en présence d'Emmanuel Macron et de 35 000 personnes. Le pape y a rendu un hommage appuyé au père de la construction européenne, Robert Schuman. Et il a appelé l'Europe à se dresser contre le mensonge et la tromperie dans les relations internationales de plus en plus barbare. Sofia Katsenkova est notre envoyée spéciale à Metz. Elle compare les deux messages, celui d'Emmanuel Macron et celui du pape.
18: Écoutez, le message adressé était le même, celui d'une Europe de la paix. Mais comment l'obtenir? C'est là qu'on voit que les deux hommes n'ont pas la même vision. Le président français a insisté sur la nécessité de pouvoir se défendre. Et pour rester libre, les Européens doivent renforcer leur sécurité. Je vous propose d'écouter Emmanuel Macron.
19: C'est précisément le sens de notre engagement indéfectible aux côtés de l'Ukraine, face à l'agression militaire de la Russie et aux côtés du droit international, en bâtissant une Europe de la défense et de la paix.
18: Le pape lui a mis en garde contre, je cite, l'illusion du réarmement. Que veut-il dire par cela? Bah que davantage d'armes ne suffisent pas à garantir la paix. Léon XIV pose la question, cherchons-nous vraiment à arrêter les guerres ou préparons-nous surtout les suivantes? Il refuse une vision naïve de la paix, mais il demande davantage d'efforts diplomatiques. Écoutez.
20: Il est nécessaire de s'engager dans un dialogue patient, de faire preuve de courage dans la négociation et d'être prête à sacrifier certaines positions pour le bien supérieur de la paix.
18: Une formule qui laisse une question ouverte, qui doit céder et sur quoi? Et dans le contexte de la guerre en Ukraine, cette déclaration interroge.
17: Sofia Katsenkova, envoyée spéciale à Metz. L'Union européenne a commencé à discuter aujourd'hui de la mise en place de son propre mécanisme d'urgence face aux attaques hybrides imputées à Moscou. Une sorte de procédure inspirée de l'article 4 du traité de l'OTAN qui permet une réponse rapide en cas d'agression d'un des pays membres. Les 5 Britanniques arrêtés dimanche près d'une base de l'aviation à Fairford ont été libérés sous caution aujourd'hui. Cela ne veut pas dire que l'enquête est finie, a précisé le chef de la police antiterroriste. Âgés de 23 à 25 ans, ils sont soupçonnés d'infraction à la loi sur les explosifs. En Espagne, les manifestants entament leur troisième journée de campement devant le siège de l'administration de la communauté de Madrid. C'est l'expulsion de son logement de Marie Carmen, une retraitée de 87 ans, qui a déclenché cette vague de protestations. La rue exige un décret-loi pour résoudre la crise du logement et le texte fait l'objet d'intenses négociations. Abla Junaidi.
21: Le texte que les manifestants de Madrid à Barcelone appellent déjà le décret Marie Carmen est attendu de pied ferme dans un pays où la crise du logement est devenue tentaculaire au fil des années. Il doit permettre d'en résoudre les problèmes les plus graves. D'abord, éviter de nouvelles Marie Carmen, comme le proclament les manifestants, autrement dit interdire les expulsions de populations vulnérables. Il y a aussi l'interdiction de l'achat spéculatif de logements par les fonds vautours, la stabilisation des contrats de location et aide aux particuliers sans épargne pour l'acquisition d'un logement. logement. Des pistes qui font l'objet de négociations entre les groupes parlementaires et le gouvernement, qui voient dans la mobilisation une fenêtre d'opportunité après les vaines tentatives de réforme du printemps et de l'été dernier. D'autres points sont à l'étude concernant la fiscalité des propriétaires et locataires, la protection du parc immobilier public et l'encadrement de la location saisonnière et des appartements touristiques. Au sein même de la coalition de gauche au pouvoir, les divergences existent sur l'ampleur des réformes. Cette fois, pas question de faire dans la demi-mesure, estimait une des ministres du gouvernement dans la presse espagnole ce lundi.
17: Habla Junaïdi. Et puis une manifestation est prévue ce soir à Barcelone où le chef du gouvernement Pedro Sanchez est également attendu. Il avait été renversé par un coup d'État il y a 10 mois, l'ancien président de Guinée-Bissau, Umaro Sissoko Embalo, annonce qu'il sera candidat à la présidentielle du 6 décembre prochain. De nombreux observateurs avaient soupçonné Umaro Sissoko Embalo d'avoir lui-même orchestré le putsch pour arrêter le processus électoral qu'il semblait perdre. En France, Jordan Bardella a-t-il tenu des propos antisémites à l'été 2013, lorsqu'il avait entre 17 et 18 ans? C'est ce que croit savoir le média d'investigation Mediapart, qui s'appuie sur des conversations privées qu'il affirme avoir pu authentifier. Il soutient ouvertement Dieudonné, humoriste déjà condamné à l'époque pour provocation à la haine, ou l'essayiste antisémite Alain Soral. Jordan Bardella dément, évoque des faux grossiers. Quant à Marine Le Pen, candidate du RN à la présidentielle au printemps prochain, elle y voit une barbouzerie dont Mediapart a le secret.
3: Ça me paraît totalement délirant, je vous le dis tout net. J'espère que l'intégralité de ceux qui sont mis en cause déposeront immédiatement une plainte en diffamation contre Mediapart, qui m'apparaît proférer des accusations juste folles. Vous m'entendez ? C'est fou, voilà. Je n'ai même pas besoin d'en parler avec Jordan Bardella. Non, mais c'est pas que c'est pas un sujet, c'est que c'est une dinguerie.
17: Marine Le Pen au micro de Raphaël Delvolvé. Plusieurs procès au menu de ce lundi, dans celui de Rachida Dati. Le parquet national financier a requis une peine de 4 ans de prison, dont 2 ans ferme aménageable, ainsi que 5 ans d'inéligibilité, d'interdiction de la fonction publique et d'exercice de la profession d'avocate avec application immédiate. Ce qui, selon l'un de ses avocats, signifie la mort civile de Rachida Dati. Et puis au procès des assistants d'eurodéputés du Modem, une peine de 2 ans de prison avec sursis, 50 000 euros d'amende et 3 ans d'inéligibilité ont été requis contre François Bayrou. Ce ne sont pas des contestations habituelles, mais des violences urbaine, commentaire du ministre de l'Intérieur Laurent Nunez pour qualifier ce qui s'est passé devant les lycées français aujourd'hui. Les jeunes dénoncent un manque de moyens. Le chef de la France insoumise, Jean-Luc Mélenchon, a accusé le gouvernement d'ordonner la répression avec un arrière-goût raciste évident, ce que le Premier ministre a qualifié de surenchère irresponsable. Football avec un deuxième rendez-vous en Ligue des Nations. Un nouveau test pour les Bleus privés de Mbappé face aux Diables Rouges, quart de finaliste du Mondial 2026. Cédric De Oliveira, vous êtes notre envoyé spécial en Belgique. La rencontre a commencé, on est au début de la première période.
4: Ouais, 19e minute ici à Bruxelles au stade du Roi Baudouin, et pour l'instant les deux équipes sont à égalité 0-0, mais sur ce qu'on a vu pour l'instant, eh bien c'est la France qui a montré le meilleur visage, la France avec 9 changements par rapport, même si là, attention, les Belges rentrent dans la surface de réparation française, mais pas de danger pour les Bleus qui ont réussi à dégager le ballon. Donc 9 changements puisque vous le disiez, notamment Kylian Mbappé s'est blessé en Turquie, donc il n'est pas là, rentré à Madrid le capitaine, et il y a plusieurs joueurs qui font leur première sélection, qui fêtent leur première sélection. On pense notamment à Andy Diouf, à Lucas Dacuña, qui traînent leur première sélection sur cette pelouse du stade du Roi Baudouin. On a vu tout à l'heure une percée magnifique de Désiré Doué, le Parisien, sur le côté droit, qui est parti dans un numéro de soliste avant de frapper sur la barre transversale. Grosse occasion pour les Bleus qui dominent donc notamment techniquement cette partie. Et on va voir si ces Bleus de Zinedine Zidane vont arriver à battre cette équipe belge. Pour l'instant, ils montrent un visage séduisant, les Français, même si là les Belges sont à l'attaque avec Diego Moreira qui va pouvoir centrer. Attention, le ballon pour qui traîne dans la surface de réparation, mais c'est bien défendu par cette équipe de France. Je vous le disais, Frédéric, toujours 0-0 alors qu'on joue depuis 20 minutes.
17: Cédric de Oliveira en ligne de Bruxelles. Le méga-feu de Somos s'est déclaré éteint 2 mois après le début de l'incendie. Une nouvelle qui arrive le jour où un rapport d'une mission parlementaire appelle à un changement d'échelle pour mieux anticiper les feux de forêt et s'adapter au changement climatique. 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
17: On n'oublie jamais le regard d'un bonobo. Ces grands singes, identifiés au début du XXe siècle, vivent exclusivement en RDC, au sud du fleuve Congo, une région isolée. Comme d'autres grands singes, ils sont victimes de la déforestation et des guerres. Espèce protégée, elle est pourtant chassée par des braconniers. Or, les bonobos sont les jardiniers de la forêt du Congo. Fanny Minesi est la directrice générale de l'association Les Amis des Bonobos du Congo. Elle œuvre à leur protection et à celle de leur habitat naturel, la forêt primaire, en accord avec les populations locales. Et c'est un modèle de conservation qui lui a valu le Tusk Award for Conservation in Africa en 2023. Elle est notre invitée ce soir. Fanny Minesi, bonjour.
5: Bonsoir.
17: Et je précise que cette émission est enregistrée quelques heures avant sa diffusion. L'épidémie d'Ebola se propage moins rapidement dans certaines régions, comme l'Ituri, mais ça ne veut pas dire qu'elle est maîtrisée. Est-ce que l'un des bonobos de votre refuge a été contaminé ?

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1: Erinnern Sie sich noch an die neue Mitte? Ich meine das Schröder-Blair-Papier von 1999, in der die Sozialdemokratie die gesellschaftliche Mitte besetzen wollte. 6 Jahre später nahm Angela Merkel das Konzept auf und hat Gleiches mit der konservativen CDU. Lange wurden Wahlen noch in dieser Mitte entschieden, doch das scheint inzwischen weit weg. Die Zeit, in der die Volksparteien der Mitte Wahlen unter sich ausmachten, ist vorbei. Heute ist jede Wahlauseinandersetzung ein Kampf zwischen der Mitte und den politischen Rändern. Und dabei werden die Ränder immer dominanter. Die ehemaligen Volksparteien hingegen rutschen abwechselnd ab in die Bedeutungslosigkeit. So war es zumindest bei den letzten 3 Landtagswahlen. Ein Kurs der Mitte scheint unattraktiv. Doch was folgt daraus? Warum ist Extremismus in Deutschland wählbar geworden? Müssen die politischen Kontrahenten von den Rändern am Ende doch eingebunden werden? In Koalitionen? In Regierungen? Partnerwahl. Wie weit darf politischer Extremismus gehen? So der Titel unserer Sendung. Und damit begrüße ich Sie herzlich bei Unter den Linden.

Eigentlich sollten hier heute Philipp Amthor und Konstantin von Notz sitzen. Die können aber aus Termingründen nicht. Und da wir das Thema trotzdem so spannend finden, begrüße ich sehr herzlich Ulf Poschardt, den freisten Mitarbeiter des Axel Springer Verlags, außerdem Autor diverser Bücher. Herzlich willkommen. Und außerdem begrüße ich sehr herzlich Stefan Andreas Kastorf, Editor at Large

0: vom Tagesspiegel. Herzlich willkommen an Sie beide. Herr Kastorf, beneiden Sie die Union dieser Tage eigentlich?
1: Nee, auf die Idee kann man jetzt echt nicht kommen. Also wenn wir schon dieses Thema haben, auch die Union kann sterben, was man sich ja kaum vorstellen konnte. Also wenn man sich die Zahlen anguckt, 19% las ich in einer Umfrage. Das heißt, wenn wir die CSU rausrechnen, dann haben wir eine SPD-Größe bei der CDU. Das heißt, die Volksparteien Sozialdemokratie und Christdemokratie können sterben. Das hätte mir, wenn ich das vor einem Jahr gehört hätte, niemand sagen dürfen. Da hätte ich gedacht, ja, ich glaube, das ist
0: in anderen europäischen Ländern ja passiert. Ich wollte aber auf was ganz anderes hinaus. Okay. Sie kennen das ja schon. Ich frage deshalb, weil es einen Unvereinbarkeitsbeschluss gegenüber der AfD und auch den Linken gibt. Und das verbietet Abenteurern auf Länderebene mal Experimente zu machen, oder?
1: Ja, solange es diese Beschlüsse gibt. Die Partei wird sich jetzt Rechenschaft ablegen. Also wenn Boris Rhein, Ministerpräsident in Hessen, in der Partei gut verankert, sagt, oh, weiß ich nicht, ob das jetzt alles so richtig ist. Oder wenn andere sagen, Wolfram Weimer, Brandmauer ist over, so ein bisschen wie Wolfgang Schäuble, dann wird sich die Partei damit auseinandersetzen müssen. Aus ihrer Mitte wächst jetzt eine Unzufriedenheit heraus. Und die sagt, so kann das nicht weitergehen. Wir haben offensichtlich die AfD ja nicht halbiert, sondern verdoppelt. Da muss man irgendwas anderes. Das ist Mathematik. Aus A folgt zwingend logisch B, nicht Non-B. Wenn Non-B, muss es erläutert werden. Und da sind wir jetzt. Es muss erläutert werden, warum es Unvereinbarkeitsbeschlüsse nach links wie nach rechts gibt. Ein Satz noch. Ich erinnere mich schon auch noch an die Zeit, als diese Sondervermögen, also Sonderschulden, beschlossen werden sollten. Und Alexander Dobrindt von der CSU die Linke anrief, um ihre Zustimmung zu ermöglichen. Da gab es doch auch diesen Unvereinbarkeitsbeschluss. Also es wird Zeit, sich ehrlich zu machen. Und dann kann man dabei bleiben, wenn Sie das wollen. Aber es wird Zeit, tatsächlich darüber zu reden und dann auch neu oder anders zu beschließen.
0: Der Unvereinbarkeitsbeschluss gegenüber AfD und Linke von Seiten der CDU hat ja nun nicht dazu geführt, dass beide Parteien klein gehalten wurden. Muss man am Ende sagen, das Konzept ist gescheitert?
2: Ja, also da kann ich meinem Vorredner nur zustimmen. Das zeigt im Augenblick eigentlich alle Umfragen. Aber ich finde, die Erschütterung in der Parteienlandschaft ist noch nicht so weit gediehen, dass man sagen kann, das werden die richtigen Lehren draus gezogen. Also man muss ja mal sagen, Frau Schwesig, es ist ja in Mecklenburg-Vorpommern gelungen, mit einem populistischen, polarisierenden Wahlkampf als die Frau gegen Blau, wie ich finde, ein ziemlich bemerkenswertes Ergebnis für die SPD einzufahren. Aber auch bei ihr hat es nicht gereicht, an der AfD vorbeizukommen. Ich glaube, die Union steckt in den letzten Endzügen ihrer Auseinandersetzung mit dem Erbe von Angela Merkel. Ich glaube, die Generation der jetzigen Verantwortungsträger, tragischerweise auch Friedrich Merz, Merz ist ein Merkelianer geworden, praktisch in der Nacht, wo er die Wahlen verloren hat, aber doch irgendwie so gewonnen, dass er Kanzler werden kann, hat er sich eigentlich von der Persona getrennt, die er politisch war, über 25 Jahre. Und das Zerstörungswerk von Angela Merkel, was die Union betrifft, kommt so an ihr Ende. Und ich bin da ganz bei Ihnen. Ich glaube, dass die CDU, ich glaube nicht, dass es das Schicksal der italienischen Konservativen sein könnte, aber in der Tat diese Vorstellung, Johannes Winkel, der JU-Chef und jetzt Fraktionsvize der Unionsfraktion, hat das zuletzt bei Paul Ronsheimer im Podcast gesagt, Parteien, die aufhören, ein interessantes Angebot auf dem politischen Markt zu machen, können untergehen. Und ich erinnere mich noch, und ich glaube, wir alle drei erinnern uns noch an diese komische Formulierung in einem Gespräch von Kanzler Merz, war es bei Mioska oder so, ich habe kein Mandat, die Union sterben zu lassen. Und das war ja auch so ein freudscher Versprecher, wo deutlich geworden ist, wie ernst die Lage ist. Ich finde es erschreckend, dass die Union so weit runtergekommen ist. Und man wird sicherlich in den nächsten Wochen und Monaten sehen, wie es weitergeht. Ich glaube allerdings, vorher muss es eine personelle Klärung geben, ob man mit der AfD überhaupt noch koalieren kann, weil die so mächtig sind. Und als Juniorpartner, I don't know. Aber ich glaube, da ist die Union. Und in der Tat, die Mitte, die politische, war noch nie so schwach im Augenblick in Deutschland.
0: Es ist so, dass die AfD vor allen Dingen wegen der Isolation, die sie erfahren hat, am Ende so gedeihen konnte?
1: Nochmal würde ich sagen, Friedrich Merz hat gesagt, wir können sie halbieren und sie ist verdoppelt. Mhm. Also da muss irgendwas falsch gelaufen sein. Übrigens sprach auch Winkel sprach von Sterben. Das ist ein Wort, das sich mir tief eingebrannt hat, weil das wirklich, das ist so ein Verfallsprozess und das tut einem richtig weh. Die Republik braucht so ein Kräfteparallelogramm, wo starke Parteien, die der Mitte, sagen wir so, die in der Mitte, ob links oder rechts verhaftet sind, die dann gewissermaßen sich austarieren können. So, das ist jetzt nicht. Natürlich ist es so, dass die AfD durch Isolation stark geworden ist. Aber du musst dich entscheiden. Entweder du bekämpfst sie mit aller Härte und dann hätte dazu auch gehört, relativ früh darüber nachzudenken, was ja manche Experten heute für möglich halten, nämlich sie regional verbieten zu wollen. Oder diejenigen, die antisemitisches anderes sagen, tatsächlich zur Anzeige zu bringen. Das kann man ja machen. Oder aber zu sagen, wie Weiland Ole Beuys, nicht wahr, in Hamburg, wir gucken mal, ob wir die nicht entzaubern können, und zwar früher als jetzt, erzaubern können in der Regierung. Jetzt sind sie tatsächlich so mächtig. Ich meine, Ulrich Siegmund kann in Sachsen-Anhalt regieren, wahrscheinlich toleriert vom BSW. Also jetzt sind wir in einer ganz anderen Situation. Und jetzt muss man sich genau überlegen, wie man das separieren kann. Die Menschen, die die AfD wählen, von den Funktionären, die wir auf gar keinen Fall tolerieren können. Das muss man jetzt aber tatsächlich mal überlegen. Jetzt wünschte ich mir so einen Generalsekretär wie Heiner Geißler, der das denken kann. Das musst du denken. Du musst es fühlen und du musst es denken. Und jetzt musst du dir ganz genau überlegen, wie kann ich die Menschen, die zum Teil auch verirrt sind, die wütend sind, die Disruption wollen, die gegen den Staat angehen wollen und sagen, so kann es nicht bleiben, wie ich die zurückkriegen kann, damit sie nicht anfangen, mit ihrem Votum das zu zerstören, was doch alle erhalten wollen. Jedenfalls denke ich.
2: Aber man muss ja sagen, das ist so, da gehe ich nicht mit, weil ich glaube, diese Bundesregierung und die Politik eigentlich seit 2011, die zerstören ja das Land. Also wir haben den Atomausstieg beschleunigt, wir haben eine fatale Migrationspolitik gemacht, wir lassen seit Jahr und Tag die Schulen verrotten, besonders in den nicht privilegierten Vierteln. Wir haben eine Situation, dass wir die Wirtschaftspolitik vernachlässigt haben. Also wir beide gehören ja der Generation an, wo man in der neuen Mitte wirklich sowohl in der Union als auch auf der sozialdemokratisch-grünen Seite Leute hatten, die wussten, ist der Economy stupid. Ich bin in der Süddeutschen, ich glaube, wir beide aufgewachsen, indem es einen Wirtschaftsressortleiter gab, der ein Ludwig Erhard-Fan war. Und mein Freund und Kollege Stefan Aust hat den Spiegel damals gemacht, als Deutschland Sick Man of Europe war. Sabine Christiansen hatte eine Tagesschau. Dort war man sich in der bürgerlichsten Mitte, von Mitte links bis Mitte rechts einig, wenn die Wirtschaft nicht läuft, können wir gar nichts machen. Können wir keinen Sozialstaat machen, können wir keine Modernisierung machen und so weiter. Und dieser Common Sense ist in der Mitte komplett verloren gegangen. Das heißt, ich glaube nicht, dass die AfD-Wähler da ein besonderes Wissen haben oder ein besonderes Ressentiment. Ich glaube, die gucken sich das Land an, nicht alle, die haben wahrscheinlich ein Ressentiment, gibt es die auch, und sagen, es funktioniert ja nicht. Und ihr erzählt uns, es kommt ein Sommer der Reform, ein Frühling der Reform, ein Herbst der Reform. Wir wählen Merz, wir geben der CDU ein letztes Mal die Chance. Er hat gesagt, links ist vorbei, ich werde entschiedene Sozialreform machen. Und dann erleben sie, dass nichts davon passiert. Noch schlimmer für mich ist, man sagt, die Schuldenbremse ist etwas, was uns als Bürgerliche wichtig ist. Sie haben angesprochen, Wolfgang Schäuble, die schwäbische Hausfrau, das gehörte eigentlich zum Kommand in der bürgerlichen Partei. Und dann praktisch mehr oder weniger am Wahlabend zu sagen, wir machen 900 Milliarden Sondervermögen, ohne den Sozialdemokraten zu sagen, dafür muss es Strukturreform geben. Und wir machen dann auch noch zweimal mit der Linkspartei einen Deal. Ich meine, Merz wäre an dem Tag gar nicht gewählt worden. Man, im zweiten Wahlgang brauchte man die Linken. Und dann, genau wie Sie es gesagt haben, ist der arme Alex Dobrindt, er hat ja den besten politischen Aufsatz der letzten 10 Jahre für eine konservative Revolution geschrieben. Der muss dann mit den Kommunisten verhandeln, damit die da irgendwie mitmachen. Also, sagen wir mal, es sind so viele Eigentore. Wir hatten ja gestern ein schönes Fußballspiel. Irgendwann liegt man so weit zu hinten, dass man das Spiel nicht mehr gewinnen kann. Und ich fürchte, ich freue mich nicht drüber, wir sind an dem Punkt.
0: Aber das heißt ja im Umkehrschluss, wenn die Wirtschaft wieder läuft, dann laufen die Leute der AfD auch in Scharen wieder davon hin zur Mitte.
2: Das kommt darauf an, wer diese Wirtschaftsreformen, wer die Autorenschaft bekommt. Also jeder weiß, ich bin schon lange überzeugter CDU-FDP-Wähler, aber ich habe überzeugt SPD und Grüne gewählt, als Gerhard Schröder mit Joschka Fischer eine wirtschafts- und fiskalpolitische Politik angeboten haben im Wechsel zu Helmut Kohl. Das darf man nicht vergessen. Also die letzten Steuersenkungen, von denen wir drei hier profitieren, kommen von Rot-Grün. Und ich glaube, es kommt darauf an, wer sich jetzt dazu entscheidet, den Wirtschaftsstandort zu renovieren, wer sich entscheidet, ich kann diese Wörter gar nicht mehr, Bürokratieabbau, all diese Punkte können wir jetzt 10 Minuten drüber reden. Es passiert ja einfach nichts. Stattdessen sind Reformen höhere Schulden, stattdessen sind Reformen mehr Steuern, nicht weniger. Stattdessen kommen wir bei der Rente nicht weiter, jetzt auch bei der Pflegereform. Kurzum, ich weiß nicht, ob die AfD dann weggeht. Richtig bitter wäre es ja für die politische Mitte, wenn die AfD irgendwo Verantwortung übernimmt und sie machen die bessere Wirtschaftspolitik. Dann hat die Union und die SPD haben dann noch größeres Problem. Mhm.
0: Kasper, ich würde gerne noch mal aufs Aufweichen der Brandmauer zu sprechen kommen. Was würde das bedeuten, ein Aufweichen der Brandmauer mit der AfD? Ist das das Ende des breiten demokratischen Konsenses?
1: Lass mich noch eben ganz kurz einen Satz sagen zu dem, was Ulf Poschert gesagt hat. Ja, das ist deskriptiv, ist aber alles gestern gewesen. Ja, wir haben uns alle aufgeregt über Friedrich Merz. Die CDU hat ihm geglaubt. Ich war in Ortsvereinen, habe mir das angeguckt. Die haben Wahlkampf gemacht in Regen, Schnee und Eis und haben gesagt, Schuldenbremse, super. Und danach war ich nochmal da und habe gesagt, und jetzt? Keine 2 Tage danach, alles anders. Ohne vor allen Dingen Erklärung. Zeigt im Übrigen den Wert von Erklärung. Wenn du Politik nicht erklären kannst, von den alten Griechen bis heute, dann kannst du keine Menschen davon überzeugen, dir ihre Stimme zu geben. Das ist einfach unmöglich. Das ist ein Riesenfehler. Nun hat diese Bundesregierung, wenn wir jetzt mal durch die Bücher gingen, die hat schon auch was geschafft, so ist es nicht. Die ist ja nicht untätig. Aber kein Mensch weiß es. Und du guckst es dir an und sagst, oh, das ist aber interessant, dass sie das gemacht haben. Aber okay, und was heißt das? Gut, kein Mensch kann es dir erklären. Es tut auch keiner. So, jetzt noch mal zu der Brandmauer. Die ist doch schon längst aufgeweicht, seien wir doch ehrlich. Also wenn ein Mann wie Boris Rhein in Hessen sagt, also ich glaube, darüber müssen wir jetzt mal. Wir reden über ganz was anderes. Ich sag noch mal, man hätte sich früher entscheiden müssen. Und jetzt musst du dir genau überlegen, es hilft nichts. Du musst erst nachdenken, dann handeln. Erst wissen, dann meinen. Du musst jetzt überlegen, wie kann ich damit umgehen? Da bin ich auch bei Ulf Poschert. Der Punkt ist, du musst jetzt ganz unbedingt die Wirtschaft ins Laufen bringen. Hilft nichts. Das ist die Grundlage
0: aller.
1: Passiert
0: ja nicht von jetzt auf gleich.
1: Ja.
2: Aber es gibt ja gar keine Pläne dazu. Man muss das ganz offen sagen. Die größte Enttäuschung für die Leute, die bewusst als mündige Bürger gesagt haben, ich gebe Friedrich Merz die Stimme. Ich weiß das sehr genau, weil ich habe mich ja immer wieder, als es in den innerparteilichen Entscheidungen um die Zukunft von Merz ging, habe ich mich, soweit das mein publizistisches Amt zuließ, im Zweifelsfall für jemanden stark gemacht, der dieses Center-Left-Prinzip, it's the economy stupid, don't forget, kommt von Bill Clinton, dann Tony Blair und dann Gerhard Schröder. Ich habe mich immer für jemanden stark gemacht, weil ich dieses wirtschaftspolitische Problem seit einem Jahrzehnt oder, glaube ich, länger anmahne. Und ich glaube, dass der eigentliche Fehler in der Union gewesen ist, dass man das nicht konsequent, und da bin ich bei Ihnen, es ist nicht die Sache der Kommunikation. Ich glaube auch ein Heiner Geißler oder auf der anderen Seite ein Peter Klotz, der könnte das nicht verargumentieren, der Worte sind genug gewechselt, nun wollen wir Taten sehen. Und ich gebe Ihnen bei einem Punkt recht, ich finde Alexander Dobrindt, das ist für mich der Einzige, der wirklich rausstrahlt in diesem Kabinett, in Sachen Migration. Dort hat die CDU geliefert, was sie angedeutet hat. Aber in Sachen Wirtschaftspolitik gibt es ja gar keine Pläne mehr. Wenn man jetzt so hört, also wo sind die Linien? Das Paket darf nicht mehr aufgeschnürt werden. Ich finde, Bärbel Baas hatte sich da bewegt und habe ich gedacht, wirklich, jetzt schaffen wir es endgültig in der Mathematik anzukommen bei der Renten 63. Dann waren es CDU-Ministerpräsidenten, die das abgesägt haben. Dann Sozis. Und es gibt aktuell nirgendwo, übrigens auch nicht bei der AfD, ich hatte Frau von Storch bei uns im Sender gefragt, wirtschaftspolitische Vernunft ist aktuell ohne politisches Mandat. Und das macht deutlich, dass wir nicht nur eine Krise der politischen Mitte haben, sondern logischerweise auch der politischen Ränder. Und wir haben eine linksradikale Partei, die uns sozusagen wirtschaftspolitisch in den Abgrund schützt.
0: Ja, da kommen wir gleich noch zu. Ich würde gerne noch mal kurz bei der AfD bleiben. Also wenn auch die AfD da gar keine Antworten drauf hat, da gibt's ja den einen oder anderen, der die These aufbringt und sagt, dann binden wir sie doch einfach ein, dann sollen sie doch mal machen, dann werden sie schon entzaubern.
1: Ja, ich habe gerade gesagt, sie sind sehr stark geworden. Normal, ich kann immer nur dafür, ich kann immer nur dafür werben, dass man sich vorher mal Gedanken macht. Es gibt übrigens eine Partei, die wirtschaftspolitisch tatsächlich Vernunft hat, an der Spitze sogar einen, der wirklich Ahnung hat. Der hat Volkswirtschaft studiert mit Peer Steinbrück, hat das abgeschlossen, hat Jura studiert, Steuerstrafanwalt, heißt Wolfgang Kubicki. Ja, ein Meister der direkten Ansprache und Aussprache, ja, und trotzdem hat er Ahnung. Er hat Ahnung von Wirtschaft, aber es nutzt, er hat auch plakatiert, übrigens in Berlin, groß, also wenn uns Parteien eine Wirtschaftspartei nennen, dann nicht ganz ohne Grund oder so ähnlich war es. Ja, aber es verfängt im Moment nicht. Deswegen ist es doch eine Frage der Kommunikation. Du musst die Leute schon davon überzeugen, pass mal auf, ich habe einen Plan, das stimmt, und ich kann dir erklären, wie wir da hinkommen.
2: Aber die FDP wird deshalb nicht mehr ernst genommen, weil sie in der Ampel zu viele Dinge verraten hat, für die Leute sie gewählt haben. Und ich bin ein riesen Wolfgang Kubicki-Fan, was seine Rhetorik und auch seine Klarheit in der Aussprache betrifft. Aber wir Liberalen sagen doch, jeder Markt ist gerecht, auch der politische. Und mir tut es leid. Ich finde, Christoph Meyer hier in Berlin hat einen tollen Wahlkampf gemacht, ein mutiger Auftritt in der Moschee. Da gibt es fantastische Leute bei den Julis. Das Problem ist, auch die FDP hat sich nicht entschieden, wo die Reise hingehen soll. Da waren auch Leute hier im Wahlkampf, wo ich so gedacht habe, warum sind die nicht bei Volt oder bei den Grünen? Wir brauchen jetzt, und jetzt versuche ich mal die Kastorfsche Kommunikationshypothese so ernst zu nehmen, wie ich sie nur irgendwie kann, du brauchst eine unmissverständliche Klarheit, an der man weder rütteln noch deuteln kann. Die fehlt bei der FDP, die fehlt bei der Union. Also natürlich finde ich Herrn von Stetten, wenn man redet, das würde ich sagen, das ist eine Union, die man wählen kann. Ich finde Clara von Nathusius, Johannes Winkel, wie sie alle heißen, die haben ja diese Leute. Aber es ist uneinheitlich, wenn dann Dennis Radke exakte Mangel des Gegenteil behauptet. Ja,
0: Volkspartei.
2: Und, ja, Volkspartei. Aber die Volkspartei muss, wenn sie Wahlen gewinnen will, in so polarisierten Zeiten, glaube ich, ein klares Angebot machen. Und der innere Ausgleich, ich spreche da natürlich immer mit dem großen visionären Chefredakteur des Tagesspiegels, das war ja praktisch eine Erfindung der CDU in Berlin, dass man einen Ulf Fink auf der einen Seite hatte und einen Heinrich Lummer. Ja. Also einen sozialdemokratischen Christdemokraten und einen Typen, der heute wahrscheinlich auch zum konservativen Flügel der AfD gehören konnte in manchen Sachen. Und ich will sagen, dieses Prinzip geht, wenn du so groß bist, wenn du so klein bist, musst du eine ganz klare Entscheidung treffen.
1: Ja, wir springen jetzt vom Holz, Hölzchen auf Stöckchen, aber ja, das will ich gar nicht.
2: Das war Tagesspiegelwerbung.
1: Vielen Dank. Mehr davon. Also das kann man ja teilen, das ist wahr, aber das Prinzip der Volkspartei, der Volksgarant der CDU war, dass er tatsächlich, das hängt mit der Spitze zusammen, hängt auch mit Friedrich Merz zusammen, du hast es zusammengebracht. Der Helmut Kohl hat es geschafft, das hat auch Wolfgang Schäuble geschafft, haben andere geschafft. Du musst diese Flügel
0: Angela
1: zusammen...
0: Merkel aber auch schon verändert, zusammen, weil der konservative Flügel
1: bei ihm steckt. Ich habe ja von... Merkel hat die CDU, mein Gott, Merkel hat die CDU zu einer Partei der Moderaten gemacht.
2: Die Merkel hat die Seele der Partei vergewaltigt und zerstört.
1: Gesagt, wir brauchen, also, oder Hermann Gröhe vielleicht, weiß ich nicht. Hat gesagt, ja, wir brauchen euch jetzt nicht mehr so. Deswegen ist ja auch Alexander Gauland so tief getroffen gewesen, hat eine eigene Partei gegründet, beziehungsweise dann auch nach vorne gebracht, weil die gesagt haben, wir brauchen euch jetzt nicht mehr so. Nein, das Konservative gehört dazu. Das ist ja nicht das Rechte. Das Konservative ist ja was anderes. Konservare bewahren, verändere es, um es zu bewahren. Das ist ja alles, spielt ja eine Rolle. Das kann man immer noch schaffen. Und deswegen ist auch so einer wie Dennis Radke für das soziale Gewissen gut, der übrigens eine andere Position vertritt als Bärbel Baas. Ist auch interessant. So, auf den könnte man auch hören. Ich glaube, das muss man tatsächlich zusammenbinden. Ich glaube, es gibt Pläne, gar nicht mal, dass es gar keine gäbe. Aber A, es weiß wieder keiner davon. B, wir haben keine Geduld. Das kommt noch hinzu. Was sie nicht einberechnet haben in der CDU, als sie die Regierung übernahmen, dass sie tatsächlich anfangen müssen, aus dem Staat gewissermaßen bergauf rennend eine Reform Kaskade zu beginnen. Das ist halt, hat nicht stattgefunden. Jetzt stehen wir da vor dem Ganzen und sagen, boah, wo soll das alles noch hinführen? Und das ist ein Riesenversäumnis, wie ich finde, dass nicht von Anfang an, da bin ich auch wieder dabei, dass sie nicht von Anfang an gesagt haben, pass mal auf, okay, wenn wir glauben, das geht nicht anders und wir müssen da investieren, gut, kann ja sein, also von mir ist Keynes, dann ist auch Keynes zweiter Teil, der zweite Teil, du musst sparen. Wenn es denn irgendwann mal geklappt hat, musst du sparen. Da bin ich mal sehr gespannt. Das zweite ist aber auch, du musst dann sagen, Prioritäten, das ist die Priorität, Postprioritäten, das geht nicht mehr. Und davor haben sich alle gescheut. Auch übrigens interessanterweise der doch immer so entschieden wirkende oder wirken wollende Friedrich Merz. Der will doch immer der Entschiedenste der Entschiedenen sein.
2: Ich weiß, aber da haben wir uns einfach in der Person geirrt. Und ich würde gern noch mal Ihren Punkt unterstreichen. Ich hatte im Wahlkampf mehrfach mit ihm gesprochen in On- und Off-the-Record-Situationen. Und das Versprechen war, und vielleicht erinnern Sie sich, ich glaube, das haben Ihre Kollegen vom Tagesspiegel auch aufgeschrieben, wir wollen bis zum Sommer eine mentale Trendwende. Mhm. Und das war nichts, was er nur bei uns gesagt hat. Ich bin mir sicher, das hat er auch in der Zeit in der Süddeutschen oder im Spiegel gesagt. Und ich finde, das gehört doch zu unserem gemeinsamen Verständnis von Mitmenschen, dass man Leute ernst nimmt, wenn sie sowas sagen. Und ich muss ganz ehrlich sagen, ich war so naiv und habe das ernst genommen. Ich habe wirklich geglaubt, er meint das. Und dass er nicht die absolute Mehrheit erhalten wird, war eigentlich auch klar. Das heißt, ihm müsste eigentlich auch klar gewesen sein, dass es eine Art von Koalitionslogik geben muss, um das umzusetzen. Meine scheußliche Vermutung ist, nach 1,5 Jahren Friedrich Merz, er kann es einfach nicht. Er hat sich mit dem, was er drauf hat, schrecklich übernommen. Und ich muss ja, Selbstkritik ist ja wichtig, ich habe es ihm absolut zugetraut.
0: Viele
2: und ich lag
0: auch,
2: damit,
0: daher,
2: ich lag damit falsch.
1: Also, ja, ich alle haben gerne angefangen, ihm zu glauben, wenn einer so stark für die Schuldenbremse wirbt und sagt, wir haben andere Rezepte, wir schaffen das, wir können das ohne machen. Da fängst du irgendwann an zu glauben, ja, dann kann es sein, das kann sein.
0: Das ist sicherlich
1: okay,
0: ein
1: dann.
0: Teil des großen Vertrauensverlustes.
2: Mein Vertrauen in die Menschen erschüttert mit der Art und Weise, wie weit er von dem, wo er hin wollte, wie weit weg er davon gelandet ist. Und jetzt ist in der Tat, Sie haben Boris Rhein angesprochen, ich glaube, es gibt in der Union ein Hauen und Stechen. Ich bin auch sehr der Meinung, ich muss nur mal Paul Ronsheimer zitieren, der hat ja sehr richtig zu diesem Brief, dieser vermeintlichen Solidaritätserklärung der Ministerpräsidentin gesagt, ohne den Namen zu nennen. Und schon am Abend kommt schon wieder...
0: Drin stand, genau, aber dann hinterher
2: nicht. So, und also die Union muss sich jetzt entscheiden, aber es passt auch zum Menschen und Männerbild dieser Union. Also die letzte Figur, die wirklich Cojones hatte, war Angela Merkel. Und diese Typen in Ministerpräsidenten, es traut sich ja auch keiner. Ja, in so einer Schwäche musst du machiavellistisch sagen, der Kanzler ist so schwach, ich will immer Kanzler werden. Dafür liebe ich ja Gerhard Schröder. Ja? Wir rütteln da am Ding. Ja. Und diese Figuren haben das nicht.
1: Du brauchst doch nicht mal Machiavelli zu sein oder Machiavelli gelesen zu haben. Es ist einfach
2: so. Ich wollte
1: so,
2: es für Phoenix machen. Wir haben ja ein bildungsbürgerliches Publikum.
1: Ja, sehr gut, sehr gut, sehr gut. Nein, du musst einfach tatsächlich die wahre Wirklichkeit an dich heranlassen. Also du schaust es an und sagst, das ist jetzt aber nicht so gut. Und sie wollen es immer so weiterlaufen lassen? Also ja, die CDU verliert. Sie sind bei, sagen wir, 13-15%. Wir stellen fest, sie kann sterben. Und so, naja, Gott. Lass sie mal weitermachen.
0: In Vorpommern sind sie aus dem Landtag rausgeflogen. Aber das ist ja, wir haben es ja jetzt diskutiert, die wahrscheinlich große Enttäuschung der Wähler. Und auch ist das ist vielleicht mit ein Grund, warum sie zu den extremen Rändern gehen. AfD hatten wir eben schon ein bisschen diskutiert. Würde jetzt gerne zu den Linken kommen. Die Linke, die hier in Berlin ja durchaus auch schon länger mitregiert hat. Unter Rot-Rot zum Beispiel wurden diese ganzen Wohnungen verkauft an Immobilienfonds, die man nun zurückkaufen will. Angesichts der Tatsache, dass man hier in Berlin als Linke jahrzehntelang und jahrelang mitregiert hat, ist man doch eigentlich auch regierungsfähig und kann es dann doch auch mal in der Führung machen, oder?
2: Als altes Linkenkind, das 68 im Kinderwagen demonstriert hat, Harald Wolff war ein Trotzkist, er und sein Bruder. Harald Wolff war der Stellvertreter von Klaus Wowereit. Dort stand, und das ist mein letzter Tagesspiegel-Zitat, ich hoffe, es wird sehr gewertschätzt, wie genau ich dieses Medium lese, dem hat man den Vorwurf gemacht, der könnte auch für die FDP antreten. Harald Wolff war jemand, der Wirtschaft wirklich tief verstanden hat. Das ist ein alter Linker, der hat auch seinen Marx gelesen. Nicht so wie der ganze Kinder- und Legoland-Kindergarten der Kommunisten da jetzt, die nur YouTube-Tutorials lesen. Die Linkspartei, mit der Klaus Wowereit regiert hat, war, da haben wir die wunderbare Mische, Thilo Sarrazin plus PDS. Und das war in Sachen Konsolidierung sicherlich eine wichtige Reformregierung. Das muss ich sagen. Es fällt mir wirklich schwer, aber ich will den Punkt geben. Umso entschiedener, muss ich sagen, ist diese Partei, die jetzt dabei ist, den Ministerpräsidenten zu stellen. Und Tagesspiegel schreibt dann, man muss den Linken hier eine Chance geben. Finde ich auch, weil dann sieht man, dass die in der Lage sind, so einer Stadt wie Berlin den Rest zu geben. Das ist eine in Teilen extreme, linksextreme Partei, antisemitisch bis zum Dort hinaus. Und die steht für diese neue Allianz zwischen Islamismus und Linksradikalismus. Das ist antibürgerlich. Und mein Vergnügen daran ist eigentlich nur zu sehen, dass jetzt SPD und Grüne sich vor denen bücken müssen. Und zwar, die Revolution frisst ihre Kinder. Und die Grünen haben immer geglaubt, solange alle Medien hier, öffentlich-rechtlicher Rundfunk, die ganzen linksliberalen Medien das grüne Lied singen und so weiter, geht das am Ende mit ihnen nach Hause. Der Punkt ist, dass diese kulturelle Verschiebung nach links der vergangenen 10, 11, 12 Jahre dazu führt, die Leute wählen dann das Original. Und diese Partei, also ich bin weder für eine Brandmauer hier noch eine Brandmauer da. Allerdings halte ich die Linkspartei hier in Berlin für wesentlich gefährlicher als die AfD.
0: Werden da Doppelstandards angelegt bei der Bewertung von AfD und den Linken?
1: Bei den Doppelstandards denke ich immer gleich an was anderes. Also Antisemitismus und so. Und wenn ich das im Kopf habend antworten soll, dann sage ich, ja, bei den Linken ist es so. Man glaubt das ja nicht, dass es da links irgendwie so Antisemitismus geben könnte. Doch, das gibt es. Und das muss man genau beobachten. Die Linke ist ja auch in Teilen, wird ja auch in Teilen vom Verfassungsschutz, den sie abschaffen will, beobachtet. Dann will sie Polizei schwächen, die denen auf die Schliche kommt, die antisemitisch handeln und unterwegs sind. Das fällt einem schon schwer. Also sagen wir mal so, ich musste eben so leise lächeln, weil Grüne und SPD, ja, ich weiß nicht, ob man das sich bücken nennen wird, es ist so, die werden sagen, wir müssen anerkennen, wie Weiland, Franziska, Giffey anerkannt hat, dass die CDU die Wahlen in Berlin gewonnen hat und nicht mit 18,8 zu 18,7 regieren wollte, was ihr übrigens heute vorgeworfen wird, ist auch erstaunlich bei der Sozialdemokratie, hat sie anerkannt, die haben 28%, die haben gewonnen. So, und jetzt verkehrt sich das Argument. Jetzt sagt man, oh, die Linke 25% und wir haben 18, die haben gewonnen. Das kann man anerkennen. Man kann sagen, das ist ein demokratischer Akt. So, aber das heißt, jetzt müssen wir Koalitionsverhandlungen führen. Die sind noch nicht geführt. Das kann auch noch anders ausgehen, weiß man nicht. Aber ich hätte ganz klare Vorstellungen, an was es auch, nicht scheitern kann, aber was die erfüllen müssen, um überhaupt regieren zu dürfen. Ist ja nicht irgendwie La Polar, das ist tatsächlich hier die Bundeshauptstadt. Das ist die größte Metropole, eine Weltmetropole. Die Leute kommen hierher. Ja, also Israelis kommen hierher und andere kommen hierher und denken...
2: Nicht mehr lange.
1: Ja, aber es ist eine Stadt, in die man kommen kann. So, das müssen sie gewährleisten, Aldo. Antisemitismus bekämpfen, da gibt es für mich nur zwei Möglichkeiten. Staatsziel in der Landesverfassung wie in Brandenburg. Kampf gegen den Antisemitismus, Staatsziel in der Verfassung, müssen sie unterschreiben, müssen sie machen. Nicht einfach nur sagen, machen. Das zweite ist Demokratieklausel. Wir bekämpfen alles das, was extrem ist. Antisemitismus, Rassismus, so. Kann man machen, muss man sich darauf verständigen. Und zwar nicht auch nur drüber reden und sagen, ja, wir haben das mal so vor und wir werden darüber reden. Nee. Das muss konkret sein. Dann kann man, es ist ja so, es gibt einen Zug dahin. Es ist nicht so, als ob das jetzt gar nicht möglich wäre. Nein, die Grünen haben auch schon gesagt, erst haben sie den Mund vollgenommen und oh, das geht nicht, hier Cem Özdemir, andere, alle, so geht das nicht.
0: Naja, die Berliner
1: und jetzt wird es weich, jetzt wird es ganz weich und dann sagen die Grünen, na ja, mal reden. Und Steffen Krach, der angefangen hat mit der antisemitischen Partei oder so, auch nur in Teilen können wir nicht. Mhm. Ja, 22 Leute in der Fraktion und manche sind wahrscheinlich dann doch noch mit, sagen wir, Reizer verbunden, da möchte ich mal wissen, wie stark der ist und woran es dann am Ende scheitern könnte. Die müssen es ja scheitern lassen. Da musst du wirklich, ich will das Wort nicht verwenden, aber da musst du wirklich stark sein.
0: Herr Poschert, welche Risiken birgt denn so eine Koalition mit einer Partei, mit den Linken, die in Teilen eben als antisemitisch bezeichnet werden oder auch in Verbindung mit klaren Kriminalität gebracht werden.
2: Ja, also ist ja alles jetzt hinlänglich belegt. Ich bin ja sehr dankbar, dass die Linkspartei einfach in ihrem sehr populistischen Ansinnen, wir feiern so, dass nach einer Wahlparty eigentlich alle Deutschen wissen, was ist das für eine Partei. Muss man auch erstmal als Wahlsieger hinbekommen, dass eine Party so katastrophal vom Line-up ist, dass du Clan-Chefs, Hamas-Vorfeld, alle da.
0: Aber die wurden ja alle gebeten, wieder zu gehen, weil man sie nicht eingeladen hatte.
2: Ja, das ist, also keine Ahnung, das kann man den anderen Kindern im Streichelzoo, im Legoland erzählen. Jeder weiß, das ist natürlich nicht so. Es gibt Strukturen, die haben sich dort schon längst verfestigt. Es ist ja auch nicht so, dass es geheim ist. Wir haben mehrfach Texte von Günnar Baltschi veröffentlicht. Wir haben mit dem scheidenden Bezirksbürgermeister Herrn Hickel gesprochen. Diese Entwicklung Felkentreu, Giffey, also diese Entwicklung von den, wie ich sie nennen würde, letzten Vernünftigen in der Sozialdemokratie, die haben einem das on the record gesagt, wenn man off the record mit denen gesprochen hat, noch sehr viel klarer. Also diese Entwicklung ist obvious. Ich finde es so interessant und deswegen nicht, dass ich Schadenfreude habe als jemand, der im Südwesten Berlins alles wunderbar, wir leben in unserem eigenen wunderbaren Wohlstandsghetto gewissermaßen. Diese Stadt funktioniert sowieso nicht. Sie funktioniert an so vielen Ecken und Enden nicht. Und jetzt bekommt man eine Regierung, wo das Dysfunktionale sozusagen Wesenskern ist. Das ist der USP. Also gestern gab es eine Schießerei, wenn ich das richtig gesehen habe, zwischen verfeindeten Clans vor einer Polizeidirektion. Ich sage jetzt mal, ich habe es in der Morgenpost gelesen, weil sonst müsste mir hier Kollege noch ein Hunder darüber schieben. Aber das macht ja deutlich, wenn das passiert in einem Berlin, in dem die Polizei und die Polizisten tun mir leid, was die hier ausbaden müssen, den politischen Irrsinn. Wenn das dann eine Partei sagt, defund the police. Wenn wir Integrationsversagen noch und nöcher haben, am Samstag Demonstrationen mehr oder weniger für die Hamas, wie dieses Milieu mit Polizisten umgeht, Leuten A4, A5, A7, was sie da verdienen, müssen sich das reinziehen. Da haben wir eine Spitzenkandidatin, die sagt, wir wollen gar nicht, dass sie sich integrieren. Die sollen sofort eingebürgert werden. Die Linkspartei hat dafür gesorgt und will ja noch mehr Einbürgerungen. Wenn wir von sowas, was da demonstriert, mehr Einbürgerungen haben, haben wir dieselbe Situation wie in Schweden, dann ist es gewissermaßen, ist ja eine rechte Verschwörungstheorie, aber die ist leider wahr, dann bürgern die ihre künftigen Wähler ein. Das ist sozusagen der Austausch der Wahlbevölkerung. Und diese Entwicklungen braucht, als Linker dialektisch gedacht, vielleicht braucht es jetzt eine rot-grün-rote Regierung, um nochmal vorgeführt zu bekommen, wie katastrophal das wird und ist. Oh, mir tut es nur so leid, wenn ich die Bemerkung noch machen darf. Ich habe so viele jüdische Freunde und die sind seit Sonntag 18.02 Uhr entsetzt, überlegen wegzuziehen. Das ist so deprimierend und ich glaube, da versündigen wir uns an einen der Kernidentitäten der Bundesrepublik. Das heißt nämlich nie wieder. Mit dieser Ministerpräsidentin ist nie wieder tot.
3: Mhm. Ja, tot würde ich nicht sagen, aber ja. Und ich bin ja auch tätig.
0: Aber wenn man das hört, Herr Kastorf, ja. Wie kann dann, auf der anderen Seite, Sie haben eben gesagt, ist es eigentlich schwierig, aus den Koalitionsverhandlungen wieder auszusteigen von Seiten Grünen und SPD. Aber wenn man das hört, muss man auch auf der anderen Seite fragen, wie können die eigentlich mit jemandem, der sowas vertritt, überhaupt in eine Koalition
3: so
0: gehen?
3: Wenn es so kommt, also wenn die ganzen Forderungen bestehen bleiben, dann kann man aus den Koalitionsverhandlungen aussteigen.
0: Ja, Sie ist sind ja noch nicht in Koalitionsverhandlungen, das habe ich natürlich ein bisschen falsch formuliert.
3: Sie beginnen Sondierungen und ja. Man kann das natürlich, es kann ja auch, also wollen wir mal hoffen oder wollen wir mal drüber nachdenken, es gibt natürlich auch den Trick, dass du sagst, ich gehe mal mit denen in Koalitionsverhandlungen, damit niemand sagen kann, ich hätte den Wählerwillen, ich habe den Wählerwillen nicht respektiert. Das ist ja Demokratie, die haben unheimlich viele Stimmen, hätte ich nicht gedacht. Übrigens ist es nicht die Partei, das stimmt, von Elke Breitenbach, von Harald Wolff, von Udo Wolff, von Klaus Lederer, die sind alle ausgetreten. André Hermlin, Linker, ein strahlender Linker, großartiger Rhetor, nicht nur Musiker. Ja, ausgetreten, weil die gesagt haben, das kann ich nicht mehr ertragen. Das verstehe ich ja. So, jetzt hast du diese andere Linke und man kann mit denen reden und sagen, okay, dann liefert mal, dann zeigt doch mal, was ihr wollt. Und dann kannst du es scheitern lassen. Aber dann kann dir niemand vorhalten, das wäre ja nochmal ein Ding, das wäre Dialektik. dir kann niemand vorhalten, du hättest es nicht versucht, du hättest dich alles gegeben, aber tut mir leid, mit denen geht es einfach nicht. Und das ist unser Wesenskern. Das ist das, was wir, da bin ich ja auch ganz dabei, das ist das, was wir für eine Hauptstadt Berlin, ich meine, hier ist der Holocaust erfunden worden, für konstitutiv halten. Es darf nicht sein, dass der Kampf gegen Antisemitismus in irgendeiner Weise geschwächt wird. Dass Polizisten, die sich da wirklich auch noch den Rücken verhauen lassen, dass die geschwächt werden, das darf alles nicht sein. Dann kannst du mit erhobenem Haupt sagen, tut mir leid, also bei aller Freundschaft geht nicht.
2: Können da wir sind wir dann da, wo Andreas Rötter die Union vor 3,5 Jahren haben wollte. Das war seine Idee, als die Union noch deutlich vor der AfD lag. Nur noch mal zu sagen, ich teile Ihre Wahrnehmung. Ich glaube, Koalitionsgespräche können dann auch zu sagen, ja, guck mal, wir haben diese 15 Punkte. Es geht nicht. Ich kann keinem sozialdemokratischen Wähler in Lichterfelde, in Spandau, in Reinickendorf vermitteln, dass wir da mitmachen. Aber das ist sozusagen tragisch, wenn man so will, dass wir da bei der AfD nicht auf Rödder gehört haben in der bürgerlichen Mitte, sondern der wurde ja von vielen Journalisten wirklich aufs Fürchterlichste beschimpft. Das war die Idee der roten Linien. Das war eine Idee, wir gehen mal zu Gespräche rein. Weil ich glaube, nur für die Wähler der AfD, die nicht sicher waren, zu sagen, ja, guck mal, die reden ja immerhin, ist was anderes als zu sagen, man darf mir die nicht mal angucken, man darf denen nicht guten Tag sagen. Insofern, die Linkspartei profitiert da von dieser Doppelmoral. Aber was diese Partei, wir haben jetzt nicht über Enteignungen geredet. Wir haben nicht drüber geredet, was das heißen würde, wenn das Wirklichkeit werden würde. Es gibt keine Vorstellung darüber, wie man den Wirtschaftsstandort weiterentwickelt. Also das ist ja eine Partei, die es geschafft hat. Und ich muss sagen, deren Wahlkampf ist wirklich brillant. Auch Ferhat Kocak in Sachen Social Media hat denen niemand irgendwas vorgemacht. Die haben den modernsten, zeitgenössischsten Wahlkampf gemacht.
0: Mit Erfolg.
2: Mit Erfolg. Genauso übrigens wie Uli Siegmund. Diese beiden Extreme zeigen zeitgenössische Medien, die die alten Parteien der politischen Mitte nicht so richtig beherrschen, haben einen solchen politischen Impact. Aber nochmal, diese Partei tritt an, um unsere Vorstellung der Bonner und Berliner Republik komplett zu zerstören.
3: Was den Wahlkampf angeht, was denn,
0: nicht zuletzt auch im Bereich Außenpolitik. Also man könnte ja die These aufstellen, dass das Wahlergebnis in Sachsen-Anhalt oder auch das Wahlergebnis in Berlin eine Absage an die Außenpolitik der Bundesregierung ist, nämlich zum Punkt Russland und dann auf der anderen Seite auch zum Existenzrecht Israel.
3: Ja, aber es gibt das Recht zum Widerstehen. Nicht zum Widerstand allein, sondern zum Widerstehen. Also die Bundesregierung sollte schon bestimmten Dingen widerstehen, glaube ich. Ich würde nur sagen, der Wahlkampf, den die Linke hier gemacht hat, Tagesspiegel ist dabei gewesen, das ist eine Kopie des Wahlkampfes des New Yorker Bürgermeisters jetzigen Mamdani. Der hat das auch gemacht. Das ist genauso dieses Antisemitische und so. Ja. Das ist der Austausch schon. Und wenn man das mal nebeneinander legt, ist eine Folie. So kann man offensichtlich große Städte, diverse, schwierige große Städte gewinnen. Und da spielt der Antisemitismus natürlich eine große Rolle. So, und das jetzt auf die Außenpolitik übertragen, ja, man kann aber auch widerstehen. Das fand ich ganz witzig an dem Donald Trump. Ich weiß gar nicht, ob das mit Absicht gemacht hat. Ein großer Bürgermeister werden der Mann dein. Der nimmt den einfach unter den Arm und wirkt ihn. Und damit nimmst du ihm einen Teil der Wucht. Also wenn du ihn als gewissermaßen den ganz starken Politiker darstellst, dann hast du ein Problem. Richtig ist, die Bundesregierung muss widerstehen, diesem Impuls zu folgen, dass jetzt, also Israel und alles ganz schlimm. Nein, ich meine, wie oft müssen wir noch sagen, man darf natürlich die Regierung Israels kritisieren, man darf den ja ganz furchtbar finden, man darf auch wünschen, dass er abgewählt wird, ja. Aber das ist was anderes als israelbezogener Antisemitismus. Und das muss man im Kopf haben. Neulich hat aber Herr Merz unglückseligerweise gesagt, dass die Judenfeindlichkeit der perfideste Teil der Ausländerfeindlichkeit sei. Gott. Und da habe ich gedacht, jetzt reißt es mich.
0: Jetzt reißt es mich.
3: Nein, du musst, das ist wie Latein. Du musst das im Kopf haben, du musst die Vokabeln können. Du musst wissen, dass das nicht geht. Außerdem jüdische Deutsche, hallo, worüber reden wir? Haben wir es immer noch nicht gelernt. Das ist nicht das Problem der Juden, das ist unser Problem hier in Deutschland.
0: Dazu könnten wir bestimmt noch eine neue Sendung machen, aber wir sind fast am Ende der Sendung. Deswegen würde ich gerne, Herr Poschardt, noch eine Schlussfrage stellen. Wenn wir tatsächlich jetzt Koalitionen in den Ländern sehen, zum Beispiel in Sachsen-Anhalt oder auch in Berlin, die eben die Extreme in Regierungen bringen. Was für Konsequenzen hat das für Berlin, für das politische Berlin? Muss man sich da nicht noch mal viel stärker mit diesen Extremisten auseinandersetzen?
2: Also die Auseinandersetzung hat ja noch nicht begonnen. Also die Repression gegen alles, was nicht Mitteparteien war, war ja besonders gegen rechts, glaube ich, ein historischer Fehler. Wir reden nicht mit rechts und das wird sich furchtbar rächen. Es gibt ja links, rot-rot-grüne Arbeitskreise, Projekt Solidarische Moderne und was es da alles gibt, Thinktanks ohne Ende. Es gibt keinen einzigen Begegnungsort zwischen bürgerlich-konservativen und national-konservativen. Und ich glaube, das wird sich rächen, weil früher oder später, wenn es in der Mehrheit der Bevölkerung den Wunsch nach einer Mitte-Rechts-Regierung gibt, muss man sie irgendwann einlösen. Ich halte ja, und da bin ich auch ganz bei Ihnen, ich halte ja konkrete rote Linien für wichtig. Außenpolitisch, meine Überzeugung, ich rede jetzt mit rechts. Ich habe ein Interview der Jungen Freiheit gegeben, bin sehr glücklich darüber. Ich war bei Apollo News im Podcast, war sehr glücklich darüber. Sowohl Dieter Stein von der Jungen Freiheit, der müsste hier sitzen. Max Mannhardt von Apollo müsste auch mal hier sitzen. Das sind vernünftige Konservative. Dieter Stein wahrscheinlich ein Nationalkonservative. Aber mit denen, wenn man die ausschließt, wie wir sie über Jahre und Jahrzehnte ausgeschlossen haben, da kann nichts draus werden. Pro Ukraine, pro Israel, pro Westen, pro Europa, das ist die Linie. Und wer da rechts mitgeht, mit dem sollte man reden. Und alle, die dort nicht mitgehen, gibt es ja einige, gibt es allerdings auch links, muss man sagen, da endet für uns unsere Dialogfähigkeit. Also ich bin sehr sicher, dass wir in einem Jahr hier zusammensitzen und uns wundern werden, was da alles in der Zeit möglich geworden ist. Ich glaube, es ist eine Art europäische Normalisierung. Nochmal, ich hätte mir gewünscht, Dahndorf plus Ludwig Erhard, wir hätten hier eine 42-prozentige schwarz-gelbe Mehrheit, die Steuern senkt, entbürokratisiert und so weiter. Aber davon, die Zeiten sind vorbei und wir müssen es ernst nehmen. Und ich finde, wie gesagt, Reality-Check ist immer gut.
0: Mit der Bitte um eine kurze Antwort. Angesichts der Tatsache, dass der Bedeutungsgewinn der Ränder so groß ist, muss man da nicht auch über neue Koalitionsmöglichkeiten ganz explizit nachdenken?
3: Nee, man muss erstmal über sich selber nachdenken. Wer bin ich, wo bin ich hin? Also wer will ich sein? Das ist eine Form von Selbstvergewisserung, die auch nicht stattgefunden hat. Die CDU ist, die weiß gar nicht mehr, wer sie ist. Die Neuglas in der Süddeutschen, die haben sich selbst verloren. Die denken, um Gottes Willen, jetzt beginnt auch die Panik. Also ich meine, eine CDU, die bei 13-15% steht, dass die in Panik ist, klar. Vergewissere dich doch erstmal, wer bin ich, wer will ich sein, wo will ich hin? Ja, das ist bei der Sozialdemokratie auch nicht anders. Also das wünschte man sich bei denen auch. Sigmar Gabriel, immerhin 7 Jahre, und das versuchen die immer zu verschweigen, der ja mit Pegida.
4: Um 23 Uhr mit Martin Wilhelmi. In Berlin laufen zur Stunde Nachverhandlungen der schwarz-roten Regierungskoalition über die geplante Pflegereform. Kanzler Merz, Finanzminister Klingbeil und Gesundheitsminister Linnemann beraten über Änderungen, die die SPD eingefordert hat, kurz bevor das Gesetz auf den Weg gebracht werden sollte. Aus der Nachrichtenredaktion Tabea Tschöpe.
5: Kürzen, wegstreichen oder sparen. Dafür allein soll die Pflegereform nicht stehen, sagen die Sozialdemokraten. Sie befürchten, dass die Kosten künftig vor allem bei den Pflegebedürftigen und bei ihren Familien landen. Deshalb wollen sie zum Beispiel den Eigenanteil für einen Platz im Pflegeheim deckeln und Privatversicherte sollen sich laut SPD stärker an den Kosten beteiligen. Die Idee hält das CDU-geführte Gesundheitsministerium aber für rechtlich bedenklich. Und überhaupt, sagt Linnemann, der Entwurf ist eher eine erste Hilfe, um die Beiträge stabil zu halten.
4: Nach seinem Rücktritt als Unionsfraktionschef im Juli räumt Jens Spahn jetzt seinen Sitz im Haushaltsausschuss. Er hatte den Posten erst Anfang des Monats übernommen. In den vergangenen Tagen gab es Kritik an ihm. Spahn hatte an einer Sitzung nicht teilgenommen. Später stellte sich heraus, dass er mit seiner Familie auf Sardinien war. Gut eine Woche ist die Landtagswahl in Mecklenburg-Vorpommern her. Heute haben Sondierungsgespräche zur Regierungsbildung begonnen. Die SPD um Ministerpräsidentin Schwesig kam mit dem bisherigen Regierungspartner Die Linke zusammen. Morgen soll es dann Gespräche mit den Grünen geben. Über die Ergebnisse ist Stillschweigen vereinbart worden. Ein Dreierbündnis ist rein rechnerisch die einzige Option ohne die AfD für eine stabile Mehrheit im Schweriner Landtag. Fünf Männer, die wegen Terrorverdachts in der Nähe eines Militärflughafens in England festgenommen wurden, sind wieder auf freiem Fuß. Sie kamen gegen Kaution frei. Die Ermittlungen seien damit jedoch nicht abgeschlossen, teilte die britische Antiterrorpolizei mit. Aus London Mareike Aden.
6: Die Männer, die laut Behörden Briten im Alter von Anfang bis Mitte 20 sind und in London leben, waren in der Nacht zu Sonntag im Süden von England festgenommen worden. Der Leiter der Antiterrorpolizei, Lawrence Taylor, sagte am Montagnachmittag, gegen sie werde weiter ermittelt, während die Beamten mehrere Spuren verfolgten. So werde der Fall aus, Zitat, jedem möglichen Blickwinkel betrachtet, einschließlich der Möglichkeit, dass die Männer wissentlich oder unwissentlich im Auftrag eines ausländischen Staates handelten.
4: Das waren die Nachrichten. Das Wetter in Deutschland. Nachts im Nordwesten bewölkt mit Schauern, im Südosten gering bewölkt oder auch klar bei 17 bis 3 Grad. Morgen im Nordwesten viele Wolken, sonst nach Nebelauflösung heiter bis wolkig, nach Südosten hin sonnig, dann 19 bis 30 Grad. Am Mittwoch heiter bis sonnig, 18 bis 30 Grad und am Donnerstag im Osten und Südosten freundlich, ansonsten wolkig, 18 bis 25 Grad. Es ist 23.03 Uhr.
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8: Die A1 Lübeck-Hamburg, da ist die Norderelbbrücke in beiden Richtungen wegen eines Schwertransports bis ca. 5 Uhr früh mehrfach kurzfristig gesperrt. A2 Berlin Richtung Hannover zwischen Braunschweig-Hafen und Peine-Ost gibt es im Moment 3 Kilometer Stau. Die A7 Kassel Richtung Hannover ist zwischen Kreuz Kassel-Mitte und Kassel-Nord nach einem Unfall vorübergehend gesperrt. Die A29 Oldenburg Richtung Wilhelmshaven ist zwischen Oldenburg-Ohmstede und Kreuz Oldenburg-Nord wegen einer Nachtbaustelle bis Freitag in der Zeit zwischen 19 und 5 Uhr gesperrt. Die A40 Duisburg-Essen ist zwischen Kreuz Duisburg und Kreuz Kaiserberg wegen Bauarbeiten in beiden Richtungen bis zum 5. Oktober gesperrt. Die A42 Dortmund-Kamp-Lindfort ist zwischen Herne-Baukau und Herne-Krange wegen Bauarbeiten in beiden Richtungen bis in die Morgenstunden gesperrt. Die A52 München-Gladbach Richtung Düsseldorf ist zwischen Kreuz-Nersen und Kreuz-Karst bis Donnerstag früh wegen Bauarbeiten gesperrt. Die A81 Singen Richtung Stuttgart ist zwischen Rottweil und Oberndorf wegen einer Nachbaustelle bis 4 Uhr früh gesperrt. Der Verkehr wird in Rottweil abgeleitet. Die A81 Singen-Schaffhausen ist zwischen Hilzingen und Gottmadingen in beiden Richtungen wegen Wartungsarbeiten im Heizbergtunnel bis 6 Uhr gesperrt. Die Umleitungen sind auch hier eingerichtet. Die A94 München Richtung Passau ist zwischen Mühlendorf Nord und Töging nach einem Unfall vorübergehend gesperrt. Die Umleitung führt über die U31. Und die A565 Meckenheim-Bonn ist zwischen Bonn-Poppelsdorf und Bonn-Endenich wegen Bauarbeiten in beiden Richtungen ebenfalls bis 6 Uhr gesperrt. Ihnen eine gute und vor allem sichere Fahrt.
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8: Aus dem Studio von NDR Info in Hamburg, mein Name ist Reza Wafa, guten Abend. Keine Regierung arbeitet fehlerfrei und genau dafür gibt es in Deutschland eine unabhängige Kontrolle. Das Bundesverfassungsgericht in Karlsruhe, das jetzt 75-jähriges Bestehen gefeiert hat. Zum Festakt ist die gesamte Staatsspitze in der Stadthalle zusammengekommen. Sie hat auf die bisherige Rechtsprechung zurückgeblickt und auch darüber gesprochen, wie es künftig sein könnte. Antonetta Stefani berichtet aus Karlsruhe.
9: Geburtstagstorte, Filmbeiträge mit Glückwünschen von Bürgern und Erinnerungen von ehemaligen Richtern des Gerichts, szenische Lesungen, wichtige Entscheidungen des Gerichts und Musik. Es wurde heute in Karlsruhe nicht nur zurückgeblickt, sondern auch ein Blick in die Zukunft geworfen. So sprach Bundespräsident Steinmeier von Sorgen, die sich viele Bürger machen würden.
10: Vor allem, meine Damen und Herren, sind da zugleich jene, ich möchte sagen, Vulgärdemokraten, die unter Berufung auf demokratische Mehrheiten und den angeblichen Volkswillen für sich unbeschränkte Macht fordern, die von illiberaler Demokratie reden und sich von keiner Verfassung und keiner Verfassungsgerichtsbarkeit Grenzen setzen lassen wollen. All dies ist ein gefährlicher Irrweg.
9: Steinmeier stellte klar:
10: Diese Sorgen sind verständlich, aber gerade deshalb sage ich hier gleich zu Anfang, das Grundgesetz gilt, es gilt für alle und in allen deutschen Ländern.
9: Und zum Schutz der Verfassung sei eine starke Verfassungsgerichtsbarkeit unverzichtbar. Das Bundesverfassungsgericht werde als Hüterin der Verfassung in der Demokratie und im Rechtsstaat gebraucht.
10: Hüten wir den Hüter unserer Verfassung gut,
9: mahnt Steinmeier zum 75. Jahrestag des Gerichts. Stefan Habart, Präsident des Bundesverfassungsgerichts, zeigte sich anlässlich des Jubiläums zufrieden mit der Arbeit des Gerichts und blickt der Zukunft zuversichtlich entgegen. Denn es gelte:
11: Wer auch immer den Menschen nimmt, was das Grundgesetz ihnen gibt, stößt in Karlsruhe an seine Grenzen. Dies ist seit einem Dreivierteljahrhundert die DNA unseres Hauses und wird sie auch künftig bleiben.
9: Die Vizepräsidentin des Gerichts, Ann-Kathrin Kaufhold, wirft ein:
12: Es gibt diese berühmte Liedzeile von Coldplay: Nobody said it was easy. Das stimmt.
9: Aber dass so viele Leute heute nach Karlsruhe gekommen seien, um das Bundesverfassungsgericht zu feiern, stimme optimistisch. Man freue sich deshalb auf die nächsten 25 Jahre bis zum nächsten großen Jubiläum.
8: Einer, der zum Festakt in Karlsruhe eingeladen war, ist der ehemalige Ministerpräsident des Saarlands, Peter Müller, der später auch Richter des Bundesverfassungsgerichts gewesen ist, und zwar von 2011 bis 2023. Franziska Eder vom Bayerischen Rundfunk hat Peter Müller gefragt, ob er folgenden Satz, der in der Presse zu lesen war, unterschreiben würde, nämlich: Das Bundesverfassungsgericht ist eigentlich der Reparaturbetrieb für politische Fehlentscheidungen.
13: Nein, das würde ich nicht unterschreiben. Das Bundesverfassungsgericht ist keine Institution, die Politik im Sinne parteipolitischer Gestaltung macht. Das Bundesverfassungsgericht ist Hüter der Verfassung. Es achtet darauf, dass der äußere Rahmen der Politik, der durch die Verfassung vorgegeben ist, eingehalten wird. Was innerhalb dieses Rahmens geschieht, was politisch zweckmäßig ist, darüber hat das Bundesverfassungsgericht nicht zu entscheiden, sondern die Politik.
14: Was war für Sie ein wegweisendes Urteil? An was denken Sie noch vielleicht auch aus Ihrer aktiven Zeit?
13: Also es gibt viele wegweisende Urteile. Es gibt nicht das eine zentrale Urteil des Bundesverfassungsgerichts. Für mich persönlich in meiner Zeit damals war sicherlich zentral das NPD-Verbotsverfahren, in dem wir noch einmal dargestellt haben, wie hoch die Hürden für ein Parteiverbot sind. Aus guten Gründen: Über Parteiverbote soll nicht der politische Wettbewerber ausgeschaltet werden, sondern die Verfassung geschützt. Aber es gab daneben viele, viele andere Verfahren, die von zentraler Bedeutung für unser Zusammenleben sind.
14: Sie waren damals gegen ein Verbot der NPD. Würden Sie das heute bei der AfD genauso sehen oder lehnen Sie sich jetzt an dieser Stelle da nicht aus dem Fenster?
13: Also wir haben das NPD-Verbot ja daran scheitern lassen, dass diese Partei nicht ernsthaft in der Lage war, die grundgesetzliche Ordnung zu bedrohen.
14: Zu klein,
13: ja. Das war ein zerstrittener Haufen älterer Männer, von der keine Gefahr ausging. Das ist bei der AfD völlig anders. Trotzdem muss jeder wissen, auch ein AfD-Verbotsverfahren ist ausgesprochen anspruchsvoll, hat hohe Hürden, ob das, was auf dem Tisch liegt, ausreicht, um nachzuweisen, dass die AfD in ihrer Gesamtheit und nicht nur einzelne Teile verfassungswidrig sind. Das ist eine schwierige Frage. Im Übrigen, die damit verbundenen politischen Probleme lösen Sie nicht, wenn Sie diese Partei verbieten.
14: Es gibt ja auch noch ein weiteres Problem, denn in manchen Demokratien besteht im Moment die Tendenz, sich an höchstrichterliche Urteile nicht mehr zu halten. Kann man beobachten, zum Beispiel in den USA. Ja. Sehen Sie bei uns auch die Gefahr, dass das Bundesverfassungsgericht seine Autorität und seinen Durchgriff verlieren könnte?
13: Also bisher sehe ich diese Gefahr nicht. Das ist ganz typisch für autokratische Systeme, dass man als erstes die Presse attackiert und die Verfassungsgerichte und die Verbindlichkeit ihrer Entscheidungen in Frage stellt. Bei uns ist bisher die rechtsstaatliche Kultur in Ordnung. Das Bundesverfassungsgericht wird kritisiert. Das ist okay in einer offenen Gesellschaft. Aber die Verbindlichkeit seiner Entscheidungen wird nicht bezweifelt. Alle Staatsorgane erkennen sie an, folgen den Entscheidungen. Und ich sehe nicht, dass da kurzfristig Gefahr droht. Langfristig kann man es natürlich nicht sagen.
14: Was ist denn für Sie kurz- und langfristig? Jetzt haben wir in Deutschland eine Partei, die in Teilen als rechtsextrem vom Verfassungsschutz beschrieben wird, nämlich die AfD. Die setzt auf 2029. Also die politischen Mehrheiten verschieben sich ja im Moment, vielleicht auch irgendwann auf Bundesebene. Wie wetterfest ist das Bundesverfassungsgericht?
13: Da gibt es viele Vorkehrungen, die helfen, dass das Bundesverfassungsgericht tatsächlich wetterfest ist. Verfassungsrichter müssen mit 2/3 Mehrheiten gewählt werden. Das kann nicht eine Partei mit einer knappen Mehrheit alleine machen. Die Amtszeit ist begrenzt. Das Verfassungsgericht muss angerufen werden. Wiederwahlen sind nicht möglich. Und vieles andere mehr. Also die Resilienz des Bundesverfassungsgerichts ist auch durch aktuellere Entscheidungen noch einmal gestärkt worden, ist hoch. Am Ende ist es eine Frage der Rechtskultur. Wenn unsere Kultur so bleibt, wie sie ist, dann ist das Gericht auch nicht gefährdet. Wenn unser politisches System sich grundlegend ändert, wenn die demokratische Mitte ihre Mehrheit verliert und die Extreme mehrheitsfähig werden, dann ist der Prozess offen, dann weiß man nicht, wie es weitergeht.
14: Herr Müller, 75 Jahre Bundesverfassungsgericht. Leisten Sie sich da einen Moment der Sentimentalität oder vielleicht auch des Stolzes oder sind Sie dafür zu sehr rationaler Jurist?
13: Also natürlich werden wir das gemeinsam feiern und natürlich wird das auch eine emotionale Frage sein. Wäre ja schlimm, wenn man sowas nur noch abstrakt, nur noch rational sehen könnte. Man freut sich gemeinsam auf das in der Vergangenheit.

0: und stellt Bedingungen für weitere Treffen. Jasper Ruppert.
1: Folgetreffen machen nur dann Sinn, wenn Russland ernsthaft zu Verhandlungen bereit wäre, sagte Wadephul bei einem Treffen mit dem niederländischen Außenminister in Den Haag. Die Reaktion von Lavrov auf das Gespräch zeige aber, dass es diese Bereitschaft nicht gebe. Dennoch sei das Treffen mit dem russischen Außenminister in New York am Rande der UN-Hauptversammlung wichtig gewesen. Diejenigen, die immer direkte Gespräche mit Moskau forderten, würden nun sehen, dass diese nichts bringen. Russland beharre auf einer fundamentalen Position der weiteren Kriegsführung. Solange das der Fall sei, brauche man nicht weiter in Kontakt treten. Zugleich bekräftigte Wadephul die Absicht seines Gesprächs mit Lavrov. Zum einen habe man dem Russland zugeschriebenen Drohnenangriff von Leipzig direkt ansprechen wollen. Zum anderen sorge der Ukraine-Krieg dafür, dass wichtige Getreidelieferungen in den globalen Süden ausblieben und deswegen Hungersnöte drohen würden.

0: Die Zeit, es ist 23 Uhr und 15.
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0: Ist das ein politischer Rückzug auf Raten? Man könnte es annehmen. Jens Spahn hat nach massivem Druck erst den Fraktionsvorsitz abgegeben. Jetzt zieht er sich auch aus dem Haushaltsausschuss zurück. Zu zwei Sitzungen ist er nicht erschienen und wurde stattdessen im Familienurlaub auf Sardinien fotografiert. Nachdem eigene Fraktionskollegen daraufhin Konsequenzen gefordert hatten, ist Spahn nun dem Ärger zuvorgekommen und hat seinen Sitz freiwillig abgegeben. Wie begründet Spahn diesen erzwungenen Schritt? Zerknirscht oder lamoyant? Das hat Markus Schubert vom NDR, den ARD-Hauptstadtkorrespondenten Georg Schwarte, gefragt.
2: Nein, weder noch. Nicht zerknirscht und nicht lamoyant, sondern er verweist im Grunde auf den Zirkus rund um seine Person. Da ist von Einsicht wenig zu spüren. Wir müssen sagen, er war Mitglied in diesem mächtigen Haushaltsausschuss geworden. Schon das hatte für Unmut gesorgt bei seinen Parteikollegen in der CDU nach dem Motto, erst reißt er uns hier in die Krise, Stichwort Kanzlerkrise, denn die gesamte Personalrochade, die anschließend durch seinen Rücktritt als Fraktionschef nötig geworden war, die hatte ja erst zu diesem Märzbeben geführt. Und dann meldet er sich im Haushaltsausschuss krank, gibt familiäre Gründe an und es taucht ein Foto von ihm und seinem Sohn am Flughafen von Sardinien auf. Da gab es Puls bei CDU-Mitgliedern und bei CDU-Mitgliedern im Haushaltsausschuss. Die sagten, der muss raus aus diesem Ausschuss. Jens Spahn geht darauf überhaupt nicht ein. Er hat eine 11-Zeilen-Nachricht, eine WhatsApp-Nachricht an seine CDU-Haushälter geschrieben, hat gesagt, naja, alles rund um meine Person ist aktuell so politisiert, dass ein normales Arbeiten kaum möglich sei. Zudem merke ich an und in mir selber, dass mein Rücktritt im Juli noch viel zu frisch ist, um wieder voll durchzustarten, als wäre nichts gewesen. Also das kann man vielleicht mit leichter Einsicht noch erklären, aber das ist jedenfalls nicht die große Zerknirschtheit. Oh Gott, was habe ich jetzt wieder getan?
3: Aber woher kam dieser letzte Druck auf Spahn nun, der zum Rückzug geführt hat? Wollte ihm Fraktionschef Frei nicht noch Bewährung bis zum Jahresende einräumen?
2: Das hat Frei gesagt. Lass doch den Mann noch mal machen bis Weihnachten. Da gucken wir, wie er sich aufführt. Aber der Druck war groß. Die Haushälter waren wirklich sauer. Und das ist ungewöhnlich für die CDU. Die ist eigentlich ein sehr disziplinierter Laden. Aber da haben viele gesagt, der Mann kann sich offenbar alles erlauben. Da haben einige schon die Stirn gerunzelt. Und jetzt eben das. Übrigens bei der Opposition, leichte Häme lässt sich nicht verbergen. Ines Schwertner, Co-Vorsitzende der Linkspartei, die hat ohnehin kein sehr gutes Verhältnis zu Jens Spahn. Die hatte sich schon während der Maskenaffäre Spahn mit diesem Politiker angelegt, die hat eben gerade zu seinem Rücktritt das hier gesagt.
4: Also ich würde sagen, es kommt selten vor, dass ich das sagen würde, das ist ein Win-Win-Win. Es ist gut fürs Land, es ist gut für den Haushaltsausschuss, es ist auch gut für mich. Vielleicht findet die CDU noch irgendwie eine Zweitverwendung für ihn, ich weiß es nicht.
2: Ja, die Zweitverwendung. Im Moment ist er einfacher Abgeordneter, schreibt übrigens selber in seiner WhatsApp-Nachricht. In Absprache mit Thorsten Frei, dem Unionsfraktionschef, werde ich mich vorerst auf meine Arbeit für den Wahlkreis und meine Familie konzentrieren. Und mit welchem inhaltlichen Schwerpunkt es für mich weitergeht, entscheiden wir mit etwas zeitlichem Abstand.
0: Sagt ARD-Korrespondent Georg Schwarte. Wie geht die katholische Kirche mit dem Rechtsruck im Land um? Und wie soll die Kirche auf Katholiken zugehen, die rechtspopulistisch wählen? Unter anderem um diese Fragen geht es beim Treffen der deutschen Bischöfe. Die viertägige Herbstvollversammlung ist jetzt im hessischen Fulda gestartet.

0: gestartet. Sophia Jünginger berichtet.
1: Für Bischof Heiner Wilmer ist es die erste Herbstvollversammlung, die er als neuer Vorsitzender der Deutschen Bischofskonferenz leitet. In seinem Auftaktstatement wird der Münsterer Bischof schnell politisch.
2: Wir erleben einen Rechtsruck in Deutschland, auch in ganz Europa. Das Schlechtreden des Landes stimmt mich kritisch. Unser Land ist besser, als es geredet wird. Die Wahlen in Sachsen-Anhalt und Berlin sind ein klarer Warnhinweis.
1: Er unterstreicht damit noch einmal das, was die deutschen Bischöfe in einer Erklärung aus 2024 verfasst haben und was auch er selbst in den letzten Wochen bei öffentlichen Auftritten immer wieder gesagt hat.
2: Völkischer Nationalismus und Christentum sind unvereinbar.
1: Ihm sei völlig klar, dass auch Katholikinnen und Katholiken AfD wählten. Nun müssten die Bischöfe darüber beraten, wie sie auf genau diese Menschen zugehen können.
2: Es braucht unbedingt Format, in denen wir zuhören, in denen wir offen sind für die Fragen, für die Nöte, die sie dazu bewegen, diese Partei zu wählen.
1: Ob sich die Bischöfe für oder gegen ein AfD-Parteiverbot aussprechen werden, auf diese Frage gab es von Bischof Wilmer keine konkrete Antwort. Wenig Informationen auch zum Thema Synodalkonferenz, also dazu, wie der synodale Weg der katholischen Kirche in Deutschland weitergeht. Die Satzung des Gremiums liegt seit März im Vatikan zur Bestätigung. Das erste Treffen der Konferenz war für diesen November geplant und wurde abgesagt. Für Christian Weißner von Wir sind Kirche ein Unding.
3: Da fehlt es im Augenblick, glaube ich, ein bisschen an dem Drive. Also wir dürfen nicht alles Rom überlassen. Und es gibt ja auch schon viele Dinge, die beschlossen worden sind von der großen Mehrheit der deutschen Bischöfe, die vor Ort in den einzelnen Diözesen umgesetzt werden können. Ich denke mal an die Laienpredigt, ich denke mal an die Taufbefugnis, damit wir wirklich eine synodale Kirche, eine Kirche der Mitverantwortung haben. Da müsste eigentlich viel, viel mehr geschehen, als wir bisher den Eindruck haben.
1: Im Mittelpunkt der Herbstvollversammlung wird ein anderes Thema stehen, künstliche Intelligenz. Grundlage dafür ist die im Mai veröffentlichte Enzyklika von Papst Leo XIV. In der warnt er vor einer Entmenschlichung durch KI und fordert strenge Richtlinien. Bischof Heiner Wilmer teilt die päpstliche Sorge. KI biete viele Chancen, sie könne aber auch die Schere zwischen Arm und Reich vergrößern und bei ethischen Fragen extrem problematisch werden.
2: Wenn KI nicht nur im Krieg, sondern auch in den Krankenhäusern, in den Altenheimen darüber entscheidet, wer sterben soll, ist das äußerst problematisch und verwerflich. Und wir brauchen eine klare Ethik, wir brauchen internationale Abkommen zur Regelung der KI, sodass wir als Menschen gut beieinander bleiben.
1: Große Themen und Fragen also, mit denen sich die deutschen Bischöfe in den kommenden Tagen in Fulda beschäftigen. Viele Katholikinnen und Katholiken hoffen, dass es auf einige dieser Fragen am Ende der Herbstvollversammlung auch Antworten gibt.
0: Forderungen, die Zuwanderung zu begrenzen oder ganz zu stoppen, gibt es seit einiger Zeit. Ein neuer Vorstoß aus der CDU, der geht jetzt deutlich weiter und sorgt seit dem Wochenende für Kritik und bundesweit für Diskussionen. Sachsens Innenminister Armin Schuster will nämlich das individuelle Grundrecht auf Asyl komplett streichen. Er will, dass künftig nur noch die Aufnahmekapazität der Kommunen ausschlaggebend dafür sein soll, wer in Deutschland Zuflucht bekommt. Unabhängig von der Frage, ob das wirklich richtig ist, stellt sich auch die Frage, ob das rechtlich überhaupt machbar ist. Unser Korrespondent Marius Rudolf ist dieser Frage nachgegangen.
4: Politisch Verfolgte genießen Asylrecht. Dieser Satz ist so alt wie das Grundgesetz. Seit dessen Inkrafttreten im Jahr 1949 ist er Teil der deutschen Verfassung. Die Geschichte des Grundgesetzes zeigt aber auch, dass dieses Grundrecht auf Asyl geändert werden kann. Anfang der 90er Jahre haben das Union, SPD und FDP schon einmal getan, erklärt die Juristin Anna Surhoff vom Deutschen Institut für Menschenrechte.
5: Damals wurde eine Regelung mit aufgenommen, dass Menschen, die über sogenannte sichere Drittstaaten nach Deutschland kommen, sich nicht auf das Grundrecht auf Asyl berufen können.
4: Das Grundrecht wurde damals also schon einmal eingeschränkt. Heute bekommen deshalb nur noch sehr wenige Geflüchtete den Schutzstatus nach Artikel 16a des Grundgesetzes, sagt Surhoff. Nach Zahlen des Bundesinnenministeriums waren es zuletzt etwa 45.000 Menschen und damit nur ein Bruchteil der etwa 3,4 Millionen Geflüchteten in Deutschland. Trotz der vergleichsweise geringen Zahl fordert Sachsens Innenminister Armin Schuster, das Grundrecht auf Asyl aus dem Grundgesetz zu streichen. Rechtlich möglich wäre das, sagt der Verfassungsrechtler Michael Brenner von der Friedrich-Schiller-Universität in Jena.
6: Das würde voraussetzen, dass sowohl Bundestag als auch Bundesrat mit Zweidrittelmehrheit einer Einschränkung dieses Asylgrundrechts zustimmen würden. was angesichts der derzeitigen politischen Mehrheitsverhältnisse wahrscheinlich eher nicht in Frage kommen wird.
4: Die Menschenrechtsorganisation Pro Asyl bewertet Schusters Vorstoß als populistischen Vorschlag ohne Bedeutung für die Praxis. Denn selbst bei einer Abschaffung des Grundrechts auf Asyl würden andere europäische und internationale Regelungen weiter gelten, betont Geschäftsführer Karl Kopp.
7: Der Flüchtlingsschutz steht jetzt nicht nur im Grundgesetz, sondern auch in der Charta der Grundrechte der Europäischen Union. Wir haben ein europäisches Asylrecht, wir haben internationale Menschenrechtsabkommen. Da kommt Herr Schuster und die CDU nicht raus. Also man müsste praktisch aus allem austreten.
4: Schuster will das Grundrecht auf Asyl durch jährliche Kontingente ersetzen. Die sollen sich an den Aufnahmekapazitäten in Städten und Gemeinden orientieren. Winfried Kluth, Verfassungsrechtler an der Martin-Luther-Universität in Halle, hält das rechtlich grundsätzlich für möglich. Allerdings wäre Deutschland auch in diesem Punkt auf die EU angewiesen.
8: Man müsste dann klären, wer einen Anspruch auf einen Platz im Rahmen der Kontingente hat. Und es müsste eine Verständigung innerhalb des gemeinsamen europäischen Asylsystems geben, welcher Mitgliedstaat welche Kontingente anbietet, weil wir ja in dieses System eingebunden sind.
4: Ob Schusters Pläne den europäischen und internationalen Verpflichtungen standhalten würden, ist also unklar.
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1: Mit Ina Kast und der Fußball Nations League. Frankreich hat auch sein zweites Spiel gewonnen. Die Franzosen setzten sich in Belgien mit 1:0 durch. Mehr von Hendrik Lückhoff.
10: Michael Olise vom FC Bayern machte den Unterschied mit seinem Tor kurz vor Schluss. Bis dahin war es ein Spiel ohne die ganz großen Höhepunkte. Die Franzosen, bei denen der neue Trainer Zinedine Zidane seine Elf auf gleich 9 Positionen im Vergleich zum vorigen Spiel umstellte, waren das etwas bessere und gefährlichere Team. Aber erst der gewechselte Olise besorgte nach einem Lauf über den halben Platz kurz vor Schluss den Siegtreffer. Das späte Gegentor bitter für die Belgier um den neuen Trainer Marc van Bommel. Außerdem hat Italien einen klaren Sieg in der Türkei eingefahren. Die Italiener führten nach nicht mal einer halben Stunde schon mit 3:0. Die Türkei kam mit Beginn der zweiten Hälfte zwar zum 1:3, nur kurz danach fiel aber das 4:1 für Italien und dabei blieb's bis zum Ende.
1: Bäumchen wechsel dich oder vielmehr Spieler wechsel dich, heißt es bei der deutschen Mannschaft. Der neue Bundestrainer Jürgen Klopp tauscht seinen Kader für die nächsten beiden Länder Spiele größtenteils aus. Das war ja schon vorher klar. Auf die 0:1 Niederlage gegen Griechenland soll nun der erste Sieg unter Klopp folgen, am Donnerstag in München gegen Serbien. Anne van Eickels vom Suchen und Finden bei der deutschen Nationalmannschaft.
11: Wenn man Antworten sucht und stattdessen neue Fragen findet, ist das meist ein Zeichen von echtem Erkenntnisgewinn. Und so bekam Jürgen Klopp einige Erkenntnisse beim 0:1 gegen Griechenland.
12: Einige, die ich gar nicht haben wollte, aber gekriegt haben sie trotzdem.
11: Und Erkenntnisgewinn bedeutet auch, dass man sich nicht mit oberflächlichen Erklärungen zufrieden gibt.
12: Jede Erklärung, da gibt es einige, klingt wie eine Ausrede, die will ich gar nicht nutzen.
11: Doch für manche Fragen hat selbst ein so erfahrener Trainer wie Jürgen Klopp keine Antwort.
12: Da wussten wir jetzt, was der Gegner macht, haben die Mannschaft darauf eingestellt, die Abläufe waren da und dann haben wir es nicht mehr gemacht. Warum er das nicht gemacht hat, weiß ich noch nicht.
11: Die Ansätze des neuen Fußballstils kloppten in der ersten Viertelstunde nach der Pause schon ganz gut. Es war die beste Phase der deutschen Mannschaft in diesem Spiel. Stabile Abläufe im Ballbesitz, erfolgreiche Balleroberungen, mehr Dynamik und gefährliche Abschlüsse. Doch nach diesen 15 Minuten blieben Joshua Kimmich und seine Mitspieler weiter auf der Suche.
13: Dass wir zueinander finden müssen, dass es ein neuer Ansatz ist. Wir müssen uns darauf einlassen, das werden wir auch. Wir werden auch besser werden, aber das war heute keine optimale Leistung.
11: Klopps Vorgaben, zum Beispiel für das individuelle Positionsspiel, wurden von den Spielern nämlich nicht komplett umgesetzt.
12: Also uns hat die Überzeugung gefehlt, das muss man so sagen.
11: Und ohne Überzeugung und Vertrauen, auch in die Mitspieler, funktioniert die intensive Spielidee des neuen Bundestrainers einfach nicht.
12: Mein Problem ist einfach nur, dass wir nach kürzester Zeit auf allerhöchstem Niveau geprüft werden und damit habe ich kein Problem. Aber es ist natürlich die Stimmung und für die Stimmung der Mannschaft kann ich sorgen, das ist auch kein Problem. Außenrum wird's schwierig.
11: Denn der Fußball braucht Zeit, die er nicht immer bekommt.
12: Fußball braucht Training, Fußball braucht Abläufe.
11: Und so bleibt Jürgen Klopp die Erkenntnis.
12: Wir werden uns zusammenfinden und alles wird sich zusammenfügen. Weil das immer passiert, wenn man die richtigen Dinge tut. Und wir tun die richtigen Dinge.
11: Auch wenn nach der Niederlage gegen Griechenland erstmal mehr Fragen als Antworten bleiben.
9: Die deutschen Fans hoffen, dass nach dem Serbien-Spiel dann viele Ausrufezeichen und keine Fragezeichen mehr da sein werden. In der Handball-Bundesliga hat sich der HC Erlangen auf Tabellenplatz 8 vorgeschoben. Die Franken konnten sich am Abend zu Hause gegen den Tabellen-15. Eisenach deutlich mit 28:19 durchsetzen. 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
0: Das war der Sport mit Ina Kast.

In Deutschland gibt es immer mehr Start-up-Unternehmen, aber viele schaffen nicht den Sprung zum globalen Großunternehmen. Woran das liegt, darüber sprechen wir nach den Nachrichten um 11:30 Uhr hier in der ARD-Infonacht.

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1: Um 23.30 Uhr mit Olaf Knapp. In Berlin ringt die Regierungskoalition um eine Einigung im Streit um die Finanzierung der Pflegeversicherung. Zur Stunde verhandeln Bundeskanzler Merz, Gesundheitsminister Linnemann und Finanzminister Klingbeil. Warum die Lage so kompliziert ist, dazu aus Berlin Matthias Deiß.
2: Es geht um zweierlei, um Geld und um politisches Profil. Die SPD macht das Thema Pflegeversicherung zur Gerechtigkeitsfrage und sagt in letzter Minute, kurz vor der geplanten Verabschiedung im Kabinett, keine Kürzung, trotz explodierender Kosten und obwohl der Entwurf, um den es hier geht, schon seit 4 Monaten vorliegt. Heißt im Umkehrschluss, das Geld muss nun woanders herkommen, sonst drohen der Pflegekasse Zahlungsschwierigkeiten und uns Versicherten empfindliche Beitragserhöhungen. In erster Linie muss die Runde also Geld auftreiben.
1: Ex-Unionsfraktionschef Spahn verzichtet jetzt auch auf seinen Sitz im Haushaltsausschuss. Spahn war in die Kritik geraten, weil er bei Ausschusssitzungen fehlte und gleichzeitig Urlaubsbilder von ihm auftauchten. Aus Berlin Philipp Eckstein.
3: In einem kurzen Schreiben erklärt er, alles um seine Person sei aktuell so politisiert, dass ein normales Arbeiten kaum möglich sein werde. Spahn kündigt an, sich vorerst auf die Arbeit in seinem Wahlkreis und seine Familie zu konzentrieren. Spahn wird sein Bundestagsmandat behalten. Mit welchen inhaltlichen Schwerpunkten es für ihn weitergehe, schreibt er, werden er und Unionsfraktionschef Thorsten Frey mit etwas zeitlichem Abstand entscheiden. Spahn war im Juli als Unionsfraktionschef zurückgetreten. Er und sein Ehemann waren zuvor mit Hilfe einer Leihmutter in den USA Eltern geworden.
1: Bei einem russischen Drohnenangriff auf die Akademie der Wissenschaften in Kiew sind nach Behördenangaben mindestens 2 Menschen ums Leben gekommen. 6 weitere seien verletzt worden, erklärte der ukrainische Präsident Selenskyj. Der Gebäudekomplex steht immer noch in Flammen, wie auf Videos im Internet zu sehen ist. Aus Angst vor digitaler Gewalt im Internet zieht sich eine Mehrheit der Frauen in Deutschland aus digitalen Räumen zurück. Nach Angaben einer repräsentativen Umfrage im Auftrag des Deutschen Frauenrates ändern 2 Drittel der Befragten ihr Verhalten im Netz aus Sorge, dass Fotos oder Videos von ihnen missbräuchlich genutzt werden. Knapp 1 Drittel der Frauen zwischen 18 und 39 Jahren hat demnach schon erlebt, dass intime Bilder ohne Einwilligung digital verbreitet wurden. Das Wetter in Deutschland: nachts im Nordwesten bewölkt mit Schauern, im Südosten gering bewölkt oder klar, 17 bis minimal 3 Grad. Morgen im Nordwesten viele Wolken, sonst nach Nebel heiter bis wolkig, im Südosten nach Südosten hin 19 bis 30 Grad. Und am Mittwoch heiter bis sonnig bei 18 bis 30 Grad. Das waren die Nachrichten.
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4: Stau gibt es auf der A2 Berlin Richtung Hannover zwischen Braunschweig-Hafen und Peine Ost 3 Kilometer Stau. Und die A7 Kassel Richtung Hannover ist zwischen Kreuz Kassel-Mitte und Kassel-Nord nach einem Unfall vorübergehend gesperrt. Das war's. Gute Fahrt.
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4: Mit Resa Waffer. Guten Abend. Südafrika blickt auf ein blutiges Wochenende zurück. Es hat 2 gezielte Angriffe in verschiedenen Teilen des Landes gegeben. Mindestens 28 Menschen sind getötet und viele weitere verletzt worden. Schwer bewaffnete Täter stürmten im Abstand von nur wenigen Stunden unabhängig voneinander 2 Lokale im Land und schossen auf die Gäste. Die Ermittler sehen dahinter das rücksichtslose Vorgehen von Banden, das die überforderte Polizei kaum noch stoppen kann. Nun kündigt der Präsident harte Konsequenzen an. Stefan Überbach berichtet.
5: Menschen tanzen und feiern, es läuft fröhliche Musik. Plötzlich fallen Schüsse. Bewaffnete Männer feuern in die Menge. Am Ende sind 10 Gäste tot, 11 weitere schwer verletzt. Handyaufnahmen vom Überfall auf ein beliebtes Grilllokal in der Nähe von Kapstadt kursieren in den sozialen Medien. Die Fahndung nach den Tätern läuft, Festnahmen gibt es bisher nicht. Das gilt auch für das Massaker von Carltonville westlich von Johannesburg. Hier hatten am späten Samstagabend 8 schwer bewaffnete Männer in einer Taverne ein Blutbad angerichtet, unter anderem mit Sturmgewehren. Mindestens 18 Menschen wurden erschossen, zahlreiche andere verletzt. Ein Überlebender des Angriffs sagte dem Nachrichtenkanal ENCA. Ich war in der Taverne, als die Schüsse anfingen. Ich war drinnen mit meinem besten Freund. Die Schießerei begann draußen. Dann haben wir uns hingeworfen und auf den Boden gelegt. Das war das letzte Mal, dass ich meinen Freund lebend gesehen habe. Ich lag einfach nur da und stellte mich tot. Südafrika hat eine der höchsten Mordraten der Welt. Die Gewaltbereitschaft gilt besonders in den armen Vierteln, wo vor allem junge Leute kaum Perspektiven haben, als überdurchschnittlich groß. Dass im Land viele illegale Waffen im Umlauf sind, verschärft das Problem, sagt Dean Peacock vom Aktionsbündnis der Weltgesundheitsorganisation gegen Schusswaffengewalt in einem INCA-Gespräch. Die Waffen, die für solche Morde verwendet werden, stammen meistens ursprünglich aus legalen Quellen, von der Polizei, von Zivilisten, von Sicherheitsfirmen. Sie werden aber gestohlen und zirkulieren dann im kriminellen Milieu. Im Taxigewerbe, im Drogenhandel, in Erpressernetzwerken. Schusswaffen sind in Südafrika zu einem Instrument geworden, mit dem die organisierte Kriminalität ihre Macht durchsetzt. Staatspräsident Cyril Ramaphosa zeigt sich angesichts der Massaker des Wochenendes erschüttert und verspricht, alle Register zu ziehen, um die Kriminalität zu senken.
6: We cannot be a country where people just pick up guns.
5: Wir können kein Land sein, in dem Menschen einfach zu Waffen greifen und wahllos auf andere Menschen schießen. Dem muss ein Ende gesetzt werden. Und wir werden die notwendigen Maßnahmen ergreifen.
6: Taking the necessary actions to address this.
5: Allerdings hat die Entsendung der Armee zur Unterstützung der Polizei beim Kampf gegen die Bandengewalt bisher kaum greifbare Ergebnisse gebracht.
0: Wirtschaft.
4: Bisher ist Deutschland nicht unbedingt als das klassische Start-up-Land bekannt gewesen, aber neue Daten des Start-up-Verbands zeigen, die Gründerszene holt mächtig auf. Vor allem durch KI und Rüstungstechnologie gibt es hier so viele Unternehmen wie noch nie. Aber selten gelingt der Sprung zum globalen Großunternehmen. Claudia Werle dazu.
7: An neuen Firmen und an neuen Geschäftsideen mangelt es nicht. Seit Jahresbeginn sind hier in Deutschland so viele Start-ups gegründet worden wie noch nie in diesem Zeitraum. Von mehr als 3000 jungen Unternehmen ist die Rede. Das zeigt der deutsche Start-up-Monitor. Auch bei den sogenannten Einhörnern, also bei Start-ups mit einer Milliardenbewertung, gibt es einen neuen Höchstwert. Christoph Stresing, Geschäftsführer beim Bundesverband Deutsche Start-ups, wundert sich nicht. Sind doch die meisten Start-ups so etwas wie Problemlöser, sagt er.
8: Und wir sehen, dass gerade im Rüstungs- und Sicherheitsbereich wir viele Probleme haben. Und diese Gründer und die jungen Unternehmen schauen, wie kann man eigentlich mit neuen Ansätzen, mit neuen Innovationen diese Probleme lösen. Und deswegen ist der Defense-Sektor auch so ein starker Sektor für das Startup-Ökosystem insgesamt in Deutschland.
7: Der Bereich künstliche Intelligenz ist zu einem weiteren wichtigen Wachstumstreiber geworden. Sei es, dass diese Technologie im Zentrum der Produktionsentwicklung steht, sei es aber auch, dass mithilfe von künstlicher Intelligenz das Gründen für viele junge Menschen einfacher geworden ist. Der Start-up-Verband spricht von einem Wachstumsmotor für die deutsche Wirtschaft. Und das in einem wirtschaftlich schwierigen Umfeld. Doch bis aus den ersten Ideen große Unternehmen mit Tausenden von Mitarbeitern werden, da ist es ein langer Weg. Wie so oft, es fehlt am Geld. In der Anfangsphase gibt es für viele Gründer noch staatliche Fördermaßnahmen. Auch Hochschulen und Forschungseinrichtungen bieten Unterstützung an. Doch die Erfahrung zeigt, in späteren Jahren wird die Kapitalbeschaffung oft zum Problem. Banken sind zögerlich, wenn es um die Kreditvergabe geht. Auch andere große Geldgeber wie Versicherungen oder Pensionskassen investieren lieber in risikoarme, etablierte Geschäftsmodelle. Das hat auch etwas mit strengen gesetzlichen Vorgaben zu tun. Die Folge? Nur wenige von diesen jungen Start-up-Unternehmen wachsen später zu großen Konzernen heran. Und das hat nicht nur etwas mit Geld zu tun, so der Ökonom Martin Lück.
9: Dieser Sprung gelingt uns hier in Deutschland nicht, weil wir kein wirkliches Konzept haben, wie wir vielversprechende Startups zur Skalierung bringen, also zur Größe bringen, sodass sie dann wirtschaftlich relevant werden, dass sie ihren Betrieb hochfahren können, dass sie jede Menge Arbeitsplätze schaffen können und zu einem auch international bedeutsamen Faktor werden.
7: Auch was potenzielle Börsengänge betrifft, da zieht es Startups eher in Länder wie die USA, wo Investoren bereit sind, höhere Risiken einzugehen und neue Geschäftsideen zu unterstützen. Christoph Stresing vom Bundesverband Deutscher Startups sieht solch eine Entwicklung mit Sorge.
8: Damit drohen wir eben, Wertschöpfung hier zu verlieren. Und aus einer rein volkswirtschaftlichen Sicht ist das keine sehr erfreuliche Nachricht. Denn oft werden ja die Unternehmen in der frühen Phase sogar auch mit öffentlichen Geldern unterstützt. Und wenn dann die Wertschöpfung woanders stattfindet, ist das ein Alarmsignal.
7: Die neue Start-up- und Scale-up-Strategie der Bundesregierung sei sicherlich eine wichtige Maßnahme, Gründungen in Deutschland zu fördern. Im Kern geht es darum, bessere Finanzierungsbedingungen für die jungen Unternehmen zu schaffen.
4: Die Bilder von weggeschwemmten Häusern, Schlammmassen und verzweifelten Menschen sind um die Welt gegangen. Die Flugkatastrophe in Nepal ist jetzt genau einem Monat her. Während die Medien längst nicht mehr täglich über das Unglück und die Auswirkungen berichten, stehen die meisten Menschen vor Ort noch immer vor dem Nichts. Ohne Dach über dem Kopf und ohne jede Lebensgrundlage müssen sich die Überlebenden fragen, wie es weitergehen soll. Über die Situation ARD Südasien-Korrespondentin Franziska Amler.
10: Noch immer sind die Straßen von einer dicken Schicht aus grauem Schlamm, Erde und Geröll bedeckt. Vor einem Hauseingang steht Rajendra Puttaseni und beugt sich mit seiner Schaufel nach vorne. Schippe um Schippe trägt er die Erdmassen ab. Devi Ghat, etwa 60 Kilometer von Nepals Hauptstadt Kathmandu, gehört zu den am stärksten von der Flut betroffenen Orten. Seit 20 Jahren lebt Rajendra Puttaseni hier. Er hatte Glück. Sein Haus steht noch. Erdgeschoss und Hof sind jedoch verwüstet und die Wasserversorgung zerstört. Wir hoffen, dass wir hier wieder einziehen können, aber die Erinnerung an die Flut ist noch da. Wir wissen nicht, ob es hier wirklich sicher ist. Seine Nachbarn helfen ihm. Viele kommen tagsüber aus ihren Notunterkünften zurück, um ihre Häuser freizuräumen und nach Dokumenten und Wertsachen zu suchen. Auch Himal Mahat packt mit an. Mit gelber Warnweste gehört er zu den vielen freiwilligen Helfern, die die Folgen der Flut beseitigen. Die beschädigten Häuser werden gereinigt, aber niemand weiß, ob die Menschen hier wieder dauerhaft leben können. Dafür brauchen wir zunächst einen Plan der Regierung. Für das arme Land bedeutet die Katastrophe eine enorme wirtschaftliche Belastung. Die Regierung schätzt die Kosten des Wiederaufbaus auf umgerechnet mehr als 4 Milliarden Euro. Fast ein Zehntel der nepalesischen Wirtschaftsleistung. Straßen, Brücken sowie Energie- und Wassernetze wurden erheblich beschädigt. Allein um die 20.000 Häuser müssen wohl landesweit neu errichtet werden. Auch einen Monat nach der verheerenden Flutkatastrophe seien die Menschen hier in Nepal noch immer weit von einem normalen Leben entfernt, sagt Tabea Seitz von der Welthungerhilfe in Kathmandu.
11: Es sind ja auch nicht nur die Menschen betroffen, die jetzt ihr Haus oder Familienmitglieder verloren haben, sondern auch andere, zum Beispiel Frauen, die Kleinunternehmerinnen sind, die vielleicht ihr Haus noch haben, aber das Geschäft ist nicht mehr da, die ganze Lebensgrundlage ist weg. Die meisten Menschen in der Region sind in der Landwirtschaft, im Tourismus oder im Kleinhandel tätig und nach den ersten Schätzungen sind insgesamt 5.000 Kleinunternehmen betroffen und zerstört. Das heißt, eine ganze Wirtschaft in der Region ist nicht mehr da.
10: Am 26. August war eine gigantische Sturzflut durch das Grenzgebiet zwischen Nepal und der autonomen Region Tibet in China gerauscht. Mehr als 1.400 Menschen starben. 6.000 werden noch immer vermisst. Besonders schwer wiegen die Folgen für Kinder. Viele haben ihre Eltern verloren und sind nun auf sich allein gestellt.
11: Also es gibt viele Familien, in denen entweder nur noch Kinder da sind oder noch Kinder und Großeltern. Also wir haben vor allen Dingen in den ersten Wochen natürlich Nahrungsmittelpakete und Hygienekits an Familien verteilt, sind aber auch dabei, gerade für Kinder psychosoziale Beratungen bereitzustellen über unsere nepalesischen Partner und auch temporäre Lernunterkünfte, nenne ich es mal, mit aufzubauen, sodass Kinder auch weiterhin zur Schule gehen können, auch in den Regionen, wo die Schulen zerstört wurden.
10: Nach Angaben der Regierung löste eine Eis- und Felslawine die Katastrophe aus. Nepals Regierungschef Balendra Shah sprach vergangene Woche in seiner Rede bei der UN-Generaldebatte in New York von einer Warnung an die Welt.
12: But we, the political leaders.
10: Wir politischen Verantwortlichen haben es versäumt, diese Warnung mit der nötigen Geschwindigkeit und in dem erforderlichen Umfang in konkrete Maßnahmen umzusetzen. Ein sich erwärmendes Klima destabilisiert das empfindliche Ökosystem des Himalaya. Nepal trägt weniger als 0,1% zu den weltweiten Treibhausgasemissionen bei. Wir haben diese Krise nicht verursacht und dennoch zahlen wir einen gewaltigen Preis dafür.
12: A colossal price for it.
10: Shah rief deshalb die internationale Gemeinschaft auf, seinem Land Zuschüsse und andere finanzielle Hilfe zu gewähren, statt Kredite, die zurückgezahlt werden müssten. Für Betroffene wie Rajendra Puttaseni bleibt im Moment nur die Hoffnung, dass sie irgendwann in ihre Häuser zurückkehren können. Mehr können sie im Moment nicht tun. Wir hoffen, dass das Flussufer befestigt und unsere Siedlung wiederhergestellt wird. Dann könnten die Menschen hier sicher weiterleben. Doch bis die Region sich von der Katastrophe erholt hat, dürften wohl noch Jahre vergehen.
4: Also es dauert noch richtig lang, bis sich die Region erholt. Ricardo Mastrocola vom Hessischen Rundfunk hat mit einem, der vor Ort ist, über die aktuelle Situation gesprochen. Er heißt Thomas Meyer, lebt in Nepal seit 17 Jahren in Kathmandu und arbeitet für unterschiedliche Hilfsorganisationen. Der Kollege hat ihn gefragt, ob sich die Lage so weit stabilisiert hat, dass keine weiteren Feldstürze oder Überflutungen zu befürchten sind und wie gefährlich der aktuelle Dauerregen ist.
13: Ja, und genau das ist das Problem. Also wir kämpfen ja jedes Jahr mit verschiedenen Katastrophen. Im Trishuli River durch den Dauerregen, der jetzt die letzten 3 Tage war, ist das Wasser wieder sehr stark gestiegen. Die Angst der Leute ist wieder da. Aber die Überschwemmungen waren diesmal dankbarerweise nicht wieder im Trishuli, sondern in den Flüssen daneben, also im Gadaki-Fluss und auch im Msangi-Fluss, wo wir auch arbeiten. Das heißt, wir hören nicht auf mit den Katastrophen momentan.
14: Die Menschen dort waren aber schon auch vorgewarnt und evakuiert oder waren das Gegenden, die bisher safe waren?
13: Also das, was jetzt die letzten Tage passiert ist, haben die Frühwarnsysteme gut funktioniert. Die haben wir mit der Community zusammen aufgebaut damals. Und nachts um 1 ging dann die Sirene und sie haben ihre Gebäude und das Dorf verlassen auf einen sicheren Platz. Die haben funktioniert, es ist keiner umgekommen, aber es sind einige Häuser dann überflutet worden in der Nacht noch. Das heißt, wir sind sehr dankbar, dass das System funktioniert hat. Aber das Problem ist natürlich jetzt für die Menschen trotzdem da.
14: Sind denn mittlerweile überhaupt alle abgelegeneren Siedlungen auch erreicht worden, zu denen man vor 4 Wochen erstmal keinen Zugang hatte?
13: Also ich denke, man hat jetzt alle Bereiche erreicht, aber die sind nicht zugänglich. Das heißt, da ist auch mal ein Helikopter vorbeigekommen. Man hat Essensrationen und Notrationen verteilt, auch oben über die Armee und die Polizei. Und man arbeitet sich vor, aber der große Schub der Hilfe muss über die Straße kommen. Und das ist momentan das Problem, dass die meisten Straßen im oberen Bereich noch nicht zugänglich sind und durch den Dauerregen natürlich jetzt auch nur noch eine Matschepiste sind und sehr stark genutzt werden. Das heißt, ja, ich denke, dass fast alle oben jetzt erreicht wurden, einmal oder auch mehrmals. Aber die dauerhafte Hilfe, die muss jetzt anlaufen. Und was als nächstes kommen muss, ist natürlich auch, wie helfen wir den Leuten jetzt aus der Nothilfe raus in die temporäre Phase? Wo wohne ich? Wie kriege ich meinen Lebensunterhalt? Wo schicke ich meine Kinder zur Schule? Wie kriege ich wieder meinen normalen Lebensunterhalt hin mit Geld verdienen, wenn jetzt auf einmal meine Arbeit weg ist? Das sind jetzt die Phasen, in der wir arbeiten.
14: Vor allem sind das auch viele Menschen, glaube ich, die jetzt Zuflucht auch gesucht haben in Kathmandu. Da sind wir immer noch in der Phase der Erstversorgung vermutlich, ne?
13: Also wir haben Zentren hier in Kathmandu, wo sozusagen Auffangzentren und auch am ganzen Fluss rauf und runter, die werden versucht momentan die Leute zu evakuieren, dass die in eine sichere Gegend kommen. Aber wir haben immer noch Leute in Auffangzentren sowohl in Kathmandu als auch in dem Flusslauf links und rechts, die ihre Häuser weg sind, die nicht genau wissen, was sie jetzt tun sollen. Und da wird dran verarbeitet, wo kann man die jetzt für die nächste halbe Jahr oder Jahr unterbringen, bis man mit dem Wiederaufbau soweit ist.
14: Wie abhängig ist Nepal eigentlich von ausländischen Hilfsorganisationen und Hilfsmitteln und was tut die nepalesische Regierung selbst?
13: Also die nepalesische Regierung hat eigentlich einen ganz guten Job gemacht in der Erstresponse. Die sind halt auch einfach da und die haben das recht gut gemacht. Wo wir die Hilfe von der internationalen Seite jetzt brauchen, ist nicht in Lebensmittelpäckchen schicken oder sowas, sondern in den Geldern. Weil wir haben ja als Katastrophenproblem, dass wir eine 100 Kilometer lange, 500 Meter breite Katastrophenzone durchs Land haben. Das heißt, wir können links und rechts davon einkaufen gehen, aber wir müssen das Geld haben, um einkaufen zu gehen. Und das ist eher der Bereich, den ich sehe für die internationale Hilfe, dass halt Geld gegeben wird, dass wir es selber hier umsetzen können. Wir brauchen keine medizinischen Teams aus dem Ausland momentan und wir brauchen auch keine Hilfslieferungen mehr in dem Sinne, weil man es einfach über den lokalen Markt gut abdecken kann und damit den Leuten natürlich noch mehr hilft, weil dann wird die Wirtschaft auch wieder angekurbelt und das braucht jeder auch in dem Gebiet.
14: Wie ist das mit den Bebauungsplänen? Wird da schon auch darüber diskutiert, wo man die Menschen wieder ansiedeln könnte? Vermutlich nicht unbedingt in den Tälern oder genau an den Orten, wo sie vorher gewohnt haben.
13: Genau, und das ist das große Problem, wo wir noch auf die Regierung warten, weil das ist auch sehr, sehr schwierig, weil es geht ja um Eigentum, um Land. Wo können Leute nachher hinbauen, die vorher im Tal ihr Land hatten, aber definitiv nicht wieder in das Tal zurückziehen können oder nah an den Flusslauf? Und das sind die Sachen, die in den nächsten Wochen hoffentlich von der Regierung entschieden werden. Und was nicht so einfach ist, weil Land zur Verfügung zu stellen für temporäre Unterkünfte ist eine Sache, aber Land zur Verfügung stellen für den Wiederaufbau und da zu wohnen, ist halt eine andere. Da geht es viel stark auch ums Eigentumsrecht. Da arbeitet die Regierung dran. Wir hoffen, dass wir morgen oder übermorgen für die temporären Unterkünfte jetzt die Designs bekommen und wissen dürfen, wo wir wann anfangen dürfen zu bauen. Aber das wird sich noch über eine ganze Zeit hinziehen, weil, wie gesagt, was machen wir mit den Leuten, die jetzt nicht wieder zurück in das Zuhause können, weil das nicht mehr existiert?
4: Thomas Meyer war das, der für Hilfsorganisationen in Kathmandu arbeitet.
0: Kultur.
4: Der Schriftsteller Jochen Schimmang hat ein neues Buch geschrieben. Es heißt, die Versehrten springen nicht vom Zehner. Die Kollegin Katrin Krämer stellt's vor.
7: Seine Romanhelden schickt Jochen Schimmang gerne mal in geografische Randgebiete. Oder, wie zuletzt in der Laborschläfer von 2022, auf persönliche Erinnerungsreisen. Diesmal entsendet Schimmang sich mehrfach selbst in die Randgebiete, aber dazu später, und in die Vergangenheiten. Zum Beispiel in diese. Am 21. August 1955, also 10 Jahre nach Ende des Zweiten Weltkriegs, findet ein welthistorisches Ereignis statt. Das erste Fußball-Länderspiel Deutschland-Sowjetunion. Die Radioübertragung aus Moskau ist auch im Nordheimer Freibad zu hören. Gleichzeitig tummeln sich am Sprungbrett junge Leute. Unbeschwertheit liegt über der Szenerie.
15: Der Körper des jungen Mannes, auch wenn du ihn nur aus der Distanz und von unten sehen kannst, ist gebräunt, schlank. Muskulös. Einer wie Horst Buchholz. Ein deutscher Jüngling.
7: Aber der Sohn eines Kriegsversehrten bemerkt auch:
15: Die Versehrten springen nicht vom Zehner.
7: Nur knapp 15 Seiten benötigt Jochen Schimmang, um diese intensive Nachkriegsatmosphäre nachzuzeichnen, die aus einem Wir-sind-wieder-wer-Gefühl einerseits und aus Da-war-doch-noch-was Erinnerungen andererseits besteht. Aus der Erzähldistanz von heute hat er das 7-jährige Kind von damals im Blick. Das sieht von seinem Beobachterposten am Beckenrand auch seinen Vater, der dem Radioreporter lauscht, aber in Gedanken vielleicht doch noch im Krieg ist.
15: Du weißt, dass dein Vater bei den Funkern war, bei einer Nachrichteneinheit, einer Fernmeldetruppe.
7: Die Titelgeschichte reiht sich zusammen mit den folgenden 5 Kapiteln ein in eine große Erzähllinie. An ihr entlang reiht der Autor seine Fragen ans Leben. Wie war das eigentlich alles? Und war das alles wirklich so? In Schimmangs Erinnerungskaleidoskop formieren sich immer wieder Gedanken an seine familiäre Herkunft, an Kindheit und Jugend in Nordheim und Leer. Als sein Vater 1987 stirbt, stellt er fest, dass er ihn zu dessen Lebzeiten so viel nicht gefragt hat. 1938 war Erich Schimmang, bis zur Pensionierung Stadtkämmerer in Leer, zum Beamten auf Lebenszeit ernannt worden. Aber was hatte er im Krieg gemacht? Wie war er als junger Kerl?
15: Erich war damals ein Mann in den besten Jahren, Ende 20. Erfolgreich, materiell gesichert und gesund. Wie hat er in La Boe außerhalb der Dienstzeit gelebt? Wie war das mit Frauen, mit Liebschaften? Hatte er einen Freundeskreis?
7: Und dann war da immer die Literatur. Die Leraner Stadtbücherei bot dem 12-Jährigen Camus, Beckett, Proust Lesestoff, der den späteren Intellektuellen prägte. Im letzten Kapitel beschreibt Schimmang dann im Dialog mit sich selbst von Du zu Du eine Reise in ein geografisches Randgebiet. Wir lesen, wie er im Zug von Köln nach Ostende ein Buch liest, das von einem Mann handelt, der in Köln einen Zug besteigt, mit dem er nach Ostende fährt. In diesem literarischen Spiegelkabinett geht es um Jochen Schimmangs literarisches Lebensthema, um das Verschwinden.
15: Du erinnerst dich jetzt an die glühende Freude, die schon in der Kindheit begann. Deine geliebten Verstecke, zuerst kleine Winkel, der Raum unter der Kellertreppe, eine Höhle unter dem Bahndamm, dann entlegene Ecken der Stadt, verlassenes Gelände, schließlich die Städte und Hotelzimmer, von denen keiner wusste.
7: Der belgische Küstenort war für Jochen Schimmang immer wieder ein Ziel, um auf Zeit zu verschwinden. Wenn man ihn nun dabei beobachtet, wie er Richtung Meer geht, um womöglich darin zu verschwinden, möchte man diesen intellektuellen Feingeist festhalten und ihm zurufen, gehe nicht, bleibe und schreibe, damit wir weiter in deiner eleganten Sprache schwelgen, an deinen klugen Gedanken teilhaben dürfen und damit uns weiter über das Erinnern, über Literatur, Kino und über das Leben erzählen kannst.
4: Katrin Krämer war das über Jochen Schimmangs. Die Versehrten springen nicht vom Zehner. Hat etwa 200 Seiten und kostet 24 Euro.
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4: Erst im Juli ist Jens Spahn als Vorsitzender der Unionsfraktion zurückgetreten. Jetzt legt er sein Amt im einflussreichen Haushaltsausschuss des Bundestags nieder. Spahn ist in die Kritik geraten, weil Familienurlaubsfotos aus Sardinien aufgetaucht waren, nachdem er bei zwei Ausschusssitzungen gefehlt hatte. Als Begründung dafür nannte Spahn familiäre Gründe. Unsere Gastautorin ist Ronja Brier, Chefredakteurin des Online-Nachrichtenportals Watson. Sie meint, es sei erstaunlich, dass Spahn sich politisch überhaupt so lange gehalten habe.
16: Der Grund wirkt dieses Mal fast banal. Ein Foto aus dem Urlaub mit Ehemann und Kind. Der Haken daran war lediglich das Timing, dass diese private Reise ausgerechnet während der Sitzungszeit stattgefunden hat. Spahns Rückzug ist also folgerichtig. Und doch stört mich daran eines, nämlich seine Erklärung dazu, die vor allem zeigt, dass er das Problem gar nicht bei sich sieht. Normales Arbeiten sei für ihn aufgrund der Kritik aktuell kaum möglich, teilte er mit. Ganz so, als würde ihn irgendjemand von der Arbeit abhalten. Er ist sich keines Fehlers bewusst. Damit geht er allerdings völlig darüber hinweg, dass der Unmut und die Debatten über ihn und sein Amt nicht einfach so losgebrochen sind. Dieser Unmut kam nicht aus dem Nichts. Er entstand aufgrund seiner Fehlentscheidungen. Die eigentliche Überraschung ist, dass Spahns politische Sonderstellung so lange gehalten hat und sein dauerhafter Rückzug aus der ersten Reihe der Bundespolitik nicht schon früher passierte.
4: Die Meinung von Ronja Brier vom Online-Nachrichtenportal Watson. Ähnlich sieht das die Süddeutsche Zeitung.
17: Aus dem Instinktpolitiker Spahn ist ein Politiker geworden, der vollkommen das Gefühl dafür verloren hat, was er sich erlauben darf im Umgang mit Partei, Fraktion und Wählern. Die neueste Volte passt in diese Erzählung über Selbstherrlichkeit und fehlende Bodenhaftung in der Politik.
4: Der Kölner Stadtanzeiger bewertet den Vorfall aus der Perspektive berufstätiger Eltern. Die hätten nämlich oft ein schlechtes Gewissen, wenn sie sich wegen der Kinder im Job abmelden müssten.
17: Was leider nicht geht, spontaner Urlaub. Was gar nicht geht, familiäre Gründe oder Kinder krank anmelden und dann spontan Urlaub machen. Was überhaupt gar nicht geht, einer Partei angehören, deren Vorsitzender und Bundeskanzler die Bürger auffordert, nicht so oft krank zu feiern und mehr zu arbeiten, und dann unter Hinweis auf familiäre Gründe spontan der Arbeit für einen Kurzurlaub fernzubleiben. Nichts beschädigt das Ansehen von Politikern mehr als solch ein Verhalten.
4: Die Frankfurter Allgemeine Zeitung beleuchtet den Umgang der eigenen Partei mit Spahn.
17: 2 Tage Abwesenheit während einer Sitzungswoche sind im Bundestag keine Seltenheit, selbst wenn sie private Gründe hat. Nicht einmal, wenn es um den Haushaltsausschuss geht, den wichtigsten Ausschuss des Parlaments. Aber wenn es um Jens Spahn geht, gelten offenbar besondere Regeln. Der über die Leihmutter-Affäre gestürzte Vorsitzende der Unionsfraktion ist offenbar einigen Abgeordneten zu schnell an eine begehrte Stelle der Fraktionsarbeit zurückgekehrt. Selbst in einem so abgeklärten Bezirk wie der Parteipolitik gilt schließlich das Ritual der Buße.
4: Viele Medien schauen parallel zu Spahn auch auf das Verhalten von Parteikollege und Staatsminister Philipp Amthor. Der ließ sich in einer ZDF-Doku-Serie über die CDU einen Strandkorb auf dem Balkon neben seinem Büro liefern und erntet dafür viel Kritik. Für die Online-Seite des schleswig-holsteinischen Zeitungsverlags SAZ befeuern die Fälle Spahn und Amthor den Politikverdruss. Die Welt spricht von einer Realsatire.
17: Loriot wäre stolz. Die CDU wollte einen authentischen Blick in die eigene Arbeit geben und es wurde, naja, allzu authentisch. In derselben Dokumentation bescheinigt Bundeskanzler Merz nämlich der deutschen Bevölkerung eine mangelnde Arbeitsethik. Mit Work-Life-Balance oder einer 4-Tage-Woche sei der wirtschaftliche Karren nicht aus dem Dreck zu ziehen. Während der Chef Leistung predigt, schafft sich der frisch beförderte Staatsminister eine Komfortzone auf dem Balkon. Wer im Konrad-Adenauer-Haus gibt diese Bilder frei?
4: Das waren die Standpunkte. Zusammengestellt hat sie Marei Beermann. 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
1: Um 0 Uhr Mitternacht mit Olaf Knapp. In Berlin laufen zur Stunde Nachverhandlungen der schwarz-roten Regierungskoalition über die geplante Pflegereform. Kanzler Merz, Finanzminister Klingbeil und Gesundheitsminister Linnemann beraten über Änderungen, die die SPD eingefordert hat, kurz bevor das Gesetz auf den Weg gebracht werden sollte. Aus der NDR-Nachrichtenredaktion Tabea Tschöpe.
2: Kürzen, wegstreichen oder sparen. Dafür allein soll die Pflegereform nicht stehen, sagen die Sozialdemokraten. Sie befürchten, dass die Kosten künftig vor allem bei den Pflegebedürftigen und bei ihren Familien landen. Deshalb wollen sie zum Beispiel den Eigenanteil für einen Platz im Pflegeheim deckeln und Privatversicherte sollen sich laut SPD stärker an den Kosten beteiligen. Die Idee hält das CDU-geführte Gesundheitsministerium aber für rechtlich bedenklich. Und überhaupt, sagt Linnemann, der Entwurf ist eher eine erste Hilfe, um die Beiträge stabil zu halten.
1: Das Bundesverfassungsgericht hat sein 75-jähriges Bestehen gefeiert. Zum Jubiläum waren etwa 1000 Gäste eingeladen. Aus Karlsruhe Antonetta Stefani.
3: Mit dabei Bundespräsident Steinmeier, Kanzler Friedrich Merz, viele weitere Vertreter der Politik und nicht zuletzt der Justiz. Es wurde in Karlsruhe nicht nur zurückgeblickt, sondern auch mit teilweise mahnenden Worten einen Blick in die Zukunft geworfen. So sprach Bundespräsident Steinmeier von Sorgen, die sich viele Bürger machen würden. Zu Recht, so Steinmeier, denn Vulgärdemokraten würden die Demokratie zunehmend gefährden. Deshalb sei ein starkes Verfassungsgericht zum Schutz der Verfassung absolut unverzichtbar.
1: Nach Protesten für die Rechte von Mieterinnen und Mietern in Spanien darf eine 87-Jährige in ihre zwangsgeräumte Wohnung zurück. Die Anwältin der Frau teilte mit, dass eine Einigung erzielt worden sei. Die schwerbehinderte Rentnerin war vergangene Woche aus ihrer Wohnung in Madrid geholt worden, wo sie 70 Jahre lang gelebt hatte. Der Vorgang war Auslöser für Proteste zehntausender Spanier. Die spanische Regierung hat Reformen versprochen und will heute ein Dekret beschließen. Zum ersten Mal hat eine Starship-Rakete des privaten US-Raumfahrtunternehmens SpaceX die Erdumlaufbahn erreicht. Die 124 Meter hohe Rakete hob erfolgreich zu einem Testflug vom Weltraumbahnhof Starbase in Texas ab. Bei anderen Versuchen war es immer wieder zu Fehlfunktionen gekommen. Das Wetter in Deutschland. Nachts im Nordwesten bewölkt mit Schauern. Im Südosten gering bewölkt oder klar, örtlich Nebel. 17 Grad im Ruhrgebiet bis vereinzelt nur 3 Grad im Bayerischen Wald. Am Tage im Nordwesten viele Wolken, sonst nach Nebelauflösung heiter bis wolkig, nach Südosten hin sonnig, 19 bis 30 Grad. Es ist 0.03 Uhr.
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4: Mit so einigen Sperrungen, die erste betrifft die A1 Lübeck-Hamburg, die Norderelbbrücke, ist in beiden Richtungen wegen eines Schwertransports bis ca. 5 Uhr früh mehrfach kurzfristig gesperrt. Stau gibt es auch auf der A2 Berlin Richtung Hannover zwischen Braunschweig-Hafen und Peine-Ost 3 Kilometer Stau. Die A7 Kassel Richtung Hannover ist zwischen Kreuz Kassel-Mitte und Kassel-Nord nach einem Unfall vorübergehend gesperrt. Die A29 Oldenburg Richtung Wilhelmshaven ist zwischen Oldenburg-Ohmstädte und Kreuz Oldenburg-Nord wegen einer Nachtbaustelle bis Freitag in der Zeit zwischen 19 und 5 Uhr gesperrt. Die A40 Duisburg-Essen ist zwischen Kreuz Duisburg und Kreuz Kaiserberg wegen Bauarbeiten in beiden Richtungen bis zum 5. Oktober gesperrt. Die A42 Dortmund-Kamp-Lindfort ist zwischen Herne-Baukrau und Herne-Krange wegen Bauarbeiten in beiden Richtungen bis in die Morgenstunden gesperrt. Die A52 München-Gladbach Richtung Düsseldorf ist zwischen Kreuz-Nersen und Kreuz-Karst bis Donnerstag früh wegen Bauarbeiten gesperrt. Die A81 Singen Richtung Stuttgart ist zwischen Rottweil und Oberndorf wegen einer Baustelle bis 4 Uhr früh gesperrt. Der Verkehr wird in Rottweil abgeleitet. Die A81 Singen-Schaffhausen ist zwischen Hilzingen und Gottmadingen in beiden Richtungen wegen Wartungsarbeiten im Heizbergtunnel bis 6 Uhr gesperrt. Umleitungen sind eingerichtet. Und die A565 Meckenheim-Bonn ist zwischen Bonn-Poppelsdorf und Bonn-Endenich wegen Bauarbeiten in beiden Richtungen auch bis 6 Uhr gesperrt. Ihnen eine gute und vor allem sichere Fahrt.
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4: Aus dem Studio von NDR Info in Hamburg. Mein Name ist Reza Waffa. Willkommen. 6 Millionen. So viele Menschen in Deutschland sind inzwischen auf Pflege angewiesen. Eine Zahl, die das System finanziell überlastet, weil die Ausgaben viel schneller steigen als die Einnahmen. Das Geld in der Pflegekasse ist alle, schon im nächsten Jahr droht dem gesamten System die Pleite. Darum muss eine Reform her, die eigentlich Mitte der Woche beschlossen werden sollte. Aber kurz vor der Ziellinie wackelt das Gesetz gewaltig. Die SPD blockiert den Entwurf und will quasi Last-Minute-Nachverhandlungen. Im konkreten Entwurf stehen nämlich Kürzungen für Familien, gegen die sich nicht nur Sozialverbände, sondern auch halt Teile der SPD querstellen. Darum gibt es am Abend im Kanzleramt ein Krisentreffen mit Kanzler Merz, Finanzminister Klingbeil und Gesundheitsminister Linnemann. Wie verfahren die Lage ist, dazu Georg Schwarte.
5: Gesundheit, Rente und jetzt die Pflege. Großbaustellen allesamt. Der Fahrplan vom frischgebackenen Gesundheitsminister Linnemann, CDU, schien klar. Mittwoch erste Stufe Pflegereform ins Kabinett. Umso sagte er es, der von der Pleite bedrohten Pflegekasse finanziell erste Hilfe zu leisten. Bleibt's dabei?
6: Ganz kurz, ja. Planung sieht nach wie vor am Mittwoch, dass den Gesetzentwurf ins Kabinett zu bringen,
5: sagt heute der Sprecher des Gesundheitsministers. Bei den Sozialdemokraten klingt das noch anders. Sie hatten am Freitag überraschend verkündet, diesen Gesetzentwurf tragen wir so nicht mit. Die Begründung liefert heute nochmal die SPD-Politikerin Annika Klose.
7: Unser Problem ist halt, wenn dieses Gesetz droht, jetzt erstmal ein reines Kürzungsgesetz größtenteils zu werden. Und dann, Herr Linnemann sagt, danach soll es dann eine Strukturreform geben, die das sich dann quasi mit dem Rest beschäftigt.
5: Hintergrund: 3 desaströse Landtagswahlen und eine SPD, die das Gefühl hat, die Bürger würden das Wort Reform mittlerweile nur noch mit Kürzung übersetzen. SPD-Co-Chef Klingbeil hat das so formuliert.
8: Ein schlichtes Weiter-so und mit dem Kopf durch die Wand und die Erklärung, wir müssen jetzt nur noch konsequenter das machen, was wir bisher gemacht haben, und dann verstehen die Leute das hoffentlich, das wird nicht funktionieren.
5: Jetzt bei der Pflege wollen die Sozis das erstmals umsetzen. Motto: nicht erst streichen, kürzen, einsparen, um dann irgendwann eine Strukturreform hinterher zu schieben, wenn der öffentliche Eindruck längst da ist, sie sparen wieder nur bei uns, sagt Annika Klose und verweist im RBB 24 Inforadio auf das schlechte Vorbild Gesundheitsreform.
7: Da haben wir gesehen, dass das natürlich eine massive Unruhe in der Bevölkerung nach sich gezogen hat, erstmal Leistungskürzungen zu machen und zu sagen, Strukturen, das machen wir später. Ich glaube, das ist kein gutes Vorgehen.
5: Der stellvertretende Regierungssprecher Steffen Mayer versucht heute das, was sein Regierungssprecher ebenso macht: Druck rausnehmen, Zuversicht verbreiten.
9: Wir diskutieren in diesen Stunden und Tagen nicht über das Ob von Reformen und auch nicht über das Ob einer Pflegereform, sondern wir reden über das Wie. Wir suchen also nach dem richtigen Weg.
5: Der aber scheint umstritten. Klar ist, für die Pflege fehlt viel Geld. Und das jetzt, so Gesundheitsminister Linnemann.
10: Und das in einem Umfang, das müssen Sie sich mal vorstellen, das System hat einen Umfang von 74 Milliarden Euro und wir müssen 10%, mehr als 10% einsparen. Das ist kein Pappenstil.
5: Stil oder Stil, egal. Der Stil, erst kürzen, dann reformieren, passt der SPD nicht, sagt der SPD-Gesundheitspolitiker Christos Pantazis im Deutschlandfunk. Hier gehe es um Gerechtigkeit, nicht darum, den Kanzler zu ärgern.
11: Es geht nicht um den Kanzler. Es geht darum, dass wir ein gerechtes Finanzierungssystem innerhalb der Pflege etablieren. Und momentan haben wir eine künstliche Leistungsgrenze eingezogen und das Lebensrisiko Pflege ist zwischen gesetzlich und privater Pflegeversicherung ungleich verteilt.
5: Wobei die privaten Krankenversicherer heute schon sagen, uns an den Kosten einer Pflegereform zu beteiligen, verstoße gegen Rechtsstaatlichkeit und Eigentumsgarantie der Privatversicherten. Noch verhandeln sie. Wer, wann und wo, das bleibt heute blumig.
9: Alle, die beteiligt sein müssen, sind daran beteiligt.
5: Nächster Haltepunkt, Mittwochmorgen, Kabinett. Spätestens dann dürfte klar sein, was bei der Pflege gilt. Sparen jetzt, reformieren später mit einer Strukturkommission, die ab Oktober tagen soll, oder ein Gesamtkonzept samt Pflegekostendeckel, der nach SPD-Vorstellungen die größten Härten abfedern könnte.
4: Ja, also spätestens Mittwoch wissen wir mehr. Fest steht aber, die Finanzierungslücke, die ist schon da und ab dem kommenden Jahr droht den Pflegekassen ohne Reform sogar die Zahlungsunfähigkeit. Gesundheitsminister Linnemann will aber erst die Finanzierung für das kommende Jahr sichern. Und die grundlegende Reform soll auch erst ab dem kommenden Jahr gelten. Was ist von dieser Reihenfolge zu halten? Das hat Nina Zimmermann vom Norddeutschen Rundfunk mit einem der renommiertesten Pflegeforscher des Landes besprochen, den Gesundheitsökonom Heinz Rothgang von der Uni Bremen.
12: Auf der einen Seite besteht jetzt ein aktuelles Finanzierungsproblem, das noch in diesem Jahr gelöst werden muss. Insofern ist es richtig, dass man das sofort angreift. Auf der anderen Seite, wenn das Finanzierungsproblem gelöst ist, ist auch der Druck aus dem Kessel raus. Und dass dann noch eine Strukturreform gelingt, das kann ich kaum glauben. Insofern bin ich da etwas skeptisch, ob diese Aufteilung wirklich so sinnvoll ist.
13: Am Ende kann man ja eben auch sagen, es müssen mehr Einnahmen in die Pflegeversicherung reinkommen. Die SPD und die auch Sie fordern ja einen Ausgleich zwischen privater und gesetzlicher Pflegeversicherung. Wie weit würde der die Finanzlücke schließen können?
12: Ja, erstmal zu den Mitteln. Man muss sagen, Deutschland gibt im internationalen Vergleich gar nicht so wahnsinnig viel für Langzeitpflege aus. Weil die skandinavischen Länder geben mehr aus, die Niederlande gibt mehr aus, Belgien gibt mehr aus, die Schweiz, Japan, also viele Länder, die in der Regel eine jüngere Bevölkerung haben, geben mehr aus. Also wenn man sagt, da muss mehr Geld rein, das ist nicht ganz verkehrt. Wenn wir jetzt fragen, über welchen Weg, dann muss man sagen, wir haben es uns ja geleistet, eine Pflegevolksversicherung einzuführen, so hat das Verfassungsgericht das genannt, eine Pflegevolksversicherung in zwei Zweigen. Und in einem Zweig sind die guten Risiken und in dem anderen sind die schlechten Risiken. Und die sind zwar innerhalb ihrer Gruppe jeweils solidarisch, aber nicht zwischeneinander. Und das ist eigentlich keinem zu erklären. Deshalb braucht man da einen Finanzausgleich, der aus Gerechtigkeitsgründen angezeigt ist und der insgesamt 2-3 Milliarden nochmal jetzt kurzfristig pro Jahr ins System einpreist. Und was das Schöne ist, dieser Effekt bleibt auch für die nächsten 30-40 Jahre erhalten. Also es ist kein Strohfeuer, sondern es sind regelmäßige Einnahmen, die dann der sozialen Pflegeversicherung fließen würden.
13: Die Regierung bzw. der Gesundheitsminister in seinem Reformentwurf erwägt ja auch den Zugang zu den Leistungen wieder zu erschweren. Also er hat die Pflegestufen im Blick. Sie waren an der Einführung der heutigen Pflege gerade beteiligt. Welche Folgen hätte hier eine Reform für Menschen mit Pflegebedarf?
12: Ja, es gab damals einen Beirat, in dem ich 10 Jahre auch mitgearbeitet habe, die das vorgeschlagen haben. Und die Grenzwerte, die der Beirat vorgeschlagen hat, sind von der Politik seinerzeit abgesenkt worden, damit mehr Menschen in höhere Pflegegrade kommen, weil damals Geld im System war. Und das jetzt rückgängig zu machen, ist dem Grunde nach zumindest rechtfertigbar. Also ich halte das für eine Option, die legitim ist. Allerdings muss man dann auch schauen, welche weiteren Folgen hat das. Zum Beispiel hängt die Personalbemessung in Pflegeheimen an der Pflegegradverteilung. Wenn man die jetzt absenkt künstlich, dann müssen die Personalziffern angehoben werden. Sonst haben wir plötzlich durch die Hintertür eine Kürzung des Personals in Pflegeheimen und da haben wir eh schon zu wenig. Also daran muss man denken.
13: Ein komplexes Thema, das aber immer dann greifbar wird, wenn man es runterbricht. Die SPD will zum Beispiel den pflegebedingten Eigenanteil im Heim auf 1.500 Euro im Monat begrenzen. Der Bundesgesundheitsminister lehnt genauso einen Pflegedeckel ab, wie er da heißt. Er rechnet, das spare Betroffenen gerade mal 300 Euro im Monat. Wie denken Sie denn über diese Deckelung? Weil ich denke mal, das bedeutet für Angehörige am Ende ja auch eine größere Planungssicherheit.
12: Auf alle Fälle. Und ich halte den Deckel für zwingend notwendig. Und ich habe den auch jetzt schon seit 10 Jahren gefordert. Allerdings, als wir angefangen damit haben, haben wir gesagt, Deckel bei 500 Euro. Der damalige Gesundheitsminister Jens Spahn hat mal einen vorgeschlagen von 700 Euro. Die SPD hat im letzten Bundestagswahlkampf einen Deckel von 1.000 Euro gefordert. Die Bund-Länder-Kommission, die Arbeitsgruppe, die im Dezember letzten Jahres berichtet hat, hat die Deckel von 1.000 Euro und 1.200 Euro durchgespielt. Also man sieht, dieser Deckel weg

0: Naja, ist ja die Frage, wer trägt die Lasten? Und das können die Pflegebedürftigen sein, ihre Angehörigen, es können die Versicherten sein, es können die Steuerzahler sein. Und dazwischen muss man austarieren. Ich denke, die Steuerzahler müssten einen Beitrag leisten durch die Steuerfinanzierung. Die Versicherten müssen auch einen Beitrag leisten. Im Entwurf des Pflegeneuordnungsgesetzes sind ja da Dinge vorgeschlagen worden, etwa beitragsfreie Mitversicherte, einen höheren Beitragssatz für Kinderlose. Das sind ja Dinge, wo die Versichertengemeinschaft in die Pflicht genommen wird. Und ich glaube, die Pflegebedürftigen sind gerade im stationären Bereich schon mehr als genug belastet. Da kann man nicht noch weitere Belastungen drauflegen. Da muss man im Gegenteil reduzieren.
1: Sagt Heinz Rothgang, Gesundheitsökonom von der Uni Bremen.
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1: Die Ukraine schützen oder die eigenen Grenzen sichern. Was ist wichtiger? Einige EU-Staaten haben eine Antwort schon darauf gefunden. Sie betrachten ihre Sicherheit inzwischen als dringlicher und wollen der Ukraine erst einmal keine Patriot-Waffen liefern. Vor allem, weil ein neuer Bericht zur EU-Verteidigungsfähigkeit schwarz auf weiß zeigt, Europa hat selbst massive Lücken bei Waffen und Munition. Mehr dazu von Sabrina Fritz aus Brüssel.
3: Die jüngsten Geheimdienstberichte haben die EU aufgeschreckt. Erst warnte die amerikanische CIA vor russischen Drohnenangriffen, auch gegen Spanien, Frankreich und Italien. Dann warnte vor wenigen Tagen der dänische Geheimdienst vor Angriffen auf die Europäische Union. Die Außenbeauftragte der Gemeinschaft, Kaja Kallas, nimmt diese Meldungen ernst.
4: Wir müssen wachsam sein. Die Geheimdienste sagen uns, dass Russland mehr Sabotageakte plant, um unsere Demokratie zu schwächen, um unsere Bevölkerung zu spalten und davon abzuhalten, die Ukraine zu unterstützen.
3: Sagte sie zum Auftakt des Verteidigungsministertreffens in Brüssel. Auf die Frage, ob denn die EU auf solche Angriffe vorbereitet sei, erklärte sie:
4: Wir werden das Notfallprotokoll präsentieren. Es betrifft alles unterhalb eines bewaffneten Angriffs. Wie können die EU-Kommission und die Mitgliedsländer zusammenarbeiten? Welche Werkzeuge haben wir auf den verschiedenen Ebenen?
3: Ein Vorschlag, ein Artikel 4 für die EU. Demnach müssten alle Länder zusammenkommen, wenn sich ein Land bedroht fühlt. Vor allem aber sei wichtig, dass die Mitgliedsländer genug für ihre Verteidigung ausgeben, so die Chefdiplomatin. Wie es darum steht, dazu hat die Europäische Verteidigungsagentur eine Bestandsaufnahme erstellt.
5: Wir Europäer sind dabei, gemeinsam kritische Fähigkeitslücken zu schließen. Deutschland bringt sich stark ein, wenn es um Landkampf geht oder maritime Fähigkeiten oder auch praxisorientiert Military Mobility.
3: So der deutsche Staatssekretär Sebastian Hartmann, der Verteidigungsminister Pistorius bei dem Treffen in Brüssel vertritt. Aber bei aller Sorge um die eigene Sicherheit steht vor allem die Unterstützung für die Ukraine im Mittelpunkt des Treffens. Dazu Staatssekretär Hartmann.
5: Deutschland ist auch hier bereit, seinen Beitrag zu leisten. Wir reden über Flugkörper und Abwehr von Patriots bis hin zu den entsprechenden Iris-T-Systemen. Das muss jetzt getan werden, denn die Ukraine steht vor einem dramatischen Winter.
3: Auch die Niederlande kündigten an, die Ukraine weiter zu unterstützen. Neben der eigenen Sicherheit und der Lage in der Ukraine beschäftigt die Verteidigungsminister auch die Lage im Nahen Osten. Dort nehmen die Spannungen wieder zu, nachdem nun auch die Meerenge von Bahr al-Mandab für die internationale Schifffahrt gefährlich geworden ist. Frankreich und Italien überlegen nun, ihre Schiffe in Eigenregie zu schützen. Die EU-Mission Aspides, die seit 2 Jahren die Schifffahrt im Roten Meer sichern soll, hat nach Aussagen der EU-Außenbeauftragten nicht genügend Schiffe bereitgestellt.
1: Nach einer Wahl geht es meistens um die Frage, wer kann mit wem? Welche Koalitionen sind möglich? In Schweden lautet die Antwort nach dem letzten Tag erst einmal, niemand kann so richtig mit dem anderen. Die sozialdemokratische Wahlsiegerin Magdalena Andersson, die hat die Verhandlungen über eine neue Regierung überraschend abgebrochen. Bei der Wahl vor gut 2 Wochen hatte ihr Mitte-Links-Lager zwar die meisten Stimmen geholt, aber bei einer ersten Personalentscheidung im Parlament haben die potenziellen Partner schon gegeneinander abgestimmt. Andersson hat daraufhin die Reißleine gezogen. Da sprechen wir gleich drüber. Wir unterbrechen aber ganz kurz wegen einer wichtigen Meldung. Es ist ein Falschfahrer nämlich unterwegs auf der B6 Hannover-Nienburg. Zwischen Meinfeld und Frielingen kommt Ihnen ein Falschfahrer entgegen. Fahren Sie da äußerst rechts und überholen Sie nicht auf der B6 Hannover-Nienburg. Zwischen Meinfeld und Frielingen ist ein Falschfahrer unterwegs. Vorsicht in beiden Richtungen. Jetzt blicken wir also zurück wieder nach Schweden.

0: wo die Wahlsiegerin Magdalena Anders schon die Reißleine gezogen hat und wo es mit den Koalitionen nicht so richtig klappen will. Jana Sindram berichtet.
1: Dass die Regierungsbildung in Schweden kompliziert werden würde, war von Anfang an klar. Doch dass Magdalena Anders schon so schnell aufgeben würde, damit hatte niemand gerechnet. Am Vormittag verkündete die Parteichefin der Sozialdemokraten: Ich werde dem neuen Parlamentspräsidenten oder besser gesagt dem neuen alten Parlamentspräsidenten mitteilen, dass ich meinen Sondierungsauftrag zurückgebe. Denn genau daran, dass der alte auch der neue Parlamentspräsident ist, sind die Sondierungen letztlich gescheitert. Anderssons Sozialdemokraten waren bei der Parlamentswahl am 13. September mit 28% stärkste Kraft geworden. Um zu regieren, hätten sie nicht nur mit den Grünen und der sozialliberalen Zentrumspartei zusammenarbeiten müssen, sondern auch mit der sozialistischen Linkspartei. Sozialdemokratin Magdalena Andersson. Im schwedischen Reichstag übernimmt traditionell die größte Partei der Regierung das Amt des Parlamentspräsidenten. Am Wochenende habe ich von der Linkspartei die Nachricht erhalten, dass sie den Kandidaten der moderaten Partei unterstützen. Damit hat sich im Reichstag eine neue Konstellation gebildet aus Linken und Moderaten. Sie nehme die Äußerungen der Linkspartei natürlich ernst, betonte Andersson. Und auf Grundlage dieser Tatsache und der Gespräche, die ich geführt habe, muss ich feststellen, dass es für mich derzeit keine Möglichkeit gibt, eine Regierung zu bilden. Tatsächlich wurde im Anschluss der langjährige Parlamentspräsident Andreas Norlén mit den Stimmen der vier Parteien des rechtskonservativen Lagers und der Linken wiedergewählt. Die Vorsitzende der Linkspartei, Nooshi Dadgostar, will die Unterstützung für ihn aber nicht als Absage an ein Bündnis mit den Parteien des linksgrünen Lagers verstehen. Ihrer Partei sei es vielmehr darum gegangen, jemand mit viel Erfahrung in das wichtige Amt zu wählen, so Dadgostar im schwedischen Rundfunk. Ihre Wunschkandidatin für das Amt der Ministerpräsidentin sei noch immer Magdalena Andersson. Wir blicken zuversichtlich in die Zukunft, dass sie das rot-grüne Lager zusammenführen kann. Und zwar so, dass die Wähler der Linkspartei das Recht bekommen, mit am Tisch zu sitzen, wenn sie eine solche Regierung unterstützen sollen. Die Linkspartei hatte eine direkte Regierungsbeteiligung von Anfang an zur Bedingung gemacht. Die sozialliberale Zentrumspartei lehnt eine Zusammenarbeit mit ihr kategorisch ab. Wie es mit der Regierungsbildung in Schweden weitergeht, ist also noch völlig offen. Am Ende könnte es durchaus sein, dass der Ball wieder bei der Sozialdemokratin Magdalena Andersson landet. Klar ist aber, es ist und bleibt kompliziert.
0: Wie sieht ein gutes und erfülltes Leben im Alter aus, wenn man auf Hilfe angewiesen ist? Weil das Geld in den Pflegekassen knapp wird und die Koalition gerade über Sparmaßnahmen verhandelt, blicken viele Betroffene mit Sorge auf die Kosten. Ein Modellprojekt in Sachsen-Anhalt zeigt, dass gute Pflege nicht immer nur eine Frage des Geldes sein muss. In Blankenburg leben und spielen Pflegebedürftige und Kita-Kinder in einem Haus zusammen, um Einsamkeit im Alter zu verhindern.
2: Gemeinsames Backen im Mehrgenerationenhaus am Lindenberg in Blankenburg. Die 89-jährige Ingrid Schrader schält Karotten für einen Rüblikuchen. Neben ihr die 4-jährige Mena.
3: Und meine Brüder heißen Tamu und Palo.
4: Ja, Palo. Palo war auch hier im Kindergarten. Ja, kann ich mich noch entsinnen, Palo.
2: Seit 2 Jahren lebt Schrader im Mehrgenerationenhaus. 50 Pflegeheimplätze gibt es hier. Und jeden Morgen füllen rund 40 Kita-Kinder das Haus mit Leben.
4: Und die machen so viel Spaß, wenn sie sich so unterhalten. Und was sie manchmal schon so raushauen, auf Deutsch gesagt, ja, also.
2: Die Idee für Kita und Pflege unter einem Dach entstand zunächst aus der Not heraus. Denn für die Kita mit 100 Plätzen gab es nicht genug Kinder. Eine Pflegeeinrichtung des Trägers entsprach nicht mehr den Anforderungen. Doch nach 20 Jahren hat sich das Modell bewährt, sagt Einrichtungsleiterin Doreen Irrgang.
5: Also gesund alter werden hat ganz viel mit sozialen Kontakten zu tun. Und dadurch, dass unsere Bewohner ja nicht nur mit anderen Bewohnern zusammen sind, sondern mit den Erziehern und mit den Kindern, macht das ganz viel mit ihnen.
2: Umgekehrt erleben die Kinder Alter und Pflegebedürftigkeit als selbstverständlichen Teil des Lebens. Wenn ein Bewohner sterbe, seien auch die Kinder sehr traurig, sagt Irrgang. Aber die Kleinen erlebten auch die schönen Seiten des Alterns.
5: Die haben ja ihren ganz normalen Ablauf hier. Die finden wieder Freundinnen, die finden vielleicht auch wieder eine Partnerschaft bei uns in der Einrichtung. Das gab es alles schon und das erleben die Kinder ja auch mit. Und das Altern auch wirklich schön sein kann.
2: Wie sich speziell der Kontakt mit Kindern auf das Altern auswirkt, ist bisher kaum untersucht. Doch als gesichert gilt, dass soziale Kontakte generell das Demenzrisiko reduzieren können. Demenzforscherin Francesca Rodriguez sieht daher einiges Potenzial im Modell, Kita und Pflege zu verbinden.
6: Die Interaktion mit Kindern, dieses natürliche sich freuen, sich auf den Moment einzulassen und diese positiven Emotionen im Moment zuzulassen und zu erleben, das alleine hat Potenzial, eben auch neurobiologische Hormone zum Beispiel auszuschüttern, die gut für den Körper sein könnten, was man allerdings noch in Forschungsprojekten untersuchen müsste.
2: In Blankenburg freut sich auch Bewohner Werner Banasch über die alltäglichen Begegnungen mit den Kindern.
7: Das Schönste ist die Spiele, die wir machen. Wir machen doch hier im Garten immer was und Festlichkeiten, machen die Schwestern alles immer. Es ist immer was los. In der Woche einmal mindestens ist was los.
2: Die Kinder halten den 92-Jährigen in Schwung. 100 Jahre möchte er alt werden, betont er.
0: Rebecca Nordin-Menke war das über das Mehrgenerationen-Projekt in Sachsen-Anhalt.
8: Sport. Mit Hendrik Lückhoff. Alles auf Anfang, das ist das Motto bei der deutschen Fußballnationalmannschaft. Denn all das, was der neue Bundestrainer Jürgen Klopp seinen Spielern vor einer Woche erzählt hat, das kann er jetzt quasi nochmal wiederholen. Er hat ja nach seinen ersten beiden Spielen in der Nations League seinen Kader quasi einmal ausgetauscht. Und wie geplant sind nur noch 6 Spieler vom bisherigen Aufgebot weiter mit dabei. Alle anderen wurden getauscht. Und das wird nicht dazu führen, dass die Mannschaft schneller zueinander findet und schnell zum Erfolg kommt. Auch Klopp dürfte nach den ersten beiden Spielen und vor allem nach der Niederlage gegen Griechenland klar geworden sein, das wird ein langer und harter Weg, die DFB-Elf zum Erfolg zu führen. Und es wird Zeit brauchen. Aber ob er die hat, das ist die große Frage. Unser Nationalmannschaftsreporter Burkhard Hupe ist sich aber sicher, dass der DFB Klopp die Zeit geben wird.
9: Ich glaube, der hat auf jeden Fall Zeit bis zur nächsten Europameisterschaft. Die Qualifikation dafür muss natürlich gelingen. Die Auslosung dafür findet dann Anfang Dezember statt für diese Qualifikationsspiele. Und die Nations League, die wir jetzt gerade erleben, die ist nicht ganz unwichtig, weil das Abschneiden in diesem Wettbewerb sorgt auch dafür, dass man entweder in eine etwas schwerere oder leichtere Qualifikationsgruppe kommt. Und wenn man weiß, wie schwer sich Deutschland im Moment vor allem gegen leichte Gegner tut, dann ist jeder Gegner, der irgendwie so Mittelmaß darstellt, echt gefährlich gerade. Das muss man einfach so sagen. Deutschland befindet sich im grauen Mittelmaß des Weltfußballs und da ist so eine Qualifikation für die Europameisterschaft auch nicht garantiert. Aber wenn er das nicht schaffen sollte, wovon ich aber nicht ausgehe, dann glaube ich, wird es für ihn kompliziert und dann wird auch über seinen Namen diskutiert. Aber das ist noch weit weg.
8: Jetzt bereitet Klopp mit seinem zweiten Kader erstmal das nächste Nations League-Spiel vor, am Donnerstag in München gegen Serbien. Andere Nationalteams waren an diesem Montagabend gefordert. Unter anderem hat Italien den ersten Sieg seit der Rückkehr von Trainer Roberto Mancini gefeiert. In der Türkei gewann die Squadra Azzurra mit 4:1. Und Frankreich holte einen späten 1:0-Sieg in Belgien. Der eingewechselte Michael Ulisse vom FC Bayern sorgte für das entscheidende Tor kurz vor Schluss. Fußball-Bundesligist Borussia Dortmund hat diese Länderspielphase genutzt, um sich in der Führungsebene langfristig aufzustellen. Der Club hat unter anderem den Vertrag von Sportvorstand Lars Ricken verlängert. Mehr von Peter Schulz.
10: Der Vertrag von Sportchef Lars Ricken wird bis 2030 verlängert, der von Marketingchef Carsten Kramer bis 2031 und der von Finanzchef Thomas Drees bis 2028. Das teilte der börsennotierte Club in einer Pressemeldung mit. Carsten Kramer steigt zudem vom Sprecher der Geschäftsführung zum Vorsitzenden der Geschäftsführung auf. Borussia Dortmund erhoffe sich durch die vorzeitigen Vertragsverlängerungen langfristige Kontinuität mit einer klar geregelten Weiterentwicklung der Führungsstruktur, heißt es weiter in der Mitteilung.
8: Keine Kontinuität gibt's bei einem der besten deutschen Handballer. Juri Knorr wird nämlich nächstes Jahr zum französischen Topclub Paris Saint-Germain wechseln. Und da trifft er dann auf einen anderen deutschen Nationalspieler. Die Einzelheiten von Jakob Silvester Schmidt.
11: Juri Knorr verlässt den dänischen Meister Aalborg damit ein Jahr vor Ablauf seines Vertrags, um im Sommer 2027 zu Paris Saint-Germain zu wechseln. Aalborg kassiert nach eigenen Angaben die mit Abstand höchste Ablösesumme der Vereinsgeschichte. Der Club nennt den Verkauf einen Rekordtransfer. Knorr gewann mit Aalborg in der vergangenen Saison die dänische Meisterschaft und wurde Pokalsieger. In Paris trifft der 26-Jährige dann auch auf den Nationalmannschaftskollegen Renas Ustschins.
8: und der spielt aktuell noch in der Handball-Bundesliga bei der TSV Hannover-Burgdorf. Apropos Handball-Bundesliga, da gab es am Abend auch eine Partie. Der HC Erlangen hat den dritten Ligasieg in Folge eingefahren, 28:19 gegen Eisenach.
0: Das war der Sport mit Henrik Lückhoff.

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1: Um 0.30 Uhr mit Olaf Knapp. In Berlin ringt die Regierungskoalition um eine Einigung im Streit um die Finanzierung der Pflegeversicherung. Zur Stunde verhandeln Bundeskanzler Merz, Gesundheitsminister Lehnemann und Finanzminister Klingbeil. Warum die Lage so kompliziert ist, dazu aus Berlin Matthias Deiß.
2: Es geht um zweierlei, um Geld und um politisches Profil. Die SPD macht das Thema Pflegeversicherung zur Gerechtigkeitsfrage und sagt in letzter Minute, kurz vor der geplanten Verabschiedung im Kabinett, keine Kürzung, trotz explodierender Kosten und obwohl der Entwurf, um den es hier geht, schon seit 4 Monaten vorliegt. Heißt im Umkehrschluss, das Geld muss nun woanders herkommen, sonst drohen der Pflegekasse Zahlungsschwierigkeiten und uns Versicherten empfindliche Beitragserhöhungen. In erster Linie muss die Runde also Geld auftreiben.
1: Nach seinem Rücktritt als Unionsfraktionschef im Juli räumt Jens Spahn jetzt seinen Sitz im Haushaltsausschuss. Er hatte den Posten erst Anfang des Monats übernommen. In den vergangenen Tagen gab es Kritik an ihm. Spahn hatte an einer Sitzung nicht teilgenommen. Später stellte sich heraus, dass er mit seiner Familie auf Sardinien war. Bei einem russischen Drohnenangriff auf die Akademie der Wissenschaften in Kiew hat es Tote und Verletzte gegeben. Das Gebäude stand vollständig in Flammen. Aus Kiew Rebecca Barth.
3: Bilder im Netz zeigen Menschen, die versuchen, sich über die Fenster aus dem brennenden Gebäude zu retten. Mindestens 2 Menschen sind getötet worden. Der Drohnenangriff ist Teil eines neuen Kriegsalltags in der Ukraine. Seit mehr als einem Monat eskaliert Russland seine Luftangriffe. Im Fokus steht vor allem die ukrainische Hauptstadt Kiew. Die Angriffe dauern oft stundenlang an, starke Brände, ständige Explosionen und die Schüsse der Flugabwehr begleiten den Alltag der Menschen. Universitäten und Schulen, staatliche Einrichtungen und Behörden müssen den Betrieb oft für Stunden unterbrechen.
1: Rund eine Woche nach der Landtagswahl haben in Mecklenburg-Vorpommern Sondierungsgespräche zur Regierungsbildung begonnen. Die SPD um Ministerpräsidentin Schwesig hat sich mit dem bisherigen Regierungspartner der Linken getroffen. Heute soll es Gespräche mit den Grünen geben. Über die Ergebnisse ist Stillschweigen vereinbart worden, bis die Sondierungen abgeschlossen sind. Das Wetter in Deutschland. Nachts im Nordwesten bewölkt mit Schauern, im Südosten gering bewölkt oder klar, örtlich Nebel. 17 Grad im Ruhrgebiet bis vereinzelt 3 Grad im Bayerischen Wald. Am Tage im Nordwesten viele Wolken, sonst nach Nebelauflösung heiter bis wolkig. Nach Südosten hin sonnig. 19 Grad auf Fehmarn bis 30 Grad an der Obermosel. Am Mittwoch heiter bis sonnig, 18 bis 30 Grad. Und am Donnerstag im Osten und Südosten freundlich, sonst wolkig und Regen, 18 bis 25 Grad. Das waren die Nachrichten.
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4: Und da starten wir mit einer Entwarnung. Und zwar für die B6 Hannover-Nienburg. Da ist kein Falschfahrer mehr zwischen Meinfeld und Frielingen unterwegs. Und es gibt nur noch eine andere Meldung, die aktuell ist für Sie, die A7 Kassel Richtung Hannover. Die Strecke ist zwischen Kreuz Kassel Mitte und Kassel Nord nach einem Unfall vorübergehend gesperrt. Das war's, gute Fahrt.
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4: Mit Theresa Waffram. Hallo. Mit so einem Massenansturm hat in Frankreich wahrscheinlich kaum jemand gerechnet. Am Ende jubelten ihm allein in Paris Hunderttausende zu. Nach 4 Tagen hat Papst Leo XIV. Seine Frankreichreise beendet. Am letzten Tag hat er in Metz eine Messe gefeiert, bei der er unter anderem den Ukraine-Krieg als sinnloses Gemetzel bezeichnet hat. Was er noch alles gesagt hat, dazu Kai Rienecker.
5: Leo XIV. Stellte die Person des in Metz beheimateten europäischen Gründungsvaters Robert Schumann in den Mittelpunkt seiner Rede. Der als Deutscher geborene französische Politiker, dessen Muttersprache luxemburgisch war, hatte 1950 mit dem Vorschlag für eine europäische Gemeinschaft für Kohle und Stahl den Grundstein für die europäische Vereinigung gelegt. Es gehe darum, so der Papst in Metz und auf Französisch, zu den Wurzeln der europäischen Werte zurückzufinden. Das gelte auch für den Umgang mit Migranten und Flüchtlingen. Einen Menschen aufzunehmen bedeutet, ihn wie ein Familienmitglied zu integrieren und ihm die Möglichkeit zu bieten, seine Talente, Fähigkeiten und seine Persönlichkeit zu entfalten, aber auch sich in den Geist des Hauses einzufügen. Papst Leo unterstrich die Bedeutung des Völkerrechts und des Multilateralismus. Die europäischen Werte müssten ein Gegengewicht zu aktuellen Tendenzen der Weltpolitik sein. Es folgten Worte des Papstes, die sicher als indirekte Kritik am Politikstil des amerikanischen Präsidenten Donald Trump gewertet werden können. Heutzutage sind die zwischenmenschlichen Beziehungen und die Beziehungen zwischen den Staaten immer barbarischer. Das gegebene Wort wird missachtet, stattdessen rühmt man sich der Lüge und der Täuschung. Europa könne dieser Abwärtsspirale der politischen Kultur ein Ende setzen, so der Papst, der Europa als Hort der Menschenrechte, aber auch als Kriegsschauplatz beschrieb. Ohne die Ukraine direkt zu erwähnen, sprach Leo vom wieder aufgeflammten Krieg in Europa und einem sinnlosen Gemetzel, das jeden Tag unzählige Opfer fordere. Es sei notwendig, Mut in den Verhandlungen zu zeigen und bereit zu sein, bestimmte Positionen für das übergeordnete Wohl des Friedens aufzugeben. Was Papst Leo damit genau meinte, blieb unklar. Schließlich richtete sich der Papst an die Jugend. Liebt das Leben in jedem Augenblick und habt keine Angst vor der Zukunft. Habt keine Angst davor, eine Familie zu gründen, Kinder zur Welt zu bringen. Die Zahl der Staats- und Regierungschefs aus der EU, die der Europarede beiwohnten, war äußerst überschaubar. Zu Frankreichs Präsident Macron gesellte sich lediglich Großherzog Guillaume von Luxemburg und sein Regierungschef Luc Frieden. Deutschland wurde von der saarländischen Ministerpräsidentin und Kulturbeauftragten für die deutsch-französischen Beziehungen Anke Rehlinger vertreten. Auch Fürst Albert II. Von Monaco war dabei. Das war's. Ein protokollarisches Fiasko für Gastgeber Macron, der alle Staats- und Regierungschefs der Europäischen Union nach Metz eingeladen hatte.
0: Wirtschaft.
4: Die Zeit der riesigen Gewinne für einige während der Pandemie ist vorbei. Und das hat jetzt spürbare Konsequenzen. Das Mainzer Unternehmen BioNTech schließt nach dem Einbruch der Impfstoffumsätze drei große Werke. Weil die monatelange Suche nach Investoren ohne Erfolg geblieben ist, kommt jetzt das Aus für die Standorte in Marburg, Idar-Oberstein und Tübingen. Etwa 1.800 Mitarbeiterinnen und Mitarbeiter verlieren dadurch in den kommenden 2 Jahren ihre Jobs. Sabine Geipel.
6: Februar 2023 im hessischen Marburg. Bundeskanzler Olaf Scholz besucht das BioNTech-Werk gemeinsam mit dem Gründer-Ehepaar Ugur Şahin und Özlem Türeci. Eine neue, hochmoderne Produktionsanlage war gerade fertiggestellt worden.
7: Es wird ständig neu investiert, hier in einen ganz alten Standort, der viel älter ist als das Unternehmen, das Sie gegründet haben, der aber jetzt damit praktisch eine neue Zukunftsausrichtung aus der Tradition heraus bekommt, mit tollen Mitarbeiterinnen und Mitarbeitern, die hochqualifiziert sind. Man sieht also und spürt also, hier ist wirklich Zukunft.
6: So klang das vor nicht einmal 4 Jahren. Die Pandemie ist inzwischen Geschichte, ebenso wie ein Bundeskanzler Olaf Scholz und demnächst auch das BioNTech-Werk in Marburg. Das hatte das Unternehmen erst 2020 vom Schweizer Pharmakonzern Novartis übernommen. Nun soll es Anfang 2028 schließen. Für die mehr als 500 Mitarbeiterinnen und Mitarbeiter gibt es keine Zukunft. Trotz intensiver Bemühungen aller Beteiligten und eines breit angelegten Verkaufsprozesses sei es leider nicht gelungen, einen Kauf zu realisieren, heißt es von BioNTech. Gründe für die Schließung unter anderem zu geringe Auslastung, Überkapazitäten. Das Aus ist damit auch für den Standort Idar-Oberstein in Rheinland-Pfalz besiegelt. Bürgermeister Frank Frühauf von der CDU spricht von einem rabenschwarzen Tag.
8: Was mir wahnsinnig leid tut, auch die Mitarbeiterinnen und Mitarbeiter des Unternehmens, dass es nicht geschafft worden ist, ein Unternehmen zu begeistern, hier für den Standort Idar-Oberstein, die vielleicht die Liegenschaften von BioNTech übernommen hätten.
6: 440 Menschen hatten zuletzt im Werk in Idar-Oberstein gearbeitet, in einer Region, die als strukturschwach gilt. Zu Hochzeiten der Pandemie konnte sich die Stadt noch über einen historischen Geldsegen durch die Gewerbesteuer freuen. Diese Einnahmen werden nun Ende 2028 komplett wegbrechen. Die Entscheidung sei mehr als bedauerlich, findet auch der rheinland-pfälzische Wirtschaftsminister Michael Ebling von der SPD.
9: Das ist auch gerade für die Region natürlich ein Schlag, weil es erhebliche Arbeitsplätze sind, die betroffen sind. Gleichzeitig sehe ich aber nach wie vor im gesamten Spektrum der Biotechnologie in Rheinland-Pfalz positive Standortentwicklung. Man darf nicht vergessen, BioNTech baut ab. Gleichzeitig ist schon wieder eine neue Firma entstanden durch die Gründer von BioNTech. Wir bleiben ein starker Standort für die Biotechnologie.
6: Das Forscherpaar Şahin und Türeci hatte im Frühjahr bekannt gegeben, sich von BioNTech zu trennen und ein neues Unternehmen zu gründen. Arife soll es heißen und seinen Sitz in Mainz haben. Die beiden Wissenschaftler wollen sich hier der Entwicklung der nächsten Medikamente auf mRNA-Basis widmen. Einem Thema, das bei BioNTech selbst inzwischen nicht mehr die dominierende Rolle spielt. Der Corona-Impfstoff wird inzwischen vom Partner Pfizer produziert. In der Krebsforschung rücken andere Therapien in den Fokus, wie bispezifische Antikörper etwa. Mit Firmenübernahmen in China und strategischen Partnerschaften in den USA baut BioNTech sein Krebsportfolio sukzessive aus.
4: Wenn die Politik sparen muss, trifft es oft die Schwächsten. Und genau dagegen gehen Eltern und Lehrkräfte aktuell auf die Barrikaden. Weil den Kommunen das Geld nämlich fehlt, drohen bundesweit Kürzungen bei der Schulsozialarbeit. Dabei sind die Mitarbeiter dort bei Schulangst, Mobbing oder Stress im Elternhaus oft die erste Anlaufstelle für Jugendliche. Gymnasium bekommen oft gar keine Förderung für Sozialarbeiter. Eine Ausnahme ist da das Aare-Gymnasium im Kreis Ahrweiler in Rheinland-Pfalz. Sarah Maurer hat die Schule besucht.
10: Auf den ersten Blick würde man gar nicht denken, dass es sich bei den unscheinbaren hellgrünen Containern im Industriegebiet um eine Schule handelt. Kommt man näher heran, wird der Schulhof sichtbar. Eine Wiese, einige Bänke, Tischtennisplatten und ein bunt besprühter Schuppen. Auch im Inneren der Container hat man sich Mühe gegeben, es sich gemütlich zu machen. Die Behelfslösung musste her, weil das ursprüngliche Schulgebäude in Bad Neuenahr-Ahrweiler von der Flut stark beschädigt wurde. Die Naturkatastrophe hat aber nicht nur an den Gebäuden Spuren hinterlassen, erzählt die stellvertretende Schülersprecherin Helena Becker.
11: Die Flut belastet auf jeden Fall viele von meinen Mitschülern und meinen Freunden immer noch. Ich glaube, jeder trägt da noch so sein eigenes Päckchen mit sich rum. Also ich kann zum Beispiel von vielen aus meinem sozialen Umfeld erzählen, die noch Angst bekommen bei Regen, bei Starkregen. Oder die eben noch darunter leiden, was sie verloren haben in der Flut. Und das sind eben Sachen, die sie noch nicht so leicht abgelegt haben.
10: Deshalb findet sie es wichtig, dass die Schulsozialarbeiterinnen für die Schüler da sind und ihnen zuhören, wenn sie darüber sprechen wollen. Aber natürlich sind auch ganz alltägliche Probleme Thema, wie sie alle Jugendlichen in der Pubertät beschäftigen, erzählt Schülervertreterin Lina Hockscher.
12: Man merkt, der Körper verändert sich, man merkt auch, man ist vielleicht öfters und schneller genervt. Dann kommt ja die Schule dazu, man möchte immer gute Noten natürlich haben. Man macht sich natürlich auch Gedanken über seine Zukunft. Und ja, man hat das Gefühl, man muss perfekt sein.
10: All das kennt auch Schulleiterin Nina Pfeil. Sie ist seit 10 Jahren am Aare-Gymnasium und kämpft auch fast genauso lange schon dafür, dass es dort Schulsozialarbeit gibt. Lange Zeit sei die öffentliche Meinung aber gewesen, dass Sozialarbeiter nur an Schulen gebraucht werden, wo es große Probleme gibt. Schulen mit vielen Kindern aus weniger privilegiertem Umfeld. Für Gymnasien habe man keinen großen Bedarf gesehen. Nach dem Motto, wer es nicht schafft, wird ausgesiebt.
13: Wir sind gesellschaftlich, glaube ich, mittlerweile weiter, dass wir sagen, okay, Kinder und Jugendliche, die dürfen ihre Probleme haben. Und nur weil es jetzt mal gerade nicht läuft, heißt es nicht, dass du jetzt weg musst vom Gymnasium, sondern wir erkennen an, da ist ein Problem und wir müssen gucken gemeinsam, wie können wir dem Kind trotzdem ermöglichen, sein Leistungspotenzial zu zeigen.
10: Deswegen sei es so wichtig, dass die Schülerinnen und Schüler auf möglichst einfachem Weg Unterstützung bekommen, sagt die Schulleiterin.
13: Jedes Kind hat Recht auf Hilfe, wenn es Probleme hat. Und wir müssen überlegen, wie können wir Kinder erreichen, dass wir niedrigschwellig Hilfe anbieten. Und dann ist Schule der offensichtliche Rahmen dafür, um Hilfsangebote bereitzustellen, sodass wirklich jedes Kind erreicht wird.
4: Über Schulsozialarbeit am Aare-Gymnasium war das Sarah Maurer.
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4: Nach der Wahl ist vor den Sondierungsgesprächen. Am Freitag hat die Berliner Linke ja beschlossen, dass sie mit Grünen und SPD sondieren will. Los geht's darum aber noch lange nicht, denn es gibt noch jede Menge Redebedarf zwischen den drei Parteien. Mit anderen Worten, es wird quasi sondiert, ob sondiert werden kann. Ute Schumacher hat die Einzelheiten.
14: Nach einer Wahl wird auf dem Weg zu einer Regierungsbildung normalerweise sondiert, bevor man sich entscheidet, ob Koalitionsverhandlungen aufgenommen werden oder nicht. In Berlin ist es dieses Mal noch ein bisschen komplizierter. Bevor auch nur angefangen wird mit dem Sondieren, laufen erstmal verschiedene Vorgespräche zwischen den potenziellen Sondierungsteilnehmern. Geklärt werden soll, unter welchen Bedingungen sondiert werden könnte. Grund für dieses aufwendige Verfahren sind vor allem die Antisemitismusvorwürfe gegen Teile der Linken. Vergangene Woche hatten sich unter anderem deshalb schon Linke und Grüne informell getroffen. Dabei sollte grundsätzlich ausgelotet werden, ob es überhaupt eine gemeinsame Gesprächsbasis gibt. Diese Woche gab es nun Gespräche zwischen Grünen und SPD. Das Ergebnis? Am Donnerstag soll in einer Dreierrunde der potenziellen Koalitionspartner geklärt werden, ob die nächste Stufe möglich ist, nämlich echte Sondierung. Geklärt werden soll dabei, wie jüdisches Leben geschützt und der Kampf gegen Antisemitismus weiterverfolgt werden kann. Auch das Thema Rassismus und organisierte Kriminalität soll besprochen werden. Nur wenn man hier inhaltlich eine gemeinsame Basis findet, sollen die eigentlichen Sondierungsgespräche aufgenommen werden. Grüne und SPD hatten nach dem Parteitag der Linken erklärt, grundsätzlich für Sondierungsgespräche bereit zu stehen. Der designierte Fraktionsvorsitzende der SPD, Steffen Krach, erwartet aber einen steinigen Weg. Die kommenden Wochen würden kein Spaziergang, sagt er.
4: Ute Schumacher über die Sondierungsgespräche in Berlin. Noch spielt das Wetter mit, aber mit den ersten Herbstblättern auf den Straßen wächst bald wieder die Unfallgefahr für Radfahrer. Besonders auf schnellen E-Bikes wird das Bremsen bei plötzlicher Nässe schnell zur Zitterpartie. Um Stürze auf rutschigen Boden zu verhindern, gibt es inzwischen technische Unterstützung, die man bisher vor allem von Autos kannte, nämlich ein integriertes ABS-System. Stefan Tröndle erklärt's.
15: Fahrradunfälle sind oftmals sehr viel mehr als ein einfacher Sturz, gerade jetzt im Herbst, wenn es rutschig wird. Nach Angaben von Unfallforschern gibt es jedes Jahr etwa 25.000 Schwerverletzte. Das hat auch damit zu tun, dass rund 2/3 auf dem Rad keinen Helm tragen, sagt Siegfried Brockmann von der Unfallforschung der Björn-Steiger-Stiftung.
16: Wir haben über viele Jahre beim Fahrradunfall ungefähr 400 Getötete, mal mehr, mal etwas weniger. Und die Zahl bleibt über Jahre konstant. Allerdings muss man sagen, wir wollten ja eigentlich eine deutliche Reduktion. Das findet deswegen nicht statt, weil wir natürlich zunehmend Elektrofahrräder haben, die deutlich schneller sind, die andere Benutzergruppen haben und die diesen Effekt wieder konterkarieren.
15: Genau deswegen haben Forscher technische Möglichkeiten entwickelt, die diese Fahrräder in kritischen Situationen sicherer machen. Sei es auf der Mountainbike-Strecke oder auf dem Radweg. Und zwar durch eine Technik, die bei Autos und Motorrädern schon lange Standard ist. Bei E-Bikes aber immer noch die Ausnahme. ABS. Das Antiblockiersystem sorgt dafür, dass auch Radfahrer im Notfall voll in die Eisen steigen können, ohne zu stürzen. Und so hört sich das an. Eine der klassischen Unfallsituationen, das sogenannte Dooring, wenn also Autofahrer ihre Tür aufreißen, ohne zu schauen. Der Leidtragende ist immer der Radfahrer. Entweder er knallt in die Tür oder er verunglückt nach einer Panikbremsung mit Stoppie. Tobias Horn ist Fahrradtestfahrer bei Bosch und erklärt:
17: Ein Stoppie ist, wenn mein Vorderrad blockiert auf Asphalt und dadurch mein Hinterrad abhebt und ich Gefahr laufe, über meinen Lenker zu gehen.
15: Denn der gefährlichste Moment beim Fahrradfahren ist das Bremsen. Auch wegen des hohen Schwerpunktes kommt es oft zum Sturz. Fahrräder mit ABS nutzen den Bremsweg aber optimal aus, sagt Oliver Meyer, der bei Bosch die Entwicklungen in dem Bereich leitet.
18: Das ABS hat zwei Funktionen. Einmal eine Antiblockierfunktion, was man auch vom Auto oder vom Motorrad kennt. Dabei wird verhindert, dass das Vorderrad stehen bleibt und das Rad zur Seite wegrutscht. Und zum anderen, bedingt durch den kurzen Radstand und den hohen Schwerpunkt, ist es so, dass wir eine Anti-Überschlagsfunktion ebenfalls mit drin haben, was dann eben den Sturz über den Lenker abschwächt.
15: Meyer hat das System am Institute for Smart Bicycle Technology der Hochschule Pforzheim mitentwickelt. Dort entstand vor fast 20 Jahren ein erster Versuchsträger. Der hat damals aber nur die Machbarkeit demonstriert, sagt Professor Jürgen Wrede von der Hochschule Pforzheim.
19: Dies ist ein konventionelles Fahrrad mit einem als Prototyp aufgebauten Hinterrad-ABS, was das Blockieren des Hinterrades verhindert. Das ist nach meinen Recherchen das allererste Fahrrad, was ein funktionierendes ABS hatte.
15: Aber moderne E-Bikes bremsen mit elektronischer Hilfe viel effektiver, weil sie das ABS inzwischen vorne haben und den Bremsdruck dort entsprechend anpassen, ebenfalls entwickelt von den Pforzheimer Forschern zusammen mit Bosch. Jürgen Wrede.
19: Der Schwerpunkt ist höher. Das ABS muss leichter sein, es muss billiger sein, es muss kompakter sein, es muss ins Design integrierbar sein. Das waren so die Herausforderungen. Deswegen haben wir uns auf ein Einkanalsystem konzentriert, was nur die Vorderachse regelt. Man kann Vorderradbremse voll betätigen, ohne Angst haben zu müssen, dass das Rad blockiert.
15: Nur der Bremshebel. Gerade für Ältere eine Frage der Gewöhnung. Früher war die Vorderradbremse rechts, so wie auch heute noch bei Mopeds und Motorrädern. Bei neuen Fahrrädern ist die aber schon seit längerem links angebracht. Wer das nicht weiß und den falschen Hebel zieht, riskiert ohne ABS einen Sturz. Auch deswegen forschen die Pforzheimer gerade an Kombi-Bremssystemen für vorne und hinten. Auf den Bremshebel kommt es dann nicht mehr an. ABS bei E-Bikes ist im Verhältnis zu den Anschaffungskosten für ein neues Fahrrad nicht sehr teuer. Es kostet knapp 500 Euro Aufpreis, ist aber trotzdem vermutlich wegen der Zusatzkosten noch nicht sehr verbreitet. Fest steht aber, ABS ist eine der wichtigsten Errungenschaften, um Unfälle beim Bremsen zu verhindern, gerade jetzt im Herbst, wenn Laub von den Bäumen fällt und Straßen und Radwege immer wieder nass und rutschig sind.
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4: Und da geht's jetzt um neue Musik aus Norddeutschland von Tokunbo. Ihr neues Album heißt Lost and Found und hört sich so an.
20: Lost My Ace aus dem vierten Soloalbum der hannoverschen Sängerin Tokunbo Akinro. Lost and Found, so der Titel, enthält ein gutes Dutzend luftiger Melodien zu autobiografischen Texten wie 70s Magazine Memory.
21: Ich hatte jetzt dieses Bedürfnis, eigentlich auch tatsächlich nach dem Tod meines Vaters so einen Song für ihn zu schreiben. Und daraus ist dann aber ein schöner Song über meine Eltern, über beide Eltern geworden. Und tatsächlich ist in dem Song sind auch meine Paten mit drin. Also die wichtigen Menschen in meinem Leben, die mich getragen haben durch meine Kindheit und meine Jugend, die ja auf zwei Kontinenten stattgefunden hat. Und das konnte ich einfach in diesen Song so einfließen lassen. Da bin ich sehr, sehr glücklich drüber. 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
20: 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Viele Jahre ihrer Kindheit hat die Musikerin in Nigeria verbracht und ihr Name Tokunbo hat eine tiefere Bedeutung.
21: Ja, der Name bedeutet das Kind, das in Übersee geboren ist und das nach Hause zurückkehrt. Und in unserer Stammestradition ist es so, dass der Großvater den Namen aussucht und dass da eben auch biografische Dinge mit einspielen. Ich bin eben hier in Deutschland geboren, habe dort gelebt und bin ja dann eben wieder hierher gekommen. Das heißt, das ist eine fast wie eine self-fulfilling prophecy.
20: Noch während der Corona-bedingten Einschränkungen hatte die Dozentin an der Hochschule für Musik, Theater und Medien in Hannover ihr Vorgängeralbum Golden Days produziert. Vier Jahre später nun gab es glücklicherweise wieder alle Möglichkeiten der Zusammenarbeit mit ihren Musikern wie der Geigerin Anne de Wolf. Trotzdem dauerte es wieder eine längere Zeit, bis alle Songs auf Lost and Found perfekt produziert waren.
21: Alle vier Jahre ist so ein Turnus, den ich gut hinbekommen kann, als unabhängige Künstlerin, als Mutter mit den ganzen Prozessen, die da mit reinspielen, einfach das Schreiben und in Ruhe reifen lassen und ja, dann auf den Weg bringen. Das hat sich jetzt als einen guten Abstand herauskristallisiert. 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
20: 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Der Song Empty Nest reflektiert das Gefühl einer Mutter, die sich an das Loslassen ihres Kindes erst gewöhnen muss.
21: Mit wachsendem Flügewerden kommt natürlich auch ein Wermutstropfen dazu. Einfach eine Schwermut manchmal auch darüber, dass bestimmte Zeiten eben vorbei sind. Aber gleichzeitig der Wunsch, wirklich mit ganz großer Hingabe auch loszulassen, um dann wieder als Anlaufpunkt da zu sein.
20: So ist Lost and Found wieder eine rundum angenehm zu hörende Kollektion eingängiger Melodien mit intelligenten Texten geworden. Und Tokunbo wird die Songs schon bald auf einer Tournee live vorstellen.

0: Lost and Found, so heißt das Album von Tokumbo, vorgestellt hat es Uli Kniep.
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0: 1. Juli ist Jens Spahn als Vorsitzender der Unionsfraktion zurückgetreten. Jetzt legt er sein Amt im einflussreichen Haushaltsausschuss des Bundestags nieder. Spahn ist in die Kritik geraten, weil Familienurlaubsfotos aus Sardinien aufgetaucht waren, nachdem er bei 2 Ausschusssitzungen gefehlt hatte. Als Begründung dafür nennt Spahn familiäre Gründe. Unsere Gastautorin ist Ronja Brier, Chefredakteurin des Online-Nachrichtenportals Watson. Sie meint, es sei erstaunlich, dass Spahn sich politisch überhaupt so lange gehalten habe.
2: Der Grund wirkt dieses Mal fast banal. Ein Foto aus dem Urlaub mit Ehemann und Kind. Der Haken daran war lediglich das Timing, dass diese private Reise ausgerechnet während der Sitzungszeit stattgefunden hat. Spahns Rückzug ist also folgerichtig. Und doch stört mich daran eines, nämlich seine Erklärung dazu, die vor allem zeigt, dass er das Problem gar nicht bei sich sieht. Normales Arbeiten sei für ihn aufgrund der Kritik aktuell kaum möglich, teilte er mit. Ganz so, als würde ihn irgendjemand von der Arbeit abhalten. Er ist sich keines Fehlers bewusst. Damit geht er allerdings völlig darüber hinweg, dass der Unmut und die Debatten über ihn und sein Amt nicht einfach so losgebrochen sind. Dieser Unmut kam nicht aus dem Nichts. Er entstand aufgrund seiner Fehlentscheidungen. Die eigentliche Überraschung ist, dass Spahns politische Sonderstellung so lange gehalten hat und sein dauerhafter Rückzug aus der ersten Reihe der Bundespolitik nicht schon früher passierte,
0: sagt Ronja Brier vom Online-Nachrichtenportal Watson. Ähnlich sieht das die Süddeutsche Zeitung.
3: Aus dem Instinktpolitiker Spahn ist ein Politiker geworden, der vollkommen das Gefühl dafür verloren hat, was er sich erlauben darf im Umgang mit Partei, Fraktion und Wählern. Die neueste Volte passt in diese Erzählung über Selbstherrlichkeit und fehlende Bodenhaftung in der Politik.
0: Der Kölner Stadtanzeiger bewertet den Vorfall aus der Perspektive berufstätiger Eltern. Die hätten nämlich oft ein schlechtes Gewissen, wenn sie sich wegen der Kinder im Job abmelden müssten.
3: Was leider nicht geht, spontaner Urlaub. Was gar nicht geht, familiäre Gründe oder kinderkrank anmelden und dann spontan Urlaub machen. Was überhaupt gar nicht geht, einer Partei angehören, deren Vorsitzender und Bundeskanzler die Bürger auffordert, nicht so oft krank zu feiern und mehr zu arbeiten, und dann unter Hinweis auf familiäre Gründe spontan der Arbeit für einen Kurzurlaub fernzubleiben. Nichts beschädigt das Ansehen von Politikern mehr als solch ein Verhalten.
0: Die Frankfurter Allgemeine Zeitung beleuchtet den Umgang der eigenen Partei mit Spahn.
3: 2 Tage Abwesenheit während einer Sitzungswoche sind im Bundestag keine Seltenheit, selbst wenn sie private Gründe hat. Nicht einmal, wenn es um den Haushaltsausschuss geht, den wichtigsten Ausschuss des Parlaments. Aber wenn es um Jens Spahn geht, gelten offenbar besondere Regeln. Der über die Leihmutter-Affäre gestürzte Vorsitzende der Unionsfraktion ist offenbar einigen Abgeordneten zu schnell an eine begehrte Stelle der Fraktionsarbeit zurückgekehrt. Selbst in einem so abgeklärten Bezirk wie der Parteipolitik gilt schließlich das Ritual der Buße.
0: Viele Medien schauen parallel zu Spahn auch auf das Verhalten von Parteikollege und Staatsminister Philipp Amthor. Der ließ sich in einer ZDF-Doku-Serie über die CDU einen Strandkorb auf dem Balkon neben seinem Büro liefern und erntete dafür viel Kritik. Für die Online-Seite der schleswig-holsteinischen Zeitungsverlag Verlags SAZ befeuern die Fälle Spahn und Amthor den Politikverdruss. Die Welt spricht von einer Realsatire.
3: Loriot wäre stolz. Die CDU wollte einen authentischen Blick in die eigene Arbeit geben und es wurde, naja, allzu authentisch. In derselben Dokumentation bescheinigt Bundeskanzler Merz nämlich der deutschen Bevölkerung eine mangelnde Arbeitsethik. Mit Work-Life-Balance oder einer 4-Tage-Woche sei der wirtschaftliche Karren nicht aus dem Dreck zu ziehen. Während der Chef Leistung predigt, schafft sich der frisch beförderte Staatsminister eine Komfortzone auf dem Balkon. Wer im Konrad-Adenauer-Haus gibt diese Bilder frei?
0: Das waren die Standpunkte. Zusammengestellt hat sie Marei Beermann.
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1: Um 1 Uhr mit Olaf Knapp. Zwischen Union und SPD dauert die Debatte über die geplante Pflegereform an. Kanzler Merz, Finanzminister Klingbeil und Gesundheitsminister Lindemann beraten über Änderungen, die die SPD eingefordert hat. Eigentlich soll das Kabinett die Pflegereform morgen auf den Weg bringen. Aus der Nachrichtenredaktion Tabea Schöpe.
2: Kürzen, wegstreichen oder sparen. Dafür allein soll die Pflegereform nicht stehen, sagen die Sozialdemokraten. Sie befürchten, dass die Kosten künftig vor allem bei den Pflegebedürftigen und bei ihren Familien landen. Deshalb wollen sie zum Beispiel den Eigenanteil für einen Platz im Pflegeheim deckeln und Privatversicherte sollen sich laut SPD stärker an den Kosten beteiligen. Die Idee hält das CDU-geführte Gesundheitsministerium aber für rechtlich bedenklich und überhaupt, sagt Lindemann, der Entwurf ist eher eine erste Hilfe, um die Beiträge stabil zu halten.
1: Die Europäische Union schätzt die Hitzeschäden für die Landwirtschaft in diesem Jahr auf bis zu 17 Milliarden Euro. Das genaue Ausmaß der Folgen von Hitze, Dürre und Bränden werde sich zeigen, wenn die Ernte eingefahren sei, sagte Agrarkommissar Hansen nach einem Ministertreffen in Brüssel. In Deutschland ist die Getreideernte in diesem Jahr um 7% zurückgegangen. Nach Demonstrationen für die Rechte von Mieterinnen und Mietern in Spanien darf eine 87-Jährige in ihre zwangsgeräumte Wohnung zurück. Die Anwältin der Frau teilte mit, dass eine Einigung erzielt worden sei. Die Miete darf künftig laut einem Medienbericht nur maximal 30% des Bruttoeinkommens der Rentnerin betragen. Die schwerbehinderte Frau war vergangene Woche auf einer Trage aus ihrer Wohnung in Madrid geholt worden. Sie hatte dort 70 Jahre lang gelebt. Der Vorgang hatte große Proteste zehntausender Spanier ausgelöst. Sie forderten einen besseren Schutz vor Zwangsräumungen und grundsätzliche Änderungen im Mietrecht. Die spanische Regierung hat Reformen versprochen und will heute ein Dekret beschließen. In Russland sind die Vermögenswerte des deutschen Handelskonzerns Metro unter staatliche Verwaltung gestellt worden. Das geht aus einem Dekret von Präsident Putin hervor. Nach dem Beginn des russischen Angriffskriegs in der Ukraine war der Metro-Konzern im Land geblieben, anders als viele andere westliche Unternehmen. Das Wetter in Deutschland. Nachts im Nordwesten bewölkt mit Schauern. Im Südosten gering bewölkt oder klar. Örtlich Nebel. 17 Grad im Ruhrgebiet bis vereinzelt 3 Grad im Bayerischen Wald. Am Tage im Nordwesten viele Wolken, sonst nach Nebel heiter bis wolkig. Nach Südosten hin sonnig. 19 Grad auf Fehmarn bis 30 Grad an der Obermosel. Und am Mittwoch heiter bis sonnig bei 18 bis maximal 30 Grad. Es ist gleich 1.03 Uhr.
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3: A1 Lübeck-Hamburg. Die Norderelbbrücke ist in beiden Richtungen wegen eines Schwertransports bis ca. 5 Uhr früh mehrfach kurzfristig gesperrt. Die A7 Kassel Richtung Hannover ist zwischen Kreuz Kassel-Mitte und Kassel-Nord nach einem Unfall gesperrt. Die A29 Oldenburg Richtung Wilhelmshaven ist zwischen Oldenburg-Ohmstede und Kreuz Oldenburg-Nord wegen einer Nachtbaustelle bis Freitag in der Zeit zwischen 19 und 5 Uhr gesperrt. Die A40 Duisburg-Essen ist zwischen Kreuz Duisburg und Kreuz Kaiserberg wegen Bauarbeiten in beiden Richtungen bis zum 5. Oktober gesperrt. Die A42 Dortmund-Kamp-Lindfort ist zwischen Herne-Baukau und Herne-Krange wegen Bauarbeiten in beiden Richtungen bis in die Morgenstunden gesperrt. Die A52 Mönchengladbach Richtung Düsseldorf ist zwischen Kreuz Neersen und Kreuz Karst bis Donnerstag früh wegen Bauarbeiten gesperrt. Die A81 Singen Richtung Stuttgart ist zwischen Rottweil und Oberndorf wegen einer Baustelle bis 4 Uhr früh gesperrt. Der Verkehr wird in Rottweil abgeleitet. Die A81 Singen-Schaffhausen ist zwischen Hilzingen und Gottmardingen in beiden Richtungen wegen Wartungsarbeiten im Heizbergtunnel bis 6 Uhr gesperrt. Umleitungen sind da eingerichtet. Die A559 Köln-Gremberg Richtung Köln-Porz ist zwischen Kreuz Köln-Gremberg und Köln-Gremberghofen wegen eines brennenden Fahrzeugs gesperrt. Und noch eine Meldung, die betrifft die A565 Meckenheim-Bonn. Die Strecke ist zwischen Bonn-Poppelsdorf und Bonn-Endenich wegen Bauarbeiten in beiden Richtungen bis 6 Uhr gesperrt. Ihnen eine gute und vor allem sichere Fahrt.
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3: Aus dem Studio von NDR Info in Hamburg, mein Name ist Reza Wafer. Hallo. Keine Regierung arbeitet fehlerfrei. Und genau dafür gibt es in Deutschland eine unabhängige Kontrolle. Das Bundesverfassungsgericht in Karlsruhe, das jetzt 75-jähriges Bestehen gefeiert hat. Zum Festakt ist die gesamte Staatsspitze in der Stadthalle zusammengekommen. Aus Karlsruhe berichtet Antonetta Stefani.
4: Geburtstagstorte, Filmbeiträge mit Glückwünschen von Bürgern und Erinnerungen von ehemaligen Richtern des Gerichts, szenische Lesungen wichtiger Entscheidungen des Gerichts und Musik. Es wurde in Karlsruhe nicht nur zurückgeblickt, sondern auch ein Blick in die Zukunft geworfen. So sprach Bundespräsident Steinmeier von Sorgen, die sich viele Bürger machen würden.
5: Vor allem, meine Damen und Herren, sind da zugleich jene, ich möchte sagen, Vulgärdemokraten, die unter Berufung auf demokratische Mehrheiten und den angeblichen Volkswillen für sich unbeschränkte Macht fordern, die von illiberaler Demokratie reden und sich von keiner Verfassung und keiner Verfassungsgerichtsbarkeit Grenzen setzen lassen wollen. All dies ist ein gefährlicher Irrweg.
4: Steinmeier stellte klar:
5: Diese Sorgen sind verständlich, aber gerade deshalb sage ich hier gleich zu Anfang, das Grundgesetz gilt, es gilt für alle und in allen deutschen Ländern.
4: Und zum Schutz der Verfassung sei eine starke Verfassungsgerichtsbarkeit unverzichtbar. Das Bundesverfassungsgericht werde als Hüterin der Verfassung in der Demokratie und im Rechtsstaat gebraucht.
5: Hüten wir den Hüter unserer Verfassung gut,
4: mahnt Steinmeier zum 75. Jahrestag des Gerichts. Stefan Habart, Präsident des Bundesverfassungsgerichts, zeigte sich anlässlich des Jubiläums zufrieden mit der Arbeit des Gerichts und blickt der Zukunft zuversichtlich entgegen. Denn es gelte:
6: Wer auch immer den Menschen nimmt, was das Grundgesetz ihnen gibt, stößt in Karlsruhe an seine Grenzen. Dies ist seit einem Dreivierteljahrhundert die DNA unseres Hauses und wird sie auch künftig bleiben.
4: Die Vizepräsidentin des Gerichts, Ann-Kathrin Kaufold, wirft ein:
7: Es gibt diese berühmte Liedzeile von Coldplay: Nobody said it was easy. Das stimmt.
4: Aber dass so viele Leute nach Karlsruhe gekommen seien, um das Bundesverfassungsgericht zu feiern, stimme optimistisch. Man freue sich deshalb auf die nächsten 25 Jahre bis zum nächsten großen Jubiläum.
3: Einer, der zum Festakt in Karlsruhe eingeladen war, ist der ehemalige Ministerpräsident des Saarlands, Peter Müller, der später auch Richter des Bundesverfassungsgerichts gewesen ist. Und zwar von 2011 bis 2023. Franziska Eder vom Bayerischen Rundfunk hat Peter Müller gefragt, ob er den folgenden Satz, der in der Presse zu lesen war, unterschreiben würde. Das Bundesverfassungsgericht ist eigentlich der Reparaturbetrieb für politische Fehlentscheidungen.
8: Nein, das würde ich nicht unterschreiben. Das Bundesverfassungsgericht ist keine Institution, die Politik im Sinne parteipolitischer Gestaltung macht. Das Bundesverfassungsgericht ist Hüter der Verfassung. Es achtet darauf, dass der äußere Rahmen der Politik, der durch die Verfassung vorgegeben ist, eingehalten wird. Was innerhalb dieses Rahmens geschieht, was politisch zweckmäßig ist, darüber hat das Bundesverfassungsgericht nicht zu entscheiden, sondern die Politik.
9: Was war für Sie ein wegweisendes Urteil? An was denken Sie noch vielleicht auch aus Ihrer aktiven Zeit?
8: Also es gibt viele wegweisende Urteile. Es gibt nicht das eine zentrale Urteil des Bundesverfassungsgerichts. Für mich persönlich in meiner Zeit damals war sicherlich zentral das NPD-Verbotsverfahren, in dem wir noch einmal klargestellt haben, wie hoch die Hürden für ein Parteiverbot sind. Aus guten Gründen, über Parteiverbote soll nicht der politische Wettbewerber ausgeschaltet werden, sondern die Verfassung geschützt. Aber es gab daneben viele, viele andere Verfahren, die von zentraler Bedeutung für unser Zusammenleben sind.
9: Sie waren damals gegen ein Verbot der NPD. Würden Sie das heute bei der AfD genauso sehen oder lehnen Sie sich jetzt an dieser Stelle da nicht aus dem Fenster?
8: Also wir haben das NPD-Verbot ja daran scheitern lassen, dass diese Partei nicht ernsthaft in der Lage war, die grundgesetzliche Ordnung zu bedrohen.
9: Zu klein, ja.
8: Ja, das war ein zerstrittener Haufen älterer Männer, von der keine Gefahr ausging. Das ist bei der AfD völlig anders. Trotzdem muss jeder wissen, auch ein AfD-Verbotsverfahren ist ausgesprochen anspruchsvoll, hat hohe Hürden, ob das, was auf dem Tisch liegt, ausreicht, um nachzuweisen, dass die AfD in ihrer Gesamtheit und nicht nur einzelne Teile verfassungswidrig sind. Das ist eine schwierige Frage. Im Übrigen, die damit verbundenen politischen Probleme lösen Sie nicht, wenn Sie diese Partei verbieten.
9: Es gibt ja auch noch ein weiteres Problem, denn in manchen Demokratien besteht im Moment die Tendenz, sich an höchstrichterliche Urteile nicht mehr zu halten. Kann man beobachten, zum Beispiel in den USA. Ja. Sehen Sie bei uns auch die Gefahr, dass das Bundesverfassungsgericht seine Autorität und seinen Durchgriff verlieren könnte?
8: Also bisher sehe ich diese Gefahr nicht. Das ist ganz typisch für autokratische Systeme, dass man als erstes die Presse attackiert und die Verfassungsgerichte und die Verbindlichkeit ihrer Entscheidungen in Frage stellt. Bei uns ist bisher die rechtsstaatliche Kultur in Ordnung. Das Bundesverfassungsgericht wird kritisiert. Das ist okay in einer offenen Gesellschaft. Aber die Verbindlichkeit seiner Entscheidungen wird nicht bezweifelt. Alle Staatsorgane erkennen sie an, folgen den Entscheidungen. Und ich sehe nicht, dass da kurzfristig Gefahr droht. Langfristig kann man es natürlich nicht sagen.
9: Was ist denn für Sie kurz- und langfristig? Jetzt haben wir in Deutschland eine Partei, die in Teilen als rechtsextrem vom Verfassungsschutz beschrieben wird, nämlich die AfD. Die setzt auf 2029. Also die politischen Mehrheiten verschieben sich ja im Moment, vielleicht auch irgendwann auf Bundesebene. Wie wetterfest ist das Bundesverfassungsgericht?
8: Da gibt es viele Vorkehrungen, die helfen, dass das Bundesverfassungsgericht tatsächlich wetterfest ist. Verfassungsrichter müssen mit 2/3 Mehrheiten gewählt werden. Das kann nicht eine Partei mit einer knappen Mehrheit alleine machen. Die Amtszeit ist begrenzt. Das Verfassungsgericht muss angerufen werden. Wiederwahlen sind nicht möglich. Und vieles andere mehr. Also die Resilienz des Bundesverfassungsgerichts ist auch durch aktuellere Entscheidungen noch einmal gestärkt worden, ist hoch. Am Ende ist es eine Frage der Rechtskultur. Wenn unsere Kultur so bleibt, wie sie ist, dann ist das Gericht auch nicht gefährdet. Wenn unser politisches System sich grundlegend ändert, wenn die demokratische Mitte ihre Mehrheit verliert und die Extreme mehrheitsfähig werden, dann ist der Prozess offen, dann weiß man nicht, wie es weitergeht.
9: Herr Müller, 75 Jahre Bundesverfassungsgericht. Leisten Sie sich da einen Moment der Sentimentalität oder vielleicht auch des Stolzes oder sind Sie dafür zu sehr rationaler Jurist?
8: Also natürlich werden wir das gemeinsam feiern und natürlich wird das auch eine emotionale Frage sein. Wäre ja schlimm, wenn man sowas nur noch abstrakt, nur noch rational sehen könnte. Man freut sich gemeinsam auf das in der Vergangenheit Geleistete. Aber wir wissen auch, die Aufgaben in der aktuellen Zeit sind nicht weniger, die sind größer, die sind schwieriger geworden. Und insofern ist das wie immer etwas ambivalent. Freude über die Vergangenheit, Vertrauen in die Zukunft, aber auch ein kritischer Blick auf Entwicklungen, die ja nicht nur das Bundesverfassungsgericht, sondern die ja unsere gesellschaftliche Situation insgesamt im Moment betreffen.
3: Sagt Peter Müller, ehemaliger Richter des Bundesverfassungsgerichts.
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3: Ist das ein politischer Rückzug auf Raten? Man könnte es annehmen. Jens Spahn hat nach massivem Druck erst den Fraktionsvorsitz abgegeben. Jetzt zieht er sich auch aus dem Haushaltsausschuss zurück. Zu 2 Sitzungen ist er nicht erschienen und wurde stattdessen im Familienurlaub auf Sardinien fotografiert. Nachdem eigene Fraktionskollegen daraufhin Konsequenzen gefordert hatten, hat Spahn nun dem Ärger nachgegeben und seinen Sitz freiwillig abgegeben. Wie begründet Spahn diesen erzwungenen Schritt? Zerknirscht oder lamoyant? Das hat Markus Schubert vom NDR den ARD-Hauptstadtkorrespondenten Georg Schwarte gefragt.
10: Nein, weder noch. Nicht zerknirscht und nicht lamoyant, sondern er verweist im Grunde auf den Zirkus rund um seine Person. Da ist von Einsicht wenig zu spüren. Wir müssen sagen, er war Mitglied in diesem mächtigen Haushaltsausschuss geworden. Schon das hatte für Unmut gesorgt bei seinen Parteikollegen in der CDU nach dem Motto, erst reißt er uns hier in die Krise, Stichwort Kanzlerkrise, denn die gesamte Personalrokade, die anschließend durch seinen Rücktritt als Fraktionschef nötig geworden war, die hatte ja erst zu diesem Märzbeben geführt.

0: Fraktionschef Frei nicht noch Bewährung bis zum Jahresende einräumen?
1: Das hat Frei gesagt. Lass doch den Mann noch mal machen bis Weihnachten. Da gucken wir, wie er sich aufführt. Aber der Druck war groß. Die Haushälter waren wirklich sauer. Und das ist ungewöhnlich für die CDU. Die ist eigentlich ein sehr disziplinierter Laden. Aber da haben viele gesagt, der Mann kann sich offenbar alles erlauben. Da haben einige schon die Stirn gerunzelt. Und jetzt eben das. Übrigens bei der Opposition, leichte Häme lässt sich nicht verbergen. Ines Schwertner, Co-Vorsitzende der Linkspartei, die hat ohnehin kein sehr gutes Verhältnis zu Jens Spahn. Die hatte sich schon während der Maskenaffäre Spahn mit diesem Politiker angelegt, die hat eben gerade zu seinem Rücktritt das hier gesagt.
2: Also ich würde sagen, es kommt selten vor, dass ich das sagen würde, das ist ein Win-Win-Win. Es ist gut fürs Land, es ist gut für den Haushaltsausschuss, es ist auch gut für mich. Vielleicht findet die CDU noch irgendwie eine Zweitverwendung für ihn, ich weiß es nicht.
1: Ja, die Zweitverwendung. Im Moment ist er einfacher Abgeordneter, schreibt übrigens selber in seiner WhatsApp-Nachricht. In Absprache mit Thorsten Frei, dem Unionsfraktionschef, werde ich mich vorerst auf meine Arbeit für den Wahlkreis und meine Familie konzentrieren und mit welchen inhaltlichen Schwerpunkten es für mich weitergeht, entscheiden wir mit etwas zeitlichem Abstand.
3: Sagt ARD-Korrespondent Georg Schwarten. Forderungen, die Zuwanderung zu begrenzen oder ganz zu stoppen, gibt es seit einiger Zeit, allen voran von der AfD. Ein neuer Vorstoß aus der CDU, der geht jetzt deutlich weiter und sorgt seit dem Wochenende für Kritik und bundesweit für Diskussionen. Sachsens CDU-Innenminister Armin Schuster will das individuelle Grundrecht auf Asyl komplett streichen. Er will, dass künftig nur noch die Aufnahmekapazität der Kommunen ausschlaggebend dafür sein soll, ob und wie viele Menschen in Deutschland Zuflucht bekommen sollen. Unabhängig von der Frage, ob das wirklich richtig ist, stellt sich auch die Frage, ob das rechtlich überhaupt machbar ist. Unser Korrespondent Marius Rudolph hat nachgefragt.
4: Politisch Verfolgte genießen Asylrecht. Dieser Satz ist so alt wie das Grundgesetz. Seit dessen Inkrafttreten im Jahr 1949 ist er Teil der deutschen Verfassung. Die Geschichte des Grundgesetzes zeigt aber auch, dass dieses Grundrecht auf Asyl geändert werden kann. Anfang der 90er Jahre haben das Union, SPD und FDP schon einmal getan, erklärt die Juristin Anna Surhoff vom Deutschen Institut für Menschenrechte.
5: Damals wurde eine Regelung mit aufgenommen, dass Menschen, die über sogenannte sichere Drittstaaten nach Deutschland kommen, sich nicht auf das Grundrecht auf Asyl berufen können.
4: Das Grundrecht wurde damals also schon einmal eingeschränkt. Heute bekommen deshalb nur noch sehr wenige Geflüchtete den Schutzstatus nach Artikel 16a des Grundgesetzes, sagt Surhoff. Nach Zahlen des Bundesinnenministeriums waren es zuletzt etwa 45.000 Menschen und damit nur ein Bruchteil der etwa 3,4 Millionen Geflüchteten in Deutschland. Trotz der vergleichsweise geringen Zahl fordert Sachsen Innenminister Armin Schuster, das Grundrecht auf Asyl aus dem Grundgesetz zu streichen. Rechtlich möglich wäre das, sagt der Verfassungsrechtler Michael Brenner von der Friedrich-Schiller-Universität in Jena.
6: Das würde voraussetzen, dass sowohl Bundestag als auch Bundesrat mit Zweidrittelmehrheit einer Einschränkung dieses Asylgrundrechts zustimmen würden, was angesichts der derzeitigen politischen Mehrheitsverhältnisse wahrscheinlich eher nicht in Frage kommen wird.
4: Die Menschenrechtsorganisation Pro Asyl bewertet Schusters Vorstoß als populistischen Vorschlag ohne Bedeutung für die Praxis. Denn selbst bei einer Abschaffung des Grundrechts auf Asyl würden andere europäische und internationale Regelungen weiter gelten, betont Geschäftsführer Karl Kopp.
7: Der Flüchtlingsschutz steht jetzt nicht nur im Grundgesetz, sondern auch in der Charta der Grundrechte der Europäischen Union. Wir haben ein europäisches Asylrecht, wir haben internationale Menschenrechtsabkommen. Da kommt Herr Schuster und die CDU nicht raus. Also man müsste praktisch aus allem austreten.
4: Schuster will das Grundrecht auf Asyl durch jährliche Kontingente ersetzen. Die sollen sich an den Aufnahmekapazitäten in Städten und Gemeinden orientieren. Winfried Kluth, Verfassungsrechtler an der Martin-Luther-Universität in Halle, hält das rechtlich grundsätzlich für möglich. Allerdings wäre Deutschland auch in diesem Punkt auf die EU angewiesen.
8: Man müsste dann klären, wer einen Anspruch auf einen Platz im Rahmen der Kontingente hat. Und es müsste eine Verständigung innerhalb des gemeinsamen europäischen Asylsystems geben, welcher Mitgliedstaat welche Kontingente anbietet, weil wir ja in dieses System eingebunden sind.
4: Ob Schusters Pläne den europäischen und internationalen Verpflichtungen standhalten würden, ist also unklar.
3: Demokratie ohne Pressefreiheit. Unvorstellbar. Umgekehrt bedeutet das aber auch, autoritäre Regime fürchten sich vor freien und unabhängigen Medien. Umso wichtiger ist es, regelmäßig auf die zu gucken, die sich für kritischen Journalismus einsetzen. Genau das ist das Ziel der Free Media Awards. Die haben vor allem die Pressefreiheit in Osteuropa im Blick und werden jedes Jahr im Herbst verliehen. Ein Jahr in Hamburg, ein Jahr in Oslo. Dieses Jahr ist wieder die norwegische

0: Hauptstadt als Gastgeber an der Reihe. Und da werden die Free Media Awards heute vergeben. Christian Stichler über den Preis und die diesjährigen Preisträger.
1: Er hätte selbst nicht damit gerechnet. Andrei Alexandrow, Journalist und Medienmacher aus Belarus. Noch vor wenigen Tagen saß der Mann, der auf vielen Fotos seine Kamera um den Hals trägt, in seiner Heimat in Haft. Doch seit wenigen Tagen ist er in Freiheit, in Vilnius, Litauens Hauptstadt. Heute nun erhält Alexandrow in Oslo einen von in diesem Jahr 5 Free Media Awards. Es ist natürlich fantastisch, nach 6 Jahren wieder aus dem Gefängnis heraus zu sein. Einfach mal wieder die frische Luft zu atmen. Aber ja, ich versuche gerade, meine Gedanken zu ordnen. Es ist wunderbar, den Eltern mitzuteilen, dass man wieder draußen ist und alte Freunde und Kollegen wiederzusehen. Natürlich bin ich glücklich. Im Munch-Museum in Oslo werden heute am Nachmittag die diesjährigen Preisträger geehrt. 2 Einzelpersonen und 3 Redaktionen erhalten je einen Free Media Award. Andrei Alexandrow ist einer von ihnen. Er ist nicht nur selbst als Journalist tätig, sondern ist auch eine Persönlichkeit, die für den Journalismus an sich in Belarus sehr wichtig gewesen ist. Er hat sich stets klar und deutlich für Meinungs- und Pressefreiheit in einem Land eingesetzt, in dem die Lage im Laufe der Zeit zunehmend repressiv geworden ist. Das sagt Bente Roaldsvik von der Stiftung Frid Urd, was im Norwegischen so etwas wie freies Wort bedeutet. Die Organisation verleiht jedes Jahr zusammen mit der Hamburger Zeitstiftung Bucerius den Preis, der unabhängigen Journalismus in Osteuropa stärken soll. Dass der ehemalige politische Häftling Alexandrow heute zur Preisverleihung nach Oslo reisen kann, freut die Stifterin ganz besonders. Ich hatte in den letzten Tagen das große Vergnügen, mit ihm im Gespräch zu sein. Und ich habe den Eindruck, dass er eine sehr positive Einstellung hat. Das muss ich wirklich sagen. Er wirkt klar und sehr direkt. Zu den weiteren Preisträgern gehört der ukrainische Kriegsreporter Mikhailo Tkatsch, der für seinen investigativen Journalismus in Zeiten des Krieges geehrt wird. Er arbeitet für die Ukrainska Pravda. Außerdem wird das Redaktionsbüro iFact aus Georgien geehrt, das sich auf investigativen Journalismus spezialisiert hat. Einen Preis erhält auch das unabhängige russischsprachige Online-Medienunternehmen Vyotska, das heute seinen Sitz in Prag hat, sowie Faktor TV, ein Medienunternehmen aus Armenien. Seit 2004 werden nun schon die Free Media Awards verliehen. Für Jessica Staschen von der Zeitstiftung Bucerius zeigen die 2 Jahrzehnte, wie sehr sich die Situation in Osteuropa verändert hat.
2: Die Free Media Awards sind vor über 20 Jahren in einer ganz anderen Zeit entstanden. Die Welt wurde freier, die Grenzen waren offen und die Free Media Awards waren als Unterstützung dieser Entwicklung gedacht, unabhängige Stimmen in ihrer Arbeit zu bestärken. Die Hoffnung, dass sich die Welt weiter in diese Richtung dreht, hat sich leider nicht bewahrheitet.
1: Gerade deshalb hätten die Auszeichnungen an Bedeutung sogar noch gewonnen.
2: Deshalb ist es aus unserer Sicht umso wichtiger, die unabhängigen Stimmen, ob sie aus dem Exil berichten oder aus den jeweiligen Ländern, zu unterstützen, ihnen die Sichtbarkeit zu verschaffen, damit sie ihre Arbeit für eine unabhängige Berichterstattung in dieser Qualität fortführen können.
1: Nach der Verleihung heute in Oslo beginnt bereits die Arbeit für die kommenden Awards. Sie werden 2027 dann wieder in Hamburg verliehen.
3: Der Stichtag.
0: Heute vor genau 140 Jahren wurde das Komitee für kirchliche Versorgung deutscher Seeleute im Ausland gegründet. Daraus ist dann später die Deutsche Seemannsmission geworden. Sophie Einstein blickt zurück.
4: Ein Zuhause auf Zeit in der Fremde. Ein Ort, wo Seeleute ein Bett finden, eine sichere Rast. Und den ein oder anderen an moralische Werte erinnern. Das ist die Idee hinter den ersten Seemannsmissionen. Die erste Seemannsmission in Deutschland entsteht 1854 in Bremen auf Initiative eines privaten Reeders. In der Hausordnung von damals heißt es:
5: Trunkenheit, dieses schändliche Laster, wodurch sich der Mensch unter das Vieh herabwürdigt, kann unter keiner Bedingung gestattet werden.
4: In den folgenden Jahrzehnten entstehen auch in Hamburg, Kiel, Bremerhaven und weiteren Hafenstädten eigene Seemannsmissionen. Sie, so der Gedanke damals, sollten Seeleute zum einen vor dem moralischen Verfall, etwa dem schnellen Verprassen ihrer Heuer in den Hafenkneipen, bewahren, zum anderen sollen sie Unterstützung im Alltag bieten. Schon früh ging es nicht nur um die religiöse Betreuung, sondern auch um ganz praktische Hilfe.
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4: Für wenig Geld übernachten, mit Mahlzeiten versorgt werden, Wäsche waschen und die Option, Briefe von Eltern oder Partnerin zu empfangen. Das bieten Seemannsmissionen Seeleuten im 20. Jahrhundert. Und es gibt Gottesdienste, direkt an Bord der Schiffe. 1961 betreibt die Deutsche Seemannsmission 23 Seemannsheime, 14 in Deutschland, 9 im Ausland. Immer mehr rücken Sozialarbeiter.
0: 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Ich unterbreche an dieser Stelle. Achtung, da sind Falschfahrer auf der A52 Düsseldorf-München-Gladbach unterwegs zwischen Kreuz Karst und Schiefbahn. Kommt Ihnen da ein Falschfahrer entgegen, fahren Sie äußerst rechts und überholen Sie nicht auf der A52 Düsseldorf-München-Gladbach. Zwischen Kreuz Karst und Schiefbahn ist ein Falschfahrer unterwegs. Vorsicht da in beiden Richtungen. Und jetzt machen wir mit dem Sport hier weiter.
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7: Mit Ina Kast und der Fußball Nations League. Frankreich hat auch sein zweites Spiel gewonnen. Die Franzosen setzten sich in Belgien mit 1:0 durch. Mehr von Hendrik Lückhoff.
8: Michael Ulisse vom FC Bayern machte den Unterschied mit seinem Tor kurz vor Schluss. Bis dahin war es ein Spiel ohne die ganz großen Höhepunkte. Die Franzosen, bei denen der neue Trainer Zinedine Zidane seine Elf auf gleich 9 Positionen im Vergleich zum vorigen Spiel umstellte, waren das etwas bessere und gefährlichere Team. Aber erst der eingewechselte Ulisse besorgte nach einem Lauf über den halben Platz kurz vor Schluss den Siegtreffer. Das späte Gegentor, bitter für die Belgier um den neuen Trainer Marc van Bommel. Außerdem hat Italien einen klaren Sieg in der Türkei eingefahren. Die Italiener führten nach nicht mal einer halben Stunde schon mit 3:0. Die Türkei kam mit Beginn der zweiten Hälfte zwar zum 1:3, nur kurz danach fiel aber das 4:1 für Italien und dabei blieb's bis zum Ende.
7: Bäumchen wechsel dich oder vielmehr Spieler wechsel dich, heißt es bei der deutschen Mannschaft. Der neue Bundestrainer Jürgen Klopp tauscht seinen Kader für die nächsten beiden Länder Spiele größtenteils aus. Das war ja schon vorher klar. Auf die 0:1 Niederlage gegen Griechenland soll nun der erste Sieg unter Klopp folgen, am Donnerstag in München gegen Serbien. Anne van Eickels vom Suchen und Finden bei der deutschen Nationalmannschaft.
9: Wenn man Antworten sucht und stattdessen neue Fragen findet, ist das meist ein Zeichen von echtem Erkenntnisgewinn. Und so bekam Jürgen Klopp einige Erkenntnisse beim 0:1 gegen Griechenland.
10: Einige, die ich gar nicht haben wollte, aber gekriegt haben sie trotzdem.
9: Und Erkenntnisgewinn bedeutet auch, dass man sich nicht mit oberflächlichen Erklärungen zufrieden gibt.
10: Jede Erklärung, da gibt es einige, klingt wie eine Ausrede, die will ich gar nicht nutzen.
9: Doch für manche Fragen hat selbst ein so erfahrener Trainer wie Jürgen Klopp keine Antwort.
10: Da wussten wir jetzt, was der Gegner macht, haben die Mannschaft darauf eingestellt, die Abläufe waren da und dann haben wir es nicht mehr gemacht. Warum er das nicht gemacht hat, weiß ich noch nicht.
9: Die Ansätze des neuen Fußballstils kloppten in der ersten Viertelstunde nach der Pause schon ganz gut. Es war die beste Phase der deutschen Mannschaft in diesem Spiel. Stabile Abläufe im Ballbesitz, erfolgreiche Balleroberungen, mehr Dynamik und gefährliche Abschlüsse. Doch nach diesen 15 Minuten blieben Joshua Kimmich und seine Mitspieler weiter auf der Suche.
11: Dass wir zueinander finden müssen, dass es ein neuer Ansatz ist. Wir müssen uns darauf einlassen, das werden wir auch. Wir werden auch besser werden, aber das war heute keine optimale Leistung.
9: Klopps Vorgaben, zum Beispiel für das individuelle Positionsspiel, wurden von den Spielern nämlich nicht komplett umgesetzt.
10: Also uns hat die Überzeugung gefehlt, das muss man so sagen.
9: Und ohne Überzeugung und Vertrauen, auch in die Mitspieler, funktioniert die intensive Spielidee des neuen Bundestrainers einfach nicht.
10: Mein Problem ist einfach nur, dass wir nach kürzester Zeit auf allerhöchstem Niveau geprüft werden und damit habe ich kein Problem. Aber es ist natürlich die Stimmung und für die Stimmung der Mannschaft kann ich sorgen, das ist auch kein Problem. Außenrum wird's schwierig.
9: Denn der Fußball braucht Zeit, die er nicht immer bekommt.
10: Fußball braucht Training, Fußball braucht Abläufe.
9: Und so bleibt Jürgen Klopp die Erkenntnis.
10: Wir werden uns zusammen finden und alles wird sich zusammenfügen. Weil das immer passiert, wenn man die richtigen Dinge tut. Und wir tun die richtigen Dinge.
9: Auch wenn nach der Niederlage gegen Griechenland erstmal mehr Fragen als Antworten bleiben.
7: Die deutschen Fans hoffen, dass nach dem Serbien-Spiel dann viele Ausrufezeichen und keine Fragezeichen mehr da sein werden. In der Handball-Bundesliga hat sich der HC Erlangen auf Tabellenplatz 8 vorgeschoben. Die Franken konnten sich am Abend zu Hause gegen den Tabellen-15. Eisenach deutlich mit 28:19 durchsetzen. 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
0: Das war der Sport mit Ina Kast.
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12: Um 1.30 Uhr mit Olaf Knapp. In Berlin ringt die Regierungskoalition weiter um eine Einigung im Streit um die Finanzierung der Pflegeversicherung. Bei Verhandlungen zwischen Bundeskanzler Merz, Gesundheitsminister Linnemann und Finanzminister Klingbeil gibt es noch keinen Durchbruch. Warum die Lage so kompliziert ist, dazu aus Berlin Matthias Deiß.
13: Es geht um zweierlei, um Geld und um politisches Profil. Die SPD macht das Thema Pflegeversicherung zur Gerechtigkeitsfrage und sagt in letzter Minute kurz vor der geplanten Verabschiedung im Kabinett keine Kürzung, trotz explodierender Kosten und obwohl der Entwurf, um den es hier geht, schon seit 4 Monaten vorliegt. Heißt im Umkehrschluss, das Geld muss nun woanders herkommen, sonst drohen der Pflegekasse Zahlungsschwierigkeiten und uns Versicherten empfindliche Beitragserhöhungen. In erster Linie muss die Runde also Geld auftreiben.
12: Die ukrainische Hauptstadt Kiew ist auch in dieser Nacht Ziel russischer Raketenangriffe geworden. Einwohner berichten von mehreren lauten Explosionen. Die ukrainischen Flugabwehrsysteme wurden nach Armeeangaben aktiviert. Gestern hatten russische Drohnen die Akademie der Wissenschaften in Kiew getroffen. Den ukrainischen Behörden zufolge kamen mindestens 2 Menschen ums Leben. Die 5 Männer, die in Großbritannien möglicherweise einen Anschlag verüben wollten, sind gegen Kaution auf freiem Fuß. Gegen sie werde aber weiter ermittelt, so die Polizei. Die Verdächtigen waren vorgestern festgenommen worden. Aus der Bevölkerung war zuvor ein Hinweis eingegangen, dass maskierte Männer in Transportern auf dem Weg zum Luftwaffenstützpunkt Fairford unterwegs seien. Von dort starten US-Militärflüge in Richtung Nahost. Papst Leo XIV. Hat dazu aufgerufen, die Gefahren, die von künstlicher Intelligenz ausgehen, ernst zu nehmen. Er appellierte an Politik und Gesellschaft, Verantwortung zu übernehmen und reagierte auf Aussagen, KI könne die Welt zerstören. Aus Rom, Anna Giordano.
14: Leo XIV. Sagte, Panik sei hier nicht angebracht, er selbst könne nachts gut schlafen. Allerdings glaube er nicht, dass die Warnungen von KI-Spezialisten vorgetäuscht seien, um wirtschaftlichen oder anderen Profit daraus zu ziehen. Es müsse daher über staatliche Regulierungen von KI nachgedacht werden. Der Vatikan habe eine KI-Kommission eingerichtet, die mit dazu beitragen solle, dass KI nicht an den Punkt gelange, an dem sie die Menschheit zerstört, so Leo XIV.
12: Das Wetter in Deutschland. Nachts im Nordwesten bewölkt mit Schauern. Im Südosten gering bewölkt oder klar, örtlich Nebel. 17 Grad im Ruhrgebiet bis vereinzelt 3 Grad im Bayerischen Wald. Das waren die Nachrichten.
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0: Und da gibt es erstmal eine Entwarnung für die A52 Düsseldorf-München-Gladbach. Da ist kein Falschfahrer mehr zwischen Kreuz Karst und Schiefbahn unterwegs. Und eine Meldung noch für die A7 Kassel Richtung Hannover. Die Strecke ist zwischen Kreuz Kassel-Mitte und Kassel-Nord nach einem Unfall gesperrt. Gute Fahrt.
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0: Südafrika blickt auf ein blutiges Wochenende zurück. Es hat 2 gezielte Angriffe in verschiedenen Teilen des Landes gegeben. Mindestens 28 Menschen sind getötet und viele weitere verletzt worden. Schwer bewaffnete Täter stürmten im Abstand von nur wenigen Stunden unabhängig voneinander 2 Lokale im Land und schossen auf die Gäste. Die Ermittler sehen dahinter das rücksichtslose Vorgehen von Banden, das die überforderte Polizei kaum noch stoppen kann. Jetzt kündigt der Präsident Konsequenzen an. Stefan Überbach berichtet.
15: Menschen tanzen und feiern, es läuft fröhliche Musik. Plötzlich fallen Schüsse, bewaffnete Männer feuern in die Menge. Am Ende sind 10 Gäste tot, 11 weitere schwer verletzt. Handyaufnahmen vom Überfall auf ein beliebtes Grilllokal in der Nähe von Kapstadt kursieren in den sozialen Medien. Die Fahndung nach den Tätern läuft, Festnahmen gibt es bisher nicht. Das gilt auch für das Massaker von Carltonville westlich von Johannesburg. Hier hatten am späten Samstagabend 8 schwer bewaffnete Männer in einer Taverne ein Blutbad angerichtet, unter anderem mit Sturmgewehren. Mindestens 18 Menschen wurden erschossen, zahlreiche andere verletzt. Ein Überlebender des Angriffs sagt, sagte dem Nachrichtenkanal INCA. Ich war in der Taverne, als die Schüsse anfingen. Ich war drinnen mit meinem besten Freund. Die Schießerei begann draußen. Dann haben wir uns hingeworfen und auf den Boden gelegt. Das war das letzte Mal, dass ich meinen Freund lebend gesehen habe. Ich lag einfach nur da und stellte mich tot. Südafrika hat eine der höchsten Mordraten der Welt. Die Gewaltbereitschaft gilt besonders in den armen Vierteln, wo vor allem junge Leute kaum Perspektiven haben, als überdurchschnittlich groß. Dass im Land viele illegale Waffen im Umlauf sind, verschärft das Problem, sagt Dean Peacock vom Aktionsbündnis der Weltgesundheitsorganisation gegen Schusswaffengewalt in einem INCA-Gespräch. Die Waffen, die für solche Morde verwendet werden, stammen meistens ursprünglich aus legalen Quellen, von der Polizei, von Zivilisten, von Sicherheitsfirmen. Sie werden aber gestohlen und zirkulieren dann im kriminellen Milieu. Im Taxigewerbe, im Drogenhandel, in Erpressernetzwerken. Schusswaffen sind in Südafrika zu einem Instrument geworden, mit dem die organisierte Kriminalität ihre Macht durchsetzt. Staatspräsident Cyril Ramaphosa zeigt sich angesichts der Massaker des Wochenendes erschüttert und verspricht, alle Register zu ziehen, um die Kriminalität zu senken. Wir können kein Land sein, in dem Menschen einfach zu Waffen greifen und wahllos auf andere Menschen schießen. Dem muss ein Ende gesetzt werden. Und wir werden die notwendigen Maßnahmen ergreifen. Allerdings hat die Entsendung der Armee zur Unterstützung der Polizei beim Kampf gegen die Bandengewalt bisher kaum greifbare Ergebnisse gebracht.
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0: Grüner Stahl statt Kohle. Viele deutsche Stahlhersteller, die wollen auf Wasserstoff oder Elektrizität umrüsten und weg von Kohle kommen. Aber die teure Wende wackelt. Der Grund: Streit in der Politik über künftige CO2-Preise. Mitten in dieser Unsicherheit hat Kanzler Merz den Stahlhersteller Dillinger Hütte besucht. Peter Sauer ist dabei gewesen.
16: Betont freundlich wurde Bundeskanzler Friedrich Merz vom SAS-Stahlchef Stefan Rauber und der saarländischen Ministerpräsidentin Anke Rehlinger empfangen. Die Stimmung war gut vor einer der größten Baustellen Europas. Hier sind gut 2 Dutzend riesige Kräne am Werk, der Umbau im vollen Gang. Merz bekam auch ein kleines Gastgeschenk, nämlich einen 3D-Druck vom Elektroofen und der Direktreduktionsanlage, also dem Herzstück der neuen Stahlproduktion. Die soll bei Dillinger zunächst auf Erdgas und dann auf Wasserstoff umgestellt werden. Dadurch soll der CO2-Ausstoß deutlich reduziert werden. In ihrer Rede appellierte Rehlinger nochmal an die Bundesregierung, suchte den Schulterschluss.
17: Ich glaube, wir brauchen verlässliche Lösungen und deshalb bin ich auch dankbar, lieber Bundeskanzler. Wir sind ganz ausdrücklich dazu in guten Gesprächen. Und ich baue und setze darauf, dass wir eine gute Lösung hier für diesen Standort erreichen. Die, die alles richtig gemacht haben, die sollen die Gewinner und nicht die Verlierer sein, meine sehr verehrten Damen und Herren.
16: Das war schon ein deutlicher Fingerzeig, vor allem Richtung Bundeswirtschaftsministerin Reiche. Denn die saarländische Ministerpräsidentin und die Stahlholding Saar befürchten ein Scheitern des Transformationsprojekts, weil sich Klimaschutzvorgaben der EU auch auf Betreiben von Deutschland ändern sollen. Das könnte das ganze Projekt unwirtschaftlich machen, wenn eben nicht, wie eigentlich vereinbart, gilt, wer CO2 ausstößt, muss dafür in Zukunft in der EU immer mehr bezahlen, indem Zertifikate gekauft werden müssen. Merz ging in seiner Rede nicht konkret darauf ein, betonte aber, dass man sich als Industrienation immer wieder neu erfinden müsse. Und wer ein Industrieland sein wolle, der müsse eine eigene Stahlindustrie haben.
18: Wir haben es immer gesagt, Klimaschutz und internationale Wettbewerbsfähigkeit dürfen nicht in einem Widerspruch zueinander stehen, sondern sie müssen sich vereinen lassen, sie lassen sich vereinen, sie können sich sogar wechselseitig verstärken.
16: Eher ein allgemeines als ein glasklares Bekenntnis zum Umbau der Stahlproduktion. Merz kündigte auch an, dass Energiepreise und vor allem Stromkosten in Deutschland sinken müssten. Wie das geschehen sollte, sagte er allerdings nicht. Der SAS-Chef Stefan Rauber nutzte die Gelegenheit, um nochmal ganz grundsätzlich die Rahmenbedingungen in der Industrienation Deutschland anzusprechen.
19: Deutschland braucht also insgesamt einen Staat, der den internationalen Wettbewerbsgedanken in den Mittelpunkt stellt, Innovationen pusht und genau damit den Rahmen so setzt, dass wir wieder zur industriellen Weltspitze gehören können. Und ich bin überzeugt, gemeinsam können wir das schaffen.
16: Versöhnliche Töne. Klar ist, sollte der Emissionshandel wirklich aufgeweicht werden, könnte der Bund seine eigene Investition torpedieren. Denn von den rund 5 Milliarden Euro, die der Umbau kostet, übernehmen Bund und Land gut die Hälfte.
0: Es ist eines der am heißesten begehrten Fächer Deutschlands und bislang das einzige Fach, das an den staatlichen Unis und Hochschulen in Brandenburg komplett gefehlt hat: Medizin. Das ändert sich ab Mitte Oktober. Dann werden an der Medizinischen Uni Lausitz-Karlthiem zum ersten Mal 36 Studierende immatrikuliert. Beworben haben sich mehr als 7.500. Thorsten Südow stellt den neuen Studiengang vor.
20: An der Medizinischen Universität Lausitz-Karlthiem in Cottbus startet in wenigen Tagen Mitte Oktober der Studiengang Humanmedizin. Der werde sich von denen an anderen Universitäten in Deutschland unterscheiden und sehr patientennah sein, beschreibt Uni-Gründungsvorständin Adelheid Kuhlmay.
21: Und darum werden unsere Studierenden schon in der ersten Woche mit richtigen, in Anführungsstrichen, Patientinnen und Patienten in Verbindung treten. Natürlich gehören die ersten Semester dem Aufbau des gesunden Körpers. Aber dieses zu spiegeln in bestimmten Erkrankungsbildern und diesen Patientinnen und Patienten auch zu begegnen, mich zu trauen, an sie heranzutreten, ihre Sorgen kennenzulernen, das ist unser Credo.
20: Zur ersten Cottbuser Medizin-Seminargruppe zählen 36 Frauen und Männer. 10 kommen aus dem Land Brandenburg. Ab dem Jahr 2035 sollen etwa 165 Medizinstudierende im Jahr ihr Studium beginnen. Zum Start wird jetzt erstmal improvisiert, da der projektierte Unicampus erst in einigen Jahren fertiggestellt sein wird, schildert Universitätsvorstandsvorsitzender Eckhard Nagel.
22: Das sogenannte Haus Null, das ist unsere ehemalige Notaufnahme, die wir umgebaut haben zu einem Seminarzentrum, wo dann auch entsprechende Unterrichtsmöglichkeiten bestehen. Und das zweite ist das sogenannte Haus 50. Das ist das, was früher auch ein Labor und auch schon ein Ausbildungslabor war für die medizinische Schule. Auch das ist renoviert worden und dort werden dann eben auch Laborausbildungsmöglichkeiten bestehen, die ja für junge Leute wichtig sind.
20: Mediziner Nagel sagt, die Medizinische Universität Lausitz-Karlthiem mache den Strukturwandel in der Lausitz auf neue Weise sichtbar. Etwa 3,7 Milliarden Euro stellen Bund und Land bis zum Jahr 2038 für die Medizinuni in Cottbus zur Verfügung. Später sollen die Eigenmitteleinwerbung von etwa 50 bis 100 Millionen Euro jährlich sowie Mittel aus dem Landeshaushalt die Uni absichern. Die Medizinerausbildung werde gemeinsam mit neuen Studiengängen im Pflegebereich die medizinische Versorgung in der Lausitz, aber auch in Brandenburg verbessern, sagt Vorständin Kuhlmay. Zahlreiche Arztpraxen aus der Region wollen den ab Oktober Studierenden Einblicke in den Behandlungsalltag geben, in der Hoffnung, bestenfalls als künftiger Arbeitsort in die engere Wahl zu kommen.
0: Wir bleiben beim Thema Medizin und wir bleiben auch in Brandenburg, denn da gibt es eine Klinik, die darauf setzt, Patienten möglichst früh wieder in Bewegung zu bringen. Statt langer Schonung stehen Vorbereitungen, frühe Mobilisation, intensive Physiotherapie und eine strukturierte Nachsorge im Mittelpunkt. Das Ganze wird Rapid Recovery Behandlung genannt und wird zunehmend von einigen modernen Kliniken eingesetzt. Ziel ist es, den Körper möglichst schnell wieder in seine natürlichen Bewegungsabläufe zurückzuführen. Ursula Stamm hat sich das in der Klinik im brandenburgischen Kremmen mal angeguckt.
23: Andreas Just aus Großbeeren litt jahrelang an Arthrose in den Kniegelenken. Vor kurzem hat er zunächst im linken Knie ein neues Gelenk bekommen. Bereits 2 Wochen nach dem Eingriff läuft der 62-Jährige durch den angrenzenden Wald der Sana-Klinik Sommerfeld. Dass er jetzt schon wieder so mobil ist, hat er auch dem Rapid Recovery Programm zu verdanken. Bereits 2 Stunden nach der OP wurde er, begleitet von einer Physiotherapeutin, auf die Beine gestellt.
24: Das war für mich unglaublich, aber ich habe sofort gemerkt, dass ich eine Stabilität habe und auch Vertrauen haben kann zu meinem Kniegelenk. Die Belastbarkeit war von Anfang an sofort gegeben.
23: Rapid Recovery ist ein interdisziplinäres Behandlungskonzept. Es beginnt schon vor dem Eingriff mit einer umfassenden Aufklärung darüber, was nach der OP auf den Patienten zukommt. Physiotherapeutin Corinna De Michele, Klinik für operative Orthopädie, Sana Klinik Sommerfeld.
1: Der Patient darf unmittelbar nach der Operation aufstehen und sein operiertes Bein auch wieder voll belasten. Das ist nur möglich dank minimalinvasiver Operationstechniken und auch einer entsprechenden Narkoseform. Wir sagen immer ganz gerne, unser Patient ist ja nicht krank, er bekommt einfach nur ein neues Gelenk.
23: Statt langer Schonung heißt es also, schnell wieder auf die Beine, auch bei Andreas Just.
24: Dieses schnelle Wiederbelasten des frisch operierten Knies mit dem neuen Gelenk hat dazu beigetragen, dass ich sehr, sehr schnell Vertrauen zu der Prothetik bekommen habe und ein anderes Gefühl auch für meine Muskeln. Und das ist etwas, was ich so in der Form nicht erwartet habe und mich wirklich stark vorangebracht hat.
23: Vorteil neben der schnellen Mobilisation ist aber auch die Reduzierung von Komplikationen.
1: Medizinisch betrachtet, wir haben weniger Harnwegsinfekte, wir brauchen keine Katheter mehr, keine Drainagen werden gelegt und das Risiko an Lungenembolie und Thrombose ist deutlich gesenkt. Und erstaunlicherweise, der Patient hat deutlich weniger Schmerzen.
23: Es hat sich gezeigt, dass das Konzept am Ende sogar weniger Pflege und Betreuung erfordert. In Sommerfeld sind bereits mehr als 1000 Patientinnen und Patienten mit dem Rapid Recovery Programm rund um die OP betreut worden. Für Corinna De Michele erst der Anfang eines grundsätzlichen Wandels.
1: Ich glaube, wir dürfen alle noch mutiger werden. Und das Rapid Recovery Konzept, das ist kein Trend, sondern es ist wirklich so ein Perspektivwechsel. Wir behandeln eben nicht nur das Gelenk, sondern begleiten den Menschen damit zurück in den Alltag. Dieses Gefühl der Normalität ist ein ganz wichtiger Teil der Genesung.
23: Etwa 2 Wochen nach der OP geht's in die ambulante oder stationäre Reha. Aber wie gut die Heilung verläuft, hängt auch wesentlich davon ab, wie sehr der Patient mitmacht. Ein neues Gelenk allein reicht dafür nicht aus.
0: Egal ob Muscheln oder Krabben, der steigende Meeresspiegel könnte Meereslebewesen neue Verbreitungsgebiete eröffnen. Zu diesem Schluss kommt eine neue Modellstudie, die im Fachjournal Nature Ecology and Evolution veröffentlicht worden ist. Besonders betroffen davon, dass gebietsfremde Lebewesen plötzlich auftauchen, sind Küsten in den mittleren Breiten, darunter auch in der Nordsee. Wie dieses Szenario für die deutsche Küste aussieht, dazu aus der ARD-Klimaredaktion Stefan Hübner.
2: Gebietsfremd, das heißt eine Art, Tier, Pflanze, Pilz oder Mikrobe, sie kommt in einer Region vor, in der es sie früher nicht gab. Dorthin gelangte sie durch menschliche Hilfe. In der Nordsee trifft das etwa auf die chinesische Wollhandkrabbe zu oder auf die amerikanische Schwertmuschel. Ihre Larven trafen im Ballastwasser internationaler Frachtschiffe ein, erklärt Ökologe Hanno Sebens von der Uni Gießen.
3: Große Frachtschiffe müssen riesige Mengen an Ballastwasser mit an Bord nehmen, um stabil im Wasser zu liegen. Also es sind hier 10.000, 100.000 Tonnen an Ballastwasser, die aus dem Meer direkt in die Tanks pumpen. In diesem Ballastwasser werden alle Organismen, die irgendwie im Wasser leben, werden mit eingesaugt, um die Welt gefahren und beim Abladen der Waren auch wieder ausgespült.
2: Neue Lebensräume eröffnen sich aber auch über den Klimawandel. Was bedeutet er speziell für Meerestiere? Um das herauszufinden, hat ein internationales Forscherteam unter chinesischer Leitung zahlreiche dieser Arten untersucht. Mit Klima- und Meeresspiegelszenarien prognostizierte es, welche neu überfluteten Küstenflächen den Arten bis 2050 und 2100 geeignete Lebensräume bieten könnten.
4: Wir zeigen, dass mehr als 2/3 der überfluteten Küstenflächen, rund 290.000 bis 470.000 Quadratkilometer, für 122 bereits etablierte gebietsfremde Meerestiere geeignet sein werden, besonders in Flussmündungen der mittleren Breiten.
2: So heißt es in der Studie und das entspräche grob einer Fläche zwischen Italien und Schweden. Zu den betroffenen Regionen zählen die Autoren auch die Nordsee. Der Anstieg des Meeresspiegels könnte dort zu einer neuen biologischen Invasionsfront führen. Gemeint ist damit, dass bereits vorhandene gebietsfremde Arten neu überflutete Flächen besiedeln könnten. Aber ob das tatsächlich so geschieht, ist offen.
4: Unser Ansatz beruht auf mehreren Annahmen und sollte deshalb als erster Schritt bei der Abschätzung des Invasionsrisikos in diesen Gebieten betrachtet werden.
2: Denn auch alteingesessene Arten könnten die Lebensräume besiedeln, die durch den Meeresspiegelanstieg neu entstehen. Jedoch erwarten Forscher wie Christian Buschbaum von der Wattenmeerstation des Alfred-Wegener-Instituts auf Sylt, dass dieses Entstehen neuer Lebensräume endlich ist. Aus einem ebenfalls menschgemachten Grund.
5: Die Nordsee ist ja im Prinzip vom Land durch Deiche gegrenzt. Das heißt also, das Meer kann sich hier gar nicht so weit ausbreiten, dass so viele neue Lebensräume entstehen. Und deshalb ist nicht der Meeresspiegelanstieg das Entscheidende bei uns an der Nordseeküste, sondern die Erwärmung.
2: Vom wärmer werdenden Nordseewasser profitiert etwa die pazifische Auster. Sie wurde für die Aquakultur eingeführt und ist heute im deutschen Wattenmeer weit verbreitet. Dabei betont Christian Buschbaum, gebietsfremd heißt nicht automatisch schädlich. Und speziell im Wattenmeer beobachtet er bislang eher Zusammenleben als Verdrängung.
5: Dennoch ist natürlich es so, dass jede eingeschleppte Art auch etwas verursacht. Und wir spielen so ein wenig ökologisches Roulette. Also wir können nicht sicher sein, dass es nicht die nächste Art nicht tut. Deshalb heißt Verhinderung von Einschleppungen, es sollte eigentlich unser Gebot sein.
2: Ob der steigende Meeresspiegel zu mehr gebietsfremden Arten in der Nordsee führt, das ist derzeit also noch völlig offen. Ob Zusammenleben oder Verdrängung, das wird davon abhängig sein, wer einwandert, wer bleibt und wer mit wem wie zusammenlebt.
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0: Der Schriftsteller Jochen Schimmang hat ein neues Buch geschrieben, es heißt Die Versehrten springen nicht vom Zehner. Katrin Krämer stellt es vor.
8: Seine Romanhelden schickt Jochen Schimmang gerne mal in geografische Randgebiete. Oder, wie zuletzt in der Laborschläfer von 2022, auf persönliche Erinnerungsreisen. Diesmal entsendet Schimmang sich mehrfach selbst in die Randgebiete, aber dazu später, und in die Vergangenheiten. Zum Beispiel in diese. Am 21. August 1955, also 10 Jahre nach Ende des Zweiten Weltkriegs, findet ein welthistorisches Ereignis statt. Das erste Fußball-Länderspiel Deutschland-Sowjetunion. Die Radioübertragung aus Moskau ist auch im Nordheimer Freibad zu hören. Gleichzeitig tummeln sich am Sprungbrett junge Leute. Unbeschwertheit liegt über der Szenerie.
9: Der Körper des jungen Mannes, auch wenn du ihn nur aus der Distanz und von unten sehen kannst, ist gebräunt, schlank. Muskulös. Einer wie Horst Ruchholz. Ein deutscher Jüngling.
8: Aber der Sohn eines Kriegsversehrten bemerkt auch:
9: Die Versehrten springen nicht vom Zehner.
8: Nur knapp 15 Seiten benötigt Jochen Schimmang, um diese intensive Nachkriegsatmosphäre nachzuzeichnen, die aus einem Wir-sind-wieder-wer-Gefühl einerseits und aus Da-war-doch-noch-was Erinnerungen andererseits besteht. Aus der Erzähldistanz von heute hat er das 7-jährige Kind von damals im Blick. Das sieht von seinem Beobachterposten am Beckenrand auch seinen Vater, der dem Radioreporter lauscht, aber in Gedanken vielleicht doch noch im Krieg ist.
9: Du weißt, dass dein Vater bei den Funkern war, bei einer Nachrichteneinheit, einer Fernmeldetruppe.
8: Die Titelgeschichte reiht sich zusammen mit den folgenden 5 Kapiteln ein in eine große Erzähllinie. An ihr entlang reiht der Autor seine Fragen ans Leben. Wie war das eigentlich alles? Und war das alles wirklich so? In Schimmangs Erinnerungskaleidoskop formieren sich immer wieder Gedanken an seine familiäre Herkunft, an Kindheit und Jugend in Nordheim und Leer. Als sein Vater 1987 stirbt, stellt er fest, dass er ihn zu dessen Lebzeiten so viel nicht gefragt hat. 1938 war Erich Schimmang bis zur Pensionierung Stadtkämmerer in Leer zum Beamten auf Lebenszeit ernannt worden. Aber was hatte er im Krieg gemacht? Wie war er als junger Kerl?
9: Erich war damals ein Mann in den besten Jahren, Ende 20, erfolgreich, materiell gesichert und gesund. Wie hat er in Laboe außerhalb der Dienstzeit gelebt? Wie war das mit Frauen, mit Liebschaften? Hatte er einen Freundeskreis?
8: Und dann war da immer die Literatur. Die Leraner Stadtbücherei bot dem 12-jährigen Camus, Beckett, Proust Lesestoff, der den späteren Intellektuellen prägte. Im letzten Kapitel beschreibt Schimmang dann im Dialog mit sich selbst von Du zu Du eine Reise in ein geografisches Randgebiet. Wir lesen, wie er im Zug von Köln nach Ostende ein Buch liest, das von einem Mann handelt, der in Köln einen Zug besteigt, mit dem er nach Ostende fährt. In diesem literarischen Spiegelkabinett geht es um Jochen Schimmangs literarisches Lebensthema, um das Verschwinden.
9: Du erinnerst dich jetzt an die glühende Freude, die schon in der Kindheit begann. Deine geliebten Verstecke, zuerst kleine Winkel, der Raum unter der Kellertreppe, eine Höhle unter dem Bahndamm, dann entlegene Ecken der Stadt, verlassenes Gelände, schließlich die Städte und Hotelzimmer, von denen keiner wusste.
8: Der belgische Küstenort war für Jochen Schimank immer wieder ein Ziel, um auf Zeit zu verschwinden. Wenn man ihn nun dabei beobachtet, wie er Richtung Meer geht, um womöglich darin zu verschwinden, möchte man diesen intellektuellen Feingeist festhalten und ihm zurufen, gehe nicht, bleibe und schreibe, damit wir weiter in deiner eleganten Sprache schwelgen, an deinen klugen Gedanken teilhaben dürfen und damit uns weiter über das Erinnern, über Literatur, Kino und über das Leben erzählen kannst.
0: Katrin Krämer über Jochen Schimmangs »Die Versehrten springen nicht vom Zehner«. Hat etwa 200 Seiten und kostet 24 Euro.
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0: Erst im Juli ist Jens Spahn als Vorsitzender der Unionsfraktion zurückgetreten. Jetzt legt er sein Amt im einflussreichen Haushaltsausschuss des Bundestags nieder. Spahn ist in die Kritik geraten, weil Familienurlaubsfotos aus Sardinien aufgetaucht waren, nachdem er bei zwei Ausschusssitzungen gefehlt hatte. Als Begründung dafür nannte Spahn familiäre Gründe. Unsere Gastautorin ist Ronja Brier, Chefredakteurin des Online-Nachrichtenportals Watson. Sie meint, es sei erstaunlich, dass Spahn sich politisch überhaupt so lange gehalten habe.
7: Der Grund wirkt dieses Mal fast banal. Ein Foto aus dem Urlaub mit Ehemann und Kind. Der Haken daran war lediglich das Timing, dass diese private Reise ausgerechnet während der Sitzungszeit stattgefunden hat. Spahns Rückzug ist also folgerichtig. Und doch stört mich daran eines, nämlich seine Erklärung dazu, die vor allem zeigt, dass er das Problem gar nicht bei sich sieht. Normales Arbeiten sei für ihn aufgrund der Kritik aktuell kaum möglich, teilte er mit. Ganz so, als würde ihn irgendjemand von der Arbeit abhalten. Er ist sich keines Fehlers bewusst. Damit geht er allerdings völlig darüber hinweg, dass der Unmut und die Debatten über ihn und sein Amt nicht einfach so losgebrochen sind. Dieser Unmut kam nicht aus dem Nichts. Er entstand aufgrund seiner Fehlentscheidungen. Die eigentliche Überraschung ist, dass Spahns politische Sonderstellung so lange gehalten hat und sein dauerhafter Rückzug aus der ersten Reihe der Bundespolitik nicht schon früher passierte.
0: Die Meinung von Ronja Brier vom Online-Nachrichtenportal Watson. Ähnlich sieht das die Süddeutsche Zeitung.
12: Aus dem Instinktpolitiker Spahn ist ein Politiker geworden, der vollkommen das Gefühl dafür verloren hat, was er sich erlauben darf im Umgang mit Partei, Fraktion und Wählern. Die neueste Volte passt in diese Erzählung über Selbstherrlichkeit und fehlende Bodenhaftung in der Politik.
0: Der Kölner Stadtanzeiger bewertet den Vorfall aus der Perspektive berufstätiger Eltern. Die hätten nämlich oft ein schlechtes Gewissen, wenn sie sich wegen der Kinder im Job abmelden müssten.
12: Was leider nicht geht, spontaner Urlaub. Was gar nicht geht, familiäre Gründe oder kinderkrank anmelden und dann spontan Urlaub machen. Was überhaupt gar nicht geht, einer Partei angehören, deren Vorsitzender und Bundeskanzler die Bürger auffordert, nicht so oft krank zu feiern und mehr zu arbeiten, und dann unter Hinweis auf familiäre Gründe spontan der Arbeit für einen Kurzurlaub fernzubleiben. Nichts beschädigt das Ansehen von Politikern mehr als solch ein Verhalten.
0: Die Frankfurter Allgemeine Zeitung beleuchtet den Umgang der eigenen Partei mit Spahn.
12: 2 Tage Abwesenheit während einer Sitzungswoche sind im Bundestag keine Seltenheit, selbst wenn sie private Gründe hat. Nicht einmal, wenn es um den Haushaltsausschuss geht, den wichtigsten Ausschuss des Parlaments. Aber wenn es um Jens Spahn geht, gelten offenbar besondere Regeln. Der über die Leihmutter-Affäre gestürzte Vorsitzende der Unionsfraktion ist offenbar einigen Abgeordneten zu schnell an eine begehrte Stelle der Fraktionsarbeit zurückgekehrt. Selbst in einem so abgeklärten Bezirk wie der Parteipolitik gilt schließlich das Ritual der Buße.
0: Viele Medien schauen parallel zu Spahn auch auf das Verhalten von Parteikollege und Staatsminister Philipp Amthor. Der ließ sich in einer ZDF-Dokuserie über die CDU einen Strandkorb auf dem Balkon neben seinem Büro liefern und erntete dafür viel Kritik. Für die Online-Seite des schleswig-holsteinischen Zeitungsverlags SAZ befeuern die Fälle Spahn und Amthor den Politikverdruss. Die Welt spricht von einer Realsatire.
12: Loriot wäre stolz. Die CDU wollte einen authentischen Blick in die eigene Arbeit geben und es wurde, naja, allzu authentisch. In derselben Dokumentation bescheinigt Bundeskanzler Merz nämlich der deutschen Bevölkerung eine mangelnde Arbeitsethik. Mit Work-Life-Balance oder einer 4-Tage-Woche sei der wirtschaftliche Karren nicht aus dem Dreck zu ziehen. Während der Chef Leistung predigt, schafft sich der frisch beförderte Staatsminister eine Komfortzone auf dem Balkon. Wer im Konrad-Adenauer-Haus gibt diese Bilder frei?
0: Das waren die Standpunkte, zusammengestellt von Marei Beermann. Und das war die ARD-Infonacht bis hierhin. Gleich nach den Nachrichten ab 2 Uhr übernimmt der Kollege Ben Wotzny. Mein Name ist Resa Waffa. Kommen Sie gut durch die Nacht.

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1: Um 2 Uhr mit Olaf Knapp. Zwischen Union und SPD dauert die Debatte über die geplante Pflegereform an. Kanzler Merz, Finanzminister Klingbeil und Gesundheitsminister Linnemann beraten über Änderungen, die die SPD eingefordert hat.